0: für die vielfältigen Aufgaben der Medewa. Von der Versorgung mit Trinkwasser bis hin zu Freizeitangeboten in der Köthner Badewelt.
1: Ja, wir haben den Azubis so grob die Funktion des Wasserwerks gezeigt, so die Örtlichkeiten drin, auch draußen die Behälter so, dass wir mal sehen, wie groß die eigentlich so sind, wie die ganze Steuerung alles so funktioniert, ja, Wasserwagen für die Notversorgung eventuell, also dass wir einen groben Überblick kriegen, was so bei uns im Tagesgeschäft passiert. Ja, wir hatten den Azubis auch nochmal so besser zur Verdeutlichung gezeigt, wie das draußen aussieht, von der Versorgungsleitung bis rein, der Hausanschluss, wie der gebaut ist, aufgebaut ist, so mit Mauerdurchführung, wie das abgestellt wird mit den Ventilen, Zählern, was es da so gibt für einzelne Typen, sodass sie sich davon ein Bild machen können, wie das so das Tagesgeschäft ist.
0: Mit dem Ausbildungsstart investiert die Medewa erneut in den eigenen Fachkräftenachwuchs. Für die 8 neuen Auszubildenden beginnt damit nicht nur eine Berufsausbildung, sondern der Einstieg in ein vielseitiges Berufsfeld mit verantwortungsvollen Aufgaben und langfristigen Perspektiven.
2: Der September hält in der Lutherstadt Wittenberg zahlreiche Höhepunkte bereit. Dazu gehören auch die bereits zum 9. Mal stattfindenden Wittenberger Freiwilligentage. Im Rahmen eines Pressegesprächs Anfang August informierte der Landkreis Wittenberg über die bevorstehende Veranstaltung und gab erste Einblicke in das Programm. Doch was genau verbirgt sich eigentlich hinter diesen besonderen Tagen?
3: Ja, Freiwilligentage sind Tage, wo Engagierte sich für einen Tag aktiv einbringen können in unsere Gemeinschaft und damit helfen, Projekte durchzuführen. Projekte, die entweder bei gemeinnützigen Vereinen sind oder aber auch in Kitas, in Schulen, bei Seniorenvereinen. Also ganz, ganz unterschiedlich. Immer darauf abgesehen, was auch die Vereine einbringen an Ideen.
2: Die Wittenberger Freiwilligentage finden in diesem Jahr vom 11. bis zum 20. September statt. Das Prinzip ist einfach. Angemeldete Projekte werden vorgestellt, interessierte Freiwillige melden sich und unterstützen bei der Umsetzung. Damit greifen die Freiwilligentage den Gedanken der bundesweit stattfindenden Woche des bürgerschaftlichen Engagements auf. Seit 2018 gibt es diese besondere Veranstaltungsreihe in der Lutherstadt. Seither konnten dank des freiwilligen Einsatzes zahlreiche Projekte erfolgreich umgesetzt und wertvolle Beiträge für die Gemeinschaft geleistet werden.
3: Da gab es schon einige in den vergangenen Jahren. Wir hatten, ich muss mal schnell gucken, 52 bzw. 51 Projekte bereits umgesetzt und ganz unterschiedlich. Das fängt an bei Reinigungsarbeiten in Vereinsräumen, es geht weiter bei Blumengrüßen für Senioren, die gebastelt wurden. Beim NABU stadtweit wurden ganz viele Leseecken eingerichtet. In Kitas beispielsweise wurde auch eine Spielecke eingerichtet von Eltern. Das Thema Wittenberg blüht auf über die Bürgerstiftung ist sicherlich auch bekannt. Auch das hat bei den Freiwilligentagen mit begonnen. Also es ist ganz, ganz unterschiedlich, was man macht. Und es liegt eigentlich an jedem selbst, ob er sich dort auch wirklich mit einbringen kann. Ist auch eine Woche lang, aber eben das Projekt selbst ist an einem Tag dann.
2: Bei der vergangenen Auflage schafften es 7 Projekte in den Flyer, in dem sich Interessierte über die jeweiligen Vorhaben informieren konnten. Neben den wertvollen Begegnungen, die entstehen, wenn Menschen gemeinsam an einer Sache arbeiten, bieten die Freiwilligentage auch Vereine die Möglichkeit, sich einer breiten Öffentlichkeit vorzustellen. Auf diesem Weg könnten möglicherweise neue Engagierte und Mitglieder gewonnen werden. Noch immer besteht die Möglichkeit, sich für die diesjährigen Freiwilligentage anzumelden und mit einem eigenen Projekt Teil der Aktion zu werden.
3: Also das Einfachste ist sicherlich, wer eine Idee hat als Verein oder als Einrichtung, dass sie sich bei uns im Nachbarschaftstreff bzw. im Engagementzentrum melden. Sie können gerne auf unsere Homepage gehen. Dort haben wir auch den Anmeldebogen entsprechend hinterlegt. Es wäre super, wenn wir bis zum 21. August die Rückmeldungen haben. Wir helfen auch gern beim Ausfüllen und beraten auch gern, welche Projekte sinnvoll und machbar wären an einem Tag. Und wenn wir dann alle Projekte haben, würden wir diese dann entsprechend auch veröffentlichen. Es gab bisher immer einen Flyer, wo alle Projekte drin sind. Es gibt soziale Medien, wo wir diese veröffentlichen, aber natürlich auch in der Presse.
2: Einige Ideen und Projekte haben sich bereits für die Aktionswoche angemeldet. Dennoch besteht weiterhin die Möglichkeit, Teil der Wittenberger Freiwilligentage zu werden. Über den Nachbarschaftstreff können bis zum 21. August noch Anmeldungen eingereicht werden.
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1: Mitten in Bitterfeld gibt es einen neuen Ort zum Treffen, Feiern und Verweilen. Im Rathaus Innenhof ist die Kommunallounge eröffnet worden. Bühne, Beleuchtung und verschiedene Sitzmöglichkeiten sollen den Platz künftig regelmäßig zum Veranstaltungsort machen.
2: Die Idee geht zurück auf ein besonderes Event, 800 Jahre Bitterfeld. Da haben wir das erste Mal ja probiert, wie kann man diesen Innenhof gestalten, kann man hier zusätzlich auch Programm anbieten. Es ist damals gemacht worden und es war sehr erfolgreich.
1: Nach der Premiere zur 800-Jahr-Feier und weiteren Veranstaltungen im vergangenen Sommer wurde aus dem zeitweisen Angebot nun eine dauerhafte Einrichtung. Der Umbau erfolgte in kurzer Zeit. Fertig ist die Lounge aber noch nicht.
3: Zufrieden. Innerhalb kürzester Zeit ist es uns hier also gelungen, eine nachhaltige Infrastruktur zu entwickeln über eine Bühne, über Stromversorgung, über Trinkwasserversorgung und wir haben auch den ersten Schritt Richtung Einfriedung getan. Im Torbogen befindet sich mittlerweile eine feste Vergitterung.
1: Genutzt werden soll die Fläche möglichst vielfältig. Vereine, Institutionen, Unternehmen und andere Veranstalter können die vorhandene Infrastruktur nutzen. Ziel ist es, Veranstaltungen einfacher und mit weniger Aufwand auf die Beine zu stellen.
4: Wir haben uns an die 800-Jahr-Feier zurückerinnert und an das, was in 2025 die Sommerlounge war. Und haben gesagt, dann lasst es uns richtig machen. Richtig heißt für uns eine feste Bühne, die immer bleibt, Technik, die immer bleibt, Sitzmöglichkeiten, die alle nutzen können und Beleuchtung und auch Zaun drumherum aus Sicherheitsgründen, dass das alles passt. Damit das Ziel, und das ist wirklich so, dass wir möglichst viele unterschiedliche Anbieter haben, ob das jetzt Vereine sind oder Firmen, die sagen, wir machen eine Präsentation, wir machen eine kleine Lesung. Alles Mögliche soll hier durchgeführt werden.
1: Wie vielfältig die Angebote sein können, zeigte sich bereits bei der Eröffnung. Beim ersten Marktplatz der Talente präsentierten sich rund 20 Vereine, Institutionen und Unternehmen. Ein weiterer Höhepunkt war die Auszeichnung der Gewinner des Malwettbewerbs zum 20-jährigen Bestehen des Bitterfelder Bogens. 120 Bilder von Kindern und Jugendlichen waren eingereicht worden. Aus 20 ausgewählten Arbeiten konnten die Besucher ihre Favoriten wählen. Insgesamt wurden 570 Stimmen abgegeben. Den ersten Platz holte Larissa Gavrilova vom Jugendclub Linde. Ihr Bild zeigte den Bitterfelder Bogen mit Pflanzen, einem Flugzeug und Dinosauriern. Ausgezeichnet wurde sie von Oberbürgermeister Armin Schenk und Kulturbotschafterin Jana Respondek. Unterstützt wird die Kommunallounge von der kommunalen Familie, darunter auch die Stadtwerke Bitterfeld-Wolfen.
5: Ich denke, das ist ein Teil unseres Unternehmensziels. Unser Claim ist ja auf gute Nachbarschaft. Und insofern betrachten wir das nicht nur so als Floskel, sondern der wirtschaftliche Erfolg, den die Stadtwerke und alle kommunalen Unternehmen auch haben, der soll natürlich in die Region zurückfließen.
1: Für die Besucher ist dabei vor allem entscheidend, was tatsächlich auf dem Platz passiert. Deshalb haben wir uns bei der Eröffnung umgehört.
6: Ich finde das echt cool hier. Wir kommen vom Schwabenland. Und ja, wir kennen uns da oben halt weit aus, aber ich finde es schön hier.
7: Wir sind mehr oder weniger jetzt so reingestolpert, ohne das zu wissen, was hier los ist.
8: Es ist wunderschön. Wir sind sehr positiv überrascht. Die Leute sind sehr freundlich. Es ist ein ganz toller Ort, ein sonniger, schöner Ort. Also da gehen die Herzen auf. Ganz toll. Wir freuen uns, hier sein zu dürfen. Und das Event finde ich super klasse. Ganz tolle Idee.
9: Wir finden es schön. Wir waren letztes Jahr schon da und jetzt sind wir dieses Jahr wieder hier.
10: Zumindest mal vorbeigucken.
11: Gemütlich, ja.
12: Ja, ist richtig schön. Ich finde es auch, die Sonne drückt zwar ein bisschen, aber wenn man hier so sitzt auf den Sitzkissen, ist es sehr entspannt.
13: Ich finde es sehr schön, aber traurig, dass so wenig gekommen sind.
1: Die Rückmeldungen fallen überwiegend positiv aus. Besonders die Aussicht auf regelmäßige Veranstaltungen und mehr Leben in der Innenstadt kommt bei den Besuchern gut an. Auch am Abend verändert sich der Innenhof durch die Gestaltung deutlich.
5: Also ich muss sagen, am Anfang, man hatte eine Vorstellung, es gab ja auch viele animierte Bilder vorher, aber wenn man es dann so sieht, insbesondere am Abend, wir haben es gestern schon mal sehen können, mit einer entsprechenden Beleuchtung, dann ist das natürlich eine tolle Atmosphäre, gerade vor der Kulisse hier.
1: Ganz fertig ist die Lounge noch nicht. Geplant sind eine vollständige Einfriedung sowie später auch Lösungen für Schatten und schlechtes Wetter.
3: Wir haben natürlich noch ganz viele Ideen. Im kommenden Jahr soll die gesamte Einfriedung des Areals erfolgen. Es ist auch in späteren Schritten geplant, eine Verschattung oder auch eine Variante für schlechteres Wetter zu schaffen, sodass man die Fläche also auch ganzjährig nutzen kann.
1: Aus einer Idee zur 800-Jahr-Feier ist damit ein dauerhafter Treffpunkt entstanden. Jetzt soll die Kommunal-Lounge regelmäßig mit Veranstaltungen gefüllt werden und so auch die Bitterfelder Innenstadt ein Stück lebendiger machen.
10: Die Elbe in Dessau-Roßlau bekommt gerade die Auswirkungen der langen Trockenperiode zu spüren. In Dessau ist der Pegelstand des Flusses so niedrig wie schon lange nicht mehr. Am Sonntag, den 9. August, erreichte er seinen vorzeitigen Tiefstand mit nur 44 cm. Der niedrigste bekannte Wasserstand liegt zwar bei 20 cm,

0: Metern, das ist aber auch schon über 60 Jahre her. In Roßlau kann man aktuell sogar ein Allzeitrekordtief messen. Bisher lag der niedrigste bekannte Wasserstand in der Schifferstadt bei 32 cm. Ein Wert aus dem August 2018. Am 10.8. diesen Jahres erreichte der Pegel in Roßlau einen Stand von 26 cm. In ganz Sachsen-Anhalt ist das Niedrigwasser ein Problem. So hat auch der Pegelstand der Elbe bei Magdeburg einen Allzeit-Tiefstwert erreicht. Wie das Wasserstraßen- und Schifffahrtsamt Elbe in ihrer Hochwasservorhersage vom Montag, den 10. August, angibt, könnte der Pegel in Dessau sogar noch weiter sinken. Für den 14.8. geben sie einen auf 5 cm gerundeten Wert von 40 cm an. Dabei handelt es sich allerdings nur um eine Abschätzung. Wie es genau mit dem Pegel der Elbe weitergeht, werden die nächsten Tage zeigen. Ein Wasserentnahme- und Gießverbot hat die Stadt Dessau-Roßlau jedenfalls noch nicht ausgesprochen. Im vergangenen Jahr gab es in der Doppelstadt aufgrund der lang anhaltenden Trockenperiode für den Zeitraum vom 1. Juli bis zum 30. September eine Allgemeinverfügung zur Beschränkung der Wasserentnahme aus Oberflächengewässern und Grundwasser. Die Wasserentnahme aus oberirdischen Gewässern mittels Pumpen war untersagt. Zudem durften Brunnen zur Bewässerung von privaten und öffentlichen Grünflächen sowie Sportanlagen zwischen 10 und 18 Uhr nicht genutzt werden. Aktuell gibt es derartige Verbote schon in mehreren Kreisen im Land.
1: Weiß, wohin man blickt. Im Moinike-Park in Wittenberg wurde am vergangenen Samstagabend gepicknickt, beim inzwischen vierten White Picnic. Auf Decken, an weißen gedeckten Tischen und mit selbst mitgebrachten Speisen genießen die Besucher den Sommerabend.
2: Wir hatten vor 5 Jahren, als ich angefangen habe bei der LWM, die Idee, mal neue Formate zu suchen. Und wir kannten White Dinner von den Großstädten in den Parks und das war uns eine Nummer zu groß. Und dachten, was können wir machen? Versuchen wir es mal mit dem White Picnic. Um dem Gast nicht einen vorgefertigten Tisch anzubieten mit einem 6-Gänge-Menü, sondern eben, ich kann mir mein Essen und Trinken mitbringen. Und die Idee reifte und war, glaube ich, 2021 das erste Mal auf der Schlosswiese. Und das war cool, aber es war halt sehr sonnig. Also brauchten wir Schatten. Und dann haben wir einmal auf das Schloss wie uns umgedreht und dachten, hier hinter ist der Eunike-Park, probieren wir es da.
1: Der Umzug in den Eunike-Park war deshalb naheliegend. Inzwischen ist das Picknick hier zum festen Termin im Wittenberger Veranstaltungssommer geworden. Ein Jahr musste das Format allerdings aus Kostengründen pausieren. Doch wie kommt das Konzept bei den Gästen an? Wir haben uns auf der Picknickwiese umgehört.
3: Also ich bin, glaube ich, zum dritten Mal dabei. Und hat mir immer sehr gut gefallen, weil es so ein, ja, das ist so ein Zusammengehörigkeit, so ein Feeling, so ein Abendsitzen. Schön.
4: Heute zum ersten Mal.
5: Wir lieben die Natur und sind gerne draußen. Deswegen sind wir mit dabei.
6: Das ist eine schöne Idee. Eine schöne Location mitten im Park und mal gucken, wie es wird. Super, wir freuen uns.
7: Wir waren schon mehrmals hier. Das hier in der grünen Oase mit schöner Musik ist doch wunderschön, der Abend.
8: Ja, sein ist schön. Man genießt das auch, auch dann so eine, später nachher.
9: Ja, so eine Ruhe, alles so friedlich und trotzdem wird gefeiert.
8: Runter.
9: Ja, ist eine gute Idee.
8: Wunderschön.
9: Kann immer wieder passieren.
10: Einfach schon alle in Weiß.
11: Atmosphäre,
10: geselliges Beisammensein, war eine prima Musik voriges Jahr. Lassen wir uns mal überraschen, wie es dies Jahr wird.
1: Ob Picknickdecke oder gedeckter Tisch, bei der Platzwahl haben die Besucher ihre ganz eigenen Vorlieben.
12: Wir haben auch Decke gewählt und nicht Tisch gewählt, weil es heißt Picknick.
3: Ja, weil es gemütlicher ist und ich eigentlich auch gar nicht so den ganzen Abend so sitzen möchte. Ja. Und vor allen Dingen die Senke ist ja sehr schön, ne? Unter den Erlen hier. Und wir haben ja, da ist ja der einzige Mammutbaum hier im Park. Ich habe nämlich mal so eine Baumführung mitgemacht und das ist sehr schön hier.
1: Wer möchte, bringt sein eigenes Essen und Getränke mit. Wer es bequemer mag, kann einen Platz am weißgedeckten Achtertisch reservieren oder einen Picknickkorb für zwei Personen dazu buchen.

0: Im Korb unter anderem Wein, Baguette, Käse, Couscous-Salat und Antipasti. Für zwei Personen kostet er 35 Euro. Die Flanierkarte für die Wiese kostet 5 Euro. Ein Platz am gedeckten Tisch 10 Euro.
1: Wir haben den Önike-Park zur größten Picknickwiese der Stadt erklärt. Ja, er endet nicht hier, wo man uns sehen kann, sondern der Park ist ja viel größer. Und am Ende wird die Musik auch so laut sein und so schön sein, dass man auch von weiter weg die Musik genießen, hören kann und auch noch Menschen anlocken soll. Was haben wir uns vorgenommen? Also eigentlich ist es ein Platz der Begegnung.
0: Für die passende Musik sorgt die Berliner Band Soul Exception mit Swing, Bossa Nova, Jazz und Pop. Und auch das Outfit gehört zum Abend. Die Besucher erscheinen möglichst komplett in Weiß. Und auch die besondere Atmosphäre kommt bei den Besuchern gut an. Für viele gehört dazu nicht nur das weiße Outfit, sondern vor allem die Musik.
2: Das ganze Flair und auch genau. Die Musik nachher, wenn die Swing, das ist so die ältere Musik, das ist richtig toll.
3: Ein bisschen ja. So gemischt, das ist in Ordnung.
2: Ja, das ist so, super. So schön, muss ich sagen. Und das ganze Ambiente ist schön.
3: Und sich mal weiß anzuziehen, ja. Ist auch sehr schön. Ja. Zumal, wenn man immer so ins Allgemeine schaut, so kommen da alle bloß noch schwarz an. Der kommt dann halt noch schön und bunt. Oder weiß und bunt, muss man sagen.
0: Für die Veranstalter ist das White Picnic mehr als nur ein Abendessen im Freien. Der Önike Park soll als Treffpunkt stärker ins Bewusstsein rücken.
1: Wir wollen also Leute zusammenbringen, wir wollen den Sommer ein bisschen deutsche Vita in Wittenberg erleben. Und ich glaube, das Format hat sich bewährt und wir sind alles sicherlich, also 80% Wiederholungstäter, die hierher kommen. Und wenn wir dann noch Glück haben und den einen oder anderen Touristen erwischen, der eigentlich nichts davon wusste und dazu stößt, also der trägt eine Botschaft ins Land, von der wir nur träumen können, glaube ich.
0: Ein Abend also zwischen Picknickdecke und weißgedeckter Tafel, zwischen Jazz und Sommerluft. Und mit einer Idee, die offenbar funktioniert. Menschen bringen ihr eigenes Essen mit und teilen vor allem eins: Zeit miteinander. Wo sonst Spaziergänger unterwegs sind, herrschte am vergangenen Wochenende Festivalstimmung. Die Herrenbreite wurde zur Veranstaltungsfläche mit Musik, Flohmarkt, Hüpfburgen, Blaulichtmeile und Mitmachaktionen. Schon am Donnerstag begann das Wochenende mit einer Taylor Open Air Party. Es folgten zwei Konzertabende mit Matthias Reim und Alex Christensen, bevor am Sonntag Familien im Mittelpunkt standen.
4: Wir befinden uns auf dem größten Bahnhofsvorplatz der Welt, auf der Herrenbreite. Das ist der große Park der Landesgartenschau aus dem Jahr 2010, der unser grünes Wohnzimmer ist. Und hier findet heute ein großer Familientag statt, der um 10 begonnen hat und der bis heute Abend um 10 gehen wird und klein und groß, jung und alt begeistern wird. Wir haben von der Blaulichtmeile über ein großes aufblasbares Fußballfeld, über Hüpfeburgenland, Flohmarkt und Musikrichtung von Blasmusik über Line Dance zu Dagmar Frederik, jetzt zur Megamalle Party und nachher kommt Green Sapphire, eine Band, mit der wir in die Nacht tanzen werden. Also Sie sehen hier einen ganz begeisterten Menschen stehen, der sich freut, dass die Sonne lacht, dass wirklich viele, viele Menschen aus der Herrenbreite gefunden haben und einfach gemeinsam diesen wunderbaren Tag genießen.
0: Die Mischung kommt an. Während Kinder toben oder Einsatzfahrzeuge bestaunen, stöbern andere Besucher über den Flohmarkt. Dort reicht das Angebot von DDR-Alltagsgegenständen bis hin zu Porzellan- und Sammlerstücken.
5: Meine Ware, die ich bekomme, Porzellan, allen möglichen Krimskrams aus DDR, sämtlichen Herstellungsmethoden, kriege ich aus Bekanntenkreisen. Es gibt Porzellan aus Bulgarien, Deutschland und aller Welt. Dann haben wir Obstschüsseln aus Kristallglas, hochwertiges Material. Dann haben wir Haushaltsartikel, Uhren, Schmuck, DDR-Artikel, Spielzeug, Hobbyartikel, Küchengeräte, DVDs, CDs, Bücher, je nach Bedarf, alles vorhanden.
0: Der Familientag ist allerdings nur das Finale eines viertägigen Programms. Bereits an den beiden Vorabenden sorgten die Konzerte für volle Reihen vor der Bühne. Mit dem neuen Konzept schließen die Organisatoren zugleich eine Lücke, nachdem das frühere Gildefest nicht mehr stattfindet.
4: Wir haben überlegt, wie wir diese Lücke schließen können. Und ich glaube, es ist uns ganz gut gelungen, einmal zu dem etablierten Himmelfahrtswochenende, wo das Gildefest sonst stattgefunden hat, fand ein großes Frühlingsfest hier statt, eine Kirmes, ein Rummel. Und wir haben dieses Umfeld der Konzerte von Reim und Christensen genutzt, diesen Familientag angedockt. Und auch das Konzept geht wunderbar auf. Und ich weiß, Sie sind jetzt hier zu fortgeschrittener Zeit. Die Fläche brummt, die ist voll, es ist gute Stimmung. Und ich glaube, da haben wir viel richtig gemacht.
0: Der Zuspruch bestätigt diesen Eindruck. Tausende Besucher waren an den 4 Tagen auf der Herrenbreite unterwegs. Viele nutzten das kostenlose Familienprogramm ebenso wie die Konzerte am Freitag und Samstag. Für die Organisatoren ist die Premiere deshalb mehr als gelungen.
4: Ich persönlich bin hochgradig begeistert und beglückt. Ich sage, das war eine ganz tolle Sache, eine unheimlich tolle Leistung von allen Akteuren, einmal, die das hier auf die Beine gestellt haben, aber natürlich auch die begeisterten Besucher, die das wiederum im persönlichen Gespräch rübergebracht haben oder wenn man die sozialen Medien runterscrollt. Das ist in der Summe wirklich eine ganz, ganz positive Rückmeldung für diese Veranstaltung.
0: 4 Tage voller Musik, Unterhaltung und Begegnungen gehen damit in Aschersleben zu Ende. Das neue Festivalwochenende hat seine Feuertaufe bestanden und dürfte gute Chancen haben, auch in den kommenden Jahren wieder viele Besucher auf die Herrenbreite zu locken.

0: Mit neugierigen Blicken und einer Portion Aufregung starten 8 junge Menschen bei der Mideva in einen neuen Lebensabschnitt. Nach den ersten Kennenlerntagen in der Lutherstadt, Eisleben und Merseburg macht die Begrüßungstour am Mittwoch Station in Köthen. Im Wasserwerk Köthen Süd erhalten die angehenden Fachkräfte einen Einblick in einen der wichtigsten Bereiche des Unternehmens, die Trinkwasserversorgung.
1: Wir sind heute im Wasserwerk Köthen beim Azubi-Auftakt. Wir haben am Montag unsere Ausbildung neu begonnen und führen unsere Azubis durch unsere Wasserbereiche. Wir waren gestern im Werder unterwegs, heute hier in Köthen unterwegs, dass sie auch das Trinkwasser und das Badewasser nachher noch kennenlernen. Heute sind wir 8. Insgesamt hat die Mideva jetzt 13 Auszubildende.
0: Für viele der neuen Auszubildenden ist es der erste Tag in einem technischen Betrieb. Umso wichtiger ist es der Mideva, den Nachwuchskräften von Anfang an zu zeigen, wie vielfältig die Aufgaben des Unternehmens sind. Neben der Trinkwasserversorgung gehörte auch die Abwasserbewirtschaftung sowie der Betrieb der Köthener Badewelt zum Unternehmensalltag. An 3 Einführungstagen lernen die Auszubildenden deshalb verschiedene Standorte und Arbeitsbereiche kennen. Insgesamt beginnen 8 junge Frauen und Männer ihre Ausbildung in 4 unterschiedlichen Berufen. Als Anlagenmechaniker, Elektroniker für Betriebstechnik, Umwelttechnologen für Abwasserbewirtschaftung sowie als Industriekauffrau. Einige von ihnen kennen das Unternehmen bereits durch Praktika. Für andere ist alles neu. Gemeinsam starten sie nun in ihre berufliche Zukunft.
1: Also wir haben 3 Anlagenmechaniker, wir haben einen Umwelttechnologen für Abwassertechnik, wir haben einen Betriebselektriker und 3 Industriekaufleute. Viele unserer Auszubildenden haben vorher ein Praktikum bei uns gemacht, sind dadurch auf uns gekommen oder eben durch Familie und Freunde ringsherum.
0: Bei der Führung durch das Wasserwerk erfuhren die Auszubildenden, wie Trinkwasser gewonnen, aufbereitet und sicher zu den Menschen in der Region gelangt. Gleichzeitig erhalten sie einen Eindruck davon, welche Verantwortung mit den verschiedenen Ausbildungsberufen verbunden ist. Der Standort Köthen steht dabei beispielhaft für die vielfältigen Aufgaben der Mideva. Von der Versorgung mit Trinkwasser bis hin zur Freizeitangeboten in der Köthener Badewelt.
2: Ja, wir haben den Azubis so grob die Funktion des Wasserwerks gezeigt, so die Örtlichkeiten drin, auch draußen die Behälter so, dass wir mal sehen, wie groß die eigentlich so sind, wie die ganze Steuerung alles so funktioniert, ja, Wasserwagen für die Notversorgung eventuell, also dass wir einen groben Überblick kriegen, was so bei uns im Tagesgeschäft passiert. Ja, wir hatten den Azubis auch nochmal so besser zur Verdeutlichung gezeigt, wie das draußen aussieht, von der Versorgungsleitung bis rein, der Hausanschluss, wie der gebaut ist, aufgebaut ist, so mit Mauerdurchführung, wie das abgestellt wird mit den Ventilen, Zählern, was es da so gibt für einzelne Typen, sodass sie sich davon ein Bild machen können, wie das so das Tagesgeschäft ist.
0: Mit dem Ausbildungsstart investiert die Mideva erneut in den eigenen Fachkräftenachwuchs. Für die 8 neuen Auszubildenden beginnt damit nicht nur eine Berufsausbildung, sondern der Einstieg in ein vielseitiges Berufsfeld mit verantwortungsvollen Aufgaben und langfristigen Perspektiven.
3: Der September hält in der Lutherstadt Wittenberg zahlreiche Höhepunkte bereit. Dazu gehören auch die bereits zum 9. Mal stattfindenden Wittenberger Freiwilligentage. Im Rahmen eines Pressegesprächs Anfang August informierte der Landkreis Wittenberg über die bevorstehende Veranstaltung und gab erste Einblicke in das Programm. Doch was genau verbirgt sich eigentlich hinter diesen besonderen Tagen?
4: Ja, Freiwilligentage sind Tage, wo Engagierte sich für einen Tag aktiv einbringen können in unsere Gemeinschaft und damit helfen, Projekte durchzuführen. Projekte, die entweder bei gemeinnützigen Vereinen sind oder aber auch in Kitas, in Schulen, bei Seniorenvereinen. Also ganz, ganz unterschiedlich. Immer darauf abgesehen, was auch die Vereine einbringen an Ideen.
3: Die Wittenberger Freiwilligentage finden in diesem Jahr vom 11. bis zum 20. September statt. Das Prinzip ist einfach. Angemeldete Projekte werden vorgestellt, interessierte Freiwillige melden sich und unterstützen bei der Umsetzung. Damit greifen die Freiwilligentage den Gedanken der bundesweit stattfindenden Woche des bürgerschaftlichen Engagements auf. Seit 2018 gibt es diese besondere Veranstaltungsreihe in der Lutherstadt. Seither konnten dank des freiwilligen Einsatzes zahlreiche Projekte erfolgreich umgesetzt und wertvolle Beiträge für die Gemeinschaft geleistet werden.
4: Da gab es schon einige in den vergangenen Jahren. Wir hatten, ich muss mal schnell gucken, 52 bzw. 51 Projekte bereits umgesetzt und ganz unterschiedlich. Das fängt an bei Reinigungsarbeiten in Vereinsräumen. Es geht weiter bei Blumengrüßen für Senioren, die gebastelt wurden. Beim NABU Stadtwald wurden ganz viele Leseecken eingerichtet. In Kitas beispielsweise wurde auch eine Spielecke eingerichtet von Eltern. Das Thema Wittenberg blüht auf über die Bürgerstiftung ist sicherlich auch bekannt. Auch das hat bei den Freiwilligen Tagen mit begonnen. Also es ist ganz, ganz unterschiedlich, was man macht. Und es liegt eigentlich an jedem selbst, ob er sich dort auch wirklich mit einbringen kann. Ist auch eine Woche lang, aber eben das Projekt selbst ist an einem Tag dann.
3: Bei der vergangenen Auflage schafften es 7 Projekte in den Flyer, in dem sich Interessierte über die jeweiligen Vorhaben informieren konnten. Neben den wertvollen Begegnungen, die entstehen, wenn Menschen gemeinsam an einer Sache arbeiten, bieten die Freiwilligentage auch Vereine die Möglichkeit, sich einer breiten Öffentlichkeit vorzustellen. Auf diesem Weg könnten möglicherweise neue Engagierte und Mitglieder gewonnen werden. Noch immer besteht die Möglichkeit, sich für die diesjährigen Freiwilligentage anzumelden und mit einem eigenen Projekt Teil der Aktion zu werden.
4: Also das Einfachste ist sicherlich, wer eine Idee hat als Verein oder als Einrichtung, dass sie sich bei uns im Nachbarschaftstreff bzw. im Engagementzentrum melden. Sie können gerne auf unsere Homepage gehen. Dort haben wir auch den Anmeldebogen entsprechend hinterlegt. Es wäre super, wenn wir bis zum 21. August die Rückmeldungen haben. Wir helfen auch gern beim Ausfüllen und beraten auch gern, welche Projekte sinnvoll und machbar wären an einem Tag. Und wenn wir dann alle Projekte haben, würden wir diese dann entsprechend auch veröffentlichen. Es gab bisher immer einen Flyer, wo alle Projekte drin sind. Es gibt soziale Medien, wo wir diese veröffentlichen, aber natürlich auch in der Presse.

0: Einige Ideen und Projekte haben sich bereits für die Aktionswoche angemeldet. Dennoch besteht weiterhin die Möglichkeit, Teil der Wittenberger Freiwilligentage zu werden. Über den Nachbarschaftstreff können bis zum 21. August noch Anmeldungen eingereicht werden.
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1: Mitten in Bitterfeld gibt es einen neuen Ort zum Treffen, Feiern und Verweilen. Im Rathaus Innenhof ist die Kommunallounge eröffnet worden. Bühne, Beleuchtung und verschiedene Sitzmöglichkeiten sollen den Platz künftig regelmäßig zum Veranstaltungsort machen.
2: Die Idee geht zurück auf ein besonderes Event, 800 Jahre Bitterfeld. Da haben wir das erste Mal ja probiert, wie kann man diesen Innenhof gestalten, kann man hier zusätzlich auch Programm anbieten. Es ist damals gemacht worden und es war sehr erfolgreich.
1: Nach der Premiere zur 800-Jahr-Feier und weiteren Veranstaltungen im vergangenen Sommer wurde aus dem zeitweisen Angebot nun eine dauerhafte Einrichtung. Der Umbau erfolgte in kurzer Zeit. Fertig ist die Lounge aber noch nicht.
3: Sehr zufrieden. Innerhalb kürzester Zeit ist es uns hier also gelungen, eine nachhaltige Infrastruktur zu entwickeln, über eine Bühne, über Stromversorgung, über Trinkwasserversorgung. Und wir

0: Wir haben auch den ersten Schritt Richtung Einfriedung getan. Im Torbogen befindet sich mittlerweile eine feste Vergitterung.
1: Genutzt werden soll die Fläche möglichst vielfältig. Vereine, Institutionen, Unternehmen und andere Veranstalter können die vorhandene Infrastruktur nutzen. Ziel ist es, Veranstaltungen einfacher und mit weniger Aufwand auf die Beine zu stellen.
2: Wir haben uns an die 800-Jahr-Feier zurückerinnert und an das, was in 2025 die Sommer lang war. Und haben gesagt, dann lasst es uns richtig machen. Richtig heißt für uns eine feste Bühne, die immer bleibt, Technik, die immer bleibt, Sitzmöglichkeiten, die alle nutzen können und Beleuchtung und auch Zaun drumherum aus Sicherheitsgründen, dass das alles passt. Damit das Ziel, und das ist wirklich so, dass wir möglichst viele unterschiedliche Anbieter haben, ob das jetzt Vereine sind oder Firmen, die sagen, wir machen eine Präsentation, wir machen eine kleine Lesung, alles Mögliche soll ja durchgeführt werden.
1: Wie vielfältig die Angebote sein können, zeigte sich bereits bei der Eröffnung. Beim ersten Marktplatz der Talente präsentierten sich rund 20 Vereine, Institutionen und Unternehmen. Ein weiterer Höhepunkt war die Auszeichnung der Gewinner des Malwettbewerbs zum 20-jährigen Bestehen des Bitterfelder Bogens. 120 Bilder von Kindern und Jugendlichen waren eingereicht worden. Aus 20 ausgewählten Arbeiten konnten die Besucher ihre Favoriten wählen. Insgesamt wurden 570 Stimmen abgegeben. Den ersten Platz holte Larissa Gavrilova vom Jugendclub Linde. Ihr Bild zeigte den Bitterfelder Bogen mit Pflanzen, einem Flugzeug und Dinosauriern. Ausgezeichnet wurde sie von Oberbürgermeister Armin Schenk und Kulturbotschafterin Jana Respondek. Unterstützt wird die Kommunallounge von der kommunalen Familie, darunter auch die Stadtwerke Bitterfeld-Wolfen.
3: Ich denke, das ist ein Teil unseres Unternehmensziels. Unser Claim ist ja auf gute Nachbarschaft. Und insofern betrachten wir das nicht nur so als Floskel, sondern der wirtschaftliche Erfolg, den die Stadtwerke und alle kommunalen Unternehmen auch haben, der soll natürlich in die Region zurückfließen.
1: Für die Besucher ist dabei vor allem entscheidend, was tatsächlich auf dem Platz passiert. Deshalb haben wir uns bei der Eröffnung umgehört.
4: Ich finde das echt cool hier. Wir kommen vom Schwabenland. Und ja, wir kennen uns da oben halt nicht aus, aber ich finde das schön hier.
5: Wir sind mehr oder weniger jetzt so reingestolpert, ohne das zu wissen, was hier los ist.
6: Es ist wunderschön. Wir sind sehr positiv überrascht. Die Leute sind sehr freundlich. Es ist ein ganz toller Ort, ein sonniger, schöner Ort. Also da gehen die Herzen auf. Ganz toll. Wir freuen uns, hier sein zu dürfen. Und das Event finde ich super klasse. Ganz tolle Idee.
7: Wir finden es schön. Wir waren letztes Jahr schon da und jetzt sind wir dieses Jahr wieder hier.
8: Zumindest mal vorbeigucken.
9: Gemütlich, ja.
10: Ja, ist richtig schön. Ich finde es auch, die Sonne drückt zwar ein bisschen, aber wenn man hier so sitzt auf den Sitzkissen, ist es sehr entspannt.
11: Ich finde es sehr schön, aber traurig, dass so wenig gekommen sind.
1: Die Rückmeldungen fallen überwiegend positiv aus. Besonders die Aussicht auf regelmäßige Veranstaltungen und mehr Leben in der Innenstadt kommt bei den Besuchern gut an. Auch am Abend verändert sich der Innenhof durch die Gestaltung deutlich.
3: Also ich muss sagen, am Anfang, man hatte eine Vorstellung, es gab hier auch viele animierte Bilder vorher, aber wenn man es dann so sieht, insbesondere am Abend, wir haben es gestern schon mal sehen können, mit einer entsprechenden Beleuchtung, dann ist das natürlich eine tolle Atmosphäre, gerade vor der Kulisse hier.
1: Ganz fertig ist die Lounge noch nicht. Geplant sind eine vollständige Einfriedung sowie später auch Lösungen für Schatten und schlechtes Wetter.
0: Wir haben natürlich noch ganz viele Ideen. Im kommenden Jahr soll die gesamte Einfriedung des Areals erfolgen. Es ist auch in späteren Schritten geplant, eine Verschattung oder auch eine Variante für schlechteres Wetter zu schaffen, sodass man die Fläche also auch ganzjährig nutzen kann.
1: Aus einer Idee zur 800-Jahr-Feier ist damit ein dauerhafter Treffpunkt entstanden. Jetzt soll die Kommunallounge regelmäßig mit Veranstaltungen gefüllt werden und so auch die Bitterfelder Innenstadt ein Stück lebendiger machen.
12: Die Elbe in Dessau-Roßlau bekommt gerade die Auswirkungen der langen Trockenperiode zu spüren. In Dessau ist der Pegelstand des Flusses so niedrig wie schon lange nicht mehr. Am Sonntag, den 9. August, erreichte er seinen vorzeitigen Tiefstand mit nur 44 cm. Der niedrigste bekannte Wasserstand liegt zwar bei 20 cm,

0: Elbe in ihrer Hochwasservorhersage vom Montag, den 10. August, angibt, könnte der Pegel in Dessau sogar noch weiter sinken. Für den 14.8. geben sie einen auf 5 cm gerundeten Wert von 40 cm an. Dabei handelt es sich allerdings nur um eine Abschätzung. Wie es genau mit dem Pegel der Elbe weitergeht, werden die nächsten Tage zeigen. Ein Wasserentnahme- und Gießverbot hat die Stadt Dessau-Roßlau jedenfalls noch nicht ausgesprochen. Im vergangenen Jahr gab es in der Doppelstadt aufgrund der lang anhaltenden Trockenperiode für den Zeitraum vom 1. Juli bis zum 30. September eine Allgemeinverfügung zur Beschränkung der Wasserentnahme aus Oberflächengewässern und Grundwasser. Die Wasserentnahme aus oberirdischen Gewässern mittels Pumpen war untersagt. Zudem durften Brunnen zur Bewässerung von privaten und öffentlichen Grünflächen sowie Sportanlagen zwischen 10 und 18 Uhr nicht genutzt werden. Aktuell gibt es derartige Verbote schon in mehreren Kreisen im Land.
1: Weiß, wohin man blickt. Im Moinike-Park in Wittenberg wurde am vergangenen Samstagabend gepicknickt, beim inzwischen vierten White Picnic. Auf Decken, an weißen gedeckten Tischen und mit selbst mitgebrachten Speisen genießen die Besucher den Sommerabend.
2: Wir hatten vor 5 Jahren, als sozusagen also als ich angefangen habe bei der LWM, die Idee, mal neue Formate zu suchen. Und wir kannten White Dinner von den Großstädten in den Parks und das war uns eine Nummer zu groß. Und dachten, was können wir machen? Versuchen wir es mal mit dem White Picnic. Um dem Gast nicht einen vorgefertigten Tisch anzubieten mit einem 6-Gänge-Menü, sondern eben, ich kann mir mein Essen und Trinken mitbringen. Und die Idee reifte und war, glaube ich, 2021 das erste Mal auf der Schlosswiese. Und das war cool, aber es war halt sehr sonnig. Also brauchten wir Schatten. Und dann haben wir einmal auf das Schloss wieder uns umgedreht und dachten, hier hinter ist der Eunike-Park, probieren wir es da.
1: Der Umzug in den Eunike-Park war deshalb naheliegend. Inzwischen ist das Picknick hier zum festen Termin im Wittenberger Veranstaltungssommer geworden. Ein Jahr musste das Format allerdings aus Kostengründen pausieren. Doch wie kommt das Konzept bei den Gästen an? Wir haben uns auf der Picknickwiese umgehört.
3: Also ich bin, glaube ich, zum dritten Mal dabei. Und hat mir immer sehr gut gefallen, weil es so ein Zusammengehörigkeit, so ein Feeling, so ein Abendsitzen. Schön.
4: Heute zum ersten Mal.
5: Wir lieben die Natur und sind gerne draußen. Deswegen sind wir mit dabei.
6: Das ist eine schöne Idee. Eine schöne Location mitten im Park und mal gucken, wie es wird. Super, wir freuen uns.
7: Wir waren schon mehrmals hier. Das hier in der grünen Oase mit schöner Musik ist doch wunderschön, der Abend.
8: Ja, sein, ja. Ist schön. Man genießt das auch, auch dann so eine, später nachher.
9: Ja, so eine Ruhe, alles so friedlich und trotzdem wird die feiert.
8: Man kommt runter.
9: Ja, das ist eine gute Idee.
8: Wunderschön.
9: Kann immer wieder passieren.
10: Einfach schon alle in Weiß.
9: Atmosphäre,
10: geselliges Beisammensein, war eine prima Musik voriges Jahr. Lassen wir uns mal überraschen, wie es dies Jahr wird.
1: Ob Picknickdecke oder gedeckter Tisch, bei der Platzwahl haben die Besucher ihre ganz eigenen Vorlieben.
11: Wir haben auch Decke gewählt und nicht Tisch gewählt, weil es heißt Picknick.
3: Ja, weil es gemütlicher ist. Und ich eigentlich auch gar nicht so den ganzen Abend so sitzen möchte. Ja. Und vor allen Dingen die Senke ist ja sehr schön, ne? Unter den Erlen hier. Und wir haben ja, da ist der einzige Mammutbaum hier im Park. Ich habe nämlich mal so eine Baumführung mitgemacht und das ist sehr schön hier.
1: Wer möchte, bringt sein eigenes Essen und Getränke mit. Wer es bequemer mag, kann einen Platz am weißgedeckten Achtertisch reservieren oder einen Picknickkorb für 2 Personen dazu buchen. Im Korb unter anderem Wein, Baguette, Käse, Couscous-Salat und Antipasti. Für 2 Personen kostet er 35 Euro. Die Flanierkarte für die Wiese kostet 5 Euro, ein Platz am gedeckten Tisch 10 Euro.
2: Wir haben den Eunike-Park zur größten Picknickwiese der Stadt erklärt. Ja, er endet nicht hier, wo man uns sehen kann, sondern der Park ist ja viel größer und am Ende wird die Musik auch so laut sein und so schön sein, dass man auch von weiter weg die Musik genießen, hören kann und auch noch Menschen anlocken soll. Was haben wir uns vorgenommen? Also eigentlich ist es ein Platz,

0: der Begegnung.
1: Für die passende Musik sorgt die Berliner Band Soul Exception mit Swing, Bossa Nova, Jazz und Pop. Und auch das Outfit gehört zum Abend. Die Besucher erscheinen möglichst komplett in Weiß. Und auch die besondere Atmosphäre kommt bei den Besuchern gut an. Für viele gehört dazu nicht nur das weiße Outfit, sondern vor allem die Musik.
2: Das ganze Flair und auch die Musik nachher, wenn die Swing, das ist so die ältere Musik, das ist richtig toll.
3: Ein bisschen so gemischt, das ist in Ordnung.
2: Ja, das ist so schön, muss ich sagen. Und das ganze Ambiente ist schön.
3: Und sich mal weiß anzuziehen, ist auch sehr schön. Zumal, wenn man immer so ins Allgemeine schaut, so kommen da alle bloß noch schwarz an. Wer kommt denn heute noch schön und bunt? Oder weiß und bunt, muss man sagen.
1: Für die Veranstalter ist das White Picnic mehr als nur ein Abendessen im Freien. Der Eunike Park soll als Treffpunkt stärker ins Bewusstsein rücken.
0: Wir wollen also Leute zusammenbringen, wir wollen den Sommer ein bisschen Dolce Vita in Wittenberg erleben. Und ich glaube, das Format hat sich bewährt und wir sind alles sicherlich, also 80% Wiederholungstäter, die hierher kommen. Und wenn wir dann noch Glück haben und den einen oder anderen Touristen erwischen, der eigentlich nichts davon wusste und dazu stößt, also der trägt eine Botschaft ins Land, von der wir nur träumen können, glaube ich.
1: Ein Abend also zwischen Picknickdecke und weißgedeckter Tafel, zwischen Jazz und Sommerluft. Und mit einer Idee, die offenbar funktioniert. Menschen bringen ihr eigenes Essen mit und teilen vor allem eins: Zeit miteinander. Wo sonst Spaziergänger unterwegs sind, herrschte am vergangenen Wochenende Festivalstimmung. Die Herrenbreite wurde zur Veranstaltungsfläche mit Musik, Flohmarkt, Hüpfburgen, Blaulichtmeile und Mitmachaktionen. Schon am Donnerstag begann das Wochenende mit einer Taylor Open Air Party. Es folgten zwei Konzertabende mit Matthias Reim und Alex Christensen, bevor am Sonntag Familien im Mittelpunkt standen.
4: Wir befinden uns auf dem größten Bahnhofsvorplatz der Welt, auf der Herrenbreite. Das ist der große Park der Landesgartenschau aus dem Jahr 2010, der unser grünes Wohnzimmer ist. Und hier findet heute ein großer Familientag statt, der um 10 begonnen hat und der bis heute Abend um 10 gehen wird und klein und groß, jung und alt begeistern wird. Wir haben von der Blaulichtmeile über ein großes aufblasbares Fußballfeld, über Hüpfeburgenland, Flohmarkt und Musikrichtung von Blasmusik über Line Dance zu Dagmar Frederik, jetzt zur Megamalle Party und nachher kommt Green Sapphire, eine Band, mit der wir in die Nacht tanzen werden. Also Sie sehen hier einen ganz begeisterten Menschen stehen, der sich freut, dass die Sonne lacht, dass wirklich viele, viele Menschen aus der Herrenbreite gefunden haben und einfach gemeinsam diesen wunderbaren Tag genießen.
1: Die Mischung kommt an. Während Kinder toben oder Einsatzfahrzeuge bestaunen, stöbern andere Besucher über den Flohmarkt. Dort reicht das Angebot von DDR-Alltagsgegenständen bis hin zu Porzellan- und Sammlerstücken.
5: Meine Ware, die ich bekomme, Porzellan, allen möglichen Krimskrams aus DDR, sämtlichen Herstellungsmethoden, kriege ich aus Bekanntenkreisen. Es gibt Porzellan aus Bulgarien, Deutschland und aller Welt. Dann haben wir Obstschüsseln aus Kristallglas. Hochwertiges Material. Dann haben wir Haushaltsartikel, Uhren, Schmuck, DDR-Artikel, Spielzeug, Hobbyartikel, Küchengeräte, DVDs, CDs, Bücher, je nach Bedarf, alles vorhanden.
1: Der Familientag ist allerdings nur das Finale eines viertägigen Programms. Bereits an den beiden Vorabenden sorgten die Konzerte für volle Reihen vor der Bühne. Mit dem neuen Konzept schließen die Organisatoren zugleich eine Lücke, nachdem das frühere Gildefest nicht mehr stattfindet.
4: Wir haben überlegt, wie wir diese Lücke schließen können und ich glaube, es ist uns ganz gut gelungen, einmal zu dem etablierten Himmelfahrtswochenende, wo das Gildefest sonst stattgefunden hat, fand ein großes Frühlingsfest hier statt, eine Kirmes, ein Rummel. Und wir haben dieses Umfeld der Konzerte von Reim und Christensen genutzt, diesen Familientag angedockt. Und auch das Konzept geht wunderbar auf. Und ich weiß, Sie sind jetzt hier zu fortgeschrittener Zeit Die Fläche brummt, die ist voll, es ist gute Stimmung und ich glaube, da haben wir viel richtig gemacht.
1: Der Zuspruch bestätigt diesen Eindruck. Tausende Besucher waren an den 4 Tagen auf der Herrenbreite unterwegs. Viele nutzten das kostenlose Familienprogramm ebenso wie die Konzerte am Freitag und Samstag. Für die Organisatoren ist die Premiere deshalb mehr als gelungen.
4: Ich persönlich bin hochgradig begeistert und beglückt. Ich sage, das war eine ganz tolle Sache, eine unheimlich tolle Leistung von allen Akteuren, einmal die das hier auf die Beine gestellt haben, aber natürlich auch die begeisterten Besucher, die das wiederum im persönlichen Gespräch rübergebracht haben oder wenn man die sozialen Medien runterscrollt. Das ist in der Summe wirklich eine ganz, ganz positive Rückmeldung für diese Veranstaltung.
1: 4 Tage voller Musik, Unterhaltung und Begegnungen gehen damit in Aschersleben zu Ende. Das neue Festivalwochenende hat seine Feuertaufe bestanden und dürfte gute Chancen haben, auch in den kommenden Jahren wieder viele Besucher auf die Herrenbreite zu locken.

0: Mit neugierigen Blicken und einer Portion Aufregung starten 8 junge Menschen bei der Mideva in einen neuen Lebensabschnitt. Nach dem ersten Kennenlerntagen in der Lutherstadt, Eisleben und Merseburg macht die Begrüßungstour am Mittwoch Station in Köthen. Im Wasserwerk Köthen Süd erhalten die angehenden Fachkräfte einen Einblick in einen der wichtigsten Bereiche des Unternehmens, die Trinkwasserversorgung.
1: Wir sind heute im Wasserwerk Köthen beim Azubi-Auftakt. Wir haben am Montag unsere Ausbildung neu begonnen und führen unsere Azubis durch unsere Wasserbereiche. Wir waren gestern im Werder unterwegs, heute hier in Köthen unterwegs, dass sie auch das Trinkwasser und das Badewasser nachher noch kennenlernen. Heute sind wir 8. Insgesamt hat die Mideva jetzt 13 Auszubildende.
0: Für viele der neuen Auszubildenden ist es der erste Tag in einem technischen Betrieb. Umso wichtiger ist es der Mideva, den Nachwuchskräften von Anfang an zu zeigen, wie vielfältig die Aufgaben des Unternehmens sind. Neben der Trinkwasserversorgung gehörte auch die Abwasserbewirtschaftung sowie der Betrieb der Köthener Badewelt zum Unternehmensalltag. An 3 Einführungstagen lernen die Auszubildenden deshalb verschiedene Standorte und Arbeitsbereiche kennen. Insgesamt beginnen 8 junge Frauen und Männer ihre Ausbildung in 4 unterschiedlichen Berufen. Als Anlagenmechaniker, Elektroniker für Betriebstechnik, Umwelttechnologen für Abwasserbewirtschaftung sowie als Industriekauffrau. Einige von ihnen kennen das Unternehmen bereits durch Praktika. Für andere ist alles neu. Gemeinsam starten sie nun in ihre berufliche Zukunft.
1: Also wir haben 3 Anlagenmechaniker, wir haben einen Umwelttechnologen für Abwassertechnik, wir haben einen Betriebselektriker und 3 Industriekaufleute. Viele unserer Auszubildenden haben vorher ein Praktikum bei uns gemacht, sind dadurch auf uns gekommen oder eben durch Familie und Freunde ringsherum.
0: Bei der Führung durch das Wasserwerk erfuhren die Auszubildenden, wie Trinkwasser gewonnen, aufbereitet und sicher zu den Menschen in der Region gelangt. Gleichzeitig erhalten sie einen Eindruck davon, welche Verantwortung mit den verschiedenen Ausbildungsberufen verbunden ist. Der Standort Köthen steht dabei beispielhaft für die vielfältigen Aufgaben der Mideva. Von der Versorgung mit Trinkwasser bis hin zu Freizeitangeboten in der Köthener Badewelt.
2: Ja, wir haben den Azubis so grob die Funktion des Wasserwerks gezeigt, so die Örtlichkeiten drin, auch draußen die Behälter so, dass wir mal sehen, wie groß die eigentlich so sind, wie die ganze Steuerung alles so funktioniert, ja, Wasserwagen für die Notversorgung eventuell, also dass wir einen groben Überblick kriegen, was so bei uns im Tagesgeschäft passiert. Ja, wir hatten den Azubis auch nochmal so besser zur Verdeutlichung gezeigt, wie das draußen aussieht, von der Versorgungsleitung bis rein, der Hausanschluss, wie der gebaut ist, aufgebaut ist, so mit Mauerdurchführung, wie das abgestellt wird mit den Ventilen, Zählern, was es da so gibt für einzelne Typen, sodass sie sich davon ein Bild machen können, wie das so das Tagesgeschäft ist.
0: Mit dem Ausbildungsstart investiert die Mideva erneut in den eigenen Fachkräftenachwuchs. Für die 8 neuen Auszubildenden beginnt damit nicht nur eine Berufsausbildung, sondern der Einstieg in ein vielseitiges Berufsfeld mit verantwortungsvollen Aufgaben und langfristigen Perspektiven.
3: Der September hält in der Lutherstadt Wittenberg zahlreiche Höhepunkte bereit. Dazu gehören auch die bereits zum 9. Mal stattfindenden Wittenberger Freiwilligentage. Im Rahmen eines Pressegesprächs Anfang August informierte der Landkreis Wittenberg über die bevorstehende Veranstaltung und gab erste Einblicke in das Programm. Doch was genau verbirgt sich eigentlich hinter diesen besonderen Tagen?
4: Ja, Freiwilligentage sind Tage, wo Engagierte sich für einen Tag aktiv einbringen können in unsere Gemeinschaft und damit helfen, Projekte durchzuführen. Projekte, die entweder bei gemeinnützigen Vereinen sind oder aber auch in Kitas, in Schulen, bei Seniorenvereinen. Also ganz, ganz unterschiedlich. Immer darauf abgesehen, was auch die Vereine einbringen an Ideen.
3: Die Wittenberger Freiwilligentage finden in diesem Jahr vom 11. bis zum 20. September statt. Das Prinzip ist einfach. Angemeldete Projekte werden vorgestellt, interessierte Freiwillige melden sich und unterstützen bei der Umsetzung. Damit greifen die Freiwilligentage den Gedanken der bundesweit stattfindenden Woche des bürgerschaftlichen Engagements auf. Seit 2018 gibt es diese besondere Veranstaltungsreihe in der Lutherstadt. Seither konnten dank des freiwilligen Einsatzes zahlreiche Projekte erfolgreich umgesetzt und wertvolle Beiträge für die Gemeinschaft geleistet werden.
4: Da gab es schon einige in den vergangenen Jahren. Wir hatten, ich muss mal schnell gucken, 52 bzw. 51 Projekte bereits umgesetzt und ganz unterschiedlich. Das fängt an bei Reinigungsarbeiten in Vereinsräumen. Es geht weiter bei Blumengrüßen für Senioren, die gebastelt wurden. Beim NABU stadtweit wurden ganz viele Leseecken eingerichtet. In Kitas beispielsweise wurde auch eine Spielecke eingerichtet von Eltern. Das Thema Wittenberg blüht auf über die Bürgerstiftung ist sicherlich auch bekannt. Auch das hat bei den Freiwilligentagen mit begonnen. Also es ist ganz, ganz unterschiedlich, was man macht. Und es liegt eigentlich an jedem selbst, ob er sich dort auch wirklich mit einbringen kann. Ist auch eine Woche lang, aber eben das Projekt selbst ist an einem Tag dann.
3: Bei der vergangenen Auflage schafften es 7 Projekte in den Flyer, in dem sich Interessierte über die jeweiligen Vorhaben informieren konnten. Neben den wertvollen Begegnungen, die entstehen, wenn Menschen gemeinsam an einer Sache arbeiten, bieten die Freiwilligentage auch Vereine die Möglichkeit, sich einer breiten Öffentlichkeit vorzustellen. Auf diesem Weg könnten möglicherweise neue Engagierte und Mitglieder gewonnen werden. Noch immer besteht die Möglichkeit, sich für die diesjährigen Freiwilligentage anzumelden und mit einem eigenen Projekt Teil der Aktion zu werden.
4: Also das Einfachste ist sicherlich, wer eine Idee hat als Verein oder als Einrichtung, dass sie sich bei uns im Nachbarschaftstreff bzw. im Engagementzentrum melden. Sie können gerne auf unsere Homepage gehen. Dort haben wir auch den Anmeldebogen entsprechend hinterlegt. Es wäre super, wenn wir bis zum 21. August die Rückmeldungen haben. Wir helfen auch gern beim Ausfüllen und beraten auch gern, welche Projekte sinnvoll und machbar wären an einem Tag. Und wenn wir dann alle Projekte haben, würden wir diese dann entsprechend auch veröffentlichen. Es gab bisher immer einen Flyer, wo alle Projekte drin sind. Es gibt soziale Medien, wo wir diese veröffentlichen, aber natürlich auch in der Presse.
3: Einige Ideen und Projekte haben sich bereits für die Aktionswoche angemeldet. Dennoch besteht weiterhin die Möglichkeit, Teil der Wittenberger Freiwilligentage zu werden. Über den Nachbarschaftstreff können bis zum 21. August noch Anmeldungen eingereicht werden.
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1: Mitten in Bitterfeld gibt es einen neuen Ort zum Treffen, Feiern und Verweilen. Im Rathausinnenhof ist die Kommunallounge eröffnet worden. Bühne, Beleuchtung und verschiedene Sitzmöglichkeiten sollen den Platz künftig regelmäßig zum Veranstaltungsort machen.
2: Die Idee geht zurück auf ein besonderes Event, 800 Jahre Bitterfeld. Da haben wir das erste Mal ja probiert, wie kann man diesen Innenhof gestalten, kann man hier zusätzlich auch Programm anbieten. Es ist damals gemacht worden und es war sehr erfolgreich.
1: Nach der Premiere zur 800-Jahr-Feier und weiteren Veranstaltungen im vergangenen Sommer wurde aus dem zeitweisen Angebot nun eine dauerhafte Einrichtung. Der Umbau erfolgte in kurzer Zeit. Fertig ist die Lounge aber noch nicht.
3: Sehr zufrieden. Innerhalb kürzester Zeit ist es uns hier also gelungen, eine nachhaltige Infrastruktur zu entwickeln über eine Bühne, über Stromversorgung, über Trinkwasserversorgung. Und wir haben auch den ersten Schritt Richtung Einfriedung getan. Im Torbogen befindet sich mittlerweile eine feste Vergitterung.
1: Genutzt werden soll die Fläche möglichst vielfältig. Vereine, Institutionen, Unternehmen und andere Veranstalter können die vorhandene Infrastruktur nutzen. Ziel ist es, Veranstaltungen einfacher und mit weniger Aufwand auf die Beine zu stellen.
4: Wir haben uns an der 800-Jahr-Feier zurückerinnert und an das, was in 2025 die Sommerlounge war. Und haben gesagt, dann lasst es uns richtig machen. Richtig heißt für uns eine feste Bühne, die immer bleibt, Technik, die immer bleibt, Sitzmöglichkeiten, die alle nutzen können und Beleuchtung und auch Zaun drumherum aus Sicherheitsgründen, dass das alles passt. Damit das Ziel, und das ist wirklich so, dass wir möglichst viele unterschiedliche Anbieter haben, ob das jetzt Vereine sind oder Firmen, die sagen, wir machen eine Präsentation, wir machen eine kleine Lesung. Alles Mögliche soll ja durchgeführt werden.
1: Wie vielfältig die Angebote sein können, zeigte sich bereits bei der Eröffnung. Beim ersten Marktplatz der Talente präsentierten sich rund 20 Vereine, Institutionen und Unternehmen. Ein weiterer Höhepunkt war die Auszeichnung der Gewinner des Malwettbewerbs zum 20-jährigen Bestehen des Bitterfelder Bogens. 120 Bilder von Kindern und Jugendlichen waren eingereicht worden. Aus 20 ausgewählten Arbeiten konnten die Besucher ihre Favoriten wählen. Insgesamt wurden 570 Stimmen abgegeben. Den ersten Platz holte Larissa Gavrilova vom Jugendclub Linde. Ihr Bild zeigte den Bitterfelder Bogen mit Pflanzen, einem Flugzeug und Dinosauriern. Ausgezeichnet wurde sie von Oberbürgermeister Armin Schenk und Kulturbotschafterin Jana Respondek. Unterstützt wird die Kommunallounge von der kommunalen Familie, darunter auch die Stadtwerke Bitterfeld-Wolfen.
5: Ich denke, das ist ein Teil unseres Unternehmensziels. Unser Claim ist ja auf gute Nachbarschaft. Und insofern betrachten wir das nicht nur so als Floskel, sondern der wirtschaftliche Erfolg, den die Stadtwerke und alle kommunalen Unternehmen auch haben, der soll natürlich in die Region zurückfließen.
1: Für die Besucher ist dabei vor allem entscheidend, was tatsächlich auf dem Platz passiert. Deshalb haben wir uns bei der Eröffnung umgehört.
6: Ich finde das echt cool hier. Wir kommen vom Schwabenland. Und ja, wir kennen uns da oben halt weit aus, aber ich finde das schön hier.
7: Wir sind mehr oder weniger jetzt so reingestolpert, ohne das zu wissen, was hier los ist.
8: Es ist wunderschön. Wir sind sehr positiv überrascht. Die Leute sind sehr freundlich. Es ist ein ganz toller Ort, ein sonniger, schöner Ort. Also da gehen die Herzen auf. Ganz toll. Wir freuen uns, hier sein zu dürfen. Und das Event finde ich super klasse. Ganz tolle Idee.
9: Wir finden es schön. Wir waren letztes Jahr schon da und jetzt sind wir dieses Jahr wieder hier.
10: Zumindest mal vorbeikommen.
11: Gemütlich, ja.
12: Ja, ist richtig schön. Ich finde es auch, die Sonne drückt zwar ein bisschen, aber wenn man hier so sitzt auf den Sitzkissen, ist es sehr entspannt.
13: Ich finde es sehr schön, aber traurig, dass so wenig gekommen sind.
1: Die Rückmeldungen fallen überwiegend positiv aus. Besonders die Aussicht auf regelmäßige Veranstaltungen und mehr Leben in der Innenstadt kommt bei den Besuchern gut an. Auch am Abend verändert sich der Innenhof durch die Gestaltung deutlich.
5: Also ich muss sagen, am Anfang, man hatte eine Vorstellung, es gab ja auch viele animierte Bilder vorher, aber wenn man es dann so sieht, insbesondere am Abend, wir haben es gestern schon mal sehen können, mit einer entsprechenden Beleuchtung, dann ist das natürlich eine tolle Atmosphäre, gerade vor der Kulisse hier.
1: Ganz fertig ist die Lounge noch nicht. Geplant sind eine vollständige Einfriedung sowie später auch Lösungen für Schatten und schlechtes Wetter.
3: Wir haben natürlich noch ganz viele Ideen. Im kommenden Jahr soll die gesamte Einfriedung des Areals erfolgen. Es ist auch in späteren Schritten geplant, eine Verschattung oder auch eine Variante für schlechteres Wetter zu schaffen, sodass man die Fläche also auch ganzjährig nutzen kann.
1: Aus einer Idee zur 800-Jahr-Feier ist damit ein dauerhafter Treffpunkt entstanden. Jetzt soll die Kommunallounge regelmäßig mit Veranstaltungen gefüllt werden und so auch die Bitterfelder Innenstadt ein Stück lebendiger machen.
10: Die Elbe in Dessau-Roßlau bekommt gerade die Auswirkungen der langen Trockenperiode zu spüren. In Dessau ist der Pegelstand des Flusses so niedrig wie schon lange nicht mehr. Am Sonntag, den 9. August, erreichte er seinen vorzeitigen Tiefstand mit nur 44 cm. Der niedrigste bekannte Wasserstand liegt zwar bei 20 cm, das ist aber auch schon über 60 Jahre her. In Roßlau kann man aktuell sogar ein Allzeitrekordtief messen. Bisher lag der niedrigste bekannte Wasserstand in der Schifferstadt bei 32 cm. Ein Wert aus dem August 2018. Am 10.8. diesen Jahres erreichte der Pegel in Roßlau einen Stand von 26 cm. In ganz Sachsen-Anhalt ist das Niedrigwasser ein Problem. So hat auch der Pegelstand der Elbe bei Magdeburg einen Allzeit-Tiefstwert erreicht. Wie das Wasserstraßen- und Schifffahrtsamt Elbe in ihrer Hochwasservorhersage vom Montag, den 10. August, angibt, könnte der Pegel in Dessau sogar noch weiter sinken. Für den 14.8. geben sie einen auf 5 cm gerundeten Wert von 40 cm an. Dabei handelt es sich allerdings nur um eine Abschätzung. Wie es genau mit dem Pegel der Elbe weitergeht, werden die nächsten Tage zeigen. Ein Wasserentnahme- und Gießverbot hat die Stadt Dessau-Roßlau jedenfalls noch nicht ausgesprochen. Im vergangenen Jahr gab es in der Doppelstadt aufgrund der lang anhaltenden Trockenperiode für den Zeitraum vom 1. Juli bis zum 30. September eine Allgemeinverfügung zur Beschränkung der Wasserentnahme aus Oberflächengewässern und Grundwasser. Die Wasserentnahme aus oberirdischen Gewässern mittels Pumpen war untersagt. Zudem durften Brunnen zur Bewässerung von privaten und öffentlichen Grünflächen sowie Sportanlagen zwischen 10 und 18 Uhr nicht genutzt werden. Aktuell gibt es derartige Verbote schon in mehreren Kreisen im Land.
1: Weiß, wohin man blickt. Im Moinike-Park in Wittenberg wurde am vergangenen Samstagabend gepicknickt, beim inzwischen vierten White Picnic. Auf Decken, an weißen gedeckten Tischen und mit selbst mitgebrachten Speisen genießen die Besucher den Sommerabend.
11: Wir hatten vor 5 Jahren, als ich angefangen habe bei der LWM, die Idee, mal neue Formate zu suchen. Und wir kannten White Dinner von den Großstädten in den Parks und das war uns eine Nummer zu groß. Und dachten, was können wir machen? Versuchen wir es mal mit dem White Picnic. Um dem Gast nicht einen vorgefertigten Tisch anzubieten mit einem 6-Gänge-Menü, sondern eben, ich kann mir mein Essen und Trinken mitbringen. Und die Idee reifte und war, glaube ich, 2021 das erste Mal auf der Schlosswiese. Und das war cool, aber es war halt sehr sonnig. Also brauchten wir Schatten. Und dann haben wir einmal auf das Schloss wieder uns umgedreht und dachten, hier hinter ist der Eunike-Park, probieren wir es da.
1: Der Umzug in den Eunike-Park war deshalb naheliegend. Inzwischen ist das Picknick hier zum festen Termin im Wittenberger Veranstaltungssommer geworden. Ein Jahr musste das Format allerdings aus Kostengründen pausieren. Doch wie kommt das Konzept bei den Gästen an? Wir haben uns auf der Picknickwiese umgehört.
14: Also ich bin, glaube ich, zum dritten Mal dabei. Und hat mir immer sehr gut gefallen, weil es so ein, ja, das ist so ein Zusammengehörigkeit, so ein Feeling, so ein Abendsitzen. Schön.
15: Heute zum ersten Mal.
16: Wir lieben die Natur und sind gerne draußen. Deswegen sind wir mit dabei.
17: Das ist eine schöne Idee. Eine schöne Location mitten im Park und mal gucken, wie es wird. Super, wir freuen uns.
18: Wir waren schon mehrmals hier. Das hier in der grünen Oase mit schöner Musik ist doch wunderschön, der Abend.
19: Ja, sein ist schön. Man genießt das auch, auch dann so eine, später nachher.
20: Ja, so eine Ruhe, alles so friedlich und trotzdem wird gefeiert.
19: Runter.
20: Ja, ist eine gute Idee.
19: Wunderschön.
20: Kann immer wieder passieren.
21: Einfach schon alle in Weiß.
20: Atmosphäre,
21: geselliges Beisammensein. War eine prima Musik voriges Jahr. Lassen wir uns mal überraschen, wie es dies Jahr wird.
1: Ob Picknickdecke oder gedeckter Tisch, bei der Platzwahl haben die Besucher ihre ganz eigenen Vorlieben.
22: Wir haben auch Decke gewählt und nicht Tisch gewählt, weil es heißt Picknick.
14: Ja, weil es gemütlicher ist und ich eigentlich auch gar nicht so den ganzen Abend so sitzen möchte. Ja. Und vor allen Dingen die Senke ist ja sehr schön, ne? Unter den Erlen hier. Und wir haben ja, da ist ja der einzige Mammutbaum hier im Park. Ich habe nämlich mal so eine Baumführung mitgemacht und das ist sehr schön hier.
1: Wer möchte, bringt sein eigenes Essen und Getränke mit. Wer es bequemer mag, kann einen Platz am weißgedeckten Achtertisch reservieren oder einen Picknickkorb für 2 Personen dazu buchen. Im Korb unter anderem Wein, Baguette, Käse, Couscous-Salat und Antipasti. Für 2 Personen kostet er 35 Euro. Die Flanierkarte für die Wiese kostet 5 Euro, ein Platz am gedeckten Tisch 10 Euro.
11: Wir haben den Önike-Park zur größten Picknickwiese der Stadt erklärt. Ja, er endet nicht hier, wo man uns sehen kann, sondern der Park ist ja viel größer und am Ende wird die Musik auch so laut sein und so schön sein, dass man auch von weiter weg die Musik genießen, hören kann und auch noch Menschen anlocken soll. Was haben wir uns vorgenommen? Also eigentlich ist es ein Platz der Begegnung.
1: Für die passende Musik sorgt die Berliner Band Soul Exception mit Swing, Bossa Nova, Jazz und Pop. Und auch das Outfit gehört zum Abend. Die Besucher erscheinen möglichst komplett in Weiß. Und auch die besondere Atmosphäre kommt bei den Besuchern gut an. Für viele gehört dazu nicht nur das weiße Outfit, sondern vor allem die Musik.
23: Das ganze Flair und auch die Musik nachher, wenn die Swing, das ist so die ältere Musik, das ist richtig toll.
24: Ein bisschen so gemischt, das ist in Ordnung.
23: Ja, das ist so schön, muss ich sagen. Und das ganze Ambiente ist schön.
24: Und sich mal weiß anzuziehen, ist auch sehr schön. Zumal, wenn man immer so ins Allgemeine schaut, so kommen da alle bloß noch schwarz an. Der kommt dann halt noch schön und bunt. Oder weiß und bunt, muss man sagen.
1: Für die Veranstalter ist das Wild Picnic mehr als nur ein Abendessen im Freien. Der Önike Park soll als Treffpunkt stärker ins Bewusstsein rücken.
11: Wir wollen also Leute zusammenbringen, wir wollen den Sommer ein bisschen deutsche Vita in Wittenberg erleben. Und ich glaube, das Format hat sich bewährt und wir sind alles sicherlich, also 80% Wiederholungstäter, die hierher kommen. Und wenn wir dann noch Glück haben und den einen oder anderen Touristen erwischen, der eigentlich nichts davon wusste und dazu stößt, also der trägt eine Botschaft ins Land, von der wir nur träumen können, glaube ich.
1: Ein Abend also zwischen Picknickdecke und weißgedeckter Tafel, zwischen Jazz und Sommerluft. Und mit einer Idee, die offenbar funktioniert. Menschen bringen ihr eigenes Essen mit und teilen vor allem eins: Zeit miteinander. Wo sonst Spaziergänger unterwegs sind, herrschte am vergangenen Wochenende Festivalstimmung. Die Herrenbreite wurde zur Veranstaltungsfläche mit Musik, Flohmarkt, Hüpfburgen, Blaulichtmeile und Mitmachaktionen. Schon am Donnerstag begann das Wochenende mit einer Taylor Open Air Party. Es folgten 2 Konzertabende mit Matthias Reim und Alex Christensen, bevor am Sonntag Familien im Mittelpunkt standen.
25: Wir befinden uns auf dem größten Bahnhofsvorplatz der Welt, auf der Herrenbreite. Das ist der große Park der Landesgartenschau aus dem Jahr 2010, der unser grünes Wohnzimmer ist. Und hier findet heute ein großer Familientag statt, der um 10 begonnen hat und der bis heute Abend um 10 gehen wird und klein und groß, jung und alt begeistern wird. Wir haben von der Blaulichtmeile über ein großes aufblasbares Fußballfeld, über Hüpfeburgenland, Flohmarkt und Musikrichtung von Blasmusik über Line Dance zu Dagmar Frederik, jetzt zur Megamalle-Party und nachher kommt Green Sapphire, eine Band, mit der wir in die Nacht tanzen werden. Also, Sie sehen hier einen ganz begeisterten Menschen stehen, der sich freut, dass die Sonne lacht, dass wirklich viele, viele Menschen aus der Herrenbreite gefunden haben und einfach gemeinsam diesen wunderbaren Tag genießen.
1: Die Mischung kommt an. Während Kinder toben oder Einsatzfahrzeuge bestaunen, stöbern andere Besucher über den Flohmarkt. Dort reicht das Angebot von DDR-Alltagsgegenständen bis hin zu Porzellan- und Sammlerstücken.
0: Meine Ware, die ich bekomme, Porzellan, allen möglichen Krimskrams aus DDR, sämtlichen Herstellungsmethoden, kriege ich aus Bekanntenkreisen. Es gibt Porzellan aus Bulgarien, Deutschland und aller Welt. Dann haben wir Obstschüsseln aus Kristallglas, hochwertiges Material. Dann haben wir Haushaltsartikel, Uhren, Schmuck, DDR-Artikel, Spielzeug, Hobbyartikel, Küchengeräte, DVDs, CDs, Bücher, je nach Bedarf, alles vorhanden.
1: Der Familientag ist allerdings nur das Finale eines viertägigen Programms. Bereits an den beiden Vorabenden sorgten die Konzerte für volle Reihen vor der Bühne. Mit dem neuen Konzept schließen die Organisatoren zugleich eine Lücke, nachdem das frühere Gildefest nicht mehr stattfindet.
25: Wir haben überlegt, wie wir diese Lücke schließen können und ich glaube, es ist uns ganz gut gelungen, einmal zu dem etablierten Himmelfahrtswochenende, wo das Gildefest sonst stattgefunden hat, fand ein großes Frühlingsfest hier statt, eine Kirmes, ein Rummel und wir haben dieses Umfeld der Konzerte von Reim und Christensen genutzt, diesen Familientag angedockt und auch das Konzept geht wunderbar auf und ich weiß, Sie sind jetzt hier zu fortgeschrittener Zeit, die Fläche brummt, die ist voll, es ist gute Stimmung und ich glaube, da haben wir viel richtig gemacht.
1: Der Zuspruch bestätigt diesen Eindruck. Tausende Besucher waren an den vier Tagen auf der Herrenbreite unterwegs. Viele nutzten das kostenlose Familienprogramm ebenso wie die Konzerte am Freitag und Samstag. Für die Organisatoren ist die Premiere deshalb mehr als gelungen.
25: Ich persönlich bin hochgradig begeistert und beglückt. Ich sage, das war eine ganz tolle Sache, eine unheimlich tolle Leistung von allen Akteuren, einmal die das hier auf die Beine gestellt haben, aber natürlich auch die begeisterten Besucher, die das wiederum im persönlichen Gespräch rübergebracht haben oder wenn man die sozialen Medien runterscrollt. Das ist in der Summe wirklich eine ganz, ganz positive Rückmeldung für diese Veranstaltung.
1: Vier Tage voller Musik, Unterhaltung und Begegnungen gehen damit in Aschersleben zu Ende. Das neue Festivalwochenende hat seine Feuertaufe bestanden und dürfte gute Chancen haben, auch in den kommenden Jahren wieder viele Besucher auf die Herrenbreite zu locken.

0: Mit neugierigen Blicken und einer Portion Aufregung starten 8 junge Menschen bei der Mideva in einen neuen Lebensabschnitt. Nach dem ersten Kennenlerntagen in der Lutherstadt, Eisleben und Merseburg macht die Begrüßungstour am Mittwoch Station in Köthen. Im Wasserwerk Köthen Süd erhalten die angehenden Fachkräfte einen Einblick in einen der wichtigsten Bereiche des Unternehmens, die Trinkwasserversorgung.
1: Wir sind heute im Wasserwerk Köthen beim Azubi-Auftakt. Wir haben am Montag unsere Ausbildung neu begonnen und führen unsere Azubis durch unsere Wasserbereiche. Wir waren gestern im Werder unterwegs, heute hier in Köthen unterwegs, dass sie auch das Trinkwasser und das Badewasser nachher noch kennenlernen. Heute sind wir 8. Insgesamt hat die Mideva jetzt 13 Auszubildende.
0: Für viele der neuen Auszubildenden ist es der erste Tag in einem technischen Betrieb. Umso wichtiger ist es der Mideva, den Nachwuchskräften von Anfang an zu zeigen, wie vielfältig die Aufgaben des Unternehmens sind. Neben der Trinkwasserversorgung gehörte auch die Abwasserbewirtschaftung sowie der Betrieb der Köthener Badewelt zum Unternehmensalltag. An 3 Einführungstagen lernen die Auszubildenden deshalb verschiedene Standorte und Arbeitsbereiche kennen. Insgesamt beginnen 8 junge Frauen und Männer ihre Ausbildung in 4 unterschiedlichen Berufen. Als Anlagenmechaniker, Elektroniker für Betriebstechnik, Umwelttechnologen für Abwasserbewirtschaftung sowie als Industriekauffrau. Einige von ihnen kennen das Unternehmen bereits durch Praktika. Für andere ist alles neu. Gemeinsam starten sie nun in ihre berufliche Zukunft.
1: Also wir haben 3 Anlagenmechaniker, wir haben einen Umwelttechnologen für Abwassertechnik, wir haben einen Betriebselektriker und 3 Industriekaufleute. Viele unserer Auszubildenden haben vorher ein Praktikum bei uns gemacht, sind dadurch auf uns gekommen oder eben durch Familie und Freunde ringsherum.
0: Bei der Führung durch das Wasserwerk erfuhren die Auszubildenden, wie Trinkwasser gewonnen, aufbereitet und sicher zu den Menschen in der Region gelangt. Gleichzeitig erhalten sie einen Eindruck davon, welche Verantwortung mit den verschiedenen Ausbildungsberufen verbunden ist. Der Standort Köthen steht dabei beispielhaft für die vielfältigen Aufgaben der Mideva. Von der Versorgung mit Trinkwasser bis hin zur Freizeitangeboten in der Köthener Badewelt.
2: Ja, wir haben den Azubis so grob die Funktion des Wasserwerks gezeigt, so die Örtlichkeiten drin, auch draußen die Behälter so, dass wir mal sehen, wie groß die eigentlich so sind, wie die ganze Steuerung alles so funktioniert, ja, Wasserwagen für die Notversorgung eventuell, also dass wir einen groben Überblick kriegen, was so bei uns im Tagesgeschäft passiert. Ja, wir hatten den Azubis auch nochmal so besser zur Verdeutlichung gezeigt, wie das draußen aussieht, von der Versorgungsleitung bis rein, der Hausanschluss, wie der gebaut ist, aufgebaut ist, so mit Mauerdurchführung, wie das abgestellt wird mit den Ventilen, Zählern, was es da so gibt für einzelne Typen, sodass sie sich davon ein Bild machen können, wie das so das Tagesgeschäft ist.
0: Mit dem Ausbildungsstart investiert die Mideva erneut in den eigenen Fachkräftenachwuchs. Für die 8 neuen Auszubildenden beginnt damit nicht nur eine Berufsausbildung, sondern der Einstieg in ein vielseitiges Berufsfeld mit verantwortungsvollen Aufgaben und langfristigen Perspektiven.
3: Der September hält in der Lutherstadt Wittenberg zahlreiche Höhepunkte bereit. Dazu gehören auch die bereits zum 9. Mal stattfindenden Wittenberger Freiwilligentage. Im Rahmen eines Pressegesprächs Anfang August informierte der Landkreis Wittenberg über die bevorstehende Veranstaltung und gab erste Einblicke in das Programm. Doch was genau verbirgt sich eigentlich hinter diesen besonderen Tagen?
4: Ja, Freiwilligentage sind Tage, wo Engagierte sich für einen Tag aktiv einbringen können in unsere Gemeinschaft und damit helfen, Projekte durchzuführen. Projekte, die entweder bei gemeinnützigen Vereinen sind oder aber auch in Kitas, in Schulen, bei Seniorenvereinen. Also ganz, ganz unterschiedlich. Immer darauf abgesehen, was auch die Vereine einbringen an Ideen.
3: Die Wittenberger Freiwilligentage

0: finden in diesem Jahr vom 11. bis zum 20. September statt. Das Prinzip ist einfach. Angemeldete Projekte werden vorgestellt, interessierte Freiwillige melden sich und unterstützen bei der Umsetzung. Damit greifen die Freiwilligentage den Gedanken der bundesweit stattfindenden Woche des bürgerschaftlichen Engagements auf. Seit 2018 gibt es diese besondere Veranstaltungsreihe in der Lutherstadt. Seither konnten dank des freiwilligen Einsatzes zahlreiche Projekte erfolgreich umgesetzt und wertvolle Beiträge für die Gemeinschaft geleistet werden.
1: Da gab es schon einige in den vergangenen Jahren. Wir hatten, ich muss mal schnell gucken, 52 bzw. 51 Projekte bereits umgesetzt und ganz unterschiedlich. Das fängt an bei Reinigungsarbeiten in Vereinsräumen. Es geht weiter bei Blumengrüßen für Senioren, die gebastelt wurden. Beim NABU stadtweit wurden ganz viele Leseecken eingerichtet. In Kitas beispielsweise wurde auch eine Spielecke eingerichtet von Eltern. Das Thema Wittenberg blüht auf über die Bürgerstiftung ist sicherlich auch bekannt. Auch das hat bei den Freiwilligentagen mit begonnen. Also es ist ganz, ganz unterschiedlich, was man macht. Und es liegt eigentlich an jedem selbst, ob er sich dort auch wirklich mit einbringen kann. Ist auch eine Woche lang, aber eben das Projekt selbst ist an einem Tag dann.
0: Bei der vergangenen Auflage schafften es 7 Projekte in den Flyer, in dem sich Interessierte über die jeweiligen Vorhaben informieren konnten. Neben den wertvollen Begegnungen, die entstehen, wenn Menschen gemeinsam an einer Sache arbeiten, bieten die Freiwilligentage auch Vereine die Möglichkeit, sich einer breiten Öffentlichkeit vorzustellen. Auf diesem Weg könnten möglicherweise neue Engagierte und Mitglieder gewonnen werden. Noch immer besteht die Möglichkeit, sich für die diesjährigen Freiwilligentage anzumelden und mit einem eigenen Projekt Teil der Aktion zu werden.
1: Also das Einfachste ist sicherlich, wer eine Idee hat als Verein oder als Einrichtung, dass sie sich bei uns im Nachbarschaftstreff bzw. im Engagementzentrum melden. Sie können gerne auf unsere Homepage gehen. Dort haben wir auch den Anmeldebogen entsprechend hinterlegt. Es wäre super, wenn wir bis zum 21. August die Rückmeldungen haben. Wir helfen auch gern beim Ausfüllen und beraten auch gern, welche Projekte sinnvoll und machbar wären an einem Tag. Und wenn wir dann alle Projekte haben, würden wir diese dann entsprechend auch veröffentlichen. Es gab bisher immer einen Flyer, wo alle Projekte drin sind. Es gibt soziale Medien, wo wir diese veröffentlichen, aber natürlich auch in der Presse.
0: Einige Ideen und Projekte haben sich bereits für die Aktionswoche angemeldet. Dennoch besteht weiterhin die Möglichkeit, Teil der Wittenberger Freiwilligentage zu werden. Über den Nachbarschaftstreff können bis zum 21. August noch Anmeldungen eingereicht werden.
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1: Mitten in Bitterfeld gibt es einen neuen Ort zum Treffen, Feiern und Verweilen. Im Rathaus Innenhof ist die Kommunallounge eröffnet worden. Bühne, Beleuchtung und verschiedene Sitzmöglichkeiten sollen den Platz künftig regelmäßig zum Veranstaltungsort machen.
2: Die Idee geht zurück auf ein besonderes Event, 800 Jahre Bitterfeld. Da haben wir das erste Mal ja probiert, wie kann man diesen Innenhof gestalten, kann man hier zusätzlich auch Programm anbieten. Es ist damals gemacht worden und es war sehr erfolgreich.
1: Nach der Premiere zur 800-Jahr-Feier und weiteren Veranstaltungen im vergangenen Sommer wurde aus dem zeitweisen Angebot nun eine dauerhafte Einrichtung. Der Umbau erfolgte in kurzer Zeit. Fertig ist die Lounge aber noch nicht.
3: Zufrieden. Innerhalb kürzester Zeit ist es uns hier also gelungen, eine nachhaltige Infrastruktur zu entwickeln, über eine Bühne, über Stromversorgung, über Trinkwasserversorgung. Und wir haben auch den ersten Schritt Richtung Einfriedung getan. Im Torbogen befindet sich mittlerweile eine feste Vergitterung.
1: Genutzt werden soll die Fläche möglichst vielfältig. Vereine, Institutionen, Unternehmen und andere Veranstalter können die vorhandene Infrastruktur nutzen. Ziel ist es, Veranstaltungen einfacher und mit weniger Aufwand auf die Beine zu stellen.
4: Wir haben uns an die 800-Jahr-Feier zurückerinnert und an das, was in 2025 die Sommerlounge war. Und haben gesagt, dann lasst es uns richtig machen. Richtig heißt für uns eine feste Bühne, die immer bleibt, Technik, die immer bleibt, Sitzmöglichkeiten, die alle nutzen können und Beleuchtung und auch Zaun drumherum aus Sicherheitsgründen, dass das alles passt. Damit das Ziel, und das ist wirklich so, dass wir möglichst viele unterschiedliche Anbieter haben, ob das jetzt Vereine sind oder Firmen, die sagen, wir machen eine Präsentation, wir machen eine kleine Lesung, alles Mögliche soll hier durchgeführt werden.
1: Wie vielfältig die Angebote sein können, zeigte sich bereits bei der Eröffnung. Beim ersten Marktplatz der Talente präsentierten sich rund 20 Vereine, Institutionen und Unternehmen. Ein weiterer Höhepunkt war die Auszeichnung der Gewinner des Malwettbewerbs zum 20-jährigen Bestehen des Bitterfelder Bogens. 120 Bilder von Kindern und Jugendlichen waren eingereicht worden. Aus 20 ausgewählten Arbeiten konnten die Besucher ihre Favoriten wählen. Insgesamt wurden 570 Stimmen abgegeben. Den ersten Platz holte Larissa Gavrilova vom Jugendclub Linde. Ihr Bild zeigte den Bitterfelder Bogen mit Pflanzen, einem Flugzeug und Dinosauriern. Ausgezeichnet wurde sie von Oberbürgermeister Armin Schenk und Kulturbotschafterin Jana Respondek. Unterstützt wird die Kommunallounge von der kommunalen Familie, darunter auch die Stadtwerke Bitterfeld-Wolfen.
5: Ich denke, das ist ein Teil unseres Unternehmensziels. Unser Claim ist ja auf gute Nachbarschaft. Und insofern betrachten wir das nicht nur so als Floskel, sondern der wirtschaftliche Erfolg, den die Stadtwerke und alle kommunalen Unternehmen auch haben, der soll natürlich in die Region zurückfließen.
1: Für die Besucher ist dabei vor allem entscheidend, was tatsächlich auf dem Platz passiert. Deshalb haben wir uns bei der Eröffnung umgehört.
6: Ich finde das echt cool hier. Wir kommen vom Schwabenland. Und ja, wir kennen uns da oben halt weit aus, aber ich finde das schön hier.
7: Wir sind mehr oder weniger jetzt so reingestolpert, ohne das zu wissen, was hier los ist.
8: Es ist wunderschön. Wir sind sehr positiv überrascht. Die Leute sind sehr freundlich. Es ist ein ganz toller Ort, ein sonniger, schöner Ort. Also da gehen die Herzen auf. Ganz toll. Wir freuen uns, hier sein zu dürfen. Und das Event finde ich super klasse. Ganz tolle Idee.
9: Wir finden es schön. Wir waren letztes Jahr schon da und jetzt sind wir dieses Jahr wieder hier.
10: Zumindest mal vorbeigucken.
11: Gemütlich, ja.
12: Ja, ist richtig schön. Ich finde es auch, die Sonne drückt zwar ein bisschen, aber wenn man hier so sitzt auf den Sitzkissen, ist es sehr entspannt.
13: Ich finde es sehr schön, aber traurig, dass so wenig gekommen sind.
1: Die Rückmeldungen fallen überwiegend positiv aus. Besonders die Aussicht auf regelmäßige Veranstaltungen und mehr Leben in der Innenstadt kommt bei den Besuchern gut an. Auch am Abend verändert sich der Innenhof durch die Gestaltung deutlich.
5: Also ich muss sagen, am Anfang, man hatte eine Vorstellung, es gab ja auch viele animierte Bilder vorher, aber wenn man es dann so sieht, insbesondere am Abend, wir haben es gestern schon mal sehen können, mit einer entsprechenden Beleuchtung, dann ist das natürlich eine tolle Atmosphäre, gerade vor der Kulisse hier.
1: Ganz fertig ist die Lounge noch nicht. Geplant sind eine vollständige Einfriedung sowie später auch Lösungen für Schatten und schlechtes Wetter.
3: Wir haben natürlich noch ganz viele Ideen. Im kommenden Jahr soll die gesamte Einfriedung des Areals erfolgen. Es ist auch in späteren Schritten geplant, eine Verschattung oder auch eine Variante für schlechteres Wetter zu schaffen, sodass man die Fläche also auch ganzjährig nutzen kann.
1: Aus einer Idee zur 800-Jahr-Feier ist damit ein dauerhafter Treffpunkt entstanden. Jetzt soll die Kommunallounge regelmäßig mit Veranstaltungen gefüllt werden und so auch die Bitterfelder Innenstadt ein Stück lebendiger machen.
10: Die Elbe in Dessau-Roßlau bekommt gerade die Auswirkungen der langen Trockenperiode zu spüren. In Dessau ist der Pegelstand des Flusses so niedrig wie schon lange nicht mehr. Am Sonntag, den 9. August, erreichte er seinen vorzeitigen Tiefstand mit nur 44 cm. Der niedrigste bekannte Wasserstand liegt zwar bei 20 cm, das ist aber auch schon über 60 Jahre her. In Roßlau kann man aktuell sogar ein Allzeitrekordtief messen. Bisher lag der niedrigste bekannte Wasserstand in der Schifferstadt bei 32 cm. Ein Wert aus dem August 2018. Am 10.8. diesen Jahres erreichte der Pegel in Roßlau einen Stand von 26 cm. In ganz Sachsen-Anhalt ist das Niedrigwasser ein Problem. So hat auch der Pegelstand der

0: Im vergangenen Jahr gab es in der Doppelstadt aufgrund der lang anhaltenden Trockenperiode für den Zeitraum vom 1. Juli bis zum 30. September eine Allgemeinverfügung zur Beschränkung der Wasserentnahme aus Oberflächengewässern und Grundwasser. Die Wasserentnahme aus oberirdischen Gewässern mittels Pumpen war untersagt. Zudem durften Brunnen zur Bewässerung von privaten und öffentlichen Grünflächen sowie Sportanlagen zwischen 10 und 18 Uhr nicht genutzt werden. Aktuell gibt es derartige Verbote schon in mehreren Kreisen im Land.
1: Weiß, wohin man blickt. Im Moinike-Park in Wittenberg wurde am vergangenen Samstagabend gepicknickt, beim inzwischen vierten White Picnic. Auf Decken, an weißen gedeckten Tischen und mit selbst mitgebrachten Speisen genießen die Besucher den Sommerabend.
2: Wir hatten vor 5 Jahren, als sozusagen also als ich angefangen habe bei der LWM, die Idee, mal neue Formate zu suchen. Und wir kannten White Dinner von den Großstädten in den Parks und das war uns eine Nummer zu groß. Und dachten, was können wir machen? Versuchen wir es mal mit dem White Picnic. Um dem Gast das nicht einen vorgefertigten Tisch anzubieten mit einem 6-Gänge-Menü, sondern eben, ich kann mir mein Essen und Trinken mitbringen. Und die Idee reifte und war, glaube ich, 2021 das erste Mal auf der Schlosswiese. Und das war cool, aber es war halt sehr sonnig. Also brauchten wir Schatten. Und dann haben wir einmal auf das Schloss wieder uns umgedreht und dachten, hier hinter ist der Eunike-Park, probieren wir es da.
1: Der Umzug in den Eunike-Park war deshalb naheliegend. Inzwischen ist das Picknick hier zum festen Termin im Wittenberger Veranstaltungssommer geworden. Ein Jahr musste das Format allerdings aus Kostengründen pausieren. Doch wie kommt das Konzept bei den Gästen an? Wir haben uns auf der Picknickwiese umgehört.
3: Also ich bin, glaube ich, zum dritten Mal dabei. Und hat mir immer sehr gut gefallen, weil es so ein, ja, das ist so ein Zusammengehörigkeit, so ein Feeling, so ein Abendsitzen. Schön.
4: Heute zum ersten Mal.
5: Wir lieben die Natur und sind gerne draußen. Deswegen sind wir mit dabei.
6: Das ist eine schöne Idee. Eine schöne Location mitten im Park und mal gucken, wie es wird. Super, wir freuen uns.
7: Wir waren schon mehrmals hier. Das hier in der grünen Oase mit schöner Musik ist doch wunderschön, der Abend.
8: Ja, sein. Ja. Ist schön. Man genießt das auch, auch dann so später nachher.
9: Ja, so eine Ruhe. Alles so friedlich und trotzdem wird gefeiert.
8: Man kommt runter.
9: Ja, ist eine gute Idee.
8: Wunderschön. Kann immer wieder passieren.
10: Einfach schon alle in Weiß.
11: Atmosphäre,
10: geselliges Beisammensein. War eine prima Musik voriges Jahr. Lassen wir uns mal überraschen, wie es dieses Jahr wird.
1: Ob Picknickdecke oder gedeckter Tisch, bei der Platzwahl haben die Besucher ihre ganz eigenen Vorlieben.
12: Wir haben auch Decke gewählt und nicht Tisch gewählt, weil es heißt Picknick.
3: Ja, weil es gemütlicher ist. Und ich eigentlich auch gar nicht so den ganzen Abend so sitzen möchte. Ja. Und vor allen Dingen die Senke ist ja sehr schön, ne? Unter den Erlen hier. Und wir haben ja, da ist ja einzige Mammutbaum hier im Park. Ich habe nämlich mal so eine Baumführung mitgemacht und das ist sehr schön. Ja.
1: Wer möchte, bringt sein eigenes Essen und Getränke mit. Wer es bequemer mag, kann einen Platz am weißgedeckten Achtertisch reservieren oder einen Picknickkorb für 2 Personen dazu buchen. Im Korb unter anderem Wein, Baguette, Käse, Couscous-Salat und Antipasti. Für 2 Personen kostet er 35 Euro. Die Flanierkarte für die Wiese kostet 5 Euro. Ein Platz am gedeckten Tisch 10 Euro.
2: Wir haben den Eunike-Park zur größten Picknickwiese der Stadt erklärt. Ja, er endet nicht hier, wo man uns sehen kann, sondern der Park ist ja viel größer. Und am Ende wird die Musik auch so laut sein und so schön sein, dass man auch von weiter weg die Musik genießen, hören kann und auch noch Menschen anlocken soll. Was haben wir uns vorgenommen? Also eigentlich ist es ein Platz der Begegnung.
1: Für die passende Musik sorgt die Berliner Band Soul Exception mit Swing, Bossa Nova, Jazz und Pop. Und auch das Outfit gehört zum Abend. Die Besucher erscheinen möglichst komplett in Weiß. Und auch die besondere Atmosphäre kommt bei den Besuchern gut an. Für viele gehört dazu nicht nur das weiße Outfit, sondern vor allem die Musik.
13: Das ganze Flair
4: Und auch genau. Die Musik nachher, wenn die swingt,

0: Das ist so die ältere Musik, das ist richtig
1: Blues,
0: toll.
1: Ein bisschen ja. So gemischt, das ist in Ordnung.
0: Ja, das ist so, super. So schön, muss ich sagen. Und das ganze Ambiente ist schön.
1: Und sich mal weiß anzuziehen, ja. Ist auch sehr schön. Zumal, wenn man immer so ins Allgemeine schaut, so kommen da alle bloß noch schwarz an. Wer kommt denn heute noch schön und bunt? Oder weiß und, ja, und bunt, muss man sagen.
2: Für die Veranstalter ist das Wild Picnic mehr als nur ein Abendessen im Freien. Der Eunike Park soll als Treffpunkt stärker ins Bewusstsein rücken.
3: Wir wollen also Leute zusammenbringen, wir wollen den Sommer ein bisschen deutsche Vita in Wittenberg erleben. Und ich glaube, das Format hat sich bewährt und wir sind alles sicherlich, also 80% Wiederholungstäter, die hierher kommen. Und wenn wir dann noch Glück haben und den einen oder anderen Touristen erwischen, der eigentlich nichts davon wusste und dazu stößt, also der trägt eine Botschaft ins Land, von der wir nur träumen können, glaube ich.
2: Ein Abend also zwischen Picknickdecke und weißgedeckter Tafel, zwischen Jazz und Sommerluft. Und mit einer Idee, die offenbar funktioniert. Menschen bringen ihr eigenes Essen mit und teilen vor allem eins: Zeit miteinander.

0: Wo sonst Spaziergänger unterwegs sind, herrschte am vergangenen Wochenende Festivalstimmung. Die Herrenbreite wurde zur Veranstaltungsfläche mit Musik, Flohmarkt, Hüpfburgen, Blaulichtmeile und Mitmachaktionen. Schon am Donnerstag begann das Wochenende mit einer Taylor Open Air Party. Es folgten zwei Konzertabende mit Matthias Reim und Alex Christensen, bevor am Sonntag Familien im Mittelpunkt standen.
1: Wir befinden uns auf dem größten Bahnhofsvorplatz der Welt, auf der Herrenbreite. Das ist der große Park der Landesgartenschau aus dem Jahr 2010, der unser grünes Wohnzimmer ist. Und hier findet heute ein großer Familientag statt, der um 10 begonnen hat und der bis heute Abend um 10 gehen wird und klein und groß, jung und alt begeistern wird. Wir haben von der Blaulichtmeile über ein großes aufblasbares Fußballfeld, über Hüpfeburgenland, Flohmarkt und Musikrichtung von Blasmusik über Line Dance zu Dagmar Frederik, jetzt zur Megamalle Party und nachher kommt Green Zephyr, eine Band, mit der wir in die Nacht tanzen werden. Also Sie sehen hier einen ganz begeisterten Menschen stehen, der sich freut, dass die Sonne lacht, dass wirklich viele, viele Menschen aus der Herrenbreite gefunden haben und einfach gemeinsam diesen wunderbaren Tag genießen.
0: Die Mischung kommt an. Während Kinder toben oder Einsatzfahrzeuge bestaunen, stürmen andere Besucher über den Flohmarkt. Dort reicht das Angebot von DDR-Alltagsgegenständen bis hin zu Porzellan- und Sammlerstücken.
2: Meine Ware, die ich bekomme, Porzellan, allen möglichen Krimskrams aus DDR, sämtlichen Herstellungsmethoden, kriege ich aus Bekanntenkreisen. Es gibt Porzellan aus Bulgarien, Deutschland und aller Welt. Dann haben wir Obstschüsseln aus Kristallglas, hochwertiges Material. Dann haben wir Haushaltsartikel, Uhren, Schmuck, DDR-Artikel, Spielzeug, Hobbyartikel, Küchengeräte, DVDs, CDs, Bücher, je nach Bedarf, alles vorhanden.
0: Der Familientag ist allerdings nur das Finale eines viertägigen Programms. Bereits an den beiden Vorabenden sorgten die Konzerte für volle Reihen vor der Bühne. Mit dem neuen Konzept schließen die Organisatoren zugleich eine Lücke, nachdem das frühere Gildefest nicht mehr stattfindet.
1: Wir haben überlegt, wie wir diese Lücke schließen können und ich glaube, es ist uns ganz gut gelungen, einmal zu dem etablierten Himmelfahrtswochenende, wo das Gildefest sonst stattgefunden hat, fand ein großes Frühlingsfest hier statt, eine Kirmes, ein Rummel und wir haben dieses Umfeld der Konzerte von Reim und Christensen genutzt, diesen Familientag angedockt und auch das Konzept geht wunderbar auf und ich weiß nicht, sind jetzt hier zu fortgeschrittener Zeit, die Fläche brummt, die ist voll, es ist gute Stimmung und ich glaube, da haben wir viel richtig gemacht.
0: Der Zuspruch bestätigt diesen Eindruck. Tausende Besucher waren an den vier Tagen auf der Herrenbreite unterwegs. Viele nutzten das kostenlose Familienprogramm ebenso wie die Konzerte am Freitag und Samstag. Für die Organisatoren ist die Premiere deshalb mehr als gelungen.
1: Ich persönlich bin hochgradig begeistert und beglückt. Ich sage, das war eine ganz tolle Sache, eine unheimlich tolle Leistung von allen.

0: allen Akteuren einmal, die das hier auf die Beine gestellt haben, aber natürlich auch die begeisterten Besucher, die das wiederum im persönlichen Gespräch rübergebracht haben oder wenn man die sozialen Medien runterscrollt. Das ist in der Summe wirklich eine ganz, ganz positive Rückmeldung für diese Veranstaltung.
1: 4 Tage voller Musik, Unterhaltung und Begegnungen gehen damit in Aschersleben zu Ende. Das neue Festivalwochenende hat seine Feuertaufe bestanden und dürfte gute Chancen haben, auch in den kommenden Jahren wieder viele Besucher auf die Herrenbreite zu locken.

0: Mit neugierigen Blicken und einer Portion Aufregung starten 8 junge Menschen bei der Mideva in einen neuen Lebensabschnitt. Nach dem ersten Kennenlerntagen in der Lutherstadt, Eisleben und Merseburg macht die Begrüßungstour am Mittwoch Station in Köthen. Im Wasserwerk Köthen Süd erhalten die angehenden Fachkräfte einen Einblick in einen der wichtigsten Bereiche des Unternehmens, die Trinkwasserversorgung.
1: Wir sind heute im Wasserwerk Köthen beim Azubi-Auftakt. Wir haben am Montag unsere Ausbildung neu begonnen und führen unsere Azubis durch unsere Wasserbereiche. Wir waren gestern im Werder unterwegs, heute hier in Köthen unterwegs, dass sie auch das Trinkwasser und das Badewasser nachher noch kennenlernen. Heute sind wir 8. Insgesamt hat die Mideva jetzt 13 Auszubildende.
0: Für viele der neuen Auszubildenden ist es der erste Tag in einem technischen Betrieb. Umso wichtiger ist es der Mideva, den Nachwuchskräften von Anfang an zu zeigen, wie vielfältig die Aufgaben des Unternehmens sind. Neben der Trinkwasserversorgung gehörte auch die Abwasserbewirtschaftung sowie der Betrieb der Köthener Badewelt zum Unternehmensalltag. An 3 Einführungstagen lernen die Auszubildenden deshalb verschiedene Standorte und Arbeitsbereiche kennen. Insgesamt beginnen 8 junge Frauen und Männer ihre Ausbildung in 4 unterschiedlichen Berufen. Als Anlagenmechaniker, Elektroniker für Betriebstechnik, Umwelttechnologen für Abwasserbewirtschaftung sowie als Industriekauffrau. Einige von ihnen kennen das Unternehmen bereits durch Praktika. Für andere ist alles neu. Gemeinsam starten sie nun in ihre berufliche Zukunft.
1: Also wir haben 3 Anlagenmechaniker, wir haben einen Umwelttechnologen für Abwassertechnik, wir haben einen Betriebselektriker und 3 Industriekaufleute. Viele unserer Auszubildenden haben vorher ein Praktikum bei uns gemacht, sind dadurch auf uns gekommen oder eben durch Familie und Freunde ringsherum.
0: Bei der Führung durch das Wasserwerk erfuhren die Auszubildenden, wie Trinkwasser gewonnen, aufbereitet und sicher zu den Menschen in der Region gelangt. Gleichzeitig erhalten sie einen Eindruck davon, welche Verantwortung mit den verschiedenen Ausbildungsberufen verbunden ist. Der Standort Köthen steht dabei beispielhaft für die vielfältigen Aufgaben der Mideva. Von der Versorgung mit Trinkwasser bis hin zur Freizeitangeboten in der Köthener Badewelt.
2: Ja, wir haben den Azubis so grob die Funktion des Wasserwerks gezeigt, so die Örtlichkeiten drin, auch draußen die Behälter so, dass wir mal sehen, wie groß die eigentlich so sind, wie die ganze Steuerung alles so funktioniert, ja, Wasserwagen für die Notversorgung eventuell, also dass wir einen groben Überblick kriegen, was so bei uns im Tagesgeschäft passiert. Ja, wir hatten den Azubis auch nochmal so besser zur Verdeutlichung gezeigt, wie das draußen aussieht, von der Versorgungsleitung bis rein, der Hausanschluss, wie der gebaut ist, aufgebaut ist, so mit Mauerdurchführung, wie das abgestellt wird mit den Ventilen, Zählern, was es da so gibt für einzelne Typen, sodass sie sich davon ein Bild machen können, wie das so das Tagesgeschäft ist.
0: Mit dem Ausbildungsstart investiert die Mideva erneut in den eigenen Fachkräftenachwuchs. Für die 8 neuen Auszubildenden beginnt damit nicht nur eine Berufsausbildung, sondern der Einstieg in ein vielseitiges Berufsfeld mit verantwortungsvollen Aufgaben.

0: Aufgaben und langfristigen Perspektiven.
1: Der September hält in der Lutherstadt Wittenberg zahlreiche Höhepunkte bereit. Dazu gehören auch die bereits zum 9. Mal stattfindenden Wittenberger Freiwilligentage. Im Rahmen eines Pressegesprächs Anfang August informierte der Landkreis Wittenberg über die bevorstehende Veranstaltung und gab erste Einblicke in das Programm. Doch was genau verbirgt sich eigentlich hinter diesen besonderen Tagen?
2: Ja, Freiwilligentage sind Tage, wo Engagierte sich für einen Tag aktiv einbringen können in unsere Gemeinschaft und damit helfen, Projekte durchzuführen. Projekte, die entweder bei gemeinnützigen Vereinen sind oder aber auch in Kitas, in Schulen, bei Seniorenvereinen. Also ganz, ganz unterschiedlich. Immer darauf abgesehen, was auch die Vereine einbringen an Ideen.
1: Die Wittenberger Freiwilligentage finden in diesem Jahr vom 11. bis zum 20. September statt. Das Prinzip ist einfach. Angemeldete Projekte werden vorgestellt, interessierte Freiwillige melden sich und unterstützen bei der Umsetzung. Damit greifen die Freiwilligentage den Gedanken der bundesweit stattfindenden Woche des bürgerschaftlichen Engagements auf. Seit 2018 gibt es diese besondere Veranstaltungsreihe in der Lutherstadt. Seither konnten dank des freiwilligen Einsatzes zahlreiche Projekte erfolgreich umgesetzt und wertvolle Beiträge für die Gemeinschaft geleistet werden.
2: Da gab es schon einige in den vergangenen Jahren. Wir hatten, ich muss mal schnell gucken, 52 bzw. 51 Projekte bereits umgesetzt und ganz unterschiedlich. Das fängt an bei Reinigungsarbeiten in Vereinsräumen. Es geht weiter bei Blumengrüßen für Senioren, die gebastelt wurden. Beim NABU Stadtwald wurden ganz viele Leseecken eingerichtet. In Kitas beispielsweise wurde auch eine Spielecke eingerichtet von Eltern. Das Thema Wittenberg blüht auf über die Bürgerstiftung ist sicherlich auch bekannt. Auch das hat bei den Freiwilligentagen mit begonnen. Also es ist ganz, ganz unterschiedlich, was man macht. Und es liegt eigentlich an jedem selbst, ob er sich dort auch wirklich mit einbringen kann. Ist auch eine Woche lang, aber eben das Projekt selbst ist an einem Tag dann.
1: Bei der vergangenen Auflage schafften es 7 Projekte in den Flyer, in dem sich Interessierte über die jeweiligen Vorhaben informieren konnten. Neben den wertvollen Begegnungen, die entstehen, wenn Menschen gemeinsam an einer Sache arbeiten, bieten die Freiwilligentage auch Vereine die Möglichkeit, sich einer breiten Öffentlichkeit vorzustellen. Auf diesem Weg könnten möglicherweise neue Engagierte und Mitglieder gewonnen werden. Noch immer besteht die Möglichkeit, sich für die diesjährigen Freiwilligentage anzumelden und mit einem eigenen Projekt Teil der Aktion zu werden.
2: Also das Einfachste ist sicherlich, wer eine Idee hat als Verein oder als Einrichtung, dass sie sich bei uns im Nachbarschaftstreff bzw. im Engagementzentrum melden. Sie können gerne auf unsere Homepage gehen. Dort haben wir auch den Anmeldebogen entsprechend hinterlegt. Es wäre super, wenn wir bis zum 21. August die Rückmeldungen haben. Wir helfen auch gern beim Ausfüllen und beraten auch gern, welche Projekte sinnvoll und machbar wären an einem Tag. Und wenn wir dann alle Projekte haben, würden wir diese dann entsprechend auch veröffentlichen. Es gab bisher immer einen Flyer, wo alle Projekte drin sind. Es gibt soziale Medien, wo wir diese veröffentlichen, aber natürlich auch in der Presse.
1: Einige Ideen und Projekte haben sich bereits für die Aktionswoche angemeldet. Dennoch besteht weiterhin die Möglichkeit, Teil der Wittenberger Freiwilligentage zu werden. Über den Nachbarschaftstreff können bis zum 21. August noch Anmeldungen eingereicht werden.
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1: Mitten in Bitterfeld gibt es einen neuen Ort zum Treffen, Feiern und Verweilen. Im Rathaus Innenhof ist die Kommunallounge eröffnet worden. Bühne, Beleuchtung und verschiedene Sitzmöglichkeiten sollen den Platz künftig regelmäßig zum Veranstaltungsort machen.
2: Die Idee geht zurück auf ein besonderes Event, 800 Jahre Bitterfeld. Da haben wir das erste Mal ja probiert, wie kann man diesen Innenhof gestalten, kann man hier zusätzlich auch Programm anbieten. Es ist damals gemacht worden und es war sehr erfolgreich.
1: Nach der Premiere zur 800-Jahr-Feier und weiteren Veranstaltungen im vergangenen Sommer wurde aus dem zeitweisen Angebot nun eine dauerhafte Einrichtung. Der Umbau erfolgte in kurzer Zeit. Fertig ist die Lounge aber noch nicht.
3: Zufrieden. Innerhalb kürzester Zeit ist es uns hier also gelungen, eine nachhaltige Infrastruktur zu entwickeln über eine Bühne, über Stromversorgung, über Trinkwasserversorgung und wir haben auch den ersten Schritt Richtung Einfriedung getan. Im Torbogen befindet sich mittlerweile eine feste Vergitterung.
1: Genutzt werden soll die Fläche möglichst vielfältig. Vereine, Institutionen, Unternehmen und andere Veranstalter können die vorhandene Infrastruktur nutzen. Ziel ist es, Veranstaltungen einfacher und mit weniger Aufwand auf die Beine zu stellen.
4: Wir haben uns an die 800-Jahr-Feier zurückerinnert und an das, was in 2025 die Sommerlounge war. Und haben gesagt, dann lasst es uns richtig machen. Richtig heißt für uns eine feste Bühne, die immer bleibt, Technik, die immer bleibt, Sitzmöglichkeiten, die alle nutzen können und Beleuchtung und auch Zaun drumherum aus Sicherheitsgründen, dass das alles passt. Damit das Ziel, und das ist wirklich so, dass wir möglichst viele unterschiedliche Anbieter haben, ob das jetzt Vereine sind oder Firmen, die sagen, wir machen eine Präsentation, wir machen eine kleine Lesung. Alles Mögliche soll ja durchgeführt werden.
1: Wie vielfältig die Angebote sein können, zeigte sich bereits bei der Eröffnung. Beim ersten Marktplatz der Talente präsentierten sich rund 20 Vereine, Institutionen und Unternehmen. Ein weiterer Höhepunkt war die Auszeichnung der Gewinner des Malwettbewerbs zum 20-jährigen Bestehen des Bitterfelder Bogens. 120 Bilder von Kindern und Jugendlichen waren eingereicht worden. Aus 20 ausgewählten Arbeiten konnten die Besucher ihre Favoriten wählen. Insgesamt wurden 570 Stimmen abgegeben. Den ersten Platz holte Larissa Gavrilova vom Jugendclub Linde. Ihr Bild zeigte den Bitterfelder Bogen mit Pflanzen, einem Flugzeug und Dinosauriern. Ausgezeichnet wurde sie von Oberbürgermeister Armin Schenk und Kulturbotschafterin Jana Respondek. Unterstützt wird die Kommunallounge von der kommunalen Familie, darunter auch die Stadtwerke Bitterfeld-Wolfen.
5: Ich denke, das ist ein Teil unseres Unternehmensziels. Unser Claim ist ja auf gute Nachbarschaft. Und insofern betrachten wir das nicht nur so als Floskel, sondern der wirtschaftliche Erfolg, den die Stadtwerke und alle kommunalen Unternehmen auch haben, der soll natürlich in die Region zurückfließen.
1: Für die Besucher ist dabei vor allem entscheidend, was tatsächlich auf dem Platz passiert. Deshalb haben wir uns bei der Eröffnung umgehört.
6: Ich finde das echt cool hier. Wir kommen vom Schwabenland. Und ja, wir kennen uns da oben halt weit aus, aber ich finde das schön hier.
7: Wir sind mehr oder weniger jetzt so reingestolpert, ohne das zu wissen, was hier los ist.
8: Es ist wunderschön. Wir sind sehr positiv überrascht. Die Leute sind sehr freundlich. Es ist ein ganz toller Ort, ein sonniger, schöner Ort. Also da gehen die Herzen auf. Ganz toll. Wir freuen uns, hier sein zu dürfen. Und das Event finde ich super klasse. Ganz tolle Idee.
9: Wir finden es schön. Wir waren letztes Jahr schon da und jetzt sind wir dieses Jahr wieder hier.
10: Zumindest mal vorbeikommen.
11: Gemütlich, ja.
12: Ja, ist richtig schön. Ich finde es auch, die Sonne drückt zwar ein bisschen, aber wenn man hier so sitzt auf den Sitzkissen, ist es sehr entspannt.
13: Ich finde es sehr schön, aber traurig, dass so wenig gekommen sind.
1: Die Rückmeldungen fallen überwiegend positiv aus. Besonders die Aussicht auf regelmäßige Veranstaltungen und mehr Leben in der Innenstadt kommt bei den Besuchern gut an. Auch am Abend verändert sich der Innenhof durch die Gestaltung deutlich.
5: Also ich muss sagen, am Anfang, man hatte eine Vorstellung, es gab ja auch viele animierte Bilder vorher, aber wenn man es dann so sieht, insbesondere am Abend, wir haben es gestern schon mal sehen können, mit einer entsprechenden Beleuchtung, dann ist das natürlich eine tolle Atmosphäre, gerade vor der Kulisse hier.
1: Ganz fertig ist die Lounge noch nicht. Geplant sind eine vollständige Einfriedung sowie später auch Lösungen für Schatten und schlechtes Wetter.
3: Wir haben natürlich noch ganz viele Ideen. Im kommenden Jahr soll die gesamte Einfriedung des Areals erfolgen. Es ist auch in späteren Schritten geplant, eine Verschattung oder auch eine Variante für schlechteres Wetter zu schaffen, sodass man die Fläche also auch ganzjährig nutzen kann.
1: Aus einer Idee zur 800-Jahr-Feier ist damit ein dauerhafter Treffpunkt entstanden. Jetzt soll die Kommunal-Lounge regelmäßig mit Veranstaltungen gefüllt werden und so auch die Bitterfelder Innenstadt ein Stück lebendiger machen.
10: Die Elbe in Dessau-Roßlau bekommt gerade die Auswirkungen der langen Trockenperiode zu spüren. In Dessau ist der Pegelstand des Flusses so niedrig wie schon lange nicht mehr. Am Sonntag, den 9. August, erreichte er seinen vorzeitigen Tiefststand mit nur 44 cm. Der niedrigste bekannte Wasserstand liegt zwar bei 20 cm, das ist aber auch schon über 60 Jahre her. In Roßlau kann man aktuell sogar ein Allzeitrekordtief messen. Bisher lag der niedrigste bekannte Wasserstand in der Schifferstadt bei 32 cm. Ein Wert aus dem August 2018. Am 10.8. diesen Jahres erreichte der Pegel in Roßlau einen Stand von 26 cm. In ganz Sachsen-Anhalt ist das Niedrigwasser ein Problem. So hat auch der Pegelstand der Elbe bei Magdeburg einen Allzeit-Tiefstwert erreicht. Wie das Wasserstraßen- und Schifffahrtsamt Elbe in ihrer Hochwasservorhersage vom Montag, den 10. August, angibt, könnte der Pegel in Dessau sogar noch weiter sinken. Für den 14.8. geben sie einen auf 5 cm gerundeten Wert von 40 cm an. Dabei handelt es sich allerdings nur um eine Abschätzung. Wie es genau mit dem Pegel der Elbe weitergeht, werden die nächsten Tage zeigen. Ein Wasserentnahme- und Gießverbot hat die Stadt Dessau-Roßlau jedenfalls noch nicht ausgesprochen. Im vergangenen Jahr gab es in der Doppelstadt aufgrund der lang anhaltenden Trockenperiode für den Zeitraum vom 1. Juli bis zum 30. September eine Allgemeinverfügung zur Beschränkung der Wasserentnahme aus Oberflächengewässern und Grundwasser. Die Wasserentnahme aus oberirdischen Gewässern mittels Pumpen war untersagt. Zudem durften Brunnen zur Bewässerung von privaten und öffentlichen Grünflächen sowie Sportanlagen zwischen 10 und 18 Uhr nicht genutzt werden. Aktuell gibt es derartige Verbote schon in mehreren Kreisen im Land.
1: Weiß, wohin man blickt. Im Moinike-Park in Wittenberg wurde am vergangenen Samstagabend gepicknickt, beim inzwischen vierten White Picnic. Auf Decken, an weißen gedeckten Tischen und mit selbst mitgebrachten Speisen genießen die Besucher den Sommerabend.
11: Wir hatten vor 5 Jahren, als sozusagen also als ich angefangen habe bei der LWM, die Idee, mal neue Formate zu suchen. Und wir kannten White Dinner von den Großstädten in den Parks und das war uns eine Nummer zu groß. Und dachten, was können wir machen? Versuchen wir es mal mit dem White Picnic. Um dem Gast nicht einen vorgefertigten Tisch anzubieten mit einem 6-Gänge-Menü, sondern eben, ich kann mir mein Essen und Trinken mitbringen. Und die Idee reifte und war, glaube ich, 2021 das erste Mal auf der Schlosswiese. Und das war cool, aber es war halt sehr sonnig. Also brauchten wir Schatten. Und dann haben wir einmal auf das Schlosswiese uns umgedreht und dachten, hier hinter ist der Eunike-Park, probieren wir es da.
1: Der Umzug in den Eunike-Park war deshalb naheliegend. Inzwischen ist das Picknick hier zum festen Termin im Wittenberger Veranstaltungssommer geworden. Ein Jahr musste das Format allerdings aus Kostengründen pausieren. Doch wie kommt das Konzept bei den Gästen an? Wir haben uns auf der Picknickwiese umgehört.
14: Also ich bin, glaube ich, zum dritten Mal dabei. Und hat mir immer sehr gut gefallen, weil es so ein, ja, das ist so ein Zusammengehörigkeit, so ein Feeling, so ein Abendsitzen. Schön.
15: Heute zum ersten Mal.
16: Wir lieben die Natur und sind gerne draußen. Deswegen sind wir mit dabei.
17: Das ist eine schöne Idee. Eine schöne Location mitten im Park und mal gucken, wie es wird. Super, wir freuen uns.
18: Wir waren schon mehrmals hier. Das hier in der grünen Oase mit schöner Musik ist doch wunderschön, der Abend.
19: Sein, ja. Ist schön. Man genießt das auch, die, ja. Auch dann so später
18: eine,
19: nachher.
18: Ja, so eine Ruhe, alles so friedlich und trotzdem wird die Feier
19: runter.
18: Ja, ist eine gute Idee.
19: Wunderschön.
18: Kann immer wieder passieren.
20: Einfach schon alle in Weiß.
18: Atmosphäre,
20: geselliges Beisammensein, war eine prima Musik voriges Jahr. Lassen wir uns mal überraschen, wie es dies Jahr wird.
1: Ob Picknickdecke oder gedeckter Tisch, bei der Platzwahl haben die Besucher ihre ganz eigenen Vorlieben.
21: Wir haben auch Decke gewählt und nicht Tisch gewählt, weil es heißt Picknick.
14: Ja. Weil es gemütlicher ist und ich eigentlich auch gar nicht so den ganzen Abend so sitzen möchte. Ja. Und vor allen Dingen die Senke ist ja sehr schön, ne? Unter den Erlen hier. Und wir haben ja, da ist der einzige Mammutbaum hier im Park. Ich habe nämlich mal so eine Baumführung mitgemacht und das ist sehr schön hier.
1: Wer möchte, bringt sein eigenes Essen und Getränke mit. Wer es bequemer mag, kann einen Platz am weißgedeckten Achtertisch reservieren oder einen Picknickkorb für 2 Personen dazu buchen. Im Korb unter anderem Wein, Baguette, Käse, Couscous-Salat und Antipasti. Für 2 Personen kostet er 35 Euro. Die Flanierkarte für die Wiese kostet 5 Euro, ein Platz am gedeckten Tisch 10 Euro.
11: Wir haben den Önike-Park zur größten Picknickwiese der Stadt erklärt. Ja, er endet nicht hier, wo man uns sehen kann, sondern der Park ist ja viel größer und am Ende wird die Musik auch so laut sein und so schön sein, dass man auch von weiter weg die Musik genießen, hören kann und auch noch Menschen anlocken soll. Was haben wir uns vorgenommen? Also eigentlich ist es ein Platz der Begegnung.
1: Für die passende Musik sorgt die Berliner Band Soul Exception mit Swing, Bossa Nova, Jazz und Pop. Und auch das Outfit gehört zum Abend. Die Besucher erscheinen möglichst komplett in Weiß. Und auch die besondere Atmosphäre kommt bei den Besuchern gut an. Für viele gehört dazu nicht nur das weiße Outfit, sondern vor allem die Musik.
22: Das ganze Flair und auch die Musik nachher, wenn die Swing, das ist so die ältere Musik, das ist richtig toll.
23: Ein bisschen so gemischt, das ist in Ordnung.
22: Ja, das ist so schön, muss ich sagen. Und das ganze Ambiente ist schön.
23: Und sich mal weiß anzuziehen, ist auch sehr schön. Zumal, wenn man immer so ins Allgemeine schaut, so kommen da alle bloß noch schwarz an. Wer kommt denn heute noch schön und bunt? Oder weiß und bunt, muss man sagen.
1: Für die Veranstalter ist das White Picnic mehr als nur ein Abendessen im Freien. Der Önike Park soll als Treffpunkt stärker ins Bewusstsein rücken.
11: Wir wollen also Leute zusammenbringen, wir wollen den Sommer ein bisschen deutsche Vita in Wittenberg erleben. Und ich glaube, das Format hat sich bewährt und wir sind alles sicherlich, also 80% Wiederholungstäter, die hierher kommen. Und wenn wir dann noch Glück haben und den einen oder anderen Touristen erwischen, der eigentlich nichts davon wusste und dazu stößt, also der trägt eine Botschaft ins Land, von der wir nur träumen können, glaube ich.
1: Ein Abend also zwischen Picknickdecke und weißgedeckter Tafel, zwischen Jazz und Sommerluft. Und mit einer Idee, die offenbar funktioniert. Menschen bringen ihr eigenes Essen mit und teilen vor allem eins: Zeit miteinander.

0: Wo sonst Spaziergänger unterwegs sind, herrschte am vergangenen Wochenende Festivalstimmung. Die Herrenbreite wurde zur Veranstaltungsfläche mit Musik, Flohmarkt, Hüpfburgen, Blaulichtmeile und Mitmachaktionen. Schon am Donnerstag begann das Wochenende mit einer Taylor Open Air Party. Es folgten zwei Konzertabende mit Matthias Reim und Alex Christensen, bevor am Sonntag Familien im Mittelpunkt standen.
1: Wir befinden uns auf dem größten Bahnhofsvorplatz der Welt, auf der Herrenbreite. Das ist der große Park der Landesgartenschau aus dem Jahr 2010, der unser grünes Wohnzimmer ist. Und hier findet heute ein großer Familientag statt, der um 10 begonnen hat und der bis heute Abend um 10 gehen wird und klein und groß, jung und alt begeistern wird. Wir haben von der Blaulichtmeile über ein großes aufblasbares Fußballfeld, über Hüpfeburgenland, Flohmarkt und Musikrichtung von Blasmusik über Line Dance zu Dagmar Frederik, jetzt zur Megamalle Party und nachher kommt Green Sapphire, eine Band, mit der wir in die Nacht tanzen werden. Also Sie sehen hier einen ganz begeisterten Menschen stehen, der sich freut, dass die Sonne lacht, dass wirklich viele, viele Menschen aus der Herrenbreite gefunden haben und einfach gemeinsam diesen wunderbaren Tag genießen.
0: Die Mischung kommt an. Während Kinder toben oder Einsatzfahrzeuge bestaunen, stürmen andere Besucher über den Flohmarkt. Dort reicht das Angebot von DDR-Alltagsgegenständen bis hin zu Porzellan- und Sammlerstücken.
2: Meine Ware, die ich bekomme, Porzellan, allen möglichen Krimskrams aus DDR, sämtlichen Herstellungsmethoden, kriege ich aus Bekanntenkreisen. Es gibt Porzellan aus Bulgarien, Deutschland und aller Welt. Dann haben wir Obstschüsseln aus Kristallglas, hochwertiges Material. Dann haben wir Haushaltsartikel, Uhren, Schmuck, DDR-Artikel, Spielzeug, Hobbyartikel, Küchengeräte, DVDs, CDs, Bücher, je nach Bedarf, alles vorhanden.
0: Der Familientag ist allerdings nur das Finale eines viertägigen Programms. Bereits an den beiden Vorabenden sorgten die Konzerte für volle Reihen vor der Bühne. Mit dem neuen Konzept schließen die Organisatoren zugleich eine Lücke, nachdem das frühere Gildefest nicht mehr stattfindet.
1: Wir haben überlegt, wie wir diese Lücke schließen können und ich glaube, es ist uns ganz gut gelungen, einmal zu dem etablierten Himmelfahrtswochenende, wo das Gildefest sonst stattgefunden hat, fand ein großes Frühlingsfest hier statt, eine Kirmes, ein Rummel und wir haben dieses Umfeld der Konzerte von Reim und Christensen genutzt, diesen Familientag angedockt und auch das Konzept geht wunderbar auf und ich weiß, Sie sind jetzt hier zu fortgeschrittener Zeit. Die Fläche brummt, die ist voll, es ist gute Stimmung und ich glaube, da haben wir viel richtig gemacht.
0: Der Zuspruch bestätigt diesen Eindruck. Tausende Besucher waren an den vier Tagen auf der Herrenbreite unterwegs. Viele nutzten das kostenlose Familienprogramm ebenso wie die Konzerte am Freitag und Samstag. Für die Organisatoren ist die Premiere deshalb mehr als gelungen.
1: Ich persönlich bin hochgradig begeistert und beglückt. Ich sage, das war eine ganz tolle Sache, eine unheimlich tolle Leistung von allen Akteuren, einmal die das hier auf die Beine gestellt haben, aber natürlich auch die begeisterten Besucher, die das wiederum im persönlichen Gespräch rübergebracht haben oder wenn man die sozialen Medien runterscrollt. Das ist in der Summe wirklich eine ganz, ganz positive Rückmeldung für diese Veranstaltung.
0: Vier Tage voller Musik, Unterhaltung und Begegnungen gehen damit in Aschers Leben zu Ende. Das neue Festivalwochenende hat seine Feuertaufe bestanden und dürfte gute Chancen haben, auch in den kommenden Jahren wieder viele Besucher auf die Herrenbreite zu locken.

0: Mit neugierigen Blicken und einer Portion Aufregung starten 8 junge Menschen bei der Mideva in einen neuen Lebensabschnitt. Nach den ersten Kennenlerntagen in der Lutherstadt, Eisleben und Merseburg macht die Begrüßungstour am Mittwoch Station in Köthen. Im Wasserwerk Köthen Süd erhalten die angehenden Fachkräfte einen Einblick in einen der wichtigsten Bereiche des Unternehmens, die Trinkwasserversorgung.
1: Wir sind heute im Wasserwerk Köthen beim Azubi-Auftakt. Wir haben am Montag unsere Ausbildung neu begonnen und führen unsere Azubis durch unsere Wasserbereiche. Wir waren gestern im Werder unterwegs, heute hier in Köthen unterwegs, dass sie auch das Trinkwasser und das Badewasser nachher noch kennenlernen. Heute sind wir 8. Insgesamt hat die Mideva jetzt 13 Auszubildende.
0: Für viele der neuen Auszubildenden ist es der erste Tag in einem technischen Betrieb. Umso wichtiger ist es der Mideva, den Nachwuchskräften von Anfang an zu zeigen, wie vielfältig die Aufgaben des Unternehmens sind. Neben der Trinkwasserversorgung gehörte auch die Abwasserbewirtschaftung sowie der Betrieb der Köthener Badewelt zum Unternehmensalltag. An 3 Einführungstagen lernen die Auszubildenden deshalb verschiedene Standorte und Arbeitsbereiche kennen. Insgesamt beginnen 8 junge Frauen und Männer ihre Ausbildung in 4 unterschiedlichen Berufen. Als Anlagenmechaniker, Elektroniker für Betriebstechnik, Umwelttechnologen für Abwasserbewirtschaftung sowie als Industriekauffrau. Einige von ihnen kennen das Unternehmen bereits durch Praktika. Für andere ist alles neu. Gemeinsam starten sie nun in ihre berufliche Zukunft.
1: Also wir haben 3 Anlagenmechaniker, wir haben einen Umwelttechnologen für Abwassertechnik, wir haben einen Betriebselektriker und 3 Industriekaufleute. Viele unserer Auszubildenden haben vorher ein Praktikum bei uns gemacht, sind dadurch auf uns gekommen oder eben durch Familie und Freunde ringsherum.
0: Bei der Führung durch das Wasserwerk erfuhren die Auszubildenden, wie Trinkwasser gewonnen, aufbereitet und sicher zu den Menschen in der Region gelangt. Gleichzeitig erhalten sie einen Eindruck davon, welche Verantwortung mit den verschiedenen Ausbildungsberufen verbunden ist. Der Standort Köthen steht dabei beispielhaft für die vielfältigen Aufgaben der Mideva. Von der Versorgung mit Trinkwasser bis hin zu Freizeitangeboten in der Köthener Badewelt.
2: Ja, wir haben den Azubis so grob die Funktion des Wasserwerks gezeigt, so die Örtlichkeiten drin, auch draußen die Behälter so, dass wir mal sehen, wie groß die eigentlich so sind, wie die ganze Steuerung alles so funktioniert, ja, Wasserwagen für die Notversorgung eventuell, also dass wir einen groben Überblick kriegen, was so bei uns im Tagesgeschäft passiert. Ja, wir hatten den Azubis auch nochmal so besser zur Verdeutlichung gezeigt, wie das draußen aussieht, von der Versorgungsleitung bis rein, der Hausanschluss, wie der gebaut ist, aufgebaut ist, so mit Mauerdurchführung, wie das abgestellt wird mit den Ventilen, Zählern, was es da so gibt für einzelne Typen, sodass sie sich davon ein Bild machen können, wie das so das Tagesgeschäft ist.
0: Mit dem Ausbildungsstart investiert die Mideva erneut in den eigenen Fachkräftenachwuchs. Für die 8 neuen Auszubildenden beginnt damit nicht nur eine Berufsausbildung, sondern der Einstieg in ein vielseitiges Berufsfeld mit verantwortungsvollen Aufgaben.

0: Aufgaben und langfristigen Perspektiven.
1: Der September hält in der Lutherstadt Wittenberg zahlreiche Höhepunkte bereit. Dazu gehören auch die bereits zum 9. Mal stattfindenden Wittenberger Freiwilligentage. Im Rahmen eines Pressegesprächs Anfang August informierte der Landkreis Wittenberg über die bevorstehende Veranstaltung und gab erste Einblicke in das Programm. Doch was genau verbirgt sich eigentlich hinter diesen besonderen Tagen?
2: Ja, Freiwilligentage sind Tage, wo Engagierte sich für einen Tag aktiv einbringen können in unsere Gemeinschaft und damit helfen, Projekte durchzuführen. Projekte, die entweder bei gemeinnützigen Vereinen sind oder aber auch in Kitas, in Schulen, bei Seniorenvereinen. Also ganz, ganz unterschiedlich. Immer darauf abgesehen, was auch die Vereine einbringen an Ideen.
1: Die Wittenberger Freiwilligentage finden in diesem Jahr vom 11. bis zum 20. September statt. Das Prinzip ist einfach. Angemeldete Projekte werden vorgestellt, interessierte Freiwillige melden sich und unterstützen bei der Umsetzung. Damit greifen die Freiwilligentage den Gedanken der bundesweit stattfindenden Woche des bürgerschaftlichen Engagements auf. Seit 2018 gibt es diese besondere Veranstaltungsreihe in der Lutherstadt. Seither konnten dank des freiwilligen Einsatzes zahlreiche Projekte erfolgreich umgesetzt und wertvolle Beiträge für die Gemeinschaft geleistet werden.
2: Da gab es schon einige in den vergangenen Jahren. Wir hatten, ich muss mal schnell gucken, 52 bzw. 51 Projekte bereits umgesetzt und ganz unterschiedlich. Das fängt an bei Reinigungsarbeiten in Vereinsräumen. Es geht weiter bei Blumengrüßen für Senioren, die gebastelt wurden. Beim NABU Stadtwald wurden ganz viele Leseecken eingerichtet. In Kitas beispielsweise wurde auch eine Spielecke eingerichtet von Eltern. Das Thema Wittenberg blüht auf über die Bürgerstiftung ist sicherlich auch bekannt. Auch das hat bei den Freiwilligentagen mit begonnen. Also es ist ganz, ganz unterschiedlich, was man macht. Und es liegt eigentlich an jedem selbst, ob er sich dort auch wirklich mit einbringen kann. Ist auch eine Woche lang, aber eben das Projekt selbst ist an einem Tag dann.
1: Bei der vergangenen Auflage schafften es 7 Projekte in den Flyer, in dem sich Interessierte über die jeweiligen Vorhaben informieren konnten. Neben den wertvollen Begegnungen, die entstehen, wenn Menschen gemeinsam an einer Sache arbeiten, bieten die Freiwilligentage auch Vereine die Möglichkeit, sich einer breiten Öffentlichkeit vorzustellen. Auf diesem Weg könnten möglicherweise neue Engagierte und Mitglieder gewonnen werden. Noch immer besteht die Möglichkeit, sich für die diesjährigen Freiwilligentage anzumelden und mit einem eigenen Projekt Teil der Aktion zu werden.
2: Also das Einfachste ist sicherlich, wer eine Idee hat als Verein oder als Einrichtung, dass sie sich bei uns im Nachbarschaftstreff bzw. im Engagementzentrum melden. Sie können gerne auf unsere Homepage gehen. Dort haben wir auch den Anmeldebogen entsprechend hinterlegt. Es wäre super, wenn wir bis zum 21. August die Rückmeldungen haben. Wir helfen auch gern beim Ausfüllen und beraten auch gern, welche Projekte sinnvoll und machbar wären an einem Tag. Und wenn wir dann alle Projekte haben, würden wir diese dann entsprechend auch veröffentlichen. Es gab bisher immer einen Flyer, wo alle Projekte drin sind. Es gibt soziale Medien, wo wir diese veröffentlichen, aber natürlich auch in der Presse.
1: Einige Ideen und Projekte haben sich bereits für die Aktionswoche angemeldet. Dennoch besteht weiterhin die Möglichkeit, Teil der Wittenberger Freiwilligentage zu werden. Über den Nachbarschaftstreff können bis zum 21. August noch Anmeldungen eingereicht werden.
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1: Mitten in Bitterfeld gibt es einen neuen Ort zum Treffen, Feiern und Verweilen. Im Rathaus Innenhof ist die Kommunallounge eröffnet worden. Bühne, Beleuchtung und verschiedene Sitzmöglichkeiten sollen den Platz künftig regelmäßig zum Veranstaltungsort machen.
2: Die Idee geht zurück auf ein besonderes Event, 800 Jahre Bitterfeld. Da haben wir das erste Mal ja probiert, wie kann man diesen Innenhof gestalten, kann man hier zusätzlich auch Programm anbieten. Es ist damals gemacht worden und es war sehr erfolgreich.
1: Nach der Premiere zur 800-Jahr-Feier und weiteren Veranstaltungen im vergangenen Sommer wurde aus dem zeitweisen Angebot nun eine dauerhafte Einrichtung. Der Umbau erfolgte in kurzer Zeit. Fertig ist die Lounge aber noch nicht.
3: Sehr zufrieden. Innerhalb kürzester Zeit ist es uns hier also gelungen, eine nachhaltige Infrastruktur zu entwickeln, über eine Bühne, über Stromversorgung, über Trinkwasserversorgung. Und wir haben auch den ersten Schritt Richtung Einfriedung getan. Im Torbogen befindet sich mittlerweile eine feste Vergitterung.
1: Genutzt werden soll die Fläche möglichst vielfältig. Vereine, Institutionen, Unternehmen und andere Veranstalter können die vorhandene Infrastruktur nutzen. Ziel ist es, Veranstaltungen einfacher und mit weniger Aufwand auf die Beine zu stellen.
4: Wir haben uns an die 800-Jahr-Feier zurückerinnert und an das, was in 2025 die Sommerlounge war. Und haben gesagt, dann lasst es uns richtig machen. Richtig heißt für uns eine feste Bühne, die immer bleibt, Technik, die immer bleibt, Sitzmöglichkeiten, die alle nutzen können und Beleuchtung und auch Zaun drumherum aus Sicherheitsgründen, dass das alles passt. Damit das Ziel, und das ist wirklich so, dass wir möglichst viele unterschiedliche Anbieter haben, ob das jetzt Vereine sind oder Firmen, die sagen, wir machen eine Präsentation, wir machen eine kleine Lesung, alles Mögliche soll ja durchgeführt werden.
1: Wie vielfältig die Angebote sein können, zeigte sich bereits bei der Eröffnung. Beim ersten Marktplatz der Talente präsentierten sich rund 20 Vereine, Institutionen und Unternehmen. Ein weiterer Höhepunkt war die Auszeichnung der Gewinner des Malwettbewerbs zum 20-jährigen Bestehen des Bitterfelder Bogens. 120 Bilder von Kindern und Jugendlichen waren eingereicht worden. Aus 20 ausgewählten Arbeiten konnten die Besucher ihre Favoriten wählen. Insgesamt wurden 570 Stimmen abgegeben. Den ersten Platz holte Larissa Gavrilova vom Jugendclub Linde. Ihr Bild zeigte den Bitterfelder Bogen mit Pflanzen, einem Flugzeug und Dinosauriern. Ausgezeichnet wurde sie von Oberbürgermeister Armin Schenk und Kulturbotschafterin Jana Respondek. Unterstützt wird die Kommunallounge von der kommunalen Familie, darunter auch die Stadtwerke Bitterfeld-Wolfen.
5: Ich denke, das ist ein Teil unseres Unternehmensziels. Unser Claim ist ja auf gute Nachbarschaft. Und insofern betrachten wir das nicht nur so als Floskel, sondern der wirtschaftliche Erfolg, den die Stadtwerke und alle kommunalen Unternehmen auch haben, der soll natürlich in die Region zurückfließen.
1: Für die Besucher ist dabei vor allem entscheidend, was tatsächlich auf dem Platz passiert. Deshalb haben wir uns bei der Eröffnung umgehört.
6: Ich finde das echt cool hier. Wir kommen vom Schwabenland. Und ja, wir kennen uns da oben halt weit aus, aber ich finde es schön hier.
7: Wir sind mehr oder weniger jetzt so reingestolpert, ohne das zu wissen, was hier los ist.
8: Es ist wunderschön. Wir sind sehr positiv überrascht. Die Leute sind sehr freundlich. Es ist ein ganz toller Ort, ein sonniger, schöner Ort. Also da gehen die Herzen auf. Ganz toll. Wir freuen uns, hier sein zu dürfen. Und das Event finde ich super klasse. Ganz tolle Idee.
9: Wir finden es schön. Wir waren letztes Jahr schon da und jetzt sind wir dieses Jahr wieder hier.
10: Zumindest mal vorbeigucken.
11: Gemütlich, ja.
12: Ja, ist richtig schön. Ich finde es auch, die Sonne drückt zwar ein bisschen, aber wenn man hier so sitzt auf den Sitzkissen, ist es sehr entspannt.
13: Ich finde es sehr schön, aber traurig, dass so wenig gekommen sind.
1: Die Rückmeldungen fallen überwiegend positiv aus. Besonders die Aussicht auf regelmäßige Veranstaltungen und mehr Leben in der Innenstadt kommt bei den Besuchern gut an. Auch am Abend verändert sich der Innenhof durch die Gestaltung deutlich.
5: Also ich muss sagen, am Anfang, man hatte eine Vorstellung, es gab ja auch viele animierte Bilder vorher, aber wenn man es dann so sieht, insbesondere am Abend, wir haben es gestern schon mal sehen können, mit einer entsprechenden Beleuchtung, dann ist das natürlich eine tolle Atmosphäre, gerade vor der Kulisse hier.
1: Ganz fertig ist die Lounge noch nicht. Geplant sind eine vollständige Einfriedung sowie später auch Lösungen für Schatten und schlechtes Wetter.
3: Wir haben natürlich noch ganz viele Ideen. Im kommenden Jahr soll die gesamte Einfriedung des Areals erfolgen. Es ist auch in späteren Schritten geplant, eine Verschattung oder auch eine Variante für schlechteres Wetter zu schaffen, sodass man die Fläche also auch ganzjährig nutzen kann.
1: Aus einer Idee zur 800-Jahr-Feier ist damit ein dauerhafter Treffpunkt entstanden. Jetzt soll die Kommunallounge regelmäßig mit Veranstaltungen gefüllt werden und so auch die Bitterfelder Innenstadt ein Stück lebendiger machen.
10: Die Elbe in Dessau-Roßlau bekommt gerade die Auswirkungen der langen Trockenperiode zu spüren. In Dessau ist der Pegelstand des Flusses so niedrig wie schon lange nicht mehr. Am Sonntag, den 9. August, erreichte er seinen vorzeitigen Tiefststand mit nur 44 cm. Der niedrigste bekannte Wasserstand liegt zwar bei 20 cm, das ist aber auch schon über 60 Jahre her. In Roßlau kann man aktuell sogar ein Allzeitrekordtief messen. Bisher lag der niedrigste bekannte Wasserstand in der Schifferstadt bei 32 cm. Ein Wert aus dem August 2018. Am 10.8. diesen Jahres erreichte der Pegel in Roßlau einen Stand von 26 cm. In ganz Sachsen-Anhalt ist das Niedrigwasser ein Problem. So hat auch der Pegelstand der Elbe bei Magdeburg einen Allzeit-Tiefstwert erreicht. Wie das Wasserstraßen- und Schifffahrtsamt Elbe in ihrer Hochwasservorhersage vom Montag, den 10. August, angibt, könnte der Pegel in Dessau sogar noch weiter sinken. Für den 14.8. geben sie einen auf 5 cm gerundeten Wert von 40 cm an. Dabei handelt es sich allerdings nur um eine Abschätzung. Wie es genau mit dem Pegel der Elbe weitergeht, werden die nächsten Tage zeigen. Ein Wasserentnahme- und Gießverbot hat die Stadt Dessau-Roßlau jedenfalls noch nicht ausgesprochen.

0: weiß, wohin man blickt. Im Moinike-Park in Wittenberg wurde am vergangenen Samstagabend gepicknickt, beim inzwischen vierten White Picnic. Auf Decken, an weißen gedeckten Tischen und mit selbst mitgebrachten Speisen genießen die Besucher den Sommerabend.
1: Wir hatten vor 5 Jahren, als sozusagen also als ich angefangen habe bei der LWM, die Idee, mal neue Formate zu suchen. Und wir kannten White Dinner von den Großstädten in den Parks und das war uns eine Nummer zu groß. Und dachten, was können wir machen? Versuchen wir es mal mit dem White Picnic. Um dem Gast nicht einen vorgefertigten Tisch anzubieten mit einem 6-Gänge-Menü, sondern eben, ich kann mir mein Essen und Trinken mitbringen. Und die Idee reifte und war, glaube ich, 2021 das erste Mal auf der Schlosswiese. Und das war cool, aber es war halt sehr sonnig. Also brauchten wir Schatten. Und dann haben wir einmal auf das Schloss wieder uns umgedreht und dachten, hier hinter ist der Eunike-Park, probieren wir es da.
0: Der Umzug in den Eunike-Park war deshalb naheliegend. Inzwischen ist das Picknick hier zum festen Termin im Wittenberger Veranstaltungssommer geworden. Ein Jahr musste das Format allerdings aus Kostengründen pausieren. Doch wie kommt das Konzept bei den Gästen an? Wir haben uns auf der Picknickwiese umgehört.
2: Also ich bin, glaube ich, zum dritten Mal dabei. Und hat mir immer sehr gut gefallen, weil es so ein, ja, das ist so ein Zusammengehörigkeit, so ein Feeling, so ein Abendsitzen. Schön.
3: Heute zum ersten Mal.
4: Wir lieben die Natur und sind gerne draußen. Deswegen sind wir mit dabei.
5: Das ist eine schöne Idee. Eine schöne Location mitten im Park und mal gucken, wie es wird. Super, wir freuen uns.
6: Wir waren schon mehrmals hier. Das hier in der grünen Oase mit schöner Musik ist doch wunderschön, der Abend.
7: Ja. Ist schön. Ja. Man genießt das auch, auch dann so später nachher.
8: Ja, so eine Ruhe. Alles so friedlich und trotzdem wird gefeiert.
7: Man kommt runter.
8: Ja,
7: ist eine gute Idee.
8: Wunderschön.
7: Kann immer wieder passieren.
9: Einfach schon alle in Weiß.
8: Atmosphäre,
9: geselliges Beisammensein. War eine prima Musik voriges Jahr. Lassen wir uns mal überraschen, wie es dies Jahr wird.
0: Ob Picknickdecke oder gedeckter Tisch, bei der Platzwahl haben die Besucher ihre ganz eigenen Vorlieben.
10: Wir haben auch Decke gewählt und nicht Tisch gewählt, weil es heißt Picknick.
2: Ja, weil es gemütlicher ist und ich eigentlich auch gar nicht so den ganzen Abend so sitzen möchte. Ja. Und vor allen Dingen die Senke ist ja sehr schön, ne? Unter den Erlen hier. Und wir haben ja, da ist ja der einzige Mammutbaum hier im Park. Ich habe nämlich mal so eine Baumführung mitgemacht und das ist sehr schön hier.
0: Wer möchte, bringt sein eigenes Essen und Getränke mit. Wer es bequemer mag, kann einen Platz am weißgedeckten Achtertisch reservieren oder einen Picknickkorb für 2 Personen dazu buchen. Im Korb unter anderem Wein, Baguette, Käse, Couscous-Salat und Antipasti. Für 2 Personen kostet er 35 Euro. Die Flanierkarte für die Wiese kostet 5 Euro. Ein Platz am gedeckten Tisch 10 Euro.
1: Wir haben den Eunike-Park zur größten Picknickwiese der Stadt erklärt. Ja, er endet nicht hier, wo man uns sehen kann, sondern der Park ist ja viel größer und am Ende wird die Musik auch so laut sein und so schön sein, dass man auch von weiter weg die Musik genießen, hören kann und auch noch Menschen anlocken soll. Was haben wir uns vorgenommen? Also eigentlich ist es ein Platz der Begegnung.
0: Für die passende Musik sorgt die Berliner Band Soul Exception mit Swing, Bossa Nova, Jazz und Pop. Und auch das Outfit gehört zum Abend. Die Besucher erscheinen möglichst komplett in Weiß. Und auch die besondere Atmosphäre kommt bei den Besuchern gut an. Für viele gehört dazu nicht nur das weiße Outfit, sondern vor allem die Musik.
11: Das ganze Flair und auch die Musik nachher, wenn die Swing, das ist so die ältere Musik, das ist richtig toll.
12: Ein bisschen so gemischt, das ist in Ordnung.
11: Ja, das ist so schön, muss ich sagen. Und das ganze Ambiente ist schön.
12: Und sich mal weiß anzuziehen, ist auch sehr schön. Zumal, wenn man immer so ins Allgemeine schaut, so kommen da alle bloß noch schwarz an. Wer kommt denn heute noch schön und bunt? Oder weiß und bunt, muss man sagen.
0: Für die Veranstalter ist das White Picnic mehr als nur ein Abendessen im Freien. Der Eunike-Park soll als Treffpunkt stärker ins Bewusstsein rücken.
1: Wir wollen also Leute zusammenbringen, wir wollen den Sommer ein bisschen deutsche Vita in Wittenberg

0: erleben. Und ich glaube, das Format hat sich bewährt und wir sind alles sicherlich, also 80% Wiederholungstäter, die hierher kommen. Und wenn wir dann noch Glück haben und den einen oder anderen Touristen erwischen, der eigentlich nichts davon wusste und dazu stößt, also der trägt eine Botschaft ins Land, von der wir nur träumen können, glaube ich.
1: Ein Abend also zwischen Picknickdecke und weißgedeckter Tafel, zwischen Jazz und Sommerluft. Und mit einer Idee, die offenbar funktioniert. Menschen bringen ihr eigenes Essen mit und teilen vor allem eins: Zeit miteinander. Wo sonst Spaziergänger unterwegs sind, herrschte am vergangenen Wochenende Festivalstimmung. Die Herrenbreite wurde zur Veranstaltungsfläche mit Musik, Flohmarkt, Hüpfburgen, Blaulichtmeile und Mitmachaktionen. Schon am Donnerstag begann das Wochenende mit einer Taylor Open Air Party. Es folgten zwei Konzertabende mit Matthias Reim und Alex Christensen, bevor am Sonntag Familien im Mittelpunkt standen.
2: Wir befinden uns auf dem größten Bahnhofsvorplatz der Welt, auf der Herrenbreite. Das ist der große Park der Landesgartenschau aus dem Jahr 2010, der unser grünes Wohnzimmer ist. Und hier findet heute ein großer Familientag statt, der um 10 begonnen hat und der bis heute Abend um 10 gehen wird und klein und groß, jung und alt begeistern wird. Wir haben von der Blaulichtmeile über ein großes aufblasbares Fußballfeld, über Hüpfeburgenland, Flohmarkt und Musikrichtung von Blasmusik über Line Dance zu Dagmar Frederik, jetzt zur Mega Malle Party und nachher kommt Green Sapphire, eine Band, mit der wir in die Nacht tanzen werden. Also, Sie sehen hier einen ganz begeisterten Menschen stehen, der sich freut, dass die Sonne lacht, dass wirklich viele, viele Menschen aus der Herrenbreite gefunden haben und einfach gemeinsam diesen wunderbaren Tag genießen.
1: Die Mischung kommt an. Während Kinder toben oder Einsatzfahrzeuge bestaunen, stürmen andere Besucher über den Flohmarkt. Dort reicht das Angebot von DDR-Alltagsgegenständen bis hin zu Porzellan- und Sammlerstücken.
3: Meine Ware, die ich bekomme, Porzellan, allen möglichen Krimskrams aus DDR, sämtlichen Herstellungsmethoden, kriege ich aus Bekanntenkreisen. Es gibt Porzellan aus Bulgarien, Deutschland und aller Welt. Dann haben wir Obstschüsseln aus Kristallglas, hochwertiges Material. Dann haben wir Haushaltsartikel, Uhren, Schmuck, DDR-Artikel, Spielzeug, Hobbyartikel, Küchengeräte, DVDs, CDs, Bücher, je nach Bedarf, alles vorhanden.
1: Der Familientag ist allerdings nur das Finale eines viertägigen Programms. Bereits an den beiden Vorabenden sorgten die Konzerte für volle Reihen vor der Bühne. Mit dem neuen Konzept schließen die Organisatoren zugleich eine Lücke, nachdem das frühere Gildefest nicht mehr stattfindet.
2: Wir haben überlegt, wie wir diese Lücke schließen können. Und ich glaube, es ist uns ganz gut gelungen, einmal zu dem etablierten Himmelfahrtswochenende, wo das Gildefest sonst stattgefunden hat, fand ein großes Frühlingsfest hier statt, eine Kirmes, ein Rummel. Und wir haben dieses Umfeld der Konzerte von Reim und Christensen genutzt, diesen Familientag angedockt. Und auch das Konzept geht wunderbar auf. Und ich weiß, Sie sind jetzt hier zu fortgeschrittener Zeit. Die Fläche brummt, die ist voll. Es ist gute Stimmung. Und ich glaube, da haben wir viel richtig gemacht.
1: Der Zuspruch bestätigt diesen Eindruck. Tausende Besucher waren an den vier Tagen auf der Herrenbreite unterwegs. Viele nutzten das kostenlose Familienprogramm ebenso wie die Konzerte am Freitag und Samstag. Für die Organisatoren ist die Premiere deshalb mehr als gelungen.
2: Ich persönlich bin hochgradig begeistert und beglückt. Ich sage, das war eine ganz tolle Sache, eine unheimlich tolle Leistung von allen Akteuren, einmal, die das hier auf die Beine gestellt haben, aber natürlich auch die begeisterten Besucher, die das wiederum im persönlichen Gespräch rübergebracht haben oder wenn man die sozialen Medien runterscrollt. Das ist in der Summe wirklich eine ganz, ganz positive Rückmeldung für diese Veranstaltung.
1: Vier Tage voller Musik, Unterhaltung und Begegnungen gehen damit in Aschers Leben zu Ende. Das neue Festivalwochenende hat seine Feuertaufe bestanden und dürfte gute Chancen haben, auch in den kommenden Jahren wieder viele Besucher auf die Herrenbreite zu locken.

0: Mit neugierigen Blicken und einer Portion Aufregung starten 8 junge Menschen bei der Mideva in einen neuen Lebensabschnitt. Nach den ersten Kennenlerntagen in der Lutherstadt, Eisleben und Merseburg macht die Begrüßungstour am Mittwoch Station in Köthen. Im Wasserwerk Köthen Süd erhalten die angehenden Fachkräfte einen Einblick in einen der wichtigsten Bereiche des Unternehmens, die Trinkwasserversorgung.
1: Wir sind heute im Wasserwerk Köthen beim Azubi-Auftakt. Wir haben am Montag unsere Ausbildung neu begonnen und führen unsere Azubis durch unsere Wasserbereiche. Wir waren gestern im Werder unterwegs, heute hier in Köthen unterwegs, dass sie auch das Trinkwasser und das Badewasser nachher noch kennenlernen. Heute sind wir 8. Insgesamt hat die Mideva jetzt 13 Auszubildende.
0: Für viele der neuen Auszubildenden ist es der erste Tag in einem technischen Betrieb. Umso wichtiger ist es der Mideva, den Nachwuchskräften von Anfang an zu zeigen, wie vielfältig die Aufgaben des Unternehmens sind. Neben der Trinkwasserversorgung gehörte auch die Abwasserbewirtschaftung sowie der Betrieb der Köthener Badewelt zum Unternehmensalltag. An 3 Einführungstagen lernen die Auszubildenden deshalb verschiedene Standorte und Arbeitsbereiche kennen. Insgesamt beginnen 8 junge Frauen und Männer ihre Ausbildung in 4 unterschiedlichen Berufen. Als Anlagenmechaniker, Elektroniker für Betriebstechnik, Umwelttechnologen für Abwasserbewirtschaftung sowie als Industriekauffrau. Einige von ihnen kennen das Unternehmen bereits durch Praktika. Für andere ist alles neu. Gemeinsam starten sie nun in ihre berufliche Zukunft.
1: Also wir haben 3 Anlagenmechaniker, wir haben einen Umwelttechnologen für Abwassertechnik, wir haben einen Betriebselektriker und 3 Industriekaufleute. Viele unserer Auszubildenden haben vorher ein Praktikum bei uns gemacht, sind dadurch auf uns gekommen oder eben durch Familie und Freunde ringsherum.
0: Bei der Führung durch das Wasserwerk erfuhren die Auszubildenden, wie Trinkwasser gewonnen, aufbereitet und sicher zu den Menschen in der Region gelangt. Gleichzeitig erhalten sie einen Eindruck davon, welche Verantwortung mit den verschiedenen Ausbildungsberufen verbunden ist. Der Standort Köthen steht dabei beispielhaft für die vielfältigen Aufgaben der Mideva. Von der Versorgung mit Trinkwasser bis hin zu Freizeitangeboten in der Köthener Badewelt.
2: Ja, wir haben den Azubis so grob die Funktion des Wasserwerks gezeigt, so die Örtlichkeiten drin, auch draußen die Behälter so, dass wir mal sehen, wie groß die eigentlich so sind, wie die ganze Steuerung alles so funktioniert, ja, Wasserwagen für die Notversorgung eventuell, also dass wir einen groben Überblick kriegen, was so bei uns im Tagesgeschäft passiert. Ja, wir hatten den Azubis auch nochmal so besser zur Verdeutlichung gezeigt, wie das draußen aussieht, von der Versorgungsleitung bis rein, der Hausanschluss, wie der gebaut ist, aufgebaut ist, so mit Mauerdurchführung, wie das abgestellt wird mit den Ventilen, Zählern, was es da so gibt für einzelne Typen, sodass sie sich davon ein Bild machen können, wie das so das Tagesgeschäft ist.
0: Mit dem Ausbildungsstart investiert die Mideva erneut in den eigenen Fachkräftenachwuchs. Für die 8 neuen Auszubildenden beginnt damit nicht nur eine Berufsausbildung, sondern der Einstieg in ein vielseitiges Berufsfeld mit verantwortungsvollen Aufgaben und langfristigen Perspektiven.
3: Der September hält in der Lutherstadt Wittenberg zahlreiche Höhepunkte bereit. Dazu gehören auch die bereits zum 9. Mal stattfindenden Wittenberger Freiwilligentage. Im Rahmen eines Pressegesprächs Anfang August informierte der Landkreis Wittenberg über die bevorstehende Veranstaltung und gab erste Einblicke in das Programm. Doch was genau verbirgt sich eigentlich hinter diesen besonderen Tagen?
4: Ja, Freiwilligentage sind Tage, wo Engagierte sich für einen Tag aktiv einbringen können in unsere Gemeinschaft und damit helfen, Projekte durchzuführen. Projekte, die entweder bei gemeinnützigen Vereinen sind oder aber auch in Kitas, in Schulen, bei Seniorenvereinen. Also ganz, ganz unterschiedlich. Immer darauf abgesehen, was auch die Vereine einbringen an Ideen.
3: Die Wittenberger Freiwilligentage finden in diesem Jahr vom 11. bis zum 20. September statt. Das Prinzip ist einfach. Angemeldete Projekte werden vorgestellt, interessierte Freiwillige melden sich und unterstützen bei der Umsetzung. Damit greifen die Freiwilligentage den Gedanken der bundesweit stattfindenden Woche des bürgerschaftlichen Engagements auf. Seit 2018 gibt es diese besondere Veranstaltungsreihe in der Lutherstadt. Seither konnten dank des freiwilligen Einsatzes zahlreiche Projekte erfolgreich umgesetzt und wertvolle Beiträge für die Gemeinschaft geleistet werden.
4: Da gab es schon einige in den vergangenen Jahren. Wir hatten, ich muss mal schnell gucken, 52 bzw. 51 Projekte bereits umgesetzt und ganz unterschiedlich. Das fängt an bei Reinigungsarbeiten in Vereinsräumen. Es geht weiter bei Blumengrüßen für Senioren, die gebastelt wurden. Beim NABU stadtweit wurden ganz viele Leseecken eingerichtet. In Kitas beispielsweise wurde auch eine Spielecke eingerichtet von Eltern. Das Thema Wittenberg blüht auf über die Bürgerstiftung ist sicherlich auch bekannt. Auch das hat bei den Freiwilligentagen mit begonnen. Also es ist ganz, ganz unterschiedlich, was man macht. Und es liegt eigentlich an jedem selbst, ob er sich dort auch wirklich mit einbringen kann. Ist auch eine Woche lang, aber eben das Projekt selbst ist an einem Tag dann.
3: Bei der vergangenen Auflage schafften es 7 Projekte in den Flyer, in dem sich Interessierte über die jeweiligen Vorhaben informieren konnten. Neben den wertvollen Begegnungen, die entstehen, wenn Menschen gemeinsam an einer Sache arbeiten, bieten die Freiwilligentage auch Vereine die Möglichkeit, sich einer breiten Öffentlichkeit vorzustellen. Auf diesem Weg könnten möglicherweise neue Engagierte und Mitglieder gewonnen werden. Noch immer besteht die Möglichkeit, sich für die diesjährigen Freiwilligentage anzumelden und mit einem eigenen Projekt Teil der Aktion zu werden.
4: Also das Einfachste ist sicherlich, wer eine Idee hat als Verein oder als Einrichtung, dass sie sich bei uns im Nachbarschaftstreff bzw. im Engagementzentrum melden. Sie können gerne auf unsere Homepage gehen. Dort haben wir auch den Anmeldebogen entsprechend hinterlegt. Es wäre super, wenn wir bis zum 21. August die Rückmeldungen haben. Wir helfen auch gern beim Ausfüllen und beraten auch gern, welche Projekte sinnvoll und machbar wären an einem Tag. Und wenn wir dann alle Projekte haben, würden wir diese dann entsprechend auch veröffentlichen. Es gab bisher immer einen Flyer, wo alle Projekte drin sind. Es gibt soziale Medien, wo wir diese veröffentlichen, aber natürlich auch in der Presse.
3: Einige Ideen und Projekte haben sich bereits für die Aktionswoche angemeldet. Dennoch besteht weiterhin die Möglichkeit, Teil der Wittenberger Freiwilligentage zu werden. Über den Nachbarschaftstreff können bis zum 21. August noch Anmeldungen eingereicht werden.
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1: Mitten in Bitterfeld gibt es einen neuen Ort zum Treffen, Feiern und Verweilen. Im Rathausinnenhof ist die Kommunallounge eröffnet worden. Bühne, Beleuchtung und verschiedene Sitzmöglichkeiten sollen den Platz künftig regelmäßig zum Veranstaltungsort machen.
2: Die Idee geht zurück auf ein besonderes Event, 800 Jahre Bitterfeld. Da haben wir das erste Mal ja probiert, wie kann man diesen Innenhof gestalten, kann man hier zusätzlich auch Programme anbieten. Es ist damals gemacht worden und es war sehr erfolgreich.
1: Nach der Premiere zur 800-Jahr-Feier und weiteren Veranstaltungen im vergangenen Sommer wurde aus dem zeitweisen Angebot nun eine dauerhafte Einrichtung. Der Umbau erfolgte in kurzer Zeit. Fertig ist die Lounge aber noch nicht.
3: Sehr zufrieden. Innerhalb kürzester Zeit ist es uns hier also gelungen, eine nachhaltige Infrastruktur zu entwickeln, über eine Bühne, über Stromversorgung, über Trinkwasserversorgung. Und wir haben auch den ersten Schritt Richtung Einfriedung getan. Im Torbogen befindet sich mittlerweile eine feste Vergitterung.
1: Genutzt werden soll die Fläche möglichst vielfältig. Vereine, Institutionen, Unternehmen und andere Veranstalter können die vorhandene Infrastruktur nutzen. Ziel ist es, Veranstaltungen einfacher und mit weniger Aufwand auf die Beine zu stellen.
4: Wir haben uns an die 800-Jahr-Feier zurückerinnert und an das, was in 2025 die Sommerlounge war. Und haben gesagt, dann lasst es uns richtig machen. Richtig heißt für uns eine feste Bühne, die immer bleibt, Technik, die immer bleibt, Sitzmöglichkeiten, die alle nutzen können und Beleuchtung und auch Zaun drumherum aus Sicherheitsgründen, dass das alles passt. Damit das Ziel, und das ist wirklich so, dass wir möglichst viele unterschiedliche Anbieter haben, ob das jetzt Vereine sind oder Firmen, die sagen, wir machen eine Präsentation, wir machen eine kleine Lesung. Alles Mögliche soll ja durchgeführt werden.
1: Wie vielfältig die Angebote sein können, zeigte sich bereits bei der Eröffnung. Beim ersten Marktplatz der Talente präsentierten sich rund 20 Vereine, Institutionen und Unternehmen. Ein weiterer Höhepunkt war die Auszeichnung der Gewinner des Malwettbewerbs zum 20-jährigen Bestehen des Bitterfelder Bogens. 120 Bilder von Kindern und Jugendlichen waren eingereicht worden. Aus 20 ausgewählten Arbeiten konnten die Besucher ihre Favoriten wählen. Insgesamt wurden 570 Stimmen abgegeben. Den ersten Platz holte Larissa Gavrilova vom Jugendclub Linde. Ihr Bild zeigte den Bitterfelder Bogen mit Pflanzen, einem Flugzeug und Dinosauriern. Ausgezeichnet wurde sie von Oberbürgermeister Armin Schenk und Kulturbotschafterin Jana Respon.

0: Bundeck. Unterstützt wird die Kommunallounge von der kommunalen Familie, darunter auch die Stadtwerke Bitterfeld-Wolfen.
1: Ich denke, das ist ein Teil unseres Unternehmensziels. Unser Claim ist ja auf gute Nachbarschaft. Und insofern betrachten wir das nicht nur so als Floskel, sondern der wirtschaftliche Erfolg, den die Stadtwerke und alle kommunalen Unternehmen auch haben, der soll natürlich in die Region zurückfließen.
0: Für die Besucher ist dabei vor allem entscheidend, was tatsächlich auf dem Platz passiert. Deshalb haben wir uns bei der Eröffnung umgehört.
2: Ich finde das echt cool hier. Wir kommen vom Schwabenland. Und ja, wir kennen uns da oben halt weit aus, aber ich finde es schön hier.
3: Wir sind mehr oder weniger jetzt so reingestolpert, ohne das zu wissen, was hier los ist.
4: Es ist wunderschön. Wir sind sehr positiv überrascht. Die Leute sind sehr freundlich. Es ist ein ganz toller Ort, ein sonniger, schöner Ort. Also da gehen die Herzen auf. Ganz toll. Wir freuen uns, hier sein zu dürfen. Und das Event finde ich super klasse. Ganz tolle Idee.
5: Wir finden es schön. Wir waren letztes Jahr schon da und jetzt sind wir dieses Jahr wieder hier.
6: Zumindest mal vorbeigucken.
7: Gemütlich, ja.
8: Ja, ist richtig schön. Ich finde es auch, die Sonne drückt zwar ein bisschen, aber wenn man hier so sitzt auf den Sitzkissen, ist es sehr entspannt.
9: Ich finde es sehr schön, aber traurig, dass so wenig gekommen sind.
0: Die Rückmeldungen fallen überwiegend positiv aus. Besonders die Aussicht auf regelmäßige Veranstaltungen und mehr Leben in der Innenstadt kommt bei den Besuchern gut an. Auch am Abend verändert sich der Innenhof durch die Gestaltung deutlich.
1: Also ich muss sagen, am Anfang, man hatte eine Vorstellung, es gab ja auch viele animierte Bilder vorher, aber wenn man es dann so sieht, insbesondere am Abend, wir haben es gestern schon mal sehen können, mit einer entsprechenden Beleuchtung, dann ist das natürlich eine tolle Atmosphäre, gerade vor der Kulisse hier.
0: Ganz fertig ist die Lounge noch nicht. Geplant sind eine vollständige Einfriedung sowie später auch Lösungen für Schatten und schlechtes Wetter.
10: Wir haben natürlich noch ganz viele Ideen. Im kommenden Jahr soll die gesamte Einfriedung des Areals erfolgen. Es ist auch in späteren Schritten geplant, eine Verschattung oder auch eine Variante für schlechteres Wetter zu schaffen, sodass man die Fläche also auch ganzjährig nutzen kann.
0: Aus einer Idee zur 800-Jahr-Feier ist damit ein dauerhafter Treffpunkt entstanden. Jetzt soll die Kommunallounge regelmäßig mit Veranstaltungen gefüllt werden und so auch die Bitterfelder Innenstadt ein Stück lebendiger machen.
11: Die Elbe in Dessau-Roßlau bekommt gerade die Auswirkungen der langen Trockenperiode zu spüren. In Dessau ist der Pegelstand des Flusses so niedrig wie schon lange nicht mehr. Am Sonntag, den 9. August, erreichte er seinen vorzeitigen Tiefststand mit nur 44 cm. Der niedrigste bekannte Wasserstand liegt zwar bei 20 cm, das ist aber auch schon über 60 Jahre her. In Roßlau kann man aktuell sogar ein Allzeitrekordtief messen. Bisher lag der niedrigste bekannte Wasserstand in der Schifferstadt bei 32 cm. Ein Wert aus dem August 2018. Am 10.8. diesen Jahres erreichte der Pegel in Roßlau einen Stand von 26 cm. In ganz Sachsen-Anhalt ist das Niedrigwasser ein Problem. So hat auch der Pegelstand der Elbe bei Magdeburg einen Allzeit-Tiefstwert erreicht. Wie das Wasserstraßen- und Schifffahrtsamt Elbe in ihrer Hochwasservorhersage vom Montag, den 10. August, angibt, könnte der Pegel in Dessau sogar noch weiter sinken. Für den 14.8. geben sie einen auf 5 cm gerundeten Wert von 40 cm an. Dabei handelt es sich allerdings nur um eine Abschätzung. Wie es genau mit dem Pegel der Elbe weitergeht, werden die nächsten Tage zeigen. Ein Wasserentnahme- und Gießverbot hat die Stadt Dessau-Roßlau jedenfalls noch nicht ausgesprochen. Im vergangenen Jahr gab es in der Doppelstadt aufgrund der lang anhaltenden Trockenperiode für den Zeitraum vom 1. Juli bis zum 30. September eine Allgemeinverfügung zur Beschränkung der Wasserentnahme aus Oberflächengewässern und Grundwasser. Die Wasserentnahme aus oberirdischen Gewässern mittels Pumpen war untersagt. Zudem durften Brunnen zur Bewässerung von privaten und öffentlichen Grünflächen sowie Sportanlagen zwischen 10 und 18 Uhr nicht genutzt werden. Aktuell gibt es derartige Verbote schon in mehreren Kreisen im Land.
0: weiß, wohin man blickt. Im Moinike-Park in Wittenberg wurde am vergangenen Samstagabend gepicknickt, beim inzwischen vierten White Picnic. Auf Decken, an weißen gedeckten Tischen und mit selbst mitgebrachten Speisen genießen die Besucher den Sommerabend.
6: Wir hatten vor 5 Jahren, als sozusagen also als ich angefangen habe bei der LWM, die Idee, mal neue Formate zu suchen. Und wir kannten White Dinner von den Großstädten in den Parks und das war uns eine Nummer zu groß. Und dachten, was können wir machen? Versuchen wir es mal mit dem White Picnic. Um dem Gast nicht einen vorgefertigten Tisch anzubieten mit einem 6-Gänge-Menü, sondern eben, ich kann mir mein Essen und Trinken mitbringen. Und die Idee reifte und war, glaube ich, 2021 das erste Mal auf der Schlosswiese. Und das war cool, aber es war halt sehr sonnig. Also brauchten wir Schatten. Und dann haben wir einmal auf das Schlosswiese uns umgedreht und dachten, hier hinter ist der Eunike-Park, probieren wir es da.
0: Der Umzug in den Eunike-Park war deshalb naheliegend. Inzwischen ist das Picknick hier zum festen Termin im Wittenberger Veranstaltungssommer geworden. Ein Jahr musste das Format allerdings aus Kostengründen pausieren. Doch wie kommt das Konzept bei den Gästen an? Wir haben uns auf der Picknickwiese umgehört.
7: Also ich bin, glaube ich, zum dritten Mal dabei. Und hat mir immer sehr gut gefallen, weil es so ein, das ist so ein Zusammengehörigkeit, so ein Feeling, so ein Abendsitzen. Schön.
12: Heute zum ersten Mal.
13: Wir lieben die Natur und sind gerne draußen. Deswegen sind wir mit dabei.
14: Das ist eine schöne Idee. Eine schöne Location mitten im Park und mal gucken, wie es wird. Super, wir freuen uns.
15: Wir waren schon mehrmals hier. Das ist ja eine grüne Oase mit schöner Musik. Ist doch wunderschön, der Abend.
16: Ist schön. Man genießt das auch, auch dann so später nachher.
17: Ja, so eine Ruhe. Alles so friedlich und trotzdem wird gefeiert.
16: Man kommt runter.
17: Ja, ist eine gute Idee.
16: Wunderschön.
17: Kann immer wieder passieren.
18: Einfach schon alle in Weiß.
17: Atmosphäre,
18: geselliges Beisammensein. War eine prima Musik voriges Jahr. Lassen wir uns mal überraschen, wie es dies Jahr wird.
0: Ob Picknickdecke oder gedeckter Tisch, bei der Platzwahl haben die Besucher ihre ganz eigenen Vorlieben.
19: Wir haben auch Decke gewählt und nicht Tisch gewählt, weil es heißt Picknick.
7: Ja. Weil es gemütlicher ist. Und ich eigentlich auch gar nicht so den ganzen Abend so sitzen möchte. Ja. Und vor allen Dingen die Senke ist ja sehr schön, ne? Unter den Erlen hier. Und wir haben ja, da ist der einzige Mammutbaum hier im Park. Ich habe nämlich mal so eine Baumführung mitgemacht und das ist sehr schön. Ja.
0: Wer möchte, bringt sein eigenes Essen und Getränke mit. Wer es bequemer mag, kann einen Platz am weißgedeckten Achtertisch reservieren oder einen Picknickkorb für 2 Personen dazu buchen. Im Korb unter anderem Wein, Baguette, Käse, Couscous-Salat und Antipasti. Für 2 Personen kostet er 35 Euro. Die Flanierkarte für die Wiese kostet 5 Euro. Ein Platz am gedeckten Tisch 10 Euro.
6: Wir haben den Eunike-Park zur größten Picknickwiese der Stadt erklärt. Ja, er endet nicht hier, wo man uns sehen kann, sondern der Park ist ja viel größer. Und am Ende wird die Musik auch so laut sein und so schön sein, dass man auch von weiter weg die Musik genießen, hören kann und auch noch Menschen anlocken soll. Was haben wir uns vorgenommen? Also eigentlich ist es ein Platz der Begegnung.
0: Für die passende Musik sorgt die Berliner Band Soul Exception mit Swing, Bossa Nova, Jazz und Pop. Und auch das Outfit gehört zum Abend. Die Besucher erscheinen möglichst komplett in Weiß. Und auch die besondere Atmosphäre kommt bei den Besuchern gut an. Für viele gehört dazu nicht nur das weiße Outfit, sondern vor allem die Musik.
20: Das ganze Flair und auch die Musik nachher, wenn die Swing, das ist so die ältere Musik, das ist richtig toll.
21: Ein bisschen so gemischt, das ist in Ordnung.
20: Ja, das ist so schön, muss ich sagen. Und das ganze Ambiente ist schön.
21: Und sich mal weiß anzuziehen, ist auch sehr schön. Zumal, wenn man immer so ins Allgemeine schaut, so kommen da alle bloß noch schwarz an. Wer kommt denn heute noch schön und bunt? Oder weiß und bunt, muss man sagen.
0: Für die Veranstalter ist das White Picnic mehr als nur ein Abendessen im Freien. Der Eunike Park soll als Treffpunkt stärker ins Bewusstsein rücken.
6: Wir wollen also Leute zusammenbringen, wir wollen den Sommer ein bisschen deutsche Vita in Wittenberg erleben. Und ich glaube, das Format hat sich bewährt und wir sind alles sicherlich, also 80% Wiederholungstäter, die hierher kommen. Und wenn wir dann noch Glück haben und den einen oder anderen Touristen erwischen, der eigentlich nichts davon wusste und dazu stößt, also der trägt eine Botschaft ins Land, von der wir nur träumen können, glaube ich.
0: Ein Abend also zwischen Picknickdecke und weißgedeckter Tafel, zwischen Jazz und Sommerluft. Und mit einer Idee, die offenbar funktioniert. Menschen bringen ihr eigenes Essen mit und teilen vor allem eins: Zeit miteinander.

0: Wo sonst Spaziergänger unterwegs sind, herrschte am vergangenen Wochenende Festivalstimmung. Die Herrenbreite wurde zur Veranstaltungsfläche mit Musik, Flohmarkt, Hüpfburgen, Blaulichtmeile und Mitmachaktionen. Schon am Donnerstag begann das Wochenende mit einer Taylor Open Air Party. Es folgten zwei Konzertabende mit Matthias Reim und Alex Christensen, bevor am Sonntag Familien im Mittelpunkt standen.
1: Wir befinden uns auf dem größten Bahnhofsvorplatz der Welt, auf der Herrenbreite. Das ist der große Park der Landesgartenschau aus dem Jahr 2010, der unser grünes Wohnzimmer ist. Und hier findet heute ein großer Familientag statt, der um 10 begonnen hat und der bis heute Abend um 10 gehen wird und klein und groß, jung und alt begeistern wird. Wir haben von der Blaulichtmeile über ein großes aufblasbares Fußballfeld, über Hüpfeburgenland, Flohmarkt und Musikrichtung von Blasmusik über Line Dance zu Dagmar Frederik, jetzt zur Megamalle Party und nachher kommt Green Sapphire, eine Band, mit der wir in die Nacht tanzen werden. Also Sie sehen hier einen ganz begeisterten Menschen stehen, der sich freut, dass die Sonne lacht, dass wirklich viele, viele Menschen aus der Herrenbreite gefunden haben und einfach gemeinsam diesen wunderbaren Tag genießen.
0: Die Mischung kommt an. Während Kinder toben oder Einsatzfahrzeuge bestaunen, stürmen andere Besucher über den Flohmarkt. Dort reicht das Angebot von DDR-Alltagsgegenständen bis hin zu Porzellan- und Sammlerstücken.
2: Meine Ware, die ich bekomme, Porzellan, allen möglichen Krimskrams aus DDR, sämtlichen Herstellungsmethoden, kriege ich aus Bekanntenkreisen. Es gibt Porzellan aus Bulgarien, Deutschland und aller Welt. Dann haben wir Obstschüsseln aus Kristallglas, hochwertiges Material. Dann haben wir Haushaltsartikel, Uhren, Schmuck, DDR-Artikel, Spielzeug, Hobbyartikel, Küchengeräte, DVDs, CDs, Bücher, je nach Bedarf, alles vorhanden.
0: Der Familientag ist allerdings nur das Finale eines viertägigen Programms. Bereits an den beiden Vorabenden sorgten die Konzerte für volle Reihen vor der Bühne. Mit dem neuen Konzept schließen die Organisatoren zugleich eine Lücke, nachdem das frühere Gildefest nicht mehr stattfindet.
1: Wir haben überlegt, wie wir diese Lücke schließen können und ich glaube, es ist uns ganz gut gelungen, einmal zu dem etablierten Himmelfahrtswochenende, wo das Gildefest sonst stattgefunden hat, fand ein großes Frühlingsfest hier statt, eine Kirmes, ein Rummel und wir haben dieses Umfeld der Konzerte von Reim und Christensen genutzt, diesen Familientag angedockt und auch das Konzept geht wunderbar auf und ich weiß, Sie sind jetzt hier zu fortgeschrittener Zeit. Die Fläche brummt, die ist voll, es ist gute Stimmung und ich glaube, da haben wir viel richtig gemacht.
0: Der Zuspruch bestätigt diesen Eindruck. Tausende Besucher waren an den 4 Tagen auf der Herrenbreite unterwegs. Viele nutzten das kostenlose Familienprogramm ebenso wie die Konzerte am Freitag und Samstag. Für die Organisatoren ist die Premiere deshalb mehr als gelungen.
1: Ich persönlich bin hochgradig begeistert und beglückt. Ich sage, das war eine ganz tolle Sache, eine unheimlich tolle Leistung von allen Akteuren, einmal die das hier auf die Beine gestellt haben, aber natürlich auch die begeisterten Besucher, die das wiederum im persönlichen Gespräch rübergebracht haben oder wenn man die sozialen Medien runterscrollt. Das ist in der Summe wirklich eine ganz, ganz positive Rückmeldung für diese Veranstaltung.
0: 4 Tage voller Musik, Unterhaltung und Begegnungen gehen damit in Aschers Leben zu Ende. Das neue Festivalwochenende hat seine Feuertaufe bestanden und dürfte gute Chancen haben, auch in den kommenden Jahren wieder viele Besucher auf die Herrenbreite zu locken.

0: Mit neugierigen Blicken und einer Portion Aufregung starten 8 junge Menschen bei der Mideva in einen neuen Lebensabschnitt. Nach dem ersten Kennenlerntagen in der Lutherstadt, Eisleben und Merseburg macht die Begrüßungstour am Mittwoch Station in Köthen. Im Wasserwerk Köthen Süd erhalten die angehenden Fachkräfte einen Einblick in einen der wichtigsten Bereiche des Unternehmens, die Trinkwasserversorgung.
1: Wir sind heute im Wasserwerk Köthen beim Azubi-Auftakt. Wir haben am Montag unsere Ausbildung neu begonnen und führen unsere Azubis durch unsere Wasserbereiche. Wir waren gestern im Werder unterwegs, heute hier in Köthen unterwegs, dass sie auch das Trinkwasser und das Badewasser nachher noch kennenlernen. Heute sind wir 8. Insgesamt hat die Mideva jetzt 13 Auszubildende.
0: Für viele der neuen Auszubildenden ist es der erste Tag in einem technischen Betrieb. Umso wichtiger ist es der Mideva, den Nachwuchskräften von Anfang an zu zeigen, wie vielfältig die Aufgaben des Unternehmens sind. Neben der Trinkwasserversorgung gehörte auch die Abwasserbewirtschaftung sowie der Betrieb der Köthener Badewelt zum Unternehmensalltag. An 3 Einführungstagen lernen die Auszubildenden deshalb verschiedene Standorte und Arbeitsbereiche kennen. Insgesamt beginnen 8 junge Frauen und Männer ihre Ausbildung in 4 unterschiedlichen Berufen. Als Anlagenmechaniker, Elektroniker für Betriebstechnik, Umwelttechnologen für Abwasserbewirtschaftung sowie als Industriekauffrau. Einige von ihnen kennen das Unternehmen bereits durch Praktika. Für andere ist alles neu. Gemeinsam starten sie nun in ihre berufliche Zukunft.
1: Also wir haben 3 Anlagenmechaniker, wir haben einen Umwelttechnologen für Abwassertechnik, wir haben einen Betriebselektriker und 3 Industriekaufleute. Viele unserer Auszubildenden haben vorher ein Praktikum bei uns gemacht, sind dadurch auf uns gekommen oder eben durch Familie und Freunde ringsherum.
0: Bei der Führung durch das Wasserwerk erfuhren die Auszubildenden, wie Trinkwasser gewonnen, aufbereitet und sicher zu den Menschen in der Region gelangt. Gleichzeitig erhalten sie einen Eindruck davon, welche Verantwortung mit den verschiedenen Ausbildungsberufen verbunden ist. Der Standort Köthen steht dabei beispielhaft für die vielfältigen Aufgaben der Mideva. Von der Versorgung mit Trinkwasser bis hin zur Freizeitangeboten in der Köthener Badewelt.
2: Ja, wir haben den Azubi so grob die Funktion des Wasserwerks gezeigt, so die Örtlichkeiten drin, auch draußen die Behälter so, dass wir mal sehen, wie groß die eigentlich so sind, wie die ganze Steuerung alles so funktioniert, ja, Wasserwagen für die Notversorgung eventuell, also dass man einen groben Überblick kriegen, was so bei uns im Tagesgeschäft passiert. Ja, wir hatten den Azubis auch nochmal so besser zur Verdeutlichung gezeigt, wie das draußen aussieht, von der Versorgungsleitung bis rein, der Hausanschluss, wie der gebaut ist, aufgebaut ist, so mit Mauerdurchführung, wie das abgestellt wird mit den Ventilen, Zählern, was es da so gibt für einzelne Typen, sodass sie sich davon ein Bild machen können, wie das so das Tagesgeschäft ist.
0: Mit dem Ausbildungsstart investiert die Mideva erneut in den eigenen Fachkräftenachwuchs. Für die 8 neuen Auszubildenden beginnt damit nicht nur eine Berufsausbildung, sondern der Einstieg in ein vielseitiges Berufsfeld mit verantwortungsvollen Aufgaben und langfristigen Perspektiven.
3: Der September hält in der Lutherstadt Wittenberg zahlreiche Höhepunkte bereit. Dazu gehören auch die bereits zum 9. Mal stattfindenden Wittenberger Freiwilligentage. Im Rahmen eines Pressegesprächs Anfang August informierte der Landkreis Wittenberg über die bevorstehende Veranstaltung und gab erste Einblicke in das Programm. Doch was genau verbirgt sich eigentlich hinter diesen besonderen Tagen?
4: Ja, Freiwilligentage sind Tage, wo Engagierte sich für einen Tag aktiv einbringen können in unsere Gemeinschaft und damit helfen, Projekte durchzuführen. Projekte, die entweder bei gemeinnützigen Vereinen sind oder aber auch in Kitas, in Schulen, bei Seniorenvereinen. Also ganz, ganz unterschiedlich. Immer darauf abgesehen, was auch die Vereine einbringen an Ideen.
3: Die Wittenberger Freiwilligentage finden in diesem Jahr vom 11. bis zum 20. September statt. Das Prinzip ist einfach. Angemeldete Projekte werden vorgestellt, interessierte Freiwillige melden sich und unterstützen bei der Umsetzung. Damit greifen die Freiwilligentage den Gedanken der bundesweit stattfindenden Woche des bürgerschaftlichen Engagements auf. Seit 2018 gibt es diese besondere Veranstaltungsreihe in der Lutherstadt. Seither konnten dank des freiwilligen Einsatzes zahlreiche Projekte erfolgreich umgesetzt und wertvolle Beiträge für die Gemeinschaft geleistet werden.
4: Da gab es schon einige in den vergangenen Jahren. Wir hatten, ich muss mal schnell gucken, 52 bzw. 51 Projekte bereits umgesetzt und ganz unterschiedlich. Das fängt an bei Reinigungsarbeiten in Vereinsräumen. Es geht weiter bei Blumengrüßen für Senioren, die gebastelt wurden. Beim NABU Stadtwald wurden ganz viele Leseecken eingerichtet. In Kitas beispielsweise wurde auch eine Spielecke eingerichtet von Eltern. Das Thema Wittenberg blüht auf über die Bürgerstiftung ist sicherlich auch bekannt. Auch das hat bei den Freiwilligentagen mit begonnen. Also es ist ganz, ganz unterschiedlich, was man macht. Und es liegt eigentlich an jedem selbst, ob er sich dort auch wirklich mit einbringen kann. Ist auch eine Woche lang, aber eben das Projekt selbst ist an einem Tag dann.
3: Bei der vergangenen Auflage schafften es 7 Projekte in den Flyer, in dem sich Interessierte über die jeweiligen Vorhaben informieren konnten. Neben den wertvollen Begegnungen, die entstehen, wenn Menschen gemeinsam an einer Sache arbeiten, bieten die Freiwilligentage auch Vereine die Möglichkeit, sich einer breiten Öffentlichkeit vorzustellen. Auf diesem Weg könnten möglicherweise neue Engagierte und Mitglieder gewonnen werden. Noch immer besteht die Möglichkeit, sich für die diesjährigen Freiwilligentage anzumelden und mit einem eigenen Projekt Teil der Aktion zu werden.
4: Also das Einfachste ist sicherlich, wer eine Idee hat als Verein oder als Einrichtung, dass sie sich bei uns im Nachbarschaftstreff bzw. im Engagementzentrum melden. Sie können gerne auf unsere Homepage gehen. Dort haben wir auch den Anmeldebogen entsprechend hinterlegt. Es wäre super, wenn wir bis zum 21. August die Rückmeldungen haben. Wir helfen auch gern beim Ausfüllen und beraten auch gern, welche Projekte sinnvoll und machbar wären an einem Tag. Und wenn wir dann alle Projekte haben, würden wir diese dann entsprechend auch veröffentlichen. Es gab bisher immer einen Flyer, wo alle Projekte drin sind. Es gibt soziale Medien, wo wir diese veröffentlichen, aber natürlich auch in der Presse.
3: Einige Ideen und Projekte haben sich bereits für die Aktionswoche angemeldet. Dennoch besteht weiterhin die Möglichkeit, Teil der Wittenberger Freiwilligentage zu werden. Über den Nachbarschaftstreff können bis zum 21. August noch Anmeldungen eingereicht werden.
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1: Mitten in Bitterfeld gibt es einen neuen Ort zum Treffen, Feiern und Verweilen. Im Rathaus Innenhof ist die Kommunallounge eröffnet worden. Bühne, Beleuchtung und verschiedene Sitzmöglichkeiten sollen den Platz künftig regelmäßig zum Veranstaltungsort machen.
2: Die Idee geht zurück auf ein besonderes Event, 800 Jahre Bitterfeld. Da haben wir das erste Mal ja probiert, wie kann man diesen Innenhof gestalten, kann man hier zusätzlich auch Programme anbieten. Es ist damals gemacht worden und es war sehr erfolgreich.
1: Nach der Premiere zur 800-Jahr-Feier und weiteren Veranstaltungen im vergangenen Sommer wurde aus dem zeitweisen Angebot nun eine dauerhafte Einrichtung. Der Umbau erfolgte in kurzer Zeit. Fertig ist die Lounge aber noch nicht.
3: Zufrieden. Innerhalb kürzester Zeit ist es uns hier also gelungen, eine nachhaltige Infrastruktur zu entwickeln über eine Bühne, über Stromversorgung, über Trinkwasserversorgung und wir haben auch den ersten Schritt Richtung Einfriedung getan. Im Torbogen befindet sich mittlerweile eine feste Vergitterung.
1: Genutzt werden soll die Fläche möglichst vielfältig. Vereine, Institutionen, Unternehmen und andere Veranstalter können die vorhandene Infrastruktur nutzen. Ziel ist es, Veranstaltungen einfacher und mit weniger Aufwand auf die Beine zu stellen.
4: Wir haben uns an die 800-Jahr-Feier zurückerinnert und an das, was in 2025 die Sommerlounge war. Und haben gesagt, dann lasst es uns richtig machen. Richtig heißt für uns eine feste Bühne, die immer bleibt, Technik, die immer bleibt, Sitzmöglichkeiten, die alle nutzen können und Beleuchtung und auch Zaun drumherum aus Sicherheitsgründen, dass das alles passt. Damit das Ziel, und das ist wirklich so, dass wir möglichst viele unterschiedliche Anbieter haben, ob das jetzt Vereine sind oder Firmen, die sagen, wir machen eine Präsentation, wir machen eine kleine Lesung, alles Mögliche soll ja durchgeführt werden.
1: Wie vielfältig die Angebote sein können, zeigte sich bereits bei der Eröffnung. Beim ersten Marktplatz der Talente präsentierten sich rund 20 Vereine, Institutionen und Unternehmen. Ein weiterer Höhepunkt war die Auszeichnung der Gewinner des Malwettbewerbs zum 20-jährigen Bestehen des Bitterfelder Bogens. 120 Bilder von Kindern und Jugendlichen waren eingereicht worden. Aus 20 ausgewählten Arbeiten konnten die Besucher ihre Favoriten wählen. Insgesamt wurden 570 Stimmen abgegeben. Den ersten Platz holte Larissa Gavrilova vom Jugendclub Linde. Ihr Bild zeigte den Bitterfelder Bogen mit Pflanzen, einem Flugzeug und Dinosauriern. Ausgezeichnet wurde sie von Oberbürgermeister Armin Schenk und Kulturbotschafterin Jana Respon.

0: Deck. Unterstützt wird die Kommunallounge von der kommunalen Familie, darunter auch die Stadtwerke Bitterfeld-Wolfen.
1: Ich denke, das ist ein Teil unseres Unternehmensziels. Unser Claim ist ja auf gute Nachbarschaft. Und insofern betrachten wir das nicht nur so als Floskel, sondern der wirtschaftliche Erfolg, den die Stadtwerke und alle kommunalen Unternehmen auch haben, der soll natürlich in die Region zurückfließen.
0: Für die Besucher ist dabei vor allem entscheidend, was tatsächlich auf dem Platz passiert. Deshalb haben wir uns bei der Eröffnung umgehört.
2: Ich finde das echt cool hier. Wir kommen vom Schwabenland. Und ja, wir kennen uns da oben halt weit aus, aber ich finde das schön hier.
3: Wir sind mehr oder weniger jetzt so reingestolpert, ohne das zu wissen, was hier los ist.
4: Es ist wunderschön. Wir sind sehr positiv überrascht. Die Leute sind sehr freundlich. Es ist ein ganz toller Ort, ein sonniger, schöner Ort. Also da gehen die Herzen auf. Ganz toll. Wir freuen uns, hier sein zu dürfen. Und das Event finde ich super klasse. Ganz tolle Idee.
5: Wir finden es schön. Wir waren letztes Jahr schon da und jetzt sind wir dieses Jahr wieder hier.
6: Zumindest mal vorbeikommen.
7: Gemütlich, ja.
8: Ja, ist richtig schön. Ich finde es auch, die Sonne drückt zwar ein bisschen, aber wenn man hier so sitzt auf den Sitzkissen, ist es sehr entspannt.
9: Ich finde es sehr schön, aber traurig, dass so wenig gekommen sind.
0: Die Rückmeldungen fallen überwiegend positiv aus. Besonders die Aussicht auf regelmäßige Veranstaltungen und mehr Leben in der Innenstadt kommt bei den Besuchern gut an. Auch am Abend verändert sich der Innenhof durch die Gestaltung deutlich.
1: Also ich muss sagen, am Anfang, man hatte eine Vorstellung, es gab ja auch viele animierte Bilder vorher, aber wenn man es dann so sieht, insbesondere am Abend, wir haben es gestern schon mal sehen können, mit einer entsprechenden Beleuchtung, dann ist das natürlich eine tolle Atmosphäre, gerade vor der Kulisse hier.
0: Ganz fertig ist die Lounge noch nicht. Geplant sind eine vollständige Einfriedung sowie später auch Lösungen für Schatten und schlechtes Wetter.
10: Wir haben natürlich noch ganz viele Ideen. Im kommenden Jahr soll die gesamte Einfriedung des Areals erfolgen. Es ist auch in späteren Schritten geplant, eine Verschattung oder auch eine Variante für schlechteres Wetter zu schaffen, sodass man die Fläche also auch ganzjährig nutzen kann.
0: Aus einer Idee zur 800-Jahr-Feier ist damit ein dauerhafter Treffpunkt entstanden. Jetzt soll die Kommunallounge regelmäßig mit Veranstaltungen gefüllt werden und so auch die Bitterfelder Innenstadt ein Stück lebendiger machen.
11: Die Elbe in Dessau-Roßlau bekommt gerade die Auswirkungen der langen Trockenperiode zu spüren. In Dessau ist der Pegelstand des Flusses so niedrig wie schon lange nicht mehr. Am Sonntag, den 9. August, erreichte er seinen vorzeitigen Tiefstand mit nur 44 cm. Der niedrigste bekannte Wasserstand liegt zwar bei 20 cm, das ist aber auch schon über 60 Jahre her. In Roßlau kann man aktuell sogar ein Allzeitrekordtief messen. Bisher lag der niedrigste bekannte Wasserstand in der Schifferstadt bei 32 cm. Ein Wert aus dem August 2018. Am 10.8. diesen Jahres erreichte der Pegel in Roßlau einen Stand von 26 cm. In ganz Sachsen-Anhalt ist das Niedrigwasser ein Problem. So hat auch der Pegelstand der Elbe bei Magdeburg einen Allzeit-Tiefstwert erreicht. Wie das Wasserstraßen- und Schifffahrtsamt Elbe in ihrer Hochwasservorhersage vom Montag, den 10. August, angibt, könnte der Pegel in Dessau sogar noch weiter sinken. Für den 14.8. geben sie einen auf 5 cm gerundeten Wert von 40 cm an. Dabei handelt es sich allerdings nur um eine Abschätzung. Wie es genau mit dem Pegel der Elbe weitergeht, werden die nächsten Tage zeigen. Ein Wasserentnahme- und Gießverbot hat die Stadt Dessau-Roßlau jedenfalls noch nicht ausgesprochen. Im vergangenen Jahr gab es in der Doppelstadt aufgrund der lang anhaltenden Trockenperiode für den Zeitraum vom 1. Juli bis zum 30. September eine Allgemeinverfügung zur Beschränkung der Wasserentnahme aus Oberflächengewässern und Grundwasser. Die Wasserentnahme aus oberirdischen Gewässern mittels Pumpen war untersagt. Zudem durften Brunnen zur Bewässerung von privaten und öffentlichen Grünflächen sowie Sportanlagen zwischen 10 und 18 Uhr nicht genutzt werden. Aktuell gibt es derartige Verbote schon in mehreren Kreisen im Land.

0: Nummer zu groß. Und dachten, was können wir machen? Versuchen wir es mal mit dem Waldpicknick. Um dem Gast nicht einen vorgefertigten Tisch anzubieten mit einem 6-Gänge-Menü, sondern eben, ich kann mir mein Essen und Trinken mitbringen. Und die Idee reifte und war, glaube ich, 2021 das erste Mal auf der Schlosswiese. Und das war cool, aber es war halt sehr sonnig. Also brauchten wir Schatten. Und dann haben wir einmal auf das Schloss wieder uns umgedreht und dachten, hier hinter ist der Eunike-Park, probieren wir es da.
1: Der Umzug in den Eunike-Park war deshalb naheliegend. Inzwischen ist das Picknick hier zum festen Termin im Wittenberger Veranstaltungssommer geworden. Ein Jahr musste das Format allerdings aus Kostengründen pausieren. Doch wie kommt das Konzept bei den Gästen an? Wir haben uns auf der Picknickwiese umgehört.
2: Also ich bin, glaube ich, zum dritten Mal dabei. Und hat mir immer sehr gut gefallen, weil es so ein, ja, das ist so ein Zusammengehörigkeit, so ein Feeling, so ein Abendsitzen. Schön.
3: Heute zum ersten Mal.
4: Wir lieben die Natur und sind gerne draußen. Deswegen sind wir mit dabei.
5: Das ist eine schöne Idee. Eine schöne Location mitten im Park und mal gucken, wie es wird. Super, wir freuen uns.
6: Wir waren schon mehrmals hier. Das hier in der grünen Oase mit schöner Musik ist doch wunderschön, der Abend.
7: Ja, sein ist schön. Man genießt das auch, auch dann später nachher.
8: Ja, so eine Ruhe, alles so friedlich und trotzdem wird gefeiert.
7: Runter. Ja, ist eine gute Idee.
8: Wunderschön.
7: Kann immer wieder passieren.
9: Einfach schon alle in Weiß.
8: Atmosphäre,
9: geselliges Beisammensein. War eine prima Musik voriges Jahr. Lassen wir uns mal überraschen, wie es dies Jahr wird.
1: Ob Picknickdecke oder gedeckter Tisch, bei der Platzwahl haben die Besucher ihre ganz eigenen Vorlieben.
10: Wir haben auch Decke gewählt und nicht Tisch gewählt, weil es heißt Picknick.
2: Ja, weil es gemütlicher ist und ich eigentlich auch gar nicht so den ganzen Abend so sitzen möchte. Ja. Und vor allen Dingen die Senke ist ja sehr schön, ne? Unter den Erlen hier. Und wir haben ja, da ist ja der einzige Mammutbaum hier im Park. Ich habe nämlich mal so eine Baumführung mitgemacht und das ist sehr schön hier.
1: Wer möchte, bringt sein eigenes Essen und Getränke mit. Wer es bequemer mag, kann einen Platz am weißgedeckten Achtertisch reservieren oder einen Picknickkorb für 2 Personen dazu buchen. Im Korb unter anderem Wein, Baguette, Käse, Couscous-Salat und Antipasti. Für 2 Personen kostet er 35 Euro. Die Flanierkarte für die Wiese kostet 5 Euro. Ein Platz am gedeckten Tisch 10 Euro.
0: Wir haben den Eunike-Park zur größten Picknickwiese der Stadt erklärt. Ja, er endet nicht hier, wo man uns sehen kann, sondern der Park ist ja viel größer. Und am Ende wird die Musik auch so laut sein und so schön sein, dass man auch von weiter weg die Musik genießen, hören kann und auch noch Menschen anlocken soll. Was haben wir uns vorgenommen? Also eigentlich ist es ein Platz der Begegnung.
1: Für die passende Musik sorgt die Berliner Band Soul Exception mit Swing, Bossa Nova, Jazz und Pop. Und auch das Outfit gehört zum Abend. Die Besucher erscheinen möglichst komplett in Weiß. Und auch die besondere Atmosphäre kommt bei den Besuchern gut an. Für viele gehört dazu nicht nur das weiße Outfit, sondern vor allem die Musik.
11: Das ganze Flair und auch die Musik nachher, wenn die Swing, das ist so die ältere Musik, das ist richtig toll.
12: Ein bisschen so gemischt, das ist in Ordnung.
11: Ja, das ist so schön, muss ich sagen. Und das ganze Ambiente ist schön.
12: Und sich mal weiß anzuziehen, ist auch sehr schön. Zumal, wenn man immer so ins Allgemeine schaut, so kommen da alle bloß noch schwarz an. Wer kommt denn heute noch schön und bunt? Oder weiß und bunt, muss man sagen.
1: Für die Veranstalter ist das White Picknick mehr als nur ein Abendessen im Freien. Der Eunike-Park soll als Treffpunkt stärker ins Bewusstsein rücken.
0: Wir wollen also Leute zusammenbringen, wir wollen den Sommer ein bisschen deutsche Vita in Wittenberg erleben. Und ich glaube, das Format hat sich bewährt und wir sind alles sicherlich, also 80% Wiederholungstäter, die hierher kommen. Und wenn wir dann noch Glück haben und den einen oder anderen Touristen erwischen, der eigentlich nichts davon wusste und dazu stößt, also der trägt eine Botschaft ins Land, von der wir nur träumen können, glaube ich.
1: Ein Abend also zwischen Picknickdecke und weißgedeckter Tafel, zwischen Jazz und Sommerluft. Und mit einer Idee, die offenbar funktioniert. Menschen bringen ihr eigenes Essen mit und teilen vor allem eins: Zeit miteinander.

0: Wo sonst Spaziergänger unterwegs sind, herrschte am vergangenen Wochenende Festivalstimmung. Die Herrenbreite wurde zur Veranstaltungsfläche mit Musik, Flohmarkt, Hüpfburgen, Blaulichtmeile und Mitmachaktionen. Schon am Donnerstag begann das Wochenende mit einer Taylor Open Air Party. Es folgten zwei Konzertabende mit Matthias Reim und Alex Christensen, bevor am Sonntag Familien im Mittelpunkt standen.
1: Wir befinden uns auf dem größten Bahnhofsvorplatz der Welt, auf der Herrenbreite. Das ist der große Park der Landesgartenschau aus dem Jahr 2010, der unser grünes Wohnzimmer ist. Und hier findet heute ein großer Familientag statt, der um 10 begonnen hat und der bis heute Abend um 10 gehen wird und klein und groß, jung und alt begeistern wird. Wir haben von der Blaulichtmeile über ein großes aufblasbares Fußballfeld, über Hüpfeburgenland, Flohmarkt und Musikrichtung von Blasmusik über Line Dance zu Dagmar Frederik, jetzt zur Megamalle Party und nachher kommt Green Sapphire, eine Band, mit der wir in die Nacht tanzen werden. Also Sie sehen hier einen ganz begeisterten Menschen stehen, der sich freut, dass die Sonne lacht, dass wirklich viele, viele Menschen aus der Herrenbreite gefunden haben und einfach gemeinsam diesen wunderbaren Tag genießen.
0: Die Mischung kommt an. Während Kinder toben oder Einsatzfahrzeuge bestaunen, stöbern andere Besucher über den Flohmarkt. Dort reicht das Angebot von DDR-Alltagsgegenständen bis hin zu Porzellan- und Sammlerstücken.
2: Meine Ware, die ich bekomme, Porzellan, allen möglichen Krimskrams aus DDR, sämtlichen Herstellungsmethoden, kriege ich aus Bekanntenkreisen. Es gibt Porzellan aus Bulgarien, Deutschland und aller Welt. Dann haben wir Obstschüsseln aus Kristallglas. Hochwertiges Material. Dann haben wir Haushaltsartikel, Uhren, Schmuck, DDR-Artikel, Spielzeug, Hobbyartikel, Küchengeräte, DVDs, CDs, Bücher, je nach Bedarf, alles vorhanden.
0: Der Familientag ist allerdings nur das Finale eines viertägigen Programms. Bereits an den beiden Vorabenden sorgten die Konzerte für volle Reihen vor der Bühne. Mit dem neuen Konzept schließen die Organisatoren zugleich eine Lücke, nachdem das frühere Gildefest nicht mehr stattfindet.
1: Wir haben überlegt, wie wir diese Lücke schließen können und ich glaube, es ist uns ganz gut gelungen, einmal zu dem etablierten Himmelfahrtswochenende, wo das Gildefest sonst stattgefunden hat, fand ein großes Frühlingsfest hier statt, eine Kirmes, ein Rummel und wir haben dieses Umfeld der Konzerte von Reim und Christensen genutzt, diesen Familientag angedockt und auch das Konzept geht wunderbar auf und ich weiß, Sie sind jetzt hier zu fortgeschrittener Zeit. Die Fläche brummt, die ist voll, es ist gute Stimmung und ich glaube, da haben wir viel richtig gemacht.
0: Der Zuspruch bestätigt diesen Eindruck. Tausende Besucher waren an den vier Tagen auf der Herrenbreite unterwegs. Viele nutzten das kostenlose Familienprogramm ebenso wie die Konzerte am Freitag und Samstag. Für die Organisatoren ist die Premiere deshalb mehr als gelungen.
1: Ich persönlich bin hochgradig begeistert und beglückt. Ich sage, das war eine ganz tolle Sache, eine unheimlich tolle Leistung von allen Akteuren. Einmal, die das hier auf die Beine gestellt haben, aber natürlich auch die begeisterten Besucher, die das wiederum im persönlichen Gespräch rübergebracht haben oder wenn man die sozialen Medien runterscrollt. Das ist in der Summe wirklich eine ganz, ganz positive Rückmeldung für diese Veranstaltung.
0: Vier Tage voller Musik, Unterhaltung und Begegnungen gehen damit in Aschersleben zu Ende. Das neue Festivalwochenende hat seine Feuertaufe bestanden und dürfte gute Chancen haben, auch in den kommenden Jahren wieder viele Besucher auf die Herrenbreite zu locken.

0: Mit neugierigen Blicken und einer Portion Aufregung starten 8 junge Menschen bei der Mideva in einen neuen Lebensabschnitt. Nach den ersten Kennenlerntagen in der Lutherstadt, Eisleben und Merseburg macht die Begrüßungstour am Mittwoch Station in Köthen. Im Wasserwerk Köthen Süd erhalten die angehenden Fachkräfte einen Einblick in einen der wichtigsten Bereiche des Unternehmens, die Trinkwasserversorgung.
1: Wir sind heute im Wasserwerk Köthen beim Azubi-Auftakt. Wir haben am Montag unsere Ausbildung neu begonnen und führen unsere Azubis durch unsere Wasserbereiche. Wir waren gestern im Werder unterwegs, heute hier in Köthen unterwegs, dass sie auch das Trinkwasser und das Badewasser nachher noch kennenlernen. Heute sind wir 8. Insgesamt hat die Mideva jetzt 13 Auszubildende.
0: Für viele der neuen Auszubildenden ist es der erste Tag in einem technischen Betrieb. Umso wichtiger ist es der Mideva, den Nachwuchskräften von Anfang an zu zeigen, wie vielfältig die Aufgaben des Unternehmens sind. Neben der Trinkwasserversorgung gehörte auch die Abwasserbewirtschaftung sowie der Betrieb der Köthener Badewelt zum Unternehmensalltag. An 3 Einführungstagen lernen die Auszubildenden deshalb verschiedene Standorte und Arbeitsbereiche kennen. Insgesamt beginnen 8 junge Frauen und Männer ihre Ausbildung in 4 unterschiedlichen Berufen. Als Anlagenmechaniker, Elektroniker für Betriebstechnik, Umwelttechnologen für Abwasserbewirtschaftung sowie als Industriekauffrau. Einige von ihnen kennen das Unternehmen bereits durch Praktika. Für andere ist alles neu. Gemeinsam starten sie nun in ihre berufliche Zukunft.
1: Also wir haben 3 Anlagenmechaniker, wir haben einen Umwelttechnologen für Abwassertechnik, wir haben einen Betriebselektriker und 3 Industriekaufleute. Viele unserer Auszubildenden haben vorher ein Praktikum bei uns gemacht, sind dadurch auf uns gekommen oder eben durch Familie und Freunde ringsherum.
0: Bei der Führung durch das Wasserwerk erfuhren die Auszubildenden, wie Trinkwasser gewonnen, aufbereitet und sicher zu den Menschen in der Region gelangt. Gleichzeitig erhalten sie einen Eindruck davon, welche Verantwortung mit den verschiedenen Ausbildungsberufen verbunden ist. Der Standort Köthen steht dabei beispielhaft für die vielfältigen Aufgaben der Mideva. Von der Versorgung mit Trinkwasser bis hin zur Freizeitangeboten in der Köthener Badewelt.
2: Ja, wir haben den Azubis so grob die Funktion des Wasserwerks gezeigt, so die Örtlichkeiten drin, auch draußen die Behälter so, dass wir mal sehen, wie groß die eigentlich so sind, wie die ganze Steuerung alles so funktioniert, ja, Wasserwagen für die Notversorgung eventuell, also dass wir einen groben Überblick kriegen, was so bei uns im Tagesgeschäft passiert. Ja, wir hatten den Azubis auch nochmal so besser zur Verdeutlichung gezeigt, wie das draußen aussieht, von der Versorgungsleitung bis rein, der Hausanschluss, wie der gebaut ist, aufgebaut ist, so mit Mauerdurchführung, wie das abgestellt wird mit den Ventilen, Zählern, was es da so gibt für einzelne Typen, sodass sie sich davon ein Bild machen können, wie das so das Tagesgeschäft ist.
0: Mit dem Ausbildungsstart investiert die Mideva erneut in den eigenen Fachkräftenachwuchs. Für die 8 neuen Auszubildenden beginnt damit nicht nur eine Berufsausbildung, sondern der Einstieg in ein vielseitiges Berufsfeld mit verantwortungsvollen Aufgaben und langfristigen Perspektiven.
3: Der September hält in der Lutherstadt Wittenberg zahlreiche Höhepunkte bereit. Dazu gehören auch die bereits zum 9. Mal stattfindenden Wittenberger Freiwilligentage. Im Rahmen eines Pressegesprächs Anfang August informierte der Landkreis Wittenberg über die bevorstehende Veranstaltung und gab erste Einblicke in das Programm. Doch was genau verbirgt sich eigentlich hinter diesen besonderen Tagen?
4: Ja, Freiwilligentage sind Tage, wo Engagierte sich für einen Tag aktiv einbringen können in unsere Gemeinschaft und damit helfen, Projekte durchzuführen. Projekte, die entweder bei gemeinnützigen Vereinen sind oder aber auch in Kitas, in Schulen, bei Seniorenvereinen. Also ganz, ganz unterschiedlich. Immer darauf abgesehen, was auch die Vereine einbringen an Ideen.
3: Die Wittenberger Freiwilligentage finden in diesem Jahr vom 11. bis zum 20. September statt. Das Prinzip ist einfach. Angemeldete Projekte werden vorgestellt, interessierte Freiwillige melden sich und unterstützen bei der Umsetzung. Damit greifen die Freiwilligentage den Gedanken der bundesweit stattfindenden Woche des bürgerschaftlichen Engagements auf. Seit 2018 gibt es diese besondere Veranstaltungsreihe in der Lutherstadt. Seither konnten dank des freiwilligen Einsatzes zahlreiche Projekte erfolgreich umgesetzt und wertvolle Beiträge für die Gemeinschaft geleistet werden.
4: Da gab es schon einige in den vergangenen Jahren. Wir hatten, ich muss mal schnell gucken, 52 bzw. 51 Projekte bereits umgesetzt und ganz unterschiedlich. Das fängt an bei Reinigungsarbeiten in Vereinsräumen. Es geht weiter bei Blumengrüßen für Senioren, die gebastelt wurden. Beim NABU stadtweit wurden ganz viele Leseecken eingerichtet. In Kitas beispielsweise wurde auch eine Spielecke eingerichtet von Eltern. Das Thema Wittenberg blüht auf über die Bürgerstiftung ist sicherlich auch bekannt. Auch das hat bei den Freiwilligentagen mit begonnen. Also es ist ganz, ganz unterschiedlich, was man macht. Und es liegt eigentlich an jedem selbst, ob er sich dort auch wirklich mit einbringen kann. Ist auch eine Woche lang, aber eben das Projekt selbst ist an einem Tag dann.
3: Bei der vergangenen Auflage schafften es 7 Projekte in den Flyer, in dem sich Interessierte über die jeweiligen Vorhaben informieren konnten. Neben den wertvollen Begegnungen, die entstehen, wenn Menschen gemeinsam an einer Sache arbeiten, bieten die Freiwilligentage auch Vereine die Möglichkeit, sich einer breiten Öffentlichkeit vorzustellen. Auf diesem Weg könnten möglicherweise neue Engagierte und Mitglieder gewonnen werden. Noch immer besteht die Möglichkeit, sich für die diesjährigen Freiwilligentage anzumelden und mit einem eigenen Projekt Teil der Aktion zu werden.
4: Also das Einfachste ist sicherlich, wer eine Idee hat als Verein oder als Einrichtung, dass sie sich bei uns im Nachbarschaftstreff bzw. im Engagementzentrum melden. Sie können gerne auf unsere Homepage gehen. Dort haben wir auch den Anmeldebogen entsprechend hinterlegt. Es wäre super, wenn wir bis zum 21. August die Rückmeldungen haben. Wir helfen auch gern beim Ausfüllen und beraten auch gern, welche Projekte sinnvoll und machbar wären an einem Tag. Und wenn wir dann alle Projekte haben, würden wir diese dann entsprechend auch veröffentlichen. Es gab bisher immer einen Flyer, wo alle Projekte drin sind. Es gibt soziale Medien, wo wir diese veröffentlichen, aber natürlich auch in der Presse.
3: Einige Ideen und Projekte haben sich bereits für die Aktionswoche angemeldet. Dennoch besteht weiterhin die Möglichkeit, Teil der Wittenberger Freiwilligentage zu werden. Über den Nachbarschaftstreff können bis zum 21. August noch Anmeldungen eingereicht werden.
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1: Mitten in Bitterfeld gibt es einen neuen Ort zum Treffen, Feiern und Verweilen. Im Rathaus Innenhof ist die Kommunallounge eröffnet worden. Bühne, Beleuchtung und verschiedene Sitzmöglichkeiten sollen den Platz künftig regelmäßig zum Veranstaltungsort machen.
2: Die Idee geht zurück auf ein besonderes Event, 800 Jahre Bitterfeld. Da haben wir das erste Mal ja probiert, wie kann man diesen Innenhof gestalten, kann man hier zusätzlich auch Programm anbieten. Es ist damals gemacht worden und es war sehr erfolgreich.
1: Nach der Premiere zur 800-Jahr-Feier und weiteren Veranstaltungen im vergangenen Sommer wurde aus dem zeitweisen Angebot nun eine dauerhafte Einrichtung. Der Umbau erfolgte in kurzer Zeit. Fertig ist die Lounge aber noch nicht.
3: Sehr zufrieden. Innerhalb kürzester Zeit ist es uns hier also gelungen, eine nachhaltige Infrastruktur zu entwickeln, über eine Bühne, über Stromversorgung, über Trinkwasserversorgung. Und wir haben auch den ersten Schritt Richtung Einfriedung getan. Im Torbogen befindet sich mittlerweile eine feste Vergitterung.
1: Genutzt werden soll die Fläche möglichst vielfältig. Vereine, Institutionen, Unternehmen und andere Veranstalter können die vorhandene Infrastruktur nutzen. Ziel ist es, Veranstaltungen einfacher und mit weniger Aufwand auf die Beine zu stellen.
4: Wir haben uns an die 800-Jahr-Feier zurückerinnert und an das, was in 2025 die Sommerlounge war. Und haben gesagt, dann lasst es uns richtig machen. Richtig heißt für uns eine feste Bühne, die immer bleibt, Technik, die immer bleibt, Sitzmöglichkeiten, die alle nutzen können und Beleuchtung und auch Zaun drumherum aus Sicherheitsgründen, dass das alles passt. Damit das Ziel, und das ist wirklich so, dass wir möglichst viele unterschiedliche Anbieter haben, ob das jetzt Vereine sind oder Firmen, die sagen, wir machen eine Präsentation, wir machen eine kleine Lesung, alles Mögliche soll ja durchgeführt werden.
1: Wie vielfältig die Angebote sein können, zeigte sich bereits bei der Eröffnung. Beim ersten Marktplatz der Talente präsentierten sich rund 20 Vereine, Institutionen und Unternehmen. Ein weiterer Höhepunkt war die Auszeichnung der Gewinner des Malwettbewerbs zum 20-jährigen Bestehen des Bitterfelder Bogens. 120 Bilder von Kindern und Jugendlichen waren eingereicht worden. Aus 20 ausgewählten Arbeiten konnten die Besucher ihre Favoriten wählen. Insgesamt wurden 570 Stimmen abgegeben. Den ersten Platz holte Larissa Gavrilova vom Jugendclub Linde. Ihr Bild zeigte den Bitterfelder Bogen mit Pflanzen, einem Flugzeug und Dinosauriern. Ausgezeichnet wurde sie von Oberbürgermeister Armin Schenk und Kulturbotschafterin Jana Respondek. Unterstützt wird die Kommunallounge von der kommunalen Familie, darunter auch die Stadtwerke Bitterfeld-Wolfen.
5: Ich denke, das ist ein Teil unseres Unternehmensziels. Unser Claim ist ja auf gute Nachbarschaft. Und insofern betrachten wir das nicht nur so als Floskel, sondern der wirtschaftliche Erfolg, den die Stadtwerke und alle kommunalen Unternehmen auch haben, der soll natürlich in die Region zurückfließen.
1: Für die Besucher ist dabei vor allem entscheidend, was tatsächlich auf dem Platz passiert. Deshalb

0: haben wir uns bei der Eröffnung umgehört.
1: Ich finde das echt cool hier. Wir kommen vom Schwabenland. Und ja, wir kennen uns da oben halt weit aus, aber ich finde es schön hier.
2: Wir sind mehr oder weniger jetzt so reingestolpert, ohne das zu wissen, was hier los ist.
3: Es ist wunderschön. Wir sind sehr positiv überrascht. Die Leute sind sehr freundlich. Es ist ein ganz toller Ort, ein sonniger, schöner Ort. Also da gehen die Herzen auf. Ganz toll. Wir freuen uns, hier sein zu dürfen. Und das Event finde ich super klasse. Ganz tolle Idee.
4: Wir finden es schön. Wir waren letztes Jahr schon da und jetzt sind wir dieses Jahr wieder hier.
5: Zumindest mal vorbeikommen.
6: Gemütlich, ja.
7: Ja, ist richtig schön. Ich finde es auch, die Sonne drückt zwar ein bisschen, aber wenn man hier so sitzt auf den Sitzkissen, ist es sehr entspannt.
8: Ich finde es sehr schön, aber traurig, dass so wenig gekommen sind.
0: Die Rückmeldungen fallen überwiegend positiv aus. Besonders die Aussicht auf regelmäßige Veranstaltungen und mehr Leben in der Innenstadt kommt bei den Besuchern gut an. Auch am Abend verändert sich der Innenhof durch die Gestaltung deutlich.
9: Also ich muss sagen, am Anfang, man hatte eine Vorstellung, es gab ja auch viele animierte Bilder vorher, aber wenn man es dann so sieht, insbesondere am Abend, wir haben es gestern schon mal sehen können, mit einer entsprechenden Beleuchtung, dann ist das natürlich eine tolle Atmosphäre, gerade vor der Kulisse hier.
0: Ganz fertig ist die Lounge noch nicht. Geplant sind eine vollständige Einfriedung sowie später auch Lösungen für Schatten und schlechtes Wetter.
10: Wir haben natürlich noch ganz viele Ideen. Im kommenden Jahr soll die gesamte Einfriedung des Areals erfolgen. Es ist auch in späteren Schritten geplant, eine Verschattung oder auch eine Variante für schlechteres Wetter zu schaffen, sodass man die Fläche also auch ganzjährig nutzen kann.
0: Aus einer Idee zur 800-Jahr-Feier ist damit ein dauerhafter Treffpunkt entstanden. Jetzt soll die Kommunallounge regelmäßig mit Veranstaltungen gefüllt werden und so auch die Bitterfelder Innenstadt ein Stück lebendiger machen.
11: Die Elbe in Dessau-Roßlau bekommt gerade die Auswirkungen der langen Trockenperiode zu spüren. In Dessau ist der Pegelstand des Flusses so niedrig wie schon lange nicht mehr. Am Sonntag, den 9. August, erreichte er seinen vorzeitigen Tiefstand mit nur 44 cm. Der niedrigste bekannte Wasserstand liegt zwar bei 20 cm, das ist aber auch schon über 60 Jahre her. In Roßlau kann man aktuell sogar ein Allzeitrekordtief messen. Bisher lag der niedrigste bekannte Wasserstand in der Schifferstadt bei 32 cm. Ein Wert aus dem August 2018. Am 10.8. diesen Jahres erreichte der Pegel in Roßlau einen Stand von 26 cm. In ganz Sachsen-Anhalt ist das Niedrigwasser ein Problem. So hat auch der Pegelstand der Elbe bei Magdeburg einen Allzeit-Tiefstwert erreicht. Wie das Wasserstraßen- und Schifffahrtsamt Elbe in ihrer Hochwasservorhersage vom Montag, den 10. August, angibt, könnte der Pegel in Dessau sogar noch weiter sinken. Für den 14.8. geben sie einen auf 5 cm gerundeten Wert von 40 cm an. Dabei handelt es sich allerdings nur um eine Abschätzung. Wie es genau mit dem Pegel der Elbe weitergeht, werden die nächsten Tage zeigen. Ein Wasserentnahme- und Gießverbot hat die Stadt Dessau-Roßlau jedenfalls noch nicht ausgesprochen. Im vergangenen Jahr gab es in der Doppelstadt aufgrund der lang anhaltenden Trockenperiode für den Zeitraum vom 1. Juli bis zum 30. September eine Allgemeinverfügung zur Beschränkung der Wasserentnahme aus Oberflächengewässern und Grundwasser. Die Wasserentnahme aus oberirdischen Gewässern mittels Pumpen war untersagt. Zudem durften Brunnen zur Bewässerung von privaten und öffentlichen Grünflächen sowie Sportanlagen zwischen 10 und 18 Uhr nicht genutzt werden. Aktuell gibt es derartige Verbote schon in mehreren Kreisen im Land.
0: Weiß, wohin man blickt. Im Moinike-Park in Wittenberg wurde am vergangenen Samstagabend gepicknickt, beim inzwischen vierten White Picnic. Auf Decken, an weißen gedeckten Tischen und mit selbst mitgebrachten Speisen genießen die Besucher den Sommerabend.
12: Wir hatten vor 5 Jahren, als sozusagen also als ich angefangen habe bei der LWM, die Idee, mal neue Formate zu suchen. Und wir kannten White Dinner von den Großstädten in den Parks und das war uns eine Nummer zu groß. Und dachten, was können wir machen? Versuchen wir es mal mit dem White Picnic. Um dem Gast nicht einen vorgefertigten Tisch anzubieten mit einem 6-Gänge-Menü, sondern eben, ich kann mir mein Essen und Trinken mitbringen. Und die Idee reifte und war, glaube ich, 2021 das erste Mal auf der Schlosswiese. Und das war cool, aber es war halt sehr sonnig. Also brauchten wir Schatten. Und dann haben wir einmal auf der Schlosswiese uns umgedreht und dachten, hier hinter ist der Eunike-Park, probieren wir es da.
0: Der Umzug in den Eunike-Park war deshalb naheliegend. Inzwischen ist das Picknick hier zum festen Termin im Wittenberger Veranstaltungssommer geworden. Ein Jahr musste das Format allerdings aus Kostengründen pausieren. Doch wie kommt das Konzept bei den Gästen an? Wir haben uns auf der Picknickwiese umgehört.
5: Also ich bin, glaube ich, zum dritten Mal dabei. Und hat mir immer sehr gut gefallen, weil es so ein, ja, das ist so ein Zusammengehörigkeit, so ein Feeling, so ein Abendsitzen. Schön.
6: Heute zum ersten Mal.
13: Wir lieben die Natur und sind gerne draußen. Deswegen sind wir mit dabei. Das ist eine schöne Idee. Eine schöne Location mitten im Park und mal gucken, wie es wird. Super, wir freuen uns.
14: Wir waren schon mehrmals hier. Das hier in der grünen Oase mit schöner Musik ist doch wunderschön, der Abend.
15: Ja, sein, ja. Ist schön. Man genießt das auch, auch dann so später nachher.
16: Ja, so eine Ruhe, alles so friedlich und trotzdem wird gefeiert.
15: Runter. Ja, das ist eine gute Idee.
16: Wunderschön.
15: Kann immer wieder passieren.
17: Einfach schon alle in Weiß.
16: Atmosphäre,
17: geselliges Beisammensein, war eine prima Musik voriges Jahr. Lassen wir uns mal überraschen, wie es dieses Jahr wird.
0: Ob Picknickdecke oder gedeckter Tisch, bei der Platzwahl haben die Besucher ihre ganz eigenen Vorlieben.
18: Wir haben auch Decke gewählt und nicht Tisch gewählt, weil es heißt Picknick.
5: Ja, weil es gemütlicher ist. Und ich eigentlich auch gar nicht so den ganzen Abend so sitzen möchte. Ja. Und vor allen Dingen die Senke ist ja sehr schön, ne? Unter den Erlen hier. Und wir haben ja, da ist der einzige Mammutbaum hier im Park. Ich habe nämlich mal so eine Baumführung mitgemacht und das ist sehr schön hier.
0: Wer möchte, bringt sein eigenes Essen und Getränke mit. Wer es bequemer mag, kann einen Platz am weißgedeckten Achtertisch reservieren oder einen Picknickkorb für 2 Personen dazu buchen. Im Korb unter anderem Wein, Baguette, Käse, Couscous-Salat und Antipasti. Für 2 Personen kostet er 35 Euro. Die Flanierkarte für die Wiese kostet 5 Euro. Ein Platz am gedeckten Tisch 10 Euro.
12: Wir haben den Eunike-Park zur größten Picknickwiese der Stadt erklärt. Ja, er endet nicht hier, wo man uns sehen kann, sondern der Park ist ja viel größer und am Ende wird die Musik auch so laut sein und so schön sein, dass man auch von weiter weg die Musik genießen, hören kann und auch noch Menschen anlocken soll. Was haben wir uns vorgenommen? Also eigentlich ist es ein Platz der Begegnung.
0: Für die passende Musik sorgt die Berliner Band Soul Exception mit Swing, Bossa Nova, Jazz und Pop. Und auch das Outfit gehört zum Abend. Die Besucher erscheinen möglichst komplett in Weiß. Und auch die besondere Atmosphäre kommt bei den Besuchern gut an. Für viele gehört dazu nicht nur das weiße Outfit, sondern vor allem die Musik.
19: Das ganze Flair und auch die Musik nachher, wenn die Swing, das ist so die ältere Musik, das ist richtig toll.
20: Ein bisschen so gemischt, das ist in Ordnung.
19: Ja, das ist so, super. So schön, muss ich sagen. Und das ganze Ambiente ist schön.
20: Und sich mal weiß anzuziehen, ist auch sehr schön. Zumal, wenn man immer so ins Allgemeine schaut, so kommen da alle bloß noch schwarz an. Wer kommt denn heute noch schön und bunt? Oder weiß und bunt, muss man sagen.
0: Für die Veranstalter ist das White Picnic mehr als nur ein Abendessen im Freien. Der Eunike-Park soll als Treffpunkt stärker ins Bewusstsein rücken.
12: Wir wollen also Leute zusammenbringen, wir wollen den Sommer ein bisschen Dolce Vita in Wittenberg erleben. Und ich glaube, das Format hat sich bewährt und wir sind alles sicherlich, also 80% Wiederholungstäter, die hierher kommen. Und wenn wir dann noch Glück haben und den einen oder anderen Touristen erwischen, der eigentlich nichts davon wusste und dazu stößt, also der trägt eine Botschaft ins Land, von der wir nur träumen können, glaube ich.
0: Ein Abend also zwischen Picknickdecke und weißgedeckter Tafel, zwischen Jazz und Sommerluft. Und mit einer Idee, die offenbar funktioniert. Menschen bringen ihr eigenes Essen mit und teilen vor allem eins: Zeit miteinander.

0: Wo sonst Spaziergänger unterwegs sind, herrschte am vergangenen Wochenende Festivalstimmung. Die Herrenbreite wurde zur Veranstaltungsfläche mit Musik, Flohmarkt, Hüpfburgen, Blaulichtmeile und Mitmachaktionen. Schon am Donnerstag begann das Wochenende mit einer Taylor Open Air Party. Es folgten zwei Konzertabende mit Matthias Reim und Alex Christensen, bevor am Sonntag Familien im Mittelpunkt standen.
1: Wir befinden uns auf dem größten Bahnhofsvorplatz der Welt, auf der Herrenbreite. Das ist der große Park der Landesgartenschau aus dem Jahr 2010, der unser grünes Wohnzimmer ist. Und hier findet heute ein großer Familientag statt, der um 10 begonnen hat und der bis heute Abend um 10 gehen wird und klein und groß, jung und alt begeistern wird. Wir haben von der Blaulichtmeile über ein großes aufblasbares Fußballfeld, über Hüpfeburgenland, Flohmarkt und Musikrichtung von Blasmusik über Line Dance zu Dagmar Frederik, jetzt zur Mega Malle Party und nachher kommt Green Sapphire, eine Band, mit der wir in die Nacht tanzen werden. Also Sie sehen hier einen ganz begeisterten Menschen stehen, der sich freut, dass die Sonne lacht, dass wirklich viele, viele Menschen aus der Herrenbreite gefunden haben und einfach gemeinsam diesen wunderbaren Tag genießen.
0: Die Mischung kommt an. Während Kinder toben oder Einsatzfahrzeuge bestaunen, stürmen andere Besucher über den Flohmarkt. Dort reicht das Angebot von DDR-Alltagsgegenständen bis hin zu Porzellan- und Sammlerstücken.
2: Meine Ware, die ich bekomme, Porzellan, allen möglichen Krimskrams aus DDR, sämtlichen Herstellungsmethoden, kriege ich aus Bekanntenkreisen. Es gibt Porzellan aus Bulgarien, Deutschland und aller Welt. Dann haben wir Obstschüsseln aus Kristallglas. Hochwertiges Material. Dann haben wir Haushaltsartikel, Uhren, Schmuck, DDR-Artikel, Spielzeug, Hobbyartikel, Küchengeräte, DVDs, CDs, Bücher, je nach Bedarf, alles vorhanden.
0: Der Familientag ist allerdings nur das Finale eines viertägigen Programms. Bereits an den beiden Vorabenden sorgten die Konzerte für volle Reihen vor der Bühne. Mit dem neuen Konzept schließen die Organisatoren zugleich eine Lücke, nachdem das frühere Gildefest nicht mehr stattfindet.
1: Wir haben überlegt, wie wir diese Lücke schließen können und ich glaube, es ist uns ganz gut gelungen, einmal zu dem etablierten Himmelfahrtswochenende, wo das Gildefest sonst stattgefunden hat, fand ein großes Frühlingsfest hier statt, eine Kirmes, ein Rummel und wir haben dieses Umfeld der Konzerte von Reim und Christensen genutzt, diesen Familientag angedockt und auch das Konzept geht wunderbar auf und ich weiß, Sie sind jetzt hier zu fortgeschrittener Zeit. Die Fläche brummt, die ist voll, es ist gute Stimmung und ich glaube, da haben wir viel richtig gemacht.
0: Der Zuspruch bestätigt diesen Eindruck. Tausende Besucher waren an den vier Tagen auf der Herrenbreite unterwegs. Viele nutzten das kostenlose Familienprogramm ebenso wie die Konzerte am Freitag und Samstag. Für die Organisatoren ist die Premiere deshalb mehr als gelungen.
1: Ich persönlich bin hochgradig begeistert und beglückt. Ich sage, das war eine ganz tolle Sache, eine unheimlich tolle Leistung von allen Akteuren, einmal die das hier auf die Beine gestellt haben, aber natürlich auch die begeisterten Besucher, die das wiederum im persönlichen Gespräch rübergebracht haben oder wenn man die sozialen Medien runterscrollt. Das ist in der Summe wirklich eine ganz, ganz positive Rückmeldung für diese Veranstaltung.
0: Vier Tage voller Musik, Unterhaltung und Begegnungen gehen damit in Aschersleben zu Ende. Das neue Festivalwochenende hat seine Feuertaufe bestanden und dürfte gute Chancen haben, auch in den kommenden Jahren wieder viele Besucher auf die Herrenbreite zu locken.

0: Mit neugierigen Blicken und einer Portion Aufregung starten 8 junge Menschen bei der Mideva in einen neuen Lebensabschnitt. Nach dem ersten Kennenlerntagen in der Lutherstadt, Eisleben und Merseburg macht die Begrüßungstour am Mittwoch Station in Köthen. Im Wasserwerk Köthen Süd erhalten die angehenden Fachkräfte einen Einblick in einen der wichtigsten Bereiche des Unternehmens, die Trinkwasserversorgung.
1: Wir sind heute im Wasserwerk Köthen beim Azubi-Auftakt. Wir haben am Montag unsere Ausbildung neu begonnen und führen unsere Azubis durch unsere Wasserbereiche. Wir waren gestern im Werder unterwegs, heute hier in Köthen unterwegs, dass sie auch das Trinkwasser und das Badewasser nachher noch kennenlernen. Heute sind wir 8. Insgesamt hat die Mideva jetzt 13 Auszubildende.
0: Für viele der neuen Auszubildenden ist es der erste Tag in einem technischen Betrieb. Umso wichtiger ist es der Mideva, den Nachwuchskräften von Anfang an zu zeigen, wie vielfältig die Aufgaben des Unternehmens sind. Neben der Trinkwasserversorgung gehörte auch die Abwasserbewirtschaftung sowie der Betrieb der Köthener Badewelt zum Unternehmensalltag. An 3 Einführungstagen lernen die Auszubildenden deshalb verschiedene Standorte und Arbeitsbereiche kennen. Insgesamt beginnen 8 junge Frauen und Männer ihre Ausbildung in 4 unterschiedlichen Berufen. Als Anlagenmechaniker, Elektroniker für Betriebstechnik, Umwelttechnologen für Abwasserbewirtschaftung sowie als Industriekauffrau. Einige von ihnen kennen das Unternehmen bereits durch Praktika. Für andere ist alles neu. Gemeinsam starten sie nun in ihre berufliche Zukunft.
1: Also wir haben 3 Anlagenmechaniker, wir haben einen Umwelttechnologen für Abwassertechnik, wir haben einen Betriebselektriker und 3 Industriekaufleute. Viele unserer Auszubildenden haben vorher ein Praktikum bei uns gemacht, sind dadurch auf uns gekommen oder eben durch Familie und Freunde ringsherum.
0: Bei der Führung durch das Wasserwerk erfuhren die Auszubildenden, wie Trinkwasser gewonnen, aufbereitet und sicher zu den Menschen in der Region gelangt. Gleichzeitig erhalten sie einen Eindruck davon, welche Verantwortung mit den verschiedenen Ausbildungsberufen verbunden ist. Der Standort Köthen steht dabei beispielhaft für die vielfältigen Aufgaben der Mideva. Von der Versorgung mit Trinkwasser bis hin zur Freizeitangeboten in der Köthener Badewelt.
2: Ja, wir haben den Azubis so grob die Funktion des Wasserwerks gezeigt, so die Örtlichkeiten drin, auch draußen die Behälter so, dass wir mal sehen, wie groß die eigentlich so sind, wie die ganze Steuerung alles so funktioniert, ja, Wasserwagen für die Notversorgung eventuell, also dass wir einen groben Überblick kriegen, was so bei uns im Tagesgeschäft passiert. Ja, wir hatten den Azubis auch nochmal so besser zur Verdeutlichung gezeigt, wie das draußen aussieht, von der Versorgungsleitung bis rein, der Hausanschluss, wie der gebaut ist, aufgebaut ist, so mit Mauerdurchführung, wie das abgestellt wird mit den Ventilen, Zählern, was es da so gibt für einzelne Typen, sodass sie sich davon ein Bild machen können, wie das so das Tagesgeschäft ist.
0: Mit dem Ausbildungsstart investiert die Mideva erneut in den eigenen Fachkräftenachwuchs. Für die 8 neuen Auszubildenden beginnt damit nicht nur eine Berufsausbildung, sondern der Einstieg in ein vielseitiges Berufsfeld mit verantwortungsvollen Aufgaben und langfristigen Perspektiven.
3: Der September hält in der Lutherstadt Wittenberg zahlreiche Höhepunkte bereit. Dazu gehören auch die bereits zum 9. Mal stattfindenden Wittenberger Freiwilligentage. Im Rahmen eines Pressegesprächs Anfang August informierte der Landkreis Wittenberg über die bevorstehende Veranstaltung und gab erste Einblicke in das Programm. Doch was genau verbirgt sich eigentlich hinter diesen besonderen Tagen?
4: Ja, Freiwilligentage sind Tage, wo Engagierte sich für einen Tag aktiv einbringen können in unsere Gemeinschaft und damit helfen, Projekte durchzuführen. Projekte, die entweder bei gemeinnützigen Vereinen sind oder aber auch in Kitas, in Schulen, bei Seniorenvereinen. Also ganz, ganz unterschiedlich. Immer darauf abgesehen, was auch die Vereine einbringen an Ideen.
3: Die Wittenberger Freiwilligentage finden in diesem Jahr vom 11. bis zum 20. September statt. Das Prinzip ist einfach. Angemeldete Projekte werden vorgestellt, interessierte Freiwillige melden sich und unterstützen bei der Umsetzung. Damit greifen die Freiwilligentage den Gedanken der bundesweit stattfindenden Woche des bürgerschaftlichen Engagements auf. Seit 2018 gibt es diese besondere Veranstaltungsreihe in der Lutherstadt. Seither konnten dank des freiwilligen Einsatzes zahlreiche Projekte erfolgreich umgesetzt und wertvolle Beiträge für die Gemeinschaft geleistet werden.
4: Da gab es schon einige in den vergangenen Jahren. Wir hatten, ich muss mal schnell gucken, 52 bzw. 51 Projekte bereits umgesetzt und ganz unterschiedlich. Das fängt an bei Reinigungsarbeiten in Vereinsräumen. Es geht weiter bei Blumengrüßen für Senioren, die gebastelt wurden. Beim NABU Stadtwald wurden ganz viele Leseecken eingerichtet. In Kitas beispielsweise wurde auch eine Spielecke eingerichtet von Eltern. Das Thema Wittenberg blüht auf über die Bürgerstiftung ist sicherlich auch bekannt. Auch das hat bei den Freiwilligentagen mit begonnen. Also es ist ganz, ganz unterschiedlich, was man macht. Und es liegt eigentlich an jedem selbst, ob er sich dort auch wirklich mit einbringen kann. Ist auch eine Woche lang, aber eben das Projekt selbst ist an einem Tag dann.
3: Bei der vergangenen Auflage schafften es 7 Projekte in den Flyer, in dem sich Interessierte über die jeweiligen Vorhaben informieren konnten. Neben den wertvollen Begegnungen, die entstehen, wenn Menschen gemeinsam an einer Sache arbeiten, bieten die Freiwilligentage auch Vereine die Möglichkeit, sich einer breiten Öffentlichkeit vorzustellen. Auf diesem Weg könnten möglicherweise neue Engagierte und Mitglieder gewonnen werden. Noch immer besteht die Möglichkeit, sich für die diesjährigen Freiwilligentage anzumelden und mit einem eigenen Projekt Teil der Aktion zu werden.
4: Also das Einfachste ist sicherlich, wer eine Idee hat als Verein oder als Einrichtung, dass sie sich bei uns im Nachbarschaftstreff bzw. im Engagementzentrum melden. Sie können gerne auf unsere Homepage gehen. Dort haben wir auch den Anmeldebogen entsprechend hinterlegt. Es wäre super, wenn wir bis zum 21. August die Rückmeldungen haben. Wir helfen auch gern beim Ausfüllen und beraten auch gern, welche Projekte sinnvoll und machbar wären an einem Tag. Und wenn wir dann alle Projekte haben, würden wir diese dann entsprechend auch veröffentlichen. Es gab bisher immer einen Flyer, wo alle Projekte drin sind. Es gibt soziale Medien, wo wir diese veröffentlichen, aber natürlich auch in der Presse.
3: Einige Ideen und Projekte haben sich bereits für die Aktionswoche angemeldet. Dennoch besteht weiterhin die Möglichkeit, Teil der Wittenberger Freiwilligentage zu werden. Über den Nachbarschaftstreff können bis zum 21. August noch Anmeldungen eingereicht werden.
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1: Mitten in Bitterfeld gibt es einen neuen Ort zum Treffen, Feiern und Verweilen. Im Rathaus Innenhof ist die Kommunallounge eröffnet worden. Bühne, Beleuchtung und verschiedene Sitzmöglichkeiten sollen den Platz künftig regelmäßig zum Veranstaltungsort machen.
2: Die Idee geht zurück auf ein besonderes Event, 800 Jahre Bitterfeld. Da haben wir das erste Mal ja probiert, wie kann man diesen Innenhof gestalten, kann man hier zusätzlich auch Programme anbieten. Es ist damals gemacht worden und es war sehr erfolgreich.
1: Nach der Premiere zur 800-Jahr-Feier und weiteren Veranstaltungen im vergangenen Sommer wurde aus dem zeitweisen Angebot nun eine dauerhafte Einrichtung. Der Umbau erfolgte in kurzer Zeit. Fertig ist die Lounge aber noch nicht.
3: Sehr zufrieden. Innerhalb kürzester Zeit ist es uns hier also gelungen, eine nachhaltige Infrastruktur zu entwickeln, über eine Bühne, über Stromversorgung, über Trinkwasserversorgung. Und wir haben auch den ersten Schritt Richtung Einfriedung getan. Im Torbogen befindet sich mittlerweile eine feste Vergitterung.
1: Genutzt werden soll die Fläche möglichst vielfältig. Vereine, Institutionen, Unternehmen und andere Veranstalter können die vorhandene Infrastruktur nutzen. Ziel ist es, Veranstaltungen einfacher und mit weniger Aufwand auf die Beine zu stellen.
4: Wir haben uns an die 800-Jahr-Feier zurückerinnert und an das, was in 2025 die Sommerlounge war. Und haben gesagt, dann lasst es uns richtig machen. Richtig heißt für uns eine feste Bühne, die immer bleibt, Technik, die immer bleibt, Sitzmöglichkeiten, die alle nutzen können und Beleuchtung und auch Zaun drumherum aus Sicherheitsgründen, dass das alles passt. Damit das Ziel, und das ist wirklich so, dass wir möglichst viele unterschiedliche Anbieter haben, ob das jetzt Vereine sind oder Firmen, die sagen, wir machen eine Präsentation, wir machen eine kleine Lesung. Alles Mögliche soll ja durchgeführt werden.
1: Wie vielfältig die Angebote sein können, zeigte sich bereits bei der Eröffnung. Beim ersten Marktplatz der Talente präsentierten sich rund 20 Vereine, Institutionen und Unternehmen. Ein weiterer Höhepunkt war die Auszeichnung der Gewinner des Malwettbewerbs zum 20-jährigen Bestehen des Bitterfelder Bogens. 120 Bilder von Kindern und Jugendlichen waren eingereicht worden. Aus 20 ausgewählten Arbeiten konnten die Besucher ihre Favoriten wählen. Insgesamt wurden 570 Stimmen abgegeben. Den ersten Platz holte Larissa Gavrilova vom Jugendclub Linde. Ihr Bild zeigte den Bitterfelder Bogen mit Pflanzen, einem Flugzeug und Dinosauriern. Ausgezeichnet wurde sie von Oberbürgermeister Armin Schenk und Kulturbotschafterin Jana Respondek. Unterstützt wird die Kommunallounge von der kommunalen Familie, darunter auch die Stadtwerke Bitterfeld-Wolfen.
5: Ich denke, das ist ein Teil unseres Unternehmensziels. Unser Claim ist ja auf gute Nachbarschaft. Und insofern betrachten wir das nicht nur so als Floskel, sondern der wirtschaftliche Erfolg, den die Stadtwerke und alle kommunalen Unternehmen auch haben, der soll natürlich in die Region zurückfließen.
1: Für die Besucher ist dabei vor allem entscheidend, was tatsächlich auf dem Platz passiert. Deshalb haben wir uns bei der Eröffnung umgehört.
6: Ich finde das echt cool hier. Wir kommen vom Schwabenland. Und ja, wir kennen uns da oben halt weit aus, aber ich finde es schön hier.
7: Wir sind mehr oder weniger jetzt so reingestolpert, ohne das zu wissen, was hier los ist.
8: Es ist wunderschön. Wir sind sehr positiv überrascht. Die Leute sind sehr freundlich. Es ist ein ganz toller Ort, ein sonniger, schöner Ort. Also da gehen die Herzen auf. Ganz toll. Wir freuen uns, hier sein zu dürfen. Und das Event finde ich super klasse. Ganz tolle Idee.
9: Wir finden es schön. Wir waren letztes Jahr schon da und jetzt sind wir dieses Jahr wieder hier.
10: Zumindest mal vorbeigucken.
11: Gemütlich, ja.
12: Ja, ist richtig schön. Ich finde es auch, die Sonne drückt zwar ein bisschen, aber wenn man hier so sitzt auf den Sitzkissen, ist es sehr entspannt.
13: Ich finde es sehr schön, aber traurig, dass so wenig gekommen sind.
1: Die Rückmeldungen fallen überwiegend positiv aus. Besonders die Aussicht auf regelmäßige Veranstaltungen und mehr Leben in der Innenstadt kommt bei den Besuchern gut an. Auch am Abend verändert sich der Innenhof durch die Gestaltung deutlich.
5: Also ich muss sagen, am Anfang, man hatte eine Vorstellung, es gab ja auch viele animierte Bilder vorher, aber wenn man es dann so sieht, insbesondere am Abend, wir haben es gestern schon mal sehen können, mit einer entsprechenden Beleuchtung, dann ist das natürlich eine tolle Atmosphäre, gerade vor der Kulisse hier.
1: Ganz fertig ist die Lounge noch nicht. Geplant sind eine vollständige Einfriedung sowie später auch Lösungen für Schatten und schlechtes Wetter.
3: Wir haben natürlich noch ganz viele Ideen. Im kommenden Jahr soll die gesamte Einfriedung des Areals erfolgen. Es ist auch in späteren Schritten geplant, eine Verschattung oder auch eine Variante für schlechteres Wetter zu schaffen, sodass man die Fläche also auch ganzjährig nutzen kann.
1: Aus einer Idee zur 800-Jahr-Feier ist damit ein dauerhafter Treffpunkt entstanden. Jetzt soll die Kommunal-Lounge regelmäßig mit Veranstaltungen gefüllt werden und so auch die Bitterfelder Innenstadt ein Stück lebendiger machen.
10: Die Elbe in Dessau-Roßlau bekommt gerade die Auswirkungen der langen Trockenperiode zu spüren. In Dessau ist der Pegelstand des Flusses so niedrig wie schon lange nicht mehr. Am Sonntag, den 9. August, erreichte er seinen vorzeitigen Tiefststand mit nur 44 cm. Der niedrigste bekannte Wasserstand liegt zwar bei 20 cm, das ist aber auch schon über 60 Jahre her. In Roßlau kann man aktuell sogar ein Allzeitrekordtief messen. Bisher lag der niedrigste bekannte Wasserstand in der Schifferstadt bei 32 cm. Ein Wert aus dem August 2018. Am 10.8. diesen Jahres erreichte der Pegel in Roßlau einen Stand von 26 cm. In ganz Sachsen-Anhalt ist das Niedrigwasser ein Problem. So hat auch der Pegelstand der Elbe bei Magdeburg einen Allzeit-Tiefstwert erreicht. Wie das Wasserstraßen- und Schifffahrtsamt Elbe in ihrer Hochwasservorhersage vom Montag, den 10. August, angibt, könnte der Pegel in Dessau sogar noch weiter sinken. Für den 14.8. geben sie einen auf 5 cm gerundeten Wert von 40 cm an. Dabei handelt es sich allerdings nur um eine Abschätzung. Wie es genau mit dem Pegel der Elbe weitergeht, werden die nächsten Tage zeigen. Ein Wasserentnahme- und Gießverbot hat die Stadt Dessau-Roßlau jedenfalls noch nicht ausgesprochen. Im vergangenen Jahr gab es in der Doppelstadt aufgrund der lang anhaltenden Trockenperiode für den Zeitraum vom 1. Juli bis zum 30. September eine Allgemeinverfügung zur Beschränkung der Wasserentnahme aus Oberflächengewässern und Grundwasser. Die Wasserentnahme aus oberirdischen Gewässern mittels Pumpen war untersagt. Zudem durften Brunnen zur Bewässerung von privaten und öffentlichen Grünflächen sowie Sportanlagen zwischen 10 und 18 Uhr nicht genutzt werden. Aktuell gibt es derartige Verbote schon in mehreren Kreisen im Land.
1: Weiß, wohin man blickt. Im Moinike-Park in Wittenberg wurde am vergangenen Samstagabend gepicknickt, beim inzwischen vierten White Picnic. Auf Decken, an weißen gedeckten Tischen und mit selbst mitgebrachten Speisen genießen die Besucher den Sommerabend.
11: Wir hatten vor 5 Jahren, als sozusagen also als ich angefangen habe bei der LWM, die Idee, mal neue Formate zu suchen. Und wir kannten White Dinner von den Großstädten in den Parks und das war uns eine

0: Park war deshalb naheliegend. Inzwischen ist das Picknick hier zum festen Termin im Wittenberger Veranstaltungssommer geworden. Ein Jahr musste das Format allerdings aus Kostengründen pausieren. Doch wie kommt das Konzept bei den Gästen an? Wir haben uns auf der Picknickwiese umgehört.
1: Also ich bin, glaube ich, zum dritten Mal dabei. Und hat mir immer sehr gut gefallen, weil es so ein, ja, das ist so ein Zusammengehörigkeit, so ein Feeling, so ein Abendsitzen. Schön.
2: Heute zum ersten Mal.
3: Wir lieben die Natur und sind gerne draußen. Deswegen sind wir mit dabei. Das ist eine schöne Idee. Eine schöne Location mitten im Park und mal gucken, wie es wird. Super, wir freuen uns.
4: Wir waren schon mehrmals hier. Das hier in der grünen Oase mit schöner Musik ist doch wunderschön, der Abend.
5: Sein, ja. Ist schön. Ja. Man genießt das auch, auch dann so eine, später nachher.
6: Ja, so eine Ruhe, alles so friedlich und trotzdem wird die gefeiert.
5: Runter. Ja, das ist eine gute Idee.
6: Wunderschön.
5: Kann immer wieder passieren.
7: Einfach schon alle in Weiß.
6: Atmosphäre,
7: geselliges Beisammensein. War eine prima Musik voriges Jahr. Lassen wir uns mal überraschen, wie es dieses Jahr wird.
0: Ob Picknickdecke oder gedeckter Tisch, bei der Platzwahl haben die Besucher ihre ganz eigenen Vorlieben.
8: Wir haben auch Decke gewählt und nicht Tisch gewählt, weil es heißt Picknick.
1: Ja, weil es gemütlicher ist. Und ich eigentlich auch gar nicht so den ganzen Abend so sitzen möchte. Ja. Und vor allen Dingen die Senke ist ja sehr schön, ne? Unter den Erlen hier. Und wir haben ja, da ist der einzige Mammutbaum hier im Park. Ich habe nämlich mal so eine Baumführung mitgemacht und das ist sehr schön hier.
0: Wer möchte, bringt sein eigenes Essen und Getränke mit. Wer es bequemer mag, kann einen Platz am weißgedeckten Achtertisch reservieren oder einen Picknickkorb für zwei Personen dazu buchen. Im Korb unter anderem Wein, Baguette, Käse, Couscous-Salat und Antipasti. Für zwei Personen kostet er 35 Euro. Die Flanierkarte für die Wiese kostet 5 Euro, ein Platz am gedeckten Tisch 10 Euro.
9: Wir haben den Önike-Park zur größten Picknickwiese der Stadt erklärt. Ja, er endet nicht hier, wo man uns sehen kann, sondern der Park ist ja viel größer und am Ende wird die Musik auch so laut sein und so schön sein, dass man auch von weiter weg die Musik genießen, hören kann und auch noch Menschen anlocken soll. Was haben wir uns vorgenommen? Also eigentlich ist es ein Platz der Begegnung.
0: Für die passende Musik sorgt die Berliner Band Soul Exception mit Swing, Bossa Nova, Jazz und Pop. Und auch das Outfit gehört zum Abend. Die Besucher erscheinen möglichst komplett in Weiß. Und auch die besondere Atmosphäre kommt bei den Besuchern gut an. Für viele gehört dazu nicht nur das weiße Outfit, sondern vor allem die Musik.
10: Das ganze Flair und auch die Musik nachher, wenn die Swing, das ist so die ältere Musik, das ist richtig toll.
11: Ein bisschen so gemischt, das ist in Ordnung.
10: Ja, das ist so, super. So schön, muss ich sagen. Und das ganze Ambiente ist schön.
11: Und sich mal weiß anzuziehen, ist auch sehr schön. Zumal, wenn man immer so ins Allgemeine schaut, so kommen da alle bloß noch schwarz an. Wer kommt denn heute noch schön und bunt? Oder weiß und bunt, muss man sagen.
0: Für die Veranstalter ist das White Picknick mehr als nur ein Abendessen im Freien. Der Önike Park soll als Treffpunkt stärker ins Bewusstsein rücken.
9: Wir wollen also Leute zusammenbringen, wir wollen den Sommer ein bisschen Dolce Vita in Wittenberg erleben. Und ich glaube, das Format hat sich bewährt und wir sind alles sicherlich, also 80% Wiederholungstäter, die hierher kommen. Und wenn wir dann noch Glück haben und den einen oder anderen Touristen erwischen, der eigentlich nichts davon wusste und dazu stößt, also der trägt eine Botschaft ins Land, von der wir nur träumen können, glaube ich.
0: Ein Abend also zwischen Picknickdecke und weißgedeckter Tafel, zwischen Jazz und Sommerluft. Und mit einer Idee, die offenbar funktioniert. Menschen bringen ihr eigenes Essen mit und teilen vor allem eins: Zeit miteinander.

Wo sonst Spaziergänger unterwegs sind, herrschte am vergangenen Wochenende Festivalstimmung. Die Herrenbreite wurde zur Veranstaltungsfläche mit Musik, Flohmarkt, Hüpfburgen, Blaulichtmeile und Mitmachaktionen. Schon am Donnerstag begann das Wochenende mit einer Taylor Open Air Party. Es folgten zwei Konzertabende mit Matthias Reim und Alex Christensen, bevor am Sonntag

0: Familien im Mittelpunkt standen.
1: Wir befinden uns auf dem größten Bahnhofsvorplatz der Welt, auf der Herrenbreite. Das ist der große Park der Landesgartenschau aus dem Jahr 2010, der unser grünes Wohnzimmer ist. Und hier findet heute ein großer Familientag statt, der um 10 begonnen hat und der bis heute Abend um 10 gehen wird und klein und groß, jung und alt begeistern wird. Wir haben von der Blaulichtmeile über ein großes aufblasbares Fußballfeld, über Hüpfeburgenland, Flohmarkt und Musikrichtung von Blasmusik über Line Dance zu Dagmar Frederik, jetzt zur Megamalle-Party und nachher kommt Green Sapphire, eine Band, mit der wir in die Nacht tanzen werden. Also Sie sehen hier einen ganz begeisterten Menschen stehen, der sich freut, dass die Sonne lacht, dass wirklich viele, viele Menschen aus der Herrenbreite gefunden haben und einfach gemeinsam diesen wunderbaren Tag genießen.
0: Die Mischung kommt an. Während Kinder toben oder Einsatzfahrzeuge bestaunen, stürmen andere Besucher über den Flohmarkt. Dort reicht das Angebot von DDR-Alltagsgegenständen bis hin zu Porzellan- und Sammlerstücken.
2: Meine Ware, die ich bekomme, Porzellan, allen möglichen Krimskrams aus DDR, sämtlichen Herstellungsmethoden, kriege ich aus Bekanntenkreisen. Es gibt Porzellan aus Bulgarien, Deutschland und aller Welt. Dann haben wir Obstschüsseln aus Kristallglas, hochwertiges Material. Dann haben wir Haushaltsartikel, Uhren, Schmuck, DDR-Artikel, Spielzeug, Hobbyartikel, Küchengeräte, DVDs, CDs, Bücher, je nach Bedarf, alles vorhanden.
0: Der Familientag ist allerdings nur das Finale eines viertägigen Programms. Bereits an den beiden Vorabenden sorgten die Konzerte für volle Reihen vor der Bühne. Mit dem neuen Konzept schließen die Organisatoren zugleich eine Lücke, nachdem das frühere Gildefest nicht mehr stattfindet.
1: Wir haben überlegt, wie wir diese Lücke schließen können und ich glaube, es ist uns ganz gut gelungen, einmal zu dem etablierten Himmelfahrtswochenende, wo das Gildefest sonst stattgefunden hat, fand ein großes Frühlingsfest hier statt, eine Kirmes, ein Rummel und wir haben dieses Umfeld der Konzerte von Reim und Christensen genutzt, diesen Familientag angedockt und auch das Konzept geht wunderbar auf und ich weiß, Sie sind jetzt hier zu fortgeschrittener Zeit. Die Fläche brummt, die ist voll, es ist gute Stimmung und ich glaube, da haben wir viel richtig gemacht.
0: Der Zuspruch bestätigt diesen Eindruck. Tausende Besucher waren an den vier Tagen auf der Herrenbreite unterwegs. Viele nutzten das kostenlose Familienprogramm ebenso wie die Konzerte am Freitag und Samstag. Für die Organisatoren ist die Premiere deshalb mehr als gelungen.
1: Ich persönlich bin hochgradig begeistert und beglückt. Ich sage, das war eine ganz tolle Sache, eine unheimlich tolle Leistung von allen Akteuren, einmal die das hier auf die Beine gestellt haben, aber natürlich auch die begeisterten Besucher, die das wiederum im persönlichen Gespräch rübergebracht haben oder wenn man die sozialen Medien runterscrollt. Das ist in der Summe wirklich eine ganz, ganz positive Rückmeldung für diese Veranstaltung.
0: Vier Tage voller Musik, Unterhaltung und Begegnungen gehen damit in Aschersleben zu Ende. Das neue Festivalwochenende hat seine Feuertaufe bestanden und dürfte gute Chancen haben, auch in den kommenden Jahren wieder viele Besucher auf die Herrenbreite zu locken.

0: Mit neugierigen Blicken und einer Portion Aufregung starten 8 junge Menschen bei der Mideva in einen neuen Lebensabschnitt. Nach den ersten Kennenlerntagen in der Lutherstadt, Eisleben und Merseburg macht die Begrüßungstour am Mittwoch Station in Köthen. Im Wasserwerk Köthen Süd erhalten die angehenden Fachkräfte einen Einblick in einen der wichtigsten Bereiche des Unternehmens, die Trinkwasserversorgung.
1: Wir sind heute im

0: Wasserwerk Köthen beim Azubi-Auftakt. Wir haben am Montag unsere Ausbildung neu begonnen und führen unsere Azubis durch unsere Wasserbereiche. Wir waren gestern im Werder unterwegs, heute hier in Köthen unterwegs, dass sie auch das Trinkwasser und das Badewasser nachher noch kennenlernen. Heute sind wir 8. Insgesamt hat die Mideva jetzt 13 Auszubildende.
1: Für viele der neuen Auszubildenden ist es der erste Tag in einem technischen Betrieb. Umso wichtiger ist es der Mideva, den Nachwuchskräften von Anfang an zu zeigen, wie vielfältig die Aufgaben des Unternehmens sind. Neben der Trinkwasserversorgung gehörte auch die Abwasserbewirtschaftung sowie der Betrieb der Köthener Badewelt zum Unternehmensalltag. An 3 Einführungstagen lernen die Auszubildenden deshalb verschiedene Standorte und Arbeitsbereiche kennen. Insgesamt beginnen 8 junge Frauen und Männer ihre Ausbildung in 4 unterschiedlichen Berufen. Als Anlagenmechaniker, Elektroniker für Betriebstechnik, Umwelttechnologen für Abwasserbewirtschaftung sowie als Industriekauffrau. Einige von ihnen kennen das Unternehmen bereits durch Praktika. Für andere ist alles neu. Gemeinsam starten sie nun in ihre berufliche Zukunft.
0: Also wir haben 3 Anlagenmechaniker, wir haben einen Umwelttechnologen für Abwassertechnik, wir haben einen Betriebselektriker und 3 Industriekaufleute. Viele unserer Auszubildenden haben vorher ein Praktikum bei uns gemacht, sind dadurch auf uns gekommen oder eben durch Familie und Freunde ringsherum.
1: Bei der Führung durch das Wasserwerk erfuhren die Auszubildenden, wie Trinkwasser gewonnen, aufbereitet und sicher zu den Menschen in der Region gelangt. Gleichzeitig erhalten sie einen Eindruck davon, welche Verantwortung mit den verschiedenen Ausbildungsberufen verbunden ist. Der Standort Köthen steht dabei beispielhaft für die vielfältigen Aufgaben der Mideva. Von der Versorgung mit Trinkwasser bis hin zur Freizeitangeboten in der Köthener Badewelt.
2: Ja, wir haben den Azubis so grob die Funktion des Wasserwerks gezeigt, so die Örtlichkeiten drin, auch draußen die Behälter so, dass wir mal sehen, wie groß die eigentlich so sind, wie die ganze Steuerung alles so funktioniert, ja, Wasserwagen für die Notversorgung eventuell, also dass wir einen groben Überblick kriegen, was so bei uns im Tagesgeschäft passiert. Ja, wir hatten den Azubis auch nochmal so besser zur Verdeutlichung gezeigt, wie das draußen aussieht, von der Versorgungsleitung bis rein, der Hausanschluss, wie der gebaut ist, aufgebaut ist, so mit Mauerdurchführung, wie das abgestellt wird mit den Ventilen, Zählern, was es da so gibt für einzelne Typen, sodass sie sich davon ein Bild machen können, wie das so das Tagesgeschäft ist.
1: Mit dem Ausbildungsstart investiert die Mideva erneut in den eigenen Fachkräftenachwuchs. Für die 8 neuen Auszubildenden beginnt damit nicht nur eine Berufsausbildung, sondern der Einstieg in ein vielseitiges Berufsfeld mit verantwortungsvollen Aufgaben und langfristigen Perspektiven.
3: Der September hält in der Lutherstadt Wittenberg zahlreiche Höhepunkte bereit. Dazu gehören auch die bereits zum 9. Mal stattfindenden Wittenberger Freiwilligentage. Im Rahmen eines Pressegesprächs Anfang August informierte der Landkreis Wittenberg über die bevorstehende Veranstaltung und gab erste Einblicke in das Programm. Doch was genau verbirgt sich eigentlich hinter diesen besonderen Tagen?
4: Ja, Freiwilligentage sind Tage, wo Engagierte sich für einen Tag aktiv einbringen können in unsere Gemeinschaft und damit helfen, Projekte durchzuführen. Projekte, die entweder bei gemeinnützigen Vereinen sind oder aber auch in Kitas, in Schulen, bei Seniorenvereinen. Also ganz, ganz unterschiedlich. Immer darauf abgesehen, was auch die Vereine einbringen an Ideen.
3: Die Wittenberger Freiwilligentage finden in diesem Jahr vom 11. bis zum 20. September statt. Das Prinzip ist einfach. Angemeldete Projekte werden vorgestellt, interessierte Freiwillige melden sich und unterstützen bei der Umsetzung. Damit greifen die Freiwilligentage den Gedanken der bundesweit stattfindenden Woche des bürgerschaftlichen Engagements auf. Seit 2018 gibt es diese besondere Veranstaltungsreihe in der Lutherstadt. Seither konnten dank des freiwilligen Einsatzes zahlreiche Projekte erfolgreich umgesetzt und wertvolle Beiträge für die Gemeinschaft geleistet werden.
4: Da gab es schon einige in den vergangenen Jahren. Wir hatten, ich muss mal schnell gucken, 52.

0: 50 bzw. 51 Projekte bereits umgesetzt und ganz unterschiedlich. Das fängt an bei Reinigungsarbeiten in Vereinsräumen. Es geht weiter bei Blumengrüßen für Senioren, die gebastelt wurden. Beim NABU stadtweit wurden ganz viele Leseecken eingerichtet. In Kitas beispielsweise wurde auch eine Spielecke eingerichtet von Eltern. Das Thema Wittenberg blüht auf über die Bürgerstiftung ist sicherlich auch bekannt. Auch das hat bei den Freiwilligentagen mit begonnen. Also es ist ganz, ganz unterschiedlich, was man macht. Und es liegt eigentlich an jedem selbst, ob er sich dort auch wirklich mit einbringen kann. Ist auch eine Woche lang, aber eben das Projekt selbst ist an einem Tag dann.
1: Bei der vergangenen Auflage schafften es 7 Projekte in den Flyer, in dem sich Interessierte über die jeweiligen Vorhaben informieren konnten. Neben den wertvollen Begegnungen, die entstehen, wenn Menschen gemeinsam an einer Sache arbeiten, bieten die Freiwilligentage auch Vereine die Möglichkeit, sich einer breiten Öffentlichkeit vorzustellen. Auf diesem Weg könnten möglicherweise neue Engagierte und Mitglieder gewonnen werden. Noch immer besteht die Möglichkeit, sich für die diesjährigen Freiwilligentage anzumelden und mit einem eigenen Projekt Teil der Aktion zu werden.
0: Also das Einfachste ist sicherlich, wer eine Idee hat als Verein oder als Einrichtung, dass Sie sich bei uns im Nachbarschaftstreff bzw. im Engagementzentrum melden. Sie können gerne auf unsere Homepage gehen. Dort haben wir auch den Anmeldebogen entsprechend hinterlegt. Es wäre super, wenn wir bis zum 21. August die Rückmeldungen haben. Wir helfen auch gern beim Ausfüllen und beraten auch gern, welche Projekte sinnvoll und machbar wären an einem Tag. Und wenn wir dann alle Projekte haben, würden wir diese dann entsprechend auch veröffentlichen. Es gab bisher immer einen Flyer, wo alle Projekte drin sind. Es gibt soziale Medien, wo wir diese veröffentlichen, aber natürlich auch in der Presse.
1: Einige Ideen und Projekte haben sich bereits für die Aktionswoche angemeldet. Dennoch besteht weiterhin die Möglichkeit, Teil der Wittenberger Freiwilligentage zu werden. Über den Nachbarschaftstreff können bis zum 21. August noch Anmeldungen eingereicht werden.
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1: Mitten in Bitterfeld gibt es einen neuen Ort zum Treffen, Feiern und Verweilen. Im Rathausinnenhof ist die Kommunallounge eröffnet worden. Bühne, Beleuchtung und verschiedene Sitzmöglichkeiten sollen den Platz künftig regelmäßig zum Veranstaltungsort machen.
2: Die Idee geht zurück auf ein besonderes Event, 800 Jahre Bitterfeld. Da haben wir das erste Mal ja probiert, wie kann man diesen Innenhof gestalten, kann man hier zusätzlich auch Programm anbieten. Es ist damals gemacht worden und es war sehr erfolgreich.
1: Nach der Premiere zur 800-Jahr-Feier und weiteren Veranstaltungen im vergangenen Sommer wurde aus dem zeitweisen Angebot nun eine dauerhafte Einrichtung. Der Umbau erfolgte in kurzer Zeit. Fertig ist die Lounge aber noch nicht.
3: Sehr zufrieden. Innerhalb kürzester Zeit ist es uns hier also gelungen, eine nachhaltige Infrastruktur zu entwickeln, über eine Bühne, über Stromversorgung, über Trinkwasserversorgung. Und wir haben auch den ersten Schritt Richtung Einfriedung getan. Im Torbogen befindet sich mittlerweile eine feste Vergitterung.
1: Genutzt werden soll die Fläche möglichst vielfältig. Vereine, Institutionen, Unternehmen und andere Veranstalter können die vorhandene Infrastruktur nutzen. Ziel ist es, Veranstaltungen einfacher und mit weniger Aufwand auf die Beine zu stellen.
4: Wir haben uns an der 800-Jahr-Feier zurückerinnert und an das, was in 2025 die Sommerlounge war. Und haben gesagt, dann lasst es uns richtig machen. Richtig heißt für uns eine feste Bühne, die immer bleibt, Technik, die immer bleibt, Sitzmöglichkeiten, die alle nutzen können und Beleuchtung und auch Zaun drumherum aus Sicherheitsgründen, dass das alles passt. Damit das Ziel, und das ist wirklich so, dass wir möglichst viele unterschiedliche Anbieter haben, ob das jetzt Vereine sind oder Firmen, die sagen, wir machen eine Präsentation, wir machen eine kleine Lesung. Alles Mögliche soll hier durchgeführt werden.
1: Wie vielfältig die Angebote sein können, zeigte sich bereits bei der Eröffnung. Beim ersten Marktplatz der Talente präsentierten sich rund 20 Vereine, Institutionen und Unternehmen. Ein weiterer Höhepunkt war die Auszeichnung der Gewinner des Malwettbewerbs zum 20-jährigen Bestehen des Bitterfelder Bogens. 120 Bilder von Kindern und Jugendlichen waren eingereicht worden. Aus 20 ausgewählten Arbeiten konnten die Besucher ihre Favoriten wählen. Insgesamt wurden 570 Stimmen abgegeben. Den ersten Platz holte Larissa Gavrilova vom Jugendclub Linde. Ihr Bild zeigte den Bitterfelder Bogen mit Pflanzen, einem Flugzeug und Dinosauriern. Ausgezeichnet wurde sie von Oberbürgermeister Armin Schenk und Kulturbotschafterin Jana Respondek. Unterstützt wird die Kommunallounge von der kommunalen Familie, darunter auch die Stadtwerke Bitterfeld-Wolfen.
5: Ich denke, das ist ein Teil unseres Unternehmensziels. Unser Claim ist ja auf gute Nachbarschaft. Und insofern betrachten wir das nicht nur so als Floskel, sondern der wirtschaftliche Erfolg, den die Stadtwerke und alle kommunalen Unternehmen auch haben, der soll natürlich in die Region zurückfließen.
1: Für die Besucher ist dabei vor allem entscheidend, was tatsächlich auf dem Platz passiert. Deshalb haben wir uns bei der Eröffnung umgehört.
6: Ich finde das echt cool hier. Wir kommen vom Schwabenland. Und ja, wir kennen uns da oben halt nicht aus, aber ich finde das schön hier.
7: Wir sind mehr oder weniger jetzt so reingestolpert, ohne das zu wissen, was hier los ist.
8: Es ist wunderschön. Wir sind sehr positiv überrascht. Die Leute sind sehr freundlich. Es ist ein ganz toller Ort, ein sonniger, schöner Ort. Also da gehen die Herzen auf. Ganz toll. Wir freuen uns, hier sein zu dürfen. Und das Event finde ich super klasse. Ganz tolle Idee.
9: Wir finden es schön. Wir waren letztes Jahr schon da und jetzt sind wir dieses Jahr wieder hier.
10: Zumindest mal vorbeigucken.
11: Gemütlich, ja.
12: Ja, es ist richtig schön. Ich finde es auch, die Sonne drückt zwar ein bisschen, aber wenn man hier so sitzt auf den Sitzkissen, ist es sehr entspannt.
13: Ich finde es sehr schön, aber traurig, dass so wenig gekommen sind.
1: Die Rückmeldungen fallen überwiegend positiv aus. Besonders die Aussicht auf regelmäßige Veranstaltungen und mehr Leben in der Innenstadt kommt bei den Besuchern gut an. Auch am Abend verändert sich der Innenhof durch die Gestaltung deutlich.
5: Also ich muss sagen, am Anfang, man hatte eine Vorstellung, es gab ja auch viele animierte Bilder vorher, aber wenn man es dann so sieht, insbesondere am Abend, wir haben es gestern schon mal sehen können, mit einer entsprechenden Beleuchtung, dann ist das natürlich eine tolle Atmosphäre, gerade vor der Kulisse hier.
1: Ganz fertig ist die Lounge noch nicht. Geplant sind eine vollständige Einfriedung sowie später auch Lösungen für Schatten und schlechtes Wetter.
3: Wir haben natürlich noch ganz viele Ideen. Im kommenden Jahr soll die gesamte Einfriedung des Areals erfolgen. Es ist auch in späteren Schritten geplant, eine Verschattung oder auch eine Variante für schlechteres Wetter zu schaffen, sodass man die Fläche also auch ganzjährig nutzen kann.
1: Aus einer Idee zur 800-Jahr-Feier ist damit ein dauerhafter Treffpunkt entstanden. Jetzt soll die Kommunallounge regelmäßig mit Veranstaltungen gefüllt werden und so auch die Bitterfelder Innenstadt ein Stück lebendiger machen.
10: Die Elbe in Dessau-Roßlau bekommt gerade die Auswirkungen der langen Trockenperiode zu spüren. In Dessau ist der Pegelstand des Flusses so niedrig wie schon lange nicht mehr. Am Sonntag, den 9. August, erreichte er seinen vorzeitigen Tiefstand mit nur 44 cm. Der niedrigste bekannte Wasserstand liegt zwar bei 20 cm, das ist aber auch schon über 60 Jahre her. In Roßlau kann man aktuell sogar ein Allzeitrekordtief messen. Bisher lag der niedrigste bekannte Wasserstand in der Schifferstadt bei 32 cm. Ein Wert aus dem August 2018. Am 10.8. diesen Jahres erreichte der Pegel in Roßlau einen Stand von 26 cm. In ganz Sachsen-Anhalt ist das Niedrigwasser ein Problem. So hat auch der Pegelstand der Elbe bei Magdeburg einen Allzeit-Tiefstwert erreicht. Wie das Wasserstraßen- und Schifffahrtsamt Elbe in ihrer Hochwasservorhersage vom Montag, den 10. August, angibt, könnte der Pegel in Dessau sogar noch weiter sinken. Für den 14.8. geben sie einen auf 5 cm gerundeten Wert von 40 cm an. Dabei handelt es sich allerdings nur um eine Abschätzung. Wie es genau mit dem Pegel der Elbe weitergeht, werden die nächsten Tage zeigen. Ein Wasserentnahme- und Gießverbot hat die Stadt Dessau-Roßlau jedenfalls noch nicht ausgesprochen. Im vergangenen Jahr gab es in der Doppelstadt aufgrund der lang anhaltenden Trockenperiode für den Zeitraum vom 1. Juli bis zum 30. September eine Allgemeinverfügung zur Beschränkung der Wasserentnahme aus Oberflächengewässern und Grundwasser. Die Wasserentnahme aus oberirdischen Gewässern mittels Pumpen war untersagt. Zudem durften Brunnen zur Bewässerung von privaten und öffentlichen Grünflächen sowie Sportanlagen zwischen 10 und 18 Uhr nicht genutzt werden. Aktuell gibt es derartige Verbote schon in mehreren Kreisen im Land.
1: Weiß, wohin man blickt. Im Moinike-Park in Wittenberg wurde am vergangenen Samstagabend gepicknickt, beim inzwischen vierten White Picnic. Auf Decken, an weißen gedeckten Tischen und mit selbst mitgebrachten Speisen genießen die Besucher den Sommerabend.
11: Wir hatten vor 5 Jahren, als sozusagen also als ich angefangen habe bei der LWM, die Idee, mal neue Formate zu suchen. Und wir kannten White Dinner von den Großstädten in den Parks und das war uns eine Nummer zu groß. Und dachten, was können wir machen? Versuchen wir es mal mit dem White Picnic. Um dem Gast nicht einen vorgefertigten Tisch anzubieten mit einem 6-Gänge-Menü, sondern eben, ich kann mir mein Essen und Trinken mitbringen. Und die Idee reifte und war, glaube ich, 2021 das erste Mal auf der Schlosswiese. Und das war cool, aber es war halt sehr sonnig. Also brauchten wir Schatten. Und dann haben wir einmal auf das Schloss wieder uns umgedreht und dachten, hier hinter ist der Eunike-Park, probieren wir es da.
1: Der Umzug in den Eunike-Park

0: Picknickpark war deshalb naheliegend. Inzwischen ist das Picknick hier zum festen Termin im Wittenberger Veranstaltungssommer geworden. Ein Jahr musste das Format allerdings aus Kostengründen pausieren. Doch wie kommt das Konzept bei den Gästen an? Wir haben uns auf der Picknickwiese umgehört.
1: Also ich bin, glaube ich, zum dritten Mal dabei. Und hat mir immer sehr gut gefallen, weil es so ein, ja, das ist so ein Zusammengehörigkeit, so ein Feeling, so ein Abendsitzen. Schön.
2: Heute zum ersten Mal.
3: Wir lieben die Natur und sind gerne draußen. Deswegen sind wir mit dabei.
4: Das ist eine schöne Idee. Eine schöne Location mitten im Park und mal gucken, wie es wird. Super, wir freuen uns.
5: Wir waren schon mehrmals hier. Das hier in der grünen Oase mit schöner Musik ist doch wunderschön, der Abend.
6: Ja, ist schön. Man genießt das auch, auch dann so eine, später nachher.
7: Ja, so eine Ruhe, alles so friedlich und trotzdem wird gefeiert.
6: Runter.
7: Ja, ist eine gute Idee.
6: Wunderschön.
7: Kann immer wieder passieren.
8: Einfach schon alle in Weiß.
7: Atmosphäre,
8: geselliges Beisammensein. War eine prima Musik voriges Jahr. Lassen wir uns mal überraschen, wie es dies Jahr wird.
0: Ob Picknickdecke oder gedeckter Tisch, bei der Platzwahl haben die Besucher ihre ganz eigenen Vorlieben.
9: Wir haben auch Decke gewählt und nicht Tisch gewählt, weil es heißt Picknick.
1: Ja, weil es gemütlicher ist und ich eigentlich auch gar nicht so den ganzen Abend so sitzen möchte. Ja. Und vor allen Dingen die Senke ist ja sehr schön, ne? Unter den Erlen hier. Und wir haben ja, da ist ja der einzige Mammutbaum hier im Park. Ich habe nämlich mal so eine Baumführung mitgemacht und das ist sehr schön hier.
0: Wer möchte, bringt sein eigenes Essen und Getränke mit. Wer es bequemer mag, kann einen Platz am weißgedeckten Achtertisch reservieren oder einen Picknickkorb für zwei Personen dazu buchen. Im Korb unter anderem Wein, Baguette, Käse, Couscous-Salat und Antipasti. Für zwei Personen kostet er 35 Euro. Die Flanierkarte für die Wiese kostet 5 Euro. Ein Platz am gedeckten Tisch 10 Euro.
10: Wir haben den Önike-Park zur größten Picknickwiese der Stadt erklärt. Ja, er endet nicht hier, wo man uns sehen kann, sondern der Park ist ja viel größer und am Ende wird die Musik auch so laut sein und so schön sein, dass man auch von weiter weg die Musik genießen, hören kann und auch noch Menschen anlocken soll. Was haben wir uns vorgenommen? Also eigentlich ist es ein Platz der Begegnung.
0: Für die passende Musik sorgt die Berliner Band Soul Exception mit Swing, Bossa Nova, Jazz und Pop. Und auch das Outfit gehört zum Abend. Die Besucher erscheinen möglichst komplett in Weiß. Und auch die besondere Atmosphäre kommt bei den Besuchern gut an. Für viele gehört dazu nicht nur das weiße Outfit, sondern vor allem die Musik.
11: Das ganze Flair und auch die Musik nachher, wenn die Swing, das ist so die ältere Musik, das ist richtig toll.
12: Ein bisschen so gemischt, das ist in Ordnung.
11: Ja, das ist so schön, muss ich sagen. Und das ganze Ambiente ist schön.
12: Und sich mal weiß anzuziehen, ist auch sehr schön. Zumal, wenn man immer so ins Allgemeine schaut, so kommen da alle bloß noch schwarz an. Wer kommt denn heute noch schön und bunt? Oder weiß und bunt, muss man sagen.
0: Für die Veranstalter ist das White Picnic mehr als nur ein Abendessen im Freien. Der Eunike Park soll als Treffpunkt stärker ins Bewusstsein rücken.
10: Wir wollen also Leute zusammenbringen, wir wollen den Sommer ein bisschen deutsche Vita in Wittenberg erleben. Und ich glaube, das Format hat sich bewährt und wir sind alles sicherlich, also 80% Wiederholungstäter, die hierher kommen. Und wenn wir dann noch Glück haben und den einen oder anderen Touristen erwischen, der eigentlich nichts davon wusste und dazu stößt, also der trägt eine Botschaft ins Land, von der wir nur träumen können, glaube ich.
0: Ein Abend also zwischen Picknickdecke und weißgedeckter Tafel, zwischen Jazz und Sommerluft. Und mit einer Idee, die offenbar funktioniert. Menschen bringen ihr eigenes Essen mit und teilen vor allem eins: Zeit miteinander.

0: Wo sonst Spaziergänger unterwegs sind, herrschte am vergangenen Wochenende Festivalstimmung. Die Herrenbreite wurde zur Veranstaltungsfläche mit Musik, Flohmarkt, Hüpfburgen, Blaulichtmeile und Mitmachaktionen. Schon am Donnerstag begann das Wochenende mit einer Taylor Open Air Party. Es folgten zwei Konzertabende mit Matthias Reim und Alex Christensen, bevor am Sonntag Familien im Mittelpunkt standen.
1: Wir befinden uns auf dem größten Bahnhofsvorplatz der Welt, auf der Herrenbreite. Das ist der große Park der Landesgartenschau aus dem Jahr 2010, der unser grünes Wohnzimmer ist. Und hier findet heute ein großer Familientag statt, der um 10 begonnen hat und der bis heute Abend um 10 gehen wird und klein und groß, jung und alt begeistern wird. Wir haben von der Blaulichtmeile über ein großes aufblasbares Fußballfeld, über Hüpfeburgenland, Flohmarkt und Musikrichtung von Blasmusik über Line Dance zu Dagmar Frederik, jetzt zur Megamalle Party und nachher kommt Green Sapphire, eine Band, mit der wir in die Nacht tanzen werden. Also Sie sehen hier einen ganz begeisterten Menschen stehen, der sich freut, dass die Sonne lacht, dass wirklich viele, viele Menschen aus der Herrenbreite gefunden haben und einfach gemeinsam diesen wunderbaren Tag genießen.
0: Die Mischung kommt an. Während Kinder toben oder Einsatzfahrzeuge bestaunen, stürmen andere Besucher über den Flohmarkt. Dort reicht das Angebot von DDR-Alltagsgegenständen bis hin zu Porzellan- und Sammlerstücken.
2: Meine Ware, die ich bekomme, Porzellan, allen möglichen Krimskrams aus DDR, sämtlichen Herstellungsmethoden, kriege ich aus Bekanntenkreisen. Es gibt Porzellan aus Bulgarien, Deutschland und aller Welt. Dann haben wir Obstschüsseln aus Kristallglas, hochwertiges Material. Dann haben wir Haushaltsartikel, Uhren, Schmuck, DDR-Artikel, Spielzeug, Hobbyartikel, Küchengeräte, DVDs, CDs, Bücher, je nach Bedarf, alles vorhanden.
0: Der Familientag ist allerdings nur das Finale eines viertägigen Programms. Bereits an den beiden Vorabenden sorgten die Konzerte für volle Reihen vor der Bühne. Mit dem neuen Konzept schließen die Organisatoren zugleich eine Lücke, nachdem das frühere Gildefest nicht mehr stattfindet.
1: Wir haben überlegt, wie wir diese Lücke schließen können und ich glaube, es ist uns ganz gut gelungen, einmal zu dem etablierten Himmelfahrtswochenende, wo das Gildefest sonst stattgefunden hat, fand ein großes Frühlingsfest hier statt, eine Kirmes, ein Rummel und wir haben dieses Umfeld der Konzerte von Reim und Christensen genutzt, diesen Familientag angedockt und auch das Konzept geht wunderbar auf und ich weiß, Sie sind jetzt hier zu fortgeschrittener Zeit. Die Fläche brummt, die ist voll, es ist gute Stimmung und ich glaube, da haben wir viel richtig gemacht.
0: Der Zuspruch bestätigt diesen Eindruck. Tausende Besucher waren an den 4 Tagen auf der Herrenbreite unterwegs. Viele nutzten das kostenlose Familienprogramm ebenso wie die Konzerte am Freitag und Samstag. Für die Organisatoren ist die Premiere deshalb mehr als gelungen.
1: Ich persönlich bin hochgradig begeistert und beglückt. Ich sage, das war eine ganz tolle Sache, eine unheimlich tolle Leistung von allen Akteuren, einmal die das hier auf die Beine gestellt haben, aber natürlich auch die begeisterten Besucher, die das wiederum im persönlichen Gespräch rübergebracht haben oder wenn man die sozialen Medien runterscrollt. Das ist in der Summe wirklich eine ganz, ganz positive Rückmeldung für diese Veranstaltung.
0: 4 Tage voller Musik, Unterhaltung und Begegnungen gehen damit in Aschers Leben zu Ende. Das neue Festivalwochenende hat seine Feuertaufe bestanden und dürfte gute Chancen haben, auch in den kommenden Jahren wieder viele Besucher auf die Herrenbreite zu locken.

0: Mit neugierigen Blicken und einer Portion Aufregung starten 8 junge Menschen bei der Mideva in einen neuen Lebensabschnitt. Nach den ersten Kennenlerntagen in der Lutherstadt, Eisleben und Merseburg macht die Begrüßungstour am Mittwoch Station in Köthen. Im Wasserwerk Köthen Süd erhalten die angehenden Fachkräfte einen Einblick in einen der wichtigsten Bereiche des Unternehmens, die Trinkwasserversorgung.
1: Wir sind heute im

0: Wasserwerk Köthen beim Azubi-Auftakt. Wir haben am Montag unsere Ausbildung neu begonnen und führen unsere Azubis durch unsere Wasserbereiche. Wir waren gestern im Werder unterwegs, heute hier in Köthen unterwegs, dass sie auch das Trinkwasser und das Badewasser nachher noch kennenlernen. Heute sind wir 8. Insgesamt hat die MIDEWA jetzt 13 Auszubildende.
1: Für viele der neuen Auszubildenden ist es der erste Tag in einem technischen Betrieb. Umso wichtiger ist es der MIDEWA, den Nachwuchskräften von Anfang an zu zeigen, wie vielfältig die Aufgaben des Unternehmens sind. Neben der Trinkwasserversorgung gehörte auch die Abwasserbewirtschaftung sowie der Betrieb der Köthner Badewelt zum Unternehmensalltag. An drei Einführungstagen lernen die Auszubildenden deshalb verschiedene Standorte und Arbeitsbereiche kennen. Insgesamt beginnen 8 junge Frauen und Männer ihre Ausbildung in 4 unterschiedlichen Berufen. Als Anlagenmechaniker, Elektroniker für Betriebstechnik, Umwelttechnologen für Abwasserbewirtschaftung sowie als Industriekauffrau. Einige von ihnen kennen das Unternehmen bereits durch Praktika. Für andere ist alles neu. Gemeinsam starten sie nun in ihre berufliche Zukunft.
0: Also wir haben 3 Anlagenmechaniker, wir haben einen Umwelttechnologen für Abwassertechnik, wir haben einen Betriebselektriker und 3 Industriekaufleute. Viele unserer Auszubildenden haben vorher ein Praktikum bei uns gemacht, sind dadurch auf uns gekommen oder eben durch Familie und Freunde ringsherum.
1: Bei der Führung durch das Wasserwerk erfuhren die Auszubildenden, wie Trinkwasser gewonnen, aufbereitet und sicher zu den Menschen in der Region gelangt. Gleichzeitig erhalten sie einen Eindruck davon, welche Verantwortung mit den verschiedenen Ausbildungsberufen verbunden ist. Der Standort Köthen steht dabei beispielhaft für die vielfältigen Aufgaben der MIDEWA. Von der Versorgung mit Trinkwasser bis hin zur Freizeitangeboten in der Köthner Badewelt.
2: Ja, wir haben den Azubis so grob die Funktion des Wasserwerks gezeigt, so die Örtlichkeiten drin, auch draußen die Behälter so, dass wir mal sehen, wie groß die eigentlich so sind, wie die ganze Steuerung alles so funktioniert, ja, Wasserwagen für die Notversorgung eventuell, also dass wir einen groben Überblick kriegen, was so bei uns im Tagesgeschäft passiert. Ja, wir hatten den Azubis auch nochmal so besser zur Verdeutlichung gezeigt, wie das draußen aussieht, von der Versorgungsleitung bis rein, der Hausanschluss, wie der gebaut ist, aufgebaut ist, so mit Mauerdurchführung, wie das abgestellt wird mit den Ventilen, Zählern, was es da so gibt für einzelne Typen, sodass sie sich davon ein Bild machen können, wie das so das Tagesgeschäft ist.
1: Mit dem Ausbildungsstart investiert die MIDEWA erneut in den eigenen Fachkräftenachwuchs. Für die 8 neuen Auszubildenden beginnt damit nicht nur eine Berufsausbildung, sondern der Einstieg in ein vielseitiges Berufsfeld mit verantwortungsvollen Aufgaben und langfristigen Perspektiven.
3: Der September hält in der Lutherstadt Wittenberg zahlreiche Höhepunkte bereit. Dazu gehören auch die bereits zum 9. Mal stattfindenden Wittenberger Freiwilligentage. Im Rahmen eines Pressegesprächs Anfang August informierte der Landkreis Wittenberg über die bevorstehende Veranstaltung und gab erste Einblicke in das Programm. Doch was genau verbirgt sich eigentlich hinter diesen besonderen Tagen?
4: Ja, Freiwilligentage sind Tage, wo Engagierte sich für einen Tag aktiv einbringen können in unsere Gemeinschaft und damit helfen, Projekte durchzuführen. Projekte, die entweder bei gemeinnützigen Vereinen sind oder aber auch in Kitas, in Schulen, bei Seniorenvereinen. Also ganz, ganz unterschiedlich. Immer darauf abgesehen, was auch die Vereine einbringen an Ideen.
3: Die Wittenberger Freiwilligentage finden in diesem Jahr vom 11. bis zum 20. September statt. Das Prinzip ist einfach. Angemeldete Projekte werden vorgestellt, interessierte Freiwillige melden sich und unterstützen bei der Umsetzung. Damit greifen die Freiwilligentage den Gedanken der bundesweit stattfindenden Woche des bürgerschaftlichen Engagements auf. Seit 2018 gibt es diese besondere Veranstaltungsreihe in der Lutherstadt. Seither konnten dank des freiwilligen Einsatzes zahlreiche Projekte erfolgreich umgesetzt und wertvolle Beiträge für die Gemeinschaft geleistet werden.
4: Da gab es schon einige in den vergangenen Jahren. Wir hatten, ich muss mal schnell gucken, 52.

0: 50 beziehungsweise 51 Projekte bereits umgesetzt und ganz unterschiedlich. Das fängt an bei Reinigungsarbeiten in Vereinsräumen. Es geht weiter bei Blumengrüßen für Senioren, die gebastelt wurden. Beim NABU stadtweit wurden ganz viele Leseecken eingerichtet. In Kitas beispielsweise wurde auch eine Spielecke eingerichtet von Eltern. Das Thema Wittenberg blüht auf über die Bürgerstiftung ist sicherlich auch bekannt. Auch das hat bei den Freiwilligentagen mit begonnen. Also es ist ganz, ganz unterschiedlich, was man macht. Und es liegt eigentlich an jedem selbst, ob er sich dort auch wirklich mit einbringen kann. Ist auch eine Woche lang, aber eben das Projekt selbst ist an einem Tag dann.
1: Bei der vergangenen Auflage schafften es 7 Projekte in den Flyer, in dem sich Interessierte über die jeweiligen Vorhaben informieren konnten. Neben den wertvollen Begegnungen, die entstehen, wenn Menschen gemeinsam an einer Sache arbeiten, bieten die Freiwilligentage auch Vereine die Möglichkeit, sich einer breiten Öffentlichkeit vorzustellen. Auf diesem Weg könnten möglicherweise neue Engagierte und Mitglieder gewonnen werden. Noch immer besteht die Möglichkeit, sich für die diesjährigen Freiwilligentage anzumelden und mit einem eigenen Projekt Teil der Aktion zu werden.
0: Also das Einfachste ist sicherlich, wer eine Idee hat als Verein oder als Einrichtung, dass Sie sich bei uns im Nachbarschaftstreff bzw. im Engagementzentrum melden. Sie können gerne auf unsere Homepage gehen. Dort haben wir auch den Anmeldebogen entsprechend hinterlegt. Es wäre super, wenn wir bis zum 21. August die Rückmeldungen haben. Wir helfen auch gern beim Ausfüllen und beraten auch gern, welche Projekte sinnvoll und machbar wären an einem Tag. Und wenn wir dann alle Projekte haben, würden wir diese dann entsprechend auch veröffentlichen. Es gab bisher immer einen Flyer, wo alle Projekte drin sind. Es gibt soziale Medien, wo wir diese veröffentlichen, aber natürlich auch in der Presse.
1: Einige Ideen und Projekte haben sich bereits für die Aktionswoche angemeldet. Dennoch besteht weiterhin die Möglichkeit, Teil der Wittenberger Freiwilligentage zu werden. Über den Nachbarschaftstreff können bis zum 21. August noch Anmeldungen eingereicht werden.
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1: Mitten in Bitterfeld gibt es einen neuen Ort zum Treffen, Feiern und Verweilen. Im Rathaus Innenhof ist die Kommunallounge eröffnet worden. Bühne, Beleuchtung und verschiedene Sitzmöglichkeiten sollen den Platz künftig regelmäßig zum Veranstaltungsort machen.
2: Die Idee geht zurück auf ein besonderes Event, 800 Jahre Bitterfeld. Da haben wir das erste Mal ja probiert, wie kann man diesen Innenhof gestalten, kann man hier zusätzlich auch Programm anbieten. Es ist damals gemacht worden und es war sehr erfolgreich.
1: Nach der Premiere zur 800-Jahr-Feier und weiteren Veranstaltungen im vergangenen Sommer wurde aus dem zeitweisen Angebot nun eine dauerhafte Einrichtung. Der Umbau erfolgte in kurzer Zeit. Fertig ist die Lounge aber noch nicht.
3: Sehr zufrieden. Innerhalb kürzester Zeit ist es uns hier also gelungen, eine nachhaltige Infrastruktur zu entwickeln, über eine Bühne, über Stromversorgung, über Trinkwasserversorgung. Und wir haben auch den ersten Schritt Richtung Einfriedung getan. Im Torbogen befindet sich mittlerweile eine feste Vergitterung.
1: Genutzt werden soll die Fläche möglichst vielfältig. Vereine, Institutionen, Unternehmen und andere Veranstalter können die vorhandene Infrastruktur nutzen. Ziel ist es, Veranstaltungen einfacher und mit weniger Aufwand auf die Beine zu stellen.
4: Wir haben uns an die 800-Jahr-Feier zurückerinnert und an das, was in 2025 die Sommerlounge war. Und haben gesagt, dann lasst es uns richtig machen. Richtig heißt für uns eine feste Bühne, die immer bleibt, Technik, die immer bleibt, Sitzmöglichkeiten, die alle nutzen können und Beleuchtung und auch Zaun drumherum aus Sicherheitsgründen, dass das alles passt. Damit das Ziel, und das ist wirklich so, dass wir möglichst viele unterschiedliche Anbieter haben, ob das jetzt Vereine sind oder Firmen, die sagen, wir machen eine Präsentation, wir machen eine kleine Lesung, alles Mögliche soll ja durchgeführt werden.
1: Wie vielfältig die Angebote sein können, zeigte sich bereits bei der Eröffnung. Beim ersten Marktplatz der Talente präsentierten sich rund 20 Vereine, Institutionen und Unternehmen. Ein weiterer Höhepunkt war die Auszeichnung der Gewinner des Malwettbewerbs zum 20-jährigen Bestehen des Bitterfelder Bogens. 120 Bilder von Kindern und Jugendlichen waren eingereicht worden. Aus 20 ausgewählten Arbeiten konnten die Besucher ihre Favoriten wählen. Insgesamt wurden 570 Stimmen abgegeben. Den ersten Platz holte Larissa Gavrilova vom Jugendclub Linde. Ihr Bild zeigte den Bitterfelder Bogen mit Pflanzen, einem Flugzeug und Dinosauriern. Ausgezeichnet wurde sie von Oberbürgermeister Armin Schenk und Kulturbotschafterin Jana Respondek. Unterstützt wird die Kommunallounge von der kommunalen Familie, darunter auch die Stadtwerke Bitterfeld-Wolfen.
5: Ich denke, das ist ein Teil unseres Unternehmensziels. Unser Claim ist ja auf gute Nachbarschaft. Und insofern betrachten wir das nicht nur so als Floskel, sondern der wirtschaftliche Erfolg, den die Stadtwerke und alle kommunalen Unternehmen auch haben, der soll natürlich in die Region zurückfließen.
1: Für die Besucher ist dabei vor allem entscheidend, was tatsächlich auf dem Platz passiert. Deshalb haben wir uns bei der Eröffnung umgehört.
6: Ich finde das echt cool hier. Wir kommen vom Schwabenland. Und ja, wir kennen uns der Hofer halt weit aus, aber ich finde das schön hier.
7: Wir sind mehr oder weniger jetzt so reingestolpert, ohne das zu wissen, was hier los ist.
8: Es ist wunderschön. Wir sind sehr positiv überrascht. Die Leute sind sehr freundlich. Es ist ein ganz toller Ort, ein sonniger, schöner Ort. Also da gehen die Herzen auf. Ganz toll. Wir freuen uns, hier sein zu dürfen. Und das Event finde ich super klasse. Ganz tolle Idee.
9: Wir finden es schön. Wir waren letztes Jahr schon da und jetzt sind wir dieses Jahr wieder hier.
10: Zumindest mal vorbeikommen.
11: Gemütlich, ja.
12: Ja, ist richtig schön. Ich finde es auch, die Sonne drückt zwar ein bisschen, aber wenn man hier so sitzt auf den Sitzkissen, ist es sehr entspannt.
13: Ich finde es sehr schön, aber traurig, dass so wenig gekommen sind.
1: Die Rückmeldungen fallen überwiegend positiv aus. Besonders die Aussicht auf regelmäßige Veranstaltungen und mehr Leben in der Innenstadt kommt bei den Besuchern gut an. Auch am Abend verändert sich der Innenhof durch die Gestaltung deutlich.
5: Also ich muss sagen, am Anfang, man hatte eine Vorstellung, es gab ja auch viele animierte Bilder vorher, aber wenn man es dann so sieht, insbesondere am Abend, wir haben es gestern schon mal sehen können, mit einer entsprechenden Beleuchtung, dann ist das natürlich eine tolle Atmosphäre, gerade vor der Kulisse hier.
1: Ganz fertig ist die Lounge noch nicht. Geplant sind eine vollständige Einfriedung sowie später auch Lösungen für Schatten und schlechtes Wetter.
3: Wir haben natürlich noch ganz viele Ideen. Im kommenden Jahr soll die gesamte Einfriedung des Areals erfolgen. Es ist auch in späteren Schritten geplant, eine Verschattung oder auch eine Variante für schlechteres Wetter zu schaffen, sodass man die Fläche also auch ganzjährig nutzen kann.
1: Aus einer Idee zur 800-Jahr-Feier ist damit ein dauerhafter Treffpunkt entstanden. Jetzt soll die Kommunallounge regelmäßig mit Veranstaltungen gefüllt werden. Und so auch die Bitterfelder Innenstadt ein Stück lebendiger machen.
10: Die Elbe in Dessau-Roßlau bekommt gerade die Auswirkungen der langen Trockenperiode zu spüren. In Dessau ist der Pegelstand des Flusses so niedrig wie schon lange nicht mehr. Am Sonntag, den 9. August, erreichte er seinen vorzeitigen Tiefststand mit nur 44 cm. Der niedrigste bekannte Wasserstand liegt zwar bei 20 cm, das ist aber auch schon über 60 Jahre her. In Roßlau kann man aktuell sogar ein Allzeitrekordtief messen. Bisher lag der niedrigste bekannte Wasserstand in der Schifferstadt bei 32 cm. Ein Wert aus dem August 2018. Am 10.8. diesen Jahres erreichte der Pegel in Roßlau einen Stand von 26 cm. In ganz Sachsen-Anhalt ist das Niedrigwasser ein Problem. So hat auch der Pegelstand der Elbe bei Magdeburg einen Allzeit-Tiefstwert erreicht. Wie das Wasserstraßen- und Schifffahrtsamt Elbe in ihrer Hochwasservorhersage vom Montag, den 10. August, angibt, könnte der Pegel in Dessau sogar noch weiter sinken. Für den 14.8. geben sie einen auf 5 cm gerundeten Wert von 40 cm an. Dabei handelt es sich allerdings nur um eine Abschätzung. Wie es genau mit dem Pegel der Elbe weitergeht, werden die nächsten Tage zeigen. Ein Wasserentnahme- und Gießverbot hat die Stadt Dessau-Roßlau jedenfalls noch nicht ausgesprochen. Im vergangenen Jahr gab es in der Doppelstadt aufgrund der lang anhaltenden Trockenperiode für den Zeitraum vom 1. Juli bis zum 30. September eine Allgemeinverfügung zur Beschränkung der Wasserentnahme aus Oberflächengewässern und Grundwasser. Die Wasserentnahme aus oberirdischen Gewässern mittels Pumpen war untersagt. Zudem durften Brunnen zur Bewässerung von privaten und öffentlichen Grünflächen sowie Sportanlagen zwischen 10 und 18 Uhr nicht genutzt werden. Aktuell gibt es derartige Verbote schon in mehreren Kreisen im Land.
1: Weiß, wohin man blickt. Im Moinike-Park in Wittenberg wurde am vergangenen Samstagabend gepicknickt, beim inzwischen vierten White Picnic. Auf Decken, an weißen gedeckten Tischen und mit selbst mitgebrachten Speisen genießen die Besucher den Sommerabend.
11: Wir hatten vor 5 Jahren, als sozusagen also als ich angefangen habe bei der LWM, die Idee, mal neue Formate zu suchen. Und wir kannten White Dinner von den Großstädten in den Parks und das war uns eine Nummer zu groß. Und dachten, was können wir machen? Versuchen wir es mal mit dem White Picnic. Um dem Gast nicht einen vorgefertigten Tisch anzubieten mit einem 6-Gänge-Menü, sondern eben, ich kann mir mein Essen und Trinken mitbringen. Und die Idee reifte und war, glaube ich, 2021 das erste Mal auf der Schlosswiese. Und das war cool, aber es war halt sehr sonnig. Also brauchten wir Schatten. Und dann haben wir einmal auf das Schlosswiese uns umgedreht und dachten, hier hinter ist der Eunike-Park, probieren wir es da.
1: Der Umzug in den Eunike-Park

0: eine schöne Location mitten im Park und mal gucken, wie es wird. Super, wir freuen uns.
1: Wir waren schon mehrmals hier. Das hier in der grünen Oase mit schöner Musik, ist doch wunderschön, der Abend.
2: Ja, sein, ja. Ist schön. Man genießt das auch, die, ja. Auch dann so eine, später nachher.
3: Ja,
2: die,
3: so eine Ruhe, alles so friedlich und trotzdem wird gefeiert.
2: Runter.
3: Ja, ist eine gute Idee.
2: Wunderschön.
3: Kann immer wieder passieren.
4: Einfach schon alle in Weiß.
3: Atmosphäre,
4: geselliges Beisammensein, war eine prima Musik voriges Jahr. Lassen wir uns mal überraschen, wie es dies Jahr wird.
5: Ob Picknickdecke oder gedeckter Tisch, bei der Platzwahl haben die Besucher ihre ganz eigenen Vorlieben.
6: Wir haben auch Decke gewählt und nicht Tisch gewählt, weil es heißt Picknick.
7: Ja, weil es gemütlicher ist und ich eigentlich auch gar nicht so den ganzen Abend so sitzen möchte. Ja. Und vor allen Dingen die Senke ist ja sehr schön, ne? Unter den Erlen hier. Und wir haben ja, da ist ja der einzige Mammutbaum hier im Park. Ich habe nämlich mal so eine Baumführung mitgemacht und das ist sehr schön hier.
5: Wer möchte, bringt sein eigenes Essen und Getränke mit. Wer es bequemer mag, kann einen Platz am weißgedeckten Achtertisch reservieren oder einen Picknickkorb für zwei Personen dazu buchen. Im Korb unter anderem Wein, Baguette, Käse, Couscous-Salat und Antipasti. Für zwei Personen kostet er 35 Euro. Die Flanierkarte für die Wiese kostet 5 Euro, ein Platz am gedeckten Tisch 10 Euro.
8: Wir haben den Önike-Park zur größten Picknickwiese der Stadt erklärt. Ja, er endet nicht hier, wo man uns sehen kann, sondern der Park ist ja viel größer und am Ende wird die Musik auch so laut sein und so schön sein, dass man auch von weiter weg die Musik genießen, hören kann und auch noch Menschen anlocken soll. Was haben wir uns vorgenommen? Also eigentlich ist es ein Platz der Begegnung.
5: Für die passende Musik sorgt die Berliner Band Soul Exception mit Swing, Bossa Nova, Jazz und Pop. Und auch das Outfit gehört zum Abend. Die Besucher erscheinen möglichst komplett in Weiß. Und auch die besondere Atmosphäre kommt bei den Besuchern gut an. Für viele gehört dazu nicht nur das weiße Outfit, sondern vor allem die Musik.
9: Das ganze Flair und auch die Musik nachher, wenn die Swing, das ist so die ältere Musik, das ist richtig toll.
10: Ein bisschen so gemischt, das ist in Ordnung.
9: Ja, das ist so schön, muss ich sagen. Und das ganze Ambiente ist schön.
10: Und sich mal weiß anzuziehen, ist auch sehr schön. Zumal, wenn man immer so ins Allgemeine schaut, so kommen da alle bloß noch schwarz an. Der kommt dann halt noch schön und bunt. Oder weiß und bunt, muss man sagen.
5: Für die Veranstalter ist das White Picnic mehr als nur ein Abendessen im Freien. Der Önike Park soll als Treffpunkt stärker ins Bewusstsein rücken.
8: Wir wollen also Leute zusammenbringen, wir wollen den Sommer ein bisschen deutsche Vita in Wittenberg erleben. Und ich glaube, das Format hat sich bewährt und wir sind alles sicherlich, also 80% Wiederholungstäter, die hierher kommen. Und wenn wir dann noch Glück haben und den einen oder anderen Touristen erwischen, der eigentlich nichts davon wusste und dazu stößt, also der trägt eine Botschaft ins Land, von der wir nur träumen können, glaube ich.
5: Ein Abend also zwischen Picknickdecke und weißgedeckter Tafel, zwischen Jazz und Sommerluft. Und mit einer Idee, die offenbar funktioniert. Menschen bringen ihr eigenes Essen mit und teilen vor allem eins: Zeit miteinander. Wo sonst Spaziergänger unterwegs sind, herrschte am vergangenen Wochenende Festivalstimmung. Die Herrenbreite wurde zur Veranstaltungsfläche mit Musik, Flohmarkt, Hüpfburgen, Blaulichtmeile und Mitmachaktionen. Schon am Donnerstag begann das Wochenende mit einer Taylor Open Air Party. Es folgten zwei Konzertabende mit Matthias Reim und Alex Christensen, bevor am Sonntag Familien im Mittelpunkt standen.
11: Wir befinden uns auf dem größten Bahnhofsvorplatz der Welt, auf der Herrenbreite. Das ist der große Park der Landesgartenschau aus dem Jahr 2010, der unser grünes Wohnzimmer ist. Und hier findet heute ein großer Familientag statt, der um 10 begonnen hat und der bis heute Abend um 10 gehen wird und klein und groß, jung und alt begeistern wird. Wir haben von der Blaulichtmeile über ein großes aufblasbares Fußballfeld, über Hüpfeburgenland, Flohmarkt und Musikrichtung von Blasmusik über Line Dance zu Dagmar Frederik, jetzt zur Megamalle Party und nachher kommt Green Sapphire, eine Band.

0: mit der wir in die Nacht tanzen werden. Also, Sie sehen hier einen ganz begeisterten Menschen stehen, der sich freut, dass die Sonne lacht, dass wirklich viele, viele Menschen aus der Herrenbreite gefunden haben und einfach gemeinsam diesen wunderbaren Tag genießen.
1: Die Mischung kommt an. Während Kinder toben oder Einsatzfahrzeuge bestaunen, stöbern andere Besucher über den Flohmarkt. Dort reicht das Angebot von DDR-Alltagsgegenständen bis hin zu Porzellan- und Sammlerstücken.
2: Meine Ware, die ich bekomme, Porzellan, allen möglichen Krimskrams aus DDR, sämtlichen Herstellungsmethoden, kriege ich aus Bekanntenkreisen. Es gibt Porzellan aus Bulgarien, Deutschland und aller Welt. Dann haben wir Obstschüsseln aus Kristallglas, hochwertiges Material. Dann haben wir Haushaltsartikel, Uhren, Schmuck, DDR-Artikel, Spielzeug, Hobbyartikel, Küchengeräte, DVDs, CDs, Bücher, je nach Bedarf, alles vorhanden.
1: Der Familientag ist allerdings nur das Finale eines viertägigen Programms. Bereits an den beiden Vorabenden sorgten die Konzerte für volle Reihen vor der Bühne. Mit dem neuen Konzept schließen die Organisatoren zugleich eine Lücke, nachdem das frühere Gildefest nicht mehr stattfindet.
0: Wir haben überlegt, wie wir diese Lücke schließen können. Und ich glaube, es ist uns ganz gut gelungen, einmal zu dem etablierten Himmelfahrtswochenende, wo das Gildefest sonst stattgefunden hat, fand ein großes Frühlingsfest hier statt, eine Kirmes, ein Rummel. Und wir haben dieses Umfeld der Konzerte von Reim und Christensen genutzt, diesen Familientag angedockt. Und auch das Konzept geht wunderbar auf. Und ich weiß, Sie sind jetzt hier zu fortgeschrittener Zeit. Die Fläche brummt, die ist voll, es ist gute Stimmung. Und ich glaube, da haben wir viel richtig gemacht.
1: Der Zuspruch bestätigt diesen Eindruck. Tausende Besucher waren an den vier Tagen auf der Herrenbreite unterwegs. Viele nutzten das kostenlose Familienprogramm ebenso wie die Konzerte am Freitag und Samstag. Für die Organisatoren ist die Premiere deshalb mehr als gelungen.
0: Ich persönlich bin hochgradig begeistert und beglückt. Ich sage, das war eine ganz tolle Sache, eine unheimlich tolle Leistung von allen Akteuren, einmal, die das hier auf die Beine gestellt haben, aber natürlich auch die begeisterten Besucher, die das wiederum im persönlichen Gespräch rübergebracht haben oder wenn man die sozialen Medien runterscrollt. Das ist in der Summe wirklich eine ganz, ganz positive Rückmeldung für diese Veranstaltung.
1: Vier Tage voller Musik, Unterhaltung und Begegnungen gehen damit in Aschersleben zu Ende. Das neue Festivalwochenende hat seine Feuertaufe bestanden und dürfte gute Chancen haben, auch in den kommenden Jahren wieder viele Besucher auf die Herrenbreite zu locken.

0: Mit neugierigen Blicken und einer Portion Aufregung starten 8 junge Menschen bei der Mideva in einen neuen Lebensabschnitt. Nach dem ersten Kennenlerntagen in der Lutherstadt, Eisleben und Merseburg macht die Begrüßungstour am Mittwoch Station in Köthen. Im Wasserwerk Köthen Süd erhalten die angehenden Fachkräfte einen Einblick in einen der wichtigsten Bereiche des Unternehmens, die Trinkwasserversorgung.
1: Wir sind heute im Wasserwerk Köthen beim Azubi-Auftakt. Wir haben am Montag unsere Ausbildung neu begonnen und führen unsere Azubis durch unsere Wasserbereiche. Wir waren gestern im Werder unterwegs, heute hier in Köthen unterwegs, dass sie auch das Trinkwasser und das Badewasser nachher noch kennenlernen. Heute sind wir 8. Insgesamt hat die Mideva jetzt 13 Auszubildende.
0: Für viele der neuen Auszubildenden ist es der erste Tag in einem technischen Betrieb. Umso wichtiger ist es der Mideva, den Nachwuchskräften von Anfang an zu zeigen, wie vielfältig die Aufgaben des Unternehmens sind. Neben der Trinkwasserversorgung

0: Abwasserversorgung gehörte auch die Abwasserbewirtschaftung sowie der Betrieb der Köthner Badewelt zum Unternehmensalltag. An drei Einführungstagen lernen die Auszubildenden deshalb verschiedene Standorte und Arbeitsbereiche kennen. Insgesamt beginnen 8 junge Frauen und Männer ihre Ausbildung in 4 unterschiedlichen Berufen. Als Anlagenmechaniker, Elektroniker für Betriebstechnik, Umwelttechnologen für Abwasserbewirtschaftung sowie als Industriekauffrau. Einige von ihnen kennen das Unternehmen bereits durch Praktika. Für andere ist alles neu. Gemeinsam starten sie nun in ihre berufliche Zukunft.
1: Also wir haben 3 Anlagenmechaniker, wir haben einen Umwelttechnologen für Abwassertechnik, wir haben einen Betriebselektriker und 3 Industriekaufleute. Viele unserer Auszubildenden haben vorher ein Praktikum bei uns gemacht, sind dadurch auf uns gekommen oder eben durch Familie und Freunde ringsherum.
0: Bei der Führung durch das Wasserwerk erfuhren die Auszubildenden, wie Trinkwasser gewonnen, aufbereitet und sicher zu den Menschen in der Region gelangt. Gleichzeitig erhalten sie einen Eindruck davon, welche Verantwortung mit den verschiedenen Ausbildungsberufen verbunden ist. Der Standort Köthen steht dabei beispielhaft für die vielfältigen Aufgaben der Medewa. Von der Versorgung mit Trinkwasser bis hin zur Freizeitangeboten in der Köthner Badewelt.
2: Ja, wir haben den Azubis so grob die Funktion des Wasserwerks gezeigt, so die Örtlichkeiten drin, auch draußen die Behälter so, dass wir mal sehen, wie groß die eigentlich so sind, wie die ganze Steuerung alles so funktioniert, ja, Wasserwagen für die Notversorgung eventuell, also dass wir einen groben Überblick kriegen, was so bei uns im Tagesgeschäft passiert. Ja, wir hatten den Azubis auch nochmal so besser zur Verdeutlichung gezeigt, wie das draußen aussieht, von der Versorgungsleitung bis rein, der Hausanschluss, wie der gebaut ist, aufgebaut ist, so mit Mauerdurchführung, wie das abgestellt wird mit den Ventilen, Zählern, was es da so gibt für einzelne Typen, sodass sie sich davon ein Bild machen können, wie das so das Tagesgeschäft ist.
0: Mit dem Ausbildungsstart investiert die Medewa erneut in den eigenen Fachkräftenachwuchs. Für die 8 neuen Auszubildenden beginnt damit nicht nur eine Berufsausbildung, sondern der Einstieg in ein vielseitiges Berufsfeld mit verantwortungsvollen Aufgaben und langfristigen Perspektiven.
3: Der September hält in der Lutherstadt Wittenberg zahlreiche Höhepunkte bereit. Dazu gehören auch die bereits zum 9. Mal stattfindenden Wittenberger Freiwilligentage. Im Rahmen eines Pressegesprächs Anfang August informierte der Landkreis Wittenberg über die bevorstehende Veranstaltung und gab erste Einblicke in das Programm. Doch was genau verbirgt sich eigentlich hinter diesen besonderen Tagen?
4: Ja, Freiwilligentage sind Tage, wo Engagierte sich für einen Tag aktiv einbringen können in unsere Gemeinschaft und damit helfen, Projekte durchzuführen. Projekte, die entweder bei gemeinnützigen Vereinen sind oder aber auch in Kitas, in Schulen, bei Seniorenvereinen. Also ganz, ganz unterschiedlich. Immer darauf abgesehen, was auch die Vereine einbringen an Ideen.
3: Die Wittenberger Freiwilligentage finden in diesem Jahr vom 11. bis zum 20. September statt. Das Prinzip ist einfach. Angemeldete Projekte werden vorgestellt, interessierte Freiwillige melden sich und unterstützen bei der Umsetzung. Damit greifen die Freiwilligentage den Gedanken der bundesweit stattfindenden Woche des bürgerschaftlichen Engagements auf. Seit 2018 gibt es diese besondere Veranstaltungsreihe in der Lutherstadt. Seither konnten dank des freiwilligen Einsatzes zahlreiche Projekte erfolgreich umgesetzt und wertvolle Beiträge für die Gemeinschaft geleistet werden.
4: Da gab es schon einige in den vergangenen Jahren. Wir hatten, 52 bzw. 51 Projekte bereits umgesetzt und ganz unterschiedlich. Das fängt an bei Reinigungsarbeiten in Vereinsräumen. Es geht weiter bei Blumengrüßen für Senioren, die gebastelt wurden. Beim NABU Stadtwald wurden ganz viele Leseecken eingerichtet. In Kitas beispielsweise wurde auch eine Spielecke eingerichtet von Eltern. Das Thema Wittenberg blüht auf über die Bürgerstiftung ist sicherlich auch bekannt. Auch das hat bei den Freiwilligentagen mit begonnen. Also es ist ganz, ganz unterschiedlich, was man macht. Und es liegt eigentlich an jedem selbst, ob er sich dort auch wirklich mit einbringt.

0: kann. Ist auch eine Woche lang, aber eben das Projekt selbst ist an einem Tag dann.
1: Bei der vergangenen Auflage schafften es 7 Projekte in den Flyer, in dem sich Interessierte über die jeweiligen Vorhaben informieren konnten. Neben den wertvollen Begegnungen, die entstehen, wenn Menschen gemeinsam an einer Sache arbeiten, bieten die Freiwilligentage auch Vereine die Möglichkeit, sich einer breiten Öffentlichkeit vorzustellen. Auf diesem Weg könnten möglicherweise neue Engagierte und Mitglieder gewonnen werden. Noch immer besteht die Möglichkeit, sich für die diesjährigen Freiwilligentage anzumelden und mit einem eigenen Projekt Teil der Aktion zu werden.
0: Also das Einfachste ist sicherlich, wer eine Idee hat als Verein oder als Einrichtung, dass Sie sich bei uns im Nachbarschaftstreff bzw. im Engagementzentrum melden. Sie können gerne auf unsere Homepage gehen. Dort haben wir auch den Anmeldebogen entsprechend hinterlegt. Es wäre super, wenn wir bis zum 21. August die Rückmeldungen haben. Wir helfen auch gern beim Ausfüllen und beraten auch gern, welche Projekte sinnvoll und machbar wären an einem Tag. Und wenn wir dann alle Projekte haben, würden wir diese dann entsprechend auch veröffentlichen. Es gab bisher immer einen Flyer, wo alle Projekte drin sind. Es gibt soziale Medien, wo wir diese veröffentlichen, aber natürlich auch in der Presse.
1: Einige Ideen und Projekte haben sich bereits für die Aktionswoche angemeldet. Dennoch besteht weiterhin die Möglichkeit, Teil der Wittenberger Freiwilligentage zu werden. Über den Nachbarschaftstreff können bis zum 21. August noch Anmeldungen eingereicht werden.
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1: Mitten in Bitterfeld gibt es einen neuen Ort zum Treffen, Feiern und Verweilen. Im Rathaus Innenhof ist die Kommunallounge eröffnet worden. Bühne, Beleuchtung und verschiedene Sitzmöglichkeiten sollen den Platz künftig regelmäßig zum Veranstaltungsort machen.
2: Die Idee geht zurück auf ein besonderes Event, 800 Jahre Bitterfeld. Da haben wir das erste Mal ja probiert, wie kann man diesen Innenhof gestalten, kann man hier zusätzlich auch Programm anbieten. Es ist damals gemacht worden und es war sehr erfolgreich.
1: Nach der Premiere zur 800-Jahr-Feier und weiteren Veranstaltungen im vergangenen Sommer wurde aus dem zeitweisen Angebot nun eine dauerhafte Einrichtung. Der Umbau erfolgte in kurzer Zeit. Fertig ist die Lounge aber noch nicht.
3: Sehr zufrieden. Innerhalb kürzester Zeit ist es uns hier also gelungen, eine nachhaltige Infrastruktur zu entwickeln, über eine Bühne, über Stromversorgung, über Trinkwasserversorgung. Und wir haben auch den ersten Schritt Richtung Einfriedung getan. Im Torbogen befindet sich mittlerweile eine feste Vergitterung.
1: Genutzt werden soll die Fläche möglichst vielfältig. Vereine, Institutionen, Unternehmen und andere Veranstalter können die vorhandene Infrastruktur nutzen. Ziel ist es, Veranstaltungen einfacher und mit weniger Aufwand auf die Beine zu stellen.
4: Wir haben uns an die 800-Jahr-Feier zurückerinnert und an das, was in 2025 die Sommerlounge war. Und haben gesagt, dann lasst es uns richtig machen. Richtig heißt für uns eine feste Bühne, die immer bleibt, Technik, die immer bleibt, Sitzmöglichkeiten, die alle nutzen können und Beleuchtung und auch Zaun drumherum aus Sicherheitsgründen, dass das alles passt. Damit das Ziel, und das ist wirklich so, dass wir möglichst viele unterschiedliche Anbieter haben, ob das jetzt Vereine sind oder Firmen, die sagen, wir machen eine Präsentation, wir machen eine kleine Lesung. Alles Mögliche soll ja durchgeführt werden.
1: Wie vielfältig die Angebote sein können, zeigte sich bereits bei der Eröffnung. Beim ersten Marktplatz der Talente präsentierten sich rund 20 Vereine, Institutionen und Unternehmen. Ein weiterer Höhepunkt war die Auszeichnung der Gewinner des Malwettbewerbs zum 20-jährigen Bestehen des Bitterfelder Bogens. 120 Bilder von Kindern und Jugendlichen waren eingereicht worden. Aus 20 ausgewählten Arbeiten konnten die Besucher ihre Favoriten wählen. Insgesamt wurden 570 Stimmen abgegeben. Den ersten Platz holte Larissa Gavrilova vom Jugendclub Linde. Ihr Bild zeigte den Bitterfelder Bogen mit Pflanzen, einem Flugzeug und Dinosauriern. Ausgezeichnet wurde sie von Oberbürgermeister Armin Schenk und Kulturbotschafterin Jana Respondek. Unterstützt wird die Kommunallounge von der kommunalen Familie, darunter auch die Stadtwerke Bitterfeld-Wolfen.
5: Ich denke, das ist ein Teil unseres Unternehmensziels. Unser Claim ist ja auf gute Nachbarschaft. Und insofern betrachten wir das nicht nur so als Floskel, sondern der wirtschaftliche Erfolg, den die Stadtwerke und alle kommunalen Unternehmen auch haben, der soll natürlich in die Region zurückfließen.
1: Für die Besucher ist dabei vor allem entscheidend, was tatsächlich auf dem Platz passiert. Deshalb haben wir uns bei der Eröffnung umgehört.
6: Ich finde das echt cool hier. Wir kommen vom Schwabenland. Und ja, wir kennen uns der Hofer halt weit aus, aber ich finde es schön hier.
7: Wir sind mehr oder weniger jetzt so reingestolpert, ohne das zu wissen, was hier los ist.
8: Es ist wunderschön. Wir sind sehr positiv überrascht. Die Leute sind sehr freundlich. Es ist ein ganz toller Ort, ein sonniger, schöner Ort. Also da gehen die Herzen auf. Ganz toll. Wir freuen uns, hier sein zu dürfen. Und das Event finde ich super klasse. Ganz tolle Idee.
9: Wir finden es schön. Wir waren letztes Jahr schon da und jetzt sind wir dieses Jahr wieder hier.
10: Zumindest mal vorbeigucken.
11: Gemütlich, ja.
12: Ja, ist richtig schön. Ich finde es auch, die Sonne drückt zwar ein bisschen, aber wenn man hier so sitzt auf den Sitzkissen, ist es sehr entspannt.
13: Ich finde es sehr schön, aber traurig, dass so wenig gekommen sind.
1: Die Rückmeldungen fallen überwiegend positiv aus. Besonders die Aussicht auf regelmäßige Veranstaltungen und mehr Leben in der Innenstadt kommt bei den Besuchern gut an. Auch am Abend verändert sich der Innenhof durch die Gestaltung deutlich.
5: Also ich muss sagen, am Anfang, man hatte eine Vorstellung, es gab ja auch viele animierte Bilder vorher, aber wenn man es dann so sieht,

0: Insbesondere am Abend, wir haben es gestern schon mal sehen können, mit einer entsprechenden Beleuchtung, dann ist das natürlich eine tolle Atmosphäre, gerade vor der Kulisse hier.
1: Ganz fertig ist die Lounge noch nicht. Geplant sind eine vollständige Einfriedung sowie später auch Lösungen für Schatten und schlechtes Wetter.
2: Wir haben natürlich noch ganz viele Ideen. Im kommenden Jahr soll die gesamte Einfriedung des Areals erfolgen. Es ist auch in späteren Schritten geplant, eine Verschattung oder auch eine Variante für schlechteres Wetter zu schaffen, sodass man die Fläche also auch ganzjährig nutzen kann.
1: Aus einer Idee zur 800-Jahr-Feier ist damit ein dauerhafter Treffpunkt entstanden. Jetzt soll die Kommunallounge regelmäßig mit Veranstaltungen gefüllt werden und so auch die Bitterfelder Innenstadt ein Stück lebendiger machen.
3: Die Elbe in Dessau-Roßlau bekommt gerade die Auswirkungen der langen Trockenperiode zu spüren. In Dessau ist der Pegelstand des Flusses so niedrig wie schon lange nicht mehr. Am Sonntag, den 9. August, erreichte er seinen vorzeitigen Tiefstand mit nur 44 cm. Der niedrigste bekannte Wasserstand liegt zwar bei 20 cm, das ist aber auch schon über 60 Jahre her. In Roßlau kann man aktuell sogar ein Allzeitrekordtief messen. Bisher lag der niedrigste bekannte Wasserstand in der Schifferstadt bei 32 cm. Ein Wert aus dem August 2018. Am 10.8. diesen Jahres erreichte der Pegel in Roßlau einen Stand von 26 cm. In ganz Sachsen-Anhalt ist das Niedrigwasser ein Problem. So hat auch der Pegelstand der Elbe bei Magdeburg einen Allzeit-Tiefstwert erreicht. Wie das Wasserstraßen- und Schifffahrtsamt Elbe in ihrer Hochwasservorhersage vom Montag, den 10. August, angibt, könnte der Pegel in Dessau sogar noch weiter sinken. Für den 14.8. geben sie einen auf 5 cm gerundeten Wert von 40 cm an. Dabei handelt es sich allerdings nur um eine Abschätzung. Wie es genau mit dem Pegel der Elbe weitergeht, werden die nächsten Tage zeigen. Ein Wasserentnahme- und Gießverbot hat die Stadt Dessau-Roßlau jedenfalls noch nicht ausgesprochen. Im vergangenen Jahr gab es in der Doppelstadt aufgrund der lang anhaltenden Trockenperiode für den Zeitraum vom 1. Juli bis zum 30. September eine Allgemeinverfügung zur Beschränkung der Wasserentnahme aus Oberflächengewässern und Grundwasser. Die Wasserentnahme aus oberirdischen Gewässern mittels Pumpen war untersagt. Zudem durften Brunnen zur Bewässerung von privaten und öffentlichen Grünflächen sowie Sportanlagen zwischen 10 und 18 Uhr nicht genutzt werden. Aktuell gibt es derartige Verbote schon in mehreren Kreisen im Land.
1: Weiß, wohin man blickt. Im Moinike-Park in Wittenberg wurde am vergangenen Samstagabend gepicknickt, beim inzwischen vierten White Picnic. Auf Decken, an weißen gedeckten Tischen und mit selbst mitgebrachten Speisen genießen die Besucher den Sommerabend.
4: Wir hatten vor 5 Jahren, als sozusagen also als ich angefangen habe bei der LWM, die Idee, mal neue Formate zu suchen. Und wir kannten White Dinner von den Großstädten in den Parks und das war uns eine Nummer zu groß. Und dachten, was können wir machen? Versuchen wir es mal mit dem White Picnic. Um dem Gast nicht einen vorgefertigten Tisch anzubieten mit einem 6-Gänge-Menü, sondern eben, ich kann mir mein Essen und Trinken mitbringen. Und die Idee reifte und war, glaube ich, 2021 das erste Mal auf der Schlosswiese. Und das war cool, aber es war halt sehr sonnig. Also brauchten wir Schatten. Und dann haben wir einmal auf das Schloss wieder uns umgedreht und dachten, hier hinter ist der Eunike-Park, probieren wir es da.
1: Der Umzug in den Eunike-Park war deshalb naheliegend. Inzwischen ist das Picknick hier zum festen Termin im Wittenberger Veranstaltungssommer geworden. Ein Jahr musste das Format allerdings aus Kostengründen pausieren. Doch wie kommt das Konzept bei den Gästen an? Wir haben uns auf der Picknickwiese umgehört.
5: Also ich bin, glaube ich, zum dritten Mal dabei. Und hat mir immer sehr gut gefallen, weil es so ein, ja, das ist so ein Zusammengehörigkeit, so ein Feeling, so ein Abendsitzen. Schön.
6: Heute zum ersten Mal.
7: Wir lieben die Natur und sind gerne draußen. Deswegen sind wir mit dabei.
6: Das ist eine schöne Idee. Eine schöne Location mitten im Park und mal gucken, wie es wird. Super, wir freuen uns.
7: Wir waren schon mehrmals hier. Das hier in der grünen Oase mit schöner Musik ist doch wunderschön, der Abend.
8: Ja, sein. Ja. Ist schön. Man genießt das auch, auch dann so später nachher.
9: Ja, so eine Ruhe. Alles so friedlich und trotzdem wird die gefeiert.
8: Runter. Ja, das ist eine gute Idee.
9: Wunderschön.
8: Kann immer wieder passieren.
10: Einfach schon alle in Weiß.
9: Atmosphäre,
10: geselliges Beisammensein. War eine prima Musik voriges Jahr. Lassen wir uns mal überraschen, wie es dieses Jahr wird.
1: Ob Picknickdecke oder gedeckter Tisch. Bei der Platzwahl haben die Besucher ihre ganz eigenen Vorlieben.
11: Wir haben auch Decke gewählt und nicht Tisch gewählt, weil es heißt Picknick.
5: Ja, weil es gemütlicher ist. Und ich eigentlich auch gar nicht so den ganzen Abend so sitzen möchte. Ja. Und vor allen Dingen die Senke ist ja sehr schön, ne? Unter den Erlen hier. Und wir haben ja, da ist der einzige Mammutbaum hier im Park. Ich habe nämlich mal so eine Baumführung mitgemacht und das ist sehr schön hier.
1: Wer möchte, bringt sein eigenes Essen und Getränke mit. Wer es bequemer mag, kann einen Platz am weißgedeckten Achtertisch reservieren oder einen Picknickkorb für zwei Personen dazu buchen. Im Korb unter anderem Wein, Baguette, Käse, Couscous-Salat und Antipasti. Für zwei Personen kostet er 35 Euro. Die Flanierkarte für die Wiese kostet 5 Euro, ein Platz am gedeckten Tisch 10 Euro.
4: Wir haben den Oenike-Park zur größten Picknickwiese der Stadt erklärt. Ja, er endet nicht hier, wo man uns sehen kann, sondern der Park ist ja viel größer und am Ende wird die Musik auch so laut sein und so schön sein, dass man auch von weiter weg die Musik genießen, hören kann und auch noch Menschen anlocken soll. Was haben wir uns vorgenommen? Also eigentlich ist es ein Platz der Begegnung.
1: Für die passende Musik sorgt die Berliner Band Soul Exception mit Swing, Bossa Nova, Jazz und Pop. Und auch das Outfit gehört zum Abend. Die Besucher erscheinen möglichst komplett in Weiß. Und auch die besondere Atmosphäre kommt bei den Besuchern gut an. Für viele gehört dazu nicht nur das weiße Outfit, sondern vor allem die Musik.
12: Das ganze Flair und auch die Musik nachher, wenn die Swing, das ist so die ältere Musik, das ist richtig toll.
13: Ein bisschen so gemischt, das ist in Ordnung.
12: Ja, das ist so schön, muss ich sagen. Und das ganze Ambiente ist schön.
13: Und sich mal weiß anzuziehen, ist auch sehr schön. Zumal, wenn man immer so ins Allgemeine schaut, so kommen da alle bloß noch schwarz an. Wer kommt denn heute noch schön und bunt? Oder weiß und bunt, muss man sagen.
1: Für die Veranstalter ist das White Picnic mehr als nur ein Abendessen im Freien. Der Oenike Park soll als Treffpunkt stärker ins Bewusstsein rücken.
4: Wir wollen also Leute zusammenbringen, wir wollen den Sommer ein bisschen Dolce Vita in Wittenberg erleben. Und ich glaube, das Format hat sich bewährt und wir sind alles sicherlich, also 80% Wiederholungstäter, die hierher kommen. Und wenn wir dann noch Glück haben und den einen oder anderen Touristen erwischen, der eigentlich nichts davon wusste und dazu stößt, also der trägt eine Botschaft ins Land, von der wir nur träumen können, glaube ich.
1: Ein Abend also zwischen Picknickdecke und weißgedeckter Tafel, zwischen Jazz und Sommerluft. Und mit einer Idee, die offenbar funktioniert. Menschen bringen ihr eigenes Essen mit und teilen vor allem eins: Zeit miteinander. Wo sonst Spaziergänger unterwegs sind, herrschte am vergangenen Wochenende Festivalstimmung. Die Herrenbreite wurde zur Veranstaltungsfläche mit Musik, Flohmarkt, Hüpfburgen, Blaulichtmeile und Mitmachaktionen. Schon am Donnerstag begann das Wochenende mit einer Taylor Open Air Party. Es folgten zwei Konzertabende mit Matthias Reim und Alex Christensen, bevor am Sonntag Familien im Mittelpunkt standen.
14: Wir befinden uns auf dem größten Bahnhofsvorplatz der Welt, auf der Herrenbreite. Das ist der große Park der Landesgartenschau aus dem Jahr 2010. Der unser grünes Wohnzimmer ist. Und hier findet heute ein großer Familientag statt, der um 10 begonnen hat und der bis heute Abend um 10 gehen wird und klein und groß, jung und alt begeistern wird. Wir haben von der Blaulichtmeile über ein großes aufblasbares Fußballfeld, über Hüpfeburgenland, Flohmarkt und Musikrichtung von Blasmusik über Line Dance zu Dagmar Frederik, jetzt zur Mega Malle Party und nachher kommt Green Sapphire, eine Band mit

0: der wir in die Nacht tanzen werden. Also, Sie sehen hier einen ganz begeisterten Menschen stehen, der sich freut, dass die Sonne lacht, dass wirklich viele, viele Menschen aus der Herrenbreite gefunden haben und einfach gemeinsam diesen wunderbaren Tag genießen.
1: Die Mischung kommt an. Während Kinder toben oder Einsatzfahrzeuge bestaunen, stürmen andere Besucher über den Flohmarkt. Dort reicht das Angebot von DDR-Alltagsgegenständen bis hin zu Porzellan- und Sammlerstücken.
2: Meine Ware, die ich bekomme, Porzellan, allen möglichen Krimskrams aus DDR, sämtlichen Herstellungsmethoden, kriege ich aus Bekanntenkreisen. Es gibt Porzellan aus Bulgarien, Deutschland und aller Welt. Dann haben wir Obstschüsseln aus Kristallglas. Hochwertiges Material. Dann haben wir Haushaltsartikel, Uhren, Schmuck, DDR-Artikel, Spielzeug, Hobbyartikel, Küchengeräte, DVDs, CDs, Bücher, je nach Bedarf, alles vorhanden.
1: Der Familientag ist allerdings nur das Finale eines viertägigen Programms. Bereits an den beiden Vorabenden sorgten die Konzerte für volle Reihen vor der Bühne. Mit dem neuen Konzept schließen die Organisatoren zugleich eine Lücke, nachdem das frühere Gildefest nicht mehr stattfindet.
0: Wir haben überlegt, wie wir diese Lücke schließen können. Und ich glaube, es ist uns ganz gut gelungen, einmal zu dem etablierten Himmelfahrtswochenende, wo das Gildefest sonst stattgefunden hat, fand ein großes Frühlingsfest hier statt, eine Kirmes, ein Rummel. Und wir haben dieses Umfeld der Konzerte von Reim und Christensen genutzt, diesen Familientag angedockt. Und auch das Konzept geht wunderbar auf. Und ich weiß, Sie sind jetzt hier zu fortgeschrittener Zeit. Die Fläche brummt, die ist voll, es ist gute Stimmung. Und ich glaube, da haben wir viel richtig gemacht.
1: Der Zuspruch bestätigt diesen Eindruck. Tausende Besucher waren an den vier Tagen auf der Herrenbreite unterwegs. Viele nutzten das kostenlose Familienprogramm ebenso wie die Konzerte am Freitag und Samstag. Für die Organisatoren ist die Premiere deshalb mehr als gelungen.
0: Ich persönlich bin hochgradig begeistert und beglückt. Ich sage, das war eine ganz tolle Sache, eine unheimlich tolle Leistung von allen Akteuren, einmal die das hier auf die Beine gestellt haben, aber natürlich auch die begeisterten Besucher, die das wiederum im persönlichen Gespräch rübergebracht haben oder wenn man die sozialen Medien runterscrollt. Das ist in der Summe wirklich eine ganz, ganz positive Rückmeldung für diese Veranstaltung.
1: Vier Tage voller Musik, Unterhaltung und Begegnungen gehen damit in Aschersleben zu Ende. Das neue Festivalwochenende hat seine Feuertaufe bestanden und dürfte gute Chancen haben, auch in den kommenden Jahren wieder viele Besucher auf die Herrenbreite zu locken.

0: Mit neugierigen Blicken und einer Portion Aufregung starten 8 junge Menschen bei der Mideva in einen neuen Lebensabschnitt. Nach den ersten Kennenlerntagen in der Lutherstadt, Eisleben und Merseburg macht die Begrüßungstour am Mittwoch Station in Köthen. Im Wasserwerk Köthen Süd erhalten die angehenden Fachkräfte einen Einblick in einen der wichtigsten Bereiche des Unternehmens, die Trinkwasserversorgung.
1: Wir sind heute im Wasserwerk Köthen beim Azubi-Auftakt. Wir haben am Montag unsere Ausbildung neu begonnen und führen unsere Azubis durch unsere Wasserbereiche. Wir waren gestern im Werder unterwegs, heute hier in Köthen unterwegs, dass sie auch das Trinkwasser und das Badewasser nachher noch kennenlernen. Heute sind wir 8. Insgesamt hat die Mideva jetzt 13 Auszubildende.
0: Für viele der neuen Auszubildenden ist es der erste Tag in einem technischen Betrieb. Umso wichtiger ist es der Mideva, den Nachwuchskräften von Anfang an zu zeigen, wie vielfältig die Aufgaben des Unternehmens sind. Neben der Trinkwasserversorgung

0: Abwasserversorgung gehörte auch die Abwasserbewirtschaftung sowie der Betrieb der Köthner Badewelt zum Unternehmensalltag. An drei Einführungstagen lernen die Auszubildenden deshalb verschiedene Standorte und Arbeitsbereiche kennen. Insgesamt beginnen 8 junge Frauen und Männer ihre Ausbildung in 4 unterschiedlichen Berufen. Als Anlagenmechaniker, Elektroniker für Betriebstechnik, Umwelttechnologen für Abwasserbewirtschaftung sowie als Industriekauffrau. Einige von ihnen kennen das Unternehmen bereits durch Praktika. Für andere ist alles neu. Gemeinsam starten sie nun in ihre berufliche Zukunft.
1: Also wir haben 3 Anlagenmechaniker, wir haben einen Umwelttechnologen für Abwassertechnik, wir haben einen Betriebselektriker und 3 Industriekaufleute. Viele unserer Auszubildenden haben vorher ein Praktikum bei uns gemacht, sind dadurch auf uns gekommen oder eben durch Familie und Freunde ringsherum.
0: Bei der Führung durch das Wasserwerk erfuhren die Auszubildenden, wie Trinkwasser gewonnen, aufbereitet und sicher zu den Menschen in der Region gelangt. Gleichzeitig erhalten sie einen Eindruck davon, welche Verantwortung mit den verschiedenen Ausbildungsberufen verbunden ist. Der Standort Köthen steht dabei beispielhaft für die vielfältigen Aufgaben der Medeva. Von der Versorgung mit Trinkwasser bis hin zu Freizeitangeboten in der Köthner Badewelt.
2: Ja, wir haben den Azubis so grob die Funktion des Wasserwerks gezeigt, so die Örtlichkeiten drin, auch draußen die Behälter so, dass wir mal sehen, wie groß die eigentlich so sind, wie die ganze Steuerung alles so funktioniert, ja, Wasserwagen für die Notversorgung eventuell, also dass wir einen groben Überblick kriegen, was so bei uns im Tagesgeschäft passiert. Ja, wir hatten den Azubis auch nochmal so besser zur Verdeutlichung gezeigt, wie das draußen aussieht, von der Versorgungsleitung bis rein, der Hausanschluss, wie der gebaut ist, aufgebaut ist, so mit Mauerdurchführung, wie das abgestellt wird mit den Ventilen, Zählern, was es da so gibt für einzelne Typen, sodass sie sich davon ein Bild machen können, wie das so das Tagesgeschäft ist.
0: Mit dem Ausbildungsstart investiert die Medeva erneut in den eigenen Fachkräftenachwuchs. Für die 8 neuen Auszubildenden beginnt damit nicht nur eine Berufsausbildung, sondern der Einstieg in ein vielseitiges Berufsfeld mit verantwortungsvollen Aufgaben und langfristigen Perspektiven.
3: Der September hält in der Lutherstadt Wittenberg zahlreiche Höhepunkte bereit. Dazu gehören auch die bereits zum 9. Mal stattfindenden Wittenberger Freiwilligentage. Im Rahmen eines Pressegesprächs Anfang August informierte der Landkreis Wittenberg über die bevorstehende Veranstaltung und gab erste Einblicke in das Programm. Doch was genau verbirgt sich eigentlich hinter diesen besonderen Tagen?
4: Ja, Freiwilligentage sind Tage, wo Engagierte sich für einen Tag aktiv einbringen können in unsere Gemeinschaft und damit helfen, Projekte durchzuführen. Projekte, die entweder bei gemeinnützigen Vereinen sind oder aber auch in Kitas, in Schulen, bei Seniorenvereinen. Also ganz, ganz unterschiedlich. Immer darauf abgesehen, was auch die Vereine einbringen an Ideen.
3: Die Wittenberger Freiwilligentage finden in diesem Jahr vom 11. bis zum 20. September statt. Das Prinzip ist einfach. Angemeldete Projekte werden vorgestellt, interessierte Freiwillige melden sich und unterstützen bei der Umsetzung. Damit greifen die Freiwilligentage den Gedanken der bundesweit stattfindenden Woche des bürgerschaftlichen Engagements auf. Seit 2018 gibt es diese besondere Veranstaltungsreihe in der Lutherstadt. Seither konnten dank des freiwilligen Einsatzes zahlreiche Projekte erfolgreich umgesetzt und wertvolle Beiträge für die Gemeinschaft geleistet werden.
4: Da gab es schon einige in den vergangenen Jahren. Wir hatten, ich muss mal schnell gucken, 52 bzw. 51 Projekte bereits umgesetzt und ganz unterschiedlich. Das fängt an bei Reinigungsarbeiten in Vereinsräumen. Es geht weiter bei Blumengrüßen für Senioren, die gebastelt wurden. Beim NABU Stadtwald wurden ganz viele Leseecken eingerichtet. In Kitas beispielsweise wurde auch eine Spielecke eingerichtet von Eltern. Das Thema Wittenberg blüht auf über die Bürgerstiftung ist sicherlich auch bekannt. Auch das hat bei den Freiwilligentagen mit begonnen. Also es ist ganz, ganz unterschiedlich, was man macht. Und es liegt eigentlich an jedem selbst, ob er sich dort auch wirklich mit einbringen kann. Ist auch eine Woche lang, aber eben das Projekt selbst ist an einem Tag dann.
3: Bei der vergangenen Auflage schafften es 7 Projekte in den Flyer, in dem sich Interessierte über die jeweiligen Vorhaben informieren konnten. Neben den wertvollen Begegnungen, die entstehen, wenn Menschen gemeinsam an einer Sache arbeiten, bieten die Freiwilligentage auch Vereine die Möglichkeit, sich einer breiten Öffentlichkeit vorzustellen. Auf diesem Weg könnten möglicherweise neue Engagierte und Mitglieder gewonnen werden. Noch immer besteht die Möglichkeit, sich für die diesjährigen Freiwilligentage anzumelden und mit einem eigenen Projekt Teil der Aktion zu werden.
4: Also das Einfachste ist sicherlich, wer eine Idee hat als Verein oder als Einrichtung, dass sie sich bei uns im Nachbarschaftstreff bzw. im Engagementzentrum melden. Sie können gerne auf unsere Homepage gehen. Dort haben wir auch den Anmeldebogen entsprechend hinterlegt. Es wäre super, wenn wir bis zum 21. August die Rückmeldungen haben. Wir helfen auch gern beim Ausfüllen und beraten auch gern, welche Projekte sinnvoll und machbar wären an einem Tag. Und wenn wir dann alle Projekte haben, würden wir diese dann entsprechend auch veröffentlichen. Es gab bisher immer einen Flyer, wo alle Projekte drin sind. Es gibt soziale Medien, wo wir diese veröffentlichen, aber natürlich auch in der Presse.
3: Einige Ideen und Projekte haben sich bereits für die Aktionswoche angemeldet. Dennoch besteht weiterhin die Möglichkeit, Teil der Wittenberger Freiwilligentage zu werden. Über den Nachbarschaftstreff können bis zum 21. August noch Anmeldungen eingereicht werden.
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1: Mitten in Bitterfeld gibt es einen neuen Ort zum Treffen, Feiern und Verweilen. Im Rathausinnenhof ist die Kommunallounge eröffnet worden. Bühne, Beleuchtung und verschiedene Sitzmöglichkeiten sollen den Platz künftig regelmäßig zum Veranstaltungsort machen.
2: Die Idee geht zurück auf ein besonderes Event, 800 Jahre Bitterfeld. Da haben wir das erste Mal ja probiert, wie kann man diesen Innenhof gestalten, kann man hier zusätzlich auch Programm anbieten. Es ist damals gemacht worden und es war sehr erfolgreich.
1: Nach der Premiere zur 800-Jahr-Feier und weiteren Veranstaltungen im vergangenen Sommer wurde aus dem zeitweisen Angebot nun eine dauerhafte Einrichtung. Der Umbau erfolgte in kurzer Zeit. Fertig ist die Lounge aber noch nicht.
3: Sehr zufrieden. Innerhalb kürzester Zeit ist es uns hier also gelungen, eine nachhaltige Infrastruktur zu entwickeln, über eine Bühne, über Stromversorgung, über Trinkwasserversorgung. Und wir haben auch den ersten Schritt Richtung Einfriedung getan. Im Torbogen befindet sich mittlerweile eine feste Vergitterung.
1: Genutzt werden soll die Fläche möglichst vielfältig. Vereine, Institutionen, Unternehmen und andere Veranstalter können die vorhandene Infrastruktur nutzen. Ziel ist es, Veranstaltungen einfacher und mit weniger Aufwand auf die Beine zu stellen.
4: Wir haben uns an die 800-Jahr-Feier zurückerinnert und an das, was in 2025 die Sommerlounge war. Und haben gesagt, dann lasst es uns richtig machen. Richtig heißt für uns eine feste Bühne, die immer bleibt, Technik, die immer bleibt, Sitzmöglichkeiten, die alle nutzen können und Beleuchtung und auch Zaun drumherum aus Sicherheitsgründen, dass das alles passt. Damit das Ziel, und das ist wirklich so, dass wir möglichst viele unterschiedliche Anbieter haben, ob das jetzt Vereine sind oder Firmen, die sagen, wir machen eine Präsentation, wir machen eine kleine Lesung. Alles Mögliche soll ja durchgeführt werden.
1: Wie vielfältig die Angebote sein können, zeigte sich bereits bei der Eröffnung. Beim ersten Marktplatz der Talente präsentierten sich rund 20 Vereine, Institutionen und Unternehmen. Ein weiterer Höhepunkt war die Auszeichnung der Gewinner des Malwettbewerbs zum 20-jährigen Bestehen des Bitterfelder Bogens. 120 Bilder von Kindern und Jugendlichen waren eingereicht worden. Aus 20 ausgewählten Arbeiten konnten die Besucher ihre Favoriten wählen. Insgesamt wurden 570 Stimmen abgegeben. Den ersten Platz holte Larissa Gavrilova vom Jugendclub Linde. Ihr Bild zeigte den Bitterfelder Bogen mit Pflanzen, einem Flugzeug und Dinosauriern. Ausgezeichnet wurde sie von Oberbürgermeister Armin Schenk und Kulturbotschafterin Jana Respondek. Unterstützt wird die Kommunallounge von der kommunalen Familie, darunter auch die Stadtwerke Bitterfeld-Wolfen.
5: Ich denke, das ist ein Teil unseres Unternehmensziels. Unser Claim ist ja auf gute Nachbarschaft. Und insofern betrachten wir das nicht nur so als Floskel, sondern der wirtschaftliche Erfolg, den die Stadtwerke und alle kommunalen Unternehmen auch haben, der soll natürlich in die Region zurückfließen.
1: Für die Besucher ist dabei vor allem entscheidend, was tatsächlich auf dem Platz passiert. Deshalb haben wir uns bei der Eröffnung umgehört.
6: Ich finde das echt cool hier. Wir kommen vom Schwabenland. Und ja, wir kennen uns da oben halt weit aus, aber ich finde das schön hier.
7: Wir sind mehr oder weniger jetzt so reingestolpert, ohne das zu wissen, was hier los ist.
8: Es ist wunderschön. Wir sind sehr positiv überrascht. Die Leute sind sehr freundlich. Es ist ein ganz toller Ort, ein sonniger, schöner Ort. Also da gehen die Herzen auf. Ganz toll. Wir freuen uns, hier sein zu dürfen. Und das Event finde ich super klasse. Ganz tolle Idee.
9: Wir finden es schön. Wir waren letztes Jahr schon da und jetzt sind wir dieses Jahr wieder hier.
10: Zumindest mal vorbeigucken.
11: Gemütlich, ja.
12: Ja, ist richtig schön. Ich finde es auch, die Sonne drückt zwar ein bisschen, aber wenn man hier so sitzt auf den Sitzkissen, ist es sehr entspannt.
13: Ich finde es sehr schön, aber traurig, dass so wenig gekommen sind.
1: Die Rückmeldungen fallen überwiegend positiv aus. Besonders die Aussicht auf regelmäßige Veranstaltungen und mehr Leben in der Innenstadt kommt bei den Besuchern gut an. Auch am Abend verändert sich der Innenhof durch die Gestaltung deutlich.
5: Also ich muss sagen, am Anfang, man hatte eine Vorstellung, es gab ja auch viele animierte Bilder vorher, aber wenn man es dann so sieht, insbesondere am Abend, wir haben es gestern schon mal sehen können, mit einer entsprechenden Beleuchtung, dann ist das natürlich eine tolle Atmosphäre, gerade vor der Kulisse hier.
1: Ganz fertig ist die Lounge noch nicht. Geplant sind eine vollständige Einfriedung sowie später auch Lösungen für Schatten und schlechtes Wetter.
3: Wir haben natürlich noch ganz viele Ideen. Im kommenden Jahr soll die gesamte Einfriedung des Areals erfolgen. Es ist auch in späteren Schritten geplant, eine Verschattung oder auch eine Variante für schlechteres Wetter zu schaffen, sodass man die Fläche also auch ganzjährig nutzen kann.
1: Aus einer Idee zur 800-Jahr-Feier ist damit ein dauerhafter Treffpunkt entstanden. Jetzt soll die Kommunallounge regelmäßig mit Veranstaltungen gefüllt werden und so auch die Bitterfelder Innenstadt ein Stück lebendiger machen.
10: Die Elbe in Dessau-Roßlau bekommt gerade die Auswirkungen der langen Trockenperiode zu spüren. In Dessau ist der Pegelstand des Flusses so niedrig wie schon lange nicht mehr. Am Sonntag, den 9. August, erreichte er seinen vorzeitigen Tiefstand mit nur 44 cm. Der niedrigste bekannte Wasserstand liegt zwar bei 20 cm, das ist aber auch schon über 60 Jahre her. In Roßlau kann man aktuell sogar ein Allzeitrekordtief messen. Bisher lag der niedrigste bekannte Wasserstand in der Schifferstadt bei 32 cm. Ein Wert aus dem August 2018. Am 10.8. diesen Jahres erreichte der Pegel in Roßlau einen Stand von 26 cm. In ganz Sachsen-Anhalt ist das Niedrigwasser ein Problem. So hat auch der Pegelstand der Elbe bei Magdeburg einen Allzeit-Tiefstwert erreicht. Wie das Wasserstraßen- und Schifffahrtsamt Elbe in ihrer Hochwasservorhersage vom Montag, den 10. August, angibt, könnte der Pegel in Dessau sogar noch weiter sinken. Für den 14.8. geben sie einen auf 5 cm gerundeten Wert von 40 cm an. Dabei handelt es sich allerdings nur um eine Abschätzung. Wie es genau mit dem Pegel der Elbe weitergeht, werden die nächsten Tage zeigen. Ein Wasserentnahme- und Gießverbot hat die Stadt Dessau-Roßlau jedenfalls noch nicht ausgesprochen. Im vergangenen Jahr gab es in der Doppelstadt aufgrund der lang anhaltenden Trockenperiode für den Zeitraum vom 1. Juli bis zum 30. September eine Allgemeinverfügung zur Beschränkung der Wasserentnahme aus Oberflächengewässern und Grundwasser. Die Wasserentnahme aus oberirdischen Gewässern mittels Pumpen war untersagt. Zudem durften Brunnen zur Bewässerung von privaten und öffentlichen Grünflächen sowie Sportanlagen zwischen 10 und 18 Uhr nicht genutzt werden. Aktuell gibt es derartige Verbote schon in mehreren Kreisen im Land.
1: Weiß, wohin man blickt. Im Moinike-Park in Wittenberg wurde am vergangenen Samstagabend gepicknickt, beim inzwischen vierten White Picnic. Auf Decken, an weißen gedeckten Tischen und mit selbst mitgebrachten Speisen genießen die Besucher den Sommerabend.
11: Wir hatten vor 5 Jahren, als sozusagen also als ich angefangen habe bei der LWM, die Idee, mal neue Formate zu suchen. Und wir kannten White Dinner von den Großstädten in den Parks und das war uns eine Nummer zu groß. Und dachten, was können wir machen? Versuchen wir es mal mit dem White Picnic. Um dem Gast nicht einen vorgefertigten Tisch anzubieten mit einem 6-Gänge-Menü, sondern eben, ich kann mir mein Essen und Trinken mitbringen. Und die Idee reifte und war, glaube ich, 2021 das erste Mal auf der Schlosswiese. Und das war cool, aber es war halt sehr sonnig. Also brauchten wir Schatten. Und dann haben wir einmal auf das Schloss wieder uns umgedreht und dachten, hier hinter ist der Eunike-Park, probieren wir es da.
1: Der Umzug in den Eunike-Park war deshalb naheliegend. Inzwischen ist das Picknick hier zum festen Termin im Wittenberger Veranstaltungssommer geworden. Ein Jahr musste das Format allerdings aus Kostengründen pausieren. Doch wie kommt das Konzept bei den Gästen an? Wir haben uns auf der Picknickwiese umgehört.
14: Also ich bin, glaube ich, zum dritten Mal dabei. Und hat mir immer sehr gut gefallen, weil es so ein, ja, das ist so ein Zusammengehörigkeit, so ein Feeling, so ein Abendsitzen. Schön.
15: Heute zum ersten Mal.
16: Wir lieben die Natur und sind gerne draußen. Deswegen sind wir mit dabei.

0: Deckter Tisch. Bei der Platzwahl haben die Besucher ihre ganz eigenen Vorlieben.
1: Wir haben auch Decke gewählt und nicht Tisch gewählt, weil es heißt Picknick.
2: Ja, weil es gemütlicher ist. Und ich eigentlich auch gar nicht so den ganzen Abend so sitzen möchte. Ja. Und vor allen Dingen die Senke ist ja sehr schön, ne? Unter den Erlen hier. Und wir haben ja, da ist ja der einzige Mammutbaum hier im Park. Ich habe nämlich mal so eine Baumführung mitgemacht. Und das ist sehr schön hier.
0: Wer möchte, bringt sein eigenes Essen und Getränke mit. Wer es bequemer mag, kann einen Platz am weißgedeckten Achtertisch reservieren oder einen Picknickkorb für zwei Personen dazu buchen. Im Korb unter anderem Wein, Baguette, Käse, Couscous-Salat und Antipasti. Für zwei Personen kostet er 35 Euro. Die Flanierkarte für die Wiese kostet 5 Euro, ein Platz am gedeckten Tisch 10 Euro.
3: Wir haben den Önike-Park zur größten Picknickwiese der Stadt erklärt. Ja, er endet nicht hier, wo man uns sehen kann, sondern der Park ist ja viel größer und am Ende wird die Musik auch so laut sein und so schön sein, dass man auch von weiter weg die Musik genießen, hören kann und auch noch Menschen anlocken soll. Was haben wir uns vorgenommen? Also eigentlich ist es ein Platz der Begegnung.
0: Für die passende Musik sorgt die Berliner Band Soul Exception mit Swing, Bossa Nova, Jazz und Pop. Und auch das Outfit gehört zum Abend. Die Besucher erscheinen möglichst komplett in Weiß. Und auch die besondere Atmosphäre kommt bei den Besuchern gut an. Für viele gehört dazu nicht nur das weiße Outfit, sondern vor allem die Musik.
4: Das ganze Flair und auch die Musik nachher, wenn die Swing, das ist so die ältere Musik, das ist richtig toll.
5: Ein bisschen so gemischt, das ist in Ordnung.
4: Ja, das ist so schön, muss ich sagen. Und das ganze Ambiente ist schön.
5: Und sich mal weiß anzuziehen, ist auch sehr schön. Zumal, wenn man immer so ins Allgemeine schaut, so kommen da alle bloß noch schwarz an. Wer kommt denn heute noch schön und bunt? Oder weiß und bunt, muss man sagen.
0: Für die Veranstalter ist das White Picnic mehr als nur ein Abendessen im Freien. Der Önike Park soll als Treffpunkt stärker ins Bewusstsein rücken.
3: Wir wollen also Leute zusammenbringen, wir wollen den Sommer ein bisschen deutsche Vita in Wittenberg erleben. Und ich glaube, das Format hat sich bewährt und wir sind alles sicherlich, also 80% Wiederholungstäter, die hierher kommen. Und wenn wir dann noch Glück haben und den einen oder anderen Touristen erwischen, der eigentlich nichts davon wusste und dazu stößt, also der trägt eine Botschaft ins Land, von der wir nur träumen können, glaube ich.
0: Ein Abend also zwischen Picknickdecke und weißgedeckter Tafel, zwischen Jazz und Sommerluft. Und mit einer Idee, die offenbar funktioniert. Menschen bringen ihr eigenes Essen mit und teilen vor allem eins: Zeit miteinander. Wo sonst Spaziergänger unterwegs sind, herrschte am vergangenen Wochenende Festivalstimmung. Die Herrenbreite wurde zur Veranstaltungsfläche mit Musik, Flohmarkt, Hüpfburgen, Blaulichtmeile und Mitmachaktionen. Schon am Donnerstag begann das Wochenende mit einer Taylor Open Air Party. Es folgten zwei Konzertabende mit Matthias Reim und Alex Christensen, bevor am Sonntag Familien im Mittelpunkt standen.
6: Wir befinden uns auf dem größten Bahnhofsvorplatz der Welt, auf der Herrenbreite. Das ist der große Park der Landesgartenschau aus dem Jahr 2010. Der unser grünes Wohnzimmer ist. Und hier findet heute ein großer Familientag statt, der um 10 begonnen hat und der bis heute Abend um 10 gehen wird und klein und groß, jung und alt begeistern wird. Wir haben von der Blaulichtmeile über ein großes aufblasbares Fußballfeld, über Hüpfeburgenland, Flohmarkt und Musikrichtung von Blasmusik über Line Dance zu Dagmar Frederik, jetzt zur Mega Malle Party und nachher kommt Green Sapphire, eine Band, mit der wir in die Nacht tanzen werden. Also Sie sehen hier einen ganz begeisterten Menschen stehen, der sich freut, dass die Sonne lacht, dass wirklich viele, viele Menschen aus der Herrenbreite gefunden haben und einfach gemeinsam diesen wunderbaren Tag genießen.
0: Die Mischung kommt an. Während Kinder toben oder Einsatzfahrzeuge bestaunen, stürmen andere Besucher über den Flohmarkt. Dort reicht das Angebot von DDR-Alltagsgegenständen bis hin zu Porzellan- und Sammlerstücken.
7: Meine Ware, die ich bekomme, Porzellan, allen möglichen Krimskrams aus DDR, sämtlichen Herstellungsmethoden,

0: kriege ich aus Bekanntenkreisen. Es gibt Porzellan aus Bulgarien, Deutschland und aller Welt. Dann haben wir Obstschüsseln aus Kristallglas. Hochwertiges Material. Dann haben wir Haushaltsartikel, Uhren, Schmuck, DDR-Artikel, Spielzeug, Hobbyartikel, Küchengeräte, DVDs, CDs, Bücher, je nach Bedarf, alles vorhanden.
1: Der Familientag ist allerdings nur das Finale eines viertägigen Programms. Bereits an den beiden Vorabenden sorgten die Konzerte für volle Reihen vor der Bühne. Mit dem neuen Konzept schließen die Organisatoren zugleich eine Lücke, nachdem das frühere Gildefest nicht mehr stattfindet.
2: Wir haben überlegt, wie wir diese Lücke schließen können, und ich glaube, es ist uns ganz gut gelungen, einmal zu dem etablierten Himmelfahrtswochenende, wo das Gildefest sonst stattgefunden hat, fand ein großes Frühlingsfest hier statt, eine Kirmes, ein Rummel, und wir haben dieses Umfeld der Konzerte von Reim und Christensen genutzt, diesen Familientag angedockt, und auch das Konzept geht wunderbar auf, und ich weiß nicht, sind jetzt hier zu fortgeschrittener Zeit. Die Fläche brummt, die ist voll, es ist gute Stimmung, und ich glaube, da haben wir viel richtig gemacht.
1: Der Zuspruch bestätigt diesen Eindruck. Tausende Besucher waren an den vier Tagen auf der Herrenbreite unterwegs. Viele nutzten das kostenlose Familienprogramm ebenso wie die Konzerte am Freitag und Samstag. Für die Organisatoren ist die Premiere deshalb mehr als gelungen.
2: Ich persönlich bin hochgradig begeistert und beglückt. Das war eine ganz tolle Sache, eine unheimlich tolle Leistung von allen Akteuren, einmal die das hier auf die Beine gestellt haben, aber natürlich auch die begeisterten Besucher, die das wiederum im persönlichen Gespräch rübergebracht haben oder wenn man die sozialen Medien runterscrollt. Das ist in der Summe wirklich eine ganz, ganz positive Rückmeldung für diese Veranstaltung.
1: Vier Tage voller Musik, Unterhaltung und Begegnungen gehen damit in Aschersleben zu Ende. Das neue Festivalwochenende hat seine Feuertaufe bestanden und dürfte gute Chancen haben, auch in den kommenden Jahren wieder viele Besucher auf die Herrenbreite zu locken.

0: Mit neugierigen Blicken und einer Portion Aufregung starten 8 junge Menschen bei der Mideva in einen neuen Lebensabschnitt. Nach den ersten Kennenlerntagen in der Lutherstadt, Eisleben und Merseburg macht die Begrüßungstour am Mittwoch Station in Köthen. Im Wasserwerk Köthen Süd erhalten die angehenden Fachkräfte einen Einblick in einen der wichtigsten Bereiche des Unternehmens, die Trinkwasserversorgung.
1: Wir sind heute im Wasserwerk Köthen beim Azubi-Auftakt. Wir haben am Montag unsere Ausbildung neu begonnen und führen unsere Azubis durch unsere Wasserbereiche. Wir waren gestern im Werder unterwegs, heute hier in Köthen unterwegs, dass sie auch das Trinkwasser und das Badewasser nachher noch kennenlernen. Heute sind wir 8. Insgesamt hat die Mideva jetzt 13 Auszubildende.
0: Für viele der neuen Auszubildenden ist es der erste Tag in einem technischen Betrieb. Umso wichtiger ist es der Mideva, den Nachwuchskräften von Anfang an zu zeigen, wie vielfältig die Aufgaben des Unternehmens sind. Neben der Trinkwasserversorgung gehörte auch die Abwasserbewirtschaftung sowie der Betrieb der Köthener Badewelt zum Unternehmensalltag. An 3 Einführungstagen lernen die Auszubildenden deshalb verschiedene Standorte und Arbeitsbereiche kennen. Insgesamt beginnen 8 junge Frauen und Männer ihre Ausbildung in 4 unterschiedlichen Berufen. Als Anlagenmechaniker, Elektroniker für Betriebstechnik, Umwelttechnologen für Abwasserbewirtschaftung sowie als Industriekauffrau. Einige von ihnen kennen das Unternehmen bereits durch Praktika. Für andere ist alles neu. Gemeinsam starten sie nun in ihre berufliche Zukunft.
1: Also wir haben 3 Anlagenmechaniker, wir haben einen Umwelttechnologen für Abwassertechnik, wir haben einen Betriebselektriker und 3 Industriekaufleute. Viele unserer Auszubildenden haben vorher ein Praktikum bei uns gemacht, sind dadurch auf uns gekommen oder eben durch Familie und Freunde ringsherum.
0: Bei der Führung durch das Wasserwerk erfuhren die Auszubildenden, wie Trinkwasser gewonnen, aufbereitet und sicher zu den Menschen in der Region gelangt. Gleichzeitig erhalten sie einen Eindruck davon, welche Verantwortung mit den verschiedenen Ausbildungsberufen verbunden ist. Der Standort Köthen steht dabei beispielhaft für die vielfältigen Aufgaben der Mideva. Von der Versorgung mit Trinkwasser bis hin zur Freizeitangeboten in der Köthener Badewelt.
2: Ja, wir haben den Azubis so grob die Funktion des Wasserwerks gezeigt, so die Örtlichkeiten drin, auch draußen die Behälter so, dass wir mal sehen, wie groß die eigentlich so sind, wie die ganze Steuerung alles so funktioniert, ja, Wasserwagen für die Notversorgung eventuell, also dass wir einen groben Überblick kriegen, was so bei uns im Tagesgeschäft passiert. Ja, wir hatten den Azubis auch nochmal so besser zur Verdeutlichung gezeigt, wie das draußen aussieht, von der Versorgungsleitung bis rein, der Hausanschluss, wie der gebaut ist, aufgebaut ist, so mit Mauerdurchführung, wie das abgestellt wird mit den Ventilen, Zählern, was es da so gibt für einzelne Typen, sodass sie sich davon ein Bild machen können, wie das so das Tagesgeschäft ist.
0: Mit dem Ausbildungsstart investiert die Mideva erneut in den eigenen Fachkräftenachwuchs. Für die 8 neuen Auszubildenden beginnt damit nicht nur eine Berufsausbildung, sondern der Einstieg in ein vielseitiges Berufsfeld mit verantwortungsvollen Aufgaben und langfristigen Perspektiven.
3: Der September hält in der Lutherstadt Wittenberg zahlreiche Höhepunkte bereit. Dazu gehören auch die bereits zum 9. Mal stattfindenden Wittenberger Freiwilligentage. Im Rahmen eines Pressegesprächs Anfang August informierte der Landkreis Wittenberg über die bevorstehende Veranstaltung und gab erste Einblicke in das Programm. Doch was genau verbirgt sich eigentlich hinter diesen besonderen Tagen?
4: Ja, Freiwilligentage sind Tage, wo Engagierte sich für einen Tag aktiv einbringen können in unsere Gemeinschaft und damit helfen, Projekte durchzuführen. Projekte, die entweder bei gemeinnützigen Vereinen sind oder aber auch in Kitas, in Schulen, bei Seniorenvereinen. Also ganz, ganz unterschiedlich. Immer darauf abgesehen, was auch die Vereine einbringen an Ideen.
3: Die Wittenberger Freiwilligentage finden in diesem Jahr vom 11. bis zum 20. September statt. Das Prinzip ist einfach. Angemeldete Projekte werden vorgestellt, interessierte Freiwillige melden sich und unterstützen bei der Umsetzung. Damit greifen die Freiwilligentage den Gedanken der bundesweit stattfindenden Woche des bürgerschaftlichen Engagements auf. Seit 2018 gibt es diese besondere Veranstaltungsreihe in der Lutherstadt. Seither konnten dank des freiwilligen Einsatzes zahlreiche Projekte erfolgreich umgesetzt und wertvolle Beiträge für die Gemeinschaft geleistet werden.
4: Da gab es schon einige in den vergangenen Jahren. Wir hatten, 52 bzw. 51 Projekte bereits umgesetzt und ganz unterschiedlich. Das fängt an bei Reinigungsarbeiten in Vereinsräumen. Es geht weiter bei Blumengrüßen für Senioren, die gebastelt wurden. Beim NABU stadtweit wurden ganz viele Leseecken eingerichtet. In Kitas beispielsweise wurde auch eine Spielecke eingerichtet von Eltern. Das Thema Wittenberg blüht auf über die Bürgerstiftung ist sicherlich auch bekannt. Auch das hat bei den Freiwilligentagen mit begonnen. Also es ist ganz, ganz unterschiedlich, was man macht. Und es liegt eigentlich an jedem selbst, ob er sich dort auch wirklich mit einbringen kann. Ist auch eine Woche lang, aber eben das Projekt selbst ist an einem Tag dann.
3: Bei der vergangenen Auflage schafften es 7 Projekte in den Flyer, in dem sich Interessierte über die jeweiligen Vorhaben informieren konnten. Neben den wertvollen Begegnungen, die entstehen, wenn Menschen gemeinsam an einer Sache arbeiten, bieten die Freiwilligentage auch Vereine die Möglichkeit, sich einer breiten Öffentlichkeit vorzustellen. Auf diesem Weg könnten möglicherweise neue Engagierte und Mitglieder gewonnen werden. Noch immer besteht die Möglichkeit, sich für die diesjährigen Freiwilligentage anzumelden und mit einem eigenen Projekt

0: Teil der Aktion zu werden.
1: Also das Einfachste ist sicherlich, wer eine Idee hat als Verein oder als Einrichtung, dass Sie sich bei uns im Nachbarschaftstreff bzw. im Engagementzentrum melden. Sie können gerne auf unsere Homepage gehen. Dort haben wir auch den Anmeldebogen entsprechend hinterlegt. Es wäre super, wenn wir bis zum 21. August die Rückmeldungen haben. Wir helfen auch gern beim Ausfüllen und beraten auch gern, welche Projekte sinnvoll und machbar wären an einem Tag. Und wenn wir dann alle Projekte haben, würden wir diese dann entsprechend auch veröffentlichen. Es gab bisher immer einen Flyer, wo alle Projekte drin sind. Es gibt soziale Medien, wo wir diese veröffentlichen, aber natürlich auch in der Presse.
0: Einige Ideen und Projekte haben sich bereits für die Aktionswoche angemeldet. Dennoch besteht weiterhin die Möglichkeit, Teil der Wittenberger Freiwilligentage zu werden. Über den Nachbarschaftstreff können bis zum 21. August noch Anmeldungen eingereicht werden.
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1: Mitten in Bitterfeld gibt es einen neuen Ort zum Treffen, Feiern und Verweilen. Im Rathaus Innenhof ist die Kommunallounge eröffnet worden. Bühne, Beleuchtung und verschiedene Sitzmöglichkeiten sollen den Platz künftig regelmäßig zum Veranstaltungsort machen.
2: Die Idee geht zurück auf ein besonderes Event, 800 Jahre Bitterfeld. Da haben wir das erste Mal ja probiert, wie kann man diesen Innenhof gestalten, kann man hier zusätzlich auch Programm anbieten. Es ist damals gemacht worden und es war sehr erfolgreich.
1: Nach der Premiere zur 800-Jahr-Feier und weiteren Veranstaltungen im vergangenen Sommer wurde aus dem zeitweisen Angebot nun eine dauerhafte Einrichtung. Der Umbau erfolgte in kurzer Zeit. Fertig ist die Lounge aber noch nicht.
3: Sehr zufrieden. Innerhalb kürzester Zeit ist es uns hier also gelungen, eine nachhaltige Infrastruktur zu entwickeln über eine Bühne, über Stromversorgung, über Trinkwasserversorgung. Und wir haben auch den ersten Schritt Richtung Einfriedung getan. Im Torbogen befindet sich mittlerweile eine feste Vergitterung.
1: Genutzt werden soll die Fläche möglichst vielfältig. Vereine, Institutionen, Unternehmen und andere Veranstalter können die vorhandene Infrastruktur nutzen. Ziel ist es, Veranstaltungen einfacher und mit weniger Aufwand auf die Beine zu stellen.
4: Wir haben uns an der 800-Jahr-Feier zurückerinnert und an das, was in 2025 die Sommerlounge war. Und haben gesagt, dann lasst es uns richtig machen. Richtig heißt für uns eine feste Bühne, die immer bleibt, Technik, die immer bleibt, Sitzmöglichkeiten, die alle nutzen können und Beleuchtung und auch Zaun drumherum aus Sicherheitsgründen, dass das alles passt. Damit das Ziel, und das ist wirklich so, dass wir möglichst viele unterschiedliche Anbieter haben, ob das jetzt Vereine sind oder Firmen, die sagen, wir machen eine Präsentation, wir machen eine kleine Lesung. Alles Mögliche soll ja durchgeführt werden.
1: Wie vielfältig die Angebote sein können, zeigte sich bereits bei der Eröffnung. Beim ersten Marktplatz der Talente präsentierten sich rund 20 Vereine, Institutionen und Unternehmen. Ein weiterer Höhepunkt war die Auszeichnung der Gewinner des Malwettbewerbs zum 20-jährigen Bestehen des Bitterfelder Bogens. 120 Bilder von Kindern und Jugendlichen waren eingereicht worden. Aus 20 ausgewählten Arbeiten konnten die Besucher ihre Favoriten wählen. Insgesamt wurden 570 Stimmen abgegeben. Den ersten Platz holte Larissa Gavrilova vom Jugendclub Linde. Ihr Bild zeigte den Bitterfelder Bogen mit Pflanzen, einem Flugzeug und Dinosauriern. Ausgezeichnet wurde sie von Oberbürgermeister Armin Schenk und Kulturbotschafterin Jana Respondek. Unterstützt wird die Kommunallounge von der kommunalen Familie, darunter auch die Stadtwerke Bitterfeld-Wolfen.
5: Ich denke, das ist ein Teil unseres Unternehmensziels. Unser Claim ist ja auf gute Nachbarschaft. Und insofern betrachten wir das nicht nur so als Floskel, sondern der wirtschaftliche Erfolg, den die Stadtwerke und alle kommunalen Unternehmen auch haben, der soll natürlich in die Region zurückfließen.
1: Für die Besucher ist dabei vor allem entscheidend, was tatsächlich auf dem Platz passiert. Deshalb haben wir uns bei der Eröffnung umgehört.
6: Ich finde das echt cool hier. Wir kommen vom Schwabenland. Und ja, wir kennen uns da oben halt weit aus, aber ich finde es schön hier.
7: Wir sind mehr oder weniger jetzt so reingestolpert, ohne das zu wissen, was hier los ist.
8: Es ist wunderschön. Wir sind sehr positiv überrascht. Die Leute sind sehr freundlich. Es ist ein ganz toller Ort, ein sonniger, schöner Ort. Also da gehen die Herzen auf. Ganz toll. Wir freuen uns, hier sein zu dürfen. Und das Event finde ich super klasse. Ganz tolle Idee.
9: Wir finden es schön. Wir waren letztes Jahr schon da und jetzt sind wir dieses Jahr wieder hier.
10: Zumindest mal vorbeikommen.
11: Gemütlich, ja.
12: Ja, ist richtig schön. Ich finde es auch, die Sonne drückt zwar ein bisschen, aber wenn man hier so sitzt auf den Sitzkissen, ist es sehr entspannt.
13: Ich finde es sehr schön, aber traurig, dass so wenig gekommen sind.
1: Die Rückmeldungen fallen überwiegend positiv aus. Besonders die Aussicht auf regelmäßige Veranstaltungen und mehr Leben in der Innenstadt kommt bei den Besuchern gut an. Auch am Abend verändert sich der Innenhof durch die Gestaltung deutlich.
5: Also ich muss sagen, am Anfang, man hatte eine Vorstellung, es gab ja auch viele animierte Bilder vorher, aber wenn man es dann so sieht, insbesondere am Abend, wir haben es gestern schon mal sehen können, mit einer entsprechenden Beleuchtung, dann ist das natürlich eine tolle Atmosphäre, gerade vor der Kulisse hier.
1: Ganz fertig ist die Lounge noch nicht. Geplant sind eine vollständige Einfriedung sowie später auch Lösungen für Schatten und schlechtes Wetter.
3: Wir haben natürlich noch ganz viele Ideen. Im kommenden Jahr soll die gesamte Einfriedung des Areals erfolgen. Es ist auch in späteren Schritten geplant, eine Verschattung oder auch eine Variante für schlechteres Wetter zu schaffen, sodass man die Fläche also auch ganzjährig nutzen kann.
1: Aus einer Idee zur 800-Jahr-Feier ist damit ein Daumen.

0: dauerhafter Treffpunkt entstanden. Jetzt soll die Kommunallounge regelmäßig mit Veranstaltungen gefüllt werden und so auch die Bitterfelder Innenstadt ein Stück lebendiger machen.
1: Die Elbe in Dessau-Roßlau bekommt gerade die Auswirkungen der langen Trockenperiode zu spüren. In Dessau ist der Pegelstand des Flusses so niedrig wie schon lange nicht mehr. Am Sonntag, den 9. August, erreichte er seinen vorzeitigen Tiefstand mit nur 44 cm. Der niedrigste bekannte Wasserstand liegt zwar bei 20 cm, das ist aber auch schon über 60 Jahre her. In Roßlau kann man aktuell sogar ein Allzeitrekordtief messen. Bisher lag der niedrigste bekannte Wasserstand in der Schifferstadt bei 32 cm. Ein Wert aus dem August 2018. Am 10.8. diesen Jahres erreichte der Pegel in Roßlau einen Stand von 26 cm. In ganz Sachsen-Anhalt ist das Niedrigwasser ein Problem. So hat auch der Pegelstand der Elbe bei Magdeburg einen Allzeit-Tiefstwert erreicht. Wie das Wasserstraßen- und Schifffahrtsamt Elbe in ihrer Hochwasservorhersage vom Montag, den 10. August, angibt, könnte der Pegel in Dessau sogar noch weiter sinken. Für den 14.8. geben sie einen auf 5 cm gerundeten Wert von 40 cm an. Dabei handelt es sich allerdings nur um eine Abschätzung. Wie es genau mit dem Pegel der Elbe weitergeht, werden die nächsten Tage zeigen. Ein Wasserentnahme- und Gießverbot hat die Stadt Dessau-Roßlau jedenfalls noch nicht ausgesprochen. Im vergangenen Jahr gab es in der Doppelstadt aufgrund der lang anhaltenden Trockenperiode für den Zeitraum vom 1. Juli bis zum 30. September eine Allgemeinverfügung zur Beschränkung der Wasserentnahme aus Oberflächengewässern und Grundwasser. Die Wasserentnahme aus oberirdischen Gewässern mittels Pumpen war untersagt. Zudem durften Brunnen zur Bewässerung von privaten und öffentlichen Grünflächen sowie Sportanlagen zwischen 10 und 18 Uhr nicht genutzt werden. Aktuell gibt es derartige Verbote schon in mehreren Kreisen im Land.
0: Weiß, wohin man blickt. Im Moinike-Park in Wittenberg wurde am vergangenen Samstagabend gepicknickt, beim inzwischen vierten White Picnic. Auf Decken, an weißen gedeckten Tischen und mit selbst mitgebrachten Speisen genießen die Besucher den Sommerabend.
2: Wir hatten vor 5 Jahren, als sozusagen also als ich angefangen habe bei der LWM, die Idee, mal neue Formate zu suchen. Und wir kannten White Dinner von den Großstädten in den Parks und das war uns eine Nummer zu groß. Und dachten, was können wir machen? Versuchen wir es mal mit dem White Picnic. Um dem Gast nicht einen vorgefertigten Tisch anzubieten mit einem 6-Gänge-Menü, sondern eben, ich kann mir mein Essen und Trinken mitbringen. Und die Idee reifte und war, glaube ich, 2021 das erste Mal auf der Schlosswiese. Und das war cool, aber es war halt sehr sonnig. Also brauchten wir Schatten. Und dann haben wir einmal auf das Schlosswiese uns umgedreht und dachten, hier hinter ist der Eunike-Park, probieren wir es da.
0: Der Umzug in den Eunike-Park war deshalb naheliegend. Inzwischen ist das Picknick hier zum festen Termin im Wittenberger Veranstaltungssommer geworden. Ein Jahr musste das Format allerdings aus Kostengründen pausieren. Doch wie kommt das Konzept bei den Gästen an? Wir haben uns auf der Picknickwiese umgehört.
3: Also ich bin, glaube ich, zum dritten Mal dabei. Und hat mir immer sehr gut gefallen, weil es so ein, ja, das ist so ein Zusammengehörigkeit, so ein Feeling, so ein Abendsitzen. Schön.
4: Heute zum ersten Mal.
5: Wir lieben die Natur und sind gerne draußen. Deswegen sind wir mit dabei.
6: Das ist eine schöne Idee. Eine schöne Location mitten im Park und mal gucken, wie es wird. Super, wir freuen uns.
7: Wir waren schon mehrmals hier. Das hier in der grünen Oase mit schöner Musik ist doch wunderschön, der Abend.
8: Ja, sein, ja. Ist schön. Man genießt das auch, auch dann so später nachher.
9: Ja, so eine Ruhe, alles so friedlich und trotzdem wird die gefeiert.
8: Runter. Ja, das ist eine gute Idee.
9: Wunderschön.
8: Kann immer wieder passieren.
10: Einfach schon alle in Weiß.
8: Atmosphäre,
10: geselliges Beisammensein, war eine prima Musik voriges Jahr. Lassen wir uns mal überraschen, wie es dieses Jahr wird.
0: Ob Picknickdecke oder Gedeck.

0: Perfekter Tisch. Bei der Platzwahl haben die Besucher ihre ganz eigenen Vorlieben.
1: Wir haben auch Decke gewählt und nicht Tisch gewählt, weil es heißt Picknick.
2: Ja, weil es gemütlicher ist. Und ich eigentlich auch gar nicht so den ganzen Abend so sitzen möchte. Ja. Und vor allen Dingen die Senke ist ja sehr schön, ne? Unter den Erlen hier. Und wir haben ja, da ist der einzige Mammutbaum hier im Park. Ich habe nämlich mal so eine Baumführung mitgemacht. Und das ist sehr schön. Ja.
0: Wer möchte, bringt sein eigenes Essen und Getränke mit. Wer es bequemer mag, kann einen Platz am weißgedeckten Achtertisch reservieren oder einen Picknickkorb für zwei Personen dazu buchen. Im Korb unter anderem Wein, Baguette, Käse, Couscous-Salat und Antipasti. Für zwei Personen kostet er 35 Euro. Die Flanierkarte für die Wiese kostet 5 Euro, ein Platz am gedeckten Tisch 10 Euro.
3: Wir haben den Önike-Park zur größten Picknickwiese der Stadt erklärt. Ja, er endet nicht hier, wo man uns sehen kann, sondern der Park ist ja viel größer und am Ende wird die Musik auch so laut sein und so schön sein, dass man auch von weiter weg die Musik genießen, hören kann und auch noch Menschen anlocken soll. Was haben wir uns vorgenommen? Also eigentlich ist es ein Platz der Begegnung.
0: Für die passende Musik sorgt die Berliner Band Soul Exception mit Swing, Bossa Nova, Jazz und Pop. Und auch das Outfit gehört zum Abend. Die Besucher erscheinen möglichst komplett in Weiß. Und auch die besondere Atmosphäre kommt bei den Besuchern gut an. Für viele gehört dazu nicht nur das weiße Outfit, sondern vor allem die Musik.
4: Das ganze Flair und auch die Musik nachher, wenn die Swing, das ist so die ältere Musik, das ist richtig toll.
5: Ein bisschen so gemischt, das ist in Ordnung.
4: Ja, das ist so, super. So schön, muss ich sagen. Und das ganze Ambiente ist schön.
5: Und sich mal weiß anzuziehen, ist auch sehr schön. Zumal, wenn man immer so ins Allgemeine schaut, so kommen da alle bloß noch schwarz an. Der kommt dann halt noch schön und bunt. Oder weiß und bunt, muss man sagen.
0: Für die Veranstalter ist das White Picnic mehr als nur ein Abendessen im Freien. Der Eunike Park soll als Treffpunkt stärker ins Bewusstsein rücken.
3: Wir wollen also Leute zusammenbringen, wir wollen den Sommer ein bisschen Dolce Vita in Wittenberg erleben. Und ich glaube, das Format hat sich bewährt und wir sind alles sicherlich, also 80% Wiederholungstäter, die hierher kommen. Und wenn wir dann noch Glück haben und den einen oder anderen Touristen erwischen, der eigentlich nichts davon wusste und dazu stößt, also der trägt eine Botschaft ins Land, von der wir nur träumen können, glaube ich.
0: Ein Abend also zwischen Picknickdecke und weißgedeckter Tafel, zwischen Jazz und Sommerluft. Und mit einer Idee, die offenbar funktioniert. Menschen bringen ihr eigenes Essen mit und teilen vor allem eins: Zeit miteinander. Wo sonst Spaziergänger unterwegs sind, herrschte am vergangenen Wochenende Festivalstimmung. Die Herrenbreite wurde zur Veranstaltungsfläche mit Musik, Flohmarkt, Hüpfburgen, Blaulichtmeile und Mitmachaktionen. Schon am Donnerstag begann das Wochenende mit einer Taylor Open Air Party. Es folgten zwei Konzertabende mit Matthias Reim und Alex Christensen, bevor am Sonntag Familien im Mittelpunkt standen.
6: Wir befinden uns auf dem größten Bahnhofsvorplatz der Welt, auf der Herrenbreite. Das ist der große Park der Landesgartenschau aus dem Jahr 2010. Der unser grünes Wohnzimmer ist. Und hier findet heute ein großer Familientag statt, der um 10 begonnen hat und der bis heute Abend um 10 gehen wird und klein und groß, jung und alt begeistern wird. Wir haben von der Blaulichtmeile über ein großes aufblasbares Fußballfeld, über Hüpfeburgenland, Flohmarkt und Musikrichtung von Blasmusik über Line Dance zu Dagmar Frederik, jetzt zur Mega Malle Party und nachher kommt Green Sapphire, eine Band, mit der wir in die Nacht tanzen werden. Also Sie sehen hier einen ganz begeisterten Menschen stehen, der sich freut, dass die Sonne lacht, dass wirklich viele, viele Menschen aus der Herrenbreite gefunden haben und einfach gemeinsam diesen wunderbaren Tag genießen.
0: Die Mischung kommt an. Während Kinder toben oder Einsatzfahrzeuge bestaunen, stürmen andere Besucher über den Flohmarkt. Dort reicht das Angebot von DDR-Alltagsgegenständen bis hin zu Porzellan- und Sammlerstücken.
7: Meine Ware, die ich bekomme, Porzellan, allen möglichen Krimskrams aus DDR, sämtlichen Herstellungsmethoden, kriege ich aus Bekanntenkreisen. Es gibt Porzellan aus Bulgarien, Deutschland und aller Welt. Dann haben wir Obstschüsseln aus Kristallglas. Hochwertiges Material. Dann haben wir Haushaltsartikel, Uhren, Schmuck, DDR-Artikel, Spielzeug, Hobbyartikel, Küchengeräte, DVDs, CDs, Bücher, je nach Bedarf, alles vorhanden.
0: Der Familientag ist allerdings nur das Finale eines viertägigen Programms. Bereits an den beiden Vorabenden sorgten die Konzerte für volle Reihen vor der Bühne. Mit dem neuen Konzept schließen die Organisatoren zugleich eine Lücke, nachdem das frühere Gildefest nicht mehr stattfindet.
6: Wir haben überlegt, wie wir diese Lücke schließen können. Und ich glaube, es ist uns ganz gut gelungen, einmal zu dem etablierten Himmelfahrtswochenende, wo das Gildefest sonst stattgefunden hat, fand ein großes Frühlingsfest hier statt, eine Kirmes, ein Rummel. Und wir haben dieses Umfeld der Konzerte von Reim und Christensen genutzt, diesen Familientag angedockt. Und auch das Konzept geht wunderbar auf. Und ich weiß nicht, sind jetzt hier zu fortgeschrittener Zeit. Die Fläche brummt, die ist voll, es ist gute Stimmung und ich glaube, da haben wir viel richtig gemacht.
0: Der Zuspruch bestätigt diesen Eindruck. Tausende Besucher waren an den vier Tagen auf der Herrenbreite unterwegs. Viele nutzten das kostenlose Familienprogramm ebenso wie die Konzerte am Freitag und Samstag. Für die Organisatoren ist die Premiere deshalb mehr als gelungen.
6: Ich persönlich bin hochgradig begeistert und beglückt. Ich sage, das war eine ganz tolle Sache, eine unheimlich tolle Leistung von allen Akteuren, einmal, die das hier auf die Beine gestellt haben, aber natürlich auch die begeisterten Besucher, die das wiederum im persönlichen Gespräch rübergebracht haben oder wenn man die sozialen Medien runterscrollt. Das ist in der Summe wirklich eine ganz, ganz positive Rückmeldung für diese Veranstaltung.
0: Vier Tage voller Musik, Unterhaltung und Begegnungen gehen damit in Aschersleben zu Ende. Das neue Festivalwochenende hat seine Feuertaufe bestanden und dürfte gute Chancen haben, auch in den kommenden Jahren wieder viele Besucher auf die Herrenbreite zu locken.

0: Mit neugierigen Blicken und einer Portion Aufregung starten 8 junge Menschen bei der Mideva in einen neuen Lebensabschnitt. Nach dem ersten Kennenlerntagen in der Lutherstadt, Eisleben und Merseburg macht die Begrüßungstour am Mittwoch Station in Köthen. Im Wasserwerk Köthen Süd erhalten die angehenden Fachkräfte einen Einblick in einen der wichtigsten Bereiche des Unternehmens, die Trinkwasserversorgung.
1: Wir sind heute im Wasserwerk Köthen beim Azubi-Auftakt. Wir haben am Montag unsere Ausbildung neu begonnen und führen unsere Azubis durch unsere Wasserbereiche. Wir waren gestern im Werder unterwegs, heute hier in Köthen unterwegs, dass sie auch das Trinkwasser und das Badewasser nachher noch kennenlernen. Heute sind wir 8. Insgesamt hat die Mideva jetzt 13 Auszubildende.
0: Für viele der neuen Auszubildenden ist es der erste Tag in einem technischen Betrieb. Umso wichtiger ist es der Mideva, den Nachwuchskräften von Anfang an zu zeigen, wie vielfältig die Aufgaben des Unternehmens sind. Neben der Trinkwasserversorgung gehörte auch die Abwasserbewirtschaftung sowie der Betrieb der Köthener Badewelt zum Unternehmensalltag. An 3 Einführungstagen lernen die Auszubildenden deshalb verschiedene Standorte und Arbeitsbereiche kennen. Insgesamt beginnen 8 junge Frauen und Männer ihre Ausbildung in 4 unterschiedlichen Berufen. Als Anlagenmechaniker, Elektroniker für Betriebstechnik, Umwelttechnologen für Abwasserbewirtschaftung sowie als Industriekauffrau. Einige von ihnen kennen das Unternehmen bereits durch Praktika. Für andere ist alles neu. Gemeinsam starten sie nun in ihre berufliche

0: Zukunft.
1: Also wir haben drei Anlagenmechaniker, wir haben einen Umwelttechnologen für Abwassertechnik, wir haben einen Betriebselektriker und drei Industriekaufleute. Viele unserer Auszubildenden haben vorher ein Praktikum bei uns gemacht, sind dadurch auf uns gekommen oder eben durch Familie und Freunde ringsherum.
0: Bei der Führung durch das Wasserwerk erfuhren die Auszubildenden, wie Trinkwasser gewonnen, aufbereitet und sicher zu den Menschen in der Region gelangt. Gleichzeitig erhalten sie einen Eindruck davon, welche Verantwortung mit den verschiedenen Ausbildungsberufen verbunden ist. Der Standort Köthen steht dabei beispielhaft für die vielfältigen Aufgaben der Medeva. Von der Versorgung mit Trinkwasser bis hin zu Freizeitangeboten in der Köthener Badewelt.
2: Ja, wir haben den Azubis so grob die Funktion des Wasserwerks gezeigt, so die Örtlichkeiten drin, auch draußen die Behälter so, dass wir mal sehen, wie groß die eigentlich so sind, wie die ganze Steuerung alles so funktioniert, ja, Wasserwagen für die Notversorgung eventuell, also dass wir einen groben Überblick kriegen, was so bei uns im Tagesgeschäft passiert. Ja, wir hatten den Azubis auch nochmal so besser zur Verdeutlichung gezeigt, wie das draußen aussieht, von der Versorgungsleitung bis rein, der Hausanschluss, wie der gebaut ist, aufgebaut ist, so mit Mauerdurchführung, wie das abgestellt wird mit den Ventilen, Zählern, was es da so gibt für einzelne Typen, sodass sie sich davon ein Bild machen können, wie das so das Tagesgeschäft ist.
0: Mit dem Ausbildungsstart investiert die Medeva erneut in den eigenen Fachkräftenachwuchs. Für die 8 neuen Auszubildenden beginnt damit nicht nur eine Berufsausbildung, sondern der Einstieg in ein vielseitiges Berufsfeld mit verantwortungsvollen Aufgaben und langfristigen Perspektiven.
3: Der September hält in der Lutherstadt Wittenberg zahlreiche Höhepunkte bereit. Dazu gehören auch die bereits zum 9. Mal stattfindenden Wittenberger Freiwilligentage. Im Rahmen eines Pressegesprächs Anfang August informierte der Landkreis Wittenberg über die bevorstehende Veranstaltung und gab erste Einblicke in das Programm. Doch was genau verbirgt sich eigentlich hinter diesen besonderen Tagen?
4: Ja, Freiwilligentage sind Tage, wo Engagierte sich für einen Tag aktiv einbringen können in unsere Gemeinschaft und damit helfen, Projekte durchzuführen. Projekte, die entweder bei gemeinnützigen Vereinen sind oder aber auch in Kitas, in Schulen, bei Seniorenvereinen. Also ganz, ganz unterschiedlich. Immer darauf abgesehen, was auch die Vereine einbringen an Ideen.
3: Die Wittenberger Freiwilligentage finden in diesem Jahr vom 11. bis zum 20. September statt. Das Prinzip ist einfach. Angemeldete Projekte werden vorgestellt, interessierte Freiwillige melden sich und unterstützen bei der Umsetzung. Damit greifen die Freiwilligentage den Gedanken der bundesweit stattfindenden Woche des bürgerschaftlichen Engagements auf. Seit 2018 gibt es diese besondere Veranstaltungsreihe in der Lutherstadt. Seither konnten dank des freiwilligen Einsatzes zahlreiche Projekte erfolgreich umgesetzt und wertvolle Beiträge für die Gemeinschaft geleistet werden.
4: Da gab es schon einige in den vergangenen Jahren. Wir hatten, ich muss mal schnell gucken, 52 bzw. 51 Projekte bereits umgesetzt und ganz unterschiedlich. Das fängt an bei Reinigungsarbeiten in Vereinsräumen. Es geht weiter bei Blumengrüßen für Senioren, die gebastelt wurden. Beim NABU Stadtwald wurden ganz viele Leseecken eingerichtet. In Kitas beispielsweise wurde auch eine Spielecke eingerichtet von Eltern. Das Thema Wittenberg blüht auf über die Bürgerstiftung ist sicherlich auch bekannt. Auch das hat bei den Freiwilligentagen mit begonnen. Also es ist ganz, ganz unterschiedlich, was man macht. Und es liegt eigentlich an jedem selbst, ob er sich dort auch wirklich mit einbringen kann. Ist auch eine Woche lang, aber eben das Projekt selbst ist an einem Tag dann.
3: Bei der vergangenen Auflage schafften es 7 Projekte in den Flyer, in dem sich Interessierte über die jeweiligen Vorhaben informieren konnten. Neben den wertvollen Begegnungen, die entstehen, wenn Menschen gemeinsam an einer Sache arbeiten, bieten die Freiwilligentage auch Vereine die Möglichkeit, sich einer breiten Öffentlichkeit vorzustellen. Auf diesem Weg könnten möglicherweise neue Engagierte und Mitglieder gewonnen werden. Noch immer besteht die Möglichkeit, sich für die diesjährigen Freiwilligentage anzumelden und mit einem eigenen Projekt Teil der Aktion zu werden.
4: Also das Einfachste ist sicherlich, wer eine Idee hat als Verein oder als Einrichtung, dass Sie sich bei uns im Nachbarschaftstreff bzw. im Engagementzentrum melden. Sie können gerne auf unsere Homepage gehen. Dort haben wir auch den Anmeldebogen entsprechend hinterlegt. Es wäre super, wenn wir bis zum 21. August die Rückmeldungen haben. Wir helfen auch gern beim Ausfüllen und beraten auch gern, welche Projekte sinnvoll und machbar wären an einem Tag. Und wenn wir dann alle Projekte haben, würden wir diese dann entsprechend auch veröffentlichen. Es gab bisher immer einen Flyer, wo alle Projekte drin sind. Es gibt soziale Medien, wo wir diese veröffentlichen, aber natürlich auch in der Presse.
3: Einige Ideen und Projekte haben sich bereits für die Aktionswoche angemeldet. Dennoch besteht weiterhin die Möglichkeit, Teil der Wittenberger Freiwilligentage zu werden. Über den Nachbarschaftstreff können bis zum 21. August noch Anmeldungen eingereicht werden.
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1: Mitten in Bitterfeld gibt es einen neuen Ort zum Treffen, Feiern und Verweilen. Im Rathaus Innenhof ist die Kommunallounge eröffnet worden. Bühne, Beleuchtung und verschiedene Sitzmöglichkeiten sollen den Platz künftig regelmäßig zum Veranstalten.

0: Ort machen.
1: Die Idee geht zurück auf ein besonderes Event, 800 Jahre Bitterfeld. Da haben wir das erste Mal ja probiert, wie kann man diesen Innenhof gestalten, kann man hier zusätzlich auch Programm anbieten. Es ist damals gemacht worden und es war sehr erfolgreich.
0: Nach der Premiere zur 800-Jahr-Feier und weiteren Veranstaltungen im vergangenen Sommer wurde aus dem zeitweisen Angebot nun eine dauerhafte Einrichtung. Der Umbau erfolgte in kurzer Zeit. Fertig ist die Lounge aber noch nicht.
2: Sehr zufrieden. Innerhalb kürzester Zeit ist es uns hier also gelungen, eine nachhaltige Infrastruktur zu entwickeln, über eine Bühne, über Stromversorgung, über Trinkwasserversorgung. Und wir haben auch den ersten Schritt Richtung Einfriedung getan. Im Torbogen befindet sich mittlerweile eine feste Vergitterung.
0: Genutzt werden soll die Fläche möglichst vielfältig. Vereine, Institutionen, Unternehmen und andere Veranstalter können die vorhandene Infrastruktur nutzen. Ziel ist es, Veranstaltungen einfacher und mit weniger Aufwand auf die Beine zu stellen.
3: Wir haben uns an die 800-Jahr-Feier zurückerinnert und an das, was in 2025 die Sommer lang war. Und haben gesagt, dann lasst es uns richtig machen. Richtig heißt für uns eine feste Bühne, die immer bleibt, Technik, die immer bleibt, Sitzmöglichkeiten, die alle nutzen können und Beleuchtung und auch Zaun drumherum aus Sicherheitsgründen, dass das alles passt. Damit das Ziel, und das ist wirklich so, dass wir möglichst viele unterschiedliche Anbieter haben, ob das jetzt Vereine sind oder Firmen, die sagen, wir machen eine Präsentation, wir machen eine kleine Lesung, alles Mögliche soll ja durchgeführt werden.
0: Wie vielfältig die Angebote sein können, zeigte sich bereits bei der Eröffnung. Beim ersten Marktplatz der Talente präsentierten sich rund 20 Vereine, Institutionen und Unternehmen. Ein weiterer Höhepunkt war die Auszeichnung der Gewinner des Malwettbewerbs zum 20-jährigen Bestehen des Bitterfelder Bogens. 120 Bilder von Kindern und Jugendlichen waren eingereicht worden. Aus 20 ausgewählten Arbeiten konnten die Besucher ihre Favoriten wählen. Insgesamt wurden 570 Stimmen abgegeben. Den ersten Platz holte Larissa Gavrilova vom Jugendclub Linde. Ihr Bild zeigte den Bitterfelder Bogen mit Pflanzen, einem Flugzeug und Dinosauriern. Ausgezeichnet wurde sie von Oberbürgermeister Armin Schenk und Kulturbotschafterin Jana Respondek. Unterstützt wird die Kommunallounge von der kommunalen Familie, darunter auch die Stadtwerke Bitterfeld-Wolfen.
4: Ich denke, das ist ein Teil unseres Unternehmensziels. Unser Claim ist ja auf gute Nachbarschaft. Und insofern betrachten wir das nicht nur so als Floskel, sondern der wirtschaftliche Erfolg, den die Stadtwerke und alle kommunalen Unternehmen auch haben, der soll natürlich in die Region zurückfließen.
0: Für die Besucher ist dabei vor allem entscheidend, was tatsächlich auf dem Platz passiert. Deshalb haben wir uns bei der Eröffnung umgehört.
5: Ich finde das echt cool hier. Wir kommen vom Schwabenland. Und ja, wir kennen uns da oben halt weit aus, aber ich finde das schön hier.
6: Wir sind mehr oder weniger jetzt so reingestolpert, ohne das zu wissen, was hier los ist.
7: Es ist wunderschön. Wir sind sehr positiv überrascht. Die Leute sind sehr freundlich. Es ist ein ganz toller Ort, ein sonniger, schöner Ort. Also da gehen die Herzen auf. Ganz toll. Wir freuen uns, hier sein zu dürfen. Und das Event finde ich super klasse. Ganz tolle Idee.
8: Wir finden es schön. Wir waren letztes Jahr schon da und jetzt sind wir dieses Jahr wieder hier.
9: Zumindest mal vorbeikommen.
10: Gemütlich, ja.
11: Ja, ist richtig schön. Ich finde es auch, die Sonne drückt zwar ein bisschen, aber wenn man hier so sitzt auf den Sitzkissen, ist es sehr entspannt.
12: Ich finde es sehr schön, aber traurig, dass so wenig gekommen sind.
0: Die Rückmeldungen fallen überwiegend positiv aus. Besonders die Aussicht auf regelmäßige Veranstaltungen und mehr Leben in der Innenstadt kommt bei den Besuchern gut an. Auch am Abend verändert sich der Innenhof durch die Gestaltung deutlich.
4: Also ich muss sagen, am Anfang, man hatte eine Vorstellung, es gab ja auch viele animierte Bilder vorher, aber wenn man es dann so sieht, insbesondere am Abend, wir haben es gestern schon mal sehen können, mit einer entsprechenden Beleuchtung, dann ist das natürlich eine tolle Atmosphäre, gerade vor der Kulisse hier.
0: Ganz fertig ist die Lounge noch nicht. Geplant sind eine vollständige Einfriedung sowie später auch Lösungen für Schatten und schlechtes Wetter.
2: Wir haben natürlich noch ganz viele Ideen. Im kommenden Jahr soll die gesamte Einfriedung des Areals erfolgen. Es ist auch in späteren Schritten geplant, eine Verschattung oder auch eine Variante für schlechteres Wetter zu schaffen, sodass man die Fläche also auch ganzjährig nutzen kann.
0: Aus einer Idee zur 800-Jahr-Feier ist damit ein Dauer.

0: dauerhafter Treffpunkt entstanden. Jetzt soll die Kommunallounge regelmäßig mit Veranstaltungen gefüllt werden und so auch die Bitterfelder Innenstadt ein Stück lebendiger machen.
1: Die Elbe in Dessau-Roßlau bekommt gerade die Auswirkungen der langen Trockenperiode zu spüren. In Dessau ist der Pegelstand des Flusses so niedrig wie schon lange nicht mehr. Am Sonntag, den 9. August, erreichte er seinen vorzeitigen Tiefststand mit nur 44 cm. Der niedrigste bekannte Wasserstand liegt zwar bei 20 cm, das ist aber auch schon über 60 Jahre her. In Roßlau kann man aktuell sogar ein Allzeitrekordtief messen. Bisher lag der niedrigste bekannte Wasserstand in der Schifferstadt bei 32 cm. Ein Wert aus dem August 2018. Am 10.8. diesen Jahres erreichte der Pegel in Roßlau einen Stand von 26 cm. In ganz Sachsen-Anhalt ist das Niedrigwasser ein Problem. So hat auch der Pegelstand der Elbe bei Magdeburg einen Allzeit-Tiefstwert erreicht. Wie das Wasserstraßen- und Schifffahrtsamt Elbe in ihrer Hochwasservorhersage vom Montag, den 10. August, angibt, könnte der Pegel in Dessau sogar noch weiter sinken. Für den 14.8. geben sie einen auf 5 cm gerundeten Wert von 40 cm an. Dabei handelt es sich allerdings nur um eine Abschätzung. Wie es genau mit dem Pegel der Elbe weitergeht, werden die nächsten Tage zeigen. Ein Wasserentnahme- und Gießverbot hat die Stadt Dessau-Roßlau jedenfalls noch nicht ausgesprochen. Im vergangenen Jahr gab es in der Doppelstadt aufgrund der lang anhaltenden Trockenperiode für den Zeitraum vom 1. Juli bis zum 30. September eine Allgemeinverfügung zur Beschränkung der Wasserentnahme aus Oberflächengewässern und Grundwasser. Die Wasserentnahme aus oberirdischen Gewässern mittels Pumpen war untersagt. Zudem durften Brunnen zur Bewässerung von privaten und öffentlichen Grünflächen sowie Sportanlagen zwischen 10 und 18 Uhr nicht genutzt werden. Aktuell gibt es derartige Verbote schon in mehreren Kreisen im Land.
0: Weiß, wohin man blickt. Im Moinike-Park in Wittenberg wurde am vergangenen Samstagabend gepicknickt, beim inzwischen vierten White Picnic. Auf Decken, an weißen gedeckten Tischen und mit selbst mitgebrachten Speisen genießen die Besucher den Sommerabend.
2: Wir hatten vor 5 Jahren, als sozusagen also als ich angefangen habe bei der LWM, die Idee, mal neue Formate zu suchen. Und wir kannten White Dinner von den Großstädten in den Parks und das war uns eine Nummer zu groß. Und dachten, was können wir machen? Versuchen wir es mal mit dem White Picnic. Um dem Gast nicht einen vorgefertigten Tisch anzubieten mit einem 6-Gänge-Menü, sondern eben, ich kann mir mein Essen und Trinken mitbringen. Und die Idee reifte und war, glaube ich, 2021 das erste Mal auf der Schlosswiese. Und das war cool, aber es war halt sehr sonnig. Also brauchten wir Schatten. Und dann haben wir einmal auf das Schloss wie uns umgedreht und dachten, hier hinter ist der Eunike-Park, probieren wir es da.
0: Der Umzug in den Eunike-Park war deshalb naheliegend. Inzwischen ist das Picknick hier zum festen Termin im Wittenberger Veranstaltungssommer geworden. Ein Jahr musste das Format allerdings aus Kostengründen pausieren. Doch wie kommt das Konzept bei den Gästen an? Wir haben uns auf der Picknickwiese umgehört.
3: Also ich bin, glaube ich, zum dritten Mal dabei. Und hat mir immer sehr gut gefallen, weil es so ein, ja, das ist so ein Zusammengehörigkeit, so ein Feeling, so ein Abendsitzen. Schön.
4: Heute zum ersten Mal.
5: Wir lieben die Natur und sind gerne draußen. Deswegen sind wir mit dabei.
6: Das ist eine schöne Idee. Eine schöne Location mitten im Park und mal gucken, wie es wird. Super, wir freuen uns.
7: Wir waren schon mehrmals hier. Das hier in der grünen Oase mit schöner Musik, ist doch wunderschön, der Abend.
8: Ja, sein, ja. Ist schön. Man genießt das auch, auch dann so eine, später nachher.
9: Ja, so eine Ruhe, alles so friedlich und trotzdem wird gefeiert.
8: Man kommt runter.
9: Ja, ist eine gute Idee.
8: Wunderschön.
9: Kann immer wieder passieren.
10: Einfach schon alle in Weiß.
9: Atmosphäre,
10: geselliges Beisammensein, war eine prima Musik voriges Jahr. Lassen wir uns mal überraschen, wie es dies Jahr wird.
0: Ob Picknickdecke oder gedeckt.

0: Wer möchte, bringt sein eigenes Essen und Getränke mit. Wer es bequemer mag, kann einen Platz am weißgedeckten Achtertisch reservieren oder einen Picknickkorb für zwei Personen dazu buchen. Im Korb unter anderem Wein, Baguette, Käse, Couscous-Salat und Antipasti. Für zwei Personen kostet er 35 Euro. Die Flanierkarte für die Wiese kostet 5 Euro, ein Platz am gedeckten Tisch 10 Euro.
1: Wir haben den Onike-Park zur größten Picknickwiese der Stadt erklärt. Ja, er endet nicht hier, wo man uns sehen kann, sondern der Park ist ja viel größer und am Ende wird die Musik auch so laut sein und so schön sein, dass man auch von weiter weg die Musik genießen, hören kann und auch noch Menschen anlocken soll. Was haben wir uns vorgenommen? Also eigentlich ist es ein Platz der Begegnung.
0: Für die passende Musik sorgt die Berliner Band Soul Exception mit Swing, Bossa Nova, Jazz und Pop. Und auch das Outfit gehört zum Abend. Die Besucher erscheinen möglichst komplett in Weiß. Und auch die besondere Atmosphäre kommt bei den Besuchern gut an. Für viele gehört dazu nicht nur das weiße Outfit, sondern vor allem die Musik.
2: Das ganze Flair und auch genau. Die Musik nachher, wenn die Swing, das ist so die ältere Musik, das ist richtig toll.
3: Ein bisschen ja. So gemischt, das ist in Ordnung.
2: Ja, das ist so, super. So schön, muss ich sagen. Und das ganze Ambiente ist schön.
3: Und sich mal weiß anzuziehen, ja. Ist auch sehr schön. Ja. Zumal, wenn man immer so ins Allgemeine schaut, so kommen da alle bloß noch schwarz an. Wer kommt denn heute noch schön und bunt? Oder weiß und, ja, und bunt, muss man sagen.
0: Für die Veranstalter ist das Wild Picnic mehr als nur ein Abendessen im Freien. Der Onike Park soll als Treffpunkt stärker ins Bewusstsein rücken.
1: Wir wollen also Leute zusammenbringen, wir wollen den Sommer ein bisschen deutsche Vita in Wittenberg erleben. Und ich glaube, das Format hat sich bewährt und wir sind alles sicherlich, also 80% Wiederholungstäter, die hierher kommen. Und wenn wir dann noch Glück haben und den einen oder anderen Touristen erwischen, der eigentlich nichts davon wusste und dazu stößt, also der trägt eine Botschaft ins Land, von der wir nur träumen können, glaube ich.
0: Ein Abend also zwischen Picknickdecke und weißgedeckter Tafel, zwischen Jazz und Sommerluft. Und mit einer Idee, die offenbar funktioniert. Menschen bringen ihr eigenes Essen mit und teilen vor allem eins: Zeit miteinander. Wo sonst Spaziergänger unterwegs sind, herrschte am vergangenen Wochenende Festivalstimmung. Die Herrenbreite wurde zur Veranstaltungsfläche mit Musik, Flohmarkt, Hüpfburgen, Blaulichtmeile und Mitmachaktionen. Schon am Donnerstag begann das Wochenende mit einer Taylor Open Air Party. Es folgten zwei Konzertabende mit Matthias Reim und Alex Christensen, bevor am Sonntag Familien im Mittelpunkt standen.
4: Wir befinden uns auf dem größten Bahnhofsvorplatz der Welt, auf der Herrenbreite. Das ist der große Park der Landesgartenschau aus dem Jahr 2010, der unser grünes Wohnzimmer ist. Und hier findet heute ein großer Familientag statt, der um 10 begonnen hat und der bis heute Abend um 10 gehen wird und klein und groß, jung und alt begeistern wird. Wir haben von der Blaulichtmeile über ein großes aufblasbares Fußballfeld, über Hüpfeburgenland, Flohmarkt und Musikrichtung von Blasmusik über Line Dance zu Dagmar Frederik, jetzt zur Megamalle Party und nachher kommt Green Saphir, eine Band, mit der wir in die Nacht tanzen werden. Also Sie sehen hier einen ganz begeisterten Menschen stehen, der sich freut, dass die Sonne lacht, dass wirklich viele, viele Menschen aus der Herrenbreite gefunden haben und einfach gemeinsam diesen wunderbaren Tag genießen.
0: Die Mischung kommt an. Während Kinder toben oder Einsatzfahrzeuge bestaunen, stöbern andere Besucher über den Flohmarkt. Dort reicht das Angebot von DDR-Alltagsgegenständen bis hin zu Porzellan- und Sammlerstücken.
5: Meine Ware, die ich bekomme, Porzellan, allen möglichen Krimskrams aus DDR, sämtlichen Herstellungsmethoden, kriege ich aus Bekanntenkreisen. Es gibt Porzellan aus Bulgarien, Deutschland und aller Welt. Dann haben wir Obstschüsseln aus Kristallglas, hochwertiges Material. Dann haben wir Haushaltsartikel, Uhren, Schmuck, DDR-Artikel, Spielzeug, Hobbyartikel, Küchengeräte, DVDs, CDs, Bücher, je nach Bedarf.

0: alles vorhanden.
1: Der Familientag ist allerdings nur das Finale eines viertägigen Programms. Bereits an den beiden Vorabenden sorgten die Konzerte für volle Reihen vor der Bühne. Mit dem neuen Konzept schließen die Organisatoren zugleich eine Lücke, nachdem das frühere Gildefest nicht mehr stattfindet.
2: Wir haben überlegt, wie wir diese Lücke schließen können. Und ich glaube, es ist uns ganz gut gelungen, einmal zu dem etablierten Himmelfahrtswochenende, wo das Gildefest sonst stattgefunden hat, fand ein großes Frühlingsfest hier statt, eine Kirmes, ein Rummel. Und wir haben dieses Umfeld der Konzerte von Reim und Christensen genutzt, diesen Familientag angedockt. Und auch das Konzept geht wunderbar auf. Und ich weiß, Sie sind jetzt hier zu fortgeschrittener Zeit. Die Fläche brummt, die ist voll, es ist gute Stimmung. Und ich glaube, da haben wir viel richtig gemacht.
1: Der Zuspruch bestätigt diesen Eindruck. Tausende Besucher waren an den vier Tagen auf der Herrenbreite unterwegs. Viele nutzten das kostenlose Familienprogramm ebenso wie die Konzerte am Freitag und Samstag. Für die Organisatoren ist die Premiere deshalb mehr als gelungen.
2: Ich persönlich bin hochgradig begeistert und beglückt. Ich sage, das war eine ganz tolle Sache, eine unheimlich tolle Leistung von allen Akteuren, einmal, die das hier auf die Beine gestellt haben, aber natürlich auch die begeisterten Besucher, die das wiederum im persönlichen Gespräch rübergebracht haben oder wenn man die sozialen Medien runterscrollt. Das ist in der Summe wirklich eine ganz, ganz positive Rückmeldung für diese Veranstaltung.
1: Vier Tage voller Musik, Unterhaltung und Begegnungen gehen damit in Aschersleben zu Ende. Das neue Festivalwochenende hat seine Feuertaufe bestanden und dürfte gute Chancen haben, auch in den kommenden Jahren wieder viele Besucher auf die Herrenbreite zu locken.

0: Mit neugierigen Blicken und einer Portion Aufregung starten 8 junge Menschen bei der Mideva in einen neuen Lebensabschnitt. Nach dem ersten Kennenlerntagen in der Lutherstadt, Eisleben und Merseburg macht die Begrüßungstour am Mittwoch Station in Köthen. Im Wasserwerk Köthen Süd erhalten die angehenden Fachkräfte einen Einblick in einen der wichtigsten Bereiche des Unternehmens, die Trinkwasserversorgung.
1: Wir sind heute im Wasserwerk Köthen beim Azubi-Auftakt. Wir haben am Montag unsere Ausbildung neu begonnen und führen unsere Azubis durch unsere Wasserbereiche. Wir waren gestern im Werder unterwegs, heute hier in Köthen unterwegs, dass sie auch das Trinkwasser und das Badewasser nachher noch kennenlernen. Heute sind wir 8. Insgesamt hat die Mideva jetzt 13 Auszubildende.
0: Für viele der neuen Auszubildenden ist es der erste Tag in einem technischen Betrieb. Umso wichtiger ist es der Mideva, den Nachwuchskräften von Anfang an zu zeigen, wie vielfältig die Aufgaben des Unternehmens sind. Neben der Trinkwasserversorgung gehörte auch die Abwasserbewirtschaftung sowie der Betrieb der Köthener Badewelt zum Unternehmensalltag. An 3 Einführungstagen lernen die Auszubildenden deshalb verschiedene Standorte und Arbeitsbereiche kennen. Insgesamt beginnen 8 junge Frauen und Männer ihre Ausbildung in 4 unterschiedlichen Berufen. Als Anlagenmechaniker, Elektroniker für Betriebstechnik, Umwelttechnologen für Abwasserbewirtschaftung sowie als Industriekauffrau. Einige von ihnen kennen das Unternehmen bereits durch Praktika, für andere ist alles neu. Gemeinsam starten sie nun in ihre berufliche Zukunft.
1: Also wir haben 3 Anlagenmechaniker, wir haben einen Umwelttechnologen für Abwassertechnik, wir haben einen Betriebselektriker und 3 Industriekaufleute. Viele unserer Auszubildenden haben vorher ein Praktikum bei uns gemacht, sind dadurch auf uns gekommen oder eben durch Familie und Freunde ringsherum.
0: Bei der Führung durch das Wasserwerk erfuhren die Auszubildenden, wie Trinkwasser gewonnen, aufbereitet und sicher zu den Menschen in der Region gelangt. Gleichzeitig erhalten sie einen Eindruck davon, welche Verantwortung mit den verschiedenen Ausbildungsberufen verbunden ist. Der Standort Köthen steht dabei beispielhaft für die vielfältigen Aufgaben der Mideva. Von der Versorgung mit Trinkwasser bis hin zur Freizeitangeboten in der Köthener Badewelt.
2: Ja, wir haben den Azubis so grob die Funktion des Wasserwerks gezeigt, so die Örtlichkeiten drin, auch draußen die Behälter so, dass wir mal sehen, wie groß die eigentlich so sind, wie die ganze Steuerung alles so funktioniert, ja, Wasserwagen für die Notversorgung eventuell, also dass wir einen groben Überblick kriegen, was so bei uns im Tagesgeschäft passiert. Ja, wir hatten den Azubis auch nochmal so besser zur Verdeutlichung gezeigt, wie das draußen aussieht, von der Versorgungsleitung bis rein, der Hausanschluss, wie der gebaut ist, aufgebaut ist, so mit Mauerdurchführung, wie das abgestellt wird mit den Ventilen, Zählern, was es da so gibt für einzelne Typen, sodass sie sich davon ein Bild machen können, wie das so das Tagesgeschäft ist.
0: Mit dem Ausbildungsstart investiert die Mideva erneut in den eigenen Fachkräftenachwuchs. Für die 8 neuen Auszubildenden beginnt damit nicht nur eine Berufsausbildung, sondern der Einstieg in ein vielseitiges Berufsfeld mit verantwortungsvollen Aufgaben und langfristigen Perspektiven.
3: Der September hält in der Lutherstadt Wittenberg zahlreiche Höhepunkte bereit. Dazu gehören auch die bereits zum 9. Mal stattfindenden Wittenberger Freiwilligentage. Im Rahmen eines Pressegesprächs Anfang August informierte der Landkreis Wittenberg über die bevorstehende Veranstaltung und gab erste Einblicke in das Programm. Doch was genau verbirgt sich eigentlich hinter diesen besonderen Tagen?
4: Ja, Freiwilligentage sind Tage, wo Engagierte sich für einen Tag aktiv einbringen können in unsere Gemeinschaft und damit helfen, Projekte durchzuführen. Projekte, die entweder bei gemeinnützigen Vereinen sind oder aber auch in Kitas, in Schulen, bei Seniorenvereinen. Also ganz, ganz unterschiedlich. Immer darauf abgesehen, was auch die Vereine einbringen an Ideen.
3: Die Wittenberger Freiwilligentage finden in diesem Jahr vom 11. bis zum 20. September statt. Das Prinzip ist einfach. Angemeldete Projekte werden vorgestellt, interessierte Freiwillige melden sich und unterstützen bei der Umsetzung. Damit greifen die Freiwilligentage den Gedanken der bundesweit stattfindenden Woche des bürgerschaftlichen Engagements auf. Seit 2018 gibt es diese besondere Veranstaltungsreihe in der Lutherstadt. Seither konnten dank des freiwilligen Einsatzes zahlreiche Projekte erfolgreich umgesetzt und wertvolle Beiträge für die Gemeinschaft geleistet werden.
4: Da gab es schon einige in den vergangenen Jahren. Wir hatten, ich muss mal schnell gucken, 52 bzw. 51 Projekte bereits umgesetzt und ganz unterschiedlich. Das fängt an bei Reinigungsarbeiten in Vereinsräumen. Es geht weiter bei Blumengrüßen für Senioren, die gebastelt wurden. Beim NABU stadtweit wurden ganz viele Leseecken eingerichtet. In Kitas beispielsweise wurde auch eine Spielecke eingerichtet von Eltern. Das Thema Wittenberg blüht auf über die Bürgerstiftung ist sicherlich auch bekannt. Auch das hat bei den Freiwilligentagen mit begonnen. Also es ist ganz, ganz unterschiedlich, was man macht. Und es liegt eigentlich an jedem selbst, ob er sich dort auch wirklich mit einbringen kann. Ist auch eine Woche lang, aber eben das Projekt selbst ist an einem Tag dann.
3: Bei der vergangenen Auflage schafften es 7 Projekte in den Flyer, in dem sich Interessierte über die jeweiligen Vorhaben informieren konnten. Neben den wertvollen Begegnungen, die entstehen, wenn Menschen gemeinsam an einer Sache arbeiten, bieten die Freiwilligentage auch Vereine die Möglichkeit, sich einer breiten Öffentlichkeit vorzustellen. Auf diesem Weg könnten möglicherweise neue Engagierte und Mitglieder gewonnen werden. Noch immer besteht die Möglichkeit, sich für die diesjährigen Freiwilligentage anzumelden und mit einem eigenen Projekt Teil der Aktion zu werden.
4: Also das Einfachste ist sicherlich, wer eine Idee hat als Verein oder als Einrichtung, dass sie sich bei uns im Nachbarschaftstreff bzw. im Engagementzentrum melden. Sie können gerne auf unsere Homepage gehen. Dort haben wir auch den Anmeldebogen entsprechend hinterlegt. Es wäre super, wenn wir bis zum 21. August die Rückmeldungen haben. Wir helfen auch gern beim Ausfüllen und beraten auch gern, welche Projekte sinnvoll und machbar wären an einem Tag. Und wenn wir dann alle Projekte haben, würden wir diese dann entsprechend auch veröffentlichen. Es gab bisher immer einen Flyer, wo alle Projekte drin sind. Es gibt soziale Medien, wo wir diese veröffentlichen, aber natürlich auch in der Presse.
3: Einige Ideen und Projekte haben sich bereits für die Aktionswoche angemeldet. Dennoch besteht weiterhin die Möglichkeit, Teil der Wittenberger Freiwilligentage zu werden. Über den Nachbarschaftstreff können bis zum 21. August noch Anmeldungen eingereicht werden.
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1: Mitten in Bitterfeld gibt es einen neuen Ort zum Treffen, Feiern und Verweilen. Im Rathausinnenhof ist die Kommunallounge eröffnet worden. Bühne, Beleuchtung und verschiedene Sitzmöglichkeiten sollen den Platz künftig regelmäßig zum Veranstaltungsort machen.
2: Die Idee geht zurück auf ein besonderes Event, 800 Jahre Bitterfeld. Da haben wir das erste Mal ja probiert, wie kann man diesen Innenhof gestalten, kann man hier zusätzlich auch Programm anbieten. Es ist damals gemacht worden und es war sehr erfolgreich.
1: Nach der Premiere zur 800-Jahr-Feier und weiteren Veranstaltungen im vergangenen Sommer wurde aus dem zeitweisen Angebot nun eine dauerhafte Einrichtung. Der Umbau erfolgte in kurzer Zeit. Fertig ist die Lounge aber noch nicht.

0: sehr zufrieden. Innerhalb kürzester Zeit ist es uns hier also gelungen, eine nachhaltige Infrastruktur zu entwickeln, über eine Bühne, über Stromversorgung, über Trinkwasserversorgung. Und wir haben auch den ersten Schritt Richtung Einfriedung getan. Im Torbogen befindet sich mittlerweile eine feste Vergitterung.
1: Genutzt werden soll die Fläche möglichst vielfältig. Vereine, Institutionen, Unternehmen und andere Veranstalter können die vorhandene Infrastruktur nutzen. Ziel ist es, Veranstaltungen einfacher und mit weniger Aufwand auf die Beine zu stellen.
2: Wir haben uns an die 800-Jahr-Feier zurückerinnert und an das, was in 2025 die Sommerlounge war. Und haben gesagt, dann lasst es uns richtig machen. Richtig heißt für uns eine feste Bühne, die immer bleibt, Technik, die immer bleibt, Sitzmöglichkeiten, die alle nutzen können und Beleuchtung und auch Zaun drumherum aus Sicherheitsgründen, dass das alles passt. Damit das Ziel, und das ist wirklich so, dass wir möglichst viele unterschiedliche Anbieter haben, ob das jetzt Vereine sind oder Firmen, die sagen, wir machen eine Präsentation, wir machen eine kleine Lesung, alles Mögliche soll ja durchgeführt werden.
1: Wie vielfältig die Angebote sein können, zeigte sich bereits bei der Eröffnung. Beim ersten Marktplatz der Talente präsentierten sich rund 20 Vereine, Institutionen und Unternehmen. Ein weiterer Höhepunkt war die Auszeichnung der Gewinner des Malwettbewerbs zum 20-jährigen Bestehen des Bitterfelder Bogens. 120 Bilder von Kindern und Jugendlichen waren eingereicht worden. Aus 20 ausgewählten Arbeiten konnten die Besucher ihre Favoriten wählen. Insgesamt wurden 570 Stimmen abgegeben. Den ersten Platz holte Larissa Gavrilova vom Jugendclub Linde. Ihr Bild zeigte den Bitterfelder Bogen mit Pflanzen, einem Flugzeug und Dinosauriern. Ausgezeichnet wurde sie von Oberbürgermeister Armin Schenk und Kulturbotschafterin Jana Respondek. Unterstützt wird die Kommunallounge von der kommunalen Familie, darunter auch die Stadtwerke Bitterfeld-Wolfen.
3: Ich denke, das ist ein Teil unseres Unternehmensziels. Unser Claim ist ja auf gute Nachbarschaft. Und insofern betrachten wir das nicht nur so als Floskel, sondern der wirtschaftliche Erfolg, den die Stadtwerke und alle kommunalen Unternehmen auch haben, der soll natürlich in die Region zurückfließen.
1: Für die Besucher ist dabei vor allem entscheidend, was tatsächlich auf dem Platz passiert. Deshalb haben wir uns bei der Eröffnung umgehört.
4: Ich finde das echt cool hier. Wir kommen vom Schwabenland. Und ja, wir kennen uns da oben halt weit aus, aber ich finde es schön hier.
5: Wir sind mehr oder weniger jetzt so reingestolpert, ohne das zu wissen, was hier los ist.
6: Es ist wunderschön. Wir sind sehr positiv überrascht. Die Leute sind sehr freundlich. Es ist ein ganz toller Ort, ein sonniger, schöner Ort. Also da gehen die Herzen auf. Ganz toll. Wir freuen uns, hier sein zu dürfen. Und das Event finde ich super klasse. Ganz tolle Idee.
7: Wir finden es schön. Wir waren letztes Jahr schon da und jetzt sind wir dieses Jahr wieder hier.
8: Zumindest mal vorbeikommen.
9: Gemütlich, ja.
10: Ja, ist richtig schön. Ich finde es auch, die Sonne drückt zwar ein bisschen, aber wenn man hier so sitzt auf den Sitzkissen, ist es sehr entspannt.
11: Ich finde es sehr schön, aber traurig, dass so wenig gekommen sind.
1: Die Rückmeldungen fallen überwiegend positiv aus. Besonders die Aussicht auf regelmäßige Veranstaltungen und mehr Leben in der Innenstadt kommt bei den Besuchern gut an. Auch am Abend verändert sich der Innenhof durch die Gestaltung deutlich.
3: Also ich muss sagen, am Anfang, man hatte eine Vorstellung, es gab hier auch viele animierte Bilder vorher, aber wenn man es dann so sieht, insbesondere am Abend, wir haben es gestern schon mal sehen können, mit einer entsprechenden Beleuchtung, dann ist das natürlich eine tolle Atmosphäre, gerade vor der Kulisse hier.
1: Ganz fertig ist die Lounge noch nicht. Geplant sind eine vollständige Einfriedung sowie später auch Lösungen für Schatten und schlechtes Wetter.
0: Wir haben natürlich noch ganz viele Ideen. Im kommenden Jahr soll die gesamte Einfriedung des Areals erfolgen. Es ist auch in späteren Schritten geplant, eine Verschattung oder auch eine Variante für schlechteres Wetter zu schaffen, sodass man die Fläche also auch ganzjährig nutzen kann.
1: Aus einer Idee zur 800-Jahr-Feier ist damit ein dauerhafter Treffpunkt entstanden. Jetzt soll die Kommunallounge regelmäßig mit Veranstaltungen gefüllt werden. Und so auch die Bitterfelder Innenstadt ein Stück lebendiger machen.
12: Die Elbe in Dessau-Roßlau bekommt gerade die Auswirkungen der langen Trockenperiode zu spüren. In Dessau ist der Pegelstand des Flusses so niedrig wie schon lange nicht mehr. Am Sonntag, den 9. August, erreichte er seinen vorzeitigen Tiefstand mit nur 44 cm. Der niedrigste bekannte Wasserstand liegt zwar bei 20 cm, das ist aber auch schon über 60 Jahre her. In Roßlau kann man aktuell sogar ein Allzeitrekordtief messen. Bisher lag der niedrigste bekannte Wasserstand in der Schifferstadt bei 32 cm. Ein Wert aus dem August 2018. Am 10.8. diesen Jahres erreichte der Pegel in Roßlau einen Stand von 26 cm. In ganz Sachsen-Anhalt ist das Niedrigwasser ein Problem. So hat auch der Pegelstand der Elbe bei Magdeburg einen Allzeit-Tiefstwert erreicht. Wie das Wasserstraßen- und Schifffahrtsamt Elbe in ihrer Hochwasservorhersage vom Montag, den 10. August, angibt, könnte der Pegel in Dessau sogar noch weiter sinken. Für den 14.8. geben sie einen auf 5 cm gerundeten Wert von 40 cm an. Dabei handelt es sich allerdings nur um eine Abschätzung. Wie es genau mit dem Pegel der Elbe weitergeht, werden die nächsten Tage zeigen. Ein Wasserentnahme- und Gießverbot hat die Stadt Dessau-Roßlau jedenfalls noch nicht ausgesprochen. Im vergangenen Jahr gab es in der Doppelstadt aufgrund der lang anhaltenden Trockenperiode für den Zeitraum vom 1. Juli bis zum 30. September eine Allgemeinverfügung zur Beschränkung der Wasserentnahme aus Oberflächengewässern und Grundwasser. Die Wasserentnahme aus oberirdischen Gewässern mittels Pumpen war untersagt. Zudem durften Brunnen zur Bewässerung von privaten und öffentlichen Grünflächen sowie Sportanlagen zwischen 10 und 18 Uhr nicht genutzt werden. Aktuell gibt es derartige Verbote schon in mehreren Kreisen im Land.
1: Weiß, wohin man blickt. Im Moinike-Park in Wittenberg wurde am vergangenen Samstagabend gepicknickt, beim inzwischen vierten White Picnic. Auf Decken, an weißen gedeckten Tischen und mit selbst mitgebrachten Speisen genießen die Besucher den Sommerabend.
8: Wir hatten vor 5 Jahren, als sozusagen also als ich angefangen habe bei der LWM, die Idee, mal neue Formate zu suchen. Und wir kannten White Dinner von den Großstädten in den Parks und das war uns eine Nummer zu groß. Und dachten, was können wir machen? Versuchen wir es mal mit dem White Picnic. Um dem Gast nicht einen vorgefertigten Tisch anzubieten mit einem 6-Gänge-Menü, sondern eben, ich kann mir mein Essen und Trinken mitbringen. Und die Idee reifte und war, glaube ich, 2021 das erste Mal auf der Schlosswiese. Und das war cool, aber es war halt sehr sonnig. Also brauchten wir Schatten. Und dann haben wir einmal auf das Schloss wieder uns umgedreht und dachten, hier hinter ist der Eunike-Park, probieren wir es da.
1: Der Umzug in den Eunike-Park war deshalb naheliegend. Inzwischen ist das Picknick hier zum festen Termin im Wittenberger Veranstaltungssommer geworden. Ein Jahr musste das Format allerdings aus Kostengründen pausieren. Doch wie kommt das Konzept bei den Gästen an? Wir haben uns auf der Picknickwiese umgehört.
9: Also ich bin, glaube ich, zum dritten Mal dabei. Und hat mir immer sehr gut gefallen, weil es das ist so ein Zusammengehörigkeit, so ein Feeling, so ein Abendsitzen. Schön.
13: Heute zum ersten Mal.
14: Wir lieben die Natur und sind gerne draußen. Deswegen sind wir mit dabei. Das ist eine schöne Idee. Eine schöne Location mitten im Park und mal gucken, wie es wird. Super, wir freuen uns.
15: Wir waren schon mehrmals hier. Das hier in der grünen Oase mit schöner Musik ist doch wunderschön, der Abend.
16: Ja, sein, ja. Ist schön. Man genießt das auch, auch dann so eine, später nachher.
17: Ja, so eine Ruhe, alles so friedlich und trotzdem wird die Feier
16: runter.
17: Ja, ist eine gute Idee.
16: Wunderschön. Kann immer wieder passieren.
18: Einfach schon alle in Weiß.
19: Atmosphäre,
18: geselliges Beisammensein, war eine prima Musik voriges Jahr. Lassen wir uns mal überraschen, wie es dieses Jahr wird.
1: Ob Picknickdecke oder gedeckter Tisch, bei der Platzwahl haben die Besucher ihre ganz eigenen Vorlieben.
20: Wir haben auch Decke gewählt und nicht Tisch gewählt, weil es heißt Picknick.
9: Ja, weil es gemütlicher ist. Und ich eigentlich auch gar nicht so den ganzen Abend so sitzen möchte. Ja. Und vor allen Dingen die Senke ist ja sehr schön, ne? Unter den Erlen hier. Und wir haben ja, da ist der einzige Mammutbaum hier im Park. Ich habe nämlich mal so eine Baumführung mitgemacht. Und das ist sehr schön hier.

0: Wer möchte, bringt sein eigenes Essen und Getränke mit. Wer es bequemer mag, kann einen Platz am weißgedeckten Achtertisch reservieren oder einen Picknickkorb für zwei Personen dazu buchen. Im Korb unter anderem Wein, Baguette, Käse, Couscous-Salat und Antipasti. Für zwei Personen kostet er 35 Euro. Die Flanierkarte für die Wiese kostet 5 Euro, ein Platz am gedeckten Tisch 10 Euro.
1: Wir haben den Önike-Park zur größten Picknickwiese der Stadt erklärt. Ja, er endet nicht hier, wo man uns sehen kann, sondern der Park ist ja viel größer und am Ende wird die Musik auch so laut sein und so schön sein, dass man auch von weiter weg die Musik genießen, hören kann und auch noch Menschen anlocken soll. Was haben wir uns vorgenommen? Also eigentlich ist es ein Platz der Begegnung.
0: Für die passende Musik sorgt die Berliner Band Soul Exception mit Swing, Bossa Nova, Jazz und Pop. Und auch das Outfit gehört zum Abend. Die Besucher erscheinen möglichst komplett in Weiß. Und auch die besondere Atmosphäre kommt bei den Besuchern gut an. Für viele gehört dazu nicht nur das weiße Outfit, sondern vor allem die Musik.
2: Das ganze Flair und auch die Musik nachher, wenn die Swing, das ist so die ältere Musik, das ist richtig toll.
3: Ein bisschen ja. So gemischt, das ist in Ordnung.
2: Ja, das ist so schön, muss ich sagen. Und das ganze Ambiente ist schön.
3: Und sich mal weiß anzuziehen, ja. Ist auch sehr schön. Zumal, wenn man immer so ins Allgemeine schaut, so kommen da alle bloß noch schwarz an. Wer kommt denn heute noch schön und bunt? Oder weiß und bunt, muss man sagen.
0: Für die Veranstalter ist das White Picnic mehr als nur ein Abendessen im Freien. Der Önike Park soll als Treffpunkt stärker ins Bewusstsein rücken.
1: Wir wollen also Leute zusammenbringen, wir wollen den Sommer ein bisschen Dolce Vita in Wittenberg erleben. Und ich glaube, das Format hat sich bewährt und wir sind alles sicherlich, also 80% Wiederholungstäter, die hierher kommen. Und wenn wir dann noch Glück haben und den einen oder anderen Touristen erwischen, der eigentlich nichts davon wusste und dazu stößt, also der trägt eine Botschaft ins Land, von der wir nur träumen können, glaube ich.
0: Ein Abend also zwischen Picknickdecke und weißgedeckter Tafel, zwischen Jazz und Sommerluft. Und mit einer Idee, die offenbar funktioniert. Menschen bringen ihr eigenes Essen mit und teilen vor allem eins: Zeit miteinander.

0: Wo sonst Spaziergänger unterwegs sind, herrschte am vergangenen Wochenende Festivalstimmung. Die Herrenbreite wurde zur Veranstaltungsfläche mit Musik, Flohmarkt, Hüpfburgen, Blaulichtmeile und Mitmachaktionen. Schon am Donnerstag begann das Wochenende mit einer Taylor Open Air Party. Es folgten zwei Konzertabende mit Matthias Reim und Alex Christensen, bevor am Sonntag Familien im Mittelpunkt standen.
1: Wir befinden uns auf dem größten Bahnhofsvorplatz der Welt, auf der Herrenbreite. Das ist der große Park der Landesgartenschau aus dem Jahr 2010, der unser grünes Wohnzimmer ist. Und hier findet heute ein großer Familientag statt, der um 10 begonnen hat und der bis heute Abend um 10 gehen wird und klein und groß, jung und alt begeistern wird. Wir haben von der Blaulichtmeile über ein großes aufblasbares Fußballfeld, über Hüpfeburgenland, Flohmarkt und Musikrichtung von Blasmusik über Line Dance zu Dagmar Frederik, jetzt zur Mega Malle Party und nachher kommt Green Sapphire, eine Band, mit der wir in die Nacht tanzen werden. Also Sie sehen hier einen ganz begeisterten Menschen stehen, der sich freut, dass die Sonne lacht, dass wirklich viele, viele Menschen aus der Herrenbreite gefunden haben und einfach gemeinsam diesen wunderbaren Tag genießen.
0: Die Mischung kommt an. Während Kinder toben oder Einsatzfahrzeuge bestaunen, stürmen andere Besucher über den Flohmarkt. Dort reicht das Angebot von DDR-Alltagsgegenständen bis hin zu Porzellan- und Sammlerstücken.
2: Meine Ware, die ich bekomme, Porzellan, allen möglichen Krimskrams aus DDR, sämtlichen Herstellungsmethoden, kriege ich aus Bekanntenkreisen. Es gibt Porzellan aus Bulgarien, Deutschland und aller Welt. Dann haben wir Obstschüsseln aus Kristallglas, hochwertiges Material. Dann haben wir Haushaltsartikel, Uhren, Schmuck, DDR-Artikel, Spielzeug, Hobbyartikel, Küchengeräte, DVDs, CDs, Bücher, je nach Bedarf, alles vorhanden.
0: Der Familientag ist allerdings nur das Finale eines viertägigen Programms. Bereits an den beiden Vorabenden sorgten die Konzerte für volle Reihen vor der Bühne. Mit dem neuen Konzept schließen die Organisatoren zugleich eine Lücke, nachdem das frühere Gildefest nicht mehr stattfindet.
1: Wir haben überlegt, wie wir diese Lücke schließen können und ich glaube, es ist uns ganz gut gelungen, einmal zu dem etablierten Himmelfahrtswochenende, wo das Gildefest sonst stattgefunden hat, fand ein großes Frühlingsfest hier statt, eine Kirmes, ein Rummel. Und wir haben dieses Umfeld der Konzerte von Reim und Christensen genutzt, diesen Familientag angedockt. Und auch das Konzept geht wunderbar auf. Und ich weiß, Sie sind jetzt hier zu fortgeschrittener Zeit. Die Fläche brummt, die ist voll, es ist gute Stimmung. Und ich glaube, da haben wir viel richtig gemacht.
0: Der Zuspruch bestätigt diesen Eindruck. Tausende Besucher waren an den vier Tagen auf der Herrenbreite unterwegs. Viele nutzten das kostenlose Familienprogramm ebenso wie die Konzerte am Freitag und Samstag. Für die Organisatoren ist die Premiere deshalb mehr als gelungen.
1: Ich persönlich bin hochgradig begeistert und beglückt. Ich sage, das war eine ganz tolle Sache, eine unheimlich tolle Leistung von allen Akteuren, einmal die das hier auf die Beine gestellt haben, aber natürlich auch die begeisterten Besucher, die das wiederum im persönlichen Gespräch rübergebracht haben oder wenn man die sozialen Medien runterscrollt. Das ist in der Summe wirklich eine ganz, ganz positive Rückmeldung für diese Veranstaltung.
0: Vier Tage voller Musik, Unterhaltung und Begegnungen gehen damit in Aschersleben zu Ende. Das neue Festivalwochenende hat seine Feuertaufe bestanden und dürfte gute Chancen haben, auch in den kommenden Jahren wieder viele Besucher auf die Herrenbreite zu locken.

0: Mit neugierigen Blicken und einer Portion Aufregung starten 8 junge Menschen bei der Mideva in einen neuen Lebensabschnitt. Nach dem ersten Kennenlerntagen in der Lutherstadt, Eisleben und Merseburg macht die Begrüßungstour am Mittwoch Station in Köthen. Im Wasserwerk Köthen Süd erhalten die angehenden Fachkräfte einen Einblick in einen der wichtigsten Bereiche des Unternehmens, die Trinkwasserversorgung.
1: Wir sind heute im Wasserwerk Köthen beim Azubi-Auftakt. Wir haben am Montag unsere Ausbildung neu begonnen und führen unsere Azubis durch unsere Wasserbereiche. Wir waren gestern im Werder unterwegs, heute hier in Köthen unterwegs, dass sie auch das Trinkwasser und das Badewasser nachher noch kennenlernen. Heute sind wir 8. Insgesamt hat die Mideva jetzt 13 Auszubildende.
0: Für viele der neuen Auszubildenden ist es der erste Tag in einem technischen Betrieb. Umso wichtiger ist es der Mideva, den Nachwuchskräften von Anfang an zu zeigen, wie vielfältig die Aufgaben des Unternehmens sind. Neben der Trinkwasserversorgung gehörte auch die Abwasserbewirtschaftung sowie der Betrieb der Köthener Badewelt zum Unternehmensalltag. An 3 Einführungstagen lernen die Auszubildenden deshalb verschiedene Standorte und Arbeitsbereiche kennen. Insgesamt beginnen 8 junge Frauen und Männer ihre Ausbildung in 4 unterschiedlichen Berufen. Als Anlagenmechaniker, Elektroniker für Betriebstechnik, Umwelttechnologen für Abwasserbewirtschaftung sowie als Industriekauffrau. Einige von ihnen kennen das Unternehmen bereits durch Praktika. Für andere ist alles neu. Gemeinsam starten sie nun in ihre berufliche Zukunft.
1: Also wir haben 3 Anlagenmechaniker, wir haben einen Umwelttechnologen für Abwassertechnik, wir haben einen Betriebselektriker und 3 Industriekaufleute. Viele unserer Auszubildenden haben vorher ein Praktikum bei uns gemacht, sind dadurch auf uns gekommen oder eben durch Familie und Freunde ringsherum.
0: Bei der Führung durch das Wasserwerk erfuhren die Auszubildenden, wie Trinkwasser gewonnen, aufbereitet und sicher zu

0: den Menschen in der Region gelangt. Gleichzeitig erhalten sie einen Eindruck davon, welche Verantwortung mit den verschiedenen Ausbildungsberufen verbunden ist. Der Standort Köthen steht dabei beispielhaft für die vielfältigen Aufgaben der Medewa. Von der Versorgung mit Trinkwasser bis hin zur Freizeitangeboten in der Köthener Badewelt.
1: Ja, wir haben den Azubis so grob die Funktion des Wasserwerks gezeigt, so die Örtlichkeiten drin, auch draußen die Behälter so, dass wir mal sehen, wie groß die eigentlich so sind, wie die ganze Steuerung alles so funktioniert, ja, Wasserwagen für die Notversorgung eventuell, also dass wir einen groben Überblick kriegen, was so bei uns im Tagesgeschäft passiert. Ja, wir hatten den Azubis auch nochmal so besser zur Verdeutlichung gezeigt, wie das draußen aussieht, von der Versorgungsleitung bis rein, der Hausanschluss, wie der gebaut ist, aufgebaut ist, so mit Mauerdurchführung, wie das abgestellt wird mit den Ventilen, Zählern, was es da so gibt für einzelne Typen, sodass sie sich davon ein Bild machen können, wie das so das Tagesgeschäft ist.
0: Mit dem Ausbildungsstart investiert die Medewa erneut in den eigenen Fachkräftenachwuchs. Für die 8 neuen Auszubildenden beginnt damit nicht nur eine Berufsausbildung, sondern der Einstieg in ein vielseitiges Berufsfeld mit verantwortungsvollen Aufgaben und langfristigen Perspektiven.
2: Der September hält in der Lutherstadt Wittenberg zahlreiche Höhepunkte bereit. Dazu gehören auch die bereits zum 9. Mal stattfindenden Wittenberger Freiwilligentage. Im Rahmen eines Pressegesprächs Anfang August informierte der Landkreis Wittenberg über die bevorstehende Veranstaltung und gab erste Einblicke in das Programm. Doch was genau verbirgt sich eigentlich hinter diesen besonderen Tagen?
3: Ja, Freiwilligentage sind Tage, wo Engagierte sich für einen Tag aktiv einbringen können in unsere Gemeinschaft und damit helfen, Projekte durchzuführen. Projekte, die entweder bei gemeinnützigen Vereinen sind oder aber auch in Kitas, in Schulen, bei Seniorenvereinen. Also ganz, ganz unterschiedlich. Immer darauf abgesehen, was auch die Vereine einbringen an Ideen.
2: Die Wittenberger Freiwilligentage finden in diesem Jahr vom 11. bis zum 20. September statt. Das Prinzip ist einfach. Angemeldete Projekte werden vorgestellt, interessierte Freiwillige melden sich und unterstützen bei der Umsetzung. Damit greifen die Freiwilligentage den Gedanken der bundesweit stattfindenden Woche des bürgerschaftlichen Engagements auf. Seit 2018 gibt es diese besondere Veranstaltungsreihe in der Lutherstadt. Seither konnten dank des freiwilligen Einsatzes zahlreiche Projekte erfolgreich umgesetzt und wertvolle Beiträge für die Gemeinschaft geleistet werden.
3: Da gab es schon einige in den vergangenen Jahren. Wir hatten, ich muss mal schnell gucken, 52 bzw. 51 Projekte bereits umgesetzt und ganz unterschiedlich. Das fängt an bei Reinigungsarbeiten in Vereinsräumen. Es geht weiter bei Blumengrüßen für Senioren, die gebastelt wurden. Beim NABU stadtweit wurden ganz viele Leseecken eingerichtet. In Kitas beispielsweise wurde auch eine Spielecke eingerichtet von Eltern. Das Thema Wittenberg blüht auf über die Bürgerstiftung ist sicherlich auch bekannt. Auch das hat bei den Freiwilligentagen mit begonnen. Also es ist ganz, ganz unterschiedlich, was man macht. Und es liegt eigentlich an jedem selbst, ob er sich dort auch wirklich mit einbringen kann. Ist auch eine Woche lang, aber eben das Projekt selbst ist an einem Tag dann.
2: Bei der vergangenen Auflage schafften es 7 Projekte in den Flyer, in dem sich Interessierte über die jeweiligen Vorhaben informieren konnten. Neben den wertvollen Begegnungen, die entstehen, wenn Menschen gemeinsam an einer Sache arbeiten, bieten die Freiwilligentage auch Vereine die Möglichkeit, sich einer breiten Öffentlichkeit vorzustellen. Auf diesem Weg könnten möglicherweise neue Engagierte und Mitglieder gewonnen werden. Noch immer besteht die Möglichkeit, sich für die diesjährigen Freiwilligentage anzumelden und mit einem eigenen Projekt Teil der Aktion zu werden.
3: Also das Einfachste ist sicherlich, wer eine Idee hat als Verein oder als Einrichtung, dass sie sich bei uns im Nachbarschaftstreff bzw. im Engagementzentrum melden. Sie können gerne auf unsere Homepage gehen. Dort haben wir auch den Anmeldebogen entsprechend hinterlegt. Es wäre super, wenn wir bis zum 21. August die Rückmeldungen haben. Wir helfen auch gern beim Ausfüllen und beraten auch gern, welche Projekte sinnvoll und machbar wären an einem Tag. Und

0: Wenn wir dann alle Projekte haben, würden wir diese dann entsprechend auch veröffentlichen. Es gab bisher immer einen Flyer, wo alle Projekte drin sind. Es gibt soziale Medien, wo wir diese veröffentlichen, aber natürlich auch in der Presse.
1: Einige Ideen und Projekte haben sich bereits für die Aktionswoche angemeldet. Dennoch besteht weiterhin die Möglichkeit, Teil der Wittenberger Freiwilligentage zu werden. Über den Nachbarschaftstreff können bis zum 21. August noch Anmeldungen eingereicht werden.
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1: Mitten in Bitterfeld gibt es einen neuen Ort zum Treffen, Feiern und Verweilen. Im Rathausinnenhof ist die Kommunallounge eröffnet worden. Bühne, Beleuchtung und verschiedene Sitzmöglichkeiten sollen den Platz künftig regelmäßig zum Veranstaltungsort machen.
2: Die Idee geht zurück auf ein besonderes Event, 800 Jahre Bitterfeld. Da haben wir das erste Mal ja probiert, wie kann man diesen Innenhof gestalten, kann man hier zusätzlich auch Programm anbieten. Es ist damals gemacht worden und es war sehr erfolgreich.
1: Nach der Premiere zur 800-Jahr-Feier und weiteren Veranstaltungen im vergangenen Sommer wurde aus dem zeitweisen Angebot nun eine dauerhafte Einrichtung. Der Umbau erfolgte in kurzer Zeit. Fertig ist die Lounge aber noch nicht.

0: sehr zufrieden. Innerhalb kürzester Zeit ist es uns hier also gelungen, eine nachhaltige Infrastruktur zu entwickeln, über eine Bühne, über Stromversorgung, über Trinkwasserversorgung. Und wir haben auch den ersten Schritt Richtung Einfriedung getan. Im Torbogen befindet sich mittlerweile eine feste Vergitterung.
1: Genutzt werden soll die Fläche möglichst vielfältig. Vereine, Institutionen, Unternehmen und andere Veranstalter können die vorhandene Infrastruktur nutzen. Ziel ist es, Veranstaltungen einfacher und mit weniger Aufwand auf die Beine zu stellen.
2: Wir haben uns an die 800-Jahr-Feier zurückerinnert und an das, was in 2025 die Sommerlounge war. Und haben gesagt, dann lasst es uns richtig machen. Richtig heißt für uns eine feste Bühne, die immer bleibt. Technik, die immer bleibt, Sitzmöglichkeiten, die alle nutzen können und Beleuchtung und auch Zaun drumherum aus Sicherheitsgründen, dass das alles passt. Damit das Ziel, und das ist wirklich so, dass wir möglichst viele unterschiedliche Anbieter haben, ob das jetzt Vereine sind oder Firmen, die sagen, wir machen eine Präsentation, wir machen eine kleine Lesung, alles Mögliche soll ja durchgeführt werden.
1: Wie vielfältig die Angebote sein können, zeigte sich bereits bei der Eröffnung. Beim ersten Marktplatz der Talente präsentierten sich rund 20 Vereine, Institutionen und Unternehmen. Ein weiterer Höhepunkt war die Auszeichnung der Gewinner des Malwettbewerbs zum 20-jährigen Bestehen des Bitterfelder Bogens. 120 Bilder von Kindern und Jugendlichen waren eingereicht worden. Aus 20 ausgewählten Arbeiten konnten die Besucher ihre Favoriten wählen. Insgesamt wurden 570 Stimmen abgegeben. Den ersten Platz holte Larissa Gavrilova vom Jugendclub Linde. Ihr Bild zeigte den Bitterfelder Bogen mit Pflanzen, einem Flugzeug und Dinosauriern. Ausgezeichnet wurde sie von Oberbürgermeister Armin Schenk und Kulturbotschafterin Jana Respondek. Unterstützt wird die Kommunallounge von der kommunalen Familie, darunter auch die Stadtwerke Bitterfeld-Wolfen.
3: Ich denke, das ist ein Teil unseres Unternehmensziels. Unser Claim ist ja auf gute Nachbarschaft. Und insofern betrachten wir das nicht nur so als Floskel, sondern der wirtschaftliche Erfolg, den die Stadtwerke und alle kommunalen Unternehmen auch haben, der soll natürlich in die Region zurückfließen.
1: Für die Besucher ist dabei vor allem entscheidend, was tatsächlich auf dem Platz passiert. Deshalb haben wir uns bei der Eröffnung umgehört.
4: Ich finde das echt cool hier. Wir kommen vom Schwabenland. Und ja, wir kennen uns da oben halt weit aus, aber ich finde es schön hier.
5: Wir sind mehr oder weniger jetzt so reingestolpert, ohne das zu wissen, was hier los ist.
6: Es ist wunderschön. Wir sind sehr positiv überrascht. Die Leute sind sehr freundlich. Es ist ein ganz toller Ort, ein sonniger, schöner Ort. Also da gehen die Herzen auf. Ganz toll. Wir freuen uns, hier sein zu dürfen. Und das Event finde ich super klasse. Ganz tolle Idee.
7: Wir finden es schön. Wir waren letztes Jahr schon da und jetzt sind wir dieses Jahr wieder hier.
8: Zumindest mal vorbeikommen.
9: Gemütlich, ja.
10: Ja, ist richtig schön. Ich finde es auch, die Sonne drückt zwar ein bisschen, aber wenn man hier so sitzt auf den Sitzkissen, ist es sehr entspannt.
11: Ich finde es sehr schön, aber traurig, dass so wenig gekommen sind.
1: Die Rückmeldungen fallen überwiegend positiv aus. Besonders die Aussicht auf regelmäßige Veranstaltungen und mehr Leben in der Innenstadt kommt bei den Besuchern gut an. Auch am Abend verändert sich der Innenhof durch die Gestaltung deutlich.
3: Also ich muss sagen, am Anfang, man hatte eine Vorstellung, es gab ja auch viele animierte Bilder vorher, aber wenn man es dann so sieht, insbesondere am Abend, wir haben es gestern schon mal sehen können, mit einer entsprechenden Beleuchtung, dann ist das natürlich eine tolle Atmosphäre, gerade vor der Kulisse hier.
1: Ganz fertig ist die Lounge noch nicht. Geplant sind eine vollständige Einfriedung sowie später auch Lösungen für Schatten und schlechtes Wetter.
0: Wir haben natürlich noch ganz viele Ideen. Im kommenden Jahr soll die gesamte Einfriedung des Areals erfolgen. Es ist auch in späteren Schritten geplant, eine Verschattung oder auch eine Variante für schlechteres Wetter zu schaffen, sodass man die Fläche also auch ganzjährig nutzen kann.
1: Aus einer Idee zur 800-Jahr-Feier ist damit ein dauerhafter Treffpunkt entstanden. Jetzt soll die Kommunallounge regelmäßig mit Veranstaltungen gefüllt werden. Und so auch die Bitterfelder Innenstadt ein Stück lebendiger machen.
12: Die Elbe in Dessau-Roßlau bekommt gerade die Auswirkungen der langen Trockenperiode zu spüren. In Dessau ist der Pegelstand des Flusses so niedrig wie schon lange nicht mehr. Am Sonntag, den 9. August, erreichte er seinen vorzeitigen Tiefstand mit nur 44 Zentimetern. Der niedrigste bekannte Wasserstand liegt zwar bei 20 Zentimetern, das ist aber auch schon über 60 Jahre her. In Roßlau kann man aktuell sogar ein Allzeitrekordtief messen. Bisher lag der niedrigste bekannte Wasserstand in der Schifferstadt bei 32 Zentimetern. Ein Wert aus dem August 2018. Am 10.8. diesen Jahres erreichte der Pegel in Roßlau einen Stand von 26 Zentimetern. In ganz Sachsen-Anhalt ist das Niedrigwasser ein Problem. So hat auch der Pegelstand der Elbe bei Magdeburg einen Allzeit-Tiefstwert erreicht. Wie das Wasserstraßen- und Schifffahrtsamt Elbe in ihrer Hochwasservorhersage vom Montag, den 10. August, angibt, könnte der Pegel in Dessau sogar noch weiter sinken. Für den 14.8. geben sie einen auf 5 cm gerundeten Wert von 40 cm an. Dabei handelt es sich allerdings nur um eine Abschätzung. Wie es genau mit dem Pegel der Elbe weitergeht, werden die nächsten Tage zeigen. Ein Wasserentnahme- und Gießverbot hat die Stadt Dessau-Roßlau jedenfalls noch nicht ausgesprochen. Im vergangenen Jahr gab es in der Doppelstadt aufgrund der lang anhaltenden Trockenperiode für den Zeitraum vom 1. Juli bis zum 30. September eine Allgemeinverfügung zur Beschränkung der Wasserentnahme aus Oberflächengewässern und Grundwasser. Die Wasserentnahme aus oberirdischen Gewässern mittels Pumpen war untersagt. Zudem durften Brunnen zur Bewässerung von privaten und öffentlichen Grünflächen sowie Sportanlagen zwischen 10 und 18 Uhr nicht genutzt werden. Aktuell gibt es derartige Verbote schon in mehreren Kreisen im Land.
1: Weiß, wohin man blickt. Im Moinike-Park in Wittenberg wurde am vergangenen Samstagabend gepicknickt, beim inzwischen vierten White Picnic. Auf Decken, an weißen gedeckten Tischen und mit selbst mitgebrachten Speisen genießen die Besucher den Sommerabend.
8: Wir hatten vor 5 Jahren, als ich angefangen habe bei der LWM, die Idee, mal neue Formate zu suchen. Und wir kannten White Dinner von den Großstädten in den Parks und das war uns eine Nummer zu groß. Und dachten, was können wir machen? Versuchen wir es mal mit dem White Picnic. Um dem Gast nicht einen vorgefertigten Tisch anzubieten mit einem 6-Gänge-Menü, sondern eben, ich kann mir mein Essen und Trinken mitbringen. Und die Idee reifte und war, glaube ich, 2021 das erste Mal auf der Schlosswiese. Und das war cool, aber es war halt sehr sonnig. Also brauchten wir Schatten. Und dann haben wir einmal auf das Schloss wie uns umgedreht und dachten, hier hinter ist der Eunike-Park, probieren wir es da.
1: Der Umzug in den Eunike-Park war deshalb naheliegend. Inzwischen ist das Picknick hier zum festen Termin im Wittenberger Veranstaltungssommer geworden. Ein Jahr musste das Format allerdings aus Kostengründen pausieren. Doch wie kommt das Konzept bei den Gästen an? Wir haben uns auf der Picknickwiese umgehört.
9: Also ich bin, glaube ich, zum dritten Mal dabei. Und hat mir immer sehr gut gefallen, weil es so ein, ja, das ist so ein Zusammengehörigkeit, so ein Feeling, so ein Abendsitzen. Schön.
13: Heute zum ersten Mal.
14: Wir lieben die Natur und sind gerne draußen. Deswegen sind wir mit dabei.
15: Das ist eine schöne Idee. Eine schöne Location mitten im Park und mal gucken, wie es wird. Super, wir freuen uns.
16: Wir waren schon mehrmals hier. Das hier in der grünen Oase mit schöner Musik ist doch wunderschön, der Abend.
17: Ja, ist schön. Man genießt das auch, auch dann so eine, später nachher.
18: Ja, so eine Ruhe, alles so friedlich und trotzdem wird gefeiert.
17: Runter.
18: Ja, ist eine gute Idee.
17: Wunderschön.
18: Kann immer wieder passieren.
19: Einfach schon alle in Weiß.
20: Atmosphäre,
19: geselliges Beisammensein, war eine prima Musik voriges Jahr. Lassen wir uns mal überraschen, wie es dies Jahr wird.
1: Ob Picknickdecke oder gedeckter Tisch, bei der Platzwahl haben die Besucher ihre ganz eigenen Vorlieben.
21: Wir haben auch Decke gewählt und nicht Tisch gewählt, weil es heißt Picknick.
22: Ja, weil es gemütlicher ist und ich eigentlich auch gar nicht so den ganzen Abend so sitzen möchte. Ja.
23: Und vor allen Dingen die Senke ist ja sehr schön, ne? Unter den Erlen hier. Und wir haben ja, da ist ja der einzige Mammutbaum hier im Park. Ich habe nämlich mal so eine Baumführung mitgemacht und das ist sehr schön hier.

0: Der Park ist ja viel größer und am Ende wird die Musik auch so laut sein und so schön sein, dass man auch von weiter weg die Musik genießen, hören kann und auch noch Menschen anlocken soll. Was haben wir uns vorgenommen? Also eigentlich ist es ein Platz der Begegnung.
1: Für die passende Musik sorgt die Berliner Band Soul Exception mit Swing, Bossa Nova, Jazz und Pop. Und auch das Outfit gehört zum Abend. Die Besucher erscheinen möglichst komplett in Weiß. Und auch die besondere Atmosphäre kommt bei den Besuchern gut an. Für viele gehört dazu nicht nur das weiße Outfit, sondern vor allem die Musik.
2: Das ganze Flair und auch die Musik nachher, wenn die Swing, das ist so die ältere Musik, das ist richtig toll.
3: Ein bisschen ja. So gemischt, das ist in Ordnung.
2: Ja, das ist so, super. So schön, muss ich sagen. Und das ganze Ambiente ist schön.
3: Und sich mal weiß anzuziehen, ja. Ist auch sehr schön. Zumal, wenn man immer so ins Allgemeine schaut, so kommen da alle bloß noch schwarz an. Wer kommt denn heute noch schön und bunt? Oder weiß und bunt, muss man sagen.
1: Für die Veranstalter ist das White Picnic mehr als nur ein Abendessen im Freien. Der Eunike Park soll als Treffpunkt stärker ins Bewusstsein rücken.
0: Wir wollen also Leute zusammenbringen, wir wollen den Sommer ein bisschen deutsche Vita in Wittenberg erleben. Und ich glaube, das Format hat sich bewährt und wir sind alles sicherlich, also 80% Wiederholungstäter, die hierher kommen. Und wenn wir dann noch Glück haben und den einen oder anderen Touristen erwischen, der eigentlich nichts davon wusste und dazu stößt, also der trägt eine Botschaft ins Land, von der wir nur träumen können, glaube ich.
1: Ein Abend also zwischen Picknickdecke und weißgedeckter Tafel, zwischen Jazz und Sommerluft. Und mit einer Idee, die offenbar funktioniert. Menschen bringen ihr eigenes Essen mit und teilen vor allem eins: Zeit miteinander. Wo sonst Spaziergänger unterwegs sind, herrschte am vergangenen Wochenende Festivalstimmung. Die Herrenbreite wurde zur Veranstaltungsfläche mit Musik, Flohmarkt, Hüpfburgen, Blaulichtmeile und Mitmachaktionen. Schon am Donnerstag begann das Wochenende mit einer Taylor Open Air Party. Es folgten zwei Konzertabende mit Matthias Reim und Alex Christensen, bevor am Sonntag Familien im Mittelpunkt standen.
4: Wir befinden uns auf dem größten Bahnhofsvorplatz der Welt, auf der Herrenbreite. Das ist der große Park der Landesgartenschau aus dem Jahr 2010, der unser grünes Wohnzimmer ist. Und hier findet heute ein großer Familientag statt, der um 10 begonnen hat und der bis heute Abend um 10 gehen wird und klein und groß, jung und alt begeistern wird. Wir haben von der Blaulichtmeile über ein großes aufblasbares Fußballfeld, über Hüpfeburgenland, Flohmarkt und Musikrichtung von Blasmusik über Line Dance zu Dagmar Frederik, jetzt zur Megamalle Party und nachher kommt Green Zephyr, eine Band, mit der wir in die Nacht tanzen werden. Also Sie sehen hier einen ganz begeisterten Menschen stehen, der sich freut, dass die Sonne lacht, dass wirklich viele, viele Menschen aus der Herrenbreite gefunden haben und einfach gemeinsam diesen wunderbaren Tag genießen.
1: Die Mischung kommt an. Während Kinder toben oder Einsatzfahrzeuge bestaunen, stöbern andere Besucher über den Flohmarkt. Dort reicht das Angebot von DDR-Alltagsgegenständen bis hin zu Porzellan- und Sammlerstücken.
5: Meine Ware, die ich bekomme, Porzellan, allen möglichen Krimskrams aus DDR, sämtlichen Herstellungsmethoden, kriege ich aus Bekanntenkreisen. Es gibt Porzellan aus Bulgarien, Deutschland und aller Welt. Dann haben wir Obstschüsseln aus Kristallglas, hochwertiges Material. Dann haben wir Haushaltsartikel, Uhren, Schmuck, DDR-Artikel, Spielzeug, Hobbyartikel, Küchengeräte, DVDs, CDs, Bücher, je nach Bedarf, alles vorhanden.
1: Der Familientag ist allerdings nur das Finale eines viertägigen Programms. Bereits an den beiden Vorabenden sorgten die Konzerte für volle Reihen vor der Bühne. Mit dem neuen Konzept schließen die Organisatoren zugleich eine Lücke, nachdem das frühere Gildefest nicht mehr stattfindet.
4: Wir haben überlegt, wie wir diese Lücke schließen können und ich glaube, es ist uns ganz gut gelungen, einmal zu dem etablierten Himmelfahrtswochenende, wo die wo das Gildefest sonst stattgefunden hat, fand ein großes Frühlingsfest hier statt, eine Kirmes, ein Rummel. Und wir haben dieses Umfeld der Konzerte.

0: Reim und Christen sind genutzt, diesen Familientag angedockt. Und auch das Konzept geht wunderbar auf. Und ich weiß nicht, sind jetzt hier zu fortgeschrittener Zeit. Die Fläche brummt, die ist voll, es ist gute Stimmung. Und ich glaube, da haben wir viel richtig gemacht.
1: Der Zuspruch bestätigt diesen Eindruck. Tausende Besucher waren an den 4 Tagen auf der Herrenbreite unterwegs. Viele nutzten das kostenlose Familienprogramm ebenso wie die Konzerte am Freitag und Samstag. Für die Organisatoren ist die Premiere deshalb mehr als gelungen.
0: Ich persönlich bin hochgradig begeistert und beglückt. Ich sage, das war eine ganz tolle Sache, eine unheimlich tolle Leistung von allen Akteuren, einmal die das hier auf die Beine gestellt haben, aber natürlich auch die begeisterten Besucher, die das wiederum im persönlichen Gespräch rübergebracht haben oder wenn man die sozialen Medien runterscrollt. Das ist in der Summe wirklich eine ganz, ganz positive Rückmeldung für diese Veranstaltung.
1: 4 Tage voller Musik, Unterhaltung und Begegnungen gehen damit in Aschers Leben zu Ende. Das neue Festivalwochenende hat seine Feuertaufe bestanden und dürfte gute Chancen haben, auch in den kommenden Jahren wieder viele Besucher auf die Herrenbreite zu locken.

0: Mit neugierigen Blicken und einer Portion Aufregung starten 8 junge Menschen bei der Mideva in einen neuen Lebensabschnitt. Nach den ersten Kennenlerntagen in der Lutherstadt, Eisleben und Merseburg macht die Begrüßungstour am Mittwoch Station in Köthen. Im Wasserwerk Köthen Süd erhalten die angehenden Fachkräfte einen Einblick in einen der wichtigsten Bereiche des Unternehmens, die Trinkwasserversorgung.
1: Wir sind heute im Wasserwerk Köthen beim Azubi-Auftakt. Wir haben am Montag unsere Ausbildung neu begonnen und führen unsere Azubis durch unsere Wasserbereiche. Wir waren gestern im Werder unterwegs, heute hier in Köthen unterwegs, dass sie auch das Trinkwasser und das Badewasser nachher noch kennenlernen. Heute sind wir 8. Insgesamt hat die Mideva jetzt 13 Auszubildende.
0: Für viele der neuen Auszubildenden ist es der erste Tag in einem technischen Betrieb. Umso wichtiger ist es der Mideva, den Nachwuchskräften von Anfang an zu zeigen, wie vielfältig die Aufgaben des Unternehmens sind. Neben der Trinkwasserversorgung gehörte auch die Abwasserbewirtschaftung sowie der Betrieb der Köthener Badewelt zum Unternehmensalltag. An 3 Einführungstagen lernen die Auszubildenden deshalb verschiedene Standorte und Arbeitsbereiche kennen. Insgesamt beginnen 8 junge Frauen und Männer ihre Ausbildung in 4 unterschiedlichen Berufen. Als Anlagenmechaniker, Elektroniker für Betriebstechnik, Umwelttechnologen für Abwasserbewirtschaftung sowie als Industriekauffrau. Einige von ihnen kennen das Unternehmen bereits durch Praktika. Für andere ist alles neu. Gemeinsam starten sie nun in ihre berufliche Zukunft.
1: Also wir haben 3 Anlagenmechaniker, wir haben einen Umwelttechnologen für Abwassertechnik, wir haben einen Betriebselektriker und 3 Industriekaufleute. Viele unserer Auszubildenden haben vorher ein Praktikum bei uns gemacht, sind dadurch auf uns gekommen oder eben durch Familie und Freunde ringsherum.
0: Bei der Führung durch das Wasserwerk erfuhren die Auszubildenden, wie Trinkwasser gewonnen, aufbereitet und sicher zu den Menschen in der Region gelangt. Gleichzeitig erhalten sie einen Eindruck davon, welche Verantwortung mit den verschiedenen Ausbildungsberufen verbunden ist. Der Standort Köthen steht dabei beispielhaft für die vielfältigen Aufgaben der Mideva. Von der Versorgung mit Trinkwasser bis hin zu Freizeitangeboten in der Köthener Badewelt.
2: Ja, wir haben den Azubis so grob die Funktion des Wasserwerks gezeigt, so die Örtlichkeiten drin, auch draußen die Behälter so, dass wir mal sehen, wie groß die eigentlich so sind, wie die ganze Steuerung alles so funktioniert, ja, Wasserwagen für die Notversorgung eventuell, also dass wir einen groben Überblick kriegen, was so bei uns im Tagesgeschäft passiert. Ja, wir hatten den Azubis auch nochmal so besser zur Verdeutlichung gezeigt, wie das draußen aussieht, von der Versorgungsleitung bis rein, der Hausanschluss, wie der gebaut ist, aufgebaut ist, so mit Mauerdurchführung, wie das abgestellt wird mit den Ventilen, Zählern, was es da so gibt für einzelne Typen, sodass sie sich davon ein Bild machen können, wie das so das Tagesgeschäft ist.
0: Mit dem Ausbildungsstart investiert die Mideva erneut in den eigenen Fachkräftenachwuchs. Für die 8 neuen Auszubildenden beginnt damit nicht nur eine Berufsausbildung, sondern der Einstieg in ein vielseitiges Berufsfeld mit verantwortungsvollen Aufgaben und langfristigen Perspektiven.
3: Der September hält in der Lutherstadt Wittenberg zahlreiche Höhepunkte bereit. Dazu gehören auch die bereits zum 9. Mal stattfindenden Wittenberger Freiwilligentage. Im Rahmen eines Pressegesprächs Anfang August informierte der Landkreis Wittenberg über die bevorstehende Veranstaltung und gab erste Einblicke in das Programm. Doch was genau verbirgt sich eigentlich hinter diesen besonderen Tagen?
4: Ja, Freiwilligentage sind Tage, wo Engagierte sich für einen Tag aktiv einbringen können in unsere Gemeinschaft und damit helfen, Projekte durchzuführen. Projekte, die entweder bei gemeinnützigen Vereinen sind oder aber auch in Kitas, in Schulen, bei Seniorenvereinen. Also ganz, ganz unterschiedlich. Immer darauf abgesehen, was auch die Vereine einbringen an Ideen.
3: Die Wittenberger Freiwilligentage finden in diesem Jahr vom 11. bis zum 20. September statt. Das Prinzip ist einfach. Angemeldete Projekte werden vorgestellt, interessierte Freiwillige melden sich und unterstützen bei der Umsetzung. Damit greifen die Freiwilligentage den Gedanken der bundesweit stattfindenden Woche des bürgerschaftlichen Engagements auf. Seit 2018 gibt es diese besondere Veranstaltungsreihe in der Lutherstadt. Seither konnten dank des freiwilligen Einsatzes zahlreiche Projekte erfolgreich umgesetzt und wertvolle Beiträge für die Gemeinschaft geleistet werden.
4: Da gab es schon einige in den vergangenen Jahren. Wir hatten, ich muss mal schnell gucken, 52 bzw. 51 Projekte bereits umgesetzt und ganz unterschiedlich. Das fängt an bei Reinigungsarbeiten in Vereinsräumen. Es geht weiter bei Blumengrüßen für Senioren, die gebastelt wurden. Beim NABU stadtweit wurden ganz viele Leseecken eingerichtet. In Kitas beispielsweise wurde auch eine Spielecke eingerichtet von Eltern. Das Thema Wittenberg blüht auf über die Bürgerstiftung ist sicherlich auch bekannt. Auch das hat bei den Freiwilligentagen mit begonnen. Also es ist ganz, ganz unterschiedlich, was man macht. Und es liegt eigentlich an jedem selbst, ob er sich dort auch wirklich mit einbringen kann. Ist auch eine Woche lang, aber eben das Projekt selbst ist an einem Tag dann.
3: Bei der vergangenen Auflage schafften es 7 Projekte in den Flyer, in dem sich Interessierte über die jeweiligen Vorhaben informieren konnten. Neben den wertvollen Begegnungen, die entstehen, wenn Menschen gemeinsam an einer Sache arbeiten, bieten die Freiwilligentage auch Vereine die Möglichkeit, sich einer breiten Öffentlichkeit vorzustellen. Auf diesem Weg könnten möglicherweise neue Engagierte und Mitglieder gewonnen werden. Noch immer besteht die Möglichkeit, sich für die diesjährigen Freiwilligentage anzumelden und mit einem eigenen Projekt Teil der Aktion zu werden.
4: Also das Einfachste ist sicherlich, wer eine Idee hat als Verein oder als Einrichtung, dass sie sich bei uns im Nachbarschaftstreff bzw. im Engagementzentrum melden. Sie können gerne auf unsere Homepage gehen. Dort haben wir auch den Anmeldebogen entsprechend hinterlegt. Es wäre super, wenn wir bis zum 21. August die Rückmeldungen haben. Wir helfen auch gern beim Ausfüllen und beraten auch gern, welche Projekte sinnvoll und machbar wären an einem Tag. Und wenn wir dann alle Projekte haben, würden wir diese dann entsprechend auch veröffentlichen. Es gab bisher immer einen Flyer, wo alle Projekte drin sind. Es gibt soziale Medien, wo wir diese veröffentlichen, aber natürlich auch in der Presse.
3: Einige Ideen und Projekte haben sich bereits für die Aktionswoche angemeldet. Dennoch besteht weiterhin die Möglichkeit, Teil der Wittenberger Freiwilligentage zu werden. Über den Nachbarschaftstreff können bis zum 21. August noch Anmeldungen eingereicht werden.

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1: Mitten in Bitterfeld gibt es einen neuen Ort zum Treffen, Feiern und Verweilen. Im Rathaus Innenhof ist die Kommunallounge eröffnet worden. Bühne, Beleuchtung und verschiedene Sitzmöglichkeiten sollen den Platz künftig regelmäßig zum Veranstaltungsort machen.
2: Die Idee geht zurück auf ein besonderes Event, 800 Jahre Bitterfeld. Da haben wir das erste Mal ja probiert, wie kann man diesen Innenhof gestalten, kann man hier zusätzlich auch Programm anbieten. Es ist damals gemacht worden und es war sehr erfolgreich.
1: Nach der Premiere zur 800-Jahr-Feier und weiteren Veranstaltungen im vergangenen Sommer wurde aus dem zeitweisen Angebot nun eine dauerhafte Einrichtung. Der Umbau erfolgte in kurzer Zeit. Fertig ist die Lounge aber noch nicht.
3: Sehr zufrieden. Innerhalb kürzester Zeit ist es uns hier also gelungen, eine nachhaltige Infrastruktur zu entwickeln über eine Bühne, über Stromversorgung, über Trinkwasserversorgung. Und wir haben auch den ersten Schritt Richtung Einfriedung getan. Im Torbogen befindet sich mittlerweile eine feste Vergitterung.
1: Genutzt werden soll die Fläche möglichst vielfältig. Vereine, Institutionen, Unternehmen und andere Veranstalter können die vorhandene Infrastruktur nutzen. Ziel ist es, Veranstaltungen einfacher und mit weniger Aufwand auf die Beine zu stellen.
4: Wir haben uns an die 800-Jahr-Feier zurückerinnert und an

0: Das, was in 2025 die Sommer lang war. Und dann haben wir gesagt, dann lasst es uns richtig machen. Richtig heißt für uns eine feste Bühne, die immer bleibt, Technik, die immer bleibt, Sitzmöglichkeiten, die alle nutzen können und Beleuchtung und auch Zaun drumherum aus Sicherheitsgründen, dass das alles passt. Damit das Ziel, und das ist wirklich so, dass wir möglichst viele unterschiedliche Anbieter haben, ob das jetzt Vereine sind oder Firmen, die sagen, wir machen eine Präsentation, wir machen eine kleine Lesung, alles Mögliche soll ja durchgeführt werden.
1: Wie vielfältig die Angebote sein können, zeigte sich bereits bei der Eröffnung. Beim ersten Marktplatz der Talente präsentierten sich rund 20 Vereine, Institutionen und Unternehmen. Ein weiterer Höhepunkt war die Auszeichnung der Gewinner des Malwettbewerbs zum 20-jährigen Bestehen des Bitterfelder Bogens. 120 Bilder von Kindern und Jugendlichen waren eingereicht worden. Aus 20 ausgewählten Arbeiten konnten die Besucher ihre Favoriten wählen. Insgesamt wurden 570 Stimmen abgegeben. Den ersten Platz holte Larissa Gavrilova vom Jugendclub Linde. Ihr Bild zeigte den Bitterfelder Bogen mit Pflanzen, einem Flugzeug und Dinosauriern. Ausgezeichnet wurde sie von Oberbürgermeister Armin Schenk und Kulturbotschafterin Jana Respondek. Unterstützt wird die Kommunallounge von der kommunalen Familie, darunter auch die Stadtwerke Bitterfeld-Wolfen.
2: Ich denke, das ist ein Teil unseres Unternehmensziels. Unser Claim ist ja auf gute Nachbarschaft. Und insofern betrachten wir das nicht nur so als Floskel, sondern der wirtschaftliche Erfolg, den die Stadtwerke und alle kommunalen Unternehmen auch haben, der soll natürlich in die Region zurückfließen.
1: Für die Besucher ist dabei vor allem entscheidend, was tatsächlich auf dem Platz passiert. Deshalb haben wir uns bei der Eröffnung umgehört.
3: Ich finde das echt cool hier. Wir kommen vom Schwabenland. Und ja, wir kennen uns da oben halt nicht aus, aber ich finde es schön hier.
4: Wir sind mehr oder weniger jetzt so reingestolpert, ohne das zu wissen, was hier los ist.
5: Es ist wunderschön. Wir sind sehr positiv überrascht. Die Leute sind sehr freundlich. Es ist ein ganz toller Ort, ein sonniger, schöner Ort. Also da gehen die Herzen auf. Ganz toll. Wir freuen uns, hier sein zu dürfen. Und das Event finde ich super klasse. Ganz tolle Idee.
6: Wir finden es schön. Wir waren letztes Jahr schon da und jetzt sind wir dieses Jahr wieder hier.
7: Zumindest mal vorbeigucken.
8: Gemütlich, ja.
9: Ja, ist richtig schön. Ich finde es auch, die Sonne drückt zwar ein bisschen, aber wenn man hier so sitzt auf den Sitzkissen, ist es sehr entspannt.
10: Ich finde es sehr schön, aber traurig, dass so wenig gekommen sind.
1: Die Rückmeldungen fallen überwiegend positiv aus. Besonders die Aussicht auf regelmäßige Veranstaltungen und mehr Leben in der Innenstadt kommt bei den Besuchern gut an. Auch am Abend verändert sich der Innenhof durch die Gestaltung deutlich.
2: Also ich muss sagen, am Anfang, man hatte eine Vorstellung, es gab hier auch viele animierte Bilder vorher, aber wenn man es dann so sieht, insbesondere am Abend, wir haben es gestern schon mal sehen können, mit einer entsprechenden Beleuchtung, dann ist das natürlich eine tolle Atmosphäre, gerade vor der Kulisse hier.
1: Ganz fertig ist die Lounge noch nicht. Geplant sind eine vollständige Einfriedung sowie später auch Lösungen für Schatten und schlechtes Wetter.
11: Wir haben natürlich noch ganz viele Ideen. Im kommenden Jahr soll die gesamte Einfriedung des Areals erfolgen. Es ist auch in späteren Schritten geplant, eine Verschattung oder auch eine Variante für schlechteres Wetter zu schaffen, sodass man die Fläche also auch ganzjährig nutzen kann.
1: Aus einer Idee zur 800-Jahr-Feier ist damit ein dauerhafter Treffpunkt entstanden. Jetzt soll die Kommunallounge regelmäßig mit Veranstaltungen gefüllt werden und so auch die Bitterfelder Innenstadt ein Stück lebendiger machen.
12: Die Elbe in Dessau-Roßlau bekommt gerade die Auswirkungen der langen Trockenperiode zu spüren. In Dessau ist der Pegelstand des Flusses so niedrig wie schon lange nicht mehr. Am Sonntag, den 9. August, erreichte er seinen vorzeitigen Tiefstand mit nur 44 cm. Der niedrigste bekannte Wasserstand liegt zwar bei 20 cm, das ist aber auch schon über 60 Jahre her. In Roßlau kann man aktuell sogar ein Allzeitrekordtief messen. Bisher lag der niedrigste bekannte Wasserstand in der Schifferstadt bei 32 cm. Ein Wert aus dem August 2018. Am 10.8. diesen Jahres erreichte der Pegel in Roßlau einen Stand von 26 cm. In ganz Sachsen-Anhalt ist das Niedrigwasser ein Problem. So hat auch der Pegelstand der Elbe bei Magdeburg einen Allzeit-Tiefstwert erreicht. Wie das Wasserstraßen- und Schifffahrtsamt Elbe in ihrer Hochwasservorhersage vom Montag, den 10. August, angibt, könnte der Pegel in Dessau sogar noch weiter sinken. Für den 14.8. geben sie einen auf 5 cm gerundeten Wert von 40 cm an. Dabei handelt es sich allerdings nur um eine Abschätzung. Wie es genau mit dem Pegel der Elbe weitergeht, werden die nächsten Tage zeigen. Ein Wasserentnahme- und Gießverbot hat die Stadt Dessau-Roßlau jedenfalls noch nicht ausgesprochen. Im vergangenen Jahr gab es in der Doppelstadt aufgrund der lang anhaltenden Trockenperiode für den Zeitraum vom 1. Juli bis zum 30. September eine Allgemeinverfügung zur Beschränkung der Wasserentnahme aus Oberflächengewässern und Grundwasser. Die Wasserentnahme aus oberirdischen Gewässern mittels Pumpen war untersagt. Zudem durften Brunnen zur Bewässerung von privaten und öffentlichen Grünflächen sowie Sportanlagen zwischen 10 und 18 Uhr nicht genutzt werden. Aktuell gibt es derartige Verbote schon in mehreren Kreisen im Land.
1: Weiß, wohin man blickt. Im Moinike-Park in Wittenberg wurde am vergangenen Samstagabend gepicknickt, beim inzwischen vierten White Picnic. Auf Decken, an weißen gedeckten Tischen und mit selbst mitgebrachten Speisen genießen die Besucher den Sommerabend.
7: Wir hatten vor 5 Jahren, als sozusagen also als ich angefangen habe bei der LWM, die Idee, mal neue Formate zu suchen. Und wir kannten White Dinner von den Großstädten in den Parks und das war uns eine Nummer zu groß. Und dachten, was können wir machen? Versuchen wir es mal mit dem White Picnic. Um dem Gast nicht einen vorgefertigten Tisch anzubieten mit einem 6-Gänge-Menü, sondern eben, ich kann mir mein Essen und Trinken mitbringen. Und die Idee reifte und war, glaube ich, 2021 das erste Mal auf der Schlosswiese. Und das war cool, aber es war halt sehr sonnig. Also brauchten wir Schatten. Und dann haben wir einmal auf das Schloss wieder uns umgedreht und dachten, hier hinter ist der Eunike-Park, probieren wir es da.
1: Der Umzug in den Eunike-Park war deshalb naheliegend. Inzwischen ist das Picknick hier zum festen Termin im Wittenberger Veranstaltungssommer geworden. Ein Jahr musste das Format allerdings aus Kostengründen pausieren. Doch wie kommt das Konzept bei den Gästen an? Wir haben uns auf der Picknickwiese umgehört.
8: Also ich bin, glaube ich, zum dritten Mal dabei. Und hat mir immer sehr gut gefallen, weil es das ist so ein Zusammengehörigkeit, so ein Feeling, so ein Abendsitzen. Schön.
13: Heute zum ersten Mal.
14: Wir lieben die Natur und sind gerne draußen. Deswegen sind wir mit dabei.
15: Das ist eine schöne Idee. Eine schöne Location mitten im Park und mal gucken, wie es wird. Super, wir freuen uns.
16: Wir waren schon mehrmals hier. Das hier in der grünen Oase mit schöner Musik ist doch wunderschön, der Abend.
17: Ist schön. Man genießt das auch, auch dann später nachher.
18: Ja, so eine Ruhe, alles so friedlich und trotzdem wird gefeiert.
17: Man kommt runter.
18: Ja, das ist eine gute Idee.
17: Wunderschön.
18: Kann immer wieder passieren.
19: Einfach schon alle in Weiß.
20: Atmosphäre,
19: geselliges Beisammensein, war eine prima Musik voriges Jahr. Lassen wir uns mal überraschen, wie es dies Jahr wird.
1: Ob Picknickdecke oder gedeckter Tisch, bei der Platzwahl haben die Besucher ihre ganz eigenen Vorlieben.
21: Wir haben auch Decke gewählt und nicht Tisch gewählt, weil es heißt Picknick.
8: Ja, weil es gemütlicher ist. Und ich eigentlich auch gar nicht so den ganzen Abend so sitzen möchte. Ja. Und vor allen Dingen die Senke ist ja sehr schön, ne? Unter den Erlen hier. Und wir haben ja, da ist der einzige Mammutbaum hier im Park. Ich habe nämlich mal so eine Baumführung mitgemacht und das ist sehr schön hier.
1: Wer möchte, bringt sein eigenes Essen und Getränke mit. Wer es bequemer mag, kann einen Platz am weißgedeckten Achtertisch reservieren oder einen Picknickkorb für 2 Personen dazu buchen. Im Korb unter anderem Wein, Baguette, Käse, Couscous-Salat und Antipasti. Für 2 Personen kostet er 35 Euro. Die Flanierkarte für die Wiese kostet 5 Euro, ein Platz am gedeckten Tisch 10 Euro.
7: Wir haben den Önike-Park zur größten Picknickwiese der Stadt erklärt. Ja, er endet nicht hier, wo man uns sehen kann, sondern der Park ist ja viel größer und am Ende wird die Musik auch so laut sein und so schön sein, dass man auch von weiter weg die Musik genießen, hören kann und auch noch Menschen anlocken soll. Was haben wir uns vorgenommen? Also eigentlich ist es ein Platz der Begegnung.
1: Für die passende Musik sorgt die Berliner Band Soul Exception mit Swing, Bossa Nova, Jazz und Pop. Und auch das Outfit gehört zum Abend. Die Besucher erscheinen möglichst komplett in Weiß. Und auch die besondere Atmosphäre kommt bei den Besuchern gut an. Für viele gehört dazu nicht nur das weiße Outfit, sondern vor allem die Musik.
0: Das ganze Flair und auch die Musik nachher, wenn die Swing, das ist so die ältere Musik, das ist richtig toll.
13: Ein bisschen so gemischt, das ist in Ordnung.
0: Ja, das ist so schön, muss ich sagen. Und das ganze Ambiente ist schön.
13: Und sich mal weiß anzuziehen, ist auch sehr schön. Zumal, wenn man immer so ins Allgemeine schaut, so kommen da alle bloß noch schwarz an. Wer kommt denn heute noch schön und bunt? Oder weiß und bunt, muss man sagen.
1: Für die Veranstalter ist das White Picnic mehr als nur ein Abendessen im Freien. Der Önike Park soll als Treffpunkt stärker ins Bewusstsein rücken.
7: Wir wollen also Leute zusammenbringen, wir wollen den Sommer ein bisschen deutsche Vita in Wittenberg erleben. Und ich glaube, das Format hat sich bewährt und wir sind alles sicherlich, also 80% Wiederholungstäter, die hierher kommen. Und wenn wir dann noch Glück haben und den einen oder anderen Touristen erwischen, der eigentlich nichts davon wusste und dazu stößt, also der trägt eine Botschaft ins Land, von der wir nur träumen können, glaube ich.
1: Ein Abend also zwischen Picknickdecke und weißgedeckter Tafel, zwischen Jazz und Sommerluft. Und mit einer Idee, die offenbar funktioniert. Menschen bringen ihr eigenes Essen mit und teilen vor allem eins: Zeit miteinander. Wo sonst Spaziergänger unterwegs sind, herrschte am vergangenen Wochenende Festivalstimmung. Die Herrenbreite wurde zur Veranstaltungsfläche mit Musik, Flohmarkt, Hüpfburgen, Blaulichtmeile und Mitmachaktionen. Schon am Donnerstag begann das Wochenende mit einer Taylor Open Air Party. Es folgten zwei Konzertabende mit Matthias Reim und Alex Christensen, bevor am Sonntag Familien im Mittelpunkt standen.
22: Wir befinden uns auf dem größten Bahnhofsvorplatz der Welt, auf der Herrenbreite. Das ist der große Park der Landesgartenschau aus dem Jahr 2010, der unser grünes Wohnzimmer ist. Und hier findet heute ein großer Familientag statt, der um 10 begonnen hat und der bis heute Abend um 10 gehen wird und klein und groß, jung und alt begeistern wird. Wir haben von der Blaulichtmeile über ein großes aufblasbares Fußballfeld, über Hüpfeburgenland, Flohmarkt und Musikrichtung von Blasmusik über Line Dance zu Dagmar Frederik, jetzt zur Megamalle-Party und nachher kommt Green Sapphire, eine Band, mit der wir in die Nacht tanzen werden. Also, Sie sehen hier einen ganz begeisterten Menschen stehen, der sich freut, dass die Sonne lacht, dass wirklich viele, viele Menschen aus der Herrenbreite gefunden haben und einfach gemeinsam diesen wunderbaren Tag genießen.
1: Die Mischung kommt an. Während Kinder toben oder Einsatzfahrzeuge bestaunen, stöbern andere Besucher über den Flohmarkt. Dort reicht das Angebot von DDR-Alltagsgegenständen bis hin zu Porzellan- und Sammlerstücken.
23: Meine Ware, die ich bekomme, Porzellan, allen möglichen Krimskrams aus DDR, sämtlichen Herstellungsmethoden, kriege ich aus Bekanntenkreisen. Es gibt Porzellan aus Bulgarien, Deutschland und aller Welt. Dann haben wir Obstschüsseln aus Kristallglas. Hochwertiges Material. Dann haben wir Haushaltsartikel, Uhren, Schmuck, DDR-Artikel, Spielzeug, Hobbyartikel, Küchengeräte, DVDs, CDs, Bücher, je nach Bedarf, alles vorhanden.
1: Der Familientag ist allerdings nur das Finale eines viertägigen Programms. Bereits an den beiden Vorabenden sorgten die Konzerte für volle Reihen vor der Bühne. Mit dem neuen Konzept schließen die Organisatoren zugleich eine Lücke, nachdem das frühere Gildefest nicht mehr stattfindet.
22: Wir haben überlegt, wie wir diese Lücke schließen können und ich glaube, es ist uns ganz gut gelungen, einmal zu dem etablierten Himmelfahrtswochenende, wo die wo das Gildefest sonst stattgefunden hat, fand ein großes Frühlingsfest hier statt, eine Kirmes, ein Rummel. Und wir haben dieses Umfeld der Konzerte von Reim und Christensen genutzt, diesen Familientag angedockt. Und auch das Konzept geht wunderbar auf. Und ich weiß, Sie sind jetzt hier zu fortgeschrittener Zeit. Die Fläche brummt, die ist voll, es ist gute Stimmung. Und ich glaube, da haben wir viel richtig gemacht.
1: Der Zuspruch bestätigt diesen Eindruck. Tausende Besucher waren an den 4 Tagen auf der Herrenbreite unterwegs. Viele nutzten das kostenlose Familienprogramm ebenso wie die Konzerte am Freitag und Samstag. Für die Organisatoren ist die Premiere deshalb mehr als gelungen.
22: Ich persönlich bin hochgradig begeistert und beglückt. Ich sage, das war eine ganz tolle Sache, eine unheimlich tolle Leistung von allen Akteuren, einmal die das hier auf die Beine gestellt haben, aber natürlich auch die begeisterten Besucher, die das wiederum im persönlichen Gespräch rübergebracht haben oder wenn man die sozialen Medien runterscrollt. Das ist in der Summe wirklich eine ganz, ganz positive Rückmeldung für diese Veranstaltung.
1: 4 Tage voller Musik, Unterhaltung und Begegnungen gehen damit in Aschersleben zu Ende. Das neue Festivalwochenende hat seine Feuertaufe bestanden und dürfte gute Chancen haben, auch in den kommenden Jahren wieder viele Besucher auf die Herrenbreite zu locken.

0: Mit neugierigen Blicken und einer Portion Aufregung starten 8 junge Menschen bei der Mideva in einen neuen Lebensabschnitt. Nach dem ersten Kennenlerntagen in der Lutherstadt, Eisleben und Merseburg macht die Begrüßungstour am Mittwoch Station in Köthen. Im Wasserwerk Köthen Süd erhalten die angehenden Fachkräfte einen Einblick in einen der wichtigsten Bereiche des Unternehmens, die Trinkwasserversorgung.
1: Wir sind heute im Wasserwerk Köthen beim Azubi-Auftakt. Wir haben am Montag unsere Ausbildung neu begonnen und führen unsere Azubis durch unsere Wasserbereiche. Wir waren gestern im Werder unterwegs, heute hier in Köthen unterwegs, dass sie auch das Trinkwasser und das Badewasser nachher noch kennenlernen. Heute sind wir 8. Insgesamt hat die Mideva jetzt 13 Auszubildende.
0: Für viele der neuen Auszubildenden ist es der erste Tag in einem technischen Betrieb. Umso wichtiger ist es der Mideva, den Nachwuchskräften von Anfang an zu zeigen, wie vielfältig die Aufgaben des Unternehmens sind. Neben der Trinkwasserversorgung gehörte auch die Abwasserbewirtschaftung sowie der Betrieb der Köthener Badewelt zum Unternehmensalltag. An 3 Einführungstagen lernen die Auszubildenden deshalb verschiedene Standorte und Arbeitsbereiche kennen. Insgesamt beginnen 8 junge Frauen und Männer ihre Ausbildung in 4 unterschiedlichen Berufen. Als Anlagenmechaniker, Elektroniker für Betriebstechnik, Umwelttechnologen für Abwasserbewirtschaftung sowie als Industriekauffrau. Einige von ihnen kennen das Unternehmen bereits durch Praktika, für andere ist alles neu. Gemeinsam starten sie nun in ihre berufliche Zukunft.
1: Also wir haben 3 Anlagenmechaniker, wir haben einen Umwelttechnologen für Abwassertechnik, wir haben einen Betriebselektriker und 3 Industriekaufleute. Viele unserer Auszubildenden haben vorher ein Praktikum bei uns gemacht, sind dadurch auf uns gekommen oder eben durch Familie und Freunde ringsherum.
0: Bei der Führung durch das Wasserwerk erfuhren die Auszubildenden, wie Trinkwasser gewonnen, aufbereitet und sicher zu den Menschen in der Region gelangt. Gleichzeitig erhalten sie einen Eindruck davon, welche Verantwortung mit den verschiedenen Ausbildungsberufen verbunden ist. Der Standort Köthen steht dabei beispielhaft für die vielfältigen Aufgaben der Mideva. Von der Versorgung mit Trinkwasser bis hin zur Freizeitangeboten in der Köthener Badewelt.
2: Ja, wir haben den Azubi so grob die Funktion des Wasserwerks gezeigt, so die Örtlichkeiten drin, auch draußen die Behälter so, dass wir mal sehen, wie groß die eigentlich so sind, wie die ganze Steuerung alles so funktioniert, ja, Wasserwagen für die Notversorgung eventuell, also dass man einen groben Überblick kriegen, was so bei uns im Tagesgeschäft passiert. Ja, wir hatten den Azubis auch nochmal so besser zur Verdeutlichung gezeigt, wie das draußen aussieht, von der Versorgungsleitung bis rein, der Hausanschluss, wie der gebaut ist, aufgebaut ist, so mit Mauerdurchführung, wie das abgestellt wird mit den Ventilen, Zählern, was es da so gibt für einzelne Typen, sodass sie sich davon ein Bild machen können, wie das so das Tagesgeschäft ist.
0: Mit dem Ausbildungsstart investiert die Mideva erneut in den eigenen Fachkräftenachwuchs. Für die 8 neuen Auszubildenden beginnt damit nicht nur eine Berufsausbildung, sondern der Einstieg in ein vielseitiges Berufsfeld mit verantwortungsvollen Aufgaben und langfristigen Perspektiven.
3: Der September hält in der Lutherstadt Wittenberg zahlreiche Höhepunkte bereit. Dazu gehören auch die bereits zum 9. Mal stattfindenden Wittenberger Freiwilligentage. Im Rahmen eines Pressegesprächs Anfang August informierte der Landkreis Wittenberg über die bevorstehende Veranstaltung und gab erste Einblicke in das Programm. Doch was genau verbirgt sich eigentlich hinter diesen besonderen Tagen?
4: Ja, Freiwilligentage sind Tage, wo Engagierte sich für einen Tag aktiv einbringen können in unsere Gemeinschaft und damit helfen, Projekte durchzuführen. Projekte, die entweder bei gemeinnützigen Vereinen sind oder aber auch in Kitas, in Schulen, bei Seniorenvereinen. Also ganz, ganz unterschiedlich. Immer darauf abgesehen, was auch die Vereine einbringen an Ideen.
3: Die Wittenberger Freiwilligentage finden in diesem Jahr vom 11. bis zum 20. September statt. Das Prinzip ist einfach. Angemeldete Projekte werden vorgestellt, interessierte Freiwillige melden sich und unterstützen bei der Umsetzung. Damit greifen die Freiwilligentage den Gedanken der bundesweit stattfindenden Woche des bürgerschaftlichen Engagements auf. Seit 2018 gibt es diese besondere Veranstaltungsreihe in der Lutherstadt. Seither konnten dank des freiwilligen Einsatzes zahlreiche Projekte erfolgreich umgesetzt und wertvolle Beiträge für die Gemeinschaft geleistet werden.
4: Da gab es schon einige in den vergangenen Jahren. Wir hatten, ich muss mal schnell gucken, 52 bzw. 51 Projekte bereits umgesetzt und ganz unterschiedlich. Das fängt an bei Reinigungsarbeiten in Vereinsräumen. Es geht weiter bei Blumengrüßen für Senioren, die gebastelt wurden. Beim NABU stadtweit wurden ganz viele Leseecken eingerichtet. In Kitas beispielsweise wurde auch eine Spielecke eingerichtet von Eltern. Das Thema Wittenberg blüht auf über die Bürgerstiftung ist sicherlich auch bekannt. Auch das hat bei den Freiwilligentagen mit begonnen. Also es ist ganz, ganz unterschiedlich, was man macht. Und es liegt eigentlich an jedem selbst, ob er sich dort auch wirklich mit einbringen kann. Ist auch eine Woche lang, aber eben das Projekt selbst ist an einem Tag dann.
3: Bei der vergangenen Auflage schafften es 7 Projekte in den Flyer, in dem sich Interessierte über die jeweiligen Vorhaben informieren konnten. Neben den wertvollen Begegnungen, die entstehen, wenn Menschen gemeinsam an einer Sache arbeiten, bieten die Freiwilligentage auch Vereine die Möglichkeit, sich einer breiten Öffentlichkeit vorzustellen. Auf diesem Weg könnten möglicherweise neue Engagierte und Mitglieder gewonnen werden. Noch immer besteht die Möglichkeit, sich für die diesjährigen Freiwilligentage anzumelden und mit einem eigenen Projekt Teil der Aktion zu werden.
4: Also das Einfachste ist sicherlich, wer eine Idee hat als Verein oder als Einrichtung, dass sie sich bei uns im Nachbarschaftstreff bzw. im Engagementzentrum melden. Sie können gerne auf unsere Homepage gehen. Dort haben wir auch den Anmeldebogen entsprechend hinterlegt. Es wäre super, wenn wir bis zum 21. August die Rückmeldungen haben. Wir helfen auch gern beim Ausfüllen und beraten auch gern, welche Projekte sinnvoll und machbar wären an einem Tag. Und wenn wir dann alle Projekte haben, würden wir diese dann entsprechend auch veröffentlichen. Es gab bisher immer einen Flyer, wo alle Projekte drin sind. Es gibt soziale Medien, wo wir diese veröffentlichen, aber natürlich auch in der Presse.
3: Einige Ideen und Projekte haben sich bereits für die Aktionswoche angemeldet. Dennoch besteht weiterhin die Möglichkeit, Teil der Wittenberger Freiwilligentage zu werden. Über den Nachbarschaftstreff können bis zum 21. August noch Anmeldungen eingereicht werden.

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1: Mitten in Bitterfeld gibt es einen neuen Ort zum Treffen, Feiern und Verweilen. Im Rathausinnenhof ist die Kommunallounge eröffnet worden. Bühne, Beleuchtung und verschiedene Sitzmöglichkeiten sollen den Platz künftig regelmäßig zum Veranstaltungsort machen.
2: Die Idee geht zurück auf ein besonderes Event, 800 Jahre Bitterfeld. Da haben wir das erste Mal ja probiert, wie kann man diesen Innenhof gestalten, kann man hier zusätzlich auch Programm anbieten. Es ist damals gemacht worden und es war sehr erfolgreich.
1: Nach der Premiere zur 800-Jahr-Feier und weiteren Veranstaltungen im vergangenen Sommer wurde aus dem zeitweisen Angebot nun eine dauerhafte Einrichtung. Der Umbau erfolgte in kurzer Zeit. Fertig ist die Lounge aber noch nicht.
3: Sehr zufrieden. Innerhalb kürzester Zeit ist es uns hier also gelungen, eine nachhaltige Infrastruktur zu entwickeln über eine Bühne, über Stromversorgung, über Trinkwasserversorgung. Und wir haben auch den ersten Schritt Richtung Einfriedung getan. Im Torbogen befindet sich mittlerweile eine feste Vergitterung.
1: Genutzt werden soll die Fläche möglichst vielfältig. Vereine, Institutionen, Unternehmen und andere Veranstalter können die vorhandene Infrastruktur nutzen. Ziel ist es, Veranstaltungen einfacher und mit weniger Aufwand auf die Beine zu stellen.
4: Wir haben uns an der 800-Jahr-Feier zurückerinnert und an das

0: was in 2025 die Sommer lang war. Und dann haben wir gesagt, dann lasst es uns richtig machen. Richtig heißt für uns eine feste Bühne, die immer bleibt, Technik, die immer bleibt, Sitzmöglichkeiten, die alle nutzen können und Beleuchtung und auch Zaun drumherum aus Sicherheitsgründen, dass das alles passt. Damit das Ziel, und das ist wirklich so, dass wir möglichst viele unterschiedliche Anbieter haben, ob das jetzt Vereine sind oder Firmen, die sagen, wir machen eine Präsentation, wir machen eine kleine Lesung, alles Mögliche soll ja durchgeführt werden.
1: Wie vielfältig die Angebote sein können, zeigte sich bereits bei der Eröffnung. Beim ersten Marktplatz der Talente präsentierten sich rund 20 Vereine, Institutionen und Unternehmen. Ein weiterer Höhepunkt war die Auszeichnung der Gewinner des Malwettbewerbs zum 20-jährigen Bestehen des Bitterfelder Bogens. 120 Bilder von Kindern und Jugendlichen waren eingereicht worden. Aus 20 ausgewählten Arbeiten konnten die Besucher ihre Favoriten wählen. Insgesamt wurden 570 Stimmen abgegeben. Den ersten Platz holte Larissa Gavrilova vom Jugendclub Linde. Ihr Bild zeigte den Bitterfelder Bogen mit Pflanzen, einem Flugzeug und Dinosauriern. Ausgezeichnet wurde sie von Oberbürgermeister Armin Schenk und Kulturbotschafterin Jana Respondek. Unterstützt wird die Kommunallounge von der kommunalen Familie, darunter auch die Stadtwerke Bitterfeld-Wolfen.
2: Ich denke, das ist ein Teil unseres Unternehmensziels. Unser Claim ist ja auf gute Nachbarschaft. Und insofern betrachten wir das nicht nur so als Floskel, sondern der wirtschaftliche Erfolg, den die Stadtwerke und alle kommunalen Unternehmen auch haben, der soll natürlich in die Region zurückfließen.
1: Für die Besucher ist dabei vor allem entscheidend, was tatsächlich auf dem Platz passiert. Deshalb haben wir uns bei der Eröffnung umgehört.
3: Ich finde das echt cool hier. Wir kommen vom Schwabenland. Und ja, wir kennen uns da oben halt nicht aus, aber ich finde es schön hier.
4: Wir sind mehr oder weniger jetzt so reingestolpert, ohne das zu wissen, was hier los ist.
5: Es ist wunderschön. Wir sind sehr positiv überrascht. Die Leute sind sehr freundlich. Es ist ein ganz toller Ort, ein sonniger, schöner Ort. Also da gehen die Herzen auf. Ganz toll. Wir freuen uns, hier sein zu dürfen. Und das Event finde ich super klasse. Ganz tolle Idee.
6: Wir finden es schön. Wir waren letztes Jahr schon da und jetzt sind wir dieses Jahr wieder hier.
7: Zumindest mal vorbeigucken.
8: Gemütlich, ja.
9: Ja, ist richtig schön. Ich finde es auch, die Sonne drückt zwar ein bisschen, aber wenn man hier so sitzt auf den Sitzkissen, ist es sehr entspannt.
10: Ich finde es sehr schön, aber traurig, dass so wenig gekommen sind.
1: Die Rückmeldungen fallen überwiegend positiv aus. Besonders die Aussicht auf regelmäßige Veranstaltungen und mehr Leben in der Innenstadt kommt bei den Besuchern gut an. Auch am Abend verändert sich der Innenhof durch die Gestaltung deutlich.
2: Also ich muss sagen, am Anfang, man hatte eine Vorstellung, es gab ja auch viele animierte Bilder vorher, aber wenn man es dann so sieht, insbesondere am Abend, wir haben es gestern schon mal sehen können, mit einer entsprechenden Beleuchtung, dann ist das natürlich eine tolle Atmosphäre, gerade vor der Kulisse hier.
1: Ganz fertig ist die Lounge noch nicht. Geplant sind eine vollständige Einfriedung sowie später auch Lösungen für Schatten und schlechtes Wetter.
11: Wir haben natürlich noch ganz viele Ideen. Im kommenden Jahr soll die gesamte Einfriedung des Areals erfolgen. Es ist auch in späteren Schritten geplant, eine Verschattung oder auch eine Variante für schlechteres Wetter zu schaffen, sodass man die Fläche also auch ganzjährig nutzen kann.
1: Aus einer Idee zur 800-Jahr-Feier ist damit ein dauerhafter Treffpunkt entstanden. Jetzt soll die Kommunallounge regelmäßig mit Veranstaltungen gefüllt werden und so auch die Bitterfelder Innenstadt ein Stück lebendiger machen.
12: Die Elbe in Dessau-Roßlau bekommt gerade die Auswirkungen der langen Trockenperiode zu spüren. In Dessau ist der Pegelstand des Flusses so niedrig wie schon lange nicht mehr. Am Sonntag, den 9. August, erreichte er seinen vorzeitigen Tiefstand mit nur 44 cm. Der niedrigste bekannte Wasserstand liegt zwar bei 20 cm, das ist aber auch schon über 60 Jahre her. In Roßlau kann man aktuell sogar ein Allzeitrekordtief messen. Bisher lag der niedrigste bekannte Wasserstand in der Schifferstadt bei 32 cm. Ein Wert aus dem August 2018. Am 10.8. diesen Jahres erreichte der Pegel in Roßlau einen Stand von 26 cm. In ganz Sachsen-Anhalt ist das Niedrigwasser ein Problem. So hat auch der Pegelstand der Elbe bei Magdeburg einen Allzeit-Tiefstwert erreicht. Wie das Wasserstraßen- und Schifffahrtsamt Elbe in ihrer Hochwasservorhersage vom Montag, den 10. August, angibt, könnte der Pegel in Dessau sogar noch weiter sinken. Für den 14.8. geben sie einen auf 5 cm gerundeten Wert von 40 cm an. Dabei handelt es sich allerdings nur um eine Abschätzung. Wie es genau mit dem Pegel der Elbe weitergeht, werden die nächsten Tage zeigen. Ein Wasserentnahme- und Gießverbot hat die Stadt Dessau-Roßlau jedenfalls noch nicht ausgesprochen. Im vergangenen Jahr gab es in der Doppelstadt aufgrund der lang anhaltenden Trockenperiode für den Zeitraum vom 1. Juli bis zum 30. September eine Allgemeinverfügung zur Beschränkung der Wasserentnahme aus Oberflächengewässern und Grundwasser. Die Wasserentnahme aus oberirdischen Gewässern mittels Pumpen war untersagt. Zudem durften Brunnen zur Bewässerung von privaten und öffentlichen Grünflächen sowie Sportanlagen zwischen 10 und 18 Uhr nicht genutzt werden. Aktuell gibt es derartige Verbote schon in mehreren Kreisen im Land.
1: Weiß, wohin man blickt. Im Moinike-Park in Wittenberg wurde am vergangenen Samstagabend gepicknickt, beim inzwischen vierten White Picnic. Auf Decken, an weißen gedeckten Tischen und mit selbst mitgebrachten Speisen genießen die Besucher den Sommerabend.
7: Wir hatten vor 5 Jahren, als sozusagen also als ich angefangen habe bei der LWM, die Idee, mal neue Formate zu suchen. Und wir kannten White Dinner von den Großstädten in den Parks und das war uns eine Nummer zu groß. Und dachten, was können wir machen? Versuchen wir es mal mit dem White Picnic. Um dem Gast nicht einen vorgefertigten Tisch anzubieten mit einem 6-Gänge-Menü, sondern eben, ich kann mir mein Essen und Trinken mitbringen. Und die Idee reifte und war, glaube ich, 2021 das erste Mal auf der Schlosswiese. Und das war cool, aber es war halt sehr sonnig. Also brauchten wir Schatten. Und dann haben wir einmal auf das Schloss wieder uns umgedreht und dachten, hier hinter ist der Eunike-Park, probieren wir es da.
1: Der Umzug in den Eunike-Park war deshalb naheliegend. Inzwischen ist das Picknick hier zum festen Termin im Wittenberger Veranstaltungssommer geworden. Ein Jahr musste das Format allerdings aus Kostengründen pausieren. Doch wie kommt das Konzept bei den Gästen an? Wir haben uns auf der Picknickwiese umgehört.
8: Also ich bin, glaube ich, zum dritten Mal dabei. Und hat mir immer sehr gut gefallen, weil es so ein, ja, das ist so ein Zusammengehörigkeit, so ein Feeling, so ein Abendsitzen. Schön.
13: Heute zum ersten Mal.
14: Wir lieben die Natur und sind gerne draußen. Deswegen sind wir mit dabei.
15: Das ist eine schöne Idee. Eine schöne Location mitten im Park und mal gucken, wie es wird. Super, wir freuen uns.
16: Wir waren schon mehrmals hier. Das hier in der grünen Oase mit schöner Musik ist doch wunderschön, der Abend.
17: Ja, sein ist schön. Man genießt das auch, auch dann so eine, später nachher.
18: Ja, so eine Ruhe, alles so friedlich und trotzdem wird gefeiert.
17: Runter.
18: Ja, ist eine gute Idee.
17: Wunderschön. Kann immer wieder passieren.
19: Einfach schon alle in Weiß.
20: Atmosphäre,
19: geselliges Beisammensein. War eine prima Musik voriges Jahr. Lassen wir uns mal überraschen, wie es dies Jahr wird.
1: Ob Picknickdecke oder gedeckter Tisch, bei der Platzwahl haben die Besucher ihre ganz eigenen Vorlieben.
21: Wir haben auch Decke gewählt und nicht Tisch gewählt, weil es heißt Picknick.
8: Weil es gemütlicher ist und ich eigentlich auch gar nicht so den ganzen Abend so sitzen möchte. Ja. Und vor allen Dingen die Senke ist ja sehr schön, ne? Unter den Erlen hier. Und wir haben ja, da ist ja der einzige Mammutbaum hier im Park. Ich habe nämlich mal so eine Baumführung mitgemacht und das ist sehr schön hier.
1: Wer möchte, bringt sein eigenes Essen und Getränke mit. Wer es bequemer mag, kann einen Platz am weißgedeckten Achtertisch reservieren oder einen Picknickkorb für 2 Personen dazu buchen. Im Korb unter anderem Wein, Baguette, Käse, Couscous-Salat und Antipasti. Für 2 Personen kostet er 35 Euro. Die Flanierkarte für die Wiese kostet 5 Euro, ein Platz am gedeckten Tisch 10 Euro.
7: Wir haben den Önike-Park zur größten Picknickwiese der Stadt erklärt. Ja, er endet nicht hier, wo man uns sehen kann, sondern der

0: vor allem die Musik.
1: Das ganze Flair und auch die Musik nachher, wenn die Swing, das ist so die ältere Musik, das ist richtig toll.
2: Ein bisschen so gemischt, das ist in Ordnung.
1: Ja, das ist so, super. So schön, muss ich sagen. Und das ganze Ambiente ist schön.
2: Und sich mal weiß anzuziehen, ist auch sehr schön. Zumal, wenn man immer so ins Allgemeine schaut, so kommen da alle bloß noch schwarz an. Wer kommt denn heute noch schön und bunt? Oder weiß und bunt, muss man sagen.
0: Für die Veranstalter ist das White Picnic mehr als nur ein Abendessen im Freien. Der Euneke Park soll als Treffpunkt stärker ins Bewusstsein rücken.
3: Wir wollen also Leute zusammenbringen, wir wollen den Sommer ein bisschen Dolce Vita in Wittenberg erleben. Und ich glaube, das Format hat sich bewährt und wir sind alles sicherlich, also 80% Wiederholungstäter, die hierher kommen. Und wenn wir dann noch Glück haben und den einen oder anderen Touristen erwischen, der eigentlich nichts davon wusste und dazu stößt, also der trägt eine Botschaft ins Land, von der wir nur träumen können, glaube ich.
0: Ein Abend also zwischen Picknickdecke und weißgedeckter Tafel, zwischen Jazz und Sommerluft. Und mit einer Idee, die offenbar funktioniert. Menschen bringen ihr eigenes Essen mit und teilen vor allem eins: Zeit miteinander. Wo sonst Spaziergänger unterwegs sind, herrschte am vergangenen Wochenende Festivalstimmung. Die Herrenbreite wurde zur Veranstaltungsfläche mit Musik, Flohmarkt, Hüpfburgen, Blaulichtmeile und Mitmachaktionen. Schon am Donnerstag begann das Wochenende mit einer Taylor Open Air Party. Es folgten zwei Konzertabende mit Matthias Reim und Alex Christensen, bevor am Sonntag Familien im Mittelpunkt standen.
4: Wir befinden uns auf dem größten Bahnhofsvorplatz der Welt, auf der Herrenbreite. Das ist der große Park der Landesgartenschau aus dem Jahr 2010, der unser grünes Wohnzimmer ist. Und hier findet heute ein großer Familientag statt, der um 10 begonnen hat und der bis heute Abend um 10 gehen wird und klein und groß, jung und alt begeistern wird. Wir haben von der Blaulichtmeile über ein großes aufblasbares Fußballfeld, über Hüpfeburgenland, Flohmarkt und Musikrichtung von Blasmusik über Line Dance zu Dagmar Frederik, jetzt zur Mega Malle Party und nachher kommt Green Sapphire, eine Band, mit der wir in die Nacht tanzen werden. Also Sie sehen hier einen ganz begeisterten Menschen stehen, der sich freut, dass die Sonne lacht, dass wirklich viele, viele Menschen aus der Herrenbreite gefunden haben und einfach gemeinsam diesen wunderbaren Tag genießen.
0: Die Mischung kommt an. Während Kinder toben oder Einsatzfahrzeuge bestaunen, stürmen andere Besucher über den Flohmarkt. Dort reicht das Angebot von DDR-Alltagsgegenständen bis hin zu Porzellan- und Sammlerstücken.
5: Meine Ware, die ich bekomme, Porzellan, allen möglichen Krimskrams aus DDR, sämtlichen Herstellungsmethoden, kriege ich aus Bekanntenkreisen. Es gibt Porzellan aus Bulgarien, Deutschland und aller Welt. Dann haben wir Obstschüsseln aus Kristallglas, hochwertiges Material. Dann haben wir Haushaltsartikel, Uhren, Schmuck, DDR-Artikel, Spielzeug, Hobbyartikel, Küchengeräte, DVDs, CDs, Bücher, je nach Bedarf, alles vorhanden.
0: Der Familientag ist allerdings nur das Finale eines viertägigen Programms. Bereits an den beiden Vorabenden sorgten die Konzerte für volle Reihen vor der Bühne. Mit dem neuen Konzept schließen die Organisatoren zugleich eine Lücke, nachdem das frühere Gildefest nicht mehr stattfindet.
4: Wir haben überlegt, wie wir diese Lücke schließen können und ich glaube, es ist uns ganz gut gelungen, einmal zu dem etablierten Himmelfahrtswochenende, wo das Gildefest sonst stattgefunden hat, fand ein großes Frühlingsfest hier statt, eine Kirmes, ein Rummel und wir haben dieses Umfeld der Konzerte von Reim und Christensen genutzt, diesen Familientag angedockt und auch das Konzept geht wunderbar auf und ich weiß nicht, sind jetzt hier zu fortgeschrittener Zeit. Die Fläche brummt, die ist voll, es ist gute Stimmung und ich glaube, da haben wir viel richtig gemacht.
0: Der Zuspruch bestätigt diesen Eindruck. Tausende Besucher waren an den vier Tagen auf der Herrenbreite unterwegs. Viele nutzten das kostenlose Familienprogramm ebenso wie die Konzerte am Freitag und Samstag. Für die Organisatoren ist die Premiere deshalb mehr als gelungen.
4: Ich persönlich

0: bin hochgradig begeistert und beglückt. Ich sage, das war eine ganz tolle Sache, eine unheimlich tolle Leistung von allen Akteuren, einmal die das hier auf die Beine gestellt haben, aber natürlich auch die begeisterten Besucher, die das wiederum im persönlichen Gespräch rübergebracht haben oder wenn man die sozialen Medien runterscrollt. Das ist in der Summe wirklich eine ganz, ganz positive Rückmeldung für diese Veranstaltung.
1: 4 Tage voller Musik, Unterhaltung und Begegnungen gehen damit in Aschersleben zu Ende. Das neue Festivalwochenende hat seine Feuertaufe bestanden und dürfte gute Chancen haben, auch in den kommenden Jahren wieder viele Besucher auf die Herrenbreite zu locken.

0: Mit neugierigen Blicken und einer Portion Aufregung starten 8 junge Menschen bei der Mideva in einen neuen Lebensabschnitt. Nach dem ersten Kennenlerntagen in der Lutherstadt, Eisleben und Merseburg macht die Begrüßungstour am Mittwoch Station in Köthen. Im Wasserwerk Köthen Süd erhalten die angehenden Fachkräfte einen Einblick in einen der wichtigsten Bereiche des Unternehmens, die Trinkwasserversorgung.
1: Wir sind heute im Wasserwerk Köthen beim Azubi-Auftakt. Wir haben am Montag unsere Ausbildung neu begonnen und führen unsere Azubis durch unsere Wasserbereiche. Wir waren gestern im Werder unterwegs, heute hier in Köthen unterwegs, dass sie auch das Trinkwasser und das Badewasser nachher noch kennenlernen. Heute sind wir 8. Insgesamt hat die Mideva jetzt 13 Auszubildende.
0: Für viele der neuen Auszubildenden ist es der erste Tag in einem technischen Betrieb. Umso wichtiger ist es der Mideva, den Nachwuchskräften von Anfang an zu zeigen, wie vielfältig die Aufgaben des Unternehmens sind. Neben der Trinkwasserversorgung gehörte auch die Abwasserbewirtschaftung sowie der Betrieb der Köthener Badewelt zum Unternehmensalltag. An 3 Einführungstagen lernen die Auszubildenden deshalb verschiedene Standorte und Arbeitsbereiche kennen. Insgesamt beginnen 8 junge Frauen und Männer ihre Ausbildung in 4 unterschiedlichen Berufen. Als Anlagenmechaniker, Elektroniker für Betriebstechnik, Umwelttechnologen für Abwasserbewirtschaftung sowie als Industriekauffrau. Einige von ihnen kennen das Unternehmen bereits durch Praktika. Für andere ist alles neu. Gemeinsam starten sie nun in ihre berufliche Zukunft.
1: Also wir haben 3 Anlagenmechaniker, wir haben einen Umwelttechnologen für Abwassertechnik, wir haben einen Betriebselektriker und 3 Industriekaufleute. Viele unserer Auszubildenden haben vorher ein Praktikum bei uns gemacht, sind dadurch auf uns gekommen oder eben durch Familie und Freunde ringsherum.
0: Bei der Führung durch das Wasserwerk erfuhren die Auszubildenden, wie Trinkwasser gewonnen, aufbereitet und sicher zu den Menschen in der Region gelangt. Gleichzeitig erhalten sie einen Eindruck davon, welche Verantwortung mit den verschiedenen Ausbildungsberufen verbunden ist. Der Standort Köthen steht dabei beispielhaft für die vielfältigen Aufgaben der Mideva. Von der Versorgung mit Trinkwasser bis hin zur Freizeitangeboten in der Köthener Badewelt.
2: Ja, wir haben den Azubis so grob die Funktion des Wasserwerks gezeigt, so die Örtlichkeiten drin, auch draußen die Behälter so, dass wir mal sehen, wie groß die eigentlich so sind, wie die ganze Steuerung alles so funktioniert, ja, Wasserwagen für die Notversorgung eventuell, also dass wir einen groben Überblick kriegen, was so bei uns im Tagesgeschäft passiert. Ja, wir hatten den Azubis auch nochmal so besser zur Verdeutlichung gezeigt, wie das draußen aussieht, von der Versorgungsleitung bis rein, der Hausanschluss, wie der gebaut ist, aufgebaut ist, so mit Mauerdurchführung, wie das abgestellt wird mit den Ventilen, Zählern, was es da so gibt für einzelne Typen, sodass sie sich davon ein Bild machen können, wie das so das Tagesgeschäft ist.
0: Mit dem Ausbildungsstart investiert die Mideva erneut in den eigenen Fachkräftenachwuchs. Für die 8 neuen Auszubildenden beginnt damit nicht nur

0: nur eine Berufsausbildung, sondern der Einstieg in ein vielseitiges Berufsfeld mit verantwortungsvollen Aufgaben und langfristigen Perspektiven.
1: Der September hält in der Lutherstadt Wittenberg zahlreiche Höhepunkte bereit. Dazu gehören auch die bereits zum 9. Mal stattfindenden Wittenberger Freiwilligentage. Im Rahmen eines Pressegesprächs Anfang August informierte der Landkreis Wittenberg über die bevorstehende Veranstaltung und gab erste Einblicke in das Programm. Doch was genau verbirgt sich eigentlich hinter diesen besonderen Tagen?
2: Ja, Freiwilligentage sind Tage, wo Engagierte sich für einen Tag aktiv einbringen können in unsere Gemeinschaft und damit helfen, Projekte durchzuführen. Projekte, die entweder bei gemeinnützigen Vereinen sind oder aber auch in Kitas, in Schulen, bei Seniorenvereinen. Also ganz, ganz unterschiedlich. Immer darauf abgesehen, was auch die Vereine einbringen an Ideen.
1: Die Wittenberger Freiwilligentage finden in diesem Jahr vom 11. bis zum 20. September statt. Das Prinzip ist einfach. Angemeldete Projekte werden vorgestellt, interessierte Freiwillige melden sich und unterstützen bei der Umsetzung. Damit greifen die Freiwilligentage den Gedanken der bundesweit stattfindenden Woche des bürgerschaftlichen Engagements auf. Seit 2018 gibt es diese besondere Veranstaltungsreihe in der Lutherstadt. Seither konnten dank des freiwilligen Einsatzes zahlreiche Projekte erfolgreich umgesetzt und wertvolle Beiträge für die Gemeinschaft geleistet werden.
2: Da gab es schon einige in den vergangenen Jahren. Wir hatten, 52 bzw. 51 Projekte bereits umgesetzt und ganz unterschiedlich. Das fängt an bei Reinigungsarbeiten in Vereinsräumen. Es geht weiter bei Blumengrüßen für Senioren, die gebastelt wurden. Beim NABU stadtweit wurden ganz viele Leseecken eingerichtet. In Kitas beispielsweise wurde auch eine Spielecke eingerichtet von Eltern. Das Thema Wittenberg blüht auf über die Bürgerstiftung ist sicherlich auch bekannt. Auch das hat bei den Freiwilligentagen mit begonnen. Also es ist ganz, ganz unterschiedlich, was man macht. Und es liegt eigentlich an jedem selbst, ob er sich dort auch wirklich mit einbringen kann. Ist auch eine Woche lang, aber eben das Projekt selbst ist an einem Tag dann.
1: Bei der vergangenen Auflage schafften es 7 Projekte in den Flyer, in dem sich Interessierte über die jeweiligen Vorhaben informieren konnten. Neben den wertvollen Begegnungen, die entstehen, wenn Menschen gemeinsam an einer Sache arbeiten, bieten die Freiwilligentage auch Vereine die Möglichkeit, sich einer breiten Öffentlichkeit vorzustellen. Auf diesem Weg könnten möglicherweise neue Engagierte und Mitglieder gewonnen werden. Noch immer besteht die Möglichkeit, sich für die diesjährigen Freiwilligentage anzumelden und mit einem eigenen Projekt Teil der Aktion zu werden.
2: Also das Einfachste ist sicherlich, wer eine Idee hat als Verein oder als Einrichtung, dass Sie sich bei uns im Nachbarschaftstreff bzw. im Engagementzentrum melden. Sie können gerne auf unsere Homepage gehen. Dort haben wir auch den Anmeldebogen entsprechend hinterlegt. Es wäre super, wenn wir bis zum 21. August die Rückmeldungen haben. Wir helfen auch gern beim Ausfüllen und beraten auch gern, welche Projekte sinnvoll und machbar wären an einem Tag. Und wenn wir dann alle Projekte haben, würden wir diese dann entsprechend auch veröffentlichen. Es gab bisher immer einen Flyer, wo alle Projekte drin sind. Es gibt soziale Medien, wo wir diese veröffentlichen, aber natürlich auch in der Presse.
1: Einige Ideen und Projekte haben sich bereits für die Aktionswoche angemeldet. Dennoch besteht weiterhin die Möglichkeit, Teil der Wittenberger Freiwilligentage zu werden. Über den Nachbarschaftstreff können bis zum 21. August noch Anmeldungen eingereicht werden.
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1: Mitten in Bitterfeld gibt es einen neuen Ort zum Treffen, Feiern und Verweilen. Im Rathaus Innenhof ist die Kommunallounge eröffnet worden. Bühne, Beleuchtung und verschiedene Sitzmöglichkeiten sollen den Platz künftig regelmäßig zum Veranstaltungsort machen.
2: Die Idee geht zurück auf ein besonderes Event, 800 Jahre Bitterfeld. Da haben wir das erste Mal ja probiert, wie kann man diesen Innenhof gestalten, kann man hier zusätzlich auch Programm anbieten. Es ist damals gemacht worden und es war sehr erfolgreich.
1: Nach der Premiere zur 800-Jahr-Feier und weiteren Veranstaltungen im vergangenen Sommer wurde aus dem zeitweisen Angebot nun eine dauerhafte Einrichtung. Der Umbau erfolgte in kurzer Zeit. Fertig ist die Lounge aber noch nicht.
3: Zufrieden. Innerhalb kürzester Zeit ist es uns hier also gelungen, eine nachhaltige Infrastruktur zu entwickeln, über eine Bühne, über Stromversorgung, über Trinkwasserversorgung und wir haben auch den ersten Schritt Richtung Einfriedung getan. Im Torbogen befindet sich mittlerweile eine feste Vergitterung.
1: Genutzt werden soll die Fläche möglichst vielfältig. Vereine, Institutionen, Unternehmen und andere Veranstalter können die vorhandene Infrastruktur nutzen. Ziel ist es, Veranstaltungen einfacher und mit weniger Aufwand auf die Beine zu stellen.
4: Wir haben uns an die 800-Jahr-Feier zurückerinnert und an das, was in 2025 die Sommerlounge war. Und haben gesagt, dann lasst es uns richtig machen. Richtig heißt für uns eine feste Bühne, die immer bleibt, Technik, die immer bleibt, Sitzmöglichkeiten, die alle nutzen können und Beleuchtung und auch Zaun drumherum aus Sicherheitsgründen, dass das alles passt. Damit das Ziel, und das ist wirklich so, dass wir möglichst viele unterschiedliche Anbieter haben, ob das jetzt Vereine sind oder Firmen, die sagen, wir machen eine Präsentation, wir machen eine kleine Lesung. Alles Mögliche soll ja durchgeführt werden.
1: Wie vielfältig die Angebote sein können, zeigte sich bereits bei der Eröffnung. Beim ersten Mark

0: Marktplatz der Talente präsentierten sich rund 20 Vereine, Institutionen und Unternehmen. Ein weiterer Höhepunkt war die Auszeichnung der Gewinner des Malwettbewerbs zum 20-jährigen Bestehen des Bitterfelder Bogens. 120 Bilder von Kindern und Jugendlichen waren eingereicht worden. Aus 20 ausgewählten Arbeiten konnten die Besucher ihre Favoriten wählen. Insgesamt wurden 570 Stimmen abgegeben. Den ersten Platz holte Larissa Gavrilova vom Jugendclub Linde. Ihr Bild zeigte den Bitterfelder Bogen mit Pflanzen, einem Flugzeug und Dinosauriern. Ausgezeichnet wurde sie von Oberbürgermeister Armin Schenk und Kulturbotschafterin Jana Respondek. Unterstützt wird die Kommunallounge von der kommunalen Familie, darunter auch die Stadtwerke Bitterfeld-Wolfen.
1: Ich denke, das ist ein Teil unseres Unternehmensziels. Unser Claim ist ja auf gute Nachbarschaft. Und insofern betrachten wir das nicht nur so als Floskel, sondern der wirtschaftliche Erfolg, den die Stadtwerke und alle kommunalen Unternehmen auch haben, der soll natürlich in die Region zurückfließen.
0: Für die Besucher ist dabei vor allem entscheidend, was tatsächlich auf dem Platz passiert. Deshalb haben wir uns bei der Eröffnung umgehört.
2: Ich finde das echt cool hier. Wir kommen vom Schwabenland. Und ja, wir kennen uns der Hobe halt weit aus, aber ich finde es schön hier.
3: Wir sind mehr oder weniger jetzt so reingestolpert, ohne das zu wissen, was hier los ist.
4: Es ist wunderschön. Wir sind sehr positiv überrascht. Die Leute sind sehr freundlich. Es ist ein ganz toller Ort, ein sonniger, schöner Ort. Also da gehen die Herzen auf. Ganz toll. Wir freuen uns, hier sein zu dürfen. Und das Event finde ich super klasse. Ganz tolle Idee.
5: Wir finden es schön. Wir waren letztes Jahr schon da und jetzt sind wir dieses Jahr wieder hier.
6: Zumindest mal vorbeikommen.
7: Gemütlich, ja.
8: Ja, ist richtig schön. Ich finde es auch, die Sonne drückt zwar ein bisschen, aber wenn man hier so sitzt auf den Sitzkissen, ist es sehr entspannt.
9: Ich finde es sehr schön, aber traurig, dass so wenig gekommen sind.
0: Die Rückmeldungen fallen überwiegend positiv aus. Besonders die Aussicht auf regelmäßige Veranstaltungen und mehr Leben in der Innenstadt kommt bei den Besuchern gut an. Auch am Abend verändert sich der Innenhof durch die Gestaltung deutlich.
1: Also ich muss sagen, am Anfang, man hatte eine Vorstellung, es gab ja auch viele animierte Bilder vorher, aber wenn man es dann so sieht, insbesondere am Abend, wir haben es gestern schon mal sehen können, mit einer entsprechenden Beleuchtung, dann ist das natürlich eine tolle Atmosphäre, gerade vor der Kulisse hier.
0: Ganz fertig ist die Lounge noch nicht. Geplant sind eine vollständige Einfriedung sowie später auch Lösungen für Schatten und schlechtes Wetter.
10: Wir haben natürlich noch ganz viele Ideen. Im kommenden Jahr soll die gesamte Einfriedung des Areals erfolgen. Es ist auch in späteren Schritten geplant, eine Verschattung oder auch eine Variante für schlechteres Wetter zu schaffen, sodass man die Fläche also auch ganzjährig nutzen kann.
0: Aus einer Idee zur 800-Jahr-Feier ist damit ein dauerhafter Treffpunkt entstanden. Jetzt soll die Kommunallounge regelmäßig mit Veranstaltungen gefüllt werden und so auch die Bitterfelder Innenstadt ein Stück lebendiger machen.
11: Die Elbe in Dessau-Roßlau bekommt gerade die Auswirkungen der langen Trockenperiode zu spüren. In Dessau ist der Pegelstand des Flusses so niedrig wie schon lange nicht mehr. Am Sonntag, den 9. August, erreichte er seinen vorzeitigen Tiefstand mit nur 44 cm. Der niedrigste bekannte Wasserstand liegt zwar bei 20 cm, das ist aber auch schon über 60 Jahre her. In Roßlau kann man aktuell sogar ein Allzeitrekordtief messen. Bisher lag der niedrigste bekannte Wasserstand in der Schifferstadt bei 32 cm. Ein Wert aus dem August 2018. Am 10.8. diesen Jahres erreichte der Pegel in Roßlau einen Stand von 26 cm. In ganz Sachsen-Anhalt ist das Niedrigwasser ein Problem. So hat auch der Pegelstand der Elbe bei Magdeburg einen Allzeit-Tiefstwert erreicht. Wie das Wasserstraßen- und Schifffahrtsamt Elbe in ihrer Hochwasservorhersage vom Montag, den 10. August, angibt, könnte der Pegel in Dessau sogar noch weiter sinken. Für den 14.8. geben sie einen auf 5 cm gerundeten Wert von 40 cm an. Dabei handelt es sich allerdings nur um eine Abschätzung. Wie es genau mit dem Pegel der Elbe weitergeht, werden die nächsten Tage zeigen.

0: Ein Wasserentnahme- und Gießverbot hat die Stadt der Saroslau jedenfalls noch nicht ausgesprochen. Im vergangenen Jahr gab es in der Doppelstadt aufgrund der lang anhaltenden Trockenperiode für den Zeitraum vom 1. Juli bis zum 30. September eine Allgemeinverfügung zur Beschränkung der Wasserentnahme aus Oberflächengewässern und Grundwasser. Die Wasserentnahme aus oberirdischen Gewässern mittels Pumpen war untersagt. Zudem durften Brunnen zur Bewässerung von privaten und öffentlichen Grünflächen sowie Sportanlagen zwischen 10 und 18 Uhr nicht genutzt werden. Aktuell gibt es derartige Verbote schon in mehreren Kreisen im Land.
1: Weiß, wohin man blickt. Im Moinike-Park in Wittenberg wurde am vergangenen Samstagabend gepicknickt, beim inzwischen vierten White Picnic. Auf Decken, an weißen gedeckten Tischen und mit selbst mitgebrachten Speisen genießen die Besucher den Sommerabend.
2: Wir hatten vor 5 Jahren, als ich angefangen habe bei der LWM, die Idee, mal neue Formate zu suchen. Und wir kannten White Dinner von den Großstädten in den Parks und das war uns eine Nummer zu groß. Und dachten, was können wir machen? Versuchen wir es mal mit dem White Picnic. Um dem Gast nicht einen vorgefertigten Tisch anzubieten mit einem 6-Gänge-Menü, sondern eben, ich kann mir mein Essen und Trinken mitbringen. Und die Idee reifte und war, glaube ich, 2021 das erste Mal auf der Schlosswiese. Und das war cool, aber es war halt sehr sonnig. Also brauchten wir Schatten. Und dann haben wir einmal auf das Schloss wieder uns umgedreht und dachten, hier hinter ist der Eunike-Park, probieren wir es da.
1: Der Umzug in den Eunike-Park war deshalb naheliegend. Inzwischen ist das Picknick hier zum festen Termin im Wittenberger Veranstaltungssommer geworden. Ein Jahr musste das Format allerdings aus Kostengründen pausieren. Doch wie kommt das Konzept bei den Gästen an? Wir haben uns auf der Picknickwiese umgehört.
3: Also ich bin, glaube ich, zum dritten Mal dabei. Und hat mir immer sehr gut gefallen, weil es so ein Zusammengehörigkeit, so ein Feeling, so ein Abendsitzen. Schön.
4: Heute zum ersten Mal.
5: Wir lieben die Natur und sind gerne draußen. Deswegen sind wir mit dabei.
6: Das ist eine schöne Idee. Eine schöne Location mitten im Park und mal gucken, wie es wird. Super, wir freuen uns.
7: Wir waren schon mehrmals hier. Das hier in der grünen Oase mit schöner Musik ist doch wunderschön, der Abend.
8: Ja, ist schön. Man genießt das auch, auch dann so eine, später nachher.
9: Ja, so eine Ruhe, alles so friedlich und trotzdem wird gefeiert.
8: Runter. Ja, ist eine gute Idee.
9: Wunderschön.
8: Kann immer wieder passieren.
10: Einfach schon alle in Weiß.
9: Atmosphäre,
10: geselliges Beisammensein. War eine prima Musik voriges Jahr. Lassen wir uns mal überraschen, wie es dies Jahr wird.
1: Ob Picknickdecke oder gedeckter Tisch, bei der Platzwahl haben die Besucher ihre ganz eigenen Vorlieben.
11: Wir haben auch Decke gewählt und nicht Tisch gewählt, weil es heißt Picknick.
3: Ja, weil es gemütlicher ist und ich eigentlich auch gar nicht so den ganzen Abend so sitzen möchte. Ja. Und vor allen Dingen die Senke ist ja sehr schön, ne? Unter den Erlen hier. Und wir haben ja, da ist ja der einzige Mammutbaum hier im Park. Ich habe nämlich mal so eine Baumführung mitgemacht und das ist sehr schön hier.
1: Wer möchte, bringt sein eigenes Essen und Getränke mit. Wer es bequemer mag, kann einen Platz am weißgedeckten Achtertisch reservieren oder einen Picknickkorb für 2 Personen dazu buchen. Im Korb unter anderem Wein, Baguette, Käse, Couscous-Salat und Antipasti. Für 2 Personen kostet er 35 Euro. Die Flanierkarte für die Wiese kostet 5 Euro, ein Platz am gedeckten Tisch 10 Euro.
2: Wir haben den Eunike-Park zur größten Picknickwiese der Stadt erklärt. Ja, er endet nicht hier, wo man uns sehen kann, sondern der Park ist ja viel größer und am Ende wird die Musik auch so laut sein und so schön sein, dass man auch von weiter weg die Musik genießen, hören kann und auch noch Menschen anlocken soll. Was haben wir uns vorgenommen? Also eigentlich ist es ein Platz der Begegnung.
1: Für die passende Musik sorgt die Berliner Band Soul Exception mit Swing, Bossa Nova, Jazz und Pop. Und auch das Outfit gehört zum Abend. Die Besucher erscheinen möglichst komplett in Weiß. Und auch die besondere Atmosphäre kommt bei den Besuchern gut an. Für viele gehört dazu nicht nur das weiße Outfit, sondern vor allem die Musik.
4: Das ganze Flair und auch genau. Die Musik nachher, wenn die Swing, das ist so die ältere Musik, das ist richtig toll.
12: Ein bisschen ja. So gemischt, das ist in Ordnung.
4: Ja, das ist so, super. So schön, muss ich sagen. Und das ganze Ambiente ist schön.
12: Und sich mal weiß anzuziehen, ja. Ist auch sehr schön. Ja. Zumal, wenn man immer so ins Allgemeine schaut, so kommen da alle bloß noch schwarz an. Der kommt dann halt noch schön und bunt. Oder weiß und, ja, und bunt, muss man sagen.
1: Für die Veranstalter ist das White Picnic mehr als nur ein Abendessen im Freien. Der Eunike Park soll als Treffpunkt stärker ins Bewusstsein rücken.
2: Wir wollen also Leute zusammenbringen, wir wollen den Sommer ein bisschen deutsche Vita in Wittenberg erleben. Und ich glaube, das Format hat sich bewährt und wir sind alles sicherlich, also 80% Wiederholungstäter, die hierher kommen. Und wenn wir dann noch Glück haben und den einen oder anderen Touristen erwischen, der eigentlich nichts davon wusste und dazustößt, also der trägt eine Botschaft ins Land, von der wir nur träumen können, glaube ich.
1: Ein Abend also zwischen Picknickdecke und weißgedeckter Tafel, zwischen Jazz und Sommerluft. Und mit einer Idee, die offenbar funktioniert. Menschen bringen ihr eigenes Essen mit und teilen vor allem eins: Zeit miteinander. Wo sonst Spaziergänger unterwegs sind, herrschte am vergangenen Wochenende Festivalstimmung. Die Herrenbreite wurde zur Veranstaltungsfläche mit Musik, Flohmarkt, Hüpfburgen, Blaulichtmeile und Mitmachaktionen. Schon am Donnerstag begann das Wochenende mit einer Taylor Open Air Party. Es folgten zwei Konzertabende mit Matthias Reim und Alex Christensen, bevor am Sonntag Familien im Mittelpunkt standen.
13: Wir befinden uns auf dem größten Bahnhofsvorplatz der Welt, auf der Herrenbreite. Das ist der große Park der Landesgartenschau aus dem Jahr 2010. Der unser grünes Wohnzimmer ist. Und hier findet heute ein großer Familientag statt, der um 10 begonnen hat und der bis heute Abend um 10 gehen wird und klein und groß, jung und alt begeistern wird. Wir haben von der Blaulichtmeile über ein großes aufblasbares Fußballfeld, über Hüpfeburgenland, Flohmarkt und Musikrichtung von Blasmusik über Line Dance zu Dagmar Frederik, jetzt zur Megamalle Party und nachher kommt Green Sapphire, eine Band, mit der wir in die Nacht tanzen werden. Also Sie sehen hier einen ganz begeisterten Menschen stehen, der sich freut, dass die Sonne lacht, dass wirklich viele, viele Menschen aus der Herrenbreite gefunden haben und einfach gemeinsam diesen wunderbaren Tag genießen.
1: Die Mischung kommt an. Während Kinder toben oder Einsatzfahrzeuge bestaunen, stürmen andere Besucher über den Flohmarkt. Dort reicht das Angebot von DDR-Alltagsgegenständen bis hin zu Porzellan- und Sammlerstücken.
14: Meine Ware, die ich bekomme, Porzellan, allen möglichen Krimskrams aus DDR, sämtlichen Herstellungsmethoden, kriege ich aus Bekanntenkreisen. Es gibt Porzellan aus Bulgarien, Deutschland und aller Welt. Dann haben wir Obstschüsseln aus Kristallglas, hochwertiges Material. Dann haben wir Haushaltsartikel, Uhren, Schmuck, DDR-Artikel, Spielzeug, Hobbyartikel, Küchengeräte, DVDs, CDs, Bücher, je nach Bedarf, alles vorhanden.
1: Der Familientag ist allerdings nur das Finale eines viertägigen Programms. Bereits an den beiden Vorabenden sorgten die Konzerte für volle Reihen vor der Bühne. Mit dem neuen Konzept schließen die Organisatoren zugleich eine Lücke, nachdem das frühere Gildefest nicht mehr stattfindet.
13: Wir haben überlegt, wie wir diese Lücke schließen können und ich glaube, es ist uns ganz gut gelungen, einmal zu dem etablierten Himmelfahrtswochenende, wo das Gildefest sonst stattgefunden hat, fand ein großes Frühlingsfest hier statt, eine Kirmes, ein Rummel und wir haben dieses Umfeld der Konzerte von Reim und Christensen genutzt, diesen Familientag angedockt und auch das Konzept geht wunderbar auf und ich weiß, Sie sind jetzt hier zu fortgeschrittener Zeit, die Fläche brummt, die ist voll, es ist gute Stimmung und ich glaube, da haben wir viel richtig gemacht.
1: Der Zuspruch bestätigt diesen Eindruck. Tausende Besucher waren an den 4 Tagen auf der Herrenbreite unterwegs. Viele nutzten das kostenlose Familienprogramm ebenso wie die Konzerte am Freitag und Samstag. Für die Organisatoren ist die Premiere deshalb mehr als gelungen.
13: Ich persönlich bin hochgradig begeistert und beglückt. Ich sage, das war eine ganz tolle Sache, eine unheimlich tolle Leistung von allen Akteuren, einmal, die das hier auf die Beine gestellt haben, aber natürlich auch die begeisterten Besucher, die das wiederum im persönlichen Gespräch rübergebracht haben oder wenn man die sozialen Medien runterscrollt. Das ist in der Summe wirklich eine ganz, ganz positive Rückmeldung für diese Veranstaltung.
1: 4 Tage voller Musik, Unterhaltung und Begegnungen gehen damit in Aschersleben zu Ende. Das neue Festivalwochenende hat seine Feuertaufe bestanden und dürfte gute Chancen haben, auch in den kommenden Jahren wieder viele Besucher auf die Herrenbreite zu locken.

0: Mit neugierigen Blicken und einer Portion Aufregung starten 8 junge Menschen bei der Mideva in einen neuen Lebensabschnitt. Nach den ersten Kennenlerntagen in der Lutherstadt, Eisleben und Merseburg macht die Begrüßungstour am Mittwoch Station in Köthen. Im Wasserwerk Köthen Süd erhalten die angehenden Fachkräfte einen Einblick in einen der wichtigsten Bereiche des Unternehmens, die Trinkwasserversorgung.
1: Wir sind heute im Wasserwerk Köthen beim Azubi-Auftakt. Wir haben am Montag unsere Ausbildung neu begonnen und führen unsere Azubis durch unsere Wasserbereiche. Wir waren gestern im Werder unterwegs, heute hier in Köthen unterwegs, dass sie auch das Trinkwasser und das Badewasser nachher noch kennenlernen. Heute sind wir 8. Insgesamt hat die Mideva jetzt 13 Auszubildende.
0: Für viele der neuen Auszubildenden ist es der erste Tag in einem technischen Betrieb. Umso wichtiger ist es der Mideva, den Nachwuchskräften von Anfang an zu zeigen, wie vielfältig die Aufgaben des Unternehmens sind. Neben der Trinkwasserversorgung gehörte auch die Abwasserbewirtschaftung sowie der Betrieb der Köthener Badewelt zum Unternehmensalltag. An 3 Einführungstagen lernen die Auszubildenden deshalb verschiedene Standorte und Arbeitsbereiche kennen. Insgesamt beginnen 8 junge Frauen und Männer ihre Ausbildung in 4 unterschiedlichen Berufen. Als Anlagenmechaniker, Elektroniker für Betriebstechnik, Umwelttechnologen für Abwasserbewirtschaftung sowie als Industriekauffrau. Einige von ihnen kennen das Unternehmen bereits durch Praktika. Für andere ist alles neu. Gemeinsam starten sie nun in ihre berufliche Zukunft.
1: Also wir haben 3 Anlagenmechaniker, wir haben einen Umwelttechnologen für Abwassertechnik, wir haben einen Betriebselektriker und 3 Industriekaufleute. Viele unserer Auszubildenden haben vorher ein Praktikum bei uns gemacht, sind dadurch auf uns gekommen oder eben durch Familie und Freunde ringsherum.
0: Bei der Führung durch das Wasserwerk erfuhren die Auszubildenden, wie Trinkwasser gewonnen, aufbereitet und sicher zu den Menschen in der Region gelangt. Gleichzeitig erhalten sie einen Eindruck davon, welche Verantwortung mit den verschiedenen Ausbildungsberufen verbunden ist. Der Standort Köthen steht dabei beispielhaft für die vielfältigen Aufgaben der Mideva. Von der Versorgung mit Trinkwasser bis hin zur Freizeitangeboten in der Köthener Badewelt.
2: Ja, wir haben den Azubis so grob die Funktion des Wasserwerks gezeigt, so die Örtlichkeiten drin, auch draußen die Behälter so, dass wir mal sehen, wie groß die eigentlich so sind, wie die ganze Steuerung alles so funktioniert, ja, Wasserwagen für die Notversorgung eventuell, also dass wir einen groben Überblick kriegen, was so bei uns im Tagesgeschäft passiert. Ja, wir hatten den Azubis auch nochmal so besser zur Verdeutlichung gezeigt, wie das draußen aussieht, von der Versorgungsleitung bis rein, der Hausanschluss, wie der gebaut ist, aufgebaut ist, so mit Mauerdurchführung, wie das abgestellt wird mit den Ventilen, Zählern, was es da so gibt für einzelne Typen, sodass sie sich davon ein Bild machen können, wie das so das Tagesgeschäft ist.
0: Mit dem Ausbildungsstart investiert die Mideva erneut in den eigenen Fachkräftenachwuchs. Für die 8 neuen Auszubildenden beginnt damit nicht nur

0: eine Berufsausbildung, sondern der Einstieg in ein vielseitiges Berufsfeld mit verantwortungsvollen Aufgaben und langfristigen Perspektiven.
1: Der September hält in der Lutherstadt Wittenberg zahlreiche Höhepunkte bereit. Dazu gehören auch die bereits zum 9. Mal stattfindenden Wittenberger Freiwilligentage. Im Rahmen eines Pressegesprächs Anfang August informierte der Landkreis Wittenberg über die bevorstehende Veranstaltung und gab erste Einblicke in das Programm. Doch was genau verbirgt sich eigentlich hinter diesen besonderen Tagen?
2: Ja, Freiwilligentage sind Tage, wo Engagierte sich für einen Tag aktiv einbringen können in unsere Gemeinschaft und damit helfen, Projekte durchzuführen. Projekte, die entweder bei gemeinnützigen Vereinen sind oder aber auch in Kitas, in Schulen, bei Seniorenvereinen. Also ganz, ganz unterschiedlich. Immer darauf abgesehen, was auch die Vereine einbringen an Ideen.
1: Die Wittenberger Freiwilligentage finden in diesem Jahr vom 11. bis zum 20. September statt. Das Prinzip ist einfach. Angemeldete Projekte werden vorgestellt, interessierte Freiwillige melden sich und unterstützen bei der Umsetzung. Damit greifen die Freiwilligentage den Gedanken der bundesweit stattfindenden Woche des bürgerschaftlichen Engagements auf. Seit 2018 gibt es diese besondere Veranstaltungsreihe in der Lutherstadt. Seither konnten dank des freiwilligen Einsatzes zahlreiche Projekte erfolgreich umgesetzt und wertvolle Beiträge für die Gemeinschaft geleistet werden.
2: Da gab es schon einige in den vergangenen Jahren. Wir hatten, ich muss mal schnell gucken, 52 bzw. 51 Projekte bereits umgesetzt und ganz unterschiedlich. Das fängt an bei Reinigungsarbeiten in Vereinsräumen. Es geht weiter bei Blumengrüßen für Senioren, die gebastelt wurden. Beim NABU Stadtwald wurden ganz viele Leseecken eingerichtet. In Kitas beispielsweise wurde auch eine Spielecke eingerichtet von Eltern. Das Thema Wittenberg blüht auf über die Bürgerstiftung ist sicherlich auch bekannt. Auch das hat bei den Freiwilligentagen mit begonnen. Also es ist ganz, ganz unterschiedlich, was man macht. Und es liegt eigentlich an jedem selbst, ob er sich dort auch wirklich mit einbringen kann. Ist auch eine Woche lang, aber eben das Projekt selbst ist an einem Tag dann.
1: Bei der vergangenen Auflage schafften es 7 Projekte in den Flyer, in dem sich Interessierte über die jeweiligen Vorhaben informieren konnten. Neben den wertvollen Begegnungen, die entstehen, wenn Menschen gemeinsam an einer Sache arbeiten, bieten die Freiwilligentage auch Vereine die Möglichkeit, sich einer breiten Öffentlichkeit vorzustellen. Auf diesem Weg könnten möglicherweise neue Engagierte und Mitglieder gewonnen werden. Noch immer besteht die Möglichkeit, sich für die diesjährigen Freiwilligentage anzumelden und mit einem eigenen Projekt Teil der Aktion zu werden.
2: Also das Einfachste ist sicherlich, wer eine Idee hat als Verein oder als Einrichtung, dass sie sich bei uns im Nachbarschaftstreff bzw. im Engagementzentrum melden. Sie können gerne auf unsere Homepage gehen. Dort haben wir auch den Anmeldebogen entsprechend hinterlegt. Es wäre super, wenn wir bis zum 21. August die Rückmeldungen haben. Wir helfen auch gern beim Ausfüllen und beraten auch gern, welche Projekte sinnvoll und machbar wären an einem Tag. Und wenn wir dann alle Projekte haben, würden wir diese dann entsprechend auch veröffentlichen. Es gab bisher immer einen Flyer, wo alle Projekte drin sind. Es gibt soziale Medien, wo wir diese veröffentlichen, aber natürlich auch in der Presse.
1: Einige Ideen und Projekte haben sich bereits für die Aktionswoche angemeldet. Dennoch besteht weiterhin die Möglichkeit, Teil der Wittenberger Freiwilligentage zu werden. Über den Nachbarschaftstreff können bis zum 21. August noch Anmeldungen eingereicht werden.
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1: Mitten in Bitterfeld gibt es einen neuen Ort zum Treffen, Feiern und Verweilen. Im Rathausinnenhof ist die Kommunallounge eröffnet worden. Bühne, Beleuchtung und verschiedene Sitzmöglichkeiten sollen den Platz künftig regelmäßig zum Veranstaltungsort machen.
2: Die Idee geht zurück auf ein besonderes Event, 800 Jahre Bitterfeld. Da haben wir das erste Mal ja probiert, wie kann man diesen Innenhof gestalten, kann man hier zusätzlich auch Programm anbieten. Es ist damals gemacht worden und es war sehr erfolgreich.
1: Nach der Premiere zur 800-Jahr-Feier und weiteren Veranstaltungen im vergangenen Sommer wurde aus dem zeitweisen Angebot nun eine dauerhafte Einrichtung. Der Umbau erfolgte in kurzer Zeit. Fertig ist die Lounge aber noch nicht.
3: Zufrieden. Innerhalb kürzester Zeit ist es uns hier also gelungen, eine nachhaltige Infrastruktur zu entwickeln, über eine Bühne, über Stromversorgung, über Trinkwasserversorgung. Und wir haben auch den ersten Schritt Richtung Einfriedung getan. Im Torbogen befindet sich mittlerweile eine feste Vergitterung.
1: Genutzt werden soll die Fläche möglichst vielfältig. Vereine, Institutionen, Unternehmen und andere Veranstalter können die vorhandene Infrastruktur nutzen. Ziel ist es, Veranstaltungen einfacher und mit weniger Aufwand auf die Beine zu stellen.
4: Wir haben uns an die 800-Jahr-Feier zurückerinnert und an das, was in 2025 die Sommerlounge war. Und haben gesagt, dann lasst es uns richtig machen. Richtig heißt für uns eine feste Bühne, die immer bleibt, Technik, die immer bleibt, Sitzmöglichkeiten, die alle nutzen können und Beleuchtung und auch Zaun drumherum aus Sicherheitsgründen, dass das alles passt. Damit das Ziel, und das ist wirklich so, dass wir möglichst viele unterschiedliche Anbieter haben, ob das jetzt Vereine sind oder Firmen, die sagen, wir machen eine Präsentation, wir machen eine kleine Lesung. Alles Mögliche soll ja durchgeführt werden.
1: Wie vielfältig die Angebote sein können, zeigte sich bereits bei der Eröffnung. Beim ersten Marktplatz der Talente präsentierten sich rund 20 Vereine, Institutionen und Unternehmen. Ein weiterer Höhepunkt war die Auszeichnung der Gewinner des Malwettbewerbs zum 20-jährigen Bestehen des Bitterfelder Bogens. 120 Bilder von Kindern und Jugendlichen waren eingereicht worden. Aus 20 ausgewählten Arbeiten konnten die Besucher ihre Favoriten wählen. Insgesamt wurden 570 Stimmen abgegeben. Den ersten Platz holte Larissa Gavrilova vom Jugendclub Linde. Ihr Bild zeigte den Bitterfelder Bogen mit Pflanzen, einem Flugzeug und Dinosauriern. Ausgezeichnet wurde sie von Oberbürgermeister Armin Schenk und Kulturbotschafterin Jana Respondek. Unterstützt wird die Kommunallounge von der kommunalen Familie, darunter auch die Stadtwerke Bitterfeld-Wolfen.
5: Ich denke, das ist ein Teil unseres Unternehmensziels. Unser Claim ist ja auf gute Nachbarschaft. Und insofern betrachten wir das nicht nur so als Floskel, sondern der wirtschaftliche Erfolg, den die Stadtwerke und alle kommunalen Unternehmen auch haben, der soll natürlich in die Region zurückfließen.
1: Für die Besucher ist dabei vor allem entscheidend, was tatsächlich auf dem Platz passiert. Deshalb haben wir uns bei der Eröffnung umgehört.
6: Ich finde das echt cool hier. Wir kommen vom Schwabenland. Und ja, wir kennen uns da oben halt weit aus, aber ich finde das schön hier.
7: Wir sind mehr oder weniger jetzt so reingestolpert, ohne das zu wissen, was hier los ist.
8: Es ist wunderschön. Wir sind sehr positiv überrascht. Die Leute sind sehr freundlich. Es ist ein ganz toller Ort, ein sonniger, schöner Ort. Also da gehen die Herzen auf. Ganz toll. Wir freuen uns, hier sein zu dürfen. Und das Event finde ich super klasse. Ganz tolle Idee.
9: Wir finden es schön. Wir waren letztes Jahr schon da und jetzt sind wir dieses Jahr wieder hier.
10: Zumindest mal vorbeigucken.
11: Gemütlich, ja.
12: Ja, ist richtig schön. Ich finde es auch, die Sonne drückt zwar ein bisschen, aber wenn man hier so sitzt auf den Sitzkissen, ist es sehr entspannt.
13: Ich finde es sehr schön, aber traurig, dass so wenig gekommen sind.
1: Die Rückmeldungen fallen überwiegend positiv aus. Besonders die Aussicht auf regelmäßige Veranstaltungen und mehr Leben in der Innenstadt kommt bei den Besuchern gut an. Auch am Abend verändert sich der Innenhof durch die Gestaltung deutlich.
5: Also ich muss sagen, am Anfang, man hatte eine Vorstellung, es gab ja auch viele animierte Bilder vorher, aber wenn man es dann so sieht, insbesondere am Abend, wir haben es gestern schon mal sehen können, mit einer entsprechenden Beleuchtung, dann ist das natürlich eine tolle Atmosphäre, gerade vor der Kulisse hier.
1: Ganz fertig ist die Lounge noch nicht. Geplant sind eine vollständige Einfriedung sowie später auch Lösungen für Schatten und schlechtes Wetter.
3: Wir haben natürlich noch ganz viele Ideen. Im kommenden Jahr soll die gesamte Einfriedung des Areals erfolgen. Es ist auch in späteren Schritten geplant, eine Verschattung oder auch eine Variante für schlechteres Wetter zu schaffen, sodass man die Fläche also auch ganzjährig nutzen kann.
1: Aus einer Idee zur 800-Jahr-Feier ist damit ein dauerhafter Treffpunkt entstanden. Jetzt soll die Kommunallounge regelmäßig mit Veranstaltungen gefüllt werden und so auch die Bitterfelder Innenstadt ein Stück lebendiger machen.
10: Die Elbe in Dessau-Roßlau bekommt gerade die Auswirkungen der langen Trockenperiode zu spüren. In Dessau ist der Pegelstand des Flusses so niedrig wie schon lange nicht mehr. Am Sonntag, den 9. August, erreichte er seinen vorzeitigen Tiefstand mit nur 44 cm. Der niedrigste bekannte Wasserstand liegt zwar bei 20 cm, das ist aber auch schon über 60 Jahre her. In Roßlau kann man aktuell sogar ein Allzeitrekordtief messen. Bisher lag der niedrigste bekannte Wasserstand in der Schifferstadt bei 32 cm. Ein Wert aus dem August 2018. Am 10.8. diesen Jahres erreichte der Pegel in Roßlau einen Stand von 26 cm. In ganz Sachsen-Anhalt ist das Niedrigwasser ein Problem. So hat auch der Pegelstand der Elbe bei Magdeburg einen Allzeittiefstwert erreicht. Wie das Wasserstraßen- und Schifffahrtsamt Elbe in ihrer Hochwasservorhersage vom Montag, den 10. August, angibt, könnte der Pegel in Dessau sogar noch weiter sinken. Für den 14.8. geben sie einen auf 5 cm gerundeten Wert von 40 cm an. Dabei handelt es sich allerdings nur um eine Abschätzung. Wie es genau mit dem Pegel der Elbe weitergeht, werden die nächsten Tage zeigen.

0: Ein Wasserentnahme- und Gießverbot hat die Stadt der Saroslau jedenfalls noch nicht ausgesprochen. Im vergangenen Jahr gab es in der Doppelstadt aufgrund der lang anhaltenden Trockenperiode für den Zeitraum vom 1. Juli bis zum 30. September eine Allgemeinverfügung zur Beschränkung der Wasserentnahme aus Oberflächengewässern und Grundwasser. Die Wasserentnahme aus oberirdischen Gewässern mittels Pumpen war untersagt. Zudem durften Brunnen zur Bewässerung von privaten und öffentlichen Grünflächen sowie Sportanlagen zwischen 10 und 18 Uhr nicht genutzt werden. Aktuell gibt es derartige Verbote schon in mehreren Kreisen im Land.
1: Weiß, wohin man blickt. Im Moinike-Park in Wittenberg wurde am vergangenen Samstagabend gepicknickt, beim inzwischen vierten White Picnic. Auf Decken, an weißen gedeckten Tischen und mit selbst mitgebrachten Speisen genießen die Besucher den Sommerabend.
2: Wir hatten vor 5 Jahren, als sozusagen also als ich angefangen habe bei der LWM, die Idee, mal neue Formate zu suchen. Und wir kannten White Dinner von den Großstädten in den Parks und das war uns eine Nummer zu groß. Und dachten, was können wir machen? Versuchen wir es mal mit dem White Picnic. Um dem Gast nicht einen vorgefertigten Tisch anzubieten mit einem 6-Gänge-Menü, sondern eben, ich kann mir mein Essen und Trinken mitbringen. Und die Idee reifte und war, glaube ich, 2021 das erste Mal auf der Schlosswiese. Und das war cool, aber es war halt sehr sonnig. Also brauchten wir Schatten. Und dann haben wir einmal auf der Schlosswiese uns umgedreht und dachten, hier hinter ist der Eunike-Park, probieren wir es da.
1: Der Umzug in den Eunike-Park war deshalb naheliegend. Inzwischen ist das Picknick hier zum festen Termin im Wittenberger Veranstaltungssommer geworden. Ein Jahr musste das Format allerdings aus Kostengründen pausieren. Doch wie kommt das Konzept bei den Gästen an? Wir haben uns auf der Picknickwiese umgehört.
3: Also ich bin, glaube ich, zum dritten Mal dabei und hat mir immer sehr gut gefallen, weil das ist so eine Zusammengehörigkeit, so ein Feeling, so ein Abendsitzen, schön.
4: Heute zum ersten Mal.
5: Wir lieben die Natur und sind gerne draußen, deswegen sind wir mit dabei. Das ist eine schöne Idee, eine schöne Location mitten im Park und mal gucken, wie es wird. Super, wir freuen uns.
6: Wir waren schon mehrmals hier. Das hier in der grünen Oase mit schöner Musik, ist doch wunderschön, der Abend.
7: Ist schön. Man genießt das auch, auch dann so später nachher.
8: Ja, so eine Ruhe, alles so friedlich und trotzdem wird gefeiert.
7: Man kommt runter.
8: Ja, das ist eine gute Idee.
7: Wunderschön.
8: Kann immer wieder passieren.
9: Einfach schon alle in Weiß.
8: Atmosphäre,
9: geselliges Beisammensein, war eine prima Musik voriges Jahr. Lassen wir uns mal überraschen, wie es dieses Jahr wird.
1: Ob Picknickdecke oder gedeckter Tisch, bei der Platzwahl haben die Besucher ihre ganz eigenen Vorlieben.
10: Wir haben auch Decke gewählt und nicht Tisch gewählt, weil es heißt Picknick.
3: Ja. Weil es gemütlicher ist. Und ich eigentlich auch gar nicht so den ganzen Abend so sitzen möchte. Ja. Und vor allen Dingen die Senke ist ja sehr schön, ne? Unter den Erlen hier. Und wir haben ja, da ist der einzige Mammutbaum hier im Park. Ich habe nämlich mal so eine Baumführung mitgemacht und das ist sehr schön hier.
1: Wer möchte, bringt sein eigenes Essen und Getränke mit. Wer es bequemer mag, kann einen Platz am weißgedeckten Achtertisch reservieren oder einen Picknickkorb für 2 Personen dazu buchen. Im Korb unter anderem Wein, Baguette, Käse, Couscous-Salat und Antipasti. Für 2 Personen kostet er 35 Euro. Die Flanierkarte für die Wiese kostet 5 Euro, ein Platz am gedeckten Tisch 10 Euro.
2: Wir haben den Eunike-Park zur größten Picknickwiese der Stadt erklärt. Ja, er endet nicht hier, wo man uns sehen kann, sondern der Park ist ja viel größer und am Ende wird die Musik auch so laut sein und so schön sein, dass man auch von weiter weg die Musik genießen, hören kann und auch noch Menschen anlocken soll. Was haben wir uns vorgenommen? Also eigentlich ist es ein Platz der Begegnung.
1: Für die passende Musik sorgt die Berliner Band Soul Exception mit Swing, Bossa Nova, Jazz und Pop. Und auch das Outfit gehört zum Abend. Die Besucher erscheinen möglichst komplett in Weiß. Und auch die besondere Atmosphäre kommt bei den Besuchern gut an. Für viele gehört dazu nicht nur das weiße Outfit, sondern

0: der eigentlich nichts davon wusste und dazu stößt. Also der trägt eine Botschaft ins Land, von der wir nur träumen können, glaube ich.
1: Ein Abend also zwischen Picknickdecke und weißgedeckter Tafel, zwischen Jazz und Sommerluft. Und mit einer Idee, die offenbar funktioniert. Menschen bringen ihr eigenes Essen mit und teilen vor allem eins: Zeit miteinander. Wo sonst Spaziergänger unterwegs sind, herrschte am vergangenen Wochenende Festivalstimmung. Die Herrenbreite wurde zur Veranstaltungsfläche mit Musik, Flohmarkt, Hüpfburgen, Blaulichtmeile und Mitmachaktionen. Schon am Donnerstag begann das Wochenende mit einer Taylor Open Air Party. Es folgten zwei Konzertabende mit Matthias Reim und Alex Christensen, bevor am Sonntag Familien im Mittelpunkt standen.
2: Wir befinden uns auf dem größten Bahnhofsvorplatz der Welt, auf der Herrenbreite. Das ist der große Park der Landesgartenschau aus dem Jahr 2010, der unser grünes Wohnzimmer ist. Und hier findet heute ein großer Familientag statt, der um 10 begonnen hat und der bis heute Abend um 10 gehen wird und klein und groß, jung und alt begeistern wird. Wir haben von der Blaulichtmeile über ein großes aufblasbares Fußballfeld, über Hüpfeburgenland, Flohmarkt und Musikrichtung von Blasmusik über Line Dance zu Dagmar Frederik, jetzt zur Megamalle Party und nachher kommt Green Sapphire, eine Band, mit der wir in die Nacht tanzen werden. Also Sie sehen hier einen ganz begeisterten Menschen stehen, der sich freut, dass die Sonne lacht, dass wirklich viele, viele Menschen aus der Herrenbreite gefunden haben und einfach gemeinsam diesen wunderbaren Tag genießen.
1: Die Mischung kommt an. Während Kinder toben oder Einsatzfahrzeuge bestaunen, stürmen andere Besucher über den Flohmarkt. Dort reicht das Angebot von DDR-Alltagsgegenständen bis hin zu Porzellan- und Sammlerstücken.
3: Meine Ware, die ich bekomme, Porzellan, allen möglichen Krimskrams aus DDR, sämtlichen Herstellungsmethoden, kriege ich aus Bekanntenkreisen. Es gibt Porzellan aus Bulgarien, Deutschland und aller Welt. Dann haben wir Obstschüsseln aus Kristallglas, hochwertiges Material. Dann haben wir Haushaltsartikel, Uhren, Schmuck, DDR-Artikel, Spielzeug, Hobbyartikel, Küchengeräte, DVDs, CDs, Bücher, je nach Bedarf, alles vorhanden.
1: Der Familientag ist allerdings nur das Finale eines viertägigen Programms. Bereits an den beiden Vorabenden sorgten die Konzerte für volle Reihen vor der Bühne. Mit dem neuen Konzept schließen die Organisatoren zugleich eine Lücke, nachdem das frühere Gildefest nicht mehr stattfindet.
2: Wir haben überlegt, wie wir diese Lücke schließen können und ich glaube, es ist uns ganz gut gelungen, einmal zu dem etablierten Himmelfahrtswochenende, wo das Gildefest sonst stattgefunden hat, fand ein großes Frühlingsfest hier statt, eine Kirmes, ein Rummel und wir haben dieses Umfeld der Konzerte von Reim und Christensen genutzt, diesen Familientag angedockt und auch das Konzept geht wunderbar auf und ich weiß, Sie sind jetzt hier zu fortgeschrittener Zeit. Die Fläche brummt, die ist voll, es ist gute Stimmung und ich glaube, da haben wir viel richtig gemacht.
1: Der Zuspruch bestätigt diesen Eindruck. Tausende Besucher waren an den vier Tagen auf der Herrenbreite unterwegs. Viele nutzten das kostenlose Familienprogramm ebenso wie die Konzerte am Freitag und Samstag. Für die Organisatoren ist die Premiere deshalb mehr als gelungen.
2: Ich persönlich bin hochgradig begeistert und beglückt. Ich sage, das war eine ganz tolle Sache, eine unheimlich tolle Leistung von allen Akteuren. Einmal, die das hier auf die Beine gestellt haben, aber natürlich auch die begeisterten Besucher, die das wiederum im persönlichen Gespräch rübergebracht haben oder wenn man die sozialen Medien runterscrollt. Das ist in der Summe wirklich eine ganz, ganz positive Rückmeldung für diese Veranstaltung.
1: Vier Tage voller Musik, Unterhaltung und Begegnungen gehen damit in Aschers Leben zu Ende. Das neue Festivalwochenende hat seine Feuertaufe bestanden und dürfte gute Chancen haben, auch in den kommenden Jahren wieder viele Besucher auf die Herrenbreite zu locken.

0: Mit neugierigen Blicken und einer Portion Aufregung starten 8 junge Menschen bei der Mideva in einen neuen Lebensabschnitt. Nach dem ersten Kennenlerntagen in der Lutherstadt, Eisleben und Merseburg macht die Begrüßungstour am Mittwoch Station in Köthen. Im Wasserwerk Köthen Süd erhalten die angehenden Fachkräfte einen Einblick in einen der wichtigsten Bereiche des Unternehmens, die Trinkwasserversorgung.
1: Wir sind heute im Wasserwerk Köthen beim Azubi-Auftakt. Wir haben am Montag unsere Ausbildung neu begonnen und führen unsere Azubis durch unsere Wasserbereiche. Wir waren gestern im Werder unterwegs, heute hier in Köthen unterwegs, dass sie auch das Trinkwasser und das Badewasser nachher noch kennenlernen. Heute sind wir 8. Insgesamt hat die Mideva jetzt 13 Auszubildende.
0: Für viele der neuen Auszubildenden ist es der erste Tag in einem technischen Betrieb. Umso wichtiger ist es der Mideva, den Nachwuchskräften von Anfang an zu zeigen, wie vielfältig die Aufgaben des Unternehmens sind. Neben der Trinkwasserversorgung gehörte auch die Abwasserbewirtschaftung sowie der Betrieb der Köthener Badewelt zum Unternehmensalltag. An 3 Einführungstagen lernen die Auszubildenden deshalb verschiedene Standorte und Arbeitsbereiche kennen. Insgesamt beginnen 8 junge Frauen und Männer ihre Ausbildung in 4 unterschiedlichen Berufen. Als Anlagenmechaniker, Elektroniker für Betriebstechnik, Umwelttechnologen für Abwasserbewirtschaftung sowie als Industriekauffrau. Einige von ihnen kennen das Unternehmen bereits durch Praktika. Für andere ist alles neu. Gemeinsam starten sie nun in ihre berufliche Zukunft.
1: Also wir haben 3 Anlagenmechaniker, wir haben einen Umwelttechnologen für Abwassertechnik, wir haben einen Betriebselektriker und 3 Industriekaufleute. Viele unserer Auszubildenden haben vorher ein Praktikum bei uns gemacht, sind dadurch auf uns gekommen oder eben durch Familie und Freunde ringsherum.
0: Bei der Führung durch das Wasserwerk erfuhren die Auszubildenden, wie Trinkwasser gewonnen, aufbereitet und sicher zu den Menschen in der Region gelangt. Gleichzeitig erhalten sie einen Eindruck davon, welche Verantwortung mit den verschiedenen Ausbildungsberufen verbunden ist. Der Standort Köthen steht dabei beispielhaft für die vielfältigen Aufgaben der Mideva. Von der Versorgung mit Trinkwasser bis hin zur Freizeitangeboten in der Köthener Badewelt.
2: Ja, wir haben den Azubis so grob die Funktion des Wasserwerks gezeigt, so die Örtlichkeiten drin, auch draußen die Behälter so, dass wir mal sehen, wie groß die eigentlich so sind, wie die ganze Steuerung alles so funktioniert, ja, Wasserwagen für die Notversorgung eventuell, also dass wir einen groben Überblick kriegen, was so bei uns im Tagesgeschäft passiert. Ja, wir hatten den Azubis auch nochmal so besser zur Verdeutlichung gezeigt, wie das draußen aussieht, von der Versorgungsleitung bis rein, der Hausanschluss, wie der gebaut ist, aufgebaut ist, so mit Mauerdurchführung, wie das abgestellt wird mit den Ventilen, Zählern, was es da so gibt für einzelne Typen, sodass sie sich davon ein Bild machen können, wie das so das Tagesgeschäft ist.
0: Mit dem Ausbildungsstart investiert die Mideva erneut in den eigenen Fachkräftenachwuchs. Für die 8 neuen Auszubildenden beginnt damit nicht nur eine Berufsausbildung, sondern der Einstieg in ein vielseitiges Berufsfeld mit verantwortungsvollen Aufgaben und langfristigen Perspektiven.
3: Der September hält in der Lutherstadt Wittenberg zahlreiche Höhepunkte bereit. Dazu gehören auch die bereits zum 9. Mal stattfindenden Wittenberger Freiwilligentage. Im Rahmen eines Pressegesprächs Anfang August informierte der Landkreis Wittenberg über die bevorstehende Veranstaltung und gab erste Einblicke in das Programm. Doch was genau verbirgt sich eigentlich hinter diesen besonderen Tagen?
4: Ja, Freiwilligentage sind Tage, wo Engagierte sich für einen Tag aktiv einbringen können in unsere Gemeinschaft und damit helfen, Projekte durchzuführen. Projekte, die entweder bei gemeinnützigen Vereinen sind oder aber auch in Kitas, in Schulen, bei Seniorenvereinen. Also ganz, ganz unterschiedlich. Immer darauf abgesehen, was auch die Vereine einbringen an Ideen.
3: Die Wittenberger Freiwilligentage finden in diesem Jahr vom 11. bis zum 20. September statt. Das Prinzip ist einfach. Angemeldete Projekte werden vorgestellt, interessierte Freiwillige melden sich und unterstützen bei der Umsetzung. Damit greifen die Freiwilligentage den Gedanken der bundesweit stattfindenden Woche des bürgerschaftlichen Engagements auf. Seit 2018 gibt es diese besondere Veranstaltungsreihe in der Lutherstadt. Seither konnten dank des freiwilligen Einsatzes zahlreiche Projekte erfolgreich umgesetzt und wertvolle Beiträge für die Gemeinschaft geleistet werden.
4: Da gab es schon einige in den vergangenen Jahren. Wir hatten, ich muss mal schnell gucken, 52 bzw. 51 Projekte bereits umgesetzt und ganz unterschiedlich. Das fängt an bei Reinigungsarbeiten in Vereinsräumen. Es geht weiter bei Blumengrüßen für Senioren, die gebastelt wurden. Beim NABU stadtweit wurden ganz viele Leseecken eingerichtet. In Kitas beispielsweise wurde auch eine Spielecke eingerichtet von Eltern. Das Thema Wittenberg blüht auf über die Bürgerstiftung ist sicherlich auch bekannt. Auch das hat bei den Freiwilligentagen mit begonnen. Also es ist ganz, ganz unterschiedlich, was man macht. Und es liegt eigentlich an jedem selbst, ob er sich dort auch wirklich mit einbringen kann. Ist auch eine Woche lang, aber eben das Projekt selbst ist an einem Tag dann.
3: Bei der vergangenen Auflage schafften es 7 Projekte in den Flyer, in dem sich Interessierte über die jeweiligen Vorhaben informieren konnten. Neben den wertvollen Begegnungen, die entstehen, wenn Menschen gemeinsam an einer Sache arbeiten, bieten die Freiwilligentage auch Vereine die Möglichkeit, sich einer breiten Öffentlichkeit vorzustellen. Auf diesem Weg könnten möglicherweise neue Engagierte und Mitglieder gewonnen werden. Noch immer besteht die Möglichkeit, sich für die diesjährigen Freiwilligentage anzumelden und mit einem eigenen Projekt Teil der Aktion zu werden.
4: Also das Einfachste ist sicherlich, wer eine Idee hat als Verein oder als Einrichtung, dass sie sich bei uns im Nachbarschaftstreff bzw. im Engagementzentrum melden. Sie können gerne auf unsere Homepage gehen. Dort haben wir auch den Anmeldebogen entsprechend hinterlegt. Es wäre super, wenn wir bis zum 21. August die Rückmeldungen haben. Wir helfen auch gern beim Ausfüllen und beraten auch gern, welche Projekte sinnvoll und machbar wären an einem Tag. Und wenn wir dann alle Projekte haben, würden wir diese dann entsprechend auch veröffentlichen. Es gab bisher immer einen Flyer, wo alle Projekte drin sind. Es gibt soziale Medien, wo wir diese veröffentlichen, aber natürlich auch in der Presse.
3: Einige Ideen und Projekte haben sich bereits für die Aktionswoche angemeldet. Dennoch besteht weiterhin die Möglichkeit, Teil der Wittenberger Freiwilligentage zu werden. Über den Nachbarschaftstreff können bis zum 21. August noch Anmeldungen eingereicht werden.
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1: Mitten in Bitterfeld gibt es einen neuen Ort zum Treffen, Feiern und Verweilen. Im Rathaus Innenhof ist die Kommunallounge eröffnet worden. Bühne, Beleuchtung und verschiedene Sitzmöglichkeiten sollen den Platz künftig regelmäßig zum Veranstaltungsort machen.
2: Die Idee geht zurück auf ein besonderes Event, 800 Jahre Bitterfeld. Da haben wir das erste Mal ja probiert, wie kann man diesen Innenhof gestalten, kann man hier zusätzlich auch Programm anbieten. Es ist damals gemacht worden und es war sehr erfolgreich.
1: Nach der Premiere zur 800-Jahr-Feier und weiteren Veranstaltungen im vergangenen Sommer wurde aus dem zeitweisen Angebot nun eine dauerhafte Einrichtung. Der Umbau erfolgte in kurzer Zeit. Fertig ist die Lounge aber noch nicht.
3: Zufrieden. Innerhalb kürzester Zeit ist es uns hier also gelungen, eine nachhaltige Infrastruktur zu entwickeln über eine Bühne, über Stromversorgung, über Trinkwasserversorgung und wir haben auch den ersten Schritt Richtung Einfriedung getan. Im Torbogen befindet sich mittlerweile eine feste Vergitterung.
1: Genutzt werden soll die Fläche möglichst vielfältig. Vereine, Institutionen, Unternehmen und andere Veranstalter können die vorhandene Infrastruktur nutzen. Ziel ist es, Veranstaltungen einfacher und mit weniger Aufwand auf die Beine zu stellen.
4: Wir haben uns an die 800-Jahr-Feier zurückerinnert und an das, was in 2025 die Sommerlounge war. Und haben gesagt, dann lasst es uns richtig machen. Richtig heißt für uns eine feste Bühne, die immer bleibt, Technik, die immer bleibt, Sitzmöglichkeiten, die alle nutzen können und Beleuchtung und auch Zaun drumherum aus Sicherheitsgründen, dass das alles passt. Damit das Ziel, und das ist wirklich so, dass wir möglichst viele unterschiedliche Anbieter haben, ob das jetzt Vereine sind oder Firmen, die sagen, wir machen eine Präsentation, wir machen eine kleine Lesung. Alles Mögliche soll ja durchgeführt werden.
1: Wie vielfältig die Angebote sein können, zeigte sich bereits bei der Eröffnung. Beim ersten Marktplatz der Talente präsentierten sich rund 20 Vereine, Institutionen und Unternehmen. Ein weiterer Höhepunkt war die Auszeichnung der Gewinner des Malwettbewerbs zum 20-jährigen Bestehen des Bitterfelder Bogens. 120 Bilder von Kindern und Jugendlichen waren eingereicht worden. Aus 20 ausgewählten Arbeiten konnten die Besucher ihre Favoriten wählen. Insgesamt wurden 570 Stimmen abgegeben. Den ersten Platz holte Larissa Gavrilova vom Jugendclub Linde. Ihr Bild zeigte den Bitterfelder Bogen mit Pflanzen, einem Flugzeug und Dinosauriern. Ausgezeichnet wurde sie von Oberbürgermeister Armin Schenk und Kulturbotschafterin Jana Respondek. Unterstützt wird die Kommunallounge von der kommunalen Familie, darunter auch die Stadtwerke Bitterfeld-Wolfen.
5: Ich denke, das ist ein Teil.

0: unseres Unternehmensziels. Unser Claim ist ja auf gute Nachbarschaft. Und insofern betrachten wir das nicht nur so als Floskel, sondern der wirtschaftliche Erfolg, den die Stadtwerke und alle kommunalen Unternehmen auch haben, der soll natürlich in die Region zurückfließen.
1: Für die Besucher ist dabei vor allem entscheidend, was tatsächlich auf dem Platz passiert. Deshalb haben wir uns bei der Eröffnung umgehört.
2: Ich finde das echt cool hier. Wir kommen vom Schwabenland. Und ja, wir kennen uns da oben halt weit aus, aber ich finde das schön hier.
3: Wir sind mehr oder weniger jetzt so reingestolpert, ohne das zu wissen, was hier los ist.
4: Es ist wunderschön. Wir sind sehr positiv überrascht. Die Leute sind sehr freundlich. Es ist ein ganz toller Ort, ein sonniger, schöner Ort. Also da gehen die Herzen auf. Ganz toll. Wir freuen uns, hier sein zu dürfen. Und das Event finde ich super klasse. Ganz tolle Idee.
5: Wir finden es schön. Wir waren letztes Jahr schon da und jetzt sind wir dieses Jahr wieder hier. Zumindest mal vorbeigucken.
6: Gemütlich, ja.
7: Ja, ist richtig schön. Ich finde es auch, die Sonne drückt zwar ein bisschen, aber wenn man hier so sitzt auf den Sitzkissen, ist es sehr entspannt.
8: Ich finde es sehr schön, aber traurig, dass so wenig gekommen sind.
1: Die Rückmeldungen fallen überwiegend positiv aus. Besonders die Aussicht auf regelmäßige Veranstaltungen und mehr Leben in der Innenstadt kommt bei den Besuchern gut an. Auch am Abend verändert sich der Innenhof durch die Gestaltung deutlich.
0: Also ich muss sagen, am Anfang, man hatte eine Vorstellung, es gab hier auch viele animierte Bilder vorher, aber wenn man es dann so sieht, insbesondere am Abend, wir haben es gestern schon mal sehen können, mit einer entsprechenden Beleuchtung, dann ist das natürlich eine tolle Atmosphäre, gerade vor der Kulisse hier.
1: Ganz fertig ist die Lounge noch nicht. Geplant sind eine vollständige Einfriedung sowie später auch Lösungen für Schatten und schlechtes Wetter.
9: Wir haben natürlich noch ganz viele Ideen. Im kommenden Jahr soll die gesamte Einfriedung des Areals erfolgen. Es ist auch in späteren Schritten geplant, eine Verschattung oder auch eine Variante für schlechteres Wetter zu schaffen, sodass man die Fläche also auch ganzjährig nutzen kann.
1: Aus einer Idee zur 800-Jahr-Feier ist damit ein dauerhafter Treffpunkt entstanden. Jetzt soll die Kommunallounge regelmäßig mit Veranstaltungen gefüllt werden und so auch die Bitterfelder Innenstadt ein Stück lebendiger machen.
10: Die Elbe in Dessau-Roßlau bekommt gerade die Auswirkungen der langen Trockenperiode zu spüren. In Dessau ist der Pegelstand des Flusses so niedrig wie schon lange nicht mehr. Am Sonntag, den 9. August, erreichte er seinen vorzeitigen Tiefststand mit nur 44 cm. Der niedrigste bekannte Wasserstand liegt zwar bei 20 cm, das ist aber auch schon über 60 Jahre her. In Roßlau kann man aktuell sogar ein Allzeitrekordtief messen. Bisher lag der niedrigste bekannte Wasserstand in der Schifferstadt bei 32 cm. Ein Wert aus dem August 2018. Am 10.8. diesen Jahres erreichte der Pegel in Roßlau einen Stand von 26 cm. In ganz Sachsen-Anhalt ist das Niedrigwasser ein Problem. So hat auch der Pegelstand der Elbe bei Magdeburg einen Allzeit-Tiefstwert erreicht. Wie das Wasserstraßen- und Schifffahrtsamt Elbe in ihrer Hochwasservorhersage vom Montag, den 10. August, angibt, könnte der Pegel in Dessau sogar noch weiter sinken. Für den 14.8. geben sie einen auf 5 cm gerundeten Wert von 40 cm an. Dabei handelt es sich allerdings nur um eine Abschätzung. Wie es genau mit dem Pegel der Elbe weitergeht, werden die nächsten Tage zeigen. Ein Wasserentnahme- und Gießverbot hat die Stadt Dessau-Roßlau jedenfalls noch nicht ausgesprochen. Im vergangenen Jahr gab es in der Doppelstadt aufgrund der lang anhaltenden Trockenperiode für den Zeitraum vom 1. Juli bis zum 30. September eine Allgemeinverfügung zur Beschränkung der Wasserentnahme aus Oberflächengewässern und Grundwasser. Die Wasserentnahme aus oberirdischen Gewässern mittels Pumpen war untersagt. Zudem durften Brunnen zur Bewässerung von privaten und öffentlichen Grünflächen sowie Sportanlagen zwischen 10 und 18 Uhr nicht genutzt werden. Aktuell gibt es derartige Verbote schon in mehreren Kreisen im Land.
1: Weiß, wohin man blickt. Im Moinike-Park in Wittenberg wurde am vergangenen Samstagabend gepicknickt. Beim inzwischen

0: vierten White Picnic. Auf Decken, an weißen gedeckten Tischen und mit selbst mitgebrachten Speisen genießen die Besucher den Sommerabend.
1: Wir hatten vor 5 Jahren, als sozusagen also als ich angefangen habe bei der LWM, die Idee, mal neue Formate zu suchen. Und wir kannten White Dinner von den Großstädten in den Parks und das war uns eine Nummer zu groß. Und dachten, was können wir machen? Versuchen wir es mal mit dem White Picnic. Um dem Gast nicht einen vorgefertigten Tisch anzubieten mit einem 6-Gänge-Menü, sondern eben, ich kann mir mein Essen und Trinken mitbringen. Und die Idee reifte und war, glaube ich, 2021 das erste Mal auf der Schlosswiese. Und das war cool, aber es war halt sehr sonnig. Also brauchten wir Schatten. Und dann haben wir einmal auf das Schloss wieder uns umgedreht und dachten, hier hinter ist der Eunike-Park, probieren wir es da.
0: Der Umzug in den Eunike-Park war deshalb naheliegend. Inzwischen ist das Picknick hier zum festen Termin im Wittenberger Veranstaltungssommer geworden. Ein Jahr musste das Format allerdings aus Kostengründen pausieren. Doch wie kommt das Konzept bei den Gästen an? Wir haben uns auf der Picknickwiese umgehört.
2: Also ich bin, glaube ich, zum dritten Mal dabei. Und hat mir immer sehr gut gefallen, weil es das ist so ein Zusammengehörigkeit, so ein Feeling, so ein Abendsitzen. Schön.
3: Heute zum ersten Mal.
4: Wir lieben die Natur und sind gerne draußen. Deswegen sind wir mit dabei.
5: Das ist eine schöne Idee. Eine schöne Location mitten im Park und mal gucken, wie es wird. Super, wir freuen uns.
6: Wir waren schon mehrmals hier. Das hier in der grünen Oase mit schöner Musik ist doch wunderschön, der Abend.
7: Ja, sein, ja. Ist schön. Man genießt das auch, auch dann so eine, später nachher.
8: Ja, so eine Ruhe, alles so friedlich und trotzdem wird die feiert.
7: Man kommt runter.
8: Ja, ist eine gute Idee.
7: Wunderschön.
8: Kann immer wieder passieren.
9: Einfach schon alle in Weiß.
8: Atmosphäre,
9: geselliges Beisammensein, war eine prima Musik voriges Jahr. Lassen wir uns mal überraschen, wie es dieses Jahr wird.
0: Ob Picknickdecke oder gedeckter Tisch, bei der Platzwahl haben die Besucher ihre ganz eigenen Vorlieben.
10: Wir haben auch Decke gewählt und nicht Tisch gewählt, weil es heißt Picknick.
2: Ja, weil es gemütlicher ist. Und ich eigentlich auch gar nicht so den ganzen Abend so sitzen möchte. Ja. Und vor allen Dingen die Senke ist ja sehr schön, ne? Unter den Erlen hier. Und wir haben ja, da ist der einzige Mammutbaum hier im Park. Ich habe nämlich mal so eine Baumführung mitgemacht und das ist sehr schön hier.
0: Wer möchte, bringt sein eigenes Essen und Getränke mit. Wer es bequemer mag, kann einen Platz am weiß gedeckten Achtertisch reservieren oder einen Picknickkorb für 2 Personen dazu buchen. Im Korb unter anderem Wein, Baguette, Käse, Couscous-Salat und Antipasti. Für 2 Personen kostet er 35 Euro. Die Flanierkarte für die Wiese kostet 5 Euro. Ein Platz am gedeckten Tisch 10 Euro.
1: Wir haben den Eunike-Park zur größten Picknickwiese der Stadt erklärt. Ja, er endet nicht hier, wo man uns sehen kann, sondern der Park ist ja viel größer und am Ende wird die Musik auch so laut sein und so schön sein, dass man auch von weiter weg die Musik genießen, hören kann und auch noch Menschen anlocken soll. Was haben wir uns vorgenommen? Also eigentlich ist es ein Platz der Begegnung.
0: Für die passende Musik sorgt die Berliner Band Soul Exception mit Swing, Bossa Nova, Jazz und Pop. Und auch das Outfit gehört zum Abend. Die Besucher erscheinen möglichst komplett in Weiß. Und auch die besondere Atmosphäre kommt bei den Besuchern gut an. Für viele gehört dazu nicht nur das weiße Outfit, sondern vor allem die Musik.
11: Das ganze Flair und auch die Musik nachher, wenn die Swing, das ist so die ältere Musik, das ist richtig toll.
12: Ein bisschen so gemischt, das ist in Ordnung.
11: Ja, das ist so schön, muss ich sagen. Und das ganze Ambiente ist schön.
12: Und sich mal weiß anzuziehen, ist auch sehr schön. Zumal, wenn man immer so ins Allgemeine schaut, so kommen da alle bloß noch schwarz an. Wer kommt denn heute noch schön und bunt? Oder weiß und bunt, muss man sagen.
0: Für die Veranstalter ist das White Picnic mehr als nur ein Abendessen im Freien. Der Eunike Park soll als Treffpunkt stärker ins Bewusstsein rücken.
1: Wir wollen also Leute zusammenbringen, wir wollen den Sommer ein bisschen Dolce Vita in Wittenberg erleben. Und ich glaube, das Format hat sich bewährt und wir sind alles sicherlich, also 80% Wiederholungstäter, die hierher kommen. Und wenn wir dann noch Glück haben und den einen oder anderen Touristen erwischen,

0: der eigentlich nichts davon wusste und dazu stößt. Also der trägt eine Botschaft ins Land, von der wir nur träumen können, glaube ich.
1: Ein Abend also zwischen Picknickdecke und weißgedeckter Tafel, zwischen Jazz und Sommerluft. Und mit einer Idee, die offenbar funktioniert. Menschen bringen ihr eigenes Essen mit und teilen vor allem eins: Zeit miteinander. Wo sonst Spaziergänger unterwegs sind, herrschte am vergangenen Wochenende Festivalstimmung. Die Herrenbreite wurde zur Veranstaltungsfläche mit Musik, Flohmarkt, Hüpfburgen, Blaulichtmeile und Mitmachaktionen. Schon am Donnerstag begann das Wochenende mit einer Taylor Open Air Party. Es folgten zwei Konzertabende mit Matthias Reim und Alex Christensen, bevor am Sonntag Familien im Mittelpunkt standen.
2: Wir befinden uns auf dem größten Bahnhofsvorplatz der Welt, auf der Herrenbreite. Das ist der große Park der Landesgartenschau aus dem Jahr 2010, der unser grünes Wohnzimmer ist. Und hier findet heute ein großer Familientag statt, der um 10 begonnen hat und der bis heute Abend um 10 gehen wird und klein und groß, jung und alt begeistern wird. Wir haben von der Blaulichtmeile über ein großes aufblasbares Fußballfeld, über Hüpfeburgenland, Flohmarkt und Musikrichtung von Blasmusik über Line Dance zu Dagmar Frederik, jetzt zur Mega Malle Party und nachher kommt Green Sapphire, eine Band, mit der wir in die Nacht tanzen werden. Also Sie sehen hier einen ganz begeisterten Menschen stehen, der sich freut, dass die Sonne lacht, dass wirklich viele, viele Menschen aus der Herrenbreite gefunden haben und einfach gemeinsam diesen wunderbaren Tag genießen.
1: Die Mischung kommt an. Während Kinder toben oder Einsatzfahrzeuge bestaunen, stürmen andere Besucher über den Flohmarkt. Dort reicht das Angebot von DDR-Alltagsgegenständen bis hin zu Porzellan- und Sammlerstücken.
3: Meine Ware, die ich bekomme, Porzellan, allen möglichen Krimskrams aus DDR, sämtlichen Herstellungsmethoden, kriege ich aus Bekanntenkreisen. Es gibt Porzellan aus Bulgarien, Deutschland und aller Welt. Dann haben wir Obstschüsseln aus Kristallglas, hochwertiges Material. Dann haben wir Haushaltsartikel, Uhren, Schmuck, DDR-Artikel, Spielzeug, Hobbyartikel, Küchengeräte, DVDs, CDs, Bücher, je nach Bedarf, alles vorhanden.
1: Der Familientag ist allerdings nur das Finale eines viertägigen Programms. Bereits an den beiden Vorabenden sorgten die Konzerte für volle Reihen vor der Bühne. Mit dem neuen Konzept schließen die Organisatoren zugleich eine Lücke, nachdem das frühere Gildefest nicht mehr stattfindet.
2: Wir haben überlegt, wie wir diese Lücke schließen können und ich glaube, es ist uns ganz gut gelungen, einmal zu dem etablierten Himmelfahrtswochenende, wo das Gildefest sonst stattgefunden hat, fand ein großes Frühlingsfest hier statt, eine Kirmes, ein Rummel und wir haben dieses Umfeld der Konzerte von Reim und Christensen genutzt, diesen Familientag angedockt und auch das Konzept geht wunderbar auf und ich weiß, Sie sind jetzt hier zu fortgeschrittener Zeit. Die Fläche brummt, die ist voll, es ist gute Stimmung und ich glaube, da haben wir viel richtig gemacht.
1: Der Zuspruch bestätigt diesen Eindruck. Tausende Besucher waren an den vier Tagen auf der Herrenbreite unterwegs. Viele nutzten das kostenlose Familienprogramm ebenso wie die Konzerte am Freitag und Samstag. Für die Organisatoren ist die Premiere deshalb mehr als gelungen.
2: Ich persönlich bin hochgradig begeistert und beglückt. Ich sage, das war eine ganz tolle Sache, eine unheimlich tolle Leistung von allen Akteuren, einmal die das hier auf die Beine gestellt haben, aber natürlich auch die begeisterten Besucher, die das wiederum im persönlichen Gespräch rübergebracht haben oder wenn man die sozialen Medien runterscrollt. Das ist in der Summe wirklich eine ganz, ganz positive Rückmeldung für diese Veranstaltung.
1: Vier Tage voller Musik, Unterhaltung und Begegnungen gehen damit in Aschersleben zu Ende. Das neue Festivalwochenende hat seine Feuertaufe bestanden und dürfte gute Chancen haben, auch in den kommenden Jahren wieder viele Besucher auf die Herrenbreite zu locken.

0: Mit neugierigen Blicken und einer Portion Aufregung starten 8 junge Menschen bei der Mideva in einen neuen Lebensabschnitt. Nach dem ersten Kennenlerntagen in der Lutherstadt, Eisleben und Merseburg macht die Begrüßungstour am Mittwoch Station in Köthen. Im Wasserwerk Köthen Süd erhalten die angehenden Fachkräfte einen Einblick in einen der wichtigsten Bereiche des Unternehmens, die Trinkwasserversorgung.
1: Wir sind heute im Wasserwerk Köthen beim Azubi-Auftakt. Wir haben am Montag unsere Ausbildung neu begonnen und führen unsere Azubis durch unsere Wasserbereiche. Wir waren gestern im Werder unterwegs, heute hier in Köthen unterwegs, dass sie auch das Trinkwasser und das Badewasser nachher noch kennenlernen. Heute sind wir 8. Insgesamt hat die Mideva jetzt 13 Auszubildende.
0: Für viele der neuen Auszubildenden ist es der erste Tag in einem technischen Betrieb. Umso wichtiger ist es der Mideva, den Nachwuchskräften von Anfang an zu zeigen, wie vielfältig die Aufgaben des Unternehmens sind. Neben der Trinkwasserversorgung gehörte auch die Abwasserbewirtschaftung sowie der Betrieb der Köthener Badewelt zum Unternehmensalltag. An 3 Einführungstagen lernen die Auszubildenden deshalb verschiedene Standorte und Arbeitsbereiche kennen. Insgesamt beginnen 8 junge Frauen und Männer ihre Ausbildung in 4 unterschiedlichen Berufen. Als Anlagenmechaniker, Elektroniker für Betriebstechnik, Umwelttechnologen für Abwasserbewirtschaftung sowie als Industriekauffrau. Einige von ihnen kennen das Unternehmen bereits durch Praktika. Für andere ist alles neu. Gemeinsam starten sie nun in ihre berufliche Zukunft.
1: Also wir haben 3 Anlagenmechaniker, wir haben einen Umwelttechnologen für Abwassertechnik, wir haben einen Betriebselektriker und 3 Industriekaufleute. Viele unserer Auszubildenden haben vorher ein Praktikum bei uns gemacht, sind dadurch auf uns gekommen oder eben durch Familie und Freunde ringsherum.
0: Bei der Führung durch das Wasserwerk erfuhren die Auszubildenden, wie Trinkwasser gewonnen, aufbereitet und sicher zu den Menschen in der Region gelangt. Gleichzeitig erhalten sie einen Eindruck davon, welche Verantwortung mit den verschiedenen Ausbildungsberufen verbunden ist. Der Standort Köthen steht dabei beispielhaft für die vielfältigen Aufgaben der Mideva. Von der Versorgung mit Trinkwasser bis hin zur Freizeitangeboten in der Köthener Badewelt.
2: Ja, wir haben den Azubis so grob die Funktion des Wasserwerks gezeigt, so die Örtlichkeiten drin, auch draußen die Behälter so, dass wir mal sehen, wie groß die eigentlich so sind, wie die ganze Steuerung alles so funktioniert, ja, Wasserwagen für die Notversorgung eventuell, also dass wir einen groben Überblick kriegen, was so bei uns im Tagesgeschäft passiert. Ja, wir hatten den Azubis auch nochmal so besser zur Verdeutlichung gezeigt, wie das draußen aussieht, von der Versorgungsleitung bis rein, der Hausanschluss, wie der gebaut ist, aufgebaut ist, so mit Mauerdurchführung, wie das abgestellt wird mit den Ventilen, Zählern, was es da so gibt für einzelne Typen, sodass sie sich davon ein Bild machen können, wie das so das Tagesgeschäft ist.
0: Mit dem Ausbildungsstart investiert die Mideva erneut in den eigenen Fachkräftenachwuchs. Für die 8 neuen Auszubildenden beginnt damit nicht nur eine Berufsausbildung, sondern der Einstieg in ein vielseitiges Berufsfeld mit verantwortungsvollen Aufgaben und langfristigen Perspektiven.
3: Der September hält in der Lutherstadt Wittenberg zahlreiche Höhepunkte bereit. Dazu gehören auch die bereits zum 9. Mal stattfindenden Wittenberger Freiwilligentage. Im Rahmen eines Pressegesprächs Anfang August informierte der Landkreis Wittenberg über die bevorstehende Veranstaltung und gab erste Einblicke in das Programm. Doch was genau verbirgt sich eigentlich hinter diesen besonderen Tagen?
4: Ja, Freiwilligentage sind Tage, wo Engagierte sich für einen Tag aktiv einbringen können in unsere Gemeinschaft und damit helfen, Projekte durchzuführen. Projekte, die entweder

0: bei gemeinnützigen Vereinen sind oder aber auch in Kitas, in Schulen, bei Seniorenvereinen, also ganz, ganz unterschiedlich, immer darauf abgesehen, was auch die Vereine einbringen an Ideen.
1: Die Wittenberger Freiwilligentage finden in diesem Jahr vom 11. bis zum 20. September statt. Das Prinzip ist einfach. Angemeldete Projekte werden vorgestellt, interessierte Freiwillige melden sich und unterstützen bei der Umsetzung. Damit greifen die Freiwilligentage den Gedanken der bundesweit stattfindenden Woche des bürgerschaftlichen Engagements auf. Seit 2018 gibt es diese besondere Veranstaltungsreihe in der Lutherstadt. Seither konnten dank des freiwilligen Einsatzes zahlreiche Projekte erfolgreich umgesetzt und wertvolle Beiträge für die Gemeinschaft geleistet werden.
0: Da gab es schon einige in den vergangenen Jahren. Wir hatten, ich muss mal schnell gucken, 52 bzw. 51 Projekte bereits umgesetzt und ganz unterschiedlich. Das fängt an bei Reinigungsarbeiten in Vereinsräumen. Es geht weiter bei Blumengrüßen für Senioren, die gebastelt wurden. Beim NABU stadtweit wurden ganz viele Leseecken eingerichtet. In Kitas beispielsweise wurde auch eine Spielecke eingerichtet von Eltern. Das Thema Wittenberg blüht auf über die Bürgerstiftung ist sicherlich auch bekannt. Auch das hat bei den Freiwilligentagen mit begonnen. Also es ist ganz, ganz unterschiedlich, was man macht. Und es liegt eigentlich an jedem selbst, ob er sich dort auch wirklich mit einbringen kann. Ist auch eine Woche lang, aber eben das Projekt selbst ist an einem Tag dann.
1: Bei der vergangenen Auflage schafften es 7 Projekte in den Flyer, in dem sich Interessierte über die jeweiligen Vorhaben informieren konnten. Neben den wertvollen Begegnungen, die entstehen, wenn Menschen gemeinsam an einer Sache arbeiten, bieten die Freiwilligentage auch Vereine die Möglichkeit, sich einer breiten Öffentlichkeit vorzustellen. Auf diesem Weg könnten möglicherweise neue Engagierte und Mitglieder gewonnen werden. Noch immer besteht die Möglichkeit, sich für die diesjährigen Freiwilligentage anzumelden und mit einem eigenen Projekt Teil der Aktion zu werden.
0: Also das Einfachste ist sicherlich, wer eine Idee hat als Verein oder als Einrichtung, dass sie sich bei uns im Nachbarschaftstreff bzw. im Engagementzentrum melden. Sie können gerne auf unsere Homepage gehen. Dort haben wir auch den Anmeldebogen entsprechend hinterlegt. Es wäre super, wenn wir bis zum 21. August die Rückmeldungen haben. Wir helfen auch gern beim Ausfüllen und beraten auch gern, welche Projekte sinnvoll und machbar wären an einem Tag. Und wenn wir dann alle Projekte haben, würden wir diese dann entsprechend auch veröffentlichen. Es gab bisher immer einen Flyer, wo alle Projekte drin sind. Es gibt soziale Medien, wo wir diese veröffentlichen, aber natürlich auch in der Presse.
1: Einige Ideen und Projekte haben sich bereits für die Aktionswoche angemeldet. Dennoch besteht weiterhin die Möglichkeit, Teil der Wittenberger Freiwilligentage zu werden. Über den Nachbarschaftstreff können bis zum 21. August noch Anmeldungen eingereicht werden.
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1: Mitten in Bitterfeld gibt es einen neuen Ort zum Treffen, Feiern und Verweilen. Im Rathaus Innenhof ist die Kommunallounge eröffnet worden. Bühne, Beleuchtung und verschiedene Sitzmöglichkeiten sollen den Platz künftig regelmäßig zum Veranstaltungsort machen.
2: Die Idee geht zurück auf ein besonderes Event, 800 Jahre Bitterfeld. Da haben wir das erste Mal ja probiert, wie kann man diesen Innenhof gestalten, kann man hier zusätzlich auch Programme anbieten. Es ist damals gemacht worden und es war sehr erfolgreich.
1: Nach der Premiere zur 800-Jahr-Feier und weiteren Veranstaltungen im vergangenen Sommer wurde aus dem zeitweisen Angebot nun eine dauerhafte Einrichtung. Der Umbau erfolgte in kurzer Zeit. Fertig ist die Lounge aber noch nicht.
3: Sehr zufrieden. Innerhalb kürzester Zeit ist es uns hier also gelungen, eine nachhaltige Infrastruktur zu entwickeln, über eine Bühne, über Stromversorgung, über Trinkwasserversorgung. Und wir haben auch den ersten Schritt Richtung Einfriedung getan. Im Torbogen befindet sich mittlerweile eine feste Vergitterung.
1: Genutzt werden soll die Fläche möglichst vielfältig. Vereine, Institutionen, Unternehmen und andere Veranstalter können die vorhandene Infrastruktur nutzen. Ziel ist es, Veranstaltungen einfacher und mit weniger Aufwand auf die Beine zu stellen.
4: Wir haben uns an die 800-Jahr-Feier zurückerinnert und an das, was in 2025 die Sommerlounge war. Und haben gesagt, dann lasst es uns richtig machen. Richtig heißt für uns eine feste Bühne, die immer bleibt, Technik, die immer bleibt, Sitzmöglichkeiten, die alle nutzen können und Beleuchtung und auch Zaun drumherum aus Sicherheitsgründen, dass das alles passt. Damit das Ziel, und das ist wirklich so, dass wir möglichst viele unterschiedliche Anbieter haben, ob das jetzt Vereine sind oder Firmen, die sagen, wir machen eine Präsentation, wir machen eine kleine Lesung. Alles Mögliche soll ja durchgeführt werden.
1: Wie vielfältig die Angebote sein können, zeigte sich bereits bei der Eröffnung. Beim ersten Marktplatz der Talente präsentierten sich rund 20 Vereine, Institutionen und Unternehmen. Ein weiterer Höhepunkt war die Auszeichnung der Gewinner des Malwettbewerbs zum 20-jährigen Bestehen des Bitterfelder Bogens. 120 Bilder von Kindern und Jugendlichen waren eingereicht worden. Aus 20 ausgewählten Arbeiten konnten die Besucher ihre Favoriten wählen. Insgesamt wurden 570 Stimmen abgegeben. Den ersten Platz holte Larissa Gavrilova vom Jugendclub Linde. Ihr Bild zeigte den Bitterfelder Bogen mit Pflanzen, einem Flugzeug und Dinosauriern. Ausgezeichnet wurde sie von Oberbürgermeister Armin Schenk und Kulturbotschafterin Jana Respondek. Unterstützt wird die Kommunallounge von der kommunalen Familie, darunter auch die Stadtwerke Bitterfeld-Wolfen.
5: Ich denke, das ist ein Teil.

0: Teil unseres Unternehmensziels. Unser Claim ist ja auf gute Nachbarschaft. Und insofern betrachten wir das nicht nur so als Floskel, sondern der wirtschaftliche Erfolg, den die Stadtwerke und alle kommunalen Unternehmen auch haben, der soll natürlich in die Region zurückfließen.
1: Für die Besucher ist dabei vor allem entscheidend, was tatsächlich auf dem Platz passiert. Deshalb haben wir uns bei der Eröffnung umgehört.
2: Ich finde das echt cool hier. Wir kommen vom Schwabenland. Und ja, wir kennen uns da oben halt weit aus, aber ich finde es schön hier.
3: Wir sind mehr oder weniger jetzt so reingestolpert, ohne das zu wissen, was hier los ist.
4: Es ist wunderschön. Wir sind sehr positiv überrascht. Die Leute sind sehr freundlich. Es ist ein ganz toller Ort, ein sonniger, schöner Ort. Also da gehen die Herzen auf. Ganz toll. Wir freuen uns, hier sein zu dürfen. Und das Event finde ich super klasse. Ganz tolle Idee.
5: Wir finden es schön. Wir waren letztes Jahr schon da und jetzt sind wir dieses Jahr wieder hier.
6: Zumindest mal vorbeikommen.
7: Gemütlich, ja.
8: Ja, ist richtig schön. Ich finde es auch, die Sonne drückt zwar ein bisschen, aber wenn man hier so sitzt auf den Sitzkissen, ist es sehr entspannt.
9: Ich finde es sehr schön, aber traurig, dass so wenig gekommen sind.
1: Die Rückmeldungen fallen überwiegend positiv aus. Besonders die Aussicht auf regelmäßige Veranstaltungen und mehr Leben in der Innenstadt kommt bei den Besuchern gut an. Auch am Abend verändert sich der Innenhof durch die Gestaltung deutlich.
0: Also ich muss sagen, am Anfang, man hatte eine Vorstellung, es gab hier auch viele animierte Bilder vorher, aber wenn man es dann so sieht, insbesondere am Abend, wir haben es gestern schon mal sehen können, mit einer entsprechenden Beleuchtung, dann ist das natürlich eine tolle Atmosphäre, gerade vor der Kulisse hier.
1: Ganz fertig ist die Lounge noch nicht. Geplant sind eine vollständige Einfriedung sowie später auch Lösungen für Schatten und schlechtes Wetter.
10: Wir haben natürlich noch ganz viele Ideen. Im kommenden Jahr soll die gesamte Einfriedung des Areals erfolgen. Es ist auch in späteren Schritten geplant, eine Verschattung oder auch eine Variante für schlechteres Wetter zu schaffen, sodass man die Fläche also auch ganzjährig nutzen kann.
1: Aus einer Idee zur 800-Jahr-Feier ist damit ein dauerhafter Treffpunkt entstanden. Jetzt soll die Kommunallounge regelmäßig mit Veranstaltungen gefüllt werden und so auch die Bitterfelder Innenstadt ein Stück lebendiger machen.
11: Die Elbe in Dessau-Roßlau bekommt gerade die Auswirkungen der langen Trockenperiode zu spüren. In Dessau ist der Pegelstand des Flusses so niedrig wie schon lange nicht mehr. Am Sonntag, den 9. August, erreichte er seinen vorzeitigen Tiefstand mit nur 44 cm. Der niedrigste bekannte Wasserstand liegt zwar bei 20 cm, das ist aber auch schon über 60 Jahre her. In Roßlau kann man aktuell sogar ein Allzeitrekordtief messen. Bisher lag der niedrigste bekannte Wasserstand in der Schifferstadt bei 32 cm. Ein Wert aus dem August 2018. Am 10.8. diesen Jahres erreichte der Pegel in Roßlau einen Stand von 26 cm. In ganz Sachsen-Anhalt ist das Niedrigwasser ein Problem. So hat auch der Pegelstand der Elbe bei Magdeburg einen Allzeit-Tiefstwert erreicht. Wie das Wasserstraßen- und Schifffahrtsamt Elbe in ihrer Hochwasservorhersage vom Montag, den 10. August, angibt, könnte der Pegel in Dessau sogar noch weiter sinken. Für den 14.8. geben sie einen auf 5 cm gerundeten Wert von 40 cm an. Dabei handelt es sich allerdings nur um eine Abschätzung. Wie es genau mit dem Pegel der Elbe weitergeht, werden die nächsten Tage zeigen. Ein Wasserentnahme- und Gießverbot hat die Stadt Dessau-Roßlau jedenfalls noch nicht ausgesprochen. Im vergangenen Jahr gab es in der Doppelstadt aufgrund der lang anhaltenden Trockenperiode für den Zeitraum vom 1. Juli bis zum 30. September eine Allgemeinverfügung zur Beschränkung der Wasserentnahme aus Oberflächengewässern und Grundwasser. Die Wasserentnahme aus oberirdischen Gewässern mittels Pumpen war untersagt. Zudem durften Brunnen zur Bewässerung von privaten und öffentlichen Grünflächen sowie Sportanlagen zwischen 10 und 18 Uhr nicht genutzt werden. Aktuell gibt es derartige Verbote schon in mehreren Kreisen im Land.
1: Weiß, wohin man blickt. Im Moinike-Park in Wittenberg wurde am vergangenen Samstagabend gepicknickt, beim inzwischen vierten White Picnic. Auf Decken, an weißen gedeckten Tischen und mit selbst mitgebrachten Speisen genießen die Besucher den Sommerabend.
6: Wir hatten vor 5 Jahren, als sozusagen also als ich angefangen habe bei der LWM, die Idee, mal neue Formate zu suchen. Und wir kannten White Dinner von den Großstädten in den Parks und das war uns eine Nummer zu groß. Und dachten, was können wir machen? Versuchen wir es mal mit dem White Picnic. Um dem Gast nicht einen vorgefertigten Tisch anzubieten mit einem 6-Gänge-Menü, sondern eben, ich kann mir mein Essen und Trinken mitbringen. Und die Idee reifte und war, glaube ich, 2021 das erste Mal auf der Schlosswiese. Und das war cool, aber es war halt sehr sonnig. Also brauchten wir Schatten. Und dann haben wir einmal auf das Schloss wieder uns umgedreht und dachten, hier hinter ist der Eunike-Park, probieren wir es da.
1: Der Umzug in den Eunike-Park war deshalb naheliegend. Inzwischen ist das Picknick hier zum festen Termin im Wittenberger Veranstaltungssommer geworden. Ein Jahr musste das Format allerdings aus Kostengründen pausieren. Doch wie kommt das Konzept bei den Gästen an? Wir haben uns auf der Picknickwiese umgehört.
7: Also ich bin, glaube ich, zum dritten Mal dabei. Und hat mir immer sehr gut gefallen, weil es so ein, ja, das ist so ein Zusammengehörigkeit, so ein Feeling, so ein Abendsitzen. Schön.
12: Heute zum ersten Mal.
13: Wir lieben die Natur und sind gerne draußen. Deswegen sind wir mit dabei.
14: Das ist eine schöne Idee. Eine schöne Location mitten im Park und mal gucken, wie es wird. Super, wir freuen uns.
15: Wir waren schon mehrmals hier. Das hier in der grünen Oase mit schöner Musik ist doch wunderschön, der Abend.
16: Ja. Ist schön. Man genießt das auch, auch dann so eine, später nachher.
17: Ja, so eine Ruhe. Alles so friedlich und trotzdem wird gefeiert.
16: Man kommt runter.
17: Ja, ist eine gute Idee.
16: Wunderschön.
17: Kann immer wieder passieren.
18: Einfach schon alle in Weiß.
17: Atmosphäre.
18: Geselliges Beisammensein. War eine prima Musik voriges Jahr. Lassen wir uns mal überraschen, wie es dies Jahr wird.
1: Ob Picknickdecke oder gedeckter Tisch, bei der Platzwahl haben die Besucher ihre ganz eigenen Vorlieben.
19: Wir haben auch Decke gewählt und nicht Tisch gewählt, weil es heißt Picknick.
7: Ja, weil es gemütlicher ist und ich eigentlich auch gar nicht so den ganzen Abend so sitzen möchte. Ja. Und vor allen Dingen die Senke ist ja sehr schön, ne? Unter den Erlen hier. Und wir haben ja, da ist ja der einzige Mammutbaum hier im Park. Ich habe nämlich mal so eine Baumführung mitgemacht und das ist sehr schön hier.
1: Wer möchte, bringt sein eigenes Essen und Getränke mit. Wer es bequemer mag, kann einen Platz am weißgedeckten Achtertisch reservieren oder einen Picknickkorb für 2 Personen dazu buchen. Im Korb unter anderem Wein, Baguette, Käse, Couscous-Salat und Antipasti. Für 2 Personen kostet er 35 Euro. Die Flanierkarte für die Wiese kostet 5 Euro. Ein Platz am gedeckten Tisch 10 Euro.
6: Wir haben den Eunike-Park zur größten Picknickwiese der Stadt erklärt. Ja, er endet nicht hier, wo man uns sehen kann, sondern der Park ist ja viel größer und am Ende wird die Musik auch so laut sein und so schön sein, dass man auch von weiter weg die Musik genießen, hören kann und auch noch Menschen anlocken soll. Was haben wir uns vorgenommen? Also eigentlich ist es ein Platz der Begegnung.
1: Für die passende Musik sorgt die Berliner Band Soul Exception mit Swing, Bossa Nova, Jazz und Pop. Und auch das Outfit gehört zum Abend. Die Besucher erscheinen möglichst komplett in Weiß. Und auch die besondere Atmosphäre kommt bei den Besuchern gut an. Für viele gehört dazu nicht nur das weiße Outfit, sondern vor allem die Musik.
20: Das ganze Flair und auch die Musik nachher, wenn die Swing, das ist so die ältere Musik, das ist richtig toll.
21: Ein bisschen so gemischt, das ist in Ordnung.
20: Ja, das ist so schön, muss ich sagen. Und das ganze Ambiente ist schön.
21: Und sich mal weiß anzuziehen, ist auch sehr schön. Zumal, wenn man immer so ins Allgemeine schaut, so kommen da alle bloß noch schwarz an. Wer kommt denn heute noch schön und bunt? Oder weiß und bunt, muss man sagen.
1: Für die Veranstalter ist das White Picnic mehr als nur ein Abendessen im Freien. Der Eunike Park soll als Treffpunkt stärker ins Bewusstsein rücken.
6: Wir wollen also Leute zusammenbringen, wir wollen den Sommer ein bisschen deutsche Vita in Wittenberg erleben. Und ich glaube, das Format hat sich bewährt und wir sind alles sicherlich, also 80% Wiederholungstäter, die hierher kommen. Und wenn wir dann noch Glück haben und den einen oder anderen Touristen erwischen,

0: Gebäude wurde zur Veranstaltungsfläche mit Musik, Flohmarkt, Hüpfburgen, Blaulichtmeile und Mitmachaktionen. Schon am Donnerstag begann das Wochenende mit einer Taylor Open Air Party. Es folgten zwei Konzertabende mit Matthias Reim und Alex Christensen, bevor am Sonntag Familien im Mittelpunkt standen.
1: Wir befinden uns auf dem größten Bahnhofsvorplatz der Welt, auf der Herrenbreite. Das ist der große Park der Landesgartenschau aus dem Jahr 2010, der unser grünes Wohnzimmer ist. Und hier findet heute ein großer Familientag statt, der um 10 begonnen hat und der bis heute Abend um 10 gehen wird und klein und groß, jung und alt begeistern wird. Wir haben von der Blaulichtmeile über ein großes aufblasbares Fußballfeld, über Hüpfeburgenland, Flohmarkt und Musikrichtung von Blasmusik über Line Dance zu Dagmar Frederik, jetzt zur Megamalle Party und nachher kommt Green Sapphire, eine Band, mit der wir in die Nacht tanzen werden. Also Sie sehen hier einen ganz begeisterten Menschen stehen, der sich freut, dass die Sonne lacht, dass wirklich viele, viele Menschen auf die Herrenbreite gefunden haben und einfach gemeinsam diesen wunderbaren Tag genießen.
0: Die Mischung kommt an. Während Kinder toben oder Einsatzfahrzeuge bestaunen, stöbern andere Besucher über den Flohmarkt. Dort reicht das Angebot von DDR-Alltagsgegenständen bis hin zu Porzellan- und Sammlerstücken.
2: Meine Ware, die ich bekomme, Porzellan, allen möglichen Krimskrams aus DDR, sämtlichen Herstellungsmethoden, kriege ich aus Bekanntenkreisen. Es gibt Porzellan aus Bulgarien, Deutschland und aller Welt. Dann haben wir Obstschüsseln aus Kristallglas, hochwertiges Material. Dann haben wir Haushaltsartikel, Uhren, Schmuck, DDR-Artikel, Spielzeug, Hobbyartikel, Küchengeräte, DVDs, CDs, Bücher, je nach Bedarf, alles vorhanden.
0: Der Familientag ist allerdings nur das Finale eines viertägigen Programms. Bereits an den beiden Vorabenden sorgten die Konzerte für volle Reihen vor der Bühne. Mit dem neuen Konzept schließen die Organisatoren zugleich eine Lücke, nachdem das frühere Gildefest nicht mehr stattfindet.
1: Wir haben überlegt, wie wir diese Lücke schließen können und ich glaube, es ist uns ganz gut gelungen, einmal zu dem etablierten Himmelfahrtswochenende, wo das Gildefest sonst stattgefunden hat, fand ein großes Frühlingsfest hier statt, eine Kirmes, ein Rummel und wir haben dieses Umfeld der Konzerte von Reim und Christensen genutzt, diesen Familientag angedockt und auch das Konzept geht wunderbar auf und ich weiß, Sie sind jetzt hier zu fortgeschrittener Zeit. Die Fläche brummt, die ist voll, es ist gute Stimmung und ich glaube, da haben wir viel richtig gemacht.
0: Der Zuspruch bestätigt diesen Eindruck. Tausende Besucher waren an den vier Tagen auf der Herrenbreite unterwegs. Viele nutzten das kostenlose Familienprogramm ebenso wie die Konzerte am Freitag und Samstag. Für die Organisatoren ist die Premiere deshalb mehr als gelungen.
1: Ich persönlich bin hochgradig begeistert und beglückt. Ich sage, das war eine ganz tolle Sache, eine unheimlich tolle Leistung von allen Akteuren, einmal die das hier auf die Beine gestellt haben, aber natürlich auch die begeisterten Besucher, die das wiederum im persönlichen Gespräch rübergebracht haben oder wenn man die sozialen Medien runterscrollt. Das ist in der Summe wirklich eine ganz, ganz positive Rückmeldung für diese Veranstaltung.
0: Vier Tage voller Musik, Unterhaltung und Begegnungen gehen damit in Aschersleben zu Ende. Das neue Festivalwochenende hat seine Feuertaufe bestanden und dürfte gute Chancen haben, auch in den kommenden Jahren wieder viele Besucher auf die Herrenbreite zu locken.

Mit neugierigen Blicken und einer Portion Aufregung starten 8 junge Menschen bei der Mideva in einen neuen Lebensabschnitt. Nach dem ersten Kennenlerntagen in der Lutherstadt

0: Leben und Merseburg macht die Begrüßungstour am Mittwoch Station in Köthen. Im Wasserwerk Köthen Süd erhalten die angehenden Fachkräfte einen Einblick in einen der wichtigsten Bereiche des Unternehmens, die Trinkwasserversorgung.
1: Wir sind heute im Wasserwerk Köthen beim Azubi-Auftakt. Wir haben am Montag unsere Ausbildung neu begonnen und führen unsere Azubis durch unsere Wasserbereiche. Wir waren gestern im Werder unterwegs, heute hier in Köthen unterwegs, dass sie auch das Trinkwasser und das Badewasser nachher noch kennenlernen. Heute sind wir 8. Insgesamt hat die Mideva jetzt 13 Auszubildende.
0: Für viele der neuen Auszubildenden ist es der erste Tag in einem technischen Betrieb. Umso wichtiger ist es der Mideva, den Nachwuchskräften von Anfang an zu zeigen, wie vielfältig die Aufgaben des Unternehmens sind. Neben der Trinkwasserversorgung gehörte auch die Abwasserbewirtschaftung sowie der Betrieb der Köthener Badewelt zum Unternehmensalltag. An 3 Einführungstagen lernen die Auszubildenden deshalb verschiedene Standorte und Arbeitsbereiche kennen. Insgesamt beginnen 8 junge Frauen und Männer ihre Ausbildung in 4 unterschiedlichen Berufen. Als Anlagenmechaniker, Elektroniker für Betriebstechnik, Umwelttechnologen für Abwasserbewirtschaftung sowie als Industriekauffrau. Einige von ihnen kennen das Unternehmen bereits durch Praktika. Für andere ist alles neu. Gemeinsam starten sie nun in ihre berufliche Zukunft.
1: Also wir haben 3 Anlagenmechaniker, wir haben einen Umwelttechnologen für Abwassertechnik, wir haben einen Betriebselektriker und 3 Industriekaufleute. Viele unserer Auszubildenden haben vorher ein Praktikum bei uns gemacht, sind dadurch auf uns gekommen oder eben durch Familie und Freunde ringsherum.
0: Bei der Führung durch das Wasserwerk erfuhren die Auszubildenden, wie Trinkwasser gewonnen, aufbereitet und sicher zu den Menschen in der Region gelangt. Gleichzeitig erhalten sie einen Eindruck davon, welche Verantwortung mit den verschiedenen Ausbildungsberufen verbunden ist. Der Standort Köthen steht dabei beispielhaft für die vielfältigen Aufgaben der Mideva. Von der Versorgung mit Trinkwasser bis hin zur Freizeitangeboten in der Köthener Badewelt.
2: Ja, wir haben den Azubis so grob die Funktion des Wasserwerks gezeigt, so die Örtlichkeiten drin, auch draußen die Behälter so, dass wir mal sehen, wie groß die eigentlich so sind, wie die ganze Steuerung alles so funktioniert, ja, Wasserwagen für die Notversorgung eventuell, also dass wir einen groben Überblick kriegen, was so bei uns im Tagesgeschäft passiert. Ja, wir hatten den Azubis auch nochmal so besser zur Verdeutlichung gezeigt, wie das draußen aussieht, von der Versorgungsleitung bis rein, der Hausanschluss, wie der gebaut ist, aufgebaut ist, so mit Mauerdurchführung, wie das abgestellt wird mit den Ventilen, Zählern, was es da so gibt für einzelne Typen, sodass sie sich davon ein Bild machen können, wie das so das Tagesgeschäft ist.
0: Mit dem Ausbildungsstart investiert die Mideva erneut in den eigenen Fachkräftenachwuchs. Für die 8 neuen Auszubildenden beginnt damit nicht nur eine Berufsausbildung, sondern der Einstieg in ein vielseitiges Berufsfeld mit verantwortungsvollen Aufgaben und langfristigen Perspektiven.
3: Der September hält in der Lutherstadt Wittenberg zahlreiche Höhepunkte bereit. Dazu gehören auch die bereits zum 9. Mal stattfindenden Wittenberger Freiwilligentage. Im Rahmen eines Pressegesprächs Anfang August informierte der Landkreis Wittenberg über die bevorstehende Veranstaltung und gab erste Einblicke in das Programm. Doch was genau verbirgt sich eigentlich hinter diesen besonderen Tagen?
4: Ja, Freiwilligentage sind Tage, wo Engagierte sich für einen Tag aktiv einbringen können in unsere Gemeinschaft und damit helfen, Projekte durchzuführen. Projekte, die entweder bei gemeinnützigen Vereinen sind oder aber auch in Kitas, in Schulen, bei Seniorenvereinen. Also ganz, ganz unterschiedlich. Immer darauf abgesehen, was auch die Vereine einbringen an Ideen.
3: Die Wittenberger Freiwilligentage finden in diesem Jahr vom 11. bis zum 20. September statt. Das Prinzip ist einfach. Angemeldete Projekte werden vorgestellt, interessierte Freiwillige melden sich und unterstützen bei der Umsetzung. Damit greifen die Freiwilligentage den Gedanken der bundesweit stattfindenden Woche des bürgerschaftlichen Engagements auf. Seit 2018 gibt

0: es diese besondere Veranstaltungsreihe in der Lutherstadt. Seither konnten dank des freiwilligen Einsatzes zahlreiche Projekte erfolgreich umgesetzt und wertvolle Beiträge für die Gemeinschaft geleistet werden.
1: Da gab es schon einige in den vergangenen Jahren. Wir hatten, ich muss mal schnell gucken, 52 bzw. 51 Projekte bereits umgesetzt und ganz unterschiedlich. Das fängt an bei Reinigungsarbeiten in Vereinsräumen. Es geht weiter bei Blumengrüßen für Senioren, die gebastelt wurden. Beim NABU Stadtwald wurden ganz viele Leseecken eingerichtet. In Kitas beispielsweise wurde auch eine Spielecke eingerichtet von Eltern. Das Thema Wittenberg blüht auf, über die Bürgerstiftung ist sicherlich auch bekannt. Auch das hat bei den Freiwilligen Tagen mit begonnen. Also es ist ganz, ganz unterschiedlich, was man macht. Und es liegt eigentlich an jedem selbst, ob er sich dort auch wirklich mit einbringen kann. Ist auch eine Woche lang, aber eben das Projekt selbst ist an einem Tag dann.
0: Bei der vergangenen Auflage schafften es 7 Projekte in den Flyer, in dem sich Interessierte über die jeweiligen Vorhaben informieren konnten. Neben den wertvollen Begegnungen, die entstehen, wenn Menschen gemeinsam an einer Sache arbeiten, bieten die Freiwilligentage auch Vereine die Möglichkeit, sich einer breiten Öffentlichkeit vorzustellen. Auf diesem Weg könnten möglicherweise neue Engagierte und Mitglieder gewonnen werden. Noch immer besteht die Möglichkeit, sich für die diesjährigen Freiwilligentage anzumelden und mit einem eigenen Projekt Teil der Aktion zu werden.
1: Also das Einfachste ist sicherlich, wer eine Idee hat als Verein oder als Einrichtung, dass sie sich bei uns im Nachbarschaftstreff bzw. im Engagementzentrum melden. Sie können gerne auf unsere Homepage gehen. Dort haben wir auch den Anmeldebogen entsprechend hinterlegt. Es wäre super, wenn wir bis zum 21. August die Rückmeldungen haben. Wir helfen auch gern beim Ausfüllen und beraten auch gern, welche Projekte sinnvoll und machbar wären an einem Tag. Und wenn wir dann alle Projekte haben, würden wir diese dann entsprechend auch veröffentlichen. Es gab bisher immer einen Flyer, wo alle Projekte drin sind. Es gibt soziale Medien, wo wir diese veröffentlichen, aber natürlich auch in der Presse.
0: Einige Ideen und Projekte haben sich bereits für die Aktionswoche angemeldet. Dennoch besteht weiterhin die Möglichkeit, Teil der Wittenberger Freiwilligentage zu werden. Über den Nachbarschaftstreff können bis zum 21. August noch Anmeldungen eingereicht werden.
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1: Mitten in Bitterfeld gibt es einen neuen Ort zum Treffen, Feiern und Verweilen. Im Rathaus Innenhof ist die Kommunallounge eröffnet worden. Bühne, Beleuchtung und verschiedene Sitzmöglichkeiten sollen den Platz künftig regelmäßig zum Veranstaltungsort machen.
2: Die Idee geht zurück auf ein besonderes Event, 800 Jahre Bitterfeld. Da haben wir das erste Mal ja probiert, wie kann man diesen Innenhof gestalten, kann man hier zusätzlich auch Programm anbieten. Es ist damals gemacht worden und es war sehr erfolgreich.
1: Nach der Premiere zur 800-Jahr-Feier und weiteren Veranstaltungen im vergangenen Sommer wurde aus dem zeitweisen Angebot nun eine dauerhafte Einrichtung. Der Umbau erfolgte in kurzer Zeit. Fertig ist die Lounge aber noch nicht.
3: Sehr zufrieden. Innerhalb kürzester Zeit ist es uns hier also gelungen, eine nachhaltige Infrastruktur zu entwickeln, über eine Bühne, über Stromversorgung, über Trinkwasserversorgung. Und wir haben auch den ersten Schritt Richtung Einfriedung getan. Im Torbogen befindet sich mittlerweile eine feste Vergitterung.
1: Genutzt werden soll die Fläche möglichst vielfältig. Vereine, Institutionen, Unternehmen und andere Veranstalter können die vorhandene Infrastruktur nutzen. Ziel ist es, Veranstaltungen einfacher und mit weniger Aufwand auf die Beine zu stellen.
4: Wir haben uns an die 800-Jahr-Feier zurückerinnert und an das, was in 2025 die Sommerlounge war. Und haben gesagt, dann lasst es uns richtig machen. Richtig heißt für uns eine feste Bühne, die immer bleibt, Technik, die immer bleibt, Sitzmöglichkeiten, die alle nutzen können und Beleuchtung und auch Zaun drumherum aus Sicherheitsgründen, dass das alles passt. Damit das Ziel, und das ist wirklich so, dass wir möglichst viele unterschiedliche Anbieter haben, ob das jetzt Vereine sind oder Firmen, die sagen, wir machen eine Präsentation, wir machen eine kleine Lesung. Alles Mögliche soll ja durchgeführt werden.
1: Wie vielfältig die Angebote sein können, zeigte sich bereits bei der Eröffnung. Beim ersten Marktplatz der Talente präsentierten sich rund 20 Vereine, Institutionen und Unternehmen. Ein weiterer Höhepunkt war die Auszeichnung der Gewinner des Malwettbewerbs zum 20-jährigen Bestehen des Bitterfelder Bogens. 120 Bilder von Kindern und Jugendlichen waren eingereicht worden. Aus 20 ausgewählten Arbeiten konnten die Besucher ihre Favoriten wählen. Insgesamt wurden 570 Stimmen abgegeben. Den ersten Platz holte Larissa Gavrilova vom Jugendclub Linde. Ihr Bild zeigte den Bitterfelder Bogen mit Pflanzen, einem Flugzeug und Dinosauriern. Ausgezeichnet wurde sie von Oberbürgermeister Armin Schenk und Kulturbotschafterin Jana Respondek. Unterstützt wird die Kommunallounge von der kommunalen Familie, darunter auch die Stadtwerke Bitterfeld-Wolfen.
5: Ich denke, das ist ein Teil unseres Unternehmensziels. Unser Claim ist ja auf gute Nachbarschaft. Und insofern betrachten wir das nicht nur so als Floskel, sondern der wirtschaftliche Erfolg, den die Stadtwerke und alle kommunalen Unternehmen auch haben, der soll natürlich in die Region zurückfließen.
1: Für die Besucher ist dabei vor allem entscheidend, was tatsächlich auf dem Platz passiert. Deshalb haben wir uns bei der Eröffnung umgehört.
6: Ich finde das echt cool hier. Wir kommen aus dem Schwabenland. Und ja, wir kennen uns der Oberhalb weit aus, aber ich finde das schön hier.
7: Wir sind mehr oder weniger jetzt so reingestolpert, ohne das zu wissen, was hier los ist.
8: Es ist wunderschön. Wir sind sehr positiv überrascht. Die Leute sind sehr freundlich. Es ist ein ganz toller Ort, ein sonniger, schöner Ort. Also da gehen die Herzen auf. Ganz toll. Wir freuen uns, hier sein zu dürfen. Und das Event finde ich super klasse. Ganz tolle Idee.
9: Wir finden es schön. Wir waren letztes Jahr schon da und jetzt sind wir dieses Jahr wieder hier.
10: Zumindest mal vorbeikommen.
11: Gemütlich, ja.
12: Ja, ist richtig schön. Ich finde es auch, die Sonne drückt zwar ein bisschen, aber wenn man hier so sitzt auf den Sitzkissen, ist es sehr entspannt.
13: Ich finde es sehr schön, aber traurig, dass so wenig gekommen sind.
1: Die Rückmeldungen fallen überwiegend positiv aus. Besonders die Aussicht auf regelmäßige Veranstaltungen und mehr Leben in der Innenstadt kommt bei den Besuchern gut an. Auch am Abend verändert sich der Innenhof durch die Gestaltung deutlich.
5: Also ich muss sagen, am Anfang, man hatte eine Vorstellung, es gab ja auch viele animierte Bilder vorher, aber wenn man es dann so sieht, insbesondere am Abend, wir haben es gestern schon mal sehen können, mit einer entsprechenden Beleuchtung, dann ist das natürlich eine tolle Atmosphäre, gerade vor der Kulisse hier.
1: Ganz fertig ist die Lounge noch nicht. Geplant sind eine vollständige Einfriedung sowie später auch Lösungen für Schatten und schlechtes Wetter.
3: Wir haben natürlich noch ganz viele Ideen. Im kommenden Jahr soll die gesamte Einfriedung des Areals erfolgen. Es ist auch in späteren Schritten geplant, eine Verschattung oder auch eine Variante für schlechteres Wetter zu schaffen, sodass man die Fläche also auch ganzjährig nutzen kann.
1: Aus einer Idee zur 800-Jahr-Feier ist damit ein dauerhafter Treffpunkt entstanden. Jetzt soll die Kommunallounge regelmäßig mit Veranstaltungen gefüllt werden und so auch die Bitterfelder Innenstadt ein Stück lebendiger machen.
10: Die Elbe in Dessau-Roßlau bekommt gerade die Auswirkungen der langen Trockenperiode zu spüren. In Dessau ist der Pegelstand des Flusses so niedrig wie schon lange nicht mehr. Am Sonntag, den 9. August, erreichte er seinen vorzeitigen Tiefststand mit nur 44 cm. Der niedrigste bekannte Wasserstand liegt zwar bei 20 cm, das ist aber auch schon über 60 Jahre her. In Roßlau kann man aktuell sogar ein Allzeitrekordtief messen. Bisher lag der niedrigste bekannte Wasserstand in der Schifferstadt bei 32 cm. Ein Wert aus dem August 2018. Am 10.8. diesen Jahres erreichte der Pegel in Roßlau einen Stand von 26 cm. In ganz Sachsen-Anhalt ist das Niedrigwasser ein Problem. So hat auch der Pegelstand der Elbe bei Magdeburg einen Allzeit-Tiefstwert erreicht. Wie das Wasserstraßen- und Schifffahrtsamt Elbe in ihrer Hochwasservorhersage vom Montag, den 10. August, angibt, könnte der Pegel in Dessau sogar noch weiter sinken. Für den 14.8. geben sie einen auf 5 cm gerundeten Wert von 40 cm an. Dabei handelt es sich allerdings nur um eine Abschätzung. Wie es genau mit dem Pegel der Elbe weitergeht, werden die nächsten Tage zeigen. Ein Wasserentnahme- und Gießverbot hat die Stadt Dessau-Roßlau jedenfalls noch nicht ausgesprochen. Im vergangenen Jahr gab es in der Doppelstadt aufgrund der lang anhaltenden Trockenperiode für den Zeitraum vom 1. Juli bis zum 30. September eine Allgemeinverfügung zur Beschränkung der Wasserentnahme aus Oberflächengewässern und Grundwasser. Die Wasserentnahme aus oberirdischen Gewässern mittels Pumpen war untersagt. Zudem durften Brunnen zur Bewässerung von privaten und öffentlichen Grünflächen sowie Sportanlagen zwischen 10 und 18 Uhr nicht genutzt werden. Aktuell gibt es derartige Verbote schon in mehreren Kreisen im Land.
1: Weiß, wohin man blickt. Im Moinike-Park in Wittenberg wurde am vergangenen Samstagabend gepicknickt, beim inzwischen vierten White Picnic. Auf Decken, an weißen gedeckten Tischen und mit selbst mitgebrachten Speisen genießen die Besucher den Sommerabend.
11: Wir hatten vor 5 Jahren, als sozusagen also als ich angefangen habe bei der LWM, die Idee, mal neue Formate zu suchen. Und wir kannten White Dinner von den Großstädten in den Parks und das war uns eine Nummer zu groß. Und dachten, was können wir machen? Versuchen wir es mal mit dem White Picnic. Um dem Gast nicht einen vorgefertigten Tisch anzubieten mit einem 6-Gänge-Menü, sondern eben, ich kann mir mein Essen und Trinken mitbringen. Und die

0: Idee reifte und war, glaube ich, 2021 das erste Mal auf der Schlosswiese. Und das war cool, aber es war halt sehr sonnig. Also brauchten wir Schatten. Und dann haben wir einmal auf der Schlosswiese uns umgedreht und dachten, hier hinter ist der Eunike-Park, probieren wir es da.
1: Der Umzug in den Eunike-Park war deshalb naheliegend. Inzwischen ist das Picknick hier zum festen Termin im Wittenberger Veranstaltungssommer geworden. Ein Jahr musste das Format allerdings aus Kostengründen pausieren. Doch wie kommt das Konzept bei den Gästen an? Wir haben uns auf der Picknickwiese umgehört.
2: Also ich bin, glaube ich, zum dritten Mal dabei. Und hat mir immer sehr gut gefallen, weil es so ein, ja, das ist so ein Zusammengehörigkeit, so ein Feeling, so ein Abendsitzen. Schön.
3: Heute zum ersten Mal.
4: Wir lieben die Natur und sind gerne draußen. Deswegen sind wir mit dabei. Das ist eine schöne Idee. Eine schöne Location mitten im Park und mal gucken, wie es wird. Super, wir freuen uns.
5: Wir waren schon mehrmals hier. Das hier in der grünen Oase mit schöner Musik ist doch wunderschön, der Abend.
6: Ja. Ist schön. Man genießt das auch, auch dann so später nachher.
7: Ja, so eine Ruhe, alles so friedlich und trotzdem wird gefeiert.
6: Runter.
7: Ja, ist eine gute Idee.
6: Wunderschön. Kann immer wieder passieren.
8: Einfach schon alle in Weiß.
9: Atmosphäre,
8: geselliges Beisammensein. War eine prima Musik voriges Jahr. Lassen wir uns mal überraschen, wie es dies Jahr wird.
1: Ob Picknickdecke oder gedeckter Tisch, bei der Platzwahl haben die Besucher ihre ganz eigenen Vorlieben.
10: Wir haben auch Decke gewählt und nicht Tisch gewählt, weil es heißt Picknick.
2: Ja. Weil es gemütlicher ist und ich eigentlich auch gar nicht so den ganzen Abend so sitzen möchte. Ja. Und vor allen Dingen die Senke ist ja sehr schön, ne? Unter den Erlen hier. Und wir haben ja, da ist der einzige Mammutbaum hier im Park. Ich habe nämlich mal so eine Baumführung mitgemacht und das ist sehr schön hier.
1: Wer möchte, bringt sein eigenes Essen und Getränke mit. Wer es bequemer mag, kann einen Platz am weißgedeckten Achtertisch reservieren oder einen Picknickkorb für zwei Personen dazu buchen. Im Korb unter anderem Wein, Baguette, Käse, Couscous-Salat und Antipasti. Für zwei Personen kostet er 35 Euro. Die Flanierkarte für die Wiese kostet 5 Euro, ein Platz am gedeckten Tisch 10 Euro.
0: Wir haben den Eunike-Park zur größten Picknickwiese der Stadt erklärt. Ja, er endet nicht hier, wo man uns sehen kann, sondern der Park ist ja viel größer und am Ende wird die Musik auch so laut sein und so schön sein, dass man auch von weiter weg die Musik genießen, hören kann und auch noch Menschen anlocken soll. Was haben wir uns vorgenommen? Also eigentlich ist es ein Platz der Begegnung.
1: Für die passende Musik sorgt die Berliner Band Soul Exception mit Swing, Bossa Nova, Jazz und Pop. Und auch das Outfit gehört zum Abend. Die Besucher erscheinen möglichst komplett in Weiß. Und auch die besondere Atmosphäre kommt bei den Besuchern gut an. Für viele gehört dazu nicht nur das weiße Outfit, sondern vor allem die Musik.
11: Das ganze Flair und auch die Musik nachher, wenn die Swing, das ist so die ältere Musik, das ist richtig toll.
12: Ein bisschen so gemischt, das ist in Ordnung.
11: Ja, das ist so schön, muss ich sagen. Und das ganze Ambiente ist schön.
12: Und sich mal weiß anzuziehen, ist auch sehr schön. Zumal, wenn man immer so ins Allgemeine schaut, so kommen da alle bloß noch schwarz an. Wer kommt denn heute noch schön und bunt? Oder weiß und bunt, muss man sagen.
1: Für die Veranstalter ist das White Picknick mehr als nur ein Abendessen im Freien. Der Eunike Park soll als Treffpunkt stärker ins Bewusstsein rücken.
0: Wir wollen also Leute zusammenbringen, wir wollen den Sommer ein bisschen deutsche Vita in Wittenberg erleben. Und ich glaube, das Format hat sich bewährt und wir sind alles sicherlich, also 80% Wiederholungstäter, die hierher kommen. Und wenn wir dann noch Glück haben und den einen oder anderen Touristen erwischen, der eigentlich nichts davon wusste und dazu stößt, also der trägt eine Botschaft ins Land, von der wir nur träumen können, glaube ich.
1: Ein Abend also zwischen Picknickdecke und weißgedeckter Tafel, zwischen Jazz und Sommerluft. Und mit einer Idee, die offenbar funktioniert. Menschen bringen ihr eigenes Essen mit und teilen vor allem eins: Zeit miteinander. Wo sonst Spaziergänger unterwegs sind, herrschte am vergangenen Wochenende Festivalstimmung. Die Herrenbreite wurde zur Veranstaltungsfläche mit Musik, Flohmarkt, Hüpfburgen, Blaulichtmeile und Mitmachaktionen. Schon am Donnerstag begann das Wochenende mit einer Taylor Open Air Party. Es folgten zwei Konzertabende mit Matthias Reim und Alex Christensen, bevor am Sonntag Familien im Mittelpunkt standen.
3: Wir befinden uns auf dem größten Bahnhofsvorplatz der Welt, auf der Herrenbreite. Das ist der große Park der Landesgartenschau aus dem Jahr 2010, der unser grünes Wohnzimmer ist. Und hier findet heute ein großer Familientag statt, der um 10 begonnen hat und der bis heute Abend um 10 gehen wird und klein und groß, jung und alt begeistern wird. Wir haben von der Blaulichtmeile über ein großes aufblasbares Fußballfeld, über Hüpfeburgenland, Flohmarkt und Musikrichtung von Blasmusik über Line Dance zu Dagmar Frederik, jetzt zur Megamalle-Party und nachher kommt Green Zephyr, eine Band, mit der wir in die Nacht tanzen werden. Also Sie sehen hier einen ganz begeisterten Menschen stehen, der sich freut, dass die Sonne lacht, dass wirklich viele, viele Menschen aus der Herrenbreite gefunden haben und einfach gemeinsam diesen wunderbaren Tag genießen.
1: Die Mischung kommt an. Während Kinder toben oder Einsatzfahrzeuge bestaunen, stürmen andere Besucher über den Flohmarkt. Dort reicht das Angebot von DDR-Alltagsgegenständen bis hin zu Porzellan- und Sammlerstücken.
13: Meine Ware, die ich bekomme, Porzellan, allen möglichen Krimskrams aus DDR, sämtlichen Herstellungsmethoden, kriege ich aus Bekanntenkreisen. Es gibt Porzellan aus Bulgarien, Deutschland und aller Welt. Dann haben wir Obstschüsseln aus Kristallglas. Hochwertiges Material. Dann haben wir Haushaltsartikel, Uhren, Schmuck, DDR-Artikel, Spielzeug, Hobbyartikel, Küchengeräte, DVDs, CDs, Bücher, je nach Bedarf, alles vorhanden.
1: Der Familientag ist allerdings nur das Finale eines viertägigen Programms. Bereits an den beiden Vorabenden sorgten die Konzerte für volle Reihen vor der Bühne. Mit dem neuen Konzept schließen die Organisatoren zugleich eine Lücke, nachdem das frühere Gildefest nicht mehr stattfindet.
3: Wir haben überlegt, wie wir diese Lücke schließen können. Und ich glaube, es ist uns ganz gut gelungen, einmal zu dem etablierten Himmelfahrtswochenende, wo das Gildefest sonst stattgefunden hat, fand ein großes Frühlingsfest hier statt, eine Kirmes, ein Rummel. Und wir haben dieses Umfeld der Konzerte von Reim und Christensen genutzt, diesen Familientag angedockt. Und auch das Konzept geht wunderbar auf. Und ich weiß, Sie sind jetzt hier zu fortgeschrittener Zeit. Die Fläche brummt, die ist voll. Es ist gute Stimmung. Und ich glaube, da haben wir viel richtig gemacht.
1: Der Zuspruch bestätigt diesen Eindruck. Tausende Besucher waren an den vier Tagen auf der Herrenbreite unterwegs. Viele nutzten das kostenlose Familienprogramm ebenso wie die Konzerte am Freitag und Samstag. Für die Organisatoren ist die Premiere deshalb mehr als gelungen.
3: Ich persönlich bin hochgradig begeistert und beglückt. Ich sage, das war eine ganz tolle Sache, eine unheimlich tolle Leistung von allen Akteuren, einmal die das hier auf die Beine gestellt haben, aber natürlich auch die begeisterten Besucher, die das wiederum im persönlichen Gespräch rübergebracht haben oder wenn man die sozialen Medien runterscrollt. Das ist in der Summe wirklich eine ganz, ganz positive Rückmeldung für diese Veranstaltung.
1: Vier Tage voller Musik, Unterhaltung und Begegnungen gehen damit in Aschers Leben zu Ende. Das neue Festivalwochenende hat seine Feuertaufe bestanden und dürfte gute Chancen haben, auch in den kommenden Jahren wieder viele Besucher auf die Herrenbreite zu locken.

0: Mit neugierigen Blicken und einer Portion Aufregung starten 8 junge Menschen bei der Mideva in einen neuen Lebensabschnitt. Nach den ersten Kennenlerntagen in der Lutherstadt, Eisleben und Merseburg macht die Begrüßungstour am Mittwoch Station in Köthen. Im Wasserwerk Köthen Süd erhalten die angehenden Fachkräfte einen Einblick in einen der wichtigsten Bereiche des Unternehmens, die Trinkwasserversorgung.
1: Wir sind heute im Wasserwerk Köthen beim Azubi-Auftakt. Wir haben am Montag unsere Ausbildung neu begonnen und führen unsere Azubis durch unsere Wasserbereiche. Wir waren gestern im Werder unterwegs, heute hier in Köthen unterwegs, dass sie auch das Trinkwasser und das Badewasser nachher noch kennenlernen. Heute sind wir 8. Insgesamt hat die Mideva jetzt 13 Auszubildende.
0: Für viele der neuen Auszubildenden ist es der erste Tag in einem technischen Betrieb. Umso wichtiger ist es der Mideva, den Nachwuchskräften von Anfang an zu zeigen, wie vielfältig die Aufgaben des Unternehmens sind. Neben der Trinkwasserversorgung gehörte auch die Abwasserbewirtschaftung sowie der Betrieb der Köthener Badewelt zum Unternehmensalltag. An 3 Einführungstagen lernen die Auszubildenden deshalb verschiedene Standorte und Arbeitsbereiche kennen. Insgesamt beginnen 8 junge Frauen und Männer ihre Ausbildung in 4 unterschiedlichen Berufen. Als Anlagenmechaniker, Elektroniker für Betriebstechnik, Umwelttechnologen für Abwasserbewirtschaftung sowie als Industriekauffrau. Einige von ihnen kennen das Unternehmen bereits durch Praktika. Für andere ist alles neu. Gemeinsam starten sie nun in ihre berufliche Zukunft.
1: Also wir haben 3 Anlagenmechaniker, wir haben einen Umwelttechnologen für Abwassertechnik, wir haben einen Betriebselektriker und 3 Industriekaufleute. Viele unserer Auszubildenden haben vorher ein Praktikum bei uns gemacht, sind dadurch auf uns gekommen oder eben durch Familie und Freunde ringsherum.
0: Bei der Führung durch das Wasserwerk erfuhren die Auszubildenden, wie Trinkwasser gewonnen, aufbereitet und sicher zu den Menschen in der Region gelangt. Gleichzeitig erhalten sie einen Eindruck davon, welche Verantwortung mit den verschiedenen Ausbildungsberufen verbunden ist. Der Standort Köthen steht dabei beispielhaft für die vielfältigen Aufgaben der Mideva. Von der Versorgung mit Trinkwasser bis hin zu Freizeitangeboten in der Köthener Badewelt.
2: Ja, wir haben den Azubis so grob die Funktion des Wasserwerks gezeigt, so die Örtlichkeiten drin, auch draußen die Behälter so, dass wir mal sehen, wie groß die eigentlich so sind, wie die ganze Steuerung alles so funktioniert, ja, Wasserwagen für die Notversorgung eventuell, also dass wir einen groben Überblick kriegen, was so bei uns im Tagesgeschäft passiert. Ja, wir hatten den Azubis auch nochmal so besser zur Verdeutlichung gezeigt, wie das draußen aussieht, von der Versorgungsleitung bis rein, der Hausanschluss, wie der gebaut ist, aufgebaut ist, so mit Mauerdurchführung, wie das abgestellt wird mit den Ventilen, Zählern, was es da so gibt für einzelne Typen, sodass sie sich davon ein Bild machen können, wie das so das Tagesgeschäft ist.
0: Mit dem Ausbildungsstart investiert die Mideva erneut in den eigenen Fachkräftenachwuchs. Für die 8 neuen Auszubildenden beginnt damit nicht nur eine Berufsausbildung, sondern der Einstieg in ein vielseitiges Berufsfeld mit verantwortungsvollen Aufgaben und langfristigen Perspektiven.
3: Der September hält in der Lutherstadt Wittenberg zahlreiche Höhepunkte bereit. Dazu gehören auch die bereits zum 9. Mal stattfindenden Wittenberger Freiwilligentage. Im Rahmen eines Pressegesprächs Anfang August informierte der Landkreis Wittenberg über die bevorstehende Veranstaltung und gab erste Einblicke in das Programm. Doch was genau verbirgt sich eigentlich hinter diesen besonderen Tagen?
4: Ja, Freiwilligentage sind Tage, wo Engagierte sich für einen Tag aktiv einbringen können in unsere Gemeinschaft und damit helfen, Projekte durchzuführen. Projekte, die entweder bei gemeinnützigen Vereinen sind oder aber auch in Kitas, in Schulen, bei Seniorenvereinen. Also ganz, ganz unterschiedlich. Immer darauf abgesehen, was auch die Vereine einbringen an Ideen.
3: Die Wittenberger Freiwilligentage finden in diesem Jahr vom 11. bis zum 20. September statt. Das Prinzip ist einfach. Angemeldete Projekte werden vorgestellt, interessierte Freiwillige melden sich und unterstützen bei der Umsetzung. Damit greifen die Freiwilligentage den Gedanken der bundesweit stattfindenden Woche des bürgerschaftlichen Engagements auf. Seit 2018 gibt es

0: ist diese besondere Veranstaltungsreihe in der Lutherstadt. Seither konnten dank des freiwilligen Einsatzes zahlreiche Projekte erfolgreich umgesetzt und wertvolle Beiträge für die Gemeinschaft geleistet werden.
1: Da gab es schon einige in den vergangenen Jahren. Wir hatten, ich muss mal schnell gucken, 52 bzw. 51 Projekte bereits umgesetzt und ganz unterschiedlich. Das fängt an bei Reinigungsarbeiten in Vereinsräumen. Es geht weiter bei Blumengrüßen für Senioren, die gebastelt wurden. Beim NABU stadtweit wurden ganz viele Leseecken eingerichtet. In Kitas beispielsweise wurde auch eine Spielecke eingerichtet von Eltern. Das Thema Wittenberg blüht auf über die Bürgerstiftung ist sicherlich auch bekannt. Auch das hat bei den Freiwilligen Tagen mit begonnen. Also es ist ganz, ganz unterschiedlich, was man macht. Und es liegt eigentlich an jedem selbst, ob er sich dort auch wirklich mit einbringen kann. Ist auch eine Woche lang, aber eben das Projekt selbst ist an einem Tag dann.
0: Bei der vergangenen Auflage schafften es 7 Projekte in den Flyer, in dem sich Interessierte über die jeweiligen Vorhaben informieren konnten. Neben den wertvollen Begegnungen, die entstehen, wenn Menschen gemeinsam an einer Sache arbeiten, bieten die Freiwilligentage auch Vereine die Möglichkeit, sich einer breiten Öffentlichkeit vorzustellen. Auf diesem Weg könnten möglicherweise neue Engagierte und Mitglieder gewonnen werden. Noch immer besteht die Möglichkeit, sich für die diesjährigen Freiwilligentage anzumelden und mit einem eigenen Projekt Teil der Aktion zu werden.
1: Also das Einfachste ist sicherlich, wer eine Idee hat als Verein oder als Einrichtung, dass sie sich bei uns im Nachbarschaftstreff bzw. im Engagementzentrum melden. Sie können gerne auf unsere Homepage gehen. Dort haben wir auch den Anmeldebogen entsprechend hinterlegt. Es wäre super, wenn wir bis zum 21. August die Rückmeldungen haben. Wir helfen auch gern beim Ausfüllen und beraten auch gern, welche Projekte sinnvoll und machbar wären an einem Tag. Und wenn wir dann alle Projekte haben, würden wir diese dann entsprechend auch veröffentlichen. Es gab bisher immer einen Flyer, wo alle Projekte drin sind. Es gibt soziale Medien, wo wir diese veröffentlichen, aber natürlich auch in der Presse.
0: Einige Ideen und Projekte haben sich bereits für die Aktionswoche angemeldet. Dennoch besteht weiterhin die Möglichkeit, Teil der Wittenberger Freiwilligentage zu werden. Über den Nachbarschaftstreff können bis zum 21. August noch Anmeldungen eingereicht werden.
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1: Mitten in Bitterfeld gibt es einen neuen Ort zum Treffen, Feiern und Verweilen. Im Rathaus Innenhof ist die Kommunallounge eröffnet worden. Bühne, Beleuchtung und verschiedene Sitzmöglichkeiten sollen den Platz künftig regelmäßig zum Veranstaltungsort machen.
2: Die Idee geht zurück auf ein besonderes Event, 800 Jahre Bitterfeld. Da haben wir das erste Mal ja probiert, wie kann man diesen Innenhof gestalten, kann man hier zusätzlich auch Programm anbieten. Es ist damals gemacht worden und es war sehr erfolgreich.
1: Nach der Premiere zur 800-Jahr-Feier und weiteren Veranstaltungen im vergangenen Sommer wurde aus dem zeitweisen Angebot nun eine dauerhafte Einrichtung. Der Umbau erfolgte in kurzer Zeit. Fertig ist die Lounge aber noch nicht.
3: Sehr zufrieden. Innerhalb kürzester Zeit ist es uns hier also gelungen, eine nachhaltige Infrastruktur zu entwickeln, über eine Bühne, über Stromversorgung, über Trinkwasserversorgung. Und wir haben auch den ersten Schritt Richtung Einfriedung getan. Im Torbogen befindet sich mittlerweile eine feste Vergitterung.
1: Genutzt werden soll die Fläche möglichst vielfältig. Vereine, Institutionen, Unternehmen und andere Veranstalter können die vorhandene Infrastruktur nutzen. Ziel ist es, Veranstaltungen einfacher und mit weniger Aufwand auf die Beine zu stellen.
4: Wir haben uns an die 800-Jahr-Feier zurückerinnert und an das, was in 2025 die Sommerlounge war. Und haben gesagt, dann lasst es uns richtig machen. Richtig heißt für uns eine feste Bühne, die immer bleibt, Technik, die immer bleibt, Sitzmöglichkeiten, die alle nutzen können und Beleuchtung und auch Zaun drumherum aus Sicherheitsgründen, dass das alles passt. Damit das Ziel, und das ist wirklich so, dass wir möglichst viele unterschiedliche Anbieter haben, ob das jetzt Vereine sind oder Firmen, die sagen, wir machen eine Präsentation, wir machen eine kleine Lesung. Alles Mögliche soll hier durchgeführt werden.
1: Wie vielfältig die Angebote sein können, zeigte sich bereits bei der Eröffnung. Beim ersten Marktplatz der Talente präsentierten sich rund 20 Vereine, Institutionen und Unternehmen. Ein weiterer Höhepunkt war die Auszeichnung der Gewinner des Malwettbewerbs zum 20-jährigen Bestehen des Bitterfelder Bogens. 120 Bilder von Kindern und Jugendlichen waren eingereicht worden. Aus 20 ausgewählten Arbeiten konnten die Besucher ihre Favoriten wählen. Insgesamt wurden 570 Stimmen abgegeben. Den ersten Platz holte Larissa Gavrilova vom Jugendclub Linde. Ihr Bild zeigte den Bitterfelder Bogen mit Pflanzen, einem Flugzeug und Dinosauriern. Ausgezeichnet wurde sie von Oberbürgermeister Armin Schenk und Kulturbotschafterin Jana Respondek. Unterstützt wird die Kommunallounge von der kommunalen Familie, darunter auch die Stadtwerke Bitterfeld-Wolfen.
5: Ich denke, das ist ein Teil unseres Unternehmensziels. Unser Claim ist ja auf gute Nachbarschaft. Und insofern betrachten wir das nicht nur so als Floskel, sondern der wirtschaftliche Erfolg, den die Stadtwerke und alle kommunalen Unternehmen auch haben, der soll natürlich in die Region zurückfließen.
1: Für die Besucher ist dabei vor allem entscheidend, was tatsächlich auf dem Platz passiert. Deshalb haben wir uns bei der Eröffnung umgehört.
6: Ich finde das echt cool hier. Wir kommen vom Schwabenland. Und ja, wir kennen uns da oben halt weit aus, aber ich finde es schön hier.
7: Wir sind mehr oder weniger jetzt so reingestolpert, ohne das zu wissen, was hier los ist.
8: Es ist wunderschön. Wir sind sehr positiv überrascht. Die Leute sind sehr freundlich. Es ist ein ganz toller Ort, ein sonniger, schöner Ort. Also da gehen die Herzen auf. Ganz toll. Wir freuen uns, hier sein zu dürfen. Und das Event finde ich super klasse. Ganz tolle Idee.
9: Wir finden es schön. Wir waren letztes Jahr schon da und jetzt sind wir dieses Jahr wieder hier.
10: Zumindest mal vorbeikommen.
11: Gemütlich, ja.
12: Ja, ist richtig schön. Ich finde es auch, die Sonne drückt zwar ein bisschen, aber wenn man hier so sitzt auf den Sitzkissen, ist es sehr entspannt.
13: Ich finde es sehr schön, aber traurig, dass so wenig gekommen sind.
1: Die Rückmeldungen fallen überwiegend positiv aus. Besonders die Aussicht auf regelmäßige Veranstaltungen und mehr Leben in der Innenstadt kommt bei den Besuchern gut an. Auch am Abend verändert sich der Innenhof durch die Gestaltung deutlich.
5: Also ich muss sagen, am Anfang, man hatte eine Vorstellung, es gab ja auch viele animierte Bilder vorher, aber wenn man es dann so sieht, insbesondere am Abend, wir haben es gestern schon mal sehen können, mit einer entsprechenden Beleuchtung, dann ist das natürlich eine tolle Atmosphäre, gerade vor der Kulisse hier.
1: Ganz fertig ist die Lounge noch nicht. Geplant sind eine vollständige Einfriedung sowie später auch Lösungen für Schatten und schlechtes Wetter.
3: Wir haben natürlich noch ganz viele Ideen. Im kommenden Jahr soll die gesamte Einfriedung des Areals erfolgen. Es ist auch in späteren Schritten geplant, eine Verschattung oder auch eine Variante für schlechteres Wetter zu schaffen, sodass man die Fläche also auch ganzjährig nutzen kann.
1: Aus einer Idee zur 800-Jahr-Feier ist damit ein dauerhafter Treffpunkt entstanden. Jetzt soll die Kommunal-Lounge regelmäßig mit Veranstaltungen gefüllt werden und so auch die Bitterfelder Innenstadt ein Stück lebendiger machen.
10: Die Elbe in Dessau-Roßlau bekommt gerade die Auswirkungen der langen Trockenperiode zu spüren. In Dessau ist der Pegelstand des Flusses so niedrig wie schon lange nicht mehr. Am Sonntag, den 9. August, erreichte er seinen vorzeitigen Tiefststand mit nur 44 cm. Der niedrigste bekannte Wasserstand liegt zwar bei 20 cm, das ist aber auch schon über 60 Jahre her. In Roßlau kann man aktuell sogar ein Allzeitrekordtief messen. Bisher lag der niedrigste bekannte Wasserstand in der Schifferstadt bei 32 cm. Ein Wert aus dem August 2018. Am 10.8. diesen Jahres erreichte der Pegel in Roßlau einen Stand von 26 cm. In ganz Sachsen-Anhalt ist das Niedrigwasser ein Problem. So hat auch der Pegelstand der Elbe bei Magdeburg einen Allzeit-Tiefstwert erreicht. Wie das Wasserstraßen- und Schifffahrtsamt Elbe in ihrer Hochwasservorhersage vom Montag, den 10. August, angibt, könnte der Pegel in Dessau sogar noch weiter sinken. Für den 14.8. geben sie einen auf 5 cm gerundeten Wert von 40 cm an. Dabei handelt es sich allerdings nur um eine Abschätzung. Wie es genau mit dem Pegel der Elbe weitergeht, werden die nächsten Tage zeigen. Ein Wasserentnahme- und Gießverbot hat die Stadt Dessau-Roßlau jedenfalls noch nicht ausgesprochen. Im vergangenen Jahr gab es in der Doppelstadt aufgrund der lang anhaltenden Trockenperiode für den Zeitraum vom 1. Juli bis zum 30. September eine Allgemeinverfügung zur Beschränkung der Wasserentnahme aus Oberflächengewässern und Grundwasser. Die Wasserentnahme aus oberirdischen Gewässern mittels Pumpen war untersagt. Zudem durften Brunnen zur Bewässerung von privaten und öffentlichen Grünflächen sowie Sportanlagen zwischen 10 und 18 Uhr nicht genutzt werden. Aktuell gibt es derartige Verbote schon in mehreren Kreisen im Land.
1: Weiß, wohin man blickt. Im Moinike-Park in Wittenberg wurde am vergangenen Samstagabend gepicknickt, beim inzwischen vierten White Picnic. Auf Decken, an weißen gedeckten Tischen und mit selbst mitgebrachten Speisen genießen die Besucher den Sommerabend.
11: Wir hatten vor 5 Jahren, als sozusagen also als ich angefangen habe bei der LWM, die Idee, mal neue Formate zu suchen. Und wir kannten White Dinner von den Großstädten in den Parks und das war uns eine Nummer zu groß. Und dachten, was können wir machen? Versuchen wir es mal mit dem White Picnic. Um dem Gast nicht einen vorgefertigten Tisch anzubieten mit einem 6-Gänge-Menü, sondern eben, ich kann mir mein Essen und Trinken mitbringen und die

0: Idee reifte und war, glaube ich, 2021 das erste Mal auf der Schlosswiese. Und das war cool, aber es war halt sehr sonnig. Also brauchten wir Schatten. Und dann haben wir einmal auf der Schlosswiese uns umgedreht und dachten, hier hinter ist der Eunike-Park, probieren wir es da.
1: Der Umzug in den Eunike-Park war deshalb naheliegend. Inzwischen ist das Picknick hier zum festen Termin im Wittenberger Veranstaltungssommer geworden. Ein Jahr musste das Format allerdings aus Kostengründen pausieren. Doch wie kommt das Konzept bei den Gästen an? Wir haben uns auf der Picknickwiese umgehört.
2: Also ich bin, glaube ich, zum dritten Mal dabei. Und hat mir immer sehr gut gefallen, weil es so ein, ja, das ist so ein Zusammengehörigkeit, so ein Feeling, so ein Abendsitzen. Schön.
3: Heute zum ersten Mal.
4: Wir lieben die Natur und sind gerne draußen. Deswegen sind wir mit dabei. Das ist eine schöne Idee. Eine schöne Location mitten im Park und mal gucken, wie es wird. Super, wir freuen uns.
5: Wir waren schon mehrmals hier. Das hier in der grünen Oase mit schöner Musik ist doch wunderschön, der Abend.
6: Ja. Ist schön. Man genießt das auch, auch dann so später nachher.
7: Ja, so eine Ruhe, alles so friedlich und trotzdem wird gefeiert.
6: Runter.
7: Ja, ist eine gute Idee.
6: Wunderschön. Kann immer wieder passieren.
8: Einfach schon alle in Weiß.
9: Atmosphäre,
8: geselliges Beisammensein. War eine prima Musik voriges Jahr. Lassen wir uns mal überraschen, wie es dies Jahr wird.
1: Ob Picknickdecke oder gedeckter Tisch, bei der Platzwahl haben die Besucher ihre ganz eigenen Vorlieben.
10: Wir haben auch Decke gewählt und nicht Tisch gewählt, weil es heißt Picknick.
2: Ja. Weil es gemütlicher ist und ich eigentlich auch gar nicht so den ganzen Abend so sitzen möchte. Ja. Und vor allen Dingen die Senke ist ja sehr schön, ne? Unter den Erlen hier. Und wir haben ja, da ist der einzige Mammutbaum hier im Park. Ich habe nämlich mal so eine Baumführung mitgemacht und das ist sehr schön hier.
1: Wer möchte, bringt sein eigenes Essen und Getränke mit. Wer es bequemer mag, kann einen Platz am weißgedeckten Achtertisch reservieren oder einen Picknickkorb für zwei Personen dazu buchen. Im Korb unter anderem Wein, Baguette, Käse, Couscous-Salat und Antipasti. Für zwei Personen kostet er 35 Euro. Die Flanierkarte für die Wiese kostet 5 Euro, ein Platz am gedeckten Tisch 10 Euro.
0: Wir haben den Eunike-Park zur größten Picknickwiese der Stadt erklärt. Ja, er endet nicht hier, wo man uns sehen kann, sondern der Park ist ja viel größer und am Ende wird die Musik auch so laut sein und so schön sein, dass man auch von weiter weg die Musik genießen, hören kann und auch noch Menschen anlocken soll. Was haben wir uns vorgenommen? Also eigentlich ist es ein Platz der Begegnung.
1: Für die passende Musik sorgt die Berliner Band Soul Exception mit Swing, Bossa Nova, Jazz und Pop. Und auch das Outfit gehört zum Abend. Die Besucher erscheinen möglichst komplett in Weiß. Und auch die besondere Atmosphäre kommt bei den Besuchern gut an. Für viele gehört dazu nicht nur das weiße Outfit, sondern vor allem die Musik.
11: Das ganze Flair und auch die Musik nachher, wenn die Swing, das ist so die ältere Musik, das ist richtig toll.
12: Ein bisschen so gemischt, das ist in Ordnung.
11: Ja, das ist so schön, muss ich sagen. Und das ganze Ambiente ist schön.
12: Und sich mal weiß anzuziehen, ist auch sehr schön. Zumal, wenn man immer so ins Allgemeine schaut, so kommen da alle bloß noch schwarz an. Wer kommt denn heute noch schön und bunt? Oder weiß und bunt, muss man sagen.
1: Für die Veranstalter ist das White Picknick mehr als nur ein Abendessen im Freien. Der Eunike Park soll als Treffpunkt stärker ins Bewusstsein rücken.
0: Wir wollen also Leute zusammenbringen, wir wollen den Sommer ein bisschen deutsche Vita in Wittenberg erleben. Und ich glaube, das Format hat sich bewährt und wir sind alles sicherlich, also 80% Wiederholungstäter, die hierher kommen. Und wenn wir dann noch Glück haben und den einen oder anderen Touristen erwischen, der eigentlich nichts davon wusste und dazu stößt, also der trägt eine Botschaft ins Land, von der wir nur träumen können, glaube ich.
1: Ein Abend also zwischen Picknickdecke und weißgedeckter Tafel, zwischen Jazz und Sommerluft. Und mit einer Idee, die offenbar funktioniert. Menschen bringen ihr eigenes Essen mit und teilen vor allem eins: Zeit miteinander. Wo sonst Spaziergänger unterwegs sind, herrschte am vergangenen Wochenende Festivalstimmung. Die Herrenbreit

0: jung und alt begeistern wird. Wir haben von der Blaulichtmeile über ein großes aufblasbares Fußballfeld, über Hüpfeburgenland, Flohmarkt und Musikrichtung von Blasmusik über Line Dance zu Dagmar Frederik, jetzt zur Megamalle-Party und nachher kommt Green Zephyr, eine Band, mit der wir in die Nacht tanzen werden. Also, Sie sehen hier einen ganz begeisterten Menschen stehen, der sich freut, dass die Sonne lacht, dass wirklich viele, viele Menschen aus der Herrenbreite gefunden haben und einfach gemeinsam diesen wunderbaren Tag genießen.
1: Die Mischung kommt an. Während Kinder toben oder Einsatzfahrzeuge bestaunen, stürmen andere Besucher über den Flohmarkt. Dort reicht das Angebot von DDR-Alltagsgegenständen bis hin zu Porzellan- und Sammlerstücken.
2: Meine Ware, die ich bekomme, Porzellan, allen möglichen Krimskrams aus DDR, sämtlichen Herstellungsmethoden, kriege ich aus Bekanntenkreisen. Es gibt Porzellan aus Bulgarien, Deutschland und aller Welt. Dann haben wir Obstschüsseln aus Kristallglas, hochwertiges Material. Dann haben wir Haushaltsartikel, Uhren, Schmuck, DDR-Artikel, Spielzeug, Hobbyartikel, Küchengeräte, DVDs, CDs, Bücher, je nach Bedarf, alles vorhanden.
1: Der Familientag ist allerdings nur das Finale eines viertägigen Programms. Bereits an den beiden Vorabenden sorgten die Konzerte für volle Reihen vor der Bühne. Mit dem neuen Konzept schließen die Organisatoren zugleich eine Lücke, nachdem das frühere Gildefest nicht mehr stattfindet.
0: Wir haben überlegt, wie wir diese Lücke schließen können. Und ich glaube, es ist uns ganz gut gelungen, einmal zu dem etablierten Himmelfahrtswochenende, wo das Gildefest sonst stattgefunden hat, fand ein großes Frühlingsfest hier statt, eine Kirmes, ein Rummel. Und wir haben dieses Umfeld der Konzerte von Reim und Christensen genutzt, diesen Familientag angedockt. Und auch das Konzept geht wunderbar auf. Und ich weiß, Sie sind jetzt hier zu fortgeschrittener Zeit. Die Fläche brummt, die ist voll, es ist gute Stimmung. Und ich glaube, da haben wir viel richtig gemacht.
1: Der Zuspruch bestätigt diesen Eindruck. Tausende Besucher waren an den vier Tagen auf der Herrenbreite unterwegs. Viele nutzten das kostenlose Familienprogramm ebenso wie die Konzerte am Freitag und Samstag. Für die Organisatoren ist die Premiere deshalb mehr als gelungen.
0: Ich persönlich bin hochgradig begeistert und beglückt. Ich sage, das war eine ganz tolle Sache, eine unheimlich tolle Leistung von allen Akteuren, einmal die das hier auf die Beine gestellt haben, aber natürlich auch die begeisterten Besucher, die das wiederum im persönlichen Gespräch rübergebracht haben oder wenn man die sozialen Medien runterscrollt. Das ist in der Summe wirklich eine ganz, ganz positive Rückmeldung für diese Veranstaltung.
1: Vier Tage voller Musik, Unterhaltung und Begegnungen gehen damit in Aschers Leben zu Ende. Das neue Festivalwochenende hat seine Feuertaufe bestanden und dürfte gute Chancen haben, auch in den kommenden Jahren wieder viele Besucher auf die Herrenbreite zu locken.

0: Mit neugierigen Blicken und einer Portion Aufregung starten 8 junge Menschen bei der Mideva in einen neuen Lebensabschnitt. Nach den ersten Kennenlerntagen in der Lutherstadt, Eisleben und Merseburg macht die Begrüßungstour am Mittwoch Station in Köthen. Im Wasserwerk Köthen Süd erhalten die angehenden Fachkräfte einen Einblick in einen der wichtigsten Bereiche des Unternehmens, die Trinkwasserversorgung.
1: Wir sind heute im Wasserwerk Köthen beim Azubi-Auftakt. Wir haben am Montag unsere Ausbildung neu begonnen und führen unsere Azubis durch unsere Wasserbereiche. Wir waren gestern im Werder unterwegs, heute hier in Köthen unterwegs, dass sie auch das Trinkwasser und das Badewasser nachher noch kennenlernen. Heute sind wir

0: 8. Insgesamt hat die Mideva jetzt 13 Auszubildende.
1: Für viele der neuen Auszubildenden ist es der erste Tag in einem technischen Betrieb. Umso wichtiger ist es der Mideva, den Nachwuchskräften von Anfang an zu zeigen, wie vielfältig die Aufgaben des Unternehmens sind. Neben der Trinkwasserversorgung gehörte auch die Abwasserbewirtschaftung sowie der Betrieb der Köthner Badewelt zum Unternehmensalltag. An drei Einführungstagen lernen die Auszubildenden deshalb verschiedene Standorte und Arbeitsbereiche kennen. Insgesamt beginnen 8 junge Frauen und Männer ihre Ausbildung in 4 unterschiedlichen Berufen. Als Anlagenmechaniker, Elektroniker für Betriebstechnik, Umwelttechnologen für Abwasserbewirtschaftung sowie als Industriekauffrau. Einige von ihnen kennen das Unternehmen bereits durch Praktika. Für andere ist alles neu. Gemeinsam starten sie nun in ihre berufliche Zukunft.
0: Also wir haben 3 Anlagenmechaniker, wir haben einen Umwelttechnologen für Abwassertechnik, wir haben einen Betriebselektriker und 3 Industriekaufleute. Viele unserer Auszubildenden haben vorher ein Praktikum bei uns gemacht, sind dadurch auf uns gekommen oder eben durch Familie und Freunde ringsherum.
1: Bei der Führung durch das Wasserwerk erfuhren die Auszubildenden, wie Trinkwasser gewonnen, aufbereitet und sicher zu den Menschen in der Region gelangt. Gleichzeitig erhalten sie einen Eindruck davon, welche Verantwortung mit den verschiedenen Ausbildungsberufen verbunden ist. Der Standort Köthen steht dabei beispielhaft für die vielfältigen Aufgaben der Mideva. Von der Versorgung mit Trinkwasser bis hin zur Freizeitangeboten in der Köthner Badewelt.
2: Ja, wir haben den Azubis so grob die Funktion des Wasserwerks gezeigt, so die Örtlichkeiten drin, auch draußen die Behälter so, dass wir mal sehen, wie groß die eigentlich so sind, wie die ganze Steuerung alles so funktioniert, ja, Wasserwagen für die Notversorgung eventuell, also dass wir einen groben Überblick kriegen, was so bei uns im Tagesgeschäft passiert. Ja, wir hatten den Azubis auch nochmal so besser zur Verdeutlichung gezeigt, wie das draußen aussieht, von der Versorgungsleitung bis rein, der Hausanschluss, wie der gebaut ist, aufgebaut ist, so mit Mauerdurchführung, wie das abgestellt wird mit den Ventilen, Zählern, was es da so gibt für einzelne Typen, sodass sie sich davon ein Bild machen können, wie das so das Tagesgeschäft ist.
1: Mit dem Ausbildungsstart investiert die Mideva erneut in den eigenen Fachkräftenachwuchs. Für die 8 neuen Auszubildenden beginnt damit nicht nur eine Berufsausbildung, sondern der Einstieg in ein vielseitiges Berufsfeld mit verantwortungsvollen Aufgaben und langfristigen Perspektiven.
3: Der September hält in der Lutherstadt Wittenberg zahlreiche Höhepunkte bereit. Dazu gehören auch die bereits zum 9. Mal stattfindenden Wittenberger Freiwilligentage. Im Rahmen eines Pressegesprächs Anfang August informierte der Landkreis Wittenberg über die bevorstehende Veranstaltung und gab erste Einblicke in das Programm. Doch was genau verbirgt sich eigentlich hinter diesen besonderen Tagen?
4: Ja, Freiwilligentage sind Tage, wo Engagierte sich für einen Tag aktiv einbringen können in unsere Gemeinschaft und damit helfen, Projekte durchzuführen. Projekte, die entweder bei gemeinnützigen Vereinen sind oder aber auch in Kitas, in Schulen, bei Seniorenvereinen. Also ganz, ganz unterschiedlich. Immer darauf abgesehen, was auch die Vereine einbringen an Ideen.
3: Die Wittenberger Freiwilligentage finden in diesem Jahr vom 11. bis zum 20. September statt. Das Prinzip ist einfach. Angemeldete Projekte werden vorgestellt, interessierte Freiwillige melden sich und unterstützen bei der Umsetzung. Damit greifen die Freiwilligentage den Gedanken der bundesweit stattfindenden Woche des bürgerschaftlichen Engagements auf. Seit 2018 gibt es diese besondere Veranstaltungsreihe in der Lutherstadt. Seither konnten dank des freiwilligen Einsatzes zahlreiche Projekte erfolgreich umgesetzt und wertvolle Beiträge für die Gemeinschaft geleistet werden.
4: Da gab es schon einige in den vergangenen Jahren. Wir hatten, ich muss mal schnell gucken, 52 bzw. 51 Projekte bereits umgesetzt und ganz unterschiedlich. Das fängt an bei Reinigungsarbeiten in Vereinsräumen. Es geht weiter bei Blumengrüßen für Senioren, die gebastelt wurden. Beim NABU Stadtwald wurden ganz viele Leseecken eingerichtet. In Kitas beispielsweise wurde auch eine Spielecke eingerichtet von Eltern. Das Thema Wittenberg blüht auf über die Bürgerstiftung ist sicherlich auch bekannt. Auch das hat bei den Freiwilligen Tagen mit begonnen. Also es ist ganz, ganz unterschiedlich, was man macht. Und es liegt eigentlich an jedem selbst, ob er sich dort auch wirklich mit einbringen kann. Ist auch eine Woche lang, aber eben das Projekt selbst ist an einem Tag dann.
3: Bei der vergangenen Auflage schafften es 7 Projekte in den Flyer, in dem sich Interessierte über die jeweiligen Vorhaben informieren konnten. Neben den wertvollen Begegnungen, die entstehen, wenn Menschen gemeinsam an einer Sache arbeiten, bieten die Freiwilligentage auch Vereine die Möglichkeit, sich einer breiten Öffentlichkeit vorzustellen. Auf diesem Weg könnten möglicherweise neue Engagierte und Mitglieder gewonnen werden. Noch immer besteht die Möglichkeit, sich für die diesjährigen Freiwilligentage anzumelden und mit einem eigenen Projekt Teil der Aktion zu werden.
4: Also das Einfachste ist sicherlich, wer eine Idee hat als Verein oder als Einrichtung, dass Sie sich bei uns im Nachbarschaftstreff bzw. im Engagementzentrum melden. Sie können gerne auf unsere Homepage gehen. Dort haben wir auch den Anmeldebogen entsprechend hinterlegt. Es wäre super, wenn wir bis zum 21. August die Rückmeldungen haben. Wir helfen auch gern beim Ausfüllen und beraten auch gern, welche Projekte sinnvoll und machbar wären an einem Tag. Und wenn wir dann alle Projekte haben, würden wir diese dann entsprechend auch veröffentlichen. Es gab bisher immer einen Flyer, wo alle Projekte drin sind. Es gibt soziale Medien, wo wir diese veröffentlichen, aber natürlich auch in der Presse.
3: Einige Ideen und Projekte haben sich bereits für die Aktionswoche angemeldet. Dennoch besteht weiterhin die Möglichkeit, Teil der Wittenberger Freiwilligentage zu werden. Über den Nachbarschaftstreff können bis zum 21. August noch Anmeldungen eingereicht werden.
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1: Mitten in Bitterfeld gibt es einen neuen Ort zum Treffen, Feiern und Verweilen. Im Rathaus Innenhof ist die Kommunallounge eröffnet worden. Bühne, Beleuchtung und verschiedene Sitzmöglichkeiten sollen den Platz künftig regelmäßig zum Veranstaltungsort machen.
2: Die Idee geht zurück auf ein besonderes Event, 800 Jahre Bitterfeld. Da haben wir das erste Mal ja probiert, wie kann man diesen Innenhof gestalten, kann man hier zusätzlich auch Programm anbieten. Es ist damals gemacht worden und es war sehr erfolgreich.
1: Nach der Premiere zur 800-Jahr-Feier und weiteren Veranstaltungen im vergangenen Sommer wurde aus dem zeitweisen Angebot nun eine dauerhafte Einrichtung. Der Umbau erfolgte in kurzer Zeit. Fertig ist die Lounge aber noch nicht.
3: Sehr zufrieden. Innerhalb kürzester Zeit ist es uns hier also gelungen, eine nachhaltige Infrastruktur zu entwickeln über eine Bühne, über Stromversorgung, über Trinkwasserversorgung. Und wir haben auch den ersten Schritt Richtung Einfriedung getan. Im Torbogen befindet sich mittlerweile eine feste Vergitterung.
1: Genutzt werden soll die Fläche möglichst vielfältig. Vereine, Institutionen, Unternehmen und andere Veranstalter können die vorhandene Infrastruktur nutzen. Ziel ist es, Veranstaltungen einfacher und mit weniger Aufwand auf die Beine zu stellen.
4: Wir haben uns an die 800-Jahr-Feier zurückerinnert und an das, was in 2025 die Sommer lang war. Und haben gesagt, dann lasst es uns richtig machen. Richtig heißt für uns eine feste Bühne, die immer bleibt, Technik, die immer bleibt, Sitzmöglichkeiten, die alle nutzen können und Beleuchtung und auch Zaun drumherum aus Sicherheitsgründen, dass das alles passt. Damit das Ziel, und das ist wirklich so, dass wir möglichst viele unterschiedliche Anbieter haben, ob das jetzt Vereine sind oder Firmen, die sagen, wir machen eine Präsentation, wir machen eine kleine Lesung, alles Mögliche soll ja durchgeführt werden.
1: Wie vielfältig die Angebote sein können, zeigte sich bereits bei der Eröffnung. Beim ersten Marktplatz der Talente präsentierten sich rund 20 Vereine, Institutionen und Unternehmen. Ein weiterer Höhepunkt war die Auszeichnung der Gewinner des Malwettbewerbs zum 20-jährigen Bestehen des Bitterfelder Bogens. 120 Bilder von Kindern und Jugendlichen waren eingereicht worden. Aus 20 ausgewählten Arbeiten konnten die Besucher ihre Favoriten wählen. Insgesamt wurden 570 Stimmen abgegeben. Den ersten Platz holte Larissa Gavrilova vom Jugendclub Linde. Ihr Bild zeigte den Bitterfelder Bogen mit Pflanzen, einem Flugzeug und Dinosauriern. Ausgezeichnet wurde sie von Oberbürgermeister Armin Schenk und Kulturbotschafterin Jana Respondek. Unterstützt wird die Kommunallounge von der kommunalen Familie, darunter auch die Stadtwerke Bitterfeld-Wolfen.
5: Ich denke, das ist ein Teil unseres Unternehmensziels. Unser Claim ist ja auf gute Nachbarschaft. Und insofern betrachten wir das nicht nur so als Floskel, sondern der wirtschaftliche Erfolg, den die Stadtwerke und alle kommunalen Unternehmen auch haben, der soll natürlich in die Region zurückfließen.
1: Für die Besucher ist dabei vor allem entscheidend, was tatsächlich auf dem Platz passiert. Deshalb haben wir uns bei der Eröffnung umgehört.
6: Ich finde das echt cool hier. Wir kommen vom Schwabenland. Und ja, wir kennen uns der Hobe halt weit aus, aber ich finde es schön hier.
7: Wir sind mehr oder weniger jetzt so reingestolpert, ohne das zu wissen, was hier los ist.
8: Es ist wunderschön. Wir sind sehr positiv überrascht. Die Leute sind sehr freundlich. Es ist ein ganz toller Ort, ein sonniger, schöner Ort. Also da gehen die Herzen auf. Ganz toll. Wir freuen uns, hier sein zu dürfen. Und das Event finde ich super klasse. Ganz tolle Idee.
9: Wir finden es schön. Wir waren letztes Jahr schon da und jetzt sind wir dieses Jahr wieder hier.
10: Zumindest mal vorbeigucken.
11: Gemütlich, ja.
12: Ja, ist richtig schön. Ich finde es auch, die Sonne drückt zwar ein bisschen, aber wenn man hier so sitzt auf den Sitzkissen, ist es sehr entspannt.
13: Ich finde es sehr schön, aber traurig, dass so wenig gekommen sind.
1: Die Rückmeldungen fallen überwiegend positiv aus. Besonders die

0: Aussicht auf regelmäßige Veranstaltungen und mehr Leben in der Innenstadt kommt bei den Besuchern gut an. Auch am Abend verändert sich der Innenhof durch die Gestaltung deutlich.
1: Also ich muss sagen, am Anfang, man hatte eine Vorstellung, es gab hier auch viele animierte Bilder vorher, aber wenn man es dann so sieht, insbesondere am Abend, wir haben es gestern schon mal sehen können, mit einer entsprechenden Beleuchtung, dann ist das natürlich eine tolle Atmosphäre, gerade vor der Kulisse hier.
0: Ganz fertig ist die Lounge noch nicht. Geplant sind eine vollständige Einfriedung sowie später auch Lösungen für Schatten und schlechtes Wetter.
2: Wir haben natürlich noch ganz viele Ideen. Im kommenden Jahr soll die gesamte Einfriedung des Areals erfolgen. Es ist auch in späteren Schritten geplant, eine Verschattung oder auch eine Variante für schlechteres Wetter zu schaffen, sodass man die Fläche also auch ganzjährig nutzen kann.
0: Aus einer Idee zur 800-Jahr-Feier ist damit ein dauerhafter Treffpunkt entstanden. Jetzt soll die Kommunal-Lounge regelmäßig mit Veranstaltungen gefüllt werden und so auch die Bitterfelder Innenstadt ein Stück lebendiger machen.
3: Die Elbe in Dessau-Roßlau bekommt gerade die Auswirkungen der langen Trockenperiode zu spüren. In Dessau ist der Pegelstand des Flusses so niedrig wie schon lange nicht mehr. Am Sonntag, den 9. August, erreichte er seinen vorzeitigen Tiefststand mit nur 44 cm. Der niedrigste bekannte Wasserstand liegt zwar bei 20 cm, das ist aber auch schon über 60 Jahre her. In Roßlau kann man aktuell sogar ein Allzeitrekordtief messen. Bisher lag der niedrigste bekannte Wasserstand in der Schifferstadt bei 32 cm. Ein Wert aus dem August 2018. Am 10.8. diesen Jahres erreichte der Pegel in Roßlau einen Stand von 26 cm. In ganz Sachsen-Anhalt ist das Niedrigwasser ein Problem. So hat auch der Pegelstand der Elbe bei Magdeburg einen Allzeit-Tiefstwert erreicht. Wie das Wasserstraßen- und Schifffahrtsamt Elbe in ihrer Hochwasservorhersage vom Montag, den 10. August, angibt, könnte der Pegel in Dessau sogar noch weiter sinken. Für den 14.8. geben sie einen auf 5 cm gerundeten Wert von 40 cm an. Dabei handelt es sich allerdings nur um eine Abschätzung. Wie es genau mit dem Pegel der Elbe weitergeht, werden die nächsten Tage zeigen. Ein Wasserentnahme- und Gießverbot hat die Stadt Dessau-Roßlau jedenfalls noch nicht ausgesprochen. Im vergangenen Jahr gab es in der Doppelstadt aufgrund der lang anhaltenden Trockenperiode für den Zeitraum vom 1. Juli bis zum 30. September eine Allgemeinverfügung zur Beschränkung der Wasserentnahme aus Oberflächengewässern und Grundwasser. Die Wasserentnahme aus oberirdischen Gewässern mittels Pumpen war untersagt. Zudem durften Brunnen zur Bewässerung von privaten und öffentlichen Grünflächen sowie Sportanlagen zwischen 10 und 18 Uhr nicht genutzt werden. Aktuell gibt es derartige Verbote schon in mehreren Kreisen im Land.
0: Weiß, wohin man blickt. Im Moinike-Park in Wittenberg wurde am vergangenen Samstagabend gepicknickt, beim inzwischen vierten White Picnic. Auf Decken, an weißen gedeckten Tischen und mit selbst mitgebrachten Speisen genießen die Besucher den Sommerabend.
4: Wir hatten vor 5 Jahren, als sozusagen also als ich angefangen habe bei der LWM, die Idee, mal neue Formate zu suchen. Und wir kannten White Dinner von den Großstädten in den Parks und das war uns eine Nummer zu groß. Und dachten, was können wir machen? Versuchen wir es mal mit dem White Picnic. Um dem Gast nicht einen vorgefertigten Tisch anzubieten mit einem 6-Gänge-Menü, sondern eben, ich kann mir mein Essen und Trinken mitbringen. Und die Idee reifte und war, glaube ich, 2021 das erste Mal auf der Schlosswiese. Und das war cool, aber es war halt sehr sonnig. Also brauchten wir Schatten. Und dann haben wir einmal auf das Schlosswiese uns umgedreht und dachten, hier hinter ist der Eunike-Park, probieren wir es da.
0: Der Umzug in den Eunike-Park war deshalb naheliegend. Inzwischen ist das Picknick hier zum festen Termin im Wittenberger Veranstaltungssommer geworden. Ein Jahr musste das Format allerdings aus Kostengründen pausieren. Doch wie kommt das Konzept bei den Gästen an? Wir haben uns auf der Picknickwiese umgehört.
5: Also ich bin, glaube ich, zum dritten Mal dabei. Und hat mir immer sehr gut gefallen, weil es so ein, ja, das ist so ein Zusammengehörigkeit, so ein Feeling, so ein Abendsitzen. Schön.
6: Heute zum ersten Mal.
7: Wir lieben die Natur und sind gerne draußen. Deswegen sind wir mit dabei.
8: Das ist eine schöne Idee. Eine schöne Location mitten im Park und mal gucken, wie es wird. Super, wir freuen uns.
9: Wir waren schon mehrmals hier. Das ist ja in der grünen Oase mit schöner Musik. Ist doch wunderschön, der Abend.
10: Ja, sein. Ja. Ist schön. Man genießt das auch, die, ja, auch dann so später
9: eine,
10: nachher.
9: Ja, so eine Ruhe. Alles so friedlich und trotzdem wird die Feier
10: runter.
9: Ja, ist eine gute Idee.
10: Wunderschön.
9: Kann immer wieder passieren.
11: Einfach schon alle in Weiß.
9: Atmosphäre.
11: Geselliges Beisammensein. War eine prima Musik voriges Jahr. Lassen wir uns mal überraschen, wie es dies Jahr wird.
0: Ob Picknickdecke oder gedeckter Tisch. Bei der Platzwahl haben die Besucher ihre ganz eigenen Vorlieben.
12: Wir haben auch Decke gewählt und nicht Tisch gewählt, weil es heißt Picknick.
5: Ja, weil es gemütlicher ist. Und ich eigentlich auch gar nicht so den ganzen Abend so sitzen möchte. Ja. Und vor allen Dingen die Senke ist ja sehr schön, ne? Unter den Erlen hier. Und wir haben ja, da ist der einzige Mammutbaum hier im Park. Ich habe nämlich mal so eine Baumführung mitgemacht und das ist sehr schön hier.
0: Wer möchte, bringt sein eigenes Essen und Getränke mit. Wer es bequemer mag, kann einen Platz am weißgedeckten Achtertisch reservieren oder einen Picknickkorb für zwei Personen dazu buchen. Im Korb unter anderem Wein, Baguette, Käse, Couscous-Salat und Antipasti. Für zwei Personen kostet er 35 Euro. Die Flanierkarte für die Wiese kostet 5 Euro, ein Platz am gedeckten Tisch 10 Euro.
4: Wir haben den Oenike-Park zur größten Picknickwiese der Stadt erklärt. Ja, er endet nicht hier, wo man uns sehen kann, sondern der Park ist ja viel größer und am Ende wird die Musik auch so laut sein und so schön sein, dass man auch von weiter weg die Musik genießen, hören kann und auch noch Menschen anlocken soll. Was haben wir uns vorgenommen? Also eigentlich ist es ein Platz der Begegnung.
0: Für die passende Musik sorgt die Berliner Band Soul Exception mit Swing, Bossa Nova, Jazz und Pop. Und auch das Outfit gehört zum Abend. Die Besucher erscheinen möglichst komplett in Weiß. Und auch die besondere Atmosphäre kommt bei den Besuchern gut an. Für viele gehört dazu nicht nur das weiße Outfit, sondern vor allem die Musik.
13: Das ganze Flair und auch die Musik nachher, wenn die Swing, das ist so die ältere Musik, das ist richtig toll.
14: Ein bisschen so gemischt, das ist in Ordnung.
13: Ja, das ist so, super, so schön, muss ich sagen. Und das ganze Ambiente ist schön.
14: Und sich mal weiß anzuziehen, ist auch sehr schön. Zumal, wenn man immer so ins Allgemeine schaut, so kommen da alle bloß noch schwarz an. Wer kommt denn heute noch schön und bunt? Oder weiß und bunt, muss man sagen.
0: Für die Veranstalter ist das White Picnic mehr als nur ein Abendessen im Freien. Der Oenike Park soll als Treffpunkt stärker ins Bewusstsein rücken.
4: Wir wollen also Leute zusammenbringen, wir wollen den Sommer ein bisschen deutsche Vita in Wittenberg erleben. Und ich glaube, das Format hat sich bewährt und wir sind alles sicherlich, also 80% Wiederholungstäter, die hierher kommen. Und wenn wir dann noch Glück haben und den einen oder anderen Touristen erwischen, der eigentlich nichts davon wusste und dazu stößt, also der trägt eine Botschaft ins Land, von der wir nur träumen können, glaube ich.
0: Ein Abend also zwischen Picknickdecke und weißgedeckter Tafel, zwischen Jazz und Sommerluft. Und mit einer Idee, die offenbar funktioniert. Menschen bringen ihr eigenes Essen mit und teilen vor allem eins: Zeit miteinander. Wo sonst Spaziergänger unterwegs sind, herrschte am vergangenen Wochenende Festivalstimmung. Die Herrenbreite wurde zur Veranstaltungsfläche mit Musik, Flohmarkt, Hüpfburgen, Blaulichtmeile und Mitmachaktionen. Schon am Donnerstag begann das Wochenende mit einer Taylor Open Air Party. Es folgten zwei Konzertabende mit Matthias Reim und Alex Christensen, bevor am Sonntag Familien im Mittelpunkt standen.
15: Wir befinden uns auf dem größten Bahnhofsvorplatz der Welt, auf der Herrenbreite. Das ist der große Park der Landesgartenschau aus dem Jahr 2010, der unser grünes Wohnzimmer ist. Und hier findet heute ein großer Familientag statt, der um 10 begonnen hat und der bis heute Abend um 10 gehen wird. Und klein und groß

0: jung und alt begeistern wird. Wir haben von der Blaulichtmeile über ein großes aufblasbares Fußballfeld, über Hüpfeburgenland, Flohmarkt und Musikrichtung von Blasmusik über Line Dance zu Dagmar Frederik, jetzt zur Mega Malle Party und nachher kommt Green Sapphire, eine Band, mit der wir in die Nacht tanzen werden. Also, Sie sehen hier einen ganz begeisterten Menschen stehen, der sich freut, dass die Sonne lacht, dass wirklich viele, viele Menschen aus der Herrenbreite gefunden haben und einfach gemeinsam diesen wunderbaren Tag genießen.
1: Die Mischung kommt an. Während Kinder toben oder Einsatzfahrzeuge bestaunen, stöbern andere Besucher über den Flohmarkt. Dort reicht das Angebot von DDR-Alltagsgegenständen bis hin zu Porzellan- und Sammlerstücken.
2: Meine Ware, die ich bekomme, Porzellan, allen möglichen Krimskrams aus DDR, sämtlichen Herstellungsmethoden, kriege ich aus Bekanntenkreisen. Es gibt Porzellan aus Bulgarien, Deutschland und aller Welt. Dann haben wir Obstschüsseln aus Kristallglas, hochwertiges Material. Dann haben wir Haushaltsartikel, Uhren, Schmuck, DDR-Artikel, Spielzeug, Hobbyartikel, Küchengeräte, DVDs, CDs, Bücher, je nach Bedarf, alles vorhanden.
1: Der Familientag ist allerdings nur das Finale eines viertägigen Programms. Bereits an den beiden Vorabenden sorgten die Konzerte für volle Reihen vor der Bühne. Mit dem neuen Konzept schließen die Organisatoren zugleich eine Lücke, nachdem das frühere Gildefest nicht mehr stattfindet.
0: Wir haben überlegt, wie wir diese Lücke schließen können und ich glaube, es ist uns ganz gut gelungen, einmal zu dem etablierten Himmelfahrtswochenende, wo das Gildefest sonst stattgefunden hat, fand ein großes Frühlingsfest hier statt, eine Kirmes, ein Rummel und wir haben dieses Umfeld der Konzerte von Reim und Christensen genutzt, diesen Familientag angedockt und auch das Konzept geht wunderbar auf und ich weiß, Sie sind jetzt hier zu fortgeschrittener Zeit. Die Fläche brummt, die ist voll, es ist gute Stimmung und ich glaube, da haben wir viel richtig gemacht.
1: Der Zuspruch bestätigt diesen Eindruck. Tausende Besucher waren an den vier Tagen auf der Herrenbreite unterwegs. Viele nutzten das kostenlose Familienprogramm ebenso wie die Konzerte am Freitag und Samstag. Für die Organisatoren ist die Premiere deshalb mehr als gelungen.
0: Ich persönlich bin hochgradig begeistert und beglückt. Ich sage, das war eine ganz tolle Sache, eine unheimlich tolle Leistung von allen Akteuren, einmal die das hier auf die Beine gestellt haben, aber natürlich auch die begeisterten Besucher, die das wiederum im persönlichen Gespräch rübergebracht haben oder wenn man die sozialen Medien runterscrollt. Das ist in der Summe wirklich eine ganz, ganz positive Rückmeldung für diese Veranstaltung.
1: Vier Tage voller Musik, Unterhaltung und Begegnungen gehen damit in Aschersleben zu Ende. Das neue Festivalwochenende hat seine Feuertaufe bestanden und dürfte gute Chancen haben, auch in den kommenden Jahren wieder viele Besucher auf die Herrenbreite zu locken.

0: Mit neugierigen Blicken und einer Portion Aufregung starten 8 junge Menschen bei der Mideva in einen neuen Lebensabschnitt. Nach den ersten Kennenlerntagen in der Lutherstadt, Eisleben und Merseburg macht die Begrüßungstour am Mittwoch Station in Köthen. Im Wasserwerk Köthen Süd erhalten die angehenden Fachkräfte einen Einblick in einen der wichtigsten Bereiche des Unternehmens, die Trinkwasserversorgung.
1: Wir sind heute im Wasserwerk Köthen beim Azubi-Auftakt. Wir haben am Montag unsere Ausbildung neu begonnen und führen unsere Azubis durch unsere Wasserbereiche. Wir waren gestern im Werder unterwegs, heute hier in Köthen unterwegs, dass sie auch das Trinkwasser und das Badewasser nachher noch kennenlernen. Heute sind wir

0: Insgesamt hat die MIDEWA jetzt 13 Auszubildende.
1: Für viele der neuen Auszubildenden ist es der erste Tag in einem technischen Betrieb. Umso wichtiger ist es der MIDEWA, den Nachwuchskräften von Anfang an zu zeigen, wie vielfältig die Aufgaben des Unternehmens sind. Neben der Trinkwasserversorgung gehörte auch die Abwasserbewirtschaftung sowie der Betrieb der Köthner Badewelt zum Unternehmensalltag. An drei Einführungstagen lernen die Auszubildenden deshalb verschiedene Standorte und Arbeitsbereiche kennen. Insgesamt beginnen 8 junge Frauen und Männer ihre Ausbildung in 4 unterschiedlichen Berufen. Als Anlagenmechaniker, Elektroniker für Betriebstechnik, Umwelttechnologen für Abwasserbewirtschaftung sowie als Industriekauffrau. Einige von ihnen kennen das Unternehmen bereits durch Praktika. Für andere ist alles neu. Gemeinsam starten sie nun in ihre berufliche Zukunft.
0: Also wir haben 3 Anlagenmechaniker, wir haben einen Umwelttechnologen für Abwassertechnik, wir haben einen Betriebselektriker und 3 Industriekaufleute. Viele unserer Auszubildenden haben vorher ein Praktikum bei uns gemacht, sind dadurch auf uns gekommen oder eben durch Familie und Freunde ringsherum.
1: Bei der Führung durch das Wasserwerk erfuhren die Auszubildenden, wie Trinkwasser gewonnen, aufbereitet und sicher zu den Menschen in der Region gelangt. Gleichzeitig erhalten sie einen Eindruck davon, welche Verantwortung mit den verschiedenen Ausbildungsberufen verbunden ist. Der Standort Köthen steht dabei beispielhaft für die vielfältigen Aufgaben der MIDEWA. Von der Versorgung mit Trinkwasser bis hin zur Freizeitangeboten in der Köthner Badewelt.
2: Ja, wir haben den Azubis so grob die Funktion des Wasserwerks gezeigt, so die Örtlichkeiten drin, auch draußen die Behälter so, dass wir mal sehen, wie groß die eigentlich so sind, wie die ganze Steuerung alles so funktioniert, ja, Wasserwagen für die Notversorgung eventuell, also dass wir einen groben Überblick kriegen, was so bei uns im Tagesgeschäft passiert. Ja, wir hatten den Azubis auch nochmal so besser zur Verdeutlichung gezeigt, wie das draußen aussieht, von der Versorgungsleitung bis rein, der Hausanschluss, wie der gebaut ist, aufgebaut ist, so mit Mauerdurchführung, wie das abgestellt wird mit den Ventilen, Zählern, was es da so gibt für einzelne Typen, sodass sie sich davon ein Bild machen können, wie das so das Tagesgeschäft ist.
1: Mit dem Ausbildungsstart investiert die MIDEWA erneut in den eigenen Fachkräftenachwuchs. Für die 8 neuen Auszubildenden beginnt damit nicht nur eine Berufsausbildung, sondern der Einstieg in ein vielseitiges Berufsfeld mit verantwortungsvollen Aufgaben und langfristigen Perspektiven.
3: Der September hält in der Lutherstadt Wittenberg zahlreiche Höhepunkte bereit. Dazu gehören auch die bereits zum 9. Mal stattfindenden Wittenberger Freiwilligentage. Im Rahmen eines Pressegesprächs Anfang August informierte der Landkreis Wittenberg über die bevorstehende Veranstaltung und gab erste Einblicke in das Programm. Doch was genau verbirgt sich eigentlich hinter diesen besonderen Tagen?
4: Ja, Freiwilligentage sind Tage, wo Engagierte sich für einen Tag aktiv einbringen können in unsere Gemeinschaft und damit helfen, Projekte durchzuführen. Projekte, die entweder bei gemeinnützigen Vereinen sind oder aber auch in Kitas, in Schulen, bei Seniorenvereinen. Also ganz, ganz unterschiedlich. Immer darauf abgesehen, was auch die Vereine einbringen an Ideen.
3: Die Wittenberger Freiwilligentage finden in diesem Jahr vom 11. bis zum 20. September statt. Das Prinzip ist einfach. Angemeldete Projekte werden vorgestellt, interessierte Freiwillige melden sich und unterstützen bei der Umsetzung. Damit greifen die Freiwilligentage den Gedanken der bundesweit stattfindenden Woche des bürgerschaftlichen Engagements auf. Seit 2018 gibt es diese besondere Veranstaltungsreihe in der Lutherstadt. Seither konnten dank des freiwilligen Einsatzes zahlreiche Projekte erfolgreich umgesetzt und wertvolle Beiträge für die Gemeinschaft geleistet werden.
4: Da gab es schon einige in den vergangenen Jahren. Wir hatten, ich muss mal schnell gucken, 52 bzw. 51 Projekte bereits umgesetzt und ganz unterschiedlich. Das fängt an bei Reinigungsarbeiten in Vereinsräumen. Es geht weiter bei Blumengrüßen für Senioren, die gebastelt wurden. Beim NABU Stadtwald wurden ganz viele Leseecken eingerichtet. In Kitas beispielsweise wurde auch eine Spielecke eingerichtet von Eltern. Das Thema Wittenberg blüht auf über die Bürgerstiftung ist sicherlich auch bekannt. Auch das hat bei den Freiwilligen Tagen mit begonnen. Also es ist ganz, ganz unterschiedlich, was man macht. Und es liegt eigentlich an jedem selbst, ob er sich dort auch wirklich mit einbringen kann. Ist auch eine Woche lang, aber eben das Projekt selbst ist an einem Tag dann.
3: Bei der vergangenen Auflage schafften es 7 Projekte in den Flyer, in dem sich Interessierte über die jeweiligen Vorhaben informieren konnten. Neben den wertvollen Begegnungen, die entstehen, wenn Menschen gemeinsam an einer Sache arbeiten, bieten die Freiwilligentage auch Vereine die Möglichkeit, sich einer breiten Öffentlichkeit vorzustellen. Auf diesem Weg könnten möglicherweise neue Engagierte und Mitglieder gewonnen werden. Noch immer besteht die Möglichkeit, sich für die diesjährigen Freiwilligentage anzumelden und mit einem eigenen Projekt Teil der Aktion zu werden.
4: Also das Einfachste ist sicherlich, wer eine Idee hat als Verein oder als Einrichtung, dass Sie sich bei uns im Nachbarschaftstreff bzw. im Engagementzentrum melden. Sie können gerne auf unsere Homepage gehen. Dort haben wir auch den Anmeldebogen entsprechend hinterlegt. Es wäre super, wenn wir bis zum 21. August die Rückmeldungen haben. Wir helfen auch gern beim Ausfüllen und beraten auch gern, welche Projekte sinnvoll und machbar wären an einem Tag. Und wenn wir dann alle Projekte haben, würden wir diese dann entsprechend auch veröffentlichen. Es gab bisher immer einen Flyer, wo alle Projekte drin sind. Es gibt soziale Medien, wo wir diese veröffentlichen, aber natürlich auch in der Presse.
3: Einige Ideen und Projekte haben sich bereits für die Aktionswoche angemeldet. Dennoch besteht weiterhin die Möglichkeit, Teil der Wittenberger Freiwilligentage zu werden. Über den Nachbarschaftstreff können bis zum 21. August noch Anmeldungen eingereicht werden.
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1: Mitten in Bitterfeld gibt es einen neuen Ort zum Treffen, Feiern und Verweilen. Im Rathaus Innenhof ist die Kommunallounge eröffnet worden. Bühne, Beleuchtung und verschiedene Sitzmöglichkeiten sollen den Platz künftig regelmäßig zum Veranstaltungsort machen.
2: Die Idee geht zurück auf ein besonderes Event, 800 Jahre Bitterfeld. Da haben wir das erste Mal ja probiert, wie kann man diesen Innenhof gestalten, kann man hier zusätzlich auch Programm anbieten. Es ist damals gemacht worden und es war sehr erfolgreich.
1: Nach der Premiere zur 800-Jahr-Feier und weiteren Veranstaltungen im vergangenen Sommer wurde aus dem zeitweisen Angebot nun eine dauerhafte Einrichtung. Der Umbau erfolgte in kurzer Zeit. Fertig ist die Lounge aber noch nicht.
3: Sehr zufrieden. Innerhalb kürzester Zeit ist es uns hier also gelungen, eine nachhaltige Infrastruktur zu entwickeln über eine Bühne, über Stromversorgung, über Trinkwasserversorgung. Und wir haben auch den ersten Schritt Richtung Einfriedung getan. Im Torbogen befindet sich mittlerweile eine feste Vergitterung.
1: Genutzt werden soll die Fläche möglichst vielfältig. Vereine, Institutionen, Unternehmen und andere Veranstalter können die vorhandene Infrastruktur nutzen. Ziel ist es, Veranstaltungen einfacher und mit weniger Aufwand auf die Beine zu stellen.
4: Wir haben uns an die 800-Jahr-Feier zurückerinnert und an das, was in 2025 die Sommer lang war. Und haben gesagt, dann lasst es uns richtig machen. Richtig heißt für uns eine feste Bühne, die immer bleibt, Technik, die immer bleibt, Sitzmöglichkeiten, die alle nutzen können und Beleuchtung und auch Zaun drumherum aus Sicherheitsgründen, dass das alles passt. Damit das Ziel, und das ist wirklich so, dass wir möglichst viele unterschiedliche Anbieter haben, ob das jetzt Vereine sind oder Firmen, die sagen, wir machen eine Präsentation, wir machen eine kleine Lesung. Alles Mögliche soll ja durchgeführt werden.
1: Wie vielfältig die Angebote sein können, zeigte sich bereits bei der Eröffnung. Beim ersten Marktplatz der Talente präsentierten sich rund 20 Vereine, Institutionen und Unternehmen. Ein weiterer Höhepunkt war die Auszeichnung der Gewinner des Malwettbewerbs zum 20-jährigen Bestehen des Bitterfelder Bogens. 120 Bilder von Kindern und Jugendlichen waren eingereicht worden. Aus 20 ausgewählten Arbeiten konnten die Besucher ihre Favoriten wählen. Insgesamt wurden 570 Stimmen abgegeben. Den ersten Platz holte Larissa Gavrilova vom Jugendclub Linde. Ihr Bild zeigte den Bitterfelder Bogen mit Pflanzen, einem Flugzeug und Dinosauriern. Ausgezeichnet wurde sie von Oberbürgermeister Armin Schenk und Kulturbotschafterin Jana Respondek. Unterstützt wird die Kommunallounge von der kommunalen Familie, darunter auch die Stadtwerke Bitterfeld-Wolfen.
5: Ich denke, das ist ein Teil unseres Unternehmensziels. Unser Claim ist ja auf gute Nachbarschaft. Und insofern betrachten wir das nicht nur so als Floskel, sondern der wirtschaftliche Erfolg, den die Stadtwerke und alle kommunalen Unternehmen auch haben, der soll natürlich in die Region zurückfließen.
1: Für die Besucher ist dabei vor allem entscheidend, was tatsächlich auf dem Platz passiert. Deshalb haben wir uns bei der Eröffnung umgehört.
6: Ich finde das echt cool hier. Wir kommen vom Schwabenland. Und ja, wir kennen uns da oben halt weit aus, aber ich finde es schön hier.
7: Wir sind mehr oder weniger jetzt so reingestolpert, ohne das zu wissen, was hier los ist.
8: Es ist wunderschön. Wir sind sehr positiv überrascht. Die Leute sind sehr freundlich. Es ist ein ganz toller Ort, ein sonniger, schöner Ort. Also da gehen die Herzen auf. Ganz toll. Wir freuen uns, hier sein zu dürfen. Und das Event finde ich super klasse. Ganz tolle Idee.
9: Wir finden es schön. Wir waren letztes Jahr schon da und jetzt sind wir dieses Jahr wieder hier.
10: Zumindest mal vorbeigucken.
11: Gemütlich, ja.
12: Ja, ist richtig schön. Ich finde es auch, die Sonne drückt zwar ein bisschen, aber wenn man hier so sitzt auf den Sitzkissen, ist es sehr entspannt.
13: Ich finde es sehr schön, aber traurig, dass so wenig gekommen sind.
1: Die Rückmeldungen fallen überwiegend positiv aus. Besonders die Aussagen.

0: Aussicht auf regelmäßige Veranstaltungen und mehr Leben in der Innenstadt kommt bei den Besuchern gut an. Auch am Abend verändert sich der Innenhof durch die Gestaltung deutlich.
1: Also ich muss sagen, am Anfang, man hatte eine Vorstellung, es gab ja auch viele animierte Bilder vorher, aber wenn man es dann so sieht, insbesondere am Abend, wir haben es gestern schon mal sehen können, mit einer entsprechenden Beleuchtung, dann ist das natürlich eine tolle Atmosphäre, gerade vor der Kulisse hier.
0: Ganz fertig ist die Lounge noch nicht. Geplant sind eine vollständige Einfriedung sowie später auch Lösungen für Schatten und schlechtes Wetter.
2: Wir haben natürlich noch ganz viele Ideen. Im kommenden Jahr soll die gesamte Einfriedung des Areals erfolgen. Es ist auch in späteren Schritten geplant, eine Verschattung oder auch eine Variante für schlechteres Wetter zu schaffen, sodass man die Fläche also auch ganzjährig nutzen kann.
0: Aus einer Idee zur 800-Jahr-Feier ist damit ein dauerhafter Treffpunkt entstanden. Jetzt soll die Kommunallounge regelmäßig mit Veranstaltungen gefüllt werden. Und so auch die Bitterfelder Innenstadt ein Stück lebendiger machen.
3: Die Elbe in Dessau-Roßlau bekommt gerade die Auswirkungen der langen Trockenperiode zu spüren. In Dessau ist der Pegelstand des Flusses so niedrig wie schon lange nicht mehr. Am Sonntag, den 9. August, erreichte er seinen vorzeitigen Tiefstand mit nur 44 cm. Der niedrigste bekannte Wasserstand liegt zwar bei 20 cm, das ist aber auch schon über 60 Jahre her. In Roßlau kann man aktuell sogar ein Allzeitrekordtief messen. Bisher lag der niedrigste bekannte Wasserstand in der Schifferstadt bei 32 cm. Ein Wert aus dem August 2018. Am 10.8. diesen Jahres erreichte der Pegel in Roßlau einen Stand von 26 cm. In ganz Sachsen-Anhalt ist das Niedrigwasser ein Problem. So hat auch der Pegelstand der Elbe bei Magdeburg einen Allzeit-Tiefstwert erreicht. Wie das Wasserstraßen- und Schifffahrtsamt Elbe in ihrer Hochwasservorhersage vom Montag, den 10. August, angibt, könnte der Pegel in Dessau sogar noch weiter sinken. Für den 14.8. geben sie einen auf 5 cm gerundeten Wert von 40 cm an. Dabei handelt es sich allerdings nur um eine Abschätzung. Wie es genau mit dem Pegel der Elbe weitergeht, werden die nächsten Tage zeigen. Ein Wasserentnahme- und Gießverbot hat die Stadt Dessau-Roßlau jedenfalls noch nicht ausgesprochen. Im vergangenen Jahr gab es in der Doppelstadt aufgrund der lang anhaltenden Trockenperiode für den Zeitraum vom 1. Juli bis zum 30. September eine Allgemeinverfügung zur Beschränkung der Wasserentnahme aus Oberflächengewässern und Grundwasser. Die Wasserentnahme aus oberirdischen Gewässern mittels Pumpen war untersagt. Zudem durften Brunnen zur Bewässerung von privaten und öffentlichen Grünflächen sowie Sportanlagen zwischen 10 und 18 Uhr nicht genutzt werden. Aktuell gibt es derartige Verbote schon in mehreren Kreisen im Land.
0: Weiß, wohin man blickt. Im Moinike-Park in Wittenberg wurde am vergangenen Samstagabend gepicknickt, beim inzwischen vierten White Picnic. Auf Decken, an weißen gedeckten Tischen und mit selbst mitgebrachten Speisen genießen die Besucher den Sommerabend.
4: Wir hatten vor 5 Jahren, als sozusagen also als ich angefangen habe bei der LWM, die Idee, mal neue Formate zu suchen. Und wir kannten White Dinner von den Großstädten in den Parks und das war uns eine Nummer zu groß. Und dachten, was können wir machen? Versuchen wir es mal mit dem White Picnic. Um dem Gast nicht einen vorgefertigten Tisch anzubieten mit einem 6-Gänge-Menü, sondern eben, ich kann mir mein Essen und Trinken mitbringen. Und die Idee reifte und war, glaube ich, 2021 das erste Mal auf der Schlosswiese. Und das war cool, aber es war halt sehr sonnig. Also brauchten wir Schatten. Und dann haben wir einmal auf das Schloss wieder uns umgedreht und dachten, hier hinter ist der Eunike-Park, probieren wir es da.
0: Der Umzug in den Eunike-Park war deshalb naheliegend. Inzwischen ist das Picknick hier zum festen Termin im Wittenberger Veranstaltungssommer geworden. Ein Jahr musste das Format allerdings aus Kostengründen pausieren. Doch wie kommt das Konzept bei den Gästen an? Wir haben uns auf der Picknickwiese umgehört.
5: Also ich bin

0: glaube, zum dritten Mal dabei. Und hat mir immer sehr gut gefallen, weil es so ein, ja, das ist so ein Zusammengehörigkeit, so ein Feeling, so ein Abendsitzen. Schön.
1: Heute zum ersten Mal.
2: Wir lieben die Natur und sind gerne draußen. Deswegen sind wir mit dabei.
3: Das ist eine schöne Idee. Eine schöne Location mitten im Park und mal gucken, wie es wird. Super, wir freuen uns.
4: Wir waren schon mehrmals hier. Das hier in der grünen Oase mit schöner Musik ist doch wunderschön, der Abend.
5: Ja, ist schön. Man genießt das auch, auch dann so eine, später nachher.
6: Ja, so eine Ruhe, alles so friedlich und trotzdem wird gefeiert.
5: Man kommt runter.
6: Ja, ist eine gute Idee.
5: Wunderschön.
6: Kann immer wieder passieren.
7: Einfach schon alle in Weiß.
6: Atmosphäre,
7: geselliges Beisammensein. War eine prima Musik voriges Jahr. Lassen wir uns mal überraschen, wie es dies Jahr wird.
8: Ob Picknickdecke oder gedeckter Tisch, bei der Platzwahl haben die Besucher ihre ganz eigenen Vorlieben.
9: Wir haben auch Decke gewählt und nicht Tisch gewählt, weil es heißt Picknick.
0: Ja, weil es gemütlicher ist und ich eigentlich auch gar nicht so den ganzen Abend so sitzen möchte. Ja. Und vor allen Dingen die Senke ist ja sehr schön, ne? Unter den Erlen hier. Und wir haben ja, da ist ja der einzige Mammutbaum hier im Park. Ich habe nämlich mal so eine Baumführung mitgemacht und das ist sehr schön hier.
8: Wer möchte, bringt sein eigenes Essen und Getränke mit. Wer es bequemer mag, kann einen Platz am weißgedeckten Achtertisch reservieren oder einen Picknickkorb für zwei Personen dazu buchen. Im Korb unter anderem Wein, Baguette, Käse, Couscous-Salat und Antipasti. Für zwei Personen kostet er 35 Euro. Die Flanierkarte für die Wiese kostet 5 Euro. Ein Platz am gedeckten Tisch 10 Euro.
10: Wir haben den Önike-Park zur größten Picknickwiese der Stadt erklärt. Ja, er endet nicht hier, wo man uns sehen kann, sondern der Park ist ja viel größer und am Ende wird die Musik auch so laut sein und so schön sein, dass man auch von weiter weg die Musik genießen, hören kann und auch noch Menschen anlocken soll. Was haben wir uns vorgenommen? Also eigentlich ist es ein Platz der Begegnung.
8: Für die passende Musik sorgt die Berliner Band Soul Exception mit Swing, Bossa Nova, Jazz und Pop. Und auch das Outfit gehört zum Abend. Die Besucher erscheinen möglichst komplett in Weiß. Und auch die besondere Atmosphäre kommt bei den Besuchern gut an. Für viele gehört dazu nicht nur das weiße Outfit, sondern vor allem die Musik.
3: Das ganze Flair und auch die Musik nachher, wenn die Swing, das ist so die ältere Musik, das ist richtig toll.
11: Ein bisschen so gemischt, das ist in Ordnung.
3: Ja, das ist so schön, muss ich sagen. Und das ganze Ambiente ist schön.
11: Und sich mal weiß anzuziehen, ist auch sehr schön. Zumal, wenn man immer so ins Allgemeine schaut, so kommen da alle bloß noch schwarz an. Wer kommt denn heute noch schön und bunt? Oder weiß und bunt, muss man sagen.
8: Für die Veranstalter ist das White Picnic mehr als nur ein Abendessen im Freien. Der Önike Park soll als Treffpunkt stärker ins Bewusstsein rücken.
10: Wir wollen also Leute zusammenbringen, wir wollen den Sommer ein bisschen deutsche Vita in Wittenberg erleben. Und ich glaube, das Format hat sich bewährt und wir sind alles sicherlich, also 80% Wiederholungstäter, die hierher kommen. Und wenn wir dann noch Glück haben und den einen oder anderen Touristen erwischen, der eigentlich nichts davon wusste und dazu stößt, also der trägt eine Botschaft ins Land, von der wir nur träumen können, glaube ich.
8: Ein Abend also zwischen Picknickdecke und weißgedeckter Tafel, zwischen Jazz und Sommerluft. Und mit einer Idee, die offenbar funktioniert. Menschen bringen ihr eigenes Essen mit und teilen vor allem eins: Zeit miteinander. Wo sonst Spaziergänger unterwegs sind, herrschte am vergangenen Wochenende Festivalstimmung. Die Herrenbreite wurde zur Veranstaltungsfläche mit Musik, Flohmarkt, Hüpfburgen, Blaulichtmeile und Mitmachaktionen. Schon am Donnerstag begann das Wochenende mit einer Taylor Open Air Party. Es folgten zwei Konzertabende mit Matthias Reim und Alex Christensen, bevor am Sonntag Familien im Mittelpunkt standen.
12: Wir befinden uns auf dem größten Bahnhofsvorplatz der Welt, auf der Herrenbreite. Das ist der große Park der Landesgartenschau aus dem Jahr 2010, der unser grünes Wohnzimmer ist. Und hier findet heute ein großer Familientag statt, der um 10 begonnen hat und der bis heute Abend um 10 gehen wird. Und klein und groß,

0: Einsatzfahrzeuge bestaunen, stöbern andere Besucher über den Flohmarkt. Dort reicht das Angebot von DDR-Alltagsgegenständen bis hin zu Porzellan- und Sammlerstücken.
1: Meine Ware, die ich bekomme, Porzellan, allen möglichen Krimskrams aus DDR, sämtlichen Herstellungsmethoden, kriege ich aus bekannten Kreisen. Es gibt Porzellan aus Bulgarien, Deutschland und aller Welt. Dann haben wir Obstschüsseln aus Kristallglas. Hochwertiges Material. Dann haben wir Haushaltsartikel, Uhren, Schmuck, DDR-Artikel, Spielzeug, Hobbyartikel, Küchengeräte, DVDs, CDs, Bücher, je nach Bedarf, alles vorhanden.
0: Der Familientag ist allerdings nur das Finale eines viertägigen Programms. Bereits an den beiden Vorabenden sorgten die Konzerte für volle Reihen vor der Bühne. Mit dem neuen Konzept schließen die Organisatoren zugleich eine Lücke, nachdem das frühere Gildefest nicht mehr stattfindet.
2: Wir haben überlegt, wie wir diese Lücke schließen können, und ich glaube, es ist uns ganz gut gelungen, einmal zu dem etablierten Himmelfahrtswochenende, wo das Gildefest sonst stattgefunden hat, fand ein großes Frühlingsfest hier statt, eine Kirmes, ein Rummel, und wir haben dieses Umfeld der Konzerte von Reim und Christensen genutzt, diesen Familientag angedockt, und auch das Konzept geht wunderbar auf, und ich weiß, Sie sind jetzt hier zu fortgeschrittener Zeit. Die Fläche brummt, die ist voll, es ist gute Stimmung, und ich glaube, da haben wir viel richtig gemacht.
0: Der Zuspruch bestätigt diesen Eindruck. Tausende Besucher waren an den vier Tagen auf der Herrenbreite unterwegs. Viele nutzten das kostenlose Familienprogramm ebenso wie die Konzerte am Freitag und Samstag. Für die Organisatoren ist die Premiere deshalb mehr als gelungen.
2: Ich persönlich bin hochgradig begeistert und beglückt. Das war eine ganz tolle Sache, eine unheimlich tolle Leistung von allen Akteuren, einmal die das hier auf die Beine gestellt haben, aber natürlich auch die begeisterten Besucher, die das wiederum im persönlichen Gespräch rübergebracht haben oder wenn man die sozialen Medien runterscrollt. Das ist in der Summe wirklich eine ganz, ganz positive Rückmeldung für diese Veranstaltung.
0: Vier Tage voller Musik, Unterhaltung und Begegnungen gehen damit in Aschersleben zu Ende. Das neue Festivalwochenende hat seine Feuertaufe bestanden und dürfte gute Chancen haben, auch in den kommenden Jahren wieder viele Besucher auf die Herrenbreite zu locken.

0: Mit neugierigen Blicken und einer Portion Aufregung starten 8 junge Menschen bei der Mideva in einen neuen Lebensabschnitt. Nach den ersten Kennenlerntagen in der Lutherstadt, Eisleben und Merseburg macht die Begrüßungstour am Mittwoch Station in Köthen. Im Wasserwerk Köthen Süd erhalten die angehenden Fachkräfte einen Einblick in einen der wichtigsten Bereiche des Unternehmens, die Trinkwasserversorgung.
1: Wir sind heute im Wasserwerk Köthen beim Azubi-Auftakt. Wir haben am Montag unsere Ausbildung neu begonnen und führen unsere Azubis durch unsere Wasserbereiche. Wir waren gestern im Werder unterwegs, heute hier in Köthen unterwegs, dass sie auch das Trinkwasser und das Badewasser nachher noch kennenlernen. Heute sind wir 8. Insgesamt hat die Mideva jetzt 13 Auszubildende.
0: Für viele der neuen Auszubildenden ist es der erste Tag in einem technischen Betrieb. Umso wichtiger ist es der Mideva, den Nachwuchskräften von Anfang an zu zeigen, wie vielfältig die Aufgaben des Unternehmens sind. Neben der Trinkwasserversorgung gehörte auch die Abwasserbewirtschaftung sowie der Betrieb der Köthener Badewelt zum Unternehmensalltag. An 3 Einführungstagen lernen die Auszubildenden deshalb verschiedene Standorte und Arbeitsbereiche kennen. Insgesamt beginnen

0: junge Frauen und Männer ihre Ausbildung in vier unterschiedlichen Berufen. Als Anlagenmechaniker, Elektroniker für Betriebstechnik, Umwelttechnologen für Abwasserbewirtschaftung sowie als Industriekauffrau. Einige von ihnen kennen das Unternehmen bereits durch Praktika. Für andere ist alles neu. Gemeinsam starten sie nun in ihre berufliche Zukunft.
1: Also wir haben drei Anlagenmechaniker, wir haben einen Umwelttechnologen für Abwassertechnik, wir haben einen Betriebselektriker und drei Industriekaufleute. Viele unserer Auszubildenden haben vorher ein Praktikum bei uns gemacht, sind dadurch auf uns gekommen oder eben durch Familie und Freunde ringsherum.
0: Bei der Führung durch das Wasserwerk erfuhren die Auszubildenden, wie Trinkwasser gewonnen, aufbereitet und sicher zu den Menschen in der Region gelangt. Gleichzeitig erhalten sie einen Eindruck davon, welche Verantwortung mit den verschiedenen Ausbildungsberufen verbunden ist. Der Standort Köthen steht dabei beispielhaft für die vielfältigen Aufgaben der Medeva. Von der Versorgung mit Trinkwasser bis hin zur Freizeitangeboten in der Köthner Badewelt.
2: Ja, wir haben den Azubis so grob die Funktion des Wasserwerks gezeigt, so die Örtlichkeiten drin, auch draußen die Behälter so, dass wir mal sehen, wie groß die eigentlich so sind, wie die ganze Steuerung alles so funktioniert, ja, Wasserwagen für die Notversorgung eventuell, also dass wir einen groben Überblick kriegen, was so bei uns im Tagesgeschäft passiert. Ja, wir hatten den Azubis auch nochmal so besser zur Verdeutlichung gezeigt, wie das draußen aussieht, von der Versorgungsleitung bis rein, der Hausanschluss, wie der gebaut ist, aufgebaut ist, so mit Mauerdurchführung, wie das abgestellt wird mit den Ventilen, Zählern, was es da so gibt für einzelne Typen, sodass sie sich davon ein Bild machen können, wie das so das Tagesgeschäft ist.
0: Mit dem Ausbildungsstart investiert die Medeva erneut in den eigenen Fachkräftenachwuchs. Für die 8 neuen Auszubildenden beginnt damit nicht nur eine Berufsausbildung, sondern der Einstieg in ein vielseitiges Berufsfeld mit verantwortungsvollen Aufgaben und langfristigen Perspektiven.
3: Der September hält in der Lutherstadt Wittenberg zahlreiche Höhepunkte bereit. Dazu gehören auch die bereits zum 9. Mal stattfindenden Wittenberger Freiwilligentage. Im Rahmen eines Pressegesprächs Anfang August informierte der Landkreis Wittenberg über die bevorstehende Veranstaltung und gab erste Einblicke in das Programm. Doch was genau verbirgt sich eigentlich hinter diesen besonderen Tagen?
4: Ja, Freiwilligentage sind Tage, wo Engagierte sich für einen Tag aktiv einbringen können in unsere Gemeinschaft und damit helfen, Projekte durchzuführen. Projekte, die entweder bei gemeinnützigen Vereinen sind oder aber auch in Kitas, in Schulen, bei Seniorenvereinen. Also ganz, ganz unterschiedlich. Immer darauf abgesehen, was auch die Vereine einbringen an Ideen.
3: Die Wittenberger Freiwilligentage finden in diesem Jahr vom 11. bis zum 20. September statt. Das Prinzip ist einfach. Angemeldete Projekte werden vorgestellt, interessierte Freiwillige melden sich und unterstützen bei der Umsetzung. Damit greifen die Freiwilligentage den Gedanken der bundesweit stattfindenden Woche des bürgerschaftlichen Engagements auf. Seit 2018 gibt es diese besondere Veranstaltungsreihe in der Lutherstadt. Seither konnten dank des freiwilligen Einsatzes zahlreiche Projekte erfolgreich umgesetzt und wertvolle Beiträge für die Gemeinschaft geleistet werden.
4: Da gab es schon einige in den vergangenen Jahren. Wir hatten, ich muss mal schnell gucken, 52 bzw. 51 Projekte bereits umgesetzt und ganz unterschiedlich. Das fängt an bei Reinigungsarbeiten in Vereinsräumen. Es geht weiter bei Blumengrüßen für Senioren, die gebastelt wurden. Beim NABU Stadtwald wurden ganz viele Leseecken eingerichtet. In Kitas beispielsweise wurde auch eine Spielecke eingerichtet von Eltern. Das Thema Wittenberg blüht auf über die Bürgerstiftung ist sicherlich auch bekannt. Auch das hat bei den Freiwilligentagen mit begonnen. Also es ist ganz, ganz unterschiedlich, was man macht. Und es liegt eigentlich an jedem selbst, ob er sich dort auch wirklich mit einbringen kann. Ist auch eine Woche lang, aber eben das Projekt selbst ist an einem Tag dann.
3: Bei der vergangenen Auflage schafften es 7 Projekte in den Flyer, in dem sich Interessierte über die jeweiligen Vorhaben informieren konnten. Neben dem wertvollen Begegnung

0: Begegnungen, die entstehen, wenn Menschen gemeinsam an einer Sache arbeiten, bieten die Freiwilligentage auch Vereine die Möglichkeit, sich einer breiten Öffentlichkeit vorzustellen. Auf diesem Weg könnten möglicherweise neue Engagierte und Mitglieder gewonnen werden. Noch immer besteht die Möglichkeit, sich für die diesjährigen Freiwilligentage anzumelden und mit einem eigenen Projekt Teil der Aktion zu werden.
1: Also das Einfachste ist sicherlich, wer eine Idee hat als Verein oder als Einrichtung, dass Sie sich bei uns im Nachbarschaftstreff bzw. im Engagementzentrum melden. Sie können gerne auf unsere Homepage gehen. Dort haben wir auch den Anmeldebogen entsprechend hinterlegt. Es wäre super, wenn wir bis zum 21. August die Rückmeldungen haben. Wir helfen auch gern beim Ausfüllen und beraten auch gern, welche Projekte sinnvoll und machbar wären an einem Tag. Und wenn wir dann alle Projekte haben, würden wir diese dann entsprechend auch veröffentlichen. Es gab bisher immer einen Flyer, wo alle Projekte drin sind. Es gibt soziale Medien, wo wir diese veröffentlichen, aber natürlich auch in der Presse.
0: Einige Ideen und Projekte haben sich bereits für die Aktionswoche angemeldet. Dennoch besteht weiterhin die Möglichkeit, Teil der Wittenberger Freiwilligentage zu werden. Über den Nachbarschaftstreff können bis zum 21. August noch Anmeldungen eingereicht werden.
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1: Mitten in Bitterfeld gibt es einen neuen Ort zum Treffen, Feiern und Verweilen. Im Rathaus Innenhof ist die Kommunallounge eröffnet worden. Bühne, Beleuchtung und verschiedene Sitzmöglichkeiten sollen den Platz künftig regelmäßig zum Veranstaltungsort machen.
2: Die Idee geht zurück auf ein besonderes Event, 800 Jahre Bitterfeld. Da haben wir das erste Mal ja probiert, wie kann man diesen Innenhof gestalten, kann man hier zusätzlich auch Programm anbieten. Es ist damals gemacht worden und es war sehr erfolgreich.
1: Nach der Premiere zur 800-Jahr-Feier und weiteren Veranstaltungen im vergangenen Sommer wurde aus dem zeitweisen Angebot nun eine dauerhafte Einrichtung. Der Umbau erfolgte in kurzer Zeit. Fertig ist die Lounge aber noch nicht.
3: Sehr zufrieden. Innerhalb kürzester Zeit ist es uns hier also gelungen, eine nachhaltige Infrastruktur zu entwickeln über eine Bühne, über Stromversorgung, über Trinkwasserversorgung. Und wir haben auch den ersten Schritt Richtung Einfriedung getan. Im Torbogen befindet sich mittlerweile eine feste Vergitterung.
1: Genutzt werden soll die Fläche möglichst vielfältig. Vereine, Institutionen, Unternehmen und andere Veranstalter können die vorhandene Infrastruktur nutzen. Ziel ist es, Veranstaltungen einfacher und mit weniger Aufwand auf die Beine zu stellen.
4: Wir haben uns an der 800-Jahr-Feier zurückerinnert und an das, was in 2025 die Sommerlounge war. Und haben gesagt, dann lasst es uns richtig machen. Richtig heißt für uns eine feste Bühne, die immer bleibt, Technik, die immer bleibt, Sitzmöglichkeiten, die alle nutzen können und Beleuchtung und auch Zaun drumherum aus Sicherheitsgründen, dass das alles passt. Damit das Ziel, und das ist wirklich so, dass wir möglichst viele unterschiedliche Anbieter haben, ob das jetzt Vereine sind oder Firmen, die sagen, wir machen eine Präsentation, wir machen eine kleine Lesung. Alles Mögliche soll ja durchgeführt werden.
1: Wie vielfältig die Angebote sein können, zeigte sich bereits bei der Eröffnung. Beim ersten Marktplatz der Talente präsentierten sich rund 20 Vereine, Institutionen und Unternehmen. Ein weiterer Höhepunkt war die Auszeichnung der Gewinner des Malwettbewerbs zum 20-jährigen Bestehen des Bitterfelder Bogens. 120 Bilder von Kindern und Jugendlichen waren eingereicht worden. Aus 20 ausgewählten Arbeiten konnten die Besucher ihre Favoriten wählen. Insgesamt wurden 570 Stimmen abgegeben. Den ersten Platz holte Larissa Gavrilova vom Jugendclub Linde. Ihr Bild zeigte den Bitterfelder Bogen mit Pflanzen, einem Flugzeug und Dinosauriern. Ausgezeichnet wurde sie von Oberbürgermeister Armin Schenk und Kulturbotschafterin Jana Respondek. Unterstützt wird die Kommunallounge von der kommunalen Familie, darunter auch die Stadtwerke Bitterfeld-Wolfen.
5: Ich denke, das ist ein Teil unseres Unternehmensziels. Unser Claim ist ja auf gute Nachbarschaft. Und insofern betrachten wir das nicht nur so als Floskel, sondern der wirtschaftliche Erfolg, den die Stadtwerke und alle kommunalen Unternehmen auch haben, der soll natürlich in die Region zurückfließen.
1: Für die Besucher ist dabei vor allem entscheidend, was tatsächlich auf dem Platz passiert. Deshalb haben wir uns bei der Eröffnung umgehört.
6: Ich finde das echt cool hier. Wir kommen vom Schwabenland. Und ja, wir kennen uns der Hobe halt weit aus, aber ich finde es schön hier.
7: Wir sind mehr oder weniger jetzt so reingestolpert, ohne das zu wissen, was hier los ist.
8: Es ist wunderschön. Wir sind sehr positiv überrascht. Die Leute sind sehr freundlich. Es ist ein ganz toller Ort, ein sonniger, schöner Ort. Also da gehen die Herzen auf. Ganz toll. Wir freuen uns, hier sein zu dürfen. Und das Event finde ich super klasse. Ganz tolle Idee.
9: Wir finden es schön. Wir waren letztes Jahr schon da und jetzt sind wir dieses Jahr wieder hier.
10: Zumindest mal vorbeikommen.
11: Gemütlich, ja.
12: Ja, ist richtig schön. Ich finde es auch, die Sonne drückt zwar ein bisschen, aber wenn man hier so sitzt auf den Sitzkissen, ist es sehr entspannt.
13: Ich finde es sehr schön, aber traurig, dass so wenig gekommen sind.
1: Die Rückmeldungen fallen überwiegend positiv aus. Besonders die Aussicht auf regelmäßige Veranstaltungen und mehr Leben in der Innenstadt kommt bei den Besuchern gut an. Auch am Abend verändert sich der Innenhof durch die Gestaltung deutlich.
5: Also ich muss sagen, am Anfang, man hatte eine Vorstellung, es gab ja auch viele animierte Bilder vorher, aber wenn man es dann so sieht, insbesondere am Abend, wir haben es gestern schon mal sehen können, mit einer entsprechenden Beleuchtung, dann ist das natürlich eine tolle Atmosphäre, gerade vor der Kulisse hier.
1: Ganz fertig ist die Lounge noch nicht. Geplant sind eine vollständige Einfriedung sowie später auch Lösungen für Schatten und Schatten.

0: Schlechtes Wetter.
1: Wir haben natürlich noch ganz viele Ideen. Im kommenden Jahr soll die gesamte Einfriedung des Areals erfolgen. Es ist auch in späteren Schritten geplant, eine Verschattung oder auch eine Variante für schlechteres Wetter zu schaffen, sodass man die Fläche also auch ganzjährig nutzen kann.
0: Aus einer Idee zur 800-Jahr-Feier ist damit ein dauerhafter Treffpunkt entstanden. Jetzt soll die Kommunallounge regelmäßig mit Veranstaltungen gefüllt werden und so auch die Bitterfelder Innenstadt ein Stück lebendiger machen.
2: Die Elbe in Dessau-Roßlau bekommt gerade die Auswirkungen der langen Trockenperiode zu spüren. In Dessau ist der Pegelstand des Flusses so niedrig wie schon lange nicht mehr. Am Sonntag, den 9. August, erreichte er seinen vorzeitigen Tiefstand mit nur 44 cm. Der niedrigste bekannte Wasserstand liegt zwar bei 20 cm, das ist aber auch schon über 60 Jahre her. In Roßlau kann man aktuell sogar ein Allzeitrekordtief messen. Bisher lag der niedrigste bekannte Wasserstand in der Schifferstadt bei 32 cm. Ein Wert aus dem August 2018. Am 10.8. diesen Jahres erreichte der Pegel in Roßlau einen Stand von 26 cm. In ganz Sachsen-Anhalt ist das Niedrigwasser ein Problem. So hat auch der Pegelstand der Elbe bei Magdeburg einen Allzeit-Tiefstwert erreicht. Wie das Wasserstraßen- und Schifffahrtsamt Elbe in ihrer Hochwasservorhersage vom Montag, den 10. August, angibt, könnte der Pegel in Dessau sogar noch weiter sinken. Für den 14.8. geben sie einen auf 5 cm gerundeten Wert von 40 cm an. Dabei handelt es sich allerdings nur um eine Abschätzung. Wie es genau mit dem Pegel der Elbe weitergeht, werden die nächsten Tage zeigen. Ein Wasserentnahme- und Gießverbot hat die Stadt Dessau-Roßlau jedenfalls noch nicht ausgesprochen. Im vergangenen Jahr gab es in der Doppelstadt aufgrund der lang anhaltenden Trockenperiode für den Zeitraum vom 1. Juli bis zum 30. September eine Allgemeinverfügung zur Beschränkung der Wasserentnahme aus Oberflächengewässern und Grundwasser. Die Wasserentnahme aus oberirdischen Gewässern mittels Pumpen war untersagt. Zudem durften Brunnen zur Bewässerung von privaten und öffentlichen Grünflächen sowie Sportanlagen zwischen 10 und 18 Uhr nicht genutzt werden. Aktuell gibt es derartige Verbote schon in mehreren Kreisen im Land.
0: Weiß, wohin man blickt. Im Moinike-Park in Wittenberg wurde am vergangenen Samstagabend gepicknickt, beim inzwischen vierten White Picnic. Auf Decken, an weißen gedeckten Tischen und mit selbst mitgebrachten Speisen genießen die Besucher den Sommerabend.
3: Wir hatten vor 5 Jahren, als sozusagen also als ich angefangen habe bei der LWM, die Idee, mal neue Formate zu suchen. Und wir kannten White Dinner von den Großstädten in den Parks und das war uns eine Nummer zu groß. Und dachten, was können wir machen? Versuchen wir es mal mit dem White Picnic. Um dem Gast nicht einen vorgefertigten Tisch anzubieten mit einem 6-Gänge-Menü, sondern eben, ich kann mir mein Essen und Trinken mitbringen. Und die Idee reifte und war, glaube ich, 2021 das erste Mal auf der Schlosswiese. Und das war cool, aber es war halt sehr sonnig. Also brauchten wir Schatten. Und dann haben wir einmal auf der Schlosswiese uns umgedreht und dachten, hier hinter ist der Eunike-Park, probieren wir es da.
0: Der Umzug in den Eunike-Park war deshalb naheliegend. Inzwischen ist das Picknick hier zum festen Termin im Wittenberger Veranstaltungssommer geworden. Ein Jahr musste das Format allerdings aus Kostengründen pausieren. Doch wie kommt das Konzept bei den Gästen an? Wir haben uns auf der Picknickwiese umgehört.
4: Also ich bin, glaube ich, zum dritten Mal dabei. Und hat mir immer sehr gut gefallen, weil es so ein, ja, das ist so ein Zusammengehörigkeit, so ein Feeling, so ein Abendsitzen. Schön.
5: Heute zum ersten Mal.
6: Wir lieben die Natur und sind gerne draußen. Deswegen sind wir mit dabei.
7: Das ist eine schöne Idee. Eine schöne Location mitten im Park und mal gucken, wie es wird. Super, wir freuen uns.
8: Wir waren schon mehrmals hier. Das hier in der grünen Oase mit schöner Musik ist doch wunderschön, der Abend.
9: Kann jedes Jahr sein. Ja. Ist schön.
5: Man genießt das auch, auch dann so eine, später nachher.
9: Ja, so eine Ruhe, alles so friedlich und trotzdem wird gefeiert.
5: Man kommt runter.
9: Ja,
5: das ist eine gute Idee.
9: Wunderschön.
5: Kann immer wieder passieren.
10: Einfach schon alle in Weiß.
9: Atmosphäre,
10: geselliges Beisammensein. War eine prima Musik voriges Jahr. Lassen wir uns mal überraschen, wie es dieses Jahr wird.
0: Ob Picknickdecke oder gedeckter Tisch, bei der Platzwahl haben die Besucher ihre ganz eigenen Vorlieben.
11: Wir haben auch Decke gewählt und nicht Tisch gewählt, weil es heißt Picknick.
4: Ja, weil es gemütlicher ist. Und ich eigentlich auch gar nicht so den ganzen Abend so sitzen möchte. Ja. Und vor allen Dingen die Senke ist ja sehr schön, ne? Unter den Erlen hier. Und wir haben ja, da ist ja der einzige Mammutbaum hier im Park. Ich habe nämlich mal so eine Baumführung mitgemacht und das ist sehr schön hier.
0: Wer möchte, bringt sein eigenes Essen und Getränke mit. Wer es bequemer mag, kann einen Platz am weißgedeckten Achtertisch reservieren oder einen Picknickkorb für 2 Personen dazu buchen. Im Korb unter anderem Wein, Baguette, Käse, Couscous-Salat und Antipasti. Für 2 Personen kostet er 35 Euro. Die Flanierkarte für die Wiese kostet 5 Euro, ein Platz am gedeckten Tisch 10 Euro.
3: Wir haben den Önike-Park zur größten Picknickwiese der Stadt erklärt. Ja, er endet nicht hier, wo man uns sehen kann, sondern der Park ist ja viel größer und am Ende wird die Musik auch so laut sein und so schön sein, dass man auch von weiter weg die Musik genießen, hören kann und auch noch Menschen anlocken soll. Was haben wir uns vorgenommen? Also eigentlich ist es ein Platz der Begegnung.
0: Für die passende Musik sorgt die Berliner Band Soul Exception mit Swing, Bossa Nova, Jazz und Pop. Und auch das Outfit gehört zum Abend. Die Besucher erscheinen möglichst komplett in Weiß. Und auch die besondere Atmosphäre kommt bei den Besuchern gut an. Für viele gehört dazu nicht nur das weiße Outfit, sondern vor allem die Musik.
12: Das ganze Flair und auch die Musik nachher, wenn die Swing, das ist so die ältere Musik, das ist richtig toll.
13: Ein bisschen so gemischt, das ist in Ordnung.
12: Ja, das ist so, super. So schön, muss ich sagen. Und das ganze Ambiente ist schön.
13: Und sich mal weiß anzuziehen, ist auch sehr schön. Zumal, wenn man immer so ins Allgemeine schaut, so kommen da alle bloß noch schwarz an. Wer kommt denn heute noch schön und bunt? Oder weiß und bunt, muss man sagen.
0: Für die Veranstalter ist das White Picnic mehr als nur ein Abendessen im Freien. Der Eunike Park soll als Treffpunkt stärker ins Bewusstsein rücken.
3: Wir wollen also Leute zusammenbringen, wir wollen den Sommer ein bisschen Dolce Vita in Wittenberg erleben. Und ich glaube, das Format hat sich bewährt und wir sind alles sicherlich, also 80% Wiederholungstäter, die hierher kommen. Und wenn wir dann noch Glück haben und den einen oder anderen Touristen erwischen, der eigentlich nichts davon wusste und dazu stößt, also der trägt eine Botschaft ins Land, von der wir nur träumen können, glaube ich.
0: Ein Abend also zwischen Picknickdecke und weißgedeckter Tafel, zwischen Jazz und Sommerluft. Und mit einer Idee, die offenbar funktioniert. Menschen bringen ihr eigenes Essen mit und teilen vor allem eins: Zeit miteinander. Wo sonst Spaziergänger unterwegs sind, herrschte am vergangenen Wochenende Festivalstimmung. Die Herrenbreite wurde zur Veranstaltungsfläche mit Musik, Flohmarkt, Hüpfburgen, Blaulichtmeile und Mitmachaktionen. Schon am Donnerstag begann das Wochenende mit einer Taylor Open Air Party. Es folgten 2 Konzertabende mit Matthias Reim und Alex Christensen, bevor am Sonntag Familien im Mittelpunkt standen.
14: Wir befinden uns auf dem größten Bahnhofsvorplatz der Welt, auf der Herrenbreite. Das ist der große Park der Landesgartenschau aus dem Jahr 2010. Der unser grünes Wohnzimmer ist. Und hier findet heute ein großer Familientag statt, der um 10 begonnen hat und der bis heute Abend um 10 gehen wird und klein und groß, jung und alt begeistern wird. Wir haben von der Blaulichtmeile über ein großes aufblasbares Fußballfeld, über Hüpfeburgenland, Flohmarkt und Musikrichtung von Blasmusik über Line Dance zu Dagmar Frederik, jetzt zur Megamalle-Party und nachher kommt Green Sapphire, eine Band, mit der wir in die Nacht tanzen werden. Also Sie sehen hier einen ganz begeisterten Menschen stehen, der sich freut, dass die Sonne lacht, dass wirklich viele, viele Menschen aus der Herrenbreite gefunden haben und einfach gemeinsam diesen wunderbaren Tag genießen.
0: Die Mischung kommt an, während Kinder toben oder

0: Einsatzfahrzeuge bestaunen, stöbern andere Besucher über den Flohmarkt. Dort reicht das Angebot von DDR-Alltagsgegenständen bis hin zu Porzellan- und Sammlerstücken.
1: Meine Ware, die ich bekomme, Porzellan, allen möglichen Krimskrams aus DDR, sämtlichen Herstellungsmethoden, kriege ich aus bekannten Kreisen. Es gibt Porzellan aus Bulgarien, Deutschland und aller Welt. Dann haben wir Obstschüsseln aus Kristallglas. Hochwertiges Material. Dann haben wir Haushaltsartikel, Uhren, Schmuck, DDR-Artikel, Spielzeug, Hobbyartikel, Küchengeräte, DVDs, CDs, Bücher, je nach Bedarf, alles vorhanden.
0: Der Familientag ist allerdings nur das Finale eines viertägigen Programms. Bereits an den beiden Vorabenden sorgten die Konzerte für volle Reihen vor der Bühne. Mit dem neuen Konzept schließen die Organisatoren zugleich eine Lücke, nachdem das frühere Gildefest nicht mehr stattfindet.
2: Wir haben überlegt, wie wir diese Lücke schließen können, und ich glaube, es ist uns ganz gut gelungen, einmal zu dem etablierten Himmelfahrtswochenende, wo das Gildefest sonst stattgefunden hat, fand ein großes Frühlingsfest hier statt, eine Kirmes, ein Rummel, und wir haben dieses Umfeld der Konzerte von Reim und Christensen genutzt, diesen Familientag angedockt, und auch das Konzept geht wunderbar auf, und ich weiß nicht, sind jetzt hier zu fortgeschrittener Zeit. Die Fläche brummt, die ist voll, es ist gute Stimmung, und ich glaube, da haben wir viel richtig gemacht.
0: Der Zuspruch bestätigt diesen Eindruck. Tausende Besucher waren an den vier Tagen auf der Herrenbreite unterwegs. Viele nutzten das kostenlose Familienprogramm ebenso wie die Konzerte am Freitag und Samstag. Für die Organisatoren ist die Premiere deshalb mehr als gelungen.
2: Ich persönlich bin hochgradig begeistert und beglückt. Das war eine ganz tolle Sache, eine unheimlich tolle Leistung von allen Akteuren, einmal die das hier auf die Beine gestellt haben, aber natürlich auch die begeisterten Besucher, die das wiederum im persönlichen Gespräch rübergebracht haben oder wenn man die sozialen Medien runterscrollt. Das ist in der Summe wirklich eine ganz, ganz positive Rückmeldung für diese Veranstaltung.
0: Vier Tage voller Musik, Unterhaltung und Begegnungen gehen damit in Aschersleben zu Ende. Das neue Festivalwochenende hat seine Feuertaufe bestanden und dürfte gute Chancen haben, auch in den kommenden Jahren wieder viele Besucher auf die Herrenbreite zu locken.

0: Mit neugierigen Blicken und einer Portion Aufregung starten 8 junge Menschen bei der Mideva in einen neuen Lebensabschnitt. Nach dem ersten Kennenlerntagen in der Lutherstadt, Eisleben und Merseburg macht die Begrüßungstour am Mittwoch Station in Köthen. Im Wasserwerk Köthen Süd erhalten die angehenden Fachkräfte einen Einblick in einen der wichtigsten Bereiche des Unternehmens, die Trinkwasserversorgung.
1: Wir sind heute im Wasserwerk Köthen beim Azubi-Auftakt. Wir haben am Montag unsere Ausbildung neu begonnen und führen unsere Azubis durch unsere Wasserbereiche. Wir waren gestern im Werder unterwegs, heute hier in Köthen unterwegs, dass sie auch das Trinkwasser und das Badewasser nachher noch kennenlernen. Heute sind wir 8. Insgesamt hat die Mideva jetzt 13 Auszubildende.
0: Für viele der neuen Auszubildenden ist es der erste Tag in einem technischen Betrieb. Umso wichtiger ist es der Mideva, den Nachwuchskräften von Anfang an zu zeigen, wie vielfältig die Aufgaben des Unternehmens sind. Neben der Trinkwasserversorgung gehörte auch die Abwasserbewirtschaftung sowie der Betrieb der Köthner Badewelt zum Unternehmensalltag. An 3 Einführungstagen lernen die Auszubildenden deshalb verschiedene Standorte und Arbeitsbereiche kennen. Insgesamt beginnen 8

0: acht junge Frauen und Männer ihre Ausbildung in vier unterschiedlichen Berufen. Als Anlagenmechaniker, Elektroniker für Betriebstechnik, Umwelttechnologen für Abwasserbewirtschaftung sowie als Industriekauffrau. Einige von ihnen kennen das Unternehmen bereits durch Praktika. Für andere ist alles neu. Gemeinsam starten sie nun in ihre berufliche Zukunft.
1: Also wir haben drei Anlagenmechaniker, wir haben einen Umwelttechnologen für Abwassertechnik, wir haben einen Betriebselektriker und drei Industriekaufleute. Viele unserer Auszubildenden haben vorher ein Praktikum bei uns gemacht, sind dadurch auf uns gekommen oder eben durch Familie und Freunde ringsherum.
0: Bei der Führung durch das Wasserwerk erfuhren die Auszubildenden, wie Trinkwasser gewonnen, aufbereitet und sicher zu den Menschen in der Region gelangt. Gleichzeitig erhalten sie einen Eindruck davon, welche Verantwortung mit den verschiedenen Ausbildungsberufen verbunden ist. Der Standort Köthen steht dabei beispielhaft für die vielfältigen Aufgaben der Medewa. Von der Versorgung mit Trinkwasser bis hin zur Freizeitangeboten in der Köthener Badewelt.
2: Ja, wir haben den Azubis so grob die Funktion des Wasserwerks gezeigt, so die Örtlichkeiten drin, auch draußen die Behälter so, dass wir mal sehen, wie groß die eigentlich so sind, wie die ganze Steuerung alles so funktioniert, ja, Wasserwagen für die Notversorgung eventuell, also dass wir einen groben Überblick kriegen, was so bei uns im Tagesgeschäft passiert. Ja, wir hatten den Azubis auch nochmal so besser zur Verdeutlichung gezeigt, wie das draußen aussieht, von der Versorgungsleitung bis rein, der Hausanschluss, wie der gebaut ist, aufgebaut ist, so mit Mauerdurchführung, wie das abgestellt wird mit den Ventilen, Zählern, was es da so gibt für einzelne Typen, sodass sie sich davon ein Bild machen können, wie das so das Tagesgeschäft ist.
0: Mit dem Ausbildungsstart investiert die Medewa erneut in den eigenen Fachkräftenachwuchs. Für die acht neuen Auszubildenden beginnt damit nicht nur eine Berufsausbildung, sondern der Einstieg in ein vielseitiges Berufsfeld mit verantwortungsvollen Aufgaben und langfristigen Perspektiven.
3: Der September hält in der Lutherstadt Wittenberg zahlreiche Höhepunkte bereit. Dazu gehören auch die bereits zum 9. Mal stattfindenden Wittenberger Freiwilligentage. Im Rahmen eines Pressegesprächs Anfang August informierte der Landkreis Wittenberg über die bevorstehende Veranstaltung und gab erste Einblicke in das Programm. Doch was genau verbirgt sich eigentlich hinter diesen besonderen Tagen?
4: Ja, Freiwilligentage sind Tage, wo Engagierte sich für einen Tag aktiv einbringen können in unsere Gemeinschaft und damit helfen, Projekte durchzuführen. Projekte, die entweder bei gemeinnützigen Vereinen sind oder aber auch in Kitas, in Schulen, bei Seniorenvereinen. Also ganz, ganz unterschiedlich. Immer darauf abgesehen, was auch die Vereine einbringen an Ideen.
3: Die Wittenberger Freiwilligentage finden in diesem Jahr vom 11. bis zum 20. September statt. Das Prinzip ist einfach. Angemeldete Projekte werden vorgestellt, interessierte Freiwillige melden sich und unterstützen bei der Umsetzung. Damit greifen die Freiwilligentage den Gedanken der bundesweit stattfindenden Woche des bürgerschaftlichen Engagements auf. Seit 2018 gibt es diese besondere Veranstaltungsreihe in der Lutherstadt. Seither konnten dank des freiwilligen Einsatzes zahlreiche Projekte erfolgreich umgesetzt und wertvolle Beiträge für die Gemeinschaft geleistet werden.
4: Da gab es schon einige in den vergangenen Jahren. Wir hatten, ich muss mal schnell gucken, 52 bzw. 51 Projekte bereits umgesetzt und ganz unterschiedlich. Das fängt an bei Reinigungsarbeiten in Vereinsräumen. Es geht weiter bei Blumengrüßen für Senioren, die gebastelt wurden. Beim NABU Stadtwald wurden ganz viele Leseecken eingerichtet. In Kitas beispielsweise wurde auch eine Spielecke eingerichtet von Eltern. Das Thema Wittenberg blüht auf über die Bürgerstiftung ist sicherlich auch bekannt. Auch das hat bei den Freiwilligentagen mit begonnen. Also es ist ganz, ganz unterschiedlich, was man macht. Und es liegt eigentlich an jedem selbst, ob er sich dort auch wirklich mit einbringen kann. Ist auch eine Woche lang, aber eben das Projekt selbst ist an einem Tag dann.
3: Bei der vergangenen Auflage schafften es 7 Projekte in den Flyer, in dem sich Interessierte über die jeweiligen Vorhaben informieren konnten. Neben den wertvollen Begegnungen, die entstehen, wenn Menschen gemeinsam an einer Sache arbeiten, bieten die Freiwilligentage auch Vereine die Möglichkeit, sich einer breiten Öffentlichkeit vorzustellen. Auf diesem Weg könnten möglicherweise neue Engagierte und Mitglieder gewonnen werden. Noch immer besteht die Möglichkeit, sich für die diesjährigen Freiwilligentage anzumelden und mit einem eigenen Projekt Teil der Aktion zu werden.
4: Also das Einfachste ist sicherlich, wer eine Idee hat als Verein oder als Einrichtung, dass sie sich bei uns im Nachbarschaftstreff bzw. im Engagementzentrum melden. Sie können gerne auf unsere Homepage gehen. Dort haben wir auch den Anmeldebogen entsprechend hinterlegt. Es wäre super, wenn wir bis zum 21. August die Rückmeldungen haben. Wir helfen auch gern beim Ausfüllen und beraten auch gern, welche Projekte sinnvoll und machbar wären an einem Tag. Und wenn wir dann alle Projekte haben, würden wir diese dann entsprechend auch veröffentlichen. Es gab bisher immer einen Flyer, wo alle Projekte drin sind. Es gibt soziale Medien, wo wir diese veröffentlichen, aber natürlich auch in der Presse.
3: Einige Ideen und Projekte haben sich bereits für die Aktionswoche angemeldet. Dennoch besteht weiterhin die Möglichkeit, Teil der Wittenberger Freiwilligentage zu werden. Über den Nachbarschaftstreff können bis zum 21. August noch Anmeldungen eingereicht werden.
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1: Mitten in Bitterfeld gibt es einen neuen Ort zum Treffen, Feiern und Verweilen. Im Rathaus Innenhof ist die Kommunallounge eröffnet worden. Bühne, Beleuchtung und verschiedene Sitzmöglichkeiten sollen den Platz künftig regelmäßig zum Veranstaltungsort machen.
2: Die Idee geht zurück auf ein besonderes Event, 800 Jahre Bitterfeld. Da haben wir das erste Mal ja probiert, wie kann man diesen Innenhof gestalten, kann man hier zusätzlich auch Programm anbieten. Es ist damals gemacht worden und es war sehr erfolgreich.
1: Nach der Premiere zur 800-Jahr-Feier und weiteren Veranstaltungen im vergangenen Sommer wurde aus dem zeitweisen Angebot nun eine dauerhafte Einrichtung. Der Umbau erfolgte in kurzer Zeit. Fertig ist die Lounge aber noch nicht.
3: Sehr zufrieden. Innerhalb kürzester Zeit ist es uns hier also gelungen, eine nachhaltige Infrastruktur zu entwickeln über eine Bühne, über Stromversorgung, über Trinkwasserversorgung. Und wir haben auch den ersten Schritt Richtung Einfriedung getan. Im Torbogen befindet sich mittlerweile eine feste Vergitterung.
1: Genutzt werden soll die Fläche möglichst vielfältig. Vereine, Institutionen, Unternehmen und andere Veranstalter können die vorhandene Infrastruktur nutzen. Ziel ist es, Veranstaltungen einfacher und mit weniger Aufwand auf die Beine zu stellen.
4: Wir haben uns an die 800-Jahr-Feier zurückerinnert und an das, was in 2025 die Sommerlounge war. Und haben gesagt, dann lasst es uns richtig machen. Richtig heißt für uns eine feste Bühne, die immer bleibt, Technik, die immer bleibt, Sitzmöglichkeiten, die alle nutzen können und Beleuchtung und auch Zaun drumherum aus Sicherheitsgründen, dass das alles passt. Damit das Ziel, und das ist wirklich so, dass wir möglichst viele unterschiedliche Anbieter haben, ob das jetzt Vereine sind oder Firmen, die sagen, wir machen eine Präsentation, wir machen eine kleine Lesung. Alles Mögliche soll ja durchgeführt werden.
1: Wie vielfältig die Angebote sein können, zeigte sich bereits bei der Eröffnung. Beim ersten Marktplatz der Talente präsentierten sich rund 20 Vereine, Institutionen und Unternehmen. Ein weiterer Höhepunkt war die Auszeichnung der Gewinner des Malwettbewerbs zum 20-jährigen Bestehen des Bitterfelder Bogens. 120 Bilder von Kindern und Jugendlichen waren eingereicht worden. Aus 20 ausgewählten Arbeiten konnten die Besucher ihre Favoriten wählen. Insgesamt wurden 570 Stimmen abgegeben. Den ersten Platz holte Larissa Gavrilova vom Jugendclub Linde. Ihr Bild zeigte den Bitterfelder Bogen mit Pflanzen, einem Flugzeug und Dinosauriern. Ausgezeichnet wurde sie von Oberbürgermeister Armin Schenk und Kulturbotschafterin Jana Respondek. Unterstützt wird die Kommunallounge von der kommunalen Familie, darunter auch die Stadtwerke Bitterfeld-Wolfen.
5: Ich denke, das ist ein Teil unseres Unternehmensziels. Unser Claim ist ja auf gute Nachbarschaft. Und insofern betrachten wir das nicht nur so als Floskel, sondern der wirtschaftliche Erfolg, den die Stadtwerke und alle kommunalen Unternehmen auch haben, der soll natürlich in die Region zurückfließen.
1: Für die Besucher ist dabei vor allem entscheidend, was tatsächlich auf dem Platz passiert. Deshalb haben wir uns bei der Eröffnung umgehört.
6: Ich finde das echt cool hier. Wir kommen aus dem Schwabenland. Und ja, wir kennen uns der Hofer halt weit aus, aber ich finde es schön hier.
7: Wir sind mehr oder weniger jetzt so reingestolpert, ohne das zu wissen, was hier los ist.
8: Es ist wunderschön. Wir sind sehr positiv überrascht. Die Leute sind sehr freundlich. Es ist ein ganz toller Ort, ein sonniger, schöner Ort. Also da gehen die Herzen auf. Ganz toll. Wir freuen uns, hier sein zu dürfen. Und das Event finde ich super klasse. Ganz tolle Idee.
9: Wir finden es schön. Wir waren letztes Jahr schon da und jetzt sind wir dieses Jahr wieder hier.
10: Zumindest mal vorbeikommen.
11: Gemütlich, ja.
12: Ja, ist richtig schön. Ich finde es auch, die Sonne drückt zwar ein bisschen, aber wenn man hier so sitzt auf den Sitzkissen, ist es sehr entspannt.
13: Ich finde es sehr schön, aber traurig, dass so wenig gekommen sind.
1: Die Rückmeldungen fallen überwiegend positiv aus. Besonders die Aussicht auf regelmäßige Veranstaltungen und mehr Leben in der Innenstadt kommt bei den Besuchern gut an. Auch am Abend verändert sich der Innenhof durch die Gestaltung deutlich.
5: Also ich muss sagen, am Anfang, man hatte eine Vorstellung, es gab ja auch viele animierte Bilder vorher, aber wenn man es dann so sieht, insbesondere am Abend, wir haben es gestern schon mal sehen können, mit einer entsprechenden Beleuchtung, dann ist das natürlich eine tolle Atmosphäre, gerade vor der Kulisse hier.
1: Ganz fertig ist die Lounge noch nicht. Geplant sind eine vollständige Einfriedung sowie später auch Lösungen für Schatten und schlechtes Wetter.
3: Wir haben natürlich noch ganz viele Ideen. Im kommenden Jahr soll die gesamte Einfriedung des Areals erfolgen. Es ist auch in späteren Schritten geplant, eine Verschattung oder auch eine Variante für schlechteres Wetter zu schaffen, sodass man die Fläche also auch ganzjährig nutzen kann.
1: Aus einer Idee zur 800-Jahr-Feier ist damit ein dauerhafter Treffpunkt entstanden. Jetzt soll die Kommunallounge regelmäßig mit Veranstaltungen gefüllt werden und so auch die Bitterfelder Innenstadt ein Stück lebendiger machen.
10: Die Elbe in Dessau-Roßlau bekommt gerade die Auswirkungen der langen Trockenperiode zu spüren. In Dessau ist der Pegelstand des Flusses so niedrig wie schon lange nicht mehr. Am Sonntag, den 9. August, erreichte er seinen vorzeitigen Tiefstand mit nur 44 cm. Der niedrigste bekannte Wasserstand liegt zwar bei 20 cm, das ist aber auch schon über 60 Jahre her. In Roßlau kann man aktuell sogar ein Allzeitrekordtief messen. Bisher lag der niedrigste bekannte Wasserstand in der Schifferstadt bei 32 cm. Ein Wert aus dem August 2018. Am 10.8. diesen Jahres erreichte der Pegel in Roßlau einen Stand von 26 cm. In ganz Sachsen-Anhalt ist das Niedrigwasser ein Problem. So hat auch der Pegelstand der Elbe bei Magdeburg einen Allzeit-Tiefstwert erreicht. Wie das Wasserstraßen- und Schifffahrtsamt Elbe in ihrer Hochwasservorhersage vom Montag, den 10. August, angibt, könnte der Pegel in Dessau sogar noch weiter sinken. Für den 14.8. geben sie einen auf 5 cm gerundeten Wert von 40 cm an. Dabei handelt es sich allerdings nur um eine Abschätzung. Wie es genau mit dem Pegel der Elbe weitergeht, werden die nächsten Tage zeigen. Ein Wasserentnahme- und Gießverbot hat die Stadt Dessau-Roßlau jedenfalls noch nicht ausgesprochen. Im vergangenen Jahr gab es in der Doppelstadt aufgrund der lang anhaltenden Trockenperiode für den Zeitraum vom 1. Juli bis zum 30. September eine Allgemeinverfügung zur Beschränkung der Wasserentnahme aus Oberflächengewässern und Grundwasser. Die Wasserentnahme aus oberirdischen Gewässern mittels Pumpen war untersagt. Zudem durften Brunnen zur Bewässerung von privaten und öffentlichen Grünflächen sowie Sportanlagen zwischen 10 und 18 Uhr nicht genutzt werden. Aktuell gibt es derartige Verbote schon in mehreren Kreisen im Land.
1: Weiß, wohin man blickt. Im Moinike-Park in Wittenberg wurde am vergangenen Samstagabend gepicknickt, beim inzwischen vierten White Picnic. Auf Decken, an weißen gedeckten Tischen und mit selbst mitgebrachten Speisen genießen die Besucher den Sommerabend.
11: Wir hatten vor 5 Jahren, als sozusagen also als ich angefangen habe bei der LWM, die Idee, mal neue Formate zu suchen. Und wir kannten White Dinner von den Großstädten in den Parks und das war uns eine Nummer zu groß. Und dachten, was können wir machen? Versuchen wir es mal mit dem White Picnic. Um dem Gast nicht einen vorgefertigten Tisch anzubieten mit einem 6-Gänge-Menü, sondern eben, ich kann mir mein Essen und Trinken mitbringen. Und die Idee reifte und war, glaube ich, 2021 das erste Mal auf der Schlosswiese. Und das war cool, aber es war halt sehr sonnig. Also brauchten wir Schatten. Und dann haben wir einmal auf der Schlosswiese uns umgedreht und dachten, hier hinter ist der Eunike-Park, probieren wir es da.
1: Der Umzug in den Eunike-Park war deshalb naheliegend. Inzwischen ist das Picknick hier zum festen Termin im Wittenberger Veranstaltungssommer geworden. Ein Jahr musste das Format allerdings aus Kostengründen pausieren. Doch wie kommt das Konzept bei den Gästen an? Wir haben uns auf der Picknickwiese umgehört.
14: Also ich bin, glaube ich, zum dritten Mal dabei. Und hat mir immer sehr gut gefallen, weil es so ein, ja, das ist so ein Zusammengehörigkeit, so ein Feeling, so ein Abendsitzen. Schön.
15: Heute zum ersten Mal.
16: Wir lieben die Natur und sind gerne draußen. Deswegen sind wir mit dabei.
17: Das ist eine schöne Idee. Eine schöne Location mitten im Park und mal gucken, wie es wird. Super, wir freuen uns.
18: Wir waren schon mehrmals hier. Das hier in der grünen Oase mit schöner Musik ist doch wunderschön, der Abend.
19: Ja, sein. Ja. Ist schön. Man genießt das auch, auch dann so später nachher.
18: Ja, so eine Ruhe. Alles so friedlich und trotzdem wird die Feier
19: runter. Ja, das ist eine gute Idee.
18: Wunderschön.
19: Kann immer wieder passieren.
20: Einfach schon alle in Weiß.
18: Atmosphäre,
20: geselliges Beisammensein. War eine prima Musik voriges Jahr. Lassen wir uns mal überraschen, wie es dieses Jahr wird.
1: Ob Picknickdecke oder gedeckter Tisch. Bei der Platzwahl haben die Besucher ihre ganz eigenen Vorlieben.
21: Wir haben auch Decke gewählt und nicht Tisch gewählt, weil es heißt Picknick.
14: Ja, weil es gemütlicher ist. Und ich eigentlich auch gar nicht so den ganzen Abend so sitzen möchte. Ja. Und vor allen Dingen die Senke ist ja sehr schön, ne? Unter den Erlen hier. Und wir haben ja, da ist der einzige Mammutbaum hier im Park. Ich habe nämlich mal so eine Baumführung mitgemacht und das ist sehr schön hier.
1: Wer möchte, bringt sein eigenes Essen und Getränke mit. Wer es bequemer mag, kann einen Platz am weiß gedeckten Achtertisch reservieren oder einen Picknickkorb für zwei Personen dazu buchen. Im Korb unter anderem Wein, Baguette, Käse, Couscous-Salat und Antipasti. Für zwei Personen kostet er 35 Euro. Die Flanierkarte für die Wiese kostet 5 Euro, ein Platz am gedeckten Tisch 10 Euro.
11: Wir haben den Önike-Park zur größten Picknickwiese der Stadt erklärt. Ja, er endet nicht hier, wo man uns sehen kann, sondern der Park ist ja viel größer und am Ende wird die Musik auch so laut sein und so schön sein, dass man auch von weiter weg die Musik genießen, hören kann und auch noch Menschen anlocken soll. Was haben wir uns vorgenommen? Also eigentlich ist es ein Platz der Begegnung.
1: Für die passende Musik sorgt die Berliner Band Soul Exception mit Swing, Bossa Nova, Jazz und Pop. Und auch das Outfit gehört zum Abend. Die Besucher erscheinen möglichst komplett in Weiß. Und auch die besondere Atmosphäre kommt bei den Besuchern gut an. Für viele gehört dazu nicht nur das weiße Outfit, sondern vor allem die Musik.
22: Das ganze Flair und auch die Musik nachher, wenn die Swing, das ist so die ältere Musik, das ist richtig toll.
23: Ein bisschen so gemischt, das ist in Ordnung.
22: Ja, das ist so schön, muss ich sagen. Und das ganze Ambiente ist schön.
23: Und sich mal weiß anzuziehen, ist auch sehr schön. Zumal, wenn man immer so ins Allgemeine schaut, so kommen da alle bloß noch schwarz an. Wer kommt denn heute noch schön und bunt? Oder weiß und bunt, muss man sagen.
1: Für die Veranstalter ist das White Picnic mehr als nur ein Abendessen im Freien. Der Eunike Park soll als Treffpunkt stärker ins Bewusstsein rücken.
11: Wir wollen also Leute zusammenbringen, wir wollen den Sommer ein bisschen Dolce Vita in Wittenberg erleben. Und ich glaube, das Format hat sich bewährt und wir sind alles sicherlich, also 80% Wiederholungstäter, die hierher kommen. Und wenn wir dann noch Glück haben und den einen oder anderen Touristen erwischen, der eigentlich nichts davon wusste und dazu stößt, also der trägt eine Botschaft ins Land, von der wir nur träumen können, glaube ich.
1: Ein Abend also zwischen Picknickdecke und weißgedeckter Tafel, zwischen Jazz und Sommerluft. Und mit einer Idee, die offenbar funktioniert. Menschen bringen ihr eigenes Essen mit und teilen vor allem eins: Zeit miteinander.

0: Wo sonst Spaziergänger unterwegs sind, herrschte am vergangenen Wochenende Festivalstimmung. Die Herrenbreite wurde zur Veranstaltungsfläche mit Musik, Flohmarkt, Hüpfburgen, Blaulichtmeile und Mitmachaktionen. Schon am Donnerstag begann das Wochenende mit einer Taylor Open Air Party. Es folgten zwei Konzertabende mit Matthias Reim und Alex Christensen, bevor am Sonntag Familien im Mittelpunkt standen.
1: Wir befinden uns auf dem größten Bahnhofsvorplatz der Welt, auf der Herrenbreite. Das ist der große Park der Landesgartenschau aus dem Jahr 2010, der unser grünes Wohnzimmer ist. Und hier findet heute ein großer Familientag statt, der um 10 begonnen hat und der bis heute Abend um 10 gehen wird und klein und groß, jung und alt begeistern wird. Wir haben von der Blaulichtmeile über ein großes aufblasbares Fußballfeld, über Hüpfeburgenland, Flohmarkt und Musikrichtung von Blasmusik über Line Dance zu Dagmar Frederik, jetzt zur Mega Malle Party und nachher kommt Green Sapphire, eine Band, mit der wir in die Nacht tanzen werden. Also Sie sehen hier einen ganz begeisterten Menschen stehen, der sich freut, dass die Sonne lacht, dass wirklich viele, viele Menschen aus der Herrenbreite gefunden haben und einfach gemeinsam diesen wunderbaren Tag genießen.
0: Die Mischung kommt an, während Kinder toben oder

0: hochwertiges Material. Dann haben wir Haushaltsartikel, Uhren, Schmuck, DDR-Artikel, Spielzeug, Hobbyartikel, Küchengeräte, DVDs, CDs, Bücher, je nach Bedarf, alles vorhanden.
1: Der Familientag ist allerdings nur das Finale eines viertägigen Programms. Bereits an den beiden Vorabenden sorgten die Konzerte für volle Reihen vor der Bühne. Mit dem neuen Konzept schließen die Organisatoren zugleich eine Lücke, nachdem das frühere Gildefest nicht mehr stattfindet.
2: Wir haben überlegt, wie wir diese Lücke schließen können. Und ich glaube, es ist uns ganz gut gelungen, einmal zu dem etablierten Himmelfahrtswochenende, wo das Gildefest sonst stattgefunden hat, fand ein großes Frühlingsfest hier statt, eine Kirmes, ein Rummel. Und wir haben dieses Umfeld der Konzerte von Reim und Christensen genutzt, diesen Familientag angedockt. Und auch das Konzept geht wunderbar auf. Und ich weiß, Sie sind jetzt hier zu fortgeschrittener Zeit. Die Fläche brummt, die ist voll, es ist gute Stimmung. Und ich glaube, da haben wir viel richtig gemacht.
1: Der Zuspruch bestätigt diesen Eindruck. Tausende Besucher waren an den vier Tagen auf der Herrenbreite unterwegs. Viele nutzten das kostenlose Familienprogramm ebenso wie die Konzerte am Freitag und Samstag. Für die Organisatoren ist die Premiere deshalb mehr als gelungen.
2: Ich persönlich bin hochgradig begeistert und beglückt. Ich sage, das war eine ganz tolle Sache, eine unheimlich tolle Leistung von allen Akteuren, einmal, die das hier auf die Beine gestellt haben, aber natürlich auch die begeisterten Besucher, die das wiederum im persönlichen Gespräch rübergebracht haben oder wenn man die sozialen Medien runterscrollt. Das ist in der Summe wirklich eine ganz, ganz positive Rückmeldung für diese Veranstaltung.
1: Vier Tage voller Musik, Unterhaltung und Begegnungen gehen damit in Aschers Leben zu Ende. Das neue Festivalwochenende hat seine Feuertaufe bestanden und dürfte gute Chancen haben, auch in den kommenden Jahren wieder viele Besucher auf die Herrenbreite zu locken.

0: Mit neugierigen Blicken und einer Portion Aufregung starten 8 junge Menschen bei der Mideva in einen neuen Lebensabschnitt. Nach dem ersten Kennenlerntagen in der Lutherstadt, Eisleben und Merseburg macht die Begrüßungstour am Mittwoch Station in Köthen. Im Wasserwerk Köthen Süd erhalten die angehenden Fachkräfte einen Einblick in einen der wichtigsten Bereiche des Unternehmens, die Trinkwasserversorgung.
1: Wir sind heute im Wasserwerk Köthen beim Azubi-Auftakt. Wir haben am Montag unsere Ausbildung neu begonnen und führen unsere Azubis durch unsere Wasserbereiche. Wir waren gestern im Werder unterwegs, heute hier in Köthen unterwegs, dass sie auch das Trinkwasser und das Badewasser nachher noch kennenlernen. Heute sind wir 8. Insgesamt hat die Mideva jetzt 13 Auszubildende.
0: Für viele der neuen Auszubildenden ist es der erste Tag in einem technischen Betrieb. Umso wichtiger ist es der Mideva, den Nachwuchskräften von Anfang an zu zeigen, wie vielfältig die Aufgaben des Unternehmens sind. Neben der Trinkwasserversorgung gehörte auch die Abwasserbewirtschaftung sowie der Betrieb der Köthener Badewelt zum Unternehmensalltag. An 3 Einführungstagen lernen die Auszubildenden deshalb verschiedene Standorte und Arbeitsbereiche kennen. Insgesamt beginnen 8 junge Frauen und Männer ihre Ausbildung in 4 unterschiedlichen Berufen. Als Anlagenmechaniker, Elektroniker für Betriebstechnik, Umwelttechnologen für Abwasserbewirtschaftung sowie als Industriekauffrau. Einige von ihnen kennen das Unternehmen bereits durch Praktika, für andere ist alles neu. Gemeinsam starten sie nun in ihre berufliche Zukunft.
1: Also wir haben 3 Anlagenmechaniker, wir haben einen Umwelttechnologen für Abwassertechnik, wir haben einen Betriebselektriker und 3 Industriekauffrauen.

0: Kaufleute. Viele unserer Auszubildenden haben vorher ein Praktikum bei uns gemacht, sind dadurch auf uns gekommen oder eben durch Familie und Freunde ringsherum.
1: Bei der Führung durch das Wasserwerk erfuhren die Auszubildenden, wie Trinkwasser gewonnen, aufbereitet und sicher zu den Menschen in der Region gelangt. Gleichzeitig erhalten sie einen Eindruck davon, welche Verantwortung mit den verschiedenen Ausbildungsberufen verbunden ist. Der Standort Köthen steht dabei beispielhaft für die vielfältigen Aufgaben der Medewa. Von der Versorgung mit Trinkwasser bis hin zur Freizeitangeboten in der Köthener Badewelt.
2: Ja, wir haben den Azubis so grob die Funktion des Wasserwerks gezeigt, so die Örtlichkeiten drin, auch draußen die Behälter so, dass wir mal sehen, wie groß die eigentlich so sind, wie die ganze Steuerung alles so funktioniert, ja, Wasserwagen für die Notversorgung eventuell, also dass wir einen groben Überblick kriegen, was so bei uns im Tagesgeschäft passiert. Ja, wir hatten den Azubis auch nochmal so besser zur Verdeutlichung gezeigt, wie das draußen aussieht, von der Versorgungsleitung bis rein, der Hausanschluss, wie der gebaut ist, aufgebaut ist, so mit Mauerdurchführung, wie das abgestellt wird mit den Ventilen, Zählern, was es da so gibt für einzelne Typen, sodass sie sich davon ein Bild machen können, wie das so das Tagesgeschäft ist.
1: Mit dem Ausbildungsstart investiert die Medewa erneut in den eigenen Fachkräftenachwuchs. Für die 8 neuen Auszubildenden beginnt damit nicht nur eine Berufsausbildung, sondern der Einstieg in ein vielseitiges Berufsfeld mit verantwortungsvollen Aufgaben und langfristigen Perspektiven.
3: Der September hält in der Lutherstadt Wittenberg zahlreiche Höhepunkte bereit. Dazu gehören auch die bereits zum 9. Mal stattfindenden Wittenberger Freiwilligentage. Im Rahmen eines Pressegesprächs Anfang August informierte der Landkreis Wittenberg über die bevorstehende Veranstaltung und gab erste Einblicke in das Programm. Doch was genau verbirgt sich eigentlich hinter diesen besonderen Tagen?
4: Ja, Freiwilligentage sind Tage, wo Engagierte sich für einen Tag aktiv einbringen können in unsere Gemeinschaft und damit helfen, Projekte durchzuführen. Projekte, die entweder bei gemeinnützigen Vereinen sind oder aber auch in Kitas, in Schulen, bei Seniorenvereinen. Also ganz, ganz unterschiedlich. Immer darauf abgesehen, was auch die Vereine einbringen an Ideen.
3: Die Wittenberger Freiwilligentage finden in diesem Jahr vom 11. bis zum 20. September statt. Das Prinzip ist einfach. Angemeldete Projekte werden vorgestellt, interessierte Freiwillige melden sich und unterstützen bei der Umsetzung. Damit greifen die Freiwilligentage den Gedanken der bundesweit stattfindenden Woche des bürgerschaftlichen Engagements auf. Seit 2018 gibt es diese besondere Veranstaltungsreihe in der Lutherstadt. Seither konnten dank des freiwilligen Einsatzes zahlreiche Projekte erfolgreich umgesetzt und wertvolle Beiträge für die Gemeinschaft geleistet werden.
4: Da gab es schon einige in den vergangenen Jahren. Wir hatten, ich muss mal schnell gucken, 52 bzw. 51 Projekte bereits umgesetzt und ganz unterschiedlich. Das fängt an bei Reinigungsarbeiten in Vereinsräumen. Es geht weiter bei Blumengrüßen für Senioren, die gebastelt wurden. Beim NABU stadtweit wurden ganz viele Leseecken eingerichtet. In Kitas beispielsweise wurde auch eine Spielecke eingerichtet von Eltern. Das Thema Wittenberg blüht auf über die Bürgerstiftung ist sicherlich auch bekannt. Auch das hat bei den Freiwilligentagen mit begonnen. Also es ist ganz, ganz unterschiedlich, was man macht. Und es liegt eigentlich an jedem selbst, ob er sich dort auch wirklich mit einbringen kann. Ist auch eine Woche lang, aber eben das Projekt selbst ist an einem Tag dann.
3: Bei der vergangenen Auflage schafften es 7 Projekte in den Flyer, in dem sich Interessierte über die jeweiligen Vorhaben informieren konnten. Neben den wertvollen Begegnungen, die entstehen, wenn Menschen gemeinsam an einer Sache arbeiten, bieten die Freiwilligentage auch Vereine die Möglichkeit, sich einer breiten Öffentlichkeit vorzustellen. Auf diesem Weg könnten möglicherweise neue Engagierte und Mitglieder gewonnen werden. Noch immer besteht die Möglichkeit, sich für die diesjährigen Freiwilligentage anzumelden und mit einem eigenen Projekt Teil der Aktion zu werden.
4: Also das Einfachste ist sicherlich, wer eine Idee hat als Verein oder als Einrichtung, dass Sie sich bei uns im Nachbarschaftstreff bzw. im Engagementzentrum melden. Sie können gerne auf unsere Homepage gehen. Dort haben wir auch den Anmeldebogen entsprechend hinterlegt. Es wäre super, wenn wir bis zum 21. August die Rückmeldungen haben. Wir helfen auch gern beim Ausfüllen und beraten auch gern, welche Projekte sinnvoll und machbar wären an einem Tag. Und wenn wir dann alle Projekte haben, würden wir diese dann entsprechend auch veröffentlichen. Es gab bisher immer einen Flyer, wo alle Projekte drin sind. Es gibt soziale Medien, wo wir diese veröffentlichen, aber natürlich auch in der Presse.
3: Einige Ideen und Projekte haben sich bereits für die Aktionswoche angemeldet. Dennoch besteht weiterhin die Möglichkeit, Teil der Wittenberger Freiwilligentage zu werden. Über den Nachbarschaftstreff können bis zum 21. August noch Anmeldungen eingereicht werden.
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1: Mitten in Bitterfeld gibt es einen neuen Ort zum Treffen, Feiern und Verweilen. Im Rathausinnenhof ist die Kommunallounge eröffnet worden. Bühne, Beleuchtung und verschiedene Sitzmöglichkeiten sollen den Platz künftig regelmäßig zum Veranstaltungsort machen.
2: Die Idee geht zurück auf ein besonderes Event, 800 Jahre Bitterfeld. Da haben wir das erste Mal ja probiert, wie kann man diesen Innenhof gestalten, kann man hier zusätzlich auch Programm anbieten.

0: Es ist damals gemacht worden und es war sehr erfolgreich.
1: Nach der Premiere zur 800-Jahr-Feier und weiteren Veranstaltungen im vergangenen Sommer wurde aus dem zeitweisen Angebot nun eine dauerhafte Einrichtung. Der Umbau erfolgte in kurzer Zeit. Fertig ist die Lounge aber noch nicht.
2: Sehr zufrieden. Innerhalb kürzester Zeit ist es uns hier also gelungen, eine nachhaltige Infrastruktur zu entwickeln, über eine Bühne, über Stromversorgung, über Trinkwasserversorgung. Und wir haben auch den ersten Schritt Richtung Einfriedung getan. Im Torbogen befindet sich mittlerweile eine feste Vergitterung.
1: Genutzt werden soll die Fläche möglichst vielfältig. Vereine, Institutionen, Unternehmen und andere Veranstalter können die vorhandene Infrastruktur nutzen. Ziel ist es, Veranstaltungen einfacher und mit weniger Aufwand auf die Beine zu stellen.
3: Wir haben uns an der 800-Jahr-Feier zurückerinnert und an das, was in 2025 die Sommerlounge war. Und haben gesagt, dann lasst es uns richtig machen. Richtig heißt für uns eine feste Bühne, die immer bleibt, Technik, die immer bleibt, Sitzmöglichkeiten, die alle nutzen können und Beleuchtung und auch Zaun drumherum aus Sicherheitsgründen, dass das alles passt. Damit das Ziel, und das ist wirklich so, dass wir möglichst viele unterschiedliche Anbieter haben, ob das jetzt Vereine sind oder Firmen, die sagen, wir machen eine Präsentation, wir machen eine kleine Lesung, alles Mögliche soll ja durchgeführt werden.
1: Wie vielfältig die Angebote sein können, zeigte sich bereits bei der Eröffnung. Beim ersten Marktplatz der Talente präsentierten sich rund 20 Vereine, Institutionen und Unternehmen. Ein weiterer Höhepunkt war die Auszeichnung der Gewinner des Malwettbewerbs zum 20-jährigen Bestehen des Bitterfelder Bogens. 120 Bilder von Kindern und Jugendlichen waren eingereicht worden. Aus 20 ausgewählten Arbeiten konnten die Besucher ihre Favoriten wählen. Insgesamt wurden 570 Stimmen abgegeben. Den ersten Platz holte Larissa Gavrilova vom Jugendclub Linde. Ihr Bild zeigte den Bitterfelder Bogen mit Pflanzen, einem Flugzeug und Dinosauriern. Ausgezeichnet wurde sie von Oberbürgermeister Armin Schenk und Kulturbotschafterin Jana Respondek. Unterstützt wird die Kommunallounge von der kommunalen Familie, darunter auch die Stadtwerke Bitterfeld-Wolfen.
4: Ich denke, das ist ein Teil unseres Unternehmensziels. Unser Claim ist ja auf gute Nachbarschaft. Und insofern betrachten wir das nicht nur so als Floskel, sondern der wirtschaftliche Erfolg, den die Stadtwerke und alle kommunalen Unternehmen auch haben, der soll natürlich in die Region zurückfließen.
1: Für die Besucher ist dabei vor allem entscheidend, was tatsächlich auf dem Platz passiert. Deshalb haben wir uns bei der Eröffnung umgehört.
5: Ich finde das echt cool hier. Wir kommen vom Schwabenland. Und ja, wir kennen uns da oben halt nicht aus, aber ich finde das schön hier.
6: Wir sind mehr oder weniger jetzt so reingestolpert, ohne das zu wissen, was hier los ist.
7: Es ist wunderschön. Wir sind sehr positiv überrascht. Die Leute sind sehr freundlich. Es ist ein ganz toller Ort, ein sonniger, schöner Ort. Also da gehen die Herzen auf. Ganz toll. Wir freuen uns, hier sein zu dürfen. Und das Event finde ich super klasse. Ganz tolle Idee.
8: Wir finden es schön. Wir waren letztes Jahr schon da und jetzt sind wir dieses Jahr wieder hier.
9: Zumindest mal vorbeikommen.
10: Gemütlich, ja.
11: Ja, ist richtig schön. Ich finde es auch, die Sonne drückt zwar ein bisschen, aber wenn man hier so sitzt auf den Sitzkissen, ist es sehr entspannt.
12: Ich finde es sehr schön, aber traurig, dass so wenig gekommen sind.
1: Die Rückmeldungen fallen überwiegend positiv aus. Besonders die Aussicht auf regelmäßige Veranstaltungen und mehr Leben in der Innenstadt kommt bei den Besuchern gut an. Auch am Abend verändert sich der Innenhof durch die Gestaltung deutlich.
4: Also ich muss sagen, am Anfang, man hatte eine Vorstellung, es gab hier auch viele animierte Bilder vorher, aber wenn man es dann so sieht, insbesondere am Abend, wir haben es gestern schon mal sehen können, mit einer entsprechenden Beleuchtung, dann ist das natürlich eine tolle Atmosphäre, gerade vor der Kulisse hier.
1: Ganz fertig ist die Lounge noch nicht. Geplant sind eine vollständige Einfriedung sowie später auch Lösungen für Schatten und schlechtes Wetter.
2: Wir haben natürlich noch ganz viele Ideen. Im kommenden Jahr soll die gesamte Einfriedung des Areals erfolgen. Es ist auch in späteren Schritten geplant, eine Verschattung oder auch eine Variante für schlechteres Wetter zu schaffen, sodass man die Fläche also auch ganzjährig nutzen kann.
1: Aus einer Idee zur 800-Jahr-Feier ist damit ein dauerhafter Treffpunkt entstanden. Jetzt soll die Kommunallounge regelmäßig mit Veranstaltungen gefüllt werden und so auch die Bitterfelder Innenstadt ein Stück lebendiger machen.

0: Die Elbe in Dessau-Roßlau bekommt gerade die Auswirkungen der langen Trockenperiode zu spüren. In Dessau ist der Pegelstand des Flusses so niedrig wie schon lange nicht mehr. Am Sonntag, den 9. August, erreichte er seinen vorzeitigen Tiefstand mit nur 44 cm. Der niedrigste bekannte Wasserstand liegt zwar bei 20 cm, das ist aber auch schon über 60 Jahre her. In Roßlau kann man aktuell sogar ein Allzeitrekordtief messen. Bisher lag der niedrigste bekannte Wasserstand in der Schifferstadt bei 32 cm. Ein Wert aus dem August 2018. Am 10.8. diesen Jahres erreichte der Pegel in Roßlau einen Stand von 26 cm. In ganz Sachsen-Anhalt ist das Niedrigwasser ein Problem. So hat auch der Pegelstand der Elbe bei Magdeburg einen Allzeit-Tiefstwert erreicht. Wie das Wasserstraßen- und Schifffahrtsamt Elbe in ihrer Hochwasservorhersage vom Montag, den 10. August, angibt, könnte der Pegel in Dessau sogar noch weiter sinken. Für den 14.8. geben sie einen auf 5 cm gerundeten Wert von 40 cm an. Dabei handelt es sich allerdings nur um eine Abschätzung. Wie es genau mit dem Pegel der Elbe weitergeht, werden die nächsten Tage zeigen. Ein Wasserentnahme- und Gießverbot hat die Stadt Dessau-Roßlau jedenfalls noch nicht ausgesprochen. Im vergangenen Jahr gab es in der Doppelstadt aufgrund der lang anhaltenden Trockenperiode für den Zeitraum vom 1. Juli bis zum 30. September eine Allgemeinverfügung zur Beschränkung der Wasserentnahme aus Oberflächengewässern und Grundwasser. Die Wasserentnahme aus oberirdischen Gewässern mittels Pumpen war untersagt. Zudem durften Brunnen zur Bewässerung von privaten und öffentlichen Grünflächen sowie Sportanlagen zwischen 10 und 18 Uhr nicht genutzt werden. Aktuell gibt es derartige Verbote schon in mehreren Kreisen im Land.
1: Weiß, wohin man blickt. Im Moinike-Park in Wittenberg wurde am vergangenen Samstagabend gepicknickt, beim inzwischen vierten White Picnic. Auf Decken, an weißen gedeckten Tischen und mit selbst mitgebrachten Speisen genießen die Besucher den Sommerabend.
2: Wir hatten vor 5 Jahren, als sozusagen also als ich angefangen habe bei der LWM, die Idee, mal neue Formate zu suchen. Und wir kannten White Dinner von den Großstädten in den Parks und das war uns eine Nummer zu groß. Und dachten, was können wir machen? Versuchen wir es mal mit dem White Picnic. Um dem Gast nicht einen vorgefertigten Tisch anzubieten mit einem 6-Gänge-Menü, sondern eben, ich kann mir mein Essen und Trinken mitbringen. Und die Idee reifte und war, glaube ich, 2021 das erste Mal auf der Schlosswiese. Und das war cool, aber es war halt sehr sonnig. Also brauchten wir Schatten. Und dann haben wir einmal auf das Schlosswiese uns umgedreht und dachten, hier hinter ist der Eunike-Park, probieren wir es da.
1: Der Umzug in den Eunike-Park war deshalb naheliegend. Inzwischen ist das Picknick hier zum festen Termin im Wittenberger Veranstaltungssommer geworden. Ein Jahr musste das Format allerdings aus Kostengründen pausieren. Doch wie kommt das Konzept bei den Gästen an? Wir haben uns auf der Picknickwiese umgehört.
3: Also ich bin, glaube ich, zum dritten Mal dabei. Und hat mir immer sehr gut gefallen, weil es so ein, ja, das ist so ein Zusammengehörigkeit, so ein Feeling, so ein Abendsitzen. Schön.
4: Heute zum ersten Mal.
5: Wir lieben die Natur und sind gerne draußen. Deswegen sind wir mit dabei. Das ist eine schöne Idee. Eine schöne Location mitten im Park und mal gucken, wie es wird. Super, wir freuen uns.
6: Wir waren schon mehrmals hier. Das hier in der grünen Oase mit schöner Musik ist doch wunderschön, der Abend.
7: Ja, sein, ja. Ist schön. Man genießt das auch, die, ja. Auch dann so eine, später nachher.
8: Ja, so eine Ruhe, alles so friedlich und trotzdem wird gefeiert.
7: Runter.
8: Ja, ist eine gute Idee.
7: Wunderschön. Kann immer wieder passieren.
9: Einfach schon alle in Weiß.
10: Atmosphäre,
9: geselliges Beisammensein, war eine prima Musik voriges Jahr. Lassen wir uns mal überraschen, wie es dieses Jahr wird.
1: Ob Picknickdecke oder gedeckter Tisch, bei der Platzwahl haben die Besucher ihre ganz eigenen Vorlieben.
4: Wir haben auch Decke gewählt und nicht Tisch gewählt, weil es heißt Picknick.
3: Ja, weil es gemütlicher ist. Und ich eigentlich auch gar nicht so den ganzen Abend so sitzen möchte. Ja. Und vor allen Dingen die Senke ist ja sehr schön, ne? Unter den Erlen hier. Und wir haben ja, da ist ja der einzige Mammutbaum hier im Park. Ich habe nämlich mal so eine Baumführung mitgemacht und das ist sehr schön hier.
1: Wer möchte, bringt sein eigenes Essen und Getränke mit. Wer es bequemer mag, kann einen Platz am weißgedeckten Achtertisch reservieren oder einen Picknickkorb für zwei Personen dazu buchen. Im Korb unter anderem Wein, Baguette, Käse, Couscous-Salat und Antipasti. Für zwei Personen kostet er 35 Euro. Die Flanierkarte für die Wiese kostet 5 Euro. Ein Platz am gedeckten Tisch 10 Euro.
2: Wir haben den Oenike-Park zur größten Picknickwiese der Stadt erklärt. Ja, er endet nicht hier, wo man uns sehen kann, sondern der Park ist ja viel größer und am Ende wird die Musik auch so laut sein und so schön sein, dass man auch von weiter weg die Musik genießen, hören kann und auch noch Menschen anlocken soll. Was haben wir uns vorgenommen? Also eigentlich ist es ein Platz der Begegnung.
1: Für die passende Musik sorgt die Berliner Band Soul Exception mit Swing, Bossa Nova, Jazz und Pop. Und auch das Outfit gehört zum Abend. Die Besucher erscheinen möglichst komplett in Weiß. Und auch die besondere Atmosphäre kommt bei den Besuchern gut an. Für viele gehört dazu nicht nur das weiße Outfit, sondern vor allem die Musik.
11: Das ganze Flair und auch die Musik nachher, wenn die Swing, das ist so die ältere Musik, das ist richtig toll.
12: Ein bisschen so gemischt, das ist in Ordnung.
11: Ja, das ist so schön, muss ich sagen. Und das ganze Ambiente ist schön.
12: Und sich mal weiß anzuziehen, ist auch sehr schön. Zumal, wenn man immer so ins Allgemeine schaut, so kommen da alle bloß noch schwarz an. Wer kommt denn heute noch schön und bunt? Oder weiß und bunt, muss man sagen.
1: Für die Veranstalter ist das White Picnic mehr als nur ein Abendessen im Freien. Der Oenike Park soll als Treffpunkt stärker ins Bewusstsein rücken.
2: Wir wollen also Leute zusammenbringen, wir wollen den Sommer ein bisschen deutsche Vita in Wittenberg erleben. Und ich glaube, das Format hat sich bewährt und wir sind alles sicherlich, also 80% Wiederholungstäter, die hierher kommen. Und wenn wir dann noch Glück haben und den einen oder anderen Touristen erwischen, der eigentlich nichts davon wusste und dazu stößt, also der trägt eine Botschaft ins Land, von der wir nur träumen können, glaube ich.
1: Ein Abend also zwischen Picknickdecke und weißgedeckter Tafel, zwischen Jazz und Sommerluft. Und mit einer Idee, die offenbar funktioniert. Menschen bringen ihr eigenes Essen mit und teilen vor allem eins: Zeit miteinander. Wo sonst Spaziergänger unterwegs sind, herrschte am vergangenen Wochenende Festivalstimmung. Die Herrenbreite wurde zur Veranstaltungsfläche mit Musik, Flohmarkt, Hüpfburgen, Blaulichtmeile und Mitmachaktionen. Schon am Donnerstag begann das Wochenende mit einer Taylor Open Air Party. Es folgten zwei Konzertabende mit Matthias Reim und Alex Christensen, bevor am Sonntag Familien im Mittelpunkt standen.
13: Wir befinden uns auf dem größten Bahnhofsvorplatz der Welt, auf der Herrenbreite. Das ist der große Park der Landesgartenschau aus dem Jahr 2010, der unser grünes Wohnzimmer ist. Und hier findet heute ein großer Familientag statt, der um 10 begonnen hat und der bis heute Abend um 10 gehen wird und klein und groß, jung und alt begeistern wird. Wir haben von der Blaulichtmeile über ein großes aufblasbares Fußballfeld, über Hüpfeburgenland, Flohmarkt und Musikrichtung von Blasmusik über Line Dance zu Dagmar Frederik, jetzt zur Megamalle Party und nachher kommt Green Sapphire, eine Band, mit der wir in die Nacht tanzen werden. Also Sie sehen hier einen ganz begeisterten Menschen stehen, der sich freut, dass die Sonne lacht, dass wirklich viele, viele Menschen aus der Herrenbreite gefunden haben und einfach gemeinsam diesen wunderbaren Tag genießen.
1: Die Mischung kommt an. Während Kinder toben oder Einsatzfahrzeuge bestaunen, stürmen andere Besucher über den Flohmarkt. Dort reicht das Angebot von DDR-Alltagsgegenständen bis hin zu Porzellan- und Sammlerstücken.
14: Meine Ware, die ich bekomme, Porzellan, allen möglichen Krimskrams aus DDR, sämtlichen Herstellungsmethoden, kriege ich aus Bekanntenkreisen. Es gibt Porzellan aus Bulgarien, Deutschland und aller Welt. Dann haben wir Obstschüsseln aus Kristallglas.

0: hochwertiges Material. Dann haben wir Haushaltsartikel, Uhren, Schmuck, DDR-Artikel, Spielzeug, Hobbyartikel, Küchengeräte, DVDs, CDs, Bücher, je nach Bedarf, alles vorhanden.
1: Der Familientag ist allerdings nur das Finale eines viertägigen Programms. Bereits an den beiden Vorabenden sorgten die Konzerte für volle Reihen vor der Bühne. Mit dem neuen Konzept schließen die Organisatoren zugleich eine Lücke, nachdem das frühere Gildefest nicht mehr stattfindet.
2: Wir haben überlegt, wie wir diese Lücke schließen können, und ich glaube, es ist uns ganz gut gelungen, einmal zu dem etablierten Himmelfahrtswochenende, wo das Gildefest sonst stattgefunden hat, fand ein großes Frühlingsfest hier statt, eine Kirmes, ein Rummel. Und wir haben dieses Umfeld der Konzerte von Reim und Christensen genutzt, diesen Familientag angedockt. Und auch das Konzept geht wunderbar auf. Und ich weiß, Sie sind jetzt hier zu fortgeschrittener Zeit. Die Fläche brummt, die ist voll, es ist gute Stimmung. Und ich glaube, da haben wir viel richtig gemacht.
1: Der Zuspruch bestätigt diesen Eindruck. Tausende Besucher waren an den vier Tagen auf der Herrenbreite unterwegs. Viele nutzten das kostenlose Familienprogramm ebenso wie die Konzerte am Freitag und Samstag. Für die Organisatoren ist die Premiere deshalb mehr als gelungen.
2: Ich persönlich bin hochgradig begeistert und beglückt. Ich sage, das war eine ganz tolle Sache, eine unheimlich tolle Leistung von allen Akteuren, einmal die das hier auf die Beine gestellt haben, aber natürlich auch die begeisterten Besucher, die das wiederum im persönlichen Gespräch rübergebracht haben oder wenn man die sozialen Medien runterscrollt. Das ist in der Summe wirklich eine ganz, ganz positive Rückmeldung für diese Veranstaltung.
1: Vier Tage voller Musik, Unterhaltung und Begegnungen gehen damit in Aschersleben zu Ende. Das neue Festivalwochenende hat seine Feuertaufe bestanden und dürfte gute Chancen haben, auch in den kommenden Jahren wieder viele Besucher auf die Herrenbreite zu locken.

0: Mit neugierigen Blicken und einer Portion Aufregung starten 8 junge Menschen bei der Mideva in einen neuen Lebensabschnitt. Nach dem ersten Kennenlerntagen in der Lutherstadt, Eisleben und Merseburg macht die Begrüßungstour am Mittwoch Station in Köthen. Im Wasserwerk Köthen Süd erhalten die angehenden Fachkräfte einen Einblick in einen der wichtigsten Bereiche des Unternehmens, die Trinkwasserversorgung.
1: Wir sind heute im Wasserwerk Köthen beim Azubi-Auftakt. Wir haben am Montag unsere Ausbildung neu begonnen und führen unsere Azubis durch unsere Wasserbereiche. Wir waren gestern im Werder unterwegs, heute hier in Köthen unterwegs, dass sie auch das Trinkwasser und das Badewasser nachher noch kennenlernen. Heute sind wir 8. Insgesamt hat die Mideva jetzt 13 Auszubildende.
0: Für viele der neuen Auszubildenden ist es der erste Tag in einem technischen Betrieb. Umso wichtiger ist es der Mideva, den Nachwuchskräften von Anfang an zu zeigen, wie vielfältig die Aufgaben des Unternehmens sind. Neben der Trinkwasserversorgung gehörte auch die Abwasserbewirtschaftung sowie der Betrieb der Köthener Badewelt zum Unternehmensalltag. An 3 Einführungstagen lernen die Auszubildenden deshalb verschiedene Standorte und Arbeitsbereiche kennen. Insgesamt beginnen 8 junge Frauen und Männer ihre Ausbildung in 4 unterschiedlichen Berufen. Als Anlagenmechaniker, Elektroniker für Betriebstechnik, Umwelttechnologen für Abwasserbewirtschaftung sowie als Industriekauffrau. Einige von ihnen kennen das Unternehmen bereits durch Praktika. Für andere ist alles neu. Gemeinsam starten sie nun in ihre berufliche Zukunft.
1: Also wir haben 3 Anlagenmechaniker, wir haben einen Umwelttechnologen für Abwassertechnik, wir haben einen Betriebselektriker und 3 Industriekaufleute.

0: Kaufleute. Viele unserer Auszubildenden haben vorher ein Praktikum bei uns gemacht, sind dadurch auf uns gekommen oder eben durch Familie und Freunde ringsherum.
1: Bei der Führung durch das Wasserwerk erfuhren die Auszubildenden, wie Trinkwasser gewonnen, aufbereitet und sicher zu den Menschen in der Region gelangt. Gleichzeitig erhalten sie einen Eindruck davon, welche Verantwortung mit den verschiedenen Ausbildungsberufen verbunden ist. Der Standort Köthen steht dabei beispielhaft für die vielfältigen Aufgaben der Medewa. Von der Versorgung mit Trinkwasser bis hin zur Freizeitangeboten in der Köthener Badewelt.
2: Ja, wir haben den Azubis so grob die Funktion des Wasserwerks gezeigt, so die Örtlichkeiten drin, auch draußen die Behälter so, dass wir mal sehen, wie groß die eigentlich so sind, wie die ganze Steuerung alles so funktioniert, ja, Wasserwagen für die Notversorgung eventuell, also dass wir einen groben Überblick kriegen, was so bei uns im Tagesgeschäft passiert. Ja, wir hatten den Azubis auch nochmal so besser zur Verdeutlichung gezeigt, wie das draußen aussieht, von der Versorgungsleitung bis rein, der Hausanschluss, wie der gebaut ist, aufgebaut ist, so mit Mauerdurchführung, wie das abgestellt wird mit den Ventilen, Zählern, was es da so gibt für einzelne Typen, sodass sie sich davon ein Bild machen können, wie das so das Tagesgeschäft ist.
1: Mit dem Ausbildungsstart investiert die Medewa erneut in den eigenen Fachkräftenachwuchs. Für die 8 neuen Auszubildenden beginnt damit nicht nur eine Berufsausbildung, sondern der Einstieg in ein vielseitiges Berufsfeld mit verantwortungsvollen Aufgaben und langfristigen Perspektiven.
3: Der September hält in der Lutherstadt Wittenberg zahlreiche Höhepunkte bereit. Dazu gehören auch die bereits zum 9. Mal stattfindenden Wittenberger Freiwilligentage. Im Rahmen eines Pressegesprächs Anfang August informierte der Landkreis Wittenberg über die bevorstehende Veranstaltung und gab erste Einblicke in das Programm. Doch was genau verbirgt sich eigentlich hinter diesen besonderen Tagen?
4: Ja, Freiwilligentage sind Tage, wo Engagierte sich für einen Tag aktiv einbringen können in unsere Gemeinschaft und damit helfen, Projekte durchzuführen. Projekte, die entweder bei gemeinnützigen Vereinen sind oder aber auch in Kitas, in Schulen, bei Seniorenvereinen. Also ganz, ganz unterschiedlich. Immer darauf abgesehen, was auch die Vereine einbringen an Ideen.
3: Die Wittenberger Freiwilligentage finden in diesem Jahr vom 11. bis zum 20. September statt. Das Prinzip ist einfach. Angemeldete Projekte werden vorgestellt, interessierte Freiwillige melden sich und unterstützen bei der Umsetzung. Damit greifen die Freiwilligentage den Gedanken der bundesweit stattfindenden Woche des bürgerschaftlichen Engagements auf. Seit 2018 gibt es diese besondere Veranstaltungsreihe in der Lutherstadt. Seither konnten dank des freiwilligen Einsatzes zahlreiche Projekte erfolgreich umgesetzt und wertvolle Beiträge für die Gemeinschaft geleistet werden.
4: Da gab es schon einige in den vergangenen Jahren. Wir hatten, ich muss mal schnell gucken, 52 bzw. 51 Projekte bereits umgesetzt und ganz unterschiedlich. Das fängt an bei Reinigungsarbeiten in Vereinsräumen. Es geht weiter bei Blumengrüßen für Senioren, die gebastelt wurden. Beim NABU Stadtwald wurden ganz viele Leseecken eingerichtet. In Kitas beispielsweise wurde auch eine Spielecke eingerichtet von Eltern. Das Thema Wittenberg blüht auf über die Bürgerstiftung ist sicherlich auch bekannt. Auch das hat bei den Freiwilligentagen mit begonnen. Also es ist ganz, ganz unterschiedlich, was man macht. Und es liegt eigentlich an jedem selbst, ob er sich dort auch wirklich mit einbringen kann. Ist auch eine Woche lang, aber eben das Projekt selbst ist an einem Tag dann.
3: Bei der vergangenen Auflage schafften es 7 Projekte in den Flyer, in dem sich Interessierte über die jeweiligen Vorhaben informieren konnten. Neben den wertvollen Begegnungen, die entstehen, wenn Menschen gemeinsam an einer Sache arbeiten, bieten die Freiwilligentage auch Vereine die Möglichkeit, sich einer breiten Öffentlichkeit vorzustellen. Auf diesem Weg könnten möglicherweise neue Engagierte und Mitglieder gewonnen werden. Noch immer besteht die Möglichkeit, sich für die diesjährigen Freiwilligentage anzumelden und mit einem eigenen Projekt Teil der Aktion zu werden.
4: Also das Einfachste ist sicherlich, wer eine Idee hat als Verein oder als Einrichtung, dass Sie sich bei uns im Nachbarschaftstreff beziehungsweise im Engagementzentrum melden. Sie können gerne auf unsere Homepage gehen. Dort haben wir auch den Anmeldebogen entsprechend hinterlegt. Es wäre super, wenn wir bis zum 21. August die Rückmeldungen haben. Wir helfen auch gern beim Ausfüllen und beraten auch gern, welche Projekte sinnvoll und machbar wären an einem Tag. Und wenn wir dann alle Projekte haben, würden wir diese dann entsprechend auch veröffentlichen. Es gab bisher immer einen Flyer, wo alle Projekte drin sind. Es gibt soziale Medien, wo wir diese veröffentlichen, aber natürlich auch in der Presse.
3: Einige Ideen und Projekte haben sich bereits für die Aktionswoche angemeldet. Dennoch besteht weiterhin die Möglichkeit, Teil der Wittenberger Freiwilligentage zu werden. Über den Nachbarschaftstreff können bis zum 21. August noch Anmeldungen eingereicht werden.
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1: Mitten in Bitterfeld gibt es einen neuen Ort zum Treffen, Feiern und Verweilen. Im Rathaus Innenhof ist die Kommunallounge eröffnet worden. Bühne, Beleuchtung und verschiedene Sitzmöglichkeiten sollen den Platz künftig regelmäßig zum Veranstaltungsort machen.
2: Die Idee geht zurück auf ein besonderes Event, 800 Jahre Bitterfeld. Da haben wir das erste Mal ja probiert, wie kann man diesen Innenhof gestalten, kann man hier zusätzlich auch Programme anbieten.

0: Es ist damals gemacht worden und es war sehr erfolgreich.
1: Nach der Premiere zur 800-Jahr-Feier und weiteren Veranstaltungen im vergangenen Sommer wurde aus dem zeitweisen Angebot nun eine dauerhafte Einrichtung. Der Umbau erfolgte in kurzer Zeit. Fertig ist die Lounge aber noch nicht.
2: Sehr zufrieden. Innerhalb kürzester Zeit ist es uns hier also gelungen, eine nachhaltige Infrastruktur zu entwickeln, über eine Bühne, über Stromversorgung, über Trinkwasserversorgung. Und wir haben auch den ersten Schritt Richtung Einfriedung getan. Im Torbogen befindet sich mittlerweile eine feste Vergitterung.
1: Genutzt werden soll die Fläche möglichst vielfältig. Vereine, Institutionen, Unternehmen und andere Veranstalter können die vorhandene Infrastruktur nutzen. Ziel ist es, Veranstaltungen einfacher und mit weniger Aufwand auf die Beine zu stellen.
3: Wir haben uns an die 800-Jahr-Feier zurückerinnert und an das, was in 2025 die Sommer lang war. Und haben gesagt, dann lasst es uns richtig machen. Richtig heißt für uns eine feste Bühne, die immer bleibt, Technik, die immer bleibt, Sitzmöglichkeiten, die alle nutzen können und Beleuchtung und auch Zaun drumherum aus Sicherheitsgründen, dass das alles passt. Damit das Ziel, und das ist wirklich so, dass wir möglichst viele unterschiedliche Anbieter haben, ob das jetzt Vereine sind oder Firmen, die sagen, wir machen eine Präsentation, wir machen eine kleine Lesung. Alles Mögliche soll ja durchgeführt werden.
1: Wie vielfältig die Angebote sein können, zeigte sich bereits bei der Eröffnung. Beim ersten Marktplatz der Talente präsentierten sich rund 20 Vereine, Institutionen und Unternehmen. Ein weiterer Höhepunkt war die Auszeichnung der Gewinner des Malwettbewerbs zum 20-jährigen Bestehen des Bitterfelder Bogens. 120 Bilder von Kindern und Jugendlichen waren eingereicht worden. Aus 20 ausgewählten Arbeiten konnten die Besucher ihre Favoriten wählen. Insgesamt wurden 570 Stimmen abgegeben. Den ersten Platz holte Larissa Gavrilova vom Jugendclub Linde. Ihr Bild zeigte den Bitterfelder Bogen mit Pflanzen, einem Flugzeug und Dinosauriern. Ausgezeichnet wurde sie von Oberbürgermeister Armin Schenk und Kulturbotschafterin Jana Respondek. Unterstützt wird die Kommunallounge von der kommunalen Familie, darunter auch die Stadtwerke Bitterfeld-Wolfen.
4: Ich denke, das ist ein Teil unseres Unternehmensziels. Unser Claim ist ja auf gute Nachbarschaft. Und insofern betrachten wir das nicht nur so als Floskel, sondern der wirtschaftliche Erfolg, den die Stadtwerke und alle kommunalen Unternehmen auch haben, der soll natürlich in die Region zurückfließen.
1: Für die Besucher ist dabei vor allem entscheidend, was tatsächlich auf dem Platz passiert. Deshalb haben wir uns bei der Eröffnung umgehört.
5: Ich finde das echt cool hier. Wir kommen vom Schwabenland. Und ja, wir kennen uns da oben halt weit aus, aber ich finde es schön hier.
6: Wir sind mehr oder weniger jetzt so reingestolpert, ohne das zu wissen, was hier los ist.
7: Es ist wunderschön. Wir sind sehr positiv überrascht. Die Leute sind sehr freundlich. Es ist ein ganz toller Ort, ein sonniger, schöner Ort. Also da gehen die Herzen auf. Ganz toll. Wir freuen uns, hier sein zu dürfen. Und das Event finde ich super klasse. Ganz tolle Idee.
8: Wir finden es schön. Wir waren letztes Jahr schon da und jetzt sind wir dieses Jahr wieder hier.
9: Zumindest mal vorbeigucken.
10: Gemütlich, ja.
11: Ja, ist richtig schön. Ich finde es auch, die Sonne drückt zwar ein bisschen, aber wenn man hier so sitzt auf den Sitzkissen, ist es sehr entspannt.
12: Ich finde es sehr schön, aber traurig, dass so wenig gekommen sind.
1: Die Rückmeldungen fallen überwiegend positiv aus. Besonders die Aussicht auf regelmäßige Veranstaltungen und mehr Leben in der Innenstadt kommt bei den Besuchern gut an. Auch am Abend verändert sich der Innenhof durch die Gestaltung deutlich.
4: Also ich muss sagen, am Anfang, man hatte eine Vorstellung, es gab hier auch viele animierte Bilder vorher, aber wenn man es dann so sieht, insbesondere am Abend, wir haben es gestern schon mal sehen können, mit einer entsprechenden Beleuchtung, dann ist das natürlich eine tolle Atmosphäre, gerade vor der Kulisse hier.
1: Ganz fertig ist die Lounge noch nicht. Geplant sind eine vollständige Einfriedung sowie später auch Lösungen für Schatten und schlechtes Wetter.
2: Wir haben natürlich noch ganz viele Ideen. Im kommenden Jahr soll die gesamte Einfriedung des Areals erfolgen. Es ist auch in späteren Schritten geplant, eine Verschattung oder auch eine Variante für schlechteres Wetter zu schaffen, sodass man die Fläche also auch ganzjährig nutzen kann.
1: Aus einer Idee zur 800-Jahr-Feier ist damit ein dauerhafter Treffpunkt entstanden. Jetzt soll die Kommunallounge regelmäßig mit Veranstaltungen gefüllt werden und so auch die Bitterfelder Innenstadt ein Stück lebendiger machen.

0: Die Elbe in Dessau-Roßlau bekommt gerade die Auswirkungen der langen Trockenperiode zu spüren. In Dessau ist der Pegelstand des Flusses so niedrig wie schon lange nicht mehr. Am Sonntag, den 9. August, erreichte er seinen vorzeitigen Tiefstand mit nur 44 cm. Der niedrigste bekannte Wasserstand liegt zwar bei 20 cm, das ist aber auch schon über 60 Jahre her. In Roßlau kann man aktuell sogar ein Allzeitrekordtief messen. Bisher lag der niedrigste bekannte Wasserstand in der Schifferstadt bei 32 cm. Ein Wert aus dem August 2018. Am 10.8. diesen Jahres erreichte der Pegel in Roßlau einen Stand von 26 cm. In ganz Sachsen-Anhalt ist das Niedrigwasser ein Problem. So hat auch der Pegelstand der Elbe bei Magdeburg einen Allzeit-Tiefstwert erreicht. Wie das Wasserstraßen- und Schifffahrtsamt Elbe in ihrer Hochwasservorhersage vom Montag, den 10. August, angibt, könnte der Pegel in Dessau sogar noch weiter sinken. Für den 14.8. geben sie einen auf 5 cm gerundeten Wert von 40 cm an. Dabei handelt es sich allerdings nur um eine Abschätzung. Wie es genau mit dem Pegel der Elbe weitergeht, werden die nächsten Tage zeigen. Ein Wasserentnahme- und Gießverbot hat die Stadt Dessau-Roßlau jedenfalls noch nicht ausgesprochen. Im vergangenen Jahr gab es in der Doppelstadt aufgrund der lang anhaltenden Trockenperiode für den Zeitraum vom 1. Juli bis zum 30. September eine Allgemeinverfügung zur Beschränkung der Wasserentnahme aus Oberflächengewässern und Grundwasser. Die Wasserentnahme aus oberirdischen Gewässern mittels Pumpen war untersagt. Zudem durften Brunnen zur Bewässerung von privaten und öffentlichen Grünflächen sowie Sportanlagen zwischen 10 und 18 Uhr nicht genutzt werden. Aktuell gibt es derartige Verbote schon in mehreren Kreisen im Land.
1: Weiß, wohin man blickt. Im Moinike-Park in Wittenberg wurde am vergangenen Samstagabend gepicknickt, beim inzwischen vierten White Picnic. Auf Decken, an weißen gedeckten Tischen und mit selbst mitgebrachten Speisen genießen die Besucher den Sommerabend.
2: Wir hatten vor 5 Jahren, als sozusagen also als ich angefangen habe bei der LWM, die Idee, mal neue Formate zu suchen. Und wir kannten White Dinner von den Großstädten in den Parks und das war uns eine Nummer zu groß. Und dachten, was können wir machen? Versuchen wir es mal mit dem White Picnic. Um dem Gast nicht einen vorgefertigten Tisch anzubieten mit einem 6-Gänge-Menü, sondern eben, ich kann mir mein Essen und Trinken mitbringen. Und die Idee reifte und war, glaube ich, 2021 das erste Mal auf der Schlosswiese. Und das war cool, aber es war halt sehr sonnig. Also brauchten wir Schatten. Und dann haben wir einmal auf das Schlosswiese uns umgedreht und dachten, hier hinter ist der Eunike-Park, probieren wir es da.
1: Der Umzug in den Eunike-Park war deshalb naheliegend. Inzwischen ist das Picknick hier zum festen Termin im Wittenberger Veranstaltungssommer geworden. Ein Jahr musste das Format allerdings aus Kostengründen pausieren. Doch wie kommt das Konzept bei den Gästen an? Wir haben uns auf der Picknickwiese umgehört.
3: Also ich bin, glaube ich, zum dritten Mal dabei. Und hat mir immer sehr gut gefallen, weil es so ein Zusammengehörigkeit, so ein Feeling, so ein Abendsitzen. Schön.
4: Heute zum ersten Mal.
5: Wir lieben die Natur und sind gerne draußen. Deswegen sind wir mit dabei.
6: Das ist eine schöne Idee. Eine schöne Location mitten im Park und mal gucken, wie es wird. Super, wir freuen uns.
7: Wir waren schon mehrmals hier. Das hier in der grünen Oase mit schöner Musik ist doch wunderschön, der Abend.
8: Ja, sein, ja. Ist schön. Man genießt das auch, auch dann so eine, später nachher.
9: Ja, so eine Ruhe, alles so friedlich und trotzdem wird hier feiert.
8: Man kommt runter.
9: Ja, das ist eine gute Idee.
8: Wunderschön.
9: Kann immer wieder passieren.
10: Einfach schon alle in Weiß.
11: Atmosphäre,
10: geselliges Beisammensein, war eine prima Musik voriges Jahr. Lassen wir uns mal überraschen, wie es dieses Jahr wird.
1: Ob Picknickdecke oder gedeckter Tisch, bei der Platzwahl haben die Besucher ihre ganz eigenen Vorlieben.
12: Wir haben auch Decke gewählt und nicht Tisch gewählt, weil es heißt Picknick.
3: Ja, weil es gemütlicher ist. Und

0: Und ich eigentlich auch gar nicht so den ganzen Abend so sitzen möchte. Ja. Und vor allen Dingen die Senke ist ja sehr schön, ne? Unter den Erlen hier. Und wir haben ja, da ist ja einzige Mammutbaum hier im Park. Ich habe nämlich mal so eine Baumführung mitgemacht. Und das ist sehr schön hier.
1: Wer möchte, bringt sein eigenes Essen und Getränke mit. Wer es bequemer mag, kann einen Platz am weißgedeckten Achtertisch reservieren oder einen Picknickkorb für zwei Personen dazu buchen. Im Korb unter anderem Wein, Baguette, Käse, Couscous-Salat und Antipasti. Für zwei Personen kostet er 35 Euro. Die Flanierkarte für die Wiese kostet 5 Euro, ein Platz am gedeckten Tisch 10 Euro.
2: Wir haben den Onike-Park zur größten Picknickwiese der Stadt erklärt. Ja, er endet nicht hier, wo man uns sehen kann, sondern der Park ist ja viel größer und am Ende wird die Musik auch so laut sein und so schön sein, dass man auch von weiter weg die Musik genießen, hören kann und auch noch Menschen anlocken soll. Was haben wir uns vorgenommen? Also eigentlich ist es ein Platz der Begegnung.
1: Für die passende Musik sorgt die Berliner Band Soul Exception mit Swing, Bossa Nova, Jazz und Pop. Und auch das Outfit gehört zum Abend. Die Besucher erscheinen möglichst komplett in Weiß. Und auch die besondere Atmosphäre kommt bei den Besuchern gut an. Für viele gehört dazu nicht nur das weiße Outfit, sondern vor allem die Musik.
3: Das ganze Flair und auch genau. Die Musik nachher, wenn die Swing, das ist so die ältere Musik, das ist richtig toll.
4: Ein bisschen ja. So gemischt, das ist in Ordnung.
3: Ja, das ist so, super. So schön, muss ich sagen. Und das ganze Ambiente ist schön.
4: Und sich mal weiß anzuziehen, ja. Ist auch sehr schön. Zumal, wenn man immer so ins Allgemeine schaut, so kommen da alle bloß noch schwarz an. Wer kommt denn heute noch schön und bunt? Oder weiß und bunt, muss man sagen.
1: Für die Veranstalter ist das White Picnic mehr als nur ein Abendessen im Freien. Der Onike Park soll als Treffpunkt stärker ins Bewusstsein rücken.
2: Wir wollen also Leute zusammenbringen, wir wollen den Sommer ein bisschen deutsche Vita in Wittenberg erleben. Und ich glaube, das Format hat sich bewährt und wir sind alles sicherlich, also 80% Wiederholungstäter, die hierher kommen. Und wenn wir dann noch Glück haben und den einen oder anderen Touristen erwischen, der eigentlich nichts davon wusste und dazu stößt, also der trägt eine Botschaft ins Land, von der wir nur träumen können, glaube ich.
1: Ein Abend also zwischen Picknickdecke und weißgedeckter Tafel, zwischen Jazz und Sommerluft. Und mit einer Idee, die offenbar funktioniert. Menschen bringen ihr eigenes Essen mit und teilen vor allem eins: Zeit miteinander. Wo sonst Spaziergänger unterwegs sind, herrschte am vergangenen Wochenende Festivalstimmung. Die Herrenbreite wurde zur Veranstaltungsfläche mit Musik, Flohmarkt, Hüpfburgen, Blaulichtmeile und Mitmachaktionen. Schon am Donnerstag begann das Wochenende mit einer Taylor Open Air Party. Es folgten zwei Konzertabende mit Matthias Reim und Alex Christensen, bevor am Sonntag Familien im Mittelpunkt standen.
5: Wir befinden uns auf dem größten Bahnhofsvorplatz der Welt, auf der Herrenbreite. Das ist der große Park der Landesgartenschau aus dem Jahr 2010. Der unser grünes Wohnzimmer ist. Und hier findet heute ein großer Familientag statt, der um 10 begonnen hat und der bis heute Abend um 10 gehen wird und klein und groß, jung und alt begeistern wird. Wir haben von der Blaulichtmeile über ein großes aufblasbares Fußballfeld, über Hüpfeburgenland, Flohmarkt und Musikrichtung von Blasmusik über Line Dance zu Dagmar Frederik, jetzt zur Mega Malle Party und nachher kommt Green Sapphire, eine Band, mit der wir in die Nacht tanzen werden. Also, Sie sehen hier einen ganz begeisterten Menschen stehen, der sich freut, dass die Sonne lacht, dass wirklich viele, viele Menschen aus der Herrenbreite gefunden haben und einfach gemeinsam diesen wunderbaren Tag genießen.
1: Die Mischung kommt an. Während Kinder toben oder Einsatzfahrzeuge bestaunen, stürmen andere Besucher über den Flohmarkt. Dort reicht das Angebot von DDR-Alltagsgegenständen bis hin zu Porzellan- und Sammlerstücken.
6: Meine Ware, die ich bekomme, Porzellan, allen möglichen Krimskrams aus DDR, sämtlichen Herstellungsmethoden, kriege ich aus Bekanntenkreisen. Es gibt Porzellan aus Bulgarien, Deutschland und aller Welt. Dann haben wir Obstschüsseln aus Kristallglas.

0: Konzept schließen die Organisatoren zugleich eine Lücke, nachdem das frühere Gildefest nicht mehr stattfindet.
1: Wir haben überlegt, wie wir diese Lücke schließen können. Und ich glaube, es ist uns ganz gut gelungen, einmal zu dem etablierten Himmelfahrtswochenende, wo das Gildefest sonst stattgefunden hat, fand ein großes Frühlingsfest hier statt, eine Kirmes, ein Rummel. Und wir haben dieses Umfeld der Konzerte von Reim und Christensen genutzt, diesen Familientag angedockt. Und auch das Konzept geht wunderbar auf. Und ich weiß, Sie sind jetzt hier zu fortgeschrittener Zeit. Die Fläche brummt, die ist voll, es ist gute Stimmung und ich glaube, da haben wir viel richtig gemacht.
0: Der Zuspruch bestätigt diesen Eindruck. Tausende Besucher waren an den 4 Tagen auf der Herrenbreite unterwegs. Viele nutzten das kostenlose Familienprogramm ebenso wie die Konzerte am Freitag und Samstag. Für die Organisatoren ist die Premiere deshalb mehr als gelungen.
1: Ich persönlich bin hochgradig begeistert und beglückt. Ich sage, das war eine ganz tolle Sache, eine unheimlich tolle Leistung von allen Akteuren, einmal, die das hier auf die Beine gestellt haben, aber natürlich auch die begeisterten Besucher, die das wiederum im persönlichen Gespräch rübergebracht haben oder wenn man die sozialen Medien runterscrollt. Das ist in der Summe wirklich eine ganz, ganz positive Rückmeldung für diese Veranstaltung.
0: 4 Tage voller Musik, Unterhaltung und Begegnungen gehen damit in Aschersleben zu Ende. Das neue Festivalwochenende hat seine Feuertaufe bestanden und dürfte gute Chancen haben, auch in den kommenden Jahren wieder viele Besucher auf die Herrenbreite zu locken.

0: Eine neue Woche ist gestartet und ich begrüße Sie recht herzlich zu einer weiteren Ausgabe der Nachrichten hier bei RBW Aktuell. Der am frühen Freitagabend ausgelöste Chlorgasalarm in der Köthener Badewelt konnte vollständig beseitigt werden. Bereits am Samstag um 13 Uhr stand die Sport- und Freizeitanlage am Ratswall den Besuchern wieder uneingeschränkt zur Verfügung. Ursache für den Zwischenfall war ein defekter Regler an einer Chlorgasflasche, der den Austritt des Gases verursachte. Nachdem gegen 18 Uhr Alarm auf Chlorgasaustritt ausgelöst worden war, traf die alarmierte Feuerwehr umgehend vor Ort ein. Durch das rasche Eingreifen der Einsatzkräfte konnten alle Anwesenden zügig evakuiert werden. Verletzt wurde dabei niemand. Erst nachdem die Messungen der Raumluft entwarnende Werte bestätigten, erhielten die Badegäste wieder Zutritt, um ihre persönlichen Gegenstände abzuholen. Nach der erfolgreichen Instandsetzung des defekten Ventilregners konnte der reguläre Badebetrieb am Samstag wieder ab 13 Uhr aufgenommen werden. Um auf solche unvorhergesehenen Ereignisse optimal vorbereitet zu sein, führt die Betreibergesellschaft Infraservice Sachsen-Anhalt GmbH regelmäßig Notfallübungen durch. Dadurch werden die Abläufe praxisnah erprobt und die Zusammenarbeit mit allen beteiligten Rettungskräften kontinuierlich gefestigt. Die Stiftung Senfkorn fördert in diesem Jahr evangelische Kindertagesstätten mit insgesamt 70.000 Euro. 1.350 der Fördergelder wurden an die Kita St. Marien Bülzig übergeben. Wofür die Kita das Geld einsetzte und was genau die Stiftung Senfkorn ist, das erfahren Sie im folgenden Beitrag.
1: Schatten wird spendiert. Am 7. August fand die Fördergeldübergabe der Stiftung Senfkorn an die evangelische Kindertagesstätte St. Marien Bülzig statt. Insgesamt wurden 1.350 Euro an die Tagesstätte übergeben. Hierdurch wurden neue Sonnensegel für die Kinder der Kindertagesstätte errichtet. Die Resonanz der Kinder und der Eltern hat sich dabei schon deutlich positiv ausgedrückt.
2: Wir haben die Spende investiert in unsere zwei Sonnensegel. Wir haben, hinter mir sieht man das schon, eins schon gebaut und noch vor dem Sandkasten eins und können damit unsere Sandkastenfläche und unsere

0: Sitzfläche für die Kinder schattieren. Die Kinder haben sich schon riesig gefreut. Die haben schon unter dem Schatten gefespert und haben schon im Sandkasten gespielt. Ja, und freuen sich einfach tierisch, dass sie sich jetzt auch bei wärmeren Temperaturen noch mal draußen aufhalten können. Die Eltern haben sich gefreut, haben gesagt, wie toll die aussehen, die Sonnensegel. Und ja, freuen sich, dass es hier vorwärts geht und wir was für die Kinder schaffen.
1: Doch was ist die Stiftung Senfkorn eigentlich? Die Stiftung fokussiert sich auf die Förderung von evangelischen Kindertagesstätten. Wir möchten sehr langfristig wirken, so Barbara Füten, einer der Vorstandsmitglieder der Stiftung Senfkorn. Das Ziel der Stiftung liegt hierbei nicht bei der vollen Finanzierung von Projekten, sondern darin, Ideen mit einer finanziellen Einspritzung aus den Startlöchern zu helfen.
2: Das ist eine Stiftung, die sich zum Ziel gesetzt hat, kleine Menschen zu fördern. Ausgehend von einem Senfkorn oder von dem biblischen Gleichnis eines Senfkorns, das zu einem großen Baum wächst, das der Schatten wirft, haben wir gesagt, wir sammeln Geld, legen es an wie eine Stiftung, um Kindern in evangelischen Kindertagesstätten mehr Möglichkeiten zu geben. Wir sind tätig auf dem Gebiet der evangelischen Kirche in Mitteldeutschland, das heißt vom Süden Thürings bis in den Norden Sachsen-Anhalts, sogar noch Teile von Sachsen und Brandenburg. Und wir schauen, wie wir mit unserem Geld etwas möglich machen. Also wir finanzieren nicht die ganze Sache, sondern wir geben einen Anstoß und versuchen, da zu helfen, wo viel Wirkung erzeugt wird.
1: Zum Dank der übergebenen Fördergelder hatten die Kinder mit Hilfe der Erzieher ein kleines musikalisches Programm aufgestellt. Aber auch die Stiftung Senfkorn überreichte noch ein paar Kleinigkeiten an die Kinder sowie an die Kita selbst in Form einer Plakette der Stiftung. Mit den Projekten hört es aber noch nicht auf, denn die Kita-Leiterin Svenja Siebert will die Sonnensegel-Idee in Zukunft noch erweitern.
0: Also ich bin sehr daran interessiert, die Sonnensegel noch zu erweitern. Der Schatten fällt noch nicht ganz so optimal, wie wir uns das vorgestellt haben. Und wir wünschen uns, dass in Zukunft, vielleicht schon im nächsten Jahr, noch ein weiteres Sonnensegel oder zwei weitere Sonnensegel folgen können, um das Ganze zu optimieren.
3: Am Morgen des 15. August ereignete sich in der Solnitzer Straße in Oranienbaum-Wörlitz ein Verkehrsunfall mit einer tödlich verletzten Person. Nach dem bisherigen Stand der Ermittlungen befuhr eine 73-jährige Fahrerin eines Pkw Renault gegen 8.25 Uhr die Solnitzer Straße in Richtung Dessauer Straße. Zeitgleich befuhr ein 68-jähriger Radfahrer die Franzstraße in Richtung Dessauer Straße. Im Kreuzungsbereich Solnitzer Straße-Franzstraße beabsichtigte der Radfahrer nach links in die Solnitzer Straße abzubiegen. Dabei kam es zu einer Kollision mit dem Pkw der 73-Jährigen. Infolge des Zusammenstoßes stürzte der 68-Jährige und erlitt eine Kopfverletzung. Er wurde zur weiteren medizinischen Behandlung in ein Krankenhaus verbracht, wo er seinen Verletzungen erlag. Die Ermittlungen zum genauen Unfallhergang werden durch den zentralen Verkehrs- und Autobahndienst geführt und dauern an. Am vergangenen Wochenende war der erste FC Bitterfeld-Wolfen in der Verbandsliga gefordert. Auf heimischen Rasen erwartete man den SV Blau-Weiß-Zorbau. Nachdem die komplette Mannschaft neu geformt werden musste, immerhin verließen 8 Spieler die Elf, sucht die Mannschaft um Trainer Lucien Mihu nach ihrer Bestform.
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5: Beim ersten FC Bitterfeld-Wolfen fand ein großer Umbruch statt. Nach dem Abschied von Trainer Pierre Rosemeyer im Sommer diesen Jahres und dem Weggang von 8 Spielern formt der neue Coach Lucien Mihu den Kader komplett neu. Bisher aber ohne Erfolg. Der Trainer von Bitterfeld-Wolfen musste ansehen, wie seine Mannschaft gegen SV Blau-Weiß-Zorbau auch das erste Heimspiel verliert, obwohl man sich mehr vorgenommen hat.
6: Also was wir haben vorbereitet, hat nicht mehr geklappt, wegen der roten Karte, die einfach unnötig war.

0: Natürlich, das Spiel hat sich geändert. Und ja, wir waren einfach bestraft. Wir waren zu naiv. Wir haben noch viel zu arbeiten, was Mentalität angeht und was Disziplin, Selbstdisziplin betrifft. Ja, eine schwierige Aufgabe, aber wir wissen, es wird so sein. Leider, wir haben etwas vorbereitet und nach 20 Minuten müssen wir etwas anderes. Ist schwierig gegen eine Mannschaft, die hat eine gewisse Erfahrung in Verbandsliga, ist eine gestandene Mannschaft, hat auch junge Spieler, aber mit einer guten Fußballausbildung. Bei uns ja, ist noch viel zu arbeiten.
1: Die Schlüsselszene des Spiels ist die zweite gelbe Karte für Jonas Weimann für sein Foulspiel in der 34. Minute und damit seine erste gelb-rote in dieser Saison. Schon in der 17. Minute bekam Weimann für unsportliches Betragen gelb.
0: Ich will nicht die Entscheidung von Schiedsrichter beurteilen. Aus meiner Sicht natürlich war es zu einfach, aber wir sollten einfach nicht in solche Situationen kommen. Das hätten wir vermeiden können. Leider, wie gesagt, wir haben etwas geplant. Dann lief ab 20. Minute viel anders und dann ist es ziemlich schwierig.
2: Ich bin ganz ehrlich, ich habe die erste gelbe gar nicht gesehen. Deswegen waren wir das, was war ein Foul, ja? Hat ihn gehalten, glaube ich, ne? Ist ein taktisches Foul, ist normalerweise eine gelbe, klar. Aber ich sag mal so, wenn du natürlich schon als Schiedsrichter weißt, der hat schon eine gelbe, hätte man auch sagen können, so, letzte Warnung und dann gehst du. Oder zum Trainer was sagen können. So, das erwarte ich ja auch, wenn das bei uns der Fall gewesen wäre. Aber hat er nicht und dann hat seine Linie durchgezogen.
1: Bis dahin war das Spiel beider Kontrahenten ausgeglichen. Jetzt machte Zorbau Druck, um die Überzahl zu nutzen, um vor der Pause das 1-0 zu erzielen. Dann war es soweit. Leonard Ernst Hein netzte in der 45. Minute als Erster ein und brachte die Gastgeber in Rückstand. Ein Traumtor aus 20 Meter in den Winkel. Sehenswert. Auch nach der zweiten Halbzeit machte Zorbau weiter Druck, um das 2-0 zu erzielen. 17 Minuten nach der Pause konnte Erik Steven Nicodemus von Zorbau den Ball per Kopf über die Linie bringen. Die Vorlage kam von Benedikt Strauchmann. Die Entscheidung bei 36 Grad und Bitterfeld-Wolfen mit einem Mann weniger. Zorbau schaltete einen Gang zurück. Der Gastgeber kämpfte bis zum Schluss, um vielleicht doch noch ein Tor zu erzielen. Vergeblich.
0: Wir haben klare Abläufe, wir wissen genau, was sollen wir machen in jeder Spielsituation. Leider in den Kopf von den Spielern, ja, Samstag, wenn das Spiel anfängt, jeder spielt seinen Fußball, seinen alten Fußball und das funktioniert einfach nicht. Es sind viele Kulturen. Es ist schwierig, eine neue Mannschaft zu bauen mit 14 neuen Spielern und vor allem andere Kulturen. Aber ja, wir werden viel arbeiten und ich bin sicher, wir werden am Ende schaffen, aber es muss die Mentalität erstmal ändern.
1: Mit 2-0 verließen die Zorbauer den Platz als Sieger. Die Bitterfeld-Wolfener sind nach zwei Niederlagen im unteren Feld der Tabelle der Verbandsliga.
0: Läuferisch, kämpferisch kann ich keine Wurf machen, von Disziplin, taktischer Disziplin, ja. Weil, wie gesagt, wir hatten einen klaren Plan, wir haben einen klaren Plan und wir wissen genau, was wir sollten machen. Und, aber wie gesagt, du kannst nicht mehr über Taktik sprechen, wenn du eine rote Karte kriegst, unnötig. Und dann gibst du ein Geschenk den Gegner, so einfach. Dann, ja, dann wird es schwierig. Es ist schade. Aufwand haben wir gemacht, Wille habe ich gesehen, aber es fällt uns etwas im Kopf. Also das, wir müssen ein bisschen reifer sein und da müssen wir viel arbeiten.
2: Na gut, es war uns von vornherein klar, dass es heute nicht so einfach wird. Ja, wetterbedingt, ja, B,

0: Es ist eine neue Mannschaft, wo du nie genau weißt, was erwartet dich. Sehr quirlige Mannschaft und auch bei den hohen Temperaturen sind sie schon ein hohes Tempo gegangen. Uns hat natürlich ganz klar auch die gelb-rote Karte in die Karten gespielt, so konnten wir das Spiel ruhiger gestalten. Und ich glaube auch letzten Endes schon verdient gewonnen hier. Weil ich glaube, wir haben einen Schuss zugelassen in den ganzen 90 Minuten. Und eine Ecke, glaube ich, die war ganz gefährlich. Aber ansonsten hat man alles im Griff gehabt. Und muss meiner Mannschaft auch ein Kompliment machen. Selbst gegen 10 Mann ist es natürlich immer manchmal noch viel schwieriger. Trotzdem haben sie es gut gemacht. Manchmal noch ein bisschen zu hektisch, weil ich hätte mir noch mehr den Ball gewünscht, gerade bei den Temperaturen. Aber im Endeffekt bin ich schon sehr zufrieden, ja.
1: Nächstes Wochenende ist Landespokal und da muss der erste Bitterfeld-Wolfen am Freitag zum SV Dautsch aus der Kreisoberliga. Eine machbare Aufgabe, damit der erste Sieg der neuen Mannschaft gefeiert werden kann.
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3: Die Stadt Bitterfeld-Wolfen lädt am 9. September herzlich zur Veranstaltung Aktiv und gesund im Alter in die obere Etage des städtischen Kulturhauses ein. Mit der Neubesetzung des Seniorenbeirats erhält auch der bisherige Seniorentag einen neuen Namen und ein frisches Konzept. Die Veranstaltung orientiert sich künftig stärker am offenen Ausstellungscharakter einer Messe. Von 14 bis 17 Uhr erwartet die Besucher ein abwechslungsreicher Nachmittag mit zahlreichen Informations-, Beratungs- und Mitmachangeboten. Im Saal 063 präsentieren sich Vereine, Institutionen, Dienstleister und Aussteller mit Informationsständen. Neben einer Modenschau sind zudem auch unterhaltsame Tanzeinlagen und eine entspannende Klangreise geplant. Außerdem laden ein Kuchenbazar sowie gemütliche Sitzgelegenheiten zum Verweilen und Austausch ein. Für persönliche und vertrauliche Gespräche stehen die Beratungsangebote im Konferenzraum zur Verfügung. Ein besonderes Angebot ist die kostenfreie Handyberatung für Senioren. Und das waren die aktuellen Nachrichten aus der EBW-Redaktion. Wir schauen jetzt noch auf den Wetterbericht und die Meldungen aus der Region. Ab morgen wird sie dann an gleicher Stelle wieder mein Kollege Michael Krebs begrüßen. Bis dahin haben Sie eine schöne Zeit und auf Wiedersehen.
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4: Der Start der Woche bleibt frisch, mit einer Maximaltemperatur von 19 Grad Celsius. Den ganzen Tag über bleibt der Himmel jedoch bedeckt. Ab 14 Uhr bis 18 Uhr ist Regen angesagt, hier also die Schirme nicht vergessen. Viel Wind wird es nicht geben, jedoch bleibt eine leichte Brise aus dem Süden für uns übrig.
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0: Bewegung mitten im Rathauscenter. Am Samstag, dem 15. August, konnten die Besucher des Rathauscenters jede Menge Bewegung erleben. Der Fitness- und Bewegungscoach Daniel Nitze zeigte im Rahmen des Bühnenprogramms Bühne frei sein Können und gab Interessierten einen Einblick in sein Fitness- und Kursangebot. Dabei zeigte er, wie vielseitig und abwechslungsreich Bewegung sein kann. Bühne frei bietet Talenten die Möglichkeit, ihr Können live auf der Bühne mitten im Rathauscenter vor einem interessierten Publikum zu präsentieren. Dabei ist vieles möglich, von Artistik und Zauberei über Musik und Tanz bis hin zu Vereinen und anderen besonderen Talenten. Daniel Nitze präsentierte um 13, 15 und 17 Uhr Ausschnitte aus seinem Fitnessprogramm und sorgte damit für sportliche Unterhaltung mitten im Einkaufszentrum. Wer selbst einmal bei Bühne frei auftreten und sein Talent zeigen möchte, kann sich jederzeit online unter rathauscenter-dessau.de/events bewerben.
1: Ja, es geht schon wieder los. In verschiedenen Amateurligen in der Region gibt es bereits Fußball zu sehen. So auch in der Landesliga. Der TSV Rot-Weiß Zerbst bestritt hier bereits sein erstes Spiel am 9. August bei der zweiten Mannschaft des SSC Weißenfels. Mit 3:1 gewannen die Aufsteiger aus dem Burgenlandkreis gegen Zerbst. Am 15. August gab es nun den Heimspielauftakt für den TSV in der Liga. Im Friedrich-Ludwig-Jahn-Stadion begrüßte man den MSV Eisleben und damit auch den nächsten Aufsteiger. Das Team aus der Lutherstadt sollte es den Zerbstern jedoch nicht leicht machen. Und die Gäste starten auch gleich besser rein. Zerbst bekommt den Ball nicht vernünftig geklärt. Arnel Haidar-Pasic probiert es mal aus 16 Metern und verfehlt den Kasten nur knapp. Danach sofort die nächste Chance für Eisleben. Die Zerbster

0: verlieren den Ball im Aufbau. Der MSV kann das nicht direkt bestrafen, aber Anel Haidar-Pasic kommt nochmal zum Abschluss. Keeper Ricardo Werner ist schnell unten. Die anschließende Ecke bringt nichts ein. Trotzdem wirken die Gastgeber hier noch sehr unsicher. Kevin Giertz mit dem nächsten Versuch für die Eislebener. Sein Distanzschuss verfehlt das Ziel. Sah aber gar nicht verkehrt aus. Gerade einmal 10 Minuten gespielt und wieder die Gastmannschaft im Fokus. Diesmal per Freistoß, den Kevin Giertz auf Jan Stürbu bringt. Aber wieder ist Ricardo Werner zur Stelle und kann den Einschlag verhindern. In der 19. Minute der erste Vorstoß der Rot-Weißen. Max Kretschmer versucht's alleine, bleibt aber hängen. Jannik Kunitschke leitet weiter auf Benedikt Richter, der aber noch entscheidend gestört wird. Nach der Trinkpause werden die Hausherren dann auch besser, können aber zunächst kein Tor bejubeln. In der 42. Minute ein hoher Ball von Ricardo Werner. Zweimal weitergeleitet per Kopf und schon hat Benedikt Richter die Kugel, kann aber auch hier nichts draus machen. Nach einem unschönen Zusammenstoß in dieser Szene mit dem gegnerischen Schlussmann geht es für Richter aber weiter. Nur 2 Minuten später schläft die Eislebener Abwehrkette etwas und Maximilian Syring schnappt sich den Ball. Der Abschluss aber über den Kasten. Die meisten werden dann schon gedacht haben, dass es mit dem Stand von 0:0 in die Kabine geht. Doch die Gäste haben was dagegen. Kurz vor dem Halbzeitpfiff können sie sich noch einmal bis an den Strafraum kombinieren. Dann rutscht der Ball von Anel Haidar-Pasic durch und Oleksandre Bobeljuk versenkt das Spielgerät humorlos im Netz. Aus Zerbster Sicht ein ungünstiger Zeitpunkt für das Gegentor. Mit der 1:0-Führung für Eisleben geht es dann in die Pause. Von den Hausherren muss in Durchgang 2 mehr kommen. Doch zunächst ist es eher der MSV, der hier den Ton angibt und immer mal einen Ausflug in den gegnerischen Strafraum wagt. Aber dabei kommt zunächst nichts rum. Ein bewährtes Mittel der Zerbster sind dann oft Konter. Doch mit Fouls können die Eislebener, wie hier, größere Gefahr verhindern, sammeln dadurch aber auch einige gelbe Karten. Bis zur zweiten Trinkpause gibt es hier weiter nichts Spannendes zu berichten. Wir befinden uns schon in der 75. Minute. Nach Zerbster Einwurf in der eigenen Hälfte erobert sich Oleksandre Bobeljuk den Ball und kann aus guter Position abschließen. TSV-Schlussmann Ricardo Werner ist aber zur Stelle und bewahrt sein Team vom zweiten Gegentreffer. 5 Minuten später der nächste Vorstoß der Gäste. Anel Haidar-Pasic geht bis in den Strafraum durch. Und wieder ist es Werner, der den Einschlag souverän verhindert. Haidar-Pasic bekommt nochmal die Möglichkeit, weil Zerbst schläft. Auch diesmal kriegen es die Rot-Weißen verteidigt. Der Eislebener dann noch ein drittes Mal am Ball. Wieder nicht schlecht gemacht von ihm. Diesmal hat Werner den Ball aber sicher. In der 81. Minute dann Zerbst mal wieder aktiv. Elias Monteiro kann sich rechts außen gut durchsetzen und bringt den Ball rein. Max Schröter leitet weiter auf Max Kretschmer. Der zieht einfach mal ab, Innenpfosten und drin ist das Ding. Der Ausgleich kurz vor Schluss. Großer Jubel bei den Heimfans und Erleichterung auf dem Rasen. Die Eislebener wollen sich hier mit einem Punkt aber nicht zufrieden geben. 87. Minute. Daniel Kennedy Uguru mit Einwurf auf den sehr aktiven Anel Haidar-Pasic. Der macht es im Alleingang, wird nicht wirklich gestört und netzt zur erneuten Führung für den MSV ein. Und das war dann auch die letzte Szene der Partie. In Halbzeit 1 und 2 war es jeweils ein spätes Gegentor, was den Zerbstern hier die Niederlage beschert. Mit einem 2:1 Auswärtssieg holen sich die Aufsteiger aus Eisleben ihre ersten 3 Punkte. Torben Fischer, der neue Trainer, der Zerbster, gab uns seine Einschätzung zur Partie.
1: Wir sind leider nicht so gut in die Partie gekommen, wie wir uns das vorgenommen haben. Hat Eisleben einfach mehr Griffigkeit gezeigt, waren intensiver in der Partie. Haben wir nicht gut gemacht. Muss man Respekt zollen auch an Eisleben, die sind von Anfang an gut in die Partie gekommen. Wir sind dann gerade nach der Trinkpause besser im Spiel gewesen, haben es aber ein bisschen vermissen lassen, noch klarere Torchancen herauszuspielen. Ein paar Mal leider auf der Linie noch vereitelt die Chancen, aber ansonsten ja in der zweiten Halbzeit dann viel versucht, leider glücklos auch und Eisleben dann hinten raus ja einfach auch gut gemacht, clever gemacht. Glückwunsch an Eisleben.
0: Wie zufrieden ist der neue Mann an der Seitenlinie mit der bisherigen Vorbereitung seiner Mannschaft?
1: Also wir hatten viele intensive Trainingseinheiten, haben versucht auch unsere Neuzugänge entsprechend zu integrieren. was uns eigentlich gut gelungen ist. Die Ergebnisse zeigen es noch nicht so ganz, aber ich denke, wir sind auf einem guten Weg und werden dann auch jetzt nochmal die kurze Pause, die uns bevorsteht aufgrund des Rückzugs von Ummendorf, nochmal nutzen, um uns dann auch für die nächsten Partien entsprechend vorzubereiten.
0: Nach zwei Niederlagen sieht der Saisonstart für den TSV Rot-Weiß-Zerbst nicht so gut aus. Trotzdem blickt der Trainer optimistisch und mit viel Vertrauen in seine Mannschaft auf die kommenden Aufgaben.
1: Ja, uns erwartet ja dann in der kommenden Partie, also in zwei Wochen, Freitagabend hier in Zerbst, Rot-Weiß-Thalheim. Mit einem Absteiger natürlich auch wieder ein hartes Kaliber. Aber ich denke, wir werden uns da gut vorbereiten. Bin da auch sehr zuversichtlich und positiv gestimmt, weil wir haben eine gute Mannschaft zusammen, einen guten Kader. Und auch dann im weiteren Verlauf der Saison werden wir unsere Punkte sammeln. Letztlich, das Ziel ist der Klassenerhalt, haben wir von vornherein propagiert und daran setzen wir alles.
0: Das erwähnte Spiel gegen Absteiger Thalheim findet dann am 28. August um 18.30 Uhr im Friedrich-Ludwig-Jahn-Stadion statt. Die Pokalbegegnung gegen den Ummendorfer SV, welche eine Woche zuvor stattfinden sollte, wurde abgesagt.

0: Eine neue Woche ist gestartet und ich begrüße Sie recht herzlich zu einer weiteren Ausgabe der Nachrichten hier bei RBW Aktuell. Der am frühen Freitagabend ausgelöste Chlorgasalarm in der Köthener Badewelt konnte vollständig beseitigt werden. Bereits am Samstag um 13 Uhr stand die Sport- und Freizeitanlage am Ratswall den Besuchern wieder uneingeschränkt zur Verfügung. Ursache für den Zwischenfall war ein defekter Regler an einer Chlorgasflasche, der den Austritt des Gases verursachte. Nachdem gegen 18 Uhr Alarm auf Chlorgasaustritt ausgelöst worden war, traf die alarmierte Feuerwehr umgehend vor Ort ein. Durch das rasche Eingreifen der Einsatzkräfte konnten alle Anwesenden zügig evakuiert werden. Verletzt wurde dabei niemand. Erst nachdem die Messungen der Raumluft entwarnende Werte bestätigten, erhielten die Badegäste wieder Zutritt, um ihre persönlichen Gegenstände abzuholen. Nach der erfolgreichen Instandsetzung des defekten Ventilregners konnte der reguläre Badebetrieb am Samstag wieder ab 13 Uhr aufgenommen werden. Um auf solche unvorhergesehenen Ereignisse optimal vorbereitet zu sein, führt die Betreibergesellschaft Infraservice Sachsen-Anhalt GmbH regelmäßig Notfallübungen durch. Dadurch werden die Abläufe praxisnah erprobt und die Zusammenarbeit mit allen beteiligten Rettungskräften kontinuierlich gefestigt. Die Stiftung Senfkorn fördert in diesem Jahr evangelische Kindertagesstätten mit insgesamt 70.000 Euro. 1.350 der Fördergelder wurden an die Kita St. Marien Bülzig übergeben. Wofür die Kita das Geld einsetzte und was genau die Stiftung Senfkorn ist, das erfahren Sie im folgenden Beitrag.
1: Schatten wird spendiert. Am 7. August fand die Fördergeldübergabe der Stiftung Senfkorn an die evangelische Kindertagesstätte St. Marien Bülzig statt. Insgesamt wurden 1.350 Euro an die Tagesstätte übergeben. Hierdurch wurden neue Sonnensegel für die Kinder der Kindertagesstätte errichtet. Die Resonanz der Kinder und der Eltern hat sich dabei schon deutlich positiv ausgedrückt.
2: Wir haben die Spende investiert in unsere zwei Sonnensegel. Wir haben, hinter mir sieht man das schon, eins schon gebaut und noch vor dem Sandkasten eins und können damit unsere Sandkastenfläche und unsere

0: Sitzfläche für die Kinder schattieren. Die Kinder haben sich schon riesig gefreut. Die haben schon unter dem Schatten gefespert und haben schon im Sandkasten gespielt. Ja, und freuen sich einfach tierisch, dass sie sich jetzt auch bei wärmeren Temperaturen noch mal draußen aufhalten können. Die Eltern haben sich gefreut, haben gesagt, wie toll die aussehen, die Sonnensegel. Und ja, freuen sich, dass es hier vorwärts geht und wir was für die Kinder schaffen.
1: Doch was ist die Stiftung Senfkorn eigentlich? Die Stiftung fokussiert sich auf die Förderung von evangelischen Kindertagesstätten. Wir möchten sehr langfristig wirken, so Barbara Füten, einer der Vorstandsmitglieder der Stiftung Senfkorn. Das Ziel der Stiftung liegt hierbei nicht bei der vollen Finanzierung von Projekten, sondern darin, Ideen mit einer finanziellen Einspritzung aus den Startlöchern zu helfen.
2: Das ist eine Stiftung, die sich zum Ziel gesetzt hat, kleine Menschen zu fördern. Ausgehend von einem Senfkorn oder von dem biblischen Gleichnis eines Senfkorns, das zu einem großen Baum wächst, das der Schatten wirft, haben wir gesagt, wir sammeln Geld, legen es an wie eine Stiftung, um Kindern in evangelischen Kindertagesstätten mehr Möglichkeiten zu geben. Wir sind tätig auf dem Gebiet der evangelischen Kirche in Mitteldeutschland, das heißt vom Süden Thürings bis in den Norden Sachsen-Anhalts, sogar noch Teile von Sachsen und Brandenburg. Und wir schauen, wie wir mit unserem Geld etwas möglich machen. Also wir finanzieren nicht die ganze Sache, sondern wir geben einen Anstoß und versuchen, da zu helfen, wo viel Wirkung erzeugt wird.
1: Zum Dank der übergebenen Fördergelder hatten die Kinder mit Hilfe der Erzieher ein kleines musikalisches Programm aufgestellt. Aber auch die Stiftung Senfkorn überreichte noch ein paar Kleinigkeiten an die Kinder sowie an die Kita selbst in Form einer Plakette der Stiftung. Mit den Projekten hört es aber noch nicht auf, denn die Kita-Leiterin Svenja Siebert will die Sonnensegel-Idee in Zukunft noch erweitern.
0: Also ich bin sehr daran interessiert, die Sonnensegel noch zu erweitern. Der Schatten fällt noch nicht ganz so optimal, wie wir uns das vorgestellt haben. Und wir wünschen uns, dass in Zukunft, vielleicht schon im nächsten Jahr, noch ein weiteres Sonnensegel oder zwei weitere Sonnensegel folgen können, um das Ganze zu optimieren.
3: Am Morgen des 15. August ereignete sich in der Solnitzer Straße in Oranienbaum-Wörlitz ein Verkehrsunfall mit einer tödlich verletzten Person. Nach dem bisherigen Stand der Ermittlungen befuhr eine 73-jährige Fahrerin eines Pkw Renault gegen 8.25 Uhr die Solnitzer Straße in Richtung Dessauer Straße. Zeitgleich befuhr ein 68-jähriger Radfahrer die Franzstraße in Richtung Dessauer Straße. Im Kreuzungsbereich Solnitzer Straße-Franzstraße beabsichtigte der Radfahrer nach links in die Solnitzer Straße abzubiegen. Dabei kam es zu einer Kollision mit dem Pkw der 73-Jährigen. Infolge des Zusammenstoßes stürzte der 68-Jährige und erlitt eine Kopfverletzung. Er wurde zur weiteren medizinischen Behandlung in ein Krankenhaus verbracht, wo er seinen Verletzungen erlag. Die Ermittlungen zum genauen Unfallhergang werden durch den zentralen Verkehrs- und Autobahndienst geführt und dauern an. Am vergangenen Wochenende war der 1. FC Bitterfeld-Wolfen in der Verbandsliga gefordert. Auf heimischen Rasen erwartete man den SV Blau-Weiß-Zorbau. Nachdem die komplette Mannschaft neu geformt werden musste, immerhin verließen 8 Spieler die Elf, sucht die Mannschaft um Trainer Lucien Mihu nach ihrer Bestform.
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5: Beim 1. FC Bitterfeld-Wolfen fand ein großer Umbruch statt. Nach dem Abschied von Trainer Pierre Rosemeyer im Sommer diesen Jahres und dem Weggang von 8 Spielern formt der neue Coach Lucien Mihu den Kader komplett neu. Bisher aber ohne Erfolg. Der Trainer von Bitterfeld-Wolfen musste ansehen, wie seine Mannschaft gegen SV Blau-Weiß-Zorbau auch das erste Heimspiel verliert, obwohl man sich mehr vorgenommen hat.
6: Alles, was wir haben vorbereitet, hat nicht mehr geklappt, wegen der roten Karte, die einfach unnötig war.

0: natürlich das Spiel hat sich geändert. Und ja, wir waren einfach bestraft. Wir waren zu naiv. Wir haben noch viel zu arbeiten, was Mentalität angeht und was Disziplin, Selbstdisziplin betrifft. Ja, eine schwierige Aufgabe, aber wir wissen, es wird so sein. Leider, wir haben etwas vorbereitet und nach 20 Minuten müssen wir etwas anderes. Es ist schwierig gegen eine Mannschaft, die hat eine gewisse Erfahrung in der Verbandsliga, ist eine gestandene Mannschaft, hat auch junge Spieler, aber mit einer guten Fußballausbildung. Bei uns ja, ist noch viel zu arbeiten.
1: Die Schlüsselszene des Spiels ist die zweite gelbe Karte für Jonas Weimann für sein Foulspiel in der 34. Minute und damit seine erste gelb-rote in dieser Saison. Schon in der 17. Minute bekam Weimann für unsportliches Betragen gelb.
0: Ich will nicht die Entscheidung von Schiedsrichter beurteilen. Aus meiner Sicht natürlich war es zu einfach, aber wir sollten einfach nicht in solche Situation kommen. Das hätten wir vermeiden können. Leider, wie gesagt, wir haben etwas geplant. Dann lief ab 20. Minute viel anders und dann ist es ziemlich schwierig.
2: Ich bin mir ganz ehrlich, ich habe die erste gelbe gar nicht gesehen. Deswegen waren wir das war ein Foul, ja. Hat ihn gehalten, glaube ich, ne? Ist ein taktisches Foul, ist normalerweise eine gelbe, klar. Aber ich sag mal so, wenn du natürlich schon als Schiedsrichter weißt, der hat schon eine gelbe, hätte man auch sagen können, so, letzte Warnung und dann gehst du. Oder zum Trainer was sagen können. So, das erwarte ich ja auch, wenn das bei uns der Fall gewesen wäre. Aber hat er nicht und dann hat seine Linie durchgezogen.
1: Bis dahin war das Spiel beider Kontrahenten ausgeglichen. Jetzt machte Zorbau Druck, um die Überzahl zu nutzen, um vor der Pause das 1-0 zu erzielen. Dann war es soweit. Leonard Ernst Hein netzte in der 45. Minute als erster ein und brachte die Gastgeber in Rückstand. Ein Traumtor aus 20 Meter in den Winkel. Sehenswert. Auch nach der zweiten Halbzeit machte Zorbau weiter Druck, um das 2-0 zu erzielen. 17 Minuten nach der Pause konnte Erik Steven Nicodemus von Zorbau den Ball per Kopf über die Linie bringen. Die Vorlage kam von Benedikt Strauchmann. Die Entscheidung bei 36 Grad und Bitterfeld-Wolfen mit einem Mann weniger. Zorbau schaltete einen Gang zurück. Der Gastgeber kämpfte bis zum Schluss, um vielleicht doch noch ein Tor zu erzielen. Vergeblich.
0: Wir haben klare Abläufe, wir wissen genau, was sollen wir machen in jeder Spielsituation. Leider in den Kopf von den Spielern, ja, Samstag, wenn das Spiel anfängt, jeder spielt seinen Fußball, seinen alten Fußball und das funktioniert einfach nicht. Es sind viele Kulturen. Es ist schwierig, eine neue Mannschaft zu bauen mit 14 neuen Spielern und vor allem andere Kulturen. Aber ja, wir werden viel arbeiten und ich bin sicher, wir werden am Ende schaffen, aber es muss die Mentalität erstmal ändern.
1: Mit 2-0 verließen die Zorbauer den Platz als Sieger. Die Bitterfeld-Wolfener sind nach zwei Niederlagen im unteren Feld der Tabelle der Verbandsliga.
0: Läuferisch, kämpferisch kann ich keine Wortwort machen von Disziplin, taktischer Disziplin, ja. Weil, wie gesagt, wir hatten einen klaren Plan, wir haben einen klaren Plan und wir wissen genau, was wir sollten machen. Und, aber wie gesagt, du kannst nicht mehr über Taktik sprechen, wenn du eine rote Karte kriegst, unnötig. Und dann gibst du ein Geschenk den Gegner, so einfach. Dann wird es schwierig. Es ist schade, Aufwand haben wir gemacht, Wille habe ich gesehen, aber es fällt uns etwas im Kopf. Also wir müssen ein bisschen reifer sein und da müssen wir viel arbeiten.
2: Na gut, es war uns von vornherein klar, dass es heute nicht so einfach wird. Ja, A, wetterbedingt, B, ist das eine neue Mannschaft, wo du nie genau weißt, was erwartet dich. Sehr quirlige Mannschaft und auch bei den hohen Temperaturen sind sie schon ein hohes Tempo gegangen. Uns hat natürlich ganz klar auch die gelb-rote Karte in die Karten gespielt, so konnten wir das Spiel ruhiger gestalten. Und ich glaube auch letzten Endes schon verdient gewonnen hier. Weil ich glaube, wir haben einen Schuss zugelassen in den ganzen 90 Minuten. Und eine Ecke, glaube ich, die war ganz gefährlich. Aber ansonsten hat man alles im Griff gehabt. Und muss meiner Mannschaft auch ein Kompliment machen. Selbst gegen 10 Mann ist es natürlich immer manchmal noch viel schwieriger. Trotzdem haben sie es gut gemacht. Manchmal noch ein bisschen zu hektisch, weil ich hätte mir noch mehr den Ball gewünscht, gerade bei den Temperaturen. Aber im Endeffekt bin ich schon sehr zufrieden, ja.
1: Nächstes Wochenende ist Landespokal und da muss der erste Bitterfeld-Wolfen am Freitag zum SV Dautsch aus der Kreisoberliga. Eine machbare Aufgabe, damit der erste Sieg der neuen Mannschaft gefeiert werden kann.
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4: Die Stadt Bitterfeld-Wolfen lädt am 9. September herzlich zur Veranstaltung Aktiv und gesund im Alter in die obere Etage des städtischen Kulturhauses ein. Mit der Neubesetzung des Seniorenbeirats erhält auch der bisherige Seniorentag einen neuen Namen und ein frisches Konzept. Die Veranstaltung orientiert sich künftig stärker am offenen Ausstellungscharakter einer Messe. Von 14 bis 17 Uhr erwartet die Besucher ein abwechslungsreicher Nachmittag mit zahlreichen Informations-, Beratungs- und Mitmachangeboten. Im Saal 063 präsentieren sich Vereine, Institutionen, Dienstleister und Aussteller mit Informationsständen. Neben einer Modenschau sind zudem auch unterhaltsame Tanzeinlagen und eine entspannende Klangreise geplant. Außerdem laden ein Kuchenbazar sowie gemütliche Sitzgelegenheiten zum Verweilen und Austausch ein. Für persönliche und vertrauliche Gespräche stehen die Beratungsangebote im Konferenzraum zur Verfügung. Ein besonderes Angebot ist die kostenfreie Handyberatung für Senioren. Und das waren die aktuellen Nachrichten aus der EBW-Redaktion. Wir schauen jetzt noch auf den Wetterbericht und die Meldungen aus der Region. Ab morgen wird sie dann an gleicher Stelle wieder mein Kollege Michael Krebs begrüßen. Bis dahin haben Sie eine schöne Zeit und auf Wiedersehen.
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4: Der Start der Woche bleibt frisch, mit einer Maximaltemperatur von 19 Grad Celsius. Den ganzen Tag über bleibt der Himmel jedoch bedeckt. Ab 14 Uhr bis 18 Uhr ist Regen angesagt, hier also die Schirme nicht vergessen. Viel Wind wird es nicht geben, jedoch bleibt eine leichte Brise aus dem Süden für uns übrig.
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0: Bewegung mitten im Rathauscenter. Am Samstag, dem 15. August, konnten die Besucher des Rathauscenters jede Menge Bewegung erleben. Der Fitness- und Bewegungscoach Daniel Nitze zeigte im Rahmen des Bühnenprogramms Bühne frei sein Können und gab Interessierten einen Einblick in sein Fitness- und Kursangebot. Dabei zeigte er, wie vielseitig und abwechslungsreich Bewegung sein kann. Bühne frei bietet Talenten die Möglichkeit, ihr Können live auf der Bühne mitten im Rathauscenter vor einem interessierten Publikum zu präsentieren. Dabei ist vieles möglich, von Artistik und Zauberei über Musik und Tanz bis hin zu Vereinen und anderen besonderen Talenten. Daniel Nitze präsentierte um 13, 15 und 17 Uhr Ausschnitte aus seinem Fitnessprogramm und sorgte damit für sportliche Unterhaltung mitten im Einkaufszentrum. Wer selbst einmal bei Bühne frei auftreten und sein Talent zeigen möchte, kann sich jederzeit online unter rathauscenter-dessau.de/events bewerben.
1: Ja, es geht schon wieder los. In verschiedenen Amateurligen in der Region gibt es bereits Fußball zu sehen. So auch in der Landesliga. Der TSV Rot-Weiß Zerbst bestritt hier bereits sein erstes Spiel am 9. August bei der zweiten Mannschaft des SSC Weißenfels. Mit 3:1 gewannen die Aufsteiger aus dem Burgenlandkreis gegen Zerbst. Am 15. August gab es nun den Heimspielauftakt für den TSV in der Liga. Im Friedrich-Ludwig-Jahn-Stadion begrüßte man den MSV Eisleben und damit auch den nächsten Aufsteiger. Das Team aus der Lutherstadt sollte es den Zerbstern jedoch nicht leicht machen. Und die Gäste starten auch gleich besser rein. Zerbst bekommt den Ball nicht vernünftig geklärt. Arnel Haidar-Pasic probiert es mal aus 16 Metern und verfehlt den Kasten nur knapp. Danach sofort die nächste Chance für Eisleben. Die Zerbster

0: verlieren den Ball im Aufbau. Der MSV kann das nicht direkt bestrafen, aber Arnel Haider-Pasic kommt nochmal zum Abschluss. Keeper Ricardo Werner ist schnell unten. Die anschließende Ecke bringt nichts ein. Trotzdem wirken die Gastgeber hier noch sehr unsicher. Kevin Giertz mit dem nächsten Versuch für die Eislebener. Sein Distanzschuss verfehlt das Ziel. Sah aber gar nicht verkehrt aus. Gerade einmal 10 Minuten gespielt und wieder die Gastmannschaft im Fokus. Diesmal per Freistoß, den Kevin Giertz auf Jan Stürbu bringt. Aber wieder ist Ricardo Werner zur Stelle und kann den Einschlag verhindern. In der 19. Minute der erste Vorstoß der Rot-Weißen. Max Kretschmer versucht's alleine, bleibt aber hängen. Jannik Kunitschke leitet weiter auf Benedikt Richter, der aber noch entscheidend gestört wird. Nach der Trinkpause werden die Hausherren dann auch besser, können aber zunächst kein Tor bejubeln. In der 42. Minute ein hoher Ball von Ricardo Werner. Zweimal weitergeleitet per Kopf und schon hat Benedikt Richter die Kugel, kann aber auch hier nichts draus machen. Nach einem unschönen Zusammenstoß in dieser Szene mit dem gegnerischen Schlussmann geht es für Richter aber weiter. Nur 2 Minuten später schläft die Eislebener Abwehrkette etwas und Maximilian Syring schnappt sich den Ball. Der Abschluss aber über den Kasten. Die meisten werden dann schon gedacht haben, dass es mit dem Stand von 0:0 in die Kabine geht. Doch die Gäste haben was dagegen. Kurz vor dem Halbzeitpfiff können sie sich noch einmal bis an den Strafraum kombinieren. Dann rutscht der Ball von Arnel Haider-Pasic durch und Oleksandr Bobeljuk versenkt das Spielgerät humorlos im Netz. Aus Zerbster Sicht ein ungünstiger Zeitpunkt für das Gegentor. Mit der 1:0-Führung für Eisleben geht es dann in die Pause. Von den Hausherren muss in Durchgang 2 mehr kommen. Doch zunächst ist es eher der MSV, der hier den Ton angibt und immer mal einen Ausflug in den gegnerischen Strafraum wagt. Aber dabei kommt zunächst nichts rum. Ein bewährtes Mittel der Zerbster sind dann oft Konter. Doch mit Fouls können die Eislebener, wie hier, größere Gefahr verhindern, sammeln dadurch aber auch einige gelbe Karten. Bis zur zweiten Trinkpause gibt es hier weiter nichts Spannendes zu berichten. Wir befinden uns schon in der 75. Minute. Nach Zerbster Einwurf in der eigenen Hälfte erobert sich Oleksandr Bobeljuk den Ball und kann aus guter Position abschließen. TSV-Schlussmann Ricardo Werner ist aber zur Stelle und bewahrt sein Team vom zweiten Gegentreffer. 5 Minuten später der nächste Vorstoß der Gäste. Arnel Haider-Pasic geht bis in den Strafraum durch und wieder ist es Werner, der den Einschlag souverän verhindert. Haider-Pasic bekommt nochmal die Möglichkeit, weil Zerbst schläft. Auch diesmal kriegen es die Rot-Weißen verteidigt. Der Eislebener dann noch ein drittes Mal am Ball. Wieder nicht schlecht gemacht von ihm. Diesmal hat Werner den Ball aber sicher. In der 81. Minute dann Zerbst mal wieder aktiv. Elias Monteiro kann sich rechts außen gut durchsetzen und bringt den Ball rein. Max Schröter leitet weiter auf Max Kretschmer. Der zieht einfach mal ab, Innenpfosten und drin ist das Ding. Der Ausgleich kurz vor Schluss. Großer Jubel bei den Heimfans und Erleichterung auf dem Rasen. Die Eislebener wollen sich hier mit einem Punkt aber nicht zufrieden geben. 87. Minute. Daniel Kennedy Uguru mit Einwurf auf den sehr aktiven Arnel Haider-Pasic. Der macht es im Alleingang, wird nicht wirklich gestört und netzt zur erneuten Führung für den MSV ein. Und das war dann auch die letzte Szene der Partie. In Halbzeit 1 und 2 war es jeweils ein spätes Gegentor, was den Zerbstern hier die Niederlage beschert. Mit einem 2:1 Auswärtssieg holen sich die Aufsteiger aus Eisleben ihre ersten 3 Punkte. Torben Fischer, der neue Trainer, der Zerbster, gab uns seine Einschätzung zur Partie.
1: Wir sind leider nicht so gut in die Partie gekommen, wie wir uns das vorgenommen haben. Hat Eisleben einfach mehr Griffigkeit gezeigt, waren intensiver in der Partie. Haben wir nicht gut gemacht. Muss man Respekt zollen auch an Eisleben, die sind von Anfang an gut in die Partie gekommen. Wir sind dann gerade nach der Trinkpause besser im Spiel gewesen, haben es aber ein bisschen vermissen lassen, noch klarere Torchancen herauszuspielen. Ein paar Mal leider auf der Linie noch vereitelt die Chancen. Aber ansonsten, ja, in der zweiten Halbzeit dann viel versucht, leider glücklos auch. Und Eisleben dann hinten raus, ja, einfach auch gut gemacht, clever gemacht. Glückwunsch an Eisleben.
0: Wie zufrieden ist der neue Mann an der Seitenlinie mit der bisherigen Vorbereitung seiner Mannschaft?
1: Also wir hatten viele intensive Trainingseinheiten, haben versucht, auch unsere Neuzugänge entsprechend zu integrieren. Was uns eigentlich gut gelungen ist, die Ergebnisse zeigen es noch nicht so ganz, aber ich denke, wir sind auf einem guten Weg.

0: dann im weiteren Verlauf der Saison werden wir unsere Punkte sammeln. Letztlich, das Ziel ist der Klassenerhalt, haben wir von vornherein propagiert und daran setzen wir alles.
1: Das erwähnte Spiel gegen Absteiger Thalheim findet dann am 28. August um 18.30 Uhr im Friedrich-Ludwig-Jahn-Stadion statt. Die Pokalbegegnung gegen den Ummendorfer SV, welche eine Woche zuvor stattfinden sollte, wurde abgesagt.

0: Eine neue Woche ist gestartet und ich begrüße Sie recht herzlich zu einer weiteren Ausgabe der Nachrichten hier bei RBW Aktuell. Der am frühen Freitagabend ausgelöste Chlorgasalarm in der Köthener Badewelt konnte vollständig beseitigt werden. Bereits am Samstag um 13 Uhr stand die Sport- und Freizeitanlage am Ratswall den Besuchern wieder uneingeschränkt zur Verfügung. Ursache für den Zwischenfall war ein defekter Regler an einer Chlorgasflasche, der den Austritt des Gases verursachte. Nachdem gegen 18 Uhr Alarm auf Chlorgasaustritt ausgelöst worden war, traf die alarmierte Feuerwehr umgehend vor Ort ein. Durch das rasche Eingreifen der Einsatzkräfte konnten alle Anwesenden zügig evakuiert werden. Verletzt wurde dabei niemand. Erst nachdem die Messungen der Raumluft entwarnende Werte bestätigten, erhielten die Badegäste wieder Zutritt, um ihre persönlichen Gegenstände abzuholen. Nach der erfolgreichen Instandsetzung des defekten Ventilregners konnte der reguläre Badebetrieb am Samstag wieder ab 13 Uhr aufgenommen werden. Um auf solche unvorhergesehenen Ereignisse optimal vorbereitet zu sein, führt die Betreibergesellschaft Infraservice Sachsen-Anhalt GmbH regelmäßig Notfallübungen durch. Dadurch werden die Abläufe praxisnah erprobt und die Zusammenarbeit mit allen beteiligten Rettungskräften kontinuierlich gefestigt. Die Stiftung Senfkorn fördert in diesem Jahr evangelische Kindertagesstätten mit insgesamt 70.000 Euro. 1.350 der Fördergelder wurden an die Kita St. Marien Bülzig übergeben. Wofür die Kita das Geld einsetzte und was genau die Stiftung Senfkorn ist, das erfahren Sie im folgenden Beitrag.
1: Schatten wird spendiert. Am 7. August fand die Fördergeldübergabe der Stiftung Senfkorn an die evangelische Kindertagesstätte St. Marien-Bülzig statt. Insgesamt wurden 1.350 Euro an die Tagesstätte übergeben. Hierdurch wurden neue Sonnensegel für die Kinder der Kindertagesstätte errichtet. Die Resonanz der Kinder und der Eltern hat sich dabei schon deutlich positiv ausgedrückt.
2: Wir haben die Spende investiert in unsere zwei Sonnensegel. Wir haben, hinter mir sieht man das schon, eins schon gebaut und noch vor dem Sandkasten eins. Und können damit unsere Sandkastenfläche und unsere Sitzfläche für die Kinder schattieren. Die Kinder haben sich schon riesig gefreut. Die haben schon unter dem Schatten gefespert und haben schon im Sandkasten gespielt. Ja, und freuen sich einfach tierisch, dass sie sich jetzt auch bei wärmeren Temperaturen noch mal draußen aufhalten können. Die Eltern haben sich gefreut, haben gesagt, wie toll die aussehen, die Sonnensegel. Und ja, freuen sich, dass es hier vorwärts geht und wir was für die Kinder schaffen.
1: Doch was ist die Stiftung Senfkorn eigentlich? Die Stiftung fokussiert sich auf die Förderung von evangelischen Kindertagesstätten. Wir möchten sehr langfristig wirken, so Barbara Füten, einer der

0: Vorstandsmitglieder der Stiftung Senfkorn. Das Ziel der Stiftung liegt hierbei nicht bei der vollen Finanzierung von Projekten, sondern darin, Ideen mit einer finanziellen Einspritzung aus den Startlöchern zu helfen.
1: Das ist eine Stiftung, die sich zum Ziel gesetzt hat, kleine Menschen zu fördern. Ausgehend von einem Senfkorn oder von dem biblischen Gleichnis eines Senfkorns, das zu einem großen Baum wächst, das der Schatten wirft, haben wir gesagt, wir sammeln Geld, legen es an wie eine Stiftung, um Kindern in evangelischen Kindertagesstätten mehr Möglichkeiten zu geben. Wir sind tätig auf dem Gebiet der evangelischen Kirche in Mitteldeutschland, das heißt vom Süden Thürings bis in den Norden Sachsen-Anhalts, sogar noch Teile von Sachsen und Brandenburg. Und wir schauen, wie wir mit unserem Geld etwas möglich machen. Also wir finanzieren nicht die ganze Sache, sondern wir geben einen Anstoß und versuchen, da zu helfen, wo viel Wirkung erzeugt wird.
0: Zum Dank der übergebenen Fördergelder hatten die Kinder mit Hilfe der Erzieher ein kleines musikalisches Programm aufgestellt. Aber auch die Stiftung Senfkorn überreichte noch ein paar Kleinigkeiten an die Kinder sowie an die Kita selbst, in Form einer Plakette der Stiftung. Mit den Projekten hört es aber noch nicht auf, denn die Kita-Leiterin Svenja Siebert will die Sonnensegel-Idee in Zukunft noch erweitern.
2: Also ich bin sehr daran interessiert, die Sonnensegel noch zu erweitern. Der Schatten fällt noch nicht ganz so optimal, wie wir uns das vorgestellt haben. Und wir wünschen uns, dass in Zukunft, vielleicht schon im nächsten Jahr, noch ein weiteres Sonnensegel oder zwei weitere Sonnensegel folgen können, um das Ganze zu optimieren.
3: Am Morgen des 15. August ereignete sich in der Solnitzer Straße in Oranienbaum-Wörlitz ein Verkehrsunfall mit einer tödlich verletzten Person. Nach dem bisherigen Stand der Ermittlungen befuhr eine 73-jährige Fahrerin eines Pkw Renault gegen 8.25 Uhr die Solnitzer Straße in Richtung Dessauer Straße. Zeitgleich befuhr ein 68-jähriger Radfahrer die Franzstraße in Richtung Dessauer Straße. Im Kreuzungsbereich Solnitzer Straße-Franzstraße beabsichtigte der Radfahrer nach links in die Solnitzer Straße abzubiegen. Dabei kam es zu einer Kollision mit dem Pkw der 73-Jährigen. Infolge des Zusammenstoßes stürzte der 68-Jährige und erlitt eine Kopfverletzung. Er wurde zur weiteren medizinischen Behandlung in ein Krankenhaus verbracht, wo er seinen Verletzungen erlag. Die Ermittlungen zum genauen Unfallhergang werden durch den zentralen Verkehrs- und Autobahndienst geführt und dauern an. Am vergangenen Wochenende war der 1. FC Bitterfeld-Wolfen in der Verbandsliga gefordert. Auf heimischen Rasen erwartete man den SV Blau-Weiß-Zorbau. Nachdem die komplette Mannschaft neu geformt werden musste, immerhin verließen 8 Spieler die Elf, sucht die Mannschaft um Trainer Lucien Mihu nach ihrer Bestform.
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5: Beim 1. FC Bitterfeld-Wolfen fand ein großer Umbruch statt. Nach dem Abschied von Trainer Pierre Rosemeyer im Sommer diesen Jahres und dem Weggang von 8 Spielern formt der neue Coach Lucien Mihu den Kader komplett neu. Bisher aber ohne Erfolg. Der Trainer von Bitterfeld-Wolfen musste ansehen, wie seine Mannschaft gegen SV Blau-Weiß-Zorbau auch das erste Heimspiel verliert, obwohl man sich mehr vorgenommen hat.
6: Alles, was wir haben vorbereitet, hat nicht mehr geklappt wegen der roten Karte, die einfach unnötig war. Natürlich, das Spiel hat sich geändert und wir waren einfach bestraft. Wir waren zu naiv. Wir haben noch viel zu arbeiten, was Mentalität angeht und was Disziplin, Selbstdisziplin betrifft. Ja, eine schwierige Aufgabe, aber wir wissen, es wird so sein. Leider, wir haben etwas vorbereitet und nach 20 Minuten müssen wir etwas anderes. Es ist schwierig gegen eine Mannschaft, die hat eine gewisse Erfahrung in der Verbandsliga, ist eine gestandene Mannschaft, hat auch junge Spieler, aber mit einer guten Fußballausbildung.

0: ist, ja, ist noch viel zu Arbeit.
1: Die Schlüsselszene des Spiels ist die zweite gelbe Karte für Jonas Weimann für sein Foulspiel in der 34. Minute und damit seine erste gelb-rote in dieser Saison. Schon in der 17. Minute bekam Weimann für unsportliches Betragen gelb.
0: Ich will nicht die Entscheidung von Schiedsrichter beurteilen. Aus meiner Sicht natürlich war es zu einfach, aber wir sollten einfach nicht in solche Situationen kommen. Das hätten wir vermeiden können. Leider, wie gesagt, wir haben etwas geplant. Dann lief ab 20. Minute viel anders und dann ist es ziemlich schwierig.
2: Ich muss mir ganz ehrlich, ich habe die erste Gelbe gar nicht gesehen. Deswegen waren wir das war ein Foul, ja. Hat ihn gehalten, glaube ich, ne? Ist ein taktisches Foul, ist normalerweise eine gelbe, klar. Aber ich sag mal so, wenn du natürlich schon als Schiedsrichter weißt, der hat schon eine gelbe, hätte man auch sagen können, so, letzte Warnung und dann gehst du. Oder zum Trainer was sagen können. So, das erwarte ich ja auch, wenn das bei uns der Fall gewesen wäre. Aber hat er nicht und dann hat seine Linie durchgezogen. Ja.
1: Bis dahin war das Spiel beider Kontrahenten ausgeglichen. Jetzt machte Zorbau Druck, um die Überzahl zu nutzen, um vor der Pause das 1-0 zu erzielen. Dann war es soweit. Leonard Ernst Hein netzte in der 45. Minute als erster ein und brachte die Gastgeber in Rückstand. Ein Traumtor aus 20 Meter in den Winkel. Sehenswert. Auch nach der zweiten Halbzeit machte Zorbau weiter Druck, um das 2-0 zu erzielen. 17 Minuten nach der Pause konnte Erik Steven Nicodemus von Zorbau den Ball per Kopf über die Linie bringen. Die Vorlage kam von Benedikt Strauchmann. Die Entscheidung bei 36 Grad und Bitterfeld-Wolfen mit einem Mann weniger. Zorbau schaltete einen Gang zurück. Der Gastgeber kämpfte bis zum Schluss, um vielleicht doch noch ein Tor zu erzielen. Vergeblich.
0: Wir haben klare Abläufe, wir wissen genau, was sollen wir machen in jeder Spielsituation. Leider in den Kopf von den Spielern, ja, Samstag, wenn das Spiel anfängt, jeder spielt seinen Fußball, seinen alten Fußball und das funktioniert einfach nicht. Es sind viele Kulturen. Es ist schwierig, eine neue Mannschaft zu bauen mit 14 neuen Spielern und vor allem andere Kulturen. Aber ja, wir werden viel arbeiten und ich bin sicher, wir werden am Ende schaffen, aber es muss die Mentalität erstmal ändern.
1: Mit 2-0 verließen die Zorbauer den Platz als Sieger. Die Bitterfeld-Wolfener sind nach zwei Niederlagen im unteren Feld der Tabelle der Verbandsliga.
0: Läuferisch, kämpferisch kann ich keine Worte machen von Disziplin, taktischer Disziplin, ja. Weil, wie gesagt, wir hatten einen klaren Plan, wir haben einen klaren Plan und wir wissen genau, was wir sollten machen. Und, aber wie gesagt, du kannst nicht mehr über Taktik sprechen, wenn du eine rote Karte kriegst, unnötig. Und dann gibst du ein Geschenk den Gegner, so einfach, dann, ja, dann wird es schwierig. Es ist schade, Aufwand haben wir gemacht, Wille habe ich gesehen, aber es fällt uns etwas in den Kopf. Also das, wir müssen ein bisschen reifer sein und da müssen wir viel arbeiten.
2: Na gut, es war uns von vornherein klar, dass es heute nicht so einfach wird. Ja, wetterbedingt, B, ist das eine neue Mannschaft, wo du nie genau weißt, was erwartet dich. Sehr quirlige Mannschaft und auch bei den hohen Temperaturen sind sie schon ein hohes Tempo gegangen. Uns hat natürlich ganz klar auch die gelb-rote Karte in die Karten gespielt, so konnten wir das Spiel ruhiger gestalten. Und ich glaube auch letzten Endes schon verdient gewonnen hier. Weil ich glaube, wir haben einen Schuss zugelassen in den ganzen 90 Minuten. Und eine Ecke, glaube ich, die war ganz gefährlich. Aber ansonsten hat man alles im Griff gehabt. Und muss meiner Mannschaft auch ein Kompliment machen. Selbst gegen 10 Mann ist es natürlich immer manchmal noch viel schwieriger. Trotzdem haben sie es gut gemacht. Manchmal noch ein bisschen zu hektisch, weil ich hätte mir noch

0: mehr den Ball gewünscht, gerade bei den Temperaturen, aber im Endeffekt bin ich schon sehr zufrieden, ja.
1: Nächstes Wochenende ist Landespokal und da muss der erste Bitterfeld-Wolfen am Freitag zum SV Dautsch aus der Kreisoberliga. Eine machbare Aufgabe, damit der erste Sieg der neuen Mannschaft gefeiert werden kann.
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3: Die Stadt Bitterfeld-Wolfen lädt am 9. September herzlich zur Veranstaltung Aktiv und gesund im Alter in die obere Etage des städtischen Kulturhauses ein. Mit der Neubesetzung des Seniorenbeirats erhält auch der bisherige Seniorentag einen neuen Namen und ein frisches Konzept. Die Veranstaltung orientiert sich künftig stärker am offenen Ausstellungscharakter einer Messe. Von 14 bis 17 Uhr erwartet die Besucher ein abwechslungsreicher Nachmittag mit zahlreichen Informations-, Beratungs- und Mitmachangeboten. Im Saal 063 präsentieren sich Vereine, Institutionen, Dienstleister und Aussteller mit Informationsständen. Neben einer Modenschau sind zudem auch unterhaltsame Tanzeinlagen und eine entspannende Klangreise geplant. Außerdem laden ein Kuchenbazar sowie gemütliche Sitzgelegenheiten zum Verweilen und Austausch ein. Für persönliche und vertrauliche Gespräche stehen die Beratungsangebote im Konferenzraum zur Verfügung. Ein besonderes Angebot ist die kostenfreie Handyberatung für Senioren. Und das waren die aktuellen Nachrichten aus der RBW-Redaktion. Wir schauen jetzt noch auf den Wetterbericht und die Meldungen aus der Region. Ab morgen wird sie dann an gleicher Stelle wieder mein Kollege Michael Krebs begrüßen. Bis dahin haben Sie eine schöne Zeit und auf Wiedersehen.
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4: Der Start der Woche bleibt frisch, mit einer Maximaltemperatur von 19 Grad Celsius. Den ganzen Tag über bleibt der Himmel jedoch bedeckt. Ab 14 Uhr bis 18 Uhr ist Regen angesagt, hier also die Schirme nicht vergessen. Viel Wind wird es nicht geben, jedoch bleibt eine leichte Brise aus dem Süden für uns übrig.
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0: Bewegung mitten im Rathauscenter. Am Samstag, dem 15. August, konnten die Besucher des Rathauscenters jede Menge Bewegung erleben. Der Fitness- und Bewegungscoach Daniel Nitze zeigte im Rahmen des Bühnenprogramms Bühne frei sein Können und gab Interessierten einen Einblick in sein Fitness- und Kursangebot. Dabei zeigte er, wie vielseitig und abwechslungsreich Bewegung sein kann. Bühne frei bietet Talenten die Möglichkeit, ihr Können live auf der Bühne mitten im Rathauscenter vor einem interessierten Publikum zu präsentieren. Dabei ist vieles möglich, von Artistik und Zauberei über Musik und Tanz bis hin zu Vereinen und anderen besonderen Talenten. Daniel Nitze präsentierte um 13, 15 und 17 Uhr Ausschnitte aus seinem Fitnessprogramm und sorgte damit für sportliche Unterhaltung mitten im Einkaufszentrum. Wer selbst einmal bei Bühne frei auftreten und sein Talent zeigen möchte, kann sich jederzeit online unter rathauscenter-dessau.de/events bewerben.
1: Ja, es geht schon wieder los. In verschiedenen Amateurligen in der Region gibt es bereits Fußball zu sehen. So auch in der Landesliga. Der TSV Rot-Weiß Zerbst bestritt hier bereits sein erstes Spiel am 9. August bei der zweiten Mannschaft des SSC Weißenfels. Mit 3:1 gewannen die Aufsteiger aus dem Burgenlandkreis gegen Zerbst. Am 15. August gab es nun den Heimspielauftakt für den TSV in der Liga. Im Friedrich-Ludwig-Jahn-Stadion begrüßte man den MSV Eisleben und damit auch den nächsten Aufsteiger. Das Team aus der Lutherstadt sollte es den Zerbstern jedoch nicht leicht machen. Und die Gäste starten auch gleich besser rein. Zerbst bekommt den Ball nicht vernünftig geklärt. Arnel Haidar Pasic probiert es mal aus 16 Metern und verfehlt den Kasten nur knapp. Danach sofort die nächste Chance für Eisleben. Die Zerbster verlieren den Ball im Aufbau. Der MSV kann das nicht direkt bestrafen, aber Arnel Haidar Pasic kommt nochmal zum Abschluss. Keeper Ricardo Werner ist schnell unten. Die anschließende Ecke bringt nichts ein. Trotzdem wirken die Gastgeber hier noch sehr unsicher. Kevin Giertz mit dem nächsten Versuch für die Eislebener. Sein Distanzschuss verfehlt das Ziel. Sah aber gar nicht verkehrt aus. Gerade einmal 10 Minuten gespielt und wieder die Gastmannschaft im Fokus. Diesmal per Freistoß, den Kevin Giertz auf Jan Stürbu bringt. Aber wieder ist Ricardo Werner zur Stelle und kann den Einschlag verhindern. In der 19. Minute der erste Vorstoß der Rot-Weißen. Max Kretschmer versucht's alleine, bleibt aber hängen. Jannik Kunitschke leitet weiter auf Benedikt Richter, der aber noch entscheidend gestört wird. Nach der Trinkpause werden die Hausherren dann auch besser, können aber zunächst kein Tor bejubeln. In der 42. Minute ein hoher Ball von Ricardo Werner. Zweimal weitergeleitet per Kopf und schon hat Benedikt Richter die Kugel, kann aber auch hier nichts draus machen. Nach einem unschönen Zusammenstoß in dieser Szene mit dem gegnerischen Schlussmann geht es für Richter aber weiter. Nur 2 Minuten später schläft die Eislebener Abwehrkette etwas und Maximilian Süring schnappt sich den Ball, der Abschluss aber über den Kasten. Die meisten werden dann schon gedacht haben, dass es mit dem Stand von 0:0 in die Kabine geht. Doch die Gäste haben was dagegen. Kurz vor dem Halbzeitpfiff können sie sich noch einmal bis an den Strafraum kombinieren. Dann rutscht der Ball von Arnel Haidar Pasic durch und Oleksandr Bobeljuk versenkt das Spielgerät humorlos im Netz. Aus Zerbster Sicht ein ungünstiger Zeitpunkt für das Gegentor. Mit der 1:0-Führung für Eisleben geht es dann in die Pause. Von den Hausherren muss in Durchgang 2 mehr kommen. Doch zunächst ist es eher der MSV, der hier den Ton angibt und immer mal einen Ausflug in den gegnerischen Strafraum wagt. Aber dabei kommt zunächst nichts rum. Ein bewährtes Mittel der Zerbster sind dann oft Konter. Doch mit Fouls können die Eislebener, wie hier, größere Gefahr verhindern, sammeln dadurch aber auch einige gelbe Karten. Bis zur zweiten Trinkpause gibt es hier weiter nichts Spannendes zu berichten. Wir befinden uns schon in der 75. Minute. Nach Zerbster Einwurf in der eigenen Hälfte erobert sich Oleksandr Bobeljuk den Ball und kann aus guter Position abschließen. TSV-Schlussmann Ricardo Werner ist aber zur Stelle und bewahrt sein Team vom zweiten Gegentreffer. 5 Minuten später der nächste Vorstoß der Gäste. Arnel Haidar Pasic geht bis in den Strafraum durch und Wieder ist es Werner, der den Einschlag souverän verhindert. Haider Pasić bekommt nochmal die Möglichkeit, weil Zerbst schläft. Auch diesmal kriegen es die Rot-Weißen verteidigt. Der Eislebener dann noch ein drittes Mal am Ball. Wieder nicht schlecht gemacht von ihm. Diesmal hat Werner den Ball aber sicher. In der 81. Minute dann Zerbst mal wieder aktiv. Elias Monteiro kann sich rechts außen gut durchsetzen und bringt den Ball rein. Max Schröter leitet weiter auf Max Kretschmar. Der zieht einfach mal ab, Innenpfosten und drin ist das Ding. Der Ausgleich kurz vor Schluss. Großer Jubel bei den Heimfans und Erleichterung auf dem Rasen. Die Eislebener wollen sich hier mit einem Punkt aber nicht zufrieden geben. 87. Minute. Daniel Kennedy Uguru mit Einwurf auf den sehr aktiven Anel Haider Pasić. Der macht es im Alleingang, wird nicht wirklich gestört und netzt zur erneuten Führung für den MSV ein. Und das war dann auch die letzte Szene der Partie. In Halbzeit 1 und 2 war es jeweils ein spätes Gegentor, was den Zerbstern hier die Niederlage beschert. Mit einem 2:1 Auswärtssieg holen sich die Aufsteiger aus Eisleben ihre ersten 3 Punkte. Torben Fischer, der neue Trainer, der Zerbster, gab uns seine Einschätzung zur Partie.
2: Wir sind leider nicht so gut in die Partie gekommen, wie wir uns das vorgenommen haben. Hat Eisleben einfach mehr Griffigkeit gezeigt, waren intensiver in der Partie. Haben wir nicht gut gemacht. Muss man Respekt zollen auch an Eisleben, die sind von Anfang an gut in die Partie gekommen. Wir sind dann gerade nach der Trinkpause besser im Spiel gewesen, haben es aber ein bisschen vermissen lassen, noch klarere Torchancen herauszuspielen. Ein paar Mal leider auf der Linie noch vereitelt die Chancen, aber ansonsten ja in der zweiten Halbzeit dann viel versucht, leider glücklos auch und Eisleben dann hinten raus, ja, einfach auch gut gemacht, clever gemacht. Glückwunsch an Eisleben.
1: Wie zufrieden ist der neue Mann an der Seitenlinie mit der bisherigen Vorbereitung seiner Mannschaft?
2: Also wir hatten viele intensive Trainingseinheiten, haben versucht auch unsere Neuzugänge entsprechend zu integrieren. Was uns eigentlich gut gelungen ist, die Ergebnisse zeigen es noch nicht so ganz, aber ich denke, wir sind auf einem guten Weg und werden dann auch jetzt nochmal die kurze Pause, die uns bevorsteht aufgrund des Rückzugs von Ummendorf, nochmal nutzen, um uns dann auch für die nächsten Partien entsprechend vorzubereiten.
1: Nach 2 Niederlagen sieht der Saisonstart für den TSV Rot-Weiß-Zerbst nicht so gut aus. Trotzdem blickt der Trainer optimistisch und mit viel Vertrauen in seine Mannschaft auf die kommenden Aufgaben.
2: Ja, uns erwartet ja dann in der kommenden Partie, also in 2 Wochen, Freitagabend hier in Zerbst, Rot-Weiß-Thalheim. Mit einem Absteiger natürlich auch wieder ein hartes Kaliber. Aber ich denke, wir werden uns da gut vorbereiten. Bin da auch sehr zuversichtlich und positiv gestimmt, weil wir haben eine gute Mannschaft zusammen, einen guten Kader. Und auch dann im weiteren Verlauf der Saison werden wir unsere Punkte sammeln. Letztlich, das Ziel ist der Klassenerhalt, haben wir von vornherein propagiert und daran setzen wir alles.
1: Das erwähnte Spiel gegen Absteiger Thalheim findet dann am 28. August um 18.30 Uhr im Friedrich-Ludwig-Jahn-Stadion statt. Die Pokalbegegnung gegen den Ummendorfer SV, welche eine Woche zuvor stattfinden sollte, wurde abgesagt.

0: Eine neue Woche ist gestartet und ich begrüße Sie recht herzlich zu einer weiteren Ausgabe der Nachrichten hier bei RBW Aktuell. Der am frühen Freitagabend ausgelöste Chlorgasalarm in der Köthener Badewelt konnte vollständig beseitigt werden. Bereits am Samstag um 13 Uhr stand die Sport- und Freizeitanlage am Ratswall den Besuchern wieder uneingeschränkt zur Verfügung. Ursache für den Zwischenfall war ein defekter Regler an einer Chlorgasflasche, der den Austritt des Gases verursachte. Nachdem gegen 18 Uhr Alarm auf Chlorgasaustritt ausgelöst worden war, traf die alarmierte Feuerwehr umgehend vor Ort ein. Durch das rasche Eingreifen der Einsatzkräfte konnten alle Anwesenden zügig evakuiert werden. Verletzt wurde dabei niemand. Erst nachdem die Messungen der Raumluft entwarnende Werte bestätigten, erhielten die Badegäste wieder Zutritt, um ihre persönlichen Gegenstände abzuholen. Nach der erfolgreichen Instandsetzung des defekten Ventilregners konnte der reguläre Badebetrieb am Samstag wieder ab 13 Uhr aufgenommen werden. Um auf solche unvorhergesehenen Ereignisse optimal vorbereitet zu sein, führt die Betreibergesellschaft Infraservice Sachsen-Anhalt GmbH regelmäßig Notfallübungen durch. Dadurch werden die Abläufe praxisnah erprobt und die Zusammenarbeit mit allen beteiligten Rettungskräften kontinuierlich gefestigt. Die Stiftung Senfkorn fördert in diesem Jahr evangelische Kindertagesstätten mit insgesamt 70.000 Euro. 1.350 der Fördergelder wurden an die Kita St. Marien Bülzig übergeben. Wofür die Kita das Geld einsetzte und was genau die Stiftung Senfkorn ist, das erfahren Sie im folgenden Beitrag.
1: Schatten wird spendiert. Am 7. August fand die Fördergeldübergabe der Stiftung Senfkorn an die evangelische Kindertagesstätte St. Marien-Bülzig statt. Insgesamt wurden 1.350 Euro an die Tagesstätte übergeben. Hierdurch wurden neue Sonnensegel für die Kinder der Kindertagesstätte errichtet. Die Resonanz der Kinder und der Eltern hat sich dabei schon deutlich positiv ausgedrückt.
2: Wir haben die Spende investiert in unsere zwei Sonnensegel. Wir haben, hinter mir sieht man das schon, eins schon gebaut und noch vor dem Sandkasten eins. Und können damit unsere Sandkastenfläche und unsere Sitzfläche für die Kinder schattieren. Die Kinder haben sich schon riesig gefreut. Die haben schon unter dem Schatten gefespert und haben schon im Sandkasten gespielt. Ja, und freuen sich einfach tierisch, dass sie sich jetzt auch bei wärmeren Temperaturen noch mal draußen aufhalten können. Die Eltern haben sich gefreut, haben gesagt, wie toll die aussehen, die Sonnensegel. Und ja, freuen sich, dass es hier vorwärts geht und wir was für die Kinder schaffen.
1: Doch was ist die Stiftung Senfkorn eigentlich? Die Stiftung fokussiert sich auf die Förderung von evangelischen Kindertagesstätten. Wir möchten sehr langfristig wirken, so Barbara Füten, einer der Vorstandsmitglieder der Stiftung Senfkorn. Das Ziel der Stiftung liegt hierbei nicht bei der vollen Finanzierung von Projekten, sondern darin, Ideen mit einer finanziellen Einspritzung aus den Startlöchern zu helfen.
3: Das ist eine Stiftung, die sich zum Ziel gesetzt hat, kleine Menschen zu fördern. Ausgehend von einem Senfkorn oder von dem biblischen Gleichnis eines Senfkorns, das zu einem großen Baum wächst, das der Schatten wirft, haben wir gesagt, wir sammeln Geld, legen es an wie eine Stiftung, um Kindern in evangelischen Kindertagesstätten mehr Möglichkeiten zu geben. Wir sind tätig auf dem Gebiet der evangelischen Kirche in Mitteldeutschland, das heißt vom Süden Thürings bis in den Norden Sachsen-Anhalts, sogar noch Teile von Sachsen und Brandenburg. Und wir schauen, wie wir mit unserem Geld etwas möglich machen. Also wir finanzieren nicht die ganze Sache, sondern wir geben einen Anstoß und versuchen, da zu helfen, wo viel Wirkung erzeugt wird.
1: Zum Dank der übergebenen Fördergelder hatten die Kinder mit Hilfe der Erzieher ein kleines musikalisches Programm aufgestellt. Aber auch die Stiftung Senfkorn überreichte noch ein paar Kleinigkeiten an die Kinder sowie an die Kita selbst, in Form einer Plakette der Stiftung. Mit den Projekten hört es aber noch nicht auf, denn die Kita-Leiterin Svenja Siebert will die Sonnensegel-Idee in Zukunft noch erweitern.
2: Also ich bin sehr daran interessiert, die Sonnensegel noch zu erweitern. Der Schatten fällt noch nicht ganz so optimal, wie wir uns das vorgestellt haben. Und wir wünschen uns, dass in Zukunft, vielleicht schon im nächsten Jahr, noch ein weiteres Sonnensegel oder zwei weitere Sonnensegel folgen können, um das Ganze zu optimieren.
0: Am Morgen des 15. August ereignete sich in der Solnitzer Straße in Oranienbaum-Wörlitz ein Verkehrsunfall mit einer tödlich verletzten Person. Nach dem bisherigen Stand der Ermittlungen befuhr eine 73-jährige Fahrerin eines Pkw Renault gegen 8.25 Uhr die Solnitzer Straße in Richtung Dessauer Straße. Zeitgleich befuhr ein 68-jähriger Radfahrer die Franzstraße in Richtung Dessauer Straße. Im Kreuzungsbereich Solnitzer Straße-Franzstraße beabsichtigte der Radfahrer, nach links in die Solnitzer Straße abzubiegen. Dabei kam es zu einer Kollision mit dem Pkw der 73-Jährigen. Infolge des Zusammenstoßes stürzte der 68-Jährige und erlitt eine Kopfverletzung. Er wurde zur weiteren medizinischen Behandlung in ein Krankenhaus verbracht, wo er seinen Verletzungen erlag. Die Ermittlungen zum genauen Unfallhergang werden durch den zentralen Verkehrs- und Autobahndienst geführt und dauern an. Am vergangenen Wochenende war der 1. FC Bitterfeld-Wolfen in der Verbandsliga gefordert. Auf heimischen Rasen erwartete man den SV Blau-Weiß-Zorbau. Nachdem die komplette Mannschaft neu geformt werden musste, immerhin verließen 8 Spieler die Elf, sucht die Mannschaft um Trainer Lucien Mihu nach ihrer Bestform.
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5: Beim 1. FC Bitterfeld-Wolfen fand ein großer Umbruch statt. Nach dem Abschied von Trainer Pierre Rosemeyer im Sommer diesen Jahres und dem Weggang von 8 Spielern formt der neue Coach Lucien Mihu den Kader komplett neu. Bisher aber ohne Erfolg. Der Trainer von Bitterfeld-Wolfen musste ansehen, wie seine Mannschaft gegen SV Blau-Weiß-Zorbau auch das erste Heimspiel verliert, obwohl man sich mehr vorgenommen hat.
6: Alles, was wir haben vorbereitet, hat nicht mehr geklappt, wegen der roten Karte, die einfach unnötig war. Natürlich, das Spiel hat sich geändert und ja, wir waren einfach bestraft. Wir waren zu naiv, wir haben noch viel zu arbeiten, was Mentalität angeht und was Disziplin, Selbstdisziplin betrifft. Ja, eine schwierige Aufgabe, aber wir wissen, es wird so sein. Leider, wir haben etwas vorbereitet und nach 20. Minute müssen wir etwas anderes. Es ist schwierig gegen eine Mannschaft, die hat eine gewisse Erfahrung in der Verbandsliga, ist eine gestandene Mannschaft, hat auch junge Spieler, aber mit einer guten Fußballausbildung. Bei uns ja, ist noch viel zu arbeiten.
5: Die Schlüsselszene des Spiels ist die zweite gelbe Karte für Jonas Weimann für sein Foulspiel in der 34. Minute und damit seine erste gelb-rote in dieser Saison. Schon in der 17. Minute bekam Weimann für unsportliches Betragen gelb.
6: Ich will nicht die Entscheidung von Schiedsrichter beurteilen. Aus meiner Sicht natürlich war es zu einfach, aber wir sollten einfach nicht in solche Situation kommen. Das hätten wir vermeiden können. Leider, wie gesagt, wir haben etwas geplant. Dann lief ab 20. Minute viel anders und dann ist es ziemlich schwierig.
7: Ich bin ganz ehrlich, ich habe die erste Gelbe gar nicht gesehen. Deswegen waren wir das war ein Foul, ja. Hat ihn gehalten, glaube ich, ne? Ist ein taktisches Foul, ist normalerweise eine gelbe, klar. Aber ich sag mal so, wenn du natürlich schon als Schiedsrichter weißt, der hat schon eine gelbe, hätte man auch sagen können, so, letzte Warnung und dann gehst du. Oder zum Trainer was sagen können. So, das erwarte ich ja auch, wenn das bei uns der Fall gewesen wäre. Aber hat er nicht und dann hat seine Linie durchgezogen.
5: Bis dahin war das Spiel beider Kontrahenten ausgeglichen. Jetzt machte Zorbau Druck, um die Überzahl zu nutzen, um vor der Pause das 1-0 zu erzielen. Dann war es soweit. Leonard Ernst Hein netzte in der 45. Minute als Erster ein und brachte die Gastgeber in Rückstand. Ein Traumtor aus 20 Meter in den Winkel. Sehenswert. Auch nach der zweiten Halbzeit machte Zorbau weiter Druck, um das 2-0 zu erzielen. 17 Minuten nach der Pause konnte Erik Steven Nicodemus von Zorbau den Ball per Kopf über die Linie bringen. Die Vorlage kam von Benedikt Strauchmann. Die Entscheidung bei 36 Grad und Bitterfeld-Wolfen mit einem Mann weniger. Zorbau schaltete einen Gang zurück. Der Gastgeber kämpfte bis zum Schluss, um vielleicht doch noch ein Tor zu erzielen. Vergeblich.
6: Wir haben klare Abläufe, wir wissen genau, was sollen wir machen in jeder Spielsituation. Leider in den Kopf von den Spielern, Samstag, wenn das Spiel anfängt, jeder spielt seinen Fußball, seinen alten Fußball und das funktioniert einfach nicht. Es sind viele Kulturen. Es ist schwierig, eine neue Mannschaft zu bauen mit 14 neuen Spielern und vor allem andere Kulturen. Wir werden viel arbeiten und ich bin sicher, wir werden am Ende schaffen, aber es muss die Mentalität erstmal ändern.
5: Mit 2-0 verließen die Zorbauer den Platz als Sieger. Die Bitterfeld-Wolfener sind nach zwei Niederlagen im unteren Feld der Tabelle der Verbandsliga.
6: Läuferisch, kämpferisch kann ich keine Worte machen von Disziplin, taktischer Disziplin, ja. Weil, wie gesagt, wir hatten einen klaren Plan, wir haben einen klaren Plan und wir wissen genau, was wir sollten machen. Aber wie gesagt, du kannst nicht mehr über Taktik sprechen, wenn du eine rote Karte kriegst, unnötig. Und dann gibst du ein Geschenk den Gegner, so einfach. Dann wird es schwierig. Es ist schade. Aufwand haben wir gemacht, viele habe ich gesehen, aber es fällt uns etwas in den Kopf. Wir müssen ein bisschen reifer sein und da müssen wir viel arbeiten.
7: Na gut, es war uns von vornherein klar, dass es heute nicht so einfach wird. Ja, wetterbedingt, B, ist das eine neue Mannschaft, wo du nie genau weißt, was erwartet dich. Sehr quirlige Mannschaft und auch bei den hohen Temperaturen sind sie schon ein hohes Tempo gegangen. Uns hat natürlich ganz klar auch die gelb-rote Karte in die Karten gespielt. So konnten wir das Spiel ruhiger gestalten. Und ich glaube auch letzten Endes schon verdient gewonnen hier. Weil ich glaube, wir haben einen Schuss zugelassen in den ganzen 90 Minuten. Und eine Ecke, glaube ich, die war ganz gefährlich. Aber ansonsten hat man alles im Griff gehabt. Und muss meiner Mannschaft auch ein Kompliment machen. Selbst gegen 10 Mann ist es natürlich immer manchmal noch viel schwieriger. Trotzdem haben sie es gut gemacht. Manchmal noch ein bisschen zu hektisch, weil ich hätte mir noch

0: mehr den Ball gewünscht, gerade bei den Temperaturen, aber im Endeffekt bin ich schon sehr zufrieden, ja.
1: Nächstes Wochenende ist Landespokal und da muss der erste Bitterfeld-Wolfen am Freitag zum SV Dautsch aus der Kreisoberliga. Eine machbare Aufgabe, damit der erste Sieg der neuen Mannschaft gefeiert werden kann.
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3: Die Stadt Bitterfeld-Wolfen lädt am 9. September herzlich zur Veranstaltung Aktiv und gesund im Alter in die obere Etage des städtischen Kulturhauses ein. Mit der Neubesetzung des Seniorenbeirats erhält auch der bisherige Seniorentag einen neuen Namen und ein frisches Konzept. Die Veranstaltung orientiert sich künftig stärker am offenen Ausstellungscharakter einer Messe. Von 14 bis 17 Uhr erwartet die Besucher ein abwechslungsreicher Nachmittag mit zahlreichen Informations-, Beratungs- und Mitmachangeboten. Im Saal 063 präsentieren sich Vereine, Institutionen, Dienstleister und Aussteller mit Informationsständen. Neben einer Modenschau sind zudem auch unterhaltsame Tanzeinlagen und eine entspannende Klangreise geplant. Außerdem laden ein Kuchenbazar sowie gemütliche Sitzgelegenheiten zum Verweilen und Austausch ein. Für persönliche und vertrauliche Gespräche stehen die Beratungsangebote im Konferenzraum zur Verfügung. Ein besonderes Angebot ist die kostenfreie Handyberatung für Senioren. Und das waren die aktuellen Nachrichten aus der EBW-Redaktion. Wir schauen jetzt noch auf den Wetterbericht und die Meldungen aus der Region. Ab morgen wird Sie dann an gleicher Stelle wieder mein Kollege Michael Krebs begrüßen. Bis dahin haben Sie eine schöne Zeit und auf Wiedersehen.
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4: Der Start der Woche bleibt frisch, mit einer Maximaltemperatur von 19 Grad Celsius. Den ganzen Tag über bleibt der Himmel jedoch bedeckt. Ab 14 Uhr bis 18 Uhr ist Regen angesagt, hier also die Schirme nicht vergessen. Viel Wind wird es nicht geben, jedoch bleibt eine leichte Brise aus dem Süden für uns übrig.
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0: 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Dabei zeigte er, wie vielseitig und abwechslungsreich Bewegung sein kann. 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Dabei ist vieles möglich, von Artistik und Zauberei über Musik und Tanz bis hin zu Vereinen und anderen besonderen Talenten. 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
1: Ja, es geht schon wieder los. In verschiedenen Amateurligen in der Region gibt es bereits Fußball zu sehen. So auch in der Landesliga. Der TSV Rot-Weiß Zerbst bestritt hier bereits sein erstes Spiel am 9. August bei der zweiten Mannschaft des SSC Weißenfels. Mit 3:1 gewannen die Aufsteiger aus dem Burgenlandkreis gegen Zerbst. Am 15. August gab es nun den Heimspielauftakt für den TSV in der Liga. Im Friedrich-Ludwig-Jahn-Stadion begrüßte man den MSV Eisleben und damit auch den nächsten Aufsteiger. Das Team aus der Lutherstadt sollte es den Zerbstern jedoch nicht leicht machen. Und die Gäste starten auch gleich besser rein. Zerbst bekommt den Ball nicht vernünftig geklärt. Arnel Haidar-Pasic probiert es mal aus 16 Metern und verfehlt den Kasten nur knapp. Danach sofort die nächste Chance für Eisleben. Die Zerbster verlieren den Ball im Aufbau. Der MSV kann das nicht direkt bestrafen, aber Arnel Haidar-Pasic kommt nochmal zum Abschluss. Keeper Ricardo Werner ist schnell unten. Die anschließende Ecke bringt nichts ein. Trotzdem wirken die Gastgeber hier noch sehr unsicher. Kevin Giertz mit dem nächsten Versuch für die Eislebener. Sein Distanzschuss verfehlt das Ziel. Sah aber gar nicht verkehrt aus. Gerade einmal 10 Minuten gespielt und wieder die Gastmannschaft im Fokus. Diesmal per Freistoß, den Kevin Giertz auf Jan Stürbu bringt. Aber wieder ist Ricardo Werner zur Stelle und kann den Einschlag verhindern. In der 19. Minute der erste Vorstoß der Rot.

0: abweisen. Max Kretschmer versucht's alleine, bleibt aber hängen. Jannik Kunitschke leitet weiter auf Benedikt Richter, der aber noch entscheidend gestört wird. Nach der Trinkpause werden die Hausherren dann auch besser, können aber zunächst kein Tor bejubeln. In der 42. Minute ein hoher Ball von Ricardo Werner. Zweimal weitergeleitet per Kopf und schon hat Benedikt Richter die Kugel, kann aber auch hier nichts draus machen. Nach einem unschönen Zusammenstoß in dieser Szene mit dem gegnerischen Schlussmann geht es für Richter aber weiter. Nur 2 Minuten später schläft die Eislebener Abwehrkette etwas und Maximilian Süring schnappt sich den Ball, der Abschluss aber über den Kasten. Die meisten werden dann schon gedacht haben, dass es mit dem Stand von 0:0 in die Kabine geht. Doch die Gäste haben was dagegen. Kurz vor dem Halbzeitpfiff können sie sich noch einmal bis an den Strafraum kombinieren. Dann rutscht der Ball von Anel Haider-Pasic durch und Oleksandr Bobeljuk versenkt das Spielgerät humorlos im Netz. Aus Zerbster Sicht ein ungünstiger Zeitpunkt für das Gegentor. Mit der 1:0-Führung für Eisleben geht es dann in die Pause. Von den Hausherren muss in Durchgang 2 mehr kommen. Doch zunächst ist es eher der MSV, der hier den Ton angibt und immer mal einen Ausflug in den gegnerischen Strafraum wagt. Aber dabei kommt zunächst nichts rum. Ein bewährtes Mittel der Zerbster sind dann oft Konter. Doch mit Fouls können die Eislebener, wie hier, größere Gefahr verhindern, sammeln dadurch aber auch einige gelbe Karten. Bis zur zweiten Trinkpause gibt es hier weiter nichts Spannendes zu berichten. Wir befinden uns schon in der 75. Minute. Nach Zerbster Einwurf in der eigenen Hälfte erobert sich Oleksandr Bobeljuk den Ball und kann aus guter Position abschließen. TSV-Schlussmann Ricardo Werner ist aber zur Stelle und bewahrt sein Team vom zweiten Gegentreffer. 5 Minuten später der nächste Vorstoß der Gäste. Anel Haider-Pasic geht bis in den Strafraum durch und wieder ist es Werner, der den Einschlag souverän verhindert. Haider-Pasic bekommt nochmal die Möglichkeit, weil Zerbst schläft. Auch diesmal kriegen es die Rot-Weißen verteidigt. Der Eislebener dann noch ein drittes Mal am Ball. Wieder nicht schlecht gemacht von ihm. Diesmal hat Werner den Ball aber sicher. In der 81. Minute dann Zerbst mal wieder aktiv. Elias Monteiro kann sich rechts außen gut durchsetzen und bringt den Ball rein. Max Schröter leitet weiter auf Max Kretschmer. Der zieht einfach mal ab, Innenpfosten und drin ist das Ding. Der Ausgleich kurz vor Schluss. Großer Jubel bei den Heimfans und Erleichterung auf dem Rasen. Die Eislebener wollen sich hier mit einem Punkt aber nicht zufrieden geben. 87. Minute. Daniel Kennedy Uguru mit Einwurf auf den sehr aktiven Anel Haider-Pasic. Der macht es im Alleingang, wird nicht wirklich gestört und netzt zur erneuten Führung für den MSV ein. Und das war dann auch die letzte Szene der Partie. In Halbzeit 1 und 2 war es jeweils ein spätes Gegentor, was den Zerbstern hier die Niederlage beschert. Mit einem 2:1 Auswärtssieg holen sich die Aufsteiger aus Eisleben ihre ersten 3 Punkte. Torben Fischer, der neue Trainer, der Zerbster, gab uns seine Einschätzung zur Partie.
1: Wir sind leider nicht so gut in die Partie gekommen, wie wir uns das vorgenommen haben. Hat Eisleben einfach mehr Griffigkeit gezeigt, waren intensiver in der Partie. Haben wir nicht gut gemacht. Muss man Respekt zollen auch an Eisleben. Die sind von Anfang an gut in die Partie gekommen. Wir sind dann gerade nach der Trinkpause besser im Spiel gewesen, haben es aber ein bisschen vermissen lassen, noch klarere Torchancen herauszuspielen. Ein paar Mal leider auf der Linie noch vereitelt die Chancen. Aber ansonsten, ja, in der zweiten Halbzeit dann viel versucht, leider glücklos auch und Eisleben dann hinten raus, ja, einfach auch gut gemacht, clever gemacht. Glückwunsch an Eisleben.
0: Wie zufrieden ist der neue Mann an der Seitenlinie mit der bisherigen Vorbereitung seiner Mannschaft?
1: Also wir hatten viele intensive Trainingseinheiten, haben versucht auch unsere Neuzugänge entsprechend zu integrieren. Was uns eigentlich gut gelungen ist, die Ergebnisse zeigen es noch nicht so ganz, aber ich denke, wir sind auf einem guten Weg und werden dann auch jetzt nochmal die kurze Pause, die uns bevorsteht aufgrund des Rückzugs von Ummendorf, nochmal nutzen, um uns dann auch für die nächsten Partien entsprechend vorzubereiten.
0: Nach 2 Niederlagen sieht der Saisonstart für den TSV Rot-Weiß-Zerbst nicht so gut aus. Trotzdem blickt der Trainer optimistisch und mit viel Vertrauen in seine Mannschaft auf die kommenden Aufgaben.
1: Ja, uns erwartet ja dann in der kommenden Partie, also in 2 Wochen, Freitagabend hier in Zerbst, Rot-Weiß-Thalheim. Mit einem Absteiger natürlich auch wieder ein hartes Kaliber. Aber ich denke, wir werden uns da gut vorbereiten. Bin da auch sehr zuversichtlich und positiv gestimmt, weil wir haben eine gute Mannschaft zusammen, einen guten Kader. Und

0: Eine neue Woche ist gestartet und ich begrüße Sie recht herzlich zu einer weiteren Ausgabe der Nachrichten hier bei RBW Aktuell. Der am frühen Freitagabend ausgelöste Chlorgasalarm in der Köthener Badewelt konnte vollständig beseitigt werden. Bereits am Samstag um 13 Uhr stand die Sport- und Freizeitanlage am Ratswall den Besuchern wieder uneingeschränkt zur Verfügung. Ursache für den Zwischenfall war ein defekter Regler an einer Chlorgasflasche, der den Austritt des Gases verursachte. Nachdem gegen 18 Uhr Alarm auf Chlorgasaustritt ausgelöst worden war, traf die alarmierte Feuerwehr umgehend vor Ort ein. Durch das rasche Eingreifen der Einsatzkräfte konnten alle Anwesenden zügig evakuiert werden. Verletzt wurde dabei niemand. Erst nachdem die Messungen der Raumluft entwarnende Werte bestätigten, erhielten die Badegäste wieder Zutritt, um ihre persönlichen Gegenstände abzuholen. Nach der erfolgreichen Instandsetzung des defekten Ventilregners konnte der reguläre Badebetrieb am Samstag wieder ab 13 Uhr aufgenommen werden. Um auf solche unvorhergesehenen Ereignisse optimal vorbereitet zu sein, führt die Betreibergesellschaft Infraservice Sachsen-Anhalt GmbH regelmäßig Notfallübungen durch. Dadurch werden die Abläufe praxisnah erprobt und die Zusammenarbeit mit allen beteiligten Rettungskräften kontinuierlich gefestigt. Die Stiftung Senfkorn fördert in diesem Jahr evangelische Kindertagesstätten mit insgesamt 70.000 Euro. 1.350 der Fördergelder wurden an die Kita St. Marien Bülzig übergeben. Wofür die Kita das Geld einsetzte und was genau die Stiftung Senfkorn ist, das erfahren Sie im folgenden Beitrag.
1: Schatten wird spendiert. Am 7. August fand die Fördergeldübergabe der Stiftung Senfkorn an die evangelische Kindertagesstätte St. Marien-Bülzig statt. Insgesamt wurden 1.350 Euro an die Tagesstätte übergeben. Hierdurch wurden neue Sonnensegel für die Kinder der Kindertagesstätte errichtet. Die Resonanz der Kinder und der Eltern hat sich dabei schon deutlich positiv ausgedrückt.
2: Wir haben die Spende investiert in unsere zwei Sonnensegel. Wir haben, hinter mir sieht man das schon, eins schon gebaut und noch vor dem Sandkasten eins. Und können damit unsere Sandkastenfläche und unsere Sitzfläche für die Kinder schattieren. Die Kinder haben sich schon riesig gefreut. Die haben schon unter dem Schatten gefespert und haben schon im Sandkasten gespielt. Ja, und freuen sich einfach tierisch, dass sie sich jetzt auch bei wärmeren Temperaturen noch mal draußen aufhalten können. Die Eltern haben sich gefreut, haben gesagt, wie toll die aussehen, die Sonnensegel. Und ja, freuen sich, dass es hier vorwärts geht und wir was für die Kinder schaffen.
1: Doch was ist die Stiftung Senfkorn eigentlich? Die Stiftung fokussiert sich auf die Förderung von evangelischen Kindertagesstätten. Wir möchten sehr langfristig wirken, so Barbara Füten, einer der Vorstandsmitglieder der Stiftung Senfkorn. Das Ziel der Stiftung liegt hierbei nicht bei der vollen Finanzierung von Projekten, sondern darin, Ideen mit einer finanziellen Einspritzung aus den Startlöchern zu helfen.
3: Das ist eine Stiftung, die sich zum Ziel gesetzt hat, kleine Menschen zu fördern. Ausgehend von einem Senfkorn oder von dem biblischen Gleichnis eines Senfkorns, das zu einem großen Baum wächst, der Schatten wirft, haben wir gesagt, wir sagen,

0: sammeln Geld, legen es an wie eine Stiftung, um Kindern in evangelischen Kindertagesstätten mehr Möglichkeiten zu geben. Wir sind tätig auf dem Gebiet der evangelischen Kirche in Mitteldeutschland, das heißt vom Süden Thürings bis in den Norden Sachsen-Anhalts, sogar noch Teile von Sachsen und Brandenburg. Und wir schauen, wie wir mit unserem Geld etwas möglich machen. Also wir finanzieren nicht die ganze Sache, sondern wir geben einen Anstoß und versuchen, da zu helfen, wo viel Wirkung erzeugt wird.
1: Zum Dank der übergebenen Fördergelder hatten die Kinder mit Hilfe der Erzieher ein kleines musikalisches Programm aufgestellt. Aber auch die Stiftung Senfkorn überreichte noch ein paar Kleinigkeiten an die Kinder sowie an die Kita selbst, in Form einer Plakette der Stiftung. Mit den Projekten hört es aber noch nicht auf, denn die Kita-Leiterin Svenja Siebert will die Sonnensegel-Idee in Zukunft noch erweitern.
2: Also ich bin sehr daran interessiert, die Sonnensegel noch zu erweitern. Der Schatten fällt noch nicht ganz so optimal, wie wir uns das vorgestellt haben. Und wir wünschen uns, dass in Zukunft, vielleicht schon im nächsten Jahr, noch ein weiteres Sonnensegel oder zwei weitere Sonnensegel folgen können, um das Ganze zu optimieren.
3: Am Morgen des 15. August ereignete sich in der Solnitzer Straße in Oranienbaum-Wörlitz ein Verkehrsunfall mit einer tödlich verletzten Person. Nach dem bisherigen Stand der Ermittlungen befuhr eine 73-jährige Fahrerin eines Pkw Renault gegen 8.25 Uhr die Solnitzer Straße in Richtung Dessauer Straße. Zeitgleich befuhr ein 68-jähriger Radfahrer die Franzstraße in Richtung Dessauer Straße. Im Kreuzungsbereich Solnitzer Straße-Franzstraße beabsichtigte der Radfahrer nach links in die Solnitzer Straße abzubiegen. Dabei kam es zu einer Kollision mit dem Pkw der 73-Jährigen. Infolge des Zusammenstoßes stürzte der 68-Jährige und erlitt eine Kopfverletzung. Er wurde zur weiteren medizinischen Behandlung in ein Krankenhaus verbracht, wo er seinen Verletzungen erlag. Die Ermittlungen zum genauen Unfallhergang werden durch den zentralen Verkehrs- und Autobahndienst geführt und dauern an. Am vergangenen Wochenende war der 1. FC Bitterfeld-Wolfen in der Verbandsliga gefordert. Auf heimischen Rasen erwartete man den SV Blau-Weiß-Zorbau. Nachdem die komplette Mannschaft neu geformt werden musste, immerhin verließen 8 Spieler die Elf, sucht die Mannschaft um Trainer Lucien Mihu nach ihrer Bestform.
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5: Beim 1. FC Bitterfeld-Wolfen fand ein großer Umbruch statt. Nach dem Abschied von Trainer Pierre Rosemeyer im Sommer diesen Jahres und dem Weggang von 8 Spielern formt der neue Coach Lucien Mihu den Kader komplett neu. Bisher aber ohne Erfolg. Der Trainer von Bitterfeld-Wolfen musste ansehen, wie seine Mannschaft gegen SV Blau-Weiß-Zorbau auch das erste Heimspiel verliert, obwohl man sich mehr vorgenommen hat.
6: Alles, was wir haben vorbereitet, hat nicht mehr geklappt, wegen der roten Karte, die einfach unnötig war. Natürlich, das Spiel hat sich geändert und wir waren einfach bestraft. Wir waren zu naiv. Wir haben noch viel zu arbeiten, was Mentalität angeht und was Disziplin, Selbstdisziplin betrifft. Ja, eine schwierige Aufgabe, aber wir wissen, es wird so sein. Leider, wir haben etwas vorbereitet und nach 20 Minuten müssen wir etwas anderes. Es ist schwierig gegen eine Mannschaft, die hat eine gewisse Erfahrung in der Verbandsliga, ist eine gestandene Mannschaft, hat auch junge Spieler, aber mit einer guten Fußballausbildung. Bei uns ist noch viel zu arbeiten.
5: Die Schlüsselszene des Spiels ist die 2. gelbe Karte für Jonas Weimann für sein Foulspiel in der 34. Minute und damit seine erste gelb-rote in dieser Saison. Schon in der 17. Minute bekam Weimann für unsportliches Betragen gelb.
6: Ich will nicht die Entscheidung von Schiedsrichter beurteilen. Aus meiner Sicht natürlich war es zu einfach, aber wir sollten einfach nicht in solche Situation kommen. Das hätten wir vermeiden können. Leider, wie gesagt, wir haben etwas geplant. Dann lief ab 20. Minute viel anders und dann ist es ziemlich schwierig.
7: Ich bin mir ganz ehrlich, ich habe die erste Gelbe gar nicht gesehen. Deswegen waren wir das war ein Foul, ja. Hat ihn gehalten, glaube ich, ne? Ist ein taktisches Foul, ist normalerweise eine Gelbe, klar. Aber ich sag mal so, wenn du natürlich schon als Schiedsrichter weißt, der hat schon eine Gelbe, hätte man auch sagen können, so, letzte Warnung und dann gehst du. Oder zum Trainer was sagen können. So, das erwarte ich ja auch, wenn das bei uns der Fall gewesen wäre. Aber hat er nicht und dann hat seine Linie durchgezogen.
5: Bis dahin war das Spiel beider Kontrahenten ausgeglichen. Jetzt machte Zorbau Druck, um die Überzahl zu nutzen, um vor der Pause das 1-0 zu erzielen. Dann war es soweit. Leonard Ernst Hein netzte in der 45. Minute als erster ein und brachte die Gastgeber in Rückstand. Ein Traumtor aus 20 Meter in den Winkel. Sehenswert. Auch nach der zweiten Halbzeit machte Zorbau weiter Druck, um das 2-0 zu erzielen. 17 Minuten nach der Pause konnte Erik Steven Nicodemus von Zorbau den Ball per Kopf über die Linie bringen. Die Vorlage kam von Benedikt Strauchmann. Die Entscheidung bei 36 Grad und Bitterfeld-Wolfen mit einem Mann weniger. Zorbau schaltete einen Gang zurück. Der Gastgeber kämpfte bis zum Schluss, um vielleicht doch noch ein Tor zu erzielen. Vergeblich.
6: Wir haben klare Abläufe, wir wissen genau, was sollen wir machen in jeder Spielsituation. Leider in den Kopf von den Spielern, Samstag, wenn das Spiel anfängt, jeder spielt seinen Fußball, seinen alten Fußball und das funktioniert einfach nicht. Es sind viele Kulturen. Es ist schwierig, eine neue Mannschaft zu bauen mit 14 neuen Spielern und vor allem andere Kulturen. Aber ja, wir werden viel arbeiten und ich bin sicher, wir werden am Ende schaffen, aber es muss die Mentalität erstmal ändern.
5: Mit 2-0 verließen die Zorbauer den Platz als Sieger. Die Bitterfeld-Wolfener sind nach zwei Niederlagen im unteren Feld der Tabelle der Verbandsliga.
6: Läuferisch, kämpferisch kann ich keine Wortwort machen, von Disziplin, taktischer Disziplin, ja. Weil, wie gesagt, wir hatten einen klaren Plan, wir haben einen klaren Plan und wir wissen genau, was wir sollten machen. Und, aber wie gesagt, du kannst nicht mehr über Taktik sprechen, wenn du eine rote Karte kriegst, unnötig. Und dann gibst du ein Geschenk den Gegner, so einfach. Dann wird es schwierig. Es ist schade. Aufwand haben wir gemacht, viele habe ich gesehen, aber es fällt uns etwas in den Kopf. Also das, wir müssen ein bisschen reifer sein und da müssen wir viel arbeiten.
7: Na gut, es war uns von vornherein klar, dass es heute nicht so einfach wird. Ja, wetterbedingt, B, ist das eine neue Mannschaft, wo du nie genau weißt, was erwartet dich. Sehr quirlige Mannschaft und auch bei den hohen Temperaturen sind sie schon ein hohes Tempo gegangen. Uns hat natürlich ganz klar auch die gelb-rote Karte in die Karten gespielt, so konnten wir das Spiel ruhiger gestalten und ich glaube auch letzten Endes schon verdient gewonnen hier, weil ich glaube, wir haben einen Schuss zugelassen in den ganzen 90 Minuten und eine Ecke, glaube ich, die war ganz gefährlich, aber ansonsten hat man alles im Griff gehabt und muss meiner Mannschaft auch ein Kompliment machen, selbst gegen 10 Mann ist es natürlich immer manchmal noch viel schwieriger, trotzdem haben sie es gut gemacht, manchmal noch ein bisschen zu hektisch, weil ich hätte mir noch mehr den Ball gewünscht, gerade bei den Temperaturen, aber im Endeffekt bin ich schon sehr zufrieden, ja.
5: Nächstes Wochenende ist Landespokal und da muss der erste Bitterfeld-Wolfen am Freitag zum SV Dautsch aus der Kreisoberliga. Eine machbare Aufgabe, damit der erste Sieg der neuen Mannschaft gefeiert werden kann.
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3: Die Stadt Bitterfeld-Wolfen lädt am 9. September herzlich zur Veranstaltung Aktiv und gesund im Alter in die obere Etage des städtischen Kulturhauses ein. Mit der Neubesetzung des Seniorenbeirats erhält auch der bisherige Seniorentag einen neuen Namen und ein frisches Konzept. Die Veranstaltung orientiert sich künftig stärker am offenen Ausstellungscharakter einer Messe. Von 14 bis 17 Uhr erwartet die Besucher ein abwechslungsreicher Nachmittag mit zahlreichen Informations-, Beratungs- und Mitmachangeboten. Im Saal 063 präsentieren sich Vereine, Institutionen, Dienstleister und Aussteller mit Informationsständen. Neben einer Modenschau sind zudem auch unterhaltsame Tanzeinlagen und eine entspannende Klangreise geplant. Außerdem laden ein Kuchenbazar sowie gemütliche Sitzgelegenheiten zum Verweilen und Austausch ein. Für persönliche und vertrauliche Gespräche stehen die Beratungsangebote im Konferenzraum zur Verfügung. Ein besonderes Angebot ist die kostenfreie Handyberatung für Senioren. Und das waren die aktuellen Nachrichten aus der EBW-Redaktion. Wir schauen jetzt noch auf den Wetterbericht und die Meldungen aus der Region. Ab morgen wird sie dann an gleicher Stelle wieder mein Kollege Michael Krebs begrüßen. Bis dahin haben Sie eine schöne Zeit und auf Wiedersehen.
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4: Der Start der Woche bleibt frisch, mit einer Maximaltemperatur von 19 Grad Celsius. Den ganzen Tag über bleibt der Himmel jedoch bedeckt. Ab 14 Uhr bis 18 Uhr ist Regen angesagt, hier also die Schirme nicht vergessen. Viel Wind wird es nicht geben, jedoch bleibt eine leichte Brise aus dem Süden für uns übrig.
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0: 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Am Samstag, dem 15. August, konnten die Besucher des Rathauscenters jede Menge Bewegung erleben. Der Fitness- und Bewegungscoach Daniel Nitze zeigte im Rahmen des Bühnenprogramms Bühne frei sein Können und gab Interessierten einen Einblick in sein Fitness- und Kursangebot. Dabei zeigte er, wie vielseitig und abwechslungsreich Bewegung sein kann. Bühne frei bietet Talenten die Möglichkeit, ihr Können live auf der Bühne mitten im Rathauscenter vor einem interessierten Publikum zu präsentieren. Dabei ist vieles möglich, von Artistik und Zauberei über Musik und Tanz bis hin zu Vereinen und anderen besonderen Talenten. Daniel Nitze präsentierte um 13, 15 und 17 Uhr Ausschnitte aus seinem Fitnessprogramm und sorgte damit für sportliche Unterhaltung mitten im Einkaufszentrum. Wer selbst einmal bei Bühne frei auftreten und sein Talent zeigen möchte, kann sich jederzeit online unter rathauscenter-dessau.de/events bewerben.
1: Ja, es geht schon wieder los. In verschiedenen Amateurligen in der Region gibt es bereits Fußball zu sehen. So auch in der Landesliga. Der TSV Rot-Weiß Zerbst bestritt hier bereits sein erstes Spiel am 9. August bei der zweiten Mannschaft des SSC Weißenfels. Mit 3:1 gewannen die Aufsteiger aus dem Burgenlandkreis gegen Zerbst. Am 15. August gab es nun den Heimspielauftakt für den TSV in der Liga. Im Friedrich-Ludwig-Jahn-Stadion begrüßte man den MSV Eisleben und damit auch den nächsten Aufsteiger. Das Team aus der Lutherstadt sollte es den Zerbstern jedoch nicht leicht machen. Und die Gäste starten auch gleich besser rein. Zerbst bekommt den Ball nicht vernünftig geklärt. Arnel Haidar-Pasic probiert es mal aus 16 Metern und verfehlt den Kasten nur knapp. Danach sofort die nächste Chance für Eisleben. Die Zerbster verlieren den Ball im Aufbau. Der MSV kann das nicht direkt bestrafen, aber Arnel Haidar-Pasic kommt nochmal zum Abschluss. Keeper Ricardo Werner ist schnell unten. Die anschließende Ecke bringt nichts ein. Trotzdem wirken die Gastgeber hier noch sehr unsicher. Kevin Giertz mit dem nächsten Versuch für die Eislebener. Sein Distanzschuss verfehlt das Ziel. Sah aber gar nicht verkehrt aus. Gerade einmal 10 Minuten gespielt und wieder die Gastmannschaft im Fokus. Diesmal per Freistoß, den Kevin Giertz auf Jan Stürbu bringt. Aber wieder ist Ricardo Werner zur Stelle und kann den Einschlag verhindern. In der 19. Minute der erste Vorstoß der Rot-Weißen. Max Kretschmer versucht's alleine, bleibt aber hängen. Jannik Kunitschke leitet weiter auf Benedikt Richter, der aber noch entscheidend gestört wird. Nach der Trinkpause werden die Hausherren dann auch besser, können aber zunächst kein Tor bejubeln. In der 42. Minute ein hoher Ball von Ricardo Werner. Zweimal weitergeleitet per Kopf und schon hat Benedikt Richter die Kugel, kann aber auch hier nichts draus machen. Nach einem unschönen Zusammenstoß in dieser Szene mit dem Gegner

0: Zum Schlussmann geht es für Richter aber weiter. Nur 2 Minuten später schläft die eislebende Abwehrkette etwas und Maximilian Süring schnappt sich den Ball. Der Abschluss aber über den Kasten. Die meisten werden dann schon gedacht haben, dass es mit dem Stand von 0:0 in die Kabine geht. Doch die Gäste haben was dagegen. Kurz vor dem Halbzeitpfiff können sie sich noch einmal bis an den Strafraum kombinieren. Dann rutscht der Ball von Anel Haidar-Pasic durch und Oleksandr Bobeljuk versenkt das Spielgerät humorlos im Netz. Aus Zerbster Sicht ein ungünstiger Zeitpunkt für das Gegentor. Mit der 1:0-Führung für Eisleben geht es dann in die Pause. Von den Hausherren muss in Durchgang 2 mehr kommen. Doch zunächst ist es eher der MSV, der hier den Ton angibt und immer mal einen Ausflug in den gegnerischen Strafraum wagt. Aber dabei kommt zunächst nichts rum. Ein bewährtes Mittel der Zerbster sind dann oft Konter. Doch mit Fouls können die Eislebener, wie hier, größere Gefahr verhindern, sammeln dadurch aber auch einige gelbe Karten. Bis zur zweiten Trinkpause gibt es hier weiter nichts Spannendes zu berichten. Wir befinden uns schon in der 75. Minute. Nach Zerbster Einwurf in der eigenen Hälfte erobert sich Oleksandr Bobeljuk den Ball und kann aus guter Position abschließen. TSV-Schlussmann Ricardo Werner ist aber zur Stelle und bewahrt sein Team vom zweiten Gegentreffer. 5 Minuten später der nächste Vorstoß der Gäste. Anel Haidar-Pasic geht bis in den Strafraum durch und wieder ist es Werner, der den Einschlag souverän verhindert. Haidar-Pasic bekommt nochmal die Möglichkeit, weil Zerbst schläft. Auch diesmal kriegen es die Rot-Weißen verteidigt. Der Eislebener dann noch ein drittes Mal am Ball. Wieder nicht schlecht gemacht von ihm. Diesmal hat Werner den Ball aber sicher. In der 81. Minute dann Zerbst mal wieder aktiv. Elias Monteiro kann sich rechts außen gut durchsetzen und bringt den Ball rein. Max Schröter leitet weiter auf Max Kretschmer. Der zieht einfach mal ab, Innenpfosten und drin ist das Ding. Der Ausgleich kurz vor Schluss. Großer Jubel bei den Heimfans und Erleichterung auf dem Rasen. Die Eislebener wollen sich hier mit einem Punkt aber nicht zufrieden geben. 87. Minute. Daniel Kennedy Uguru mit Einwurf auf den sehr aktiven Anel Haidar-Pasic. Der macht es im Alleingang, wird nicht wirklich gestört und netzt zur erneuten Führung für den MSV ein. Und das war dann auch die letzte Szene der Partie. In Halbzeit 1 und 2 war es jeweils ein spätes Gegentor, was den Zerbstern hier die Niederlage beschert. Mit einem 2:1 Auswärtssieg holen sich die Aufsteiger aus Eisleben ihre ersten 3 Punkte. Torben Fischer, der neue Trainer, der Zerbster, gab uns seine Einschätzung zur Partie.
1: Wir sind leider nicht so gut in die Partie gekommen, wie wir uns das vorgenommen haben. Hat Eisleben einfach mehr Griffigkeit gezeigt, waren intensiver in der Partie. Haben wir nicht gut gemacht. Muss man Respekt zollen auch an Eisleben, die sind von Anfang an gut in die Partie gekommen. Wir sind dann gerade nach der Trinkpause besser im Spiel gewesen, haben es aber ein bisschen vermissen lassen, noch klarere Torchancen herauszuspielen. Ein paar Mal leider auf der Linie noch vereitelt die Chancen. Aber ansonsten, ja, in der zweiten Halbzeit dann viel versucht, leider glücklos auch und Eisleben dann hinten raus, ja, einfach auch gut gemacht, clever gemacht. Glückwunsch an Eisleben.
0: Wie zufrieden ist der neue Mann an der Seitenlinie mit der bisherigen Vorbereitung seiner Mannschaft?
1: Also wir hatten viele intensive Trainingseinheiten, haben versucht auch unsere Neuzugänge entsprechend zu integrieren. Was uns eigentlich gut gelungen ist, die Ergebnisse zeigen es noch nicht so ganz, aber ich denke, wir sind auf einem guten Weg und werden dann auch jetzt nochmal die kurze Pause, die uns bevorsteht aufgrund des Rückzugs von Ummendorf, nochmal nutzen, um uns dann auch für die nächsten Partien entsprechend vorzubereiten.
0: Nach 2 Niederlagen sieht der Saisonstart für den TSV Rot-Weiß-Zerbst nicht so gut aus. Trotzdem blickt der Trainer optimistisch und mit viel Vertrauen in seine Mannschaft auf die kommenden Aufgaben.
1: Ja, uns erwartet ja dann in der kommenden Partie, also in 2 Wochen, Freitagabend hier in Zerbst, Rot-Weiß-Thalheim. Mit einem Absteiger natürlich auch wieder ein hartes Kaliber. Aber ich denke, wir werden uns da gut vorbereiten. Bin da auch sehr zuversichtlich und positiv gestimmt, weil wir haben eine gute Mannschaft zusammen, einen guten Kader. Und auch dann im weiteren Verlauf der Saison werden wir unsere Punkte sammeln. Letztlich, das Ziel ist der Klassenerhalt, haben wir von vornherein propagiert und daran setzen wir alles.
0: Das erwähnte Spiel gegen Absteiger Thalheim findet dann am 28. August um 18.30 Uhr im Friedrich-Ludwig-Jahn-Stadion statt. Die Pokalbegegnung gegen den Ummendorfer SV, welche eine Woche zuvor stattfinden sollte, wurde abgesagt.

0: Eine neue Woche ist gestartet und ich begrüße Sie recht herzlich zu einer weiteren Ausgabe der Nachrichten hier bei RBW Aktuell. Der am frühen Freitagabend ausgelöste Chlorgasalarm in der Köthener Badewelt konnte vollständig beseitigt werden. Bereits am Samstag um 13 Uhr stand die Sport- und Freizeitanlage am Ratswall den Besuchern wieder uneingeschränkt zur Verfügung. Ursache für den Zwischenfall war ein defekter Regler an einer Chlorgasflasche, der den Austritt des Gases verursachte. Nachdem gegen 18 Uhr Alarm auf Chlorgasaustritt ausgelöst worden war, traf die alarmierte Feuerwehr umgehend vor Ort ein. Durch das rasche Eingreifen der Einsatzkräfte konnten alle Anwesenden zügig evakuiert werden. Verletzt wurde dabei niemand. Erst nachdem die Messungen der Raumluft entwarnende Werte bestätigten, erhielten die Badegäste wieder Zutritt, um ihre persönlichen Gegenstände abzuholen. Nach der erfolgreichen Instandsetzung des defekten Ventilregners konnte der reguläre Badebetrieb am Samstag wieder ab 13 Uhr aufgenommen werden. Um auf solche unvorhergesehenen Ereignisse optimal vorbereitet zu sein, führt die Betreibergesellschaft Infraservice Sachsen-Anhalt GmbH regelmäßig Notfallübungen durch. Dadurch werden die Abläufe praxisnah erprobt und die Zusammenarbeit mit allen beteiligten Rettungskräften kontinuierlich gefestigt. Die Stiftung Senfkorn fördert in diesem Jahr evangelische Kindertagesstätten mit insgesamt 70.000 Euro. 1.350 der Fördergelder wurden an die Kita St. Marien-Bülzig übergeben. Wofür die Kita das Geld einsetzte und was genau die Stiftung Senfkorn ist, das erfahren Sie im folgenden Beitrag.
1: Schatten wird spendiert. Am 7. August fand die Fördergeldübergabe der Stiftung Senfkorn an die evangelische Kindertagesstätte St. Marien-Bülzig statt. Insgesamt wurden 1.350 Euro an die Tagesstätte übergeben. Hierdurch wurden neue Sonnensegel für die Kinder der Kindertagesstätte errichtet. Die Resonanz der Kinder und der Eltern hat sich dabei schon deutlich positiv ausgedrückt.
2: Wir haben die Spende investiert in unsere zwei Sonnensegel. Wir haben, hinter mir sieht man das schon, eins schon gebaut und noch vor dem Sandkasten eins. Und können damit unsere Sandkastenfläche und unsere Sitzfläche für die Kinder schattieren. Die Kinder haben sich schon riesig gefreut. Die haben schon unter dem Schatten gefespert und haben schon im Sandkasten gespielt. Ja, und freuen sich einfach tierisch, dass sie sich jetzt auch bei wärmeren Temperaturen noch mal draußen aufhalten können. Die Eltern haben sich gefreut, haben gesagt, wie toll die aussehen, die Sonnensegel. Und ja, freuen sich, dass es hier vorwärts geht und wir was für die Kinder schaffen.
1: Doch was ist die Stiftung Senfkorn eigentlich? Die Stiftung fokussiert sich auf die Förderung von evangelischen Kindertagesstätten. Wir möchten sehr langfristig wirken, so Barbara Füten, einer der Vorstandsmitglieder der Stiftung Senfkorn. Das Ziel der Stiftung liegt hierbei nicht bei der vollen Finanzierung von Projekten, sondern darin, Ideen mit einer finanziellen Einspritzung aus den Startlöchern zu helfen.
3: Das ist eine Stiftung, die sich zum Ziel gesetzt hat, kleine Menschen zu fördern. Ausgehend von einem Senfkorn oder von dem biblischen Gleichnis eines Senfkorns, das zu einem großen Baum wächst, das der Schatten wirft, haben wir gesagt, wir sammeln Geld, legen es an wie eine Stiftung, um Kindern in evangelischen Kindertagesstätten mehr Möglichkeiten zu geben. Wir sind tätig auf dem Gebiet der evangelischen Kirche in Mitteldeutschland, das heißt vom Süden Thürings bis in den Norden Sachsen-Anhalts, sogar noch Teile von Sachsen und Brandenburg. Und wir schauen, wie wir mit unserem Geld etwas möglich machen. Also wir finanzieren nicht die ganze Sache, sondern wir geben einen Anstoß und versuchen, da zu helfen, wo viel Wirkung erzeugt wird.
1: Zum Dank der übergebenen Fördergelder hatten die Kinder mit Hilfe der Erzieher ein kleines musikalisches Programm aufgestellt. Aber auch die Stiftung Senfkorn überreichte noch ein paar Kleinigkeiten an die Kinder sowie an die Kita selbst, in Form einer Plakette der Stiftung. Mit den Projekten hört es aber noch nicht auf, denn die Kita-Leiterin Svenja Siebert will die Sonnensegel-Idee in Zukunft noch erweitern.
2: Also ich bin sehr daran interessiert, die Sonnensegel noch zu erweitern. Der Schatten fällt noch nicht ganz so optimal, wie wir uns das vorgestellt haben. Und wir wünschen uns, dass in Zukunft, vielleicht schon im nächsten Jahr, noch ein weiteres Sonnensegel oder zwei weitere Sonnensegel folgen können, um das Ganze zu optimieren.
0: Am Morgen des 15. August ereignete sich in der Solnitzer Straße in Oranienbaum-Wörlitz ein Verkehrsunfall mit einer tödlich verletzten Person. Nach dem bisherigen Stand der Ermittlungen befuhr eine 73-jährige Fahrerin eines Pkw Renault gegen 8.25 Uhr die Solnitzer Straße in Richtung Dessauer Straße. Zeitgleich befuhr ein 68-jähriger Radfahrer die Franzstraße in Richtung Dessauer Straße. Im Kreuzungsbereich Solnitzer Straße-Franzstraße beabsichtigte der Radfahrer nach links in die Solnitzer Straße abzubiegen. Dabei kam es zu einer Kollision mit dem Pkw der 73-Jährigen. Infolge des Zusammenstoßes stürzte der 68-Jährige und erlitt eine Kopfverletzung. Er wurde zur weiteren medizinischen Behandlung in ein Krankenhaus verbracht, wo er seinen Verletzungen erlag. Die Ermittlungen zum genauen Unfallhergang werden durch den zentralen Verkehrs- und Autobahndienst geführt und dauern an. Am vergangenen Wochenende war der 1. FC Bitterfeld-Wolfen in der Verbandsliga gefordert. Auf heimischem Rasen erwartete man den SV Blau-Weiß-Zorbau. Nachdem die komplette Mannschaft neu geformt werden musste, immerhin verließen 8 Spieler die Elf, sucht die Mannschaft um Trainer Lucien Mihu nach ihrer Bestform.
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5: Beim 1. FC Bitterfeld-Wolfen fand ein großer Umbruch statt. Nach dem Abschied von Trainer Pierre Rosemeyer im Sommer diesen Jahres und dem Weggang von 8 Spielern formt der neue Coach Lucien Mihu den Kader komplett neu. Bisher aber ohne Erfolg. Der Trainer von Bitterfeld-Wolfen musste ansehen, wie seine Mannschaft gegen SV Blau-Weiß-Zorbau auch das erste Heimspiel verliert, obwohl man sich mehr vorgenommen hat.
6: Alles, was wir haben vorbereitet, hat nicht mehr geklappt, wegen der roten Karte, die einfach unnötig war. Natürlich, das Spiel hat sich geändert und ja, wir waren einfach bestraft. Wir waren zu naiv, wir haben noch viel zu arbeiten, was Mentalität angeht und was Disziplin, Selbstdisziplin betrifft. Ja, eine schwierige Aufgabe, aber wir wissen, es wird so sein. Leider, wir haben etwas vorbereitet und nach 20 Minuten müssen wir etwas anderes. Ist schwierig gegen eine Mannschaft, die hat eine gewisse Erfahrung in der Verbandsliga, ist eine gestandene Mannschaft, hat auch junge Spieler, aber mit einer guten Fußballausbildung. Bei uns ja, ist noch viel zu arbeiten.
5: Die Schlüsselszene des Spiels ist die zweite gelbe Karte für Jonas Weimann für sein Foulspiel in der 34. Minute und damit seine erste gelb-rote in dieser Saison. Schon in der 17. Minute bekam Weimann für unsportliches Betragen gelb.
6: Ich will nicht die Entscheidung von Schiedsrichter beurteilen.

0: Aus meiner Sicht natürlich war zu einfach, aber wir sollten einfach nicht in solche Situationen kommen. Das hätten wir vermeiden können. Leider, wie gesagt, wir haben etwas geplant, dann lief ab 20. Minute viel anders und dann ist es ziemlich schwierig.
1: Ich bin ganz ehrlich, ich habe die erste Gelbe gar nicht gesehen. Deswegen waren wir das, was war ein Foul, ja? Hat ihn gehalten, glaube ich, ne? Ist ein taktisches Foul, ist normalerweise eine Gelbe, klar. Aber ich sag mal so, wenn du natürlich schon als Schiedsrichter weißt, der hat schon eine Gelbe, hätte man auch sagen können, so, letzte Warnung und dann gehst du. Oder zum Trainer was sagen können. So, das erwarte ich ja auch, wenn das bei uns der Fall gewesen wäre. Aber hat er nicht und dann hat seine Linie durchgezogen. Ja.
2: Bis dahin war das Spiel beider Kontrahenten ausgeglichen. Jetzt machte Zorbau Druck, um die Überzahl zu nutzen, um vor der Pause das 1-0 zu erzielen. Dann war es soweit. Leonard Ernst Hein netzte in der 45. Minute als erster ein und brachte die Gastgeber in Rückstand. Ein Traumtor aus 20 Meter in den Winkel. Sehenswert. Auch nach der zweiten Halbzeit machte Zorbau weiter Druck, um das 2-0 zu erzielen. 17 Minuten nach der Pause konnte Erik Steven Nicodemus von Zorbau den Ball per Kopf über die Linie bringen. Die Vorlage kam von Benedikt Strauchmann. Die Entscheidung bei 36 Grad und Bitterfeld-Wolfen mit einem Mann weniger. Zorbau schaltete einen Gang zurück. Der Gastgeber kämpfte bis zum Schluss, um vielleicht doch noch ein Tor zu erzielen. Vergeblich.
0: Wir haben klare Abläufe, wir wissen genau, was sollen wir machen in jeder Spielsituation. Leider in den Kopf von den Spielern, Samstag, wenn das Spiel anfängt, jeder spielt seinen Fußball, seinen alten Fußball und das funktioniert einfach nicht. Es sind viele Kulturen. Es ist schwierig, eine neue Mannschaft zu bauen mit 14 neuen Spielern und vor allem andere Kulturen. Aber ja, wir werden viel arbeiten und ich bin sicher, wir werden am Ende schaffen, aber es muss die Mentalität erstmal ändern.
2: Mit 2-0 verließen die Zorbauer den Platz als Sieger. Die Bitterfeld-Wolfener sind nach zwei Niederlagen im unteren Feld der Tabelle der Verbandsliga.
0: Läuferisch, kämpferisch kann ich keine Worte machen, von Disziplin, taktischer Disziplin, ja. Weil, wie gesagt, wir hatten einen klaren Plan, wir haben einen klaren Plan und wir wissen genau, was wir sollten machen. Und, aber wie gesagt, du kannst nicht mehr über Taktik sprechen, wenn du eine rote Karte kriegst, unnötig. Und dann gibst du ein Geschenk den Gegner, so einfach. Dann wird es schwierig. Es ist schade. Aufwand haben wir gemacht, viele habe ich gesehen, aber es fällt uns etwas im Kopf. Also wir müssen ein bisschen reifer sein und da müssen wir viel arbeiten.
1: Na gut, es war uns von vornherein klar, dass es heute nicht so einfach wird. Ja, wetterbedingt, B, ist das eine neue Mannschaft, wo du nie genau weißt, was erwartet dich. Sehr quirlige Mannschaft und auch bei den hohen Temperaturen sind sie schon ein hohes Tempo gegangen. Uns hat natürlich ganz klar auch die gelb-rote Karte in die Karten gespielt. So konnten wir das Spiel ruhiger gestalten. Und ich glaube auch letzten Endes schon verdient gewonnen hier. Weil ich glaube, wir haben einen Schuss zugelassen in den ganzen 90 Minuten. Und eine Ecke, glaube ich, die war ganz gefährlich. Aber ansonsten hat man alles im Griff gehabt. Und muss meiner Mannschaft auch ein Kompliment machen. Selbst gegen 10 Mann ist es natürlich immer manchmal noch viel schwieriger. Trotzdem haben sie es gut gemacht. Manchmal noch ein bisschen zu hektisch, weil ich hätte mir noch mehr den Ball gewünscht, gerade bei den Temperaturen, aber im Endeffekt bin ich schon sehr zufrieden, ja.
2: Nächstes Wochenende ist Landespokal und da muss der erste Bitterfeld-Wolfen am Freitag zum SV Dautsch aus der Kreisoberliga. Eine machbare Aufgabe, damit der erste Sieg der neuen Mannschaft gefeiert werden kann.
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4: Die Stadt Bitterfeld-Wolfen lädt am 9. September herzlich zur Veranstaltung Aktiv und gesund im Alter in die obere Etage des städtischen Kulturhauses ein. Mit der Neubesetzung des Seniorenbeirats erhält auch der bisherige Seniorentag einen neuen Namen und ein frisches Konzept. Die Veranstaltung orientiert sich künftig stärker am offenen Ausstellungscharakter einer Messe. Von 14 bis 17 Uhr erwartet die Besucher ein abwechslungsreicher Nachmittag mit zahlreichen Informations-, Beratungs- und Mitmachangeboten. Im Saal 063 präsentieren sich Vereine, Institutionen, Dienstleister und Aussteller mit Informationsständen. Neben einer Modenschau sind zudem auch unterhaltsame Tanzeinlagen und eine entspannende Klangreise geplant. Außerdem laden ein Kuchenbazar sowie gemütliche Sitzgelegenheiten zum Verweilen und Austausch ein. Für persönliche und vertrauliche Gespräche stehen die Beratungsangebote im Konferenzraum zur Verfügung. Ein besonderes Angebot ist die kostenfreie Handyberatung für Senioren. Und das waren die aktuellen Nachrichten aus der EABW-Redaktion. Wir schauen jetzt noch auf den Wetterbericht und die Meldungen aus der Region. Ab morgen wird sie dann an gleicher Stelle wieder mein Kollege Michael Krebs begrüßen. Bis dahin haben Sie eine schöne Zeit und auf Wiedersehen.
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4: Der Start der Woche bleibt frisch, mit einer Maximaltemperatur von 19 Grad Celsius. Den ganzen Tag über bleibt der Himmel jedoch bedeckt. Ab 14 Uhr bis 18 Uhr ist Regen angesagt, hier also die Schirme nicht vergessen. Viel Wind wird es nicht geben, jedoch bleibt eine leichte Brise aus dem Süden für uns übrig.
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0: Bewegung mitten im Rathauscenter. Am Samstag, dem 15. August, konnten die Besucher des Rathauscenters jede Menge Bewegung erleben. Der Fitness- und Bewegungscoach Daniel Nitze zeigte im Rahmen des Bühnenprogramms Bühne frei sein Können und gab Interessierten einen Einblick in sein Fitness- und Kursangebot. Dabei zeigte er, wie vielseitig und abwechslungsreich Bewegung sein kann. Bühne frei bietet Talenten die Möglichkeit, ihr Können live auf der Bühne mitten im Rathauscenter vor einem interessierten Publikum zu präsentieren. Dabei ist vieles möglich, von Artistik und Zauberei über Musik und Tanz bis hin zu Vereinen und anderen besonderen Talenten. Daniel Nitze präsentierte um 13, 15 und 17 Uhr Ausschnitte aus seinem Fitnessprogramm und sorgte damit für sportliche Unterhaltung mitten im Einkaufszentrum. Wer selbst einmal bei Bühne frei auftreten und sein Talent zeigen möchte, kann sich jederzeit online unter rathauscenter-dessau.de/events bewerben.
1: Ja, es geht schon wieder los. In verschiedenen Amateurligen in der Region gibt es bereits Fußball zu sehen. So auch in der Landesliga. Der TSV Rot-Weiß Herbst bestritt hier bereits sein erstes Spiel am 9. August bei der zweiten Mannschaft des SSC Weißenfels. Mit 3:1 gewannen die Aufsteiger aus dem Burgenlandkreis gegen Zerbst. Am 15. August gab es nun den Heimspielauftakt für den TSV in der Liga. Im Friedrich-Ludwig-Jahn-Stadion begrüßte man den MSV Eisleben und damit auch den nächsten Aufsteiger. Das Team aus der Lutherstadt sollte es den Zerbstern jedoch nicht leicht machen. Und die Gäste starten auch gleich besser rein. Zerbst bekommt den Ball nicht vernünftig geklärt. Arnel Haidar-Pasic probiert es mal aus 16 Metern und verfehlt den Kasten nur knapp. Danach sofort die nächste Chance für Eisleben. Die Zerbster verlieren den Ball im Aufbau. Der MSV kann das nicht direkt bestrafen, aber Arnel Haidar-Pasic kommt nochmal zum Abschluss. Keeper Ricardo Werner ist schnell unten. Die anschließende Ecke bringt nichts ein. Trotzdem wirken die Gastgeber hier noch sehr unsicher. Kevin Giertz mit dem nächsten Versuch für die Eislebener. Sein Distanzschuss verfehlt das Ziel. Sah aber gar nicht verkehrt aus. Gerade einmal 10 Minuten gespielt und wieder die Gastmannschaft im Fokus. Diesmal per Freistoß, den Kevin Giertz auf Jan Stürbu bringt. Aber wieder ist Ricardo Werner zur Stelle und kann den Einschlag verhindern. In der 19. Minute der erste Vorstoß der Rot-Weißen. Max Kretschmer versucht's alleine, bleibt aber hängen. Jannik Kunitschke leitet weiter auf Benedikt Richter, der aber noch entscheidend gestört wird. Nach der Trinkpause werden die Hausherren dann auch besser, können aber zunächst kein Tor bejubeln. In der 42. Minute ein hoher Ball von Ricardo Werner. Zweimal weitergeleitet per Kopf und schon hat Benedikt Richter die Kugel, kann aber auch hier nichts draus machen. Nach einem unschönen Zusammenstoß in dieser Szene mit dem gegnerischen

0: Schlussmann geht es für Richter aber weiter. Nur 2 Minuten später schläft die Eislebener Abwehrkette etwas und Maximilian Syring schnappt sich den Ball. Der Abschluss aber über den Kasten. Die meisten werden dann schon gedacht haben, dass es mit dem Stand von 0:0 in die Kabine geht. Doch die Gäste haben was dagegen. Kurz vor dem Halbzeitpfiff können sie sich noch einmal bis an den Strafraum kombinieren. Dann rutscht der Ball von Anel Haidar-Pasic durch und Oleksandr Bobeljuk versenkt das Spielgerät humorlos im Netz. Aus Zerbster Sicht ein ungünstiger Zeitpunkt für das Gegentor. Mit der 1:0-Führung für Eisleben geht es dann in die Pause. Von den Hausherren muss in Durchgang 2 mehr kommen. Doch zunächst ist es eher der MSV, der hier den Ton angibt und immer mal einen Ausflug in den gegnerischen Strafraum wagt. Aber dabei kommt zunächst nichts rum. Ein bewährtes Mittel der Zerbster sind dann oft Konter. Doch mit Fouls können die Eislebener, wie hier, größere Gefahr verhindern, sammeln dadurch aber auch einige gelbe Karten. Bis zur zweiten Trinkpause gibt es hier weiter nichts Spannendes zu berichten. Wir befinden uns schon in der 75. Minute. Nach Zerbster Einwurf in der eigenen Hälfte erobert sich Oleksandr Bobeljuk den Ball und kann aus guter Position abschließen. TSV-Schlussmann Ricardo Werner ist aber zur Stelle und bewahrt sein Team vom zweiten Gegentreffer. 5 Minuten später der nächste Vorstoß der Gäste. Anel Haidar-Pasic geht bis in den Strafraum durch und wieder ist es Werner, der den Einschlag souverän verhindert. Haidar-Pasic bekommt nochmal die Möglichkeit, weil Zerbst schläft. Auch diesmal kriegen es die Rot-Weißen verteidigt. Der Eislebener dann noch ein drittes Mal am Ball. Wieder nicht schlecht gemacht von ihm. Diesmal hat Werner den Ball aber sicher. In der 81. Minute dann Zerbst mal wieder aktiv. Elias Monteiro kann sich rechts außen gut durchsetzen und bringt den Ball rein. Max Schröter leitet weiter auf Max Kretschmar. Der zieht einfach mal ab, Innenpfosten und drin ist das Ding. Der Ausgleich kurz vor Schluss. Großer Jubel bei den Heimfans und Erleichterung auf dem Rasen. Die Eislebener wollen sich hier mit einem Punkt aber nicht zufrieden geben. 87. Minute. Daniel Kennedy Uguru mit Einwurf auf den sehr aktiven Anel Haidar-Pasic. Der macht es im Alleingang, wird nicht wirklich gestört und netzt zur erneuten Führung für den MSV ein. Und das war dann auch die letzte Szene der Partie. In Halbzeit 1 und 2 war es jeweils ein spätes Gegentor, was den Zerbstern hier die Niederlage beschert. Mit einem 2:1 Auswärtssieg holen sich die Aufsteiger aus Eisleben ihre ersten 3 Punkte. Torben Fischer, der neue Trainer, der Zerbster, gab uns seine Einschätzung zur Partie.
1: Wir sind leider nicht so gut in die Partie gekommen, wie wir uns das vorgenommen haben. Hat Eisleben einfach mehr Griffigkeit gezeigt, waren intensiver in der Partie. Haben wir nicht gut gemacht. Muss man Respekt zollen auch an Eisleben, die sind von Anfang an gut in die Partie gekommen. Wir sind dann gerade nach der Trinkpause besser im Spiel gewesen, haben es aber ein bisschen vermissen lassen, noch klarere Torchancen herauszuspielen. Ein paar Mal leider auf der Linie noch vereitelt die Chancen, aber ansonsten ja in der zweiten Halbzeit dann viel versucht, leider glücklos auch und Eisleben dann hinten raus, ja, einfach auch gut gemacht, clever gemacht. Glückwunsch an Eisleben.
0: Wie zufrieden ist der neue Mann an der Seitenlinie mit der bisherigen Vorbereitung seiner Mannschaft?
1: Also wir hatten viele intensive Trainingseinheiten, haben versucht auch unsere Neuzugänge entsprechend zu integrieren. Was uns eigentlich gut gelungen ist, die Ergebnisse zeigen es noch nicht so ganz, aber ich denke, wir sind auf einem guten Weg und werden dann auch jetzt nochmal die kurze Pause, die uns bevorsteht aufgrund des Rückzugs von Ummendorf, nochmal nutzen, um uns dann auch für die nächsten Partien entsprechend vorzubereiten.
0: Nach 2 Niederlagen sieht der Saisonstart für den TSV Rot-Weiß-Zerbst nicht so gut aus. Trotzdem blickt der Trainer optimistisch und mit viel Vertrauen in seine Mannschaft auf die kommenden Aufgaben.
1: Ja, uns erwartet ja dann in der kommenden Partie, also in 2 Wochen, Freitagabend hier in Zerbst, Rot-Weiß-Thalheim. Mit einem Absteiger natürlich auch wieder ein hartes Kaliber. Aber ich denke, wir werden uns da gut vorbereiten. Bin da auch sehr zuversichtlich und positiv gestimmt, weil wir haben eine gute Mannschaft zusammen, einen guten Kader. Und auch dann im weiteren Verlauf der Saison werden wir unsere Punkte sammeln. Letztlich, das Ziel ist der Klassenerhalt, haben wir von vornherein propagiert und daran setzen wir alles.
0: Das erwähnte Spiel gegen Absteiger Thalheim findet dann am 28. August um 18.30 Uhr im Friedrich-Ludwig-Jahn-Stadion statt. Die Pokalbegegnung gegen den Ummendorfer SV, welche eine Woche zuvor stattfinden sollte, wurde abgesagt.

0: Eine neue Woche ist gestartet und ich begrüße Sie recht herzlich zu einer weiteren Ausgabe der Nachrichten hier bei RBW Aktuell. Der am frühen Freitagabend ausgelöste Chlorgasalarm in der Köthener Badewelt konnte vollständig beseitigt werden. Bereits am Samstag um 13 Uhr stand die Sport- und Freizeitanlage am Ratswall den Besuchern wieder uneingeschränkt zur Verfügung. Ursache für den Zwischenfall war ein defekter Regler an einer Chlorgasflasche, der den Austritt des Gases verursachte. Nachdem gegen 18 Uhr Alarm auf Chlorgasaustritt ausgelöst worden war, traf die alarmierte Feuerwehr umgehend vor Ort ein. Durch das rasche Eingreifen der Einsatzkräfte konnten alle Anwesenden zügig evakuiert werden. Verletzt wurde dabei niemand. Erst nachdem die Messungen der Raumluft entwarnende Werte bestätigten, erhielten die Badegäste wieder Zutritt, um ihre persönlichen Gegenstände abzuholen. Nach der erfolgreichen Instandsetzung des defekten Ventilregners konnte der reguläre Badebetrieb am Samstag wieder ab 13 Uhr aufgenommen werden. Um auf solche unvorhergesehenen Ereignisse optimal vorbereitet zu sein, führt die Betreibergesellschaft Infraservice Sachsen-Anhalt GmbH regelmäßig Notfallübungen durch. Dadurch werden die Abläufe praxisnah erprobt und die Zusammenarbeit mit allen beteiligten Rettungskräften kontinuierlich gefestigt. Die Stiftung Senfkorn fördert in diesem Jahr evangelische Kindertagesstätten mit insgesamt 70.000 Euro. 1.350 der Fördergelder wurden an die Kita St. Marien Bülzig übergeben. Wofür die Kita das Geld einsetzte und was genau die Stiftung Senfkorn ist, das erfahren Sie im folgenden Beitrag.
1: Schatten wird spendiert. Am 7. August fand die Fördergeldübergabe der Stiftung Senfkorn an die evangelische Kindertagesstätte St. Marien Bülzig statt. Insgesamt wurden 1.350 Euro an die Tagesstätte übergeben. Hierdurch wurden neue Sonnensegel für die Kinder der Kindertagesstätte errichtet. Die Resonanz der Kinder und der Eltern hat sich dabei schon deutlich positiv ausgedrückt.
2: Wir haben die Spende investiert in unsere zwei Sonnensegel. Wir haben, hinter mir sieht man das schon, eins schon gebaut und noch vor dem Sandkasten eins. Und können damit unsere Sandkastenfläche und unsere Sitzfläche für die Kinder schattieren. Die Kinder haben sich schon riesig gefreut. Die haben schon unter dem Schatten gefespert und haben schon im Sandkasten gespielt. Ja, und freuen sich einfach tierisch, dass sie sich jetzt auch bei wärmeren Temperaturen noch mal draußen aufhalten können. Die Eltern haben sich gefreut, haben gesagt, wie toll die aussehen, die Sonnensegel. Und ja, freuen sich, dass es hier vorwärts geht und wir was für die Kinder schaffen.
1: Doch was ist die Stiftung Senfkorn eigentlich? Die Stiftung fokussiert sich auf die Förderung von evangelischen Kindertagesstätten. Wir möchten sehr langfristig wirken, so Barbara Füten, einer der Vorstandsmitglieder der Stiftung Senfkorn. Das Ziel der Stiftung liegt hierbei nicht bei der vollen Finanzierung von Projekten, sondern darin, Ideen mit einer finanziellen Einspritzung aus den Startlöchern zu helfen.
3: Das ist eine Stiftung, die sich zum Ziel gesetzt hat, kleine Menschen zu fördern. Ausgehend von einem Senfkorn oder von dem biblischen Gleichnis eines Senfkorns, das zu einem großen Baum wächst, das der Schatten wirft, haben wir gesagt, wir sammeln Geld, legen es an wie eine Stiftung, um Kindern in evangelischen Kindertagesstätten mehr Möglichkeiten zu geben. Wir sind tätig auf dem Gebiet der evangelischen Kirche in Mitteldeutschland, das heißt vom Süden Thürings bis in den Norden Sachsen-Anhalts, sogar noch Teile von Sachsen und Brandenburg. Und wir schauen, wie wir mit unserem Geld etwas möglich machen. Also wir finanzieren nicht die ganze Sache, sondern wir geben einen Anschluss.

0: Anstoß und versuchen, da zu helfen, wo viel Wirkung erzeugt wird.
1: Zum Dank der übergebenen Fördergelder hatten die Kinder mit Hilfe der Erzieher ein kleines musikalisches Programm aufgestellt. Aber auch die Stiftung Senfkorn überreichte noch ein paar Kleinigkeiten an die Kinder sowie an die Kita selbst, in Form einer Plakette der Stiftung. Mit den Projekten hört es aber noch nicht auf, denn die Kita-Leiterin Svenja Siebert will die Sonnensegel-Idee in Zukunft noch erweitern.
2: Also ich bin sehr daran interessiert, die Sonnensegel noch zu erweitern. Der Schatten fällt noch nicht ganz so optimal, wie wir uns das vorgestellt haben. Und wir wünschen uns, dass in Zukunft, vielleicht schon im nächsten Jahr, noch ein weiteres Sonnensegel oder zwei weitere Sonnensegel folgen können, um das Ganze zu optimieren.
3: Am Morgen des 15. August ereignete sich in der Solnitzer Straße in Oranienbaum-Wörlitz ein Verkehrsunfall mit einer tödlich verletzten Person. Nach dem bisherigen Stand der Ermittlungen befuhr eine 73-jährige Fahrerin eines Pkw Renault gegen 8.25 Uhr die Solnitzer Straße in Richtung Dessauer Straße. Zeitgleich befuhr ein 68-jähriger Radfahrer die Franzstraße in Richtung Dessauer Straße. Im Kreuzungsbereich Solnitzer Straße-Franzstraße beabsichtigte der Radfahrer nach links in die Solnitzer Straße abzubiegen. Dabei kam es zu einer Kollision mit dem Pkw der 73-Jährigen. Infolge des Zusammenstoßes stürzte der 68-Jährige und erlitt eine Kopfverletzung. Er wurde zur weiteren medizinischen Behandlung in ein Krankenhaus verbracht, wo er seinen Verletzungen erlag. Die Ermittlungen zum genauen Unfallhergang werden durch den zentralen Verkehrs- und Autobahndienst geführt und dauern an. Am vergangenen Wochenende war der erste FC Bitterfeld-Wolfen in der Verbandsliga gefordert. Auf heimischem Rasen erwartete man den SV Blau-Weiß-Zorbau. Nachdem die komplette Mannschaft neu geformt werden musste, immerhin verließen 8 Spieler die Elf, sucht die Mannschaft um Trainer Lucien Mihu nach ihrer Bestform.
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5: Beim ersten FC Bitterfeld-Wolfen fand ein großer Umbruch statt. Nach dem Abschied von Trainer Pierre Rosemeyer im Sommer diesen Jahres und dem Weggang von 8 Spielern formt der neue Coach Lucien Mihu den Kader komplett neu. Bisher aber ohne Erfolg. Der Trainer von Bitterfeld-Wolfen musste ansehen, wie seine Mannschaft gegen SV Blau-Weiß-Zorbau auch das erste Heimspiel verliert, obwohl man sich mehr vorgenommen hat.
6: Alles, was wir haben vorbereitet, hat nicht mehr geklappt, wegen der roten Karte, die einfach unnötig war. Natürlich, das Spiel hat sich geändert und ja, wir waren einfach bestraft. Wir waren zu naiv. Wir haben noch viel zu arbeiten, was Mentalität angeht und was Disziplin, Selbstdisziplin betrifft. Ja, eine schwierige Aufgabe, aber wir wissen, es wird so sein. Leider, wir haben etwas vorbereitet und nach 20 Minuten müssen wir etwas anderes. Ist schwierig gegen eine Mannschaft, die hat eine gewisse Erfahrung in der Verbandsliga, ist eine gestandene Mannschaft, hat auch junge Spieler, aber mit einer guten Fußballausbildung. Bei uns ja, ist noch viel zu arbeiten.
5: Die Schlüsselszene des Spiels ist die zweite gelbe Karte für Jonas Weimann für sein Foulspiel in der 34. Minute und damit seine erste gelb-rote in dieser Saison. Schon in der 17. Minute bekam Weimann für unsportliches Betragen gelb.
6: Ich will nicht die Entscheidung von Schiedsrichter beurteilen. Aus meiner Sicht natürlich war es zu einfach, aber wir sollten einfach nicht in solche Situation kommen. Das hätten wir vermeiden können. Leider, wie gesagt, wir haben etwas geplant. Dann lief ab 20. Minute viel anders und dann ist ziemlich schwierig.
7: Ich muss mir ganz ehrlich, ich habe die erste gelbe gar nicht gesehen. Deswegen waren wir das, was war ein Foul, ja? Hat ihn gehalten, glaube ich, ne? Ist ein taktisches Foul, ist normalerweise eine gelbe, klar. Aber ich sag mal so, wenn du natürlich schon als Schiedsrichter weißt, der hat schon eine gelbe, hätte man auch sagen können, so, letzte Warnung und dann geht

0: Geste oder zum Trainer was sagen können. So, das erwarte ich ja auch, wenn das bei uns der Fall gewesen wäre. Aber hat er nicht und dann hat seine Linie durchgezogen.
1: Bis dahin war das Spiel beider Kontrahenten ausgeglichen. Jetzt machte Zorbau Druck, um die Überzahl zu nutzen, um vor der Pause das 1-0 zu erzielen. Dann war es soweit. Leonard Ernst Hein netzte in der 45. Minute als Erster ein und brachte die Gastgeber in Rückstand. Ein Traumtor aus 20 Meter in den Winkel. Sehenswert. Auch nach der zweiten Halbzeit machte Zorbau weiter Druck, um das 2-0 zu erzielen. 17 Minuten nach der Pause konnte Erik Steven Nicodemus von Zorbau den Ball per Kopf über die Linie bringen. Die Vorlage kam von Benedikt Strauchmann. Die Entscheidung bei 36 Grad und Bitterfeld-Wolfen mit einem Mann weniger. Zorbau schaltete einen Gang zurück. Der Gastgeber kämpfte bis zum Schluss, um vielleicht doch noch ein Tor zu erzielen. Vergeblich.
2: Wir haben klare Abläufe, wir wissen genau, was wir sollen wir machen in jeder Spielsituation. Leider in den Kopf von den Spielern, Samstag, wenn das Spiel anfängt, jeder spielt seinen Fußball, seinen alten Fußball und das funktioniert einfach nicht. Sind viele Kulturen. Es ist schwierig, eine neue Mannschaft zu bauen mit 14 neuen Spielern und vor allem andere Kulturen. Aber ja, wir werden viel arbeiten und ich bin sicher, wir werden am Ende schaffen, aber es muss die Mentalität erstmal ändern.
1: Mit 2-0 verließen die Zorbauer den Platz als Sieger. Die Bitterfeld-Wolfener sind nach zwei Niederlagen im unteren Feld der Tabelle der Verbandsliga.
2: Läuferisch, kämpferisch kann ich keine Worte machen von Disziplin, taktischer Disziplin, ja. Weil, wie gesagt, wir hatten einen klaren Plan, wir haben einen klaren Plan und wir wissen genau, was wir sollten machen. Und, aber wie gesagt, du kannst nicht mehr über Taktik sprechen, wenn du eine rote Karte kriegst, unnötig. Und dann gibst du ein Geschenk den Gegner, so einfach. Dann wird es schwierig. Es ist schade. Aufwand haben wir gemacht, viele habe ich gesehen, aber es fällt uns etwas im Kopf. Also wir müssen ein bisschen reifer sein und da müssen wir viel arbeiten.
0: Na gut, es war uns von vornherein klar, dass es heute nicht so einfach wird. Ja, wetterbedingt, B, ist das eine neue Mannschaft, wo du nie genau weißt, was erwartet dich. Sehr quirlige Mannschaft und auch bei den hohen Temperaturen sind sie schon ein hohes Tempo gegangen. Uns hat natürlich ganz klar auch die gelb-rote Karte in die Karten gespielt. So konnten wir das Spiel ruhiger gestalten. Und ich glaube auch letzten Endes schon verdient gewonnen hier. Weil ich glaube, wir haben einen Schuss zugelassen in den ganzen 90 Minuten. Und eine Ecke, glaube ich, die war ganz gefährlich. Aber ansonsten hat man alles im Griff gehabt. Und muss meiner Mannschaft auch ein Kompliment machen. Selbst gegen 10 Mann ist es natürlich immer manchmal noch viel schwieriger. Trotzdem haben sie es gut gemacht. Manchmal noch ein bisschen zu hektisch, weil ich hätte mir noch mehr den Ball gewünscht, gerade bei den Temperaturen, aber im Endeffekt bin ich schon sehr zufrieden, ja.
1: Nächstes Wochenende ist Landespokal und da muss der erste Bitterfeld-Wolfen am Freitag zum SV Dautsch aus der Kreisoberliga. Eine machbare Aufgabe, damit der erste Sieg der neuen Mannschaft gefeiert werden kann.
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4: Die Stadt Bitterfeld-Wolfen lädt am 9. September herzlich zur Veranstaltung Aktiv und gesund im Alter in die obere Etage des städtischen Kulturhauses ein. Mit der Neubesetzung des Seniorenbeirats erhält auch der bisherige Seniorentag einen neuen Namen und ein frisches Konzept. Die Veranstaltung orientiert sich künftig stärker am offenen Ausstellungscharakter einer Messe. Von 14 bis 17 Uhr erwartet die Besucher ein abwechslungsreicher Nachmittag mit zahlreichen Informations-, Beratungs- und Mitmachungen.

0: Angeboten. Im Saal 063 präsentieren sich Vereine, Institutionen, Dienstleister und Aussteller mit Informationsständen. Neben einer Modenschau sind zudem auch unterhaltsame Tanzeinlagen und eine entspannende Klangreise geplant. Außerdem laden ein Kuchenbazar sowie gemütliche Sitzgelegenheiten zum Verweilen und Austausch ein. Für persönliche und vertrauliche Gespräche stehen die Beratungsangebote im Konferenzraum zur Verfügung. Ein besonderes Angebot ist die kostenfreie Handyberatung für Senioren. Und das waren die aktuellen Nachrichten aus der EABW-Redaktion. Wir schauen jetzt noch auf den Wetterbericht und die Meldungen aus der Region. Ab morgen wird Sie dann an gleicher Stelle wieder mein Kollege Michael Krebs begrüßen. Bis dahin haben Sie eine schöne Zeit und auf Wiedersehen.
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4: Der Start der Woche bleibt frisch, mit einer Maximaltemperatur von 19 Grad Celsius. Den ganzen Tag über bleibt der Himmel jedoch bedeckt. Ab 14 Uhr bis 18 Uhr ist Regen angesagt, hier also die Schirme nicht vergessen. Viel Wind wird es nicht geben, jedoch bleibt eine leichte Brise aus dem Süden für uns übrig.
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0: Bewegung mitten im Rathauscenter. 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August, konnten die Besucher des Rathauscenters jede Menge Bewegung erleben. Der Fitness- und Bewegungscoach Daniel Nitze zeigte im Rahmen des Bühnenprogramms Bühne frei sein Können und gab Interessierten einen Einblick in sein Fitness- und Kursangebot. Dabei zeigte er, wie vielseitig und abwechslungsreich Bewegung sein kann. Bühne frei bietet Talenten die Möglichkeit, ihr Können live auf der Bühne mitten im Rathauscenter vor einem interessierten Publikum zu präsentieren. Dabei ist vieles möglich, von Artistik und Zauberei über Musik und Tanz bis hin zu Vereinen und anderen besonderen Talenten. Daniel Nitze präsentierte um 13, 15 und 17 Uhr Ausschnitte aus seinem Fitnessprogramm und sorgte damit für sportliche Unterhaltung mitten im Einkaufszentrum. Wer selbst einmal bei Bühne frei auftreten und sein Talent zeigen möchte, kann sich jederzeit online unter rathauscenter-dessau.de/events bewerben.
1: Ja, es geht schon wieder los. In verschiedenen Amateurligen in der Region gibt es bereits Fußball zu sehen. So auch in der Landesliga. Der TSV Rot-Weiß Zerbst bestritt hier bereits sein erstes Spiel am 9. August bei der zweiten Mannschaft des SSC Weißenfeld. Mit 3:1 gewannen die Aufsteiger aus dem Burgenlandkreis gegen Zerbst. Am 15. August gab es nun den Heimspielauftakt für den TSV in der Liga. Im Friedrich-Ludwig-Jahn-Stadion begrüßte man den MSV Eisleben und damit auch den nächsten Aufsteiger. Das Team aus der Lutherstadt sollte es den Zerbstern jedoch nicht leicht machen. Und die Gäste starten auch gleich besser rein. Zerbst bekommt den Ball nicht vernünftig geklärt. Arnel Haidar Pasic probiert es mal aus 16 Metern und verfehlt den Kasten nur knapp. Danach sofort die nächste Chance für Eisleben. Die Zerbster verlieren den Ball im Aufbau. Der MSV kann das nicht direkt bestrafen, aber Arnel Haidar Pasic kommt nochmal zum Abschluss. Keeper Ricardo Werner ist schnell unten. Die anschließende Ecke bringt nichts ein. Trotzdem wirken die Gastgeber hier noch sehr unsicher. Kevin Giertz mit dem nächsten Versuch für die Eislebener. Sein Distanzschuss verfehlt das Ziel. Sah aber gar nicht verkehrt aus. Gerade einmal 10 Minuten gespielt und wieder die Gastmannschaft im Fokus. Diesmal per Freistoß, den Kevin Giertz auf Jan Stürbu bringt. Aber wieder ist Ricardo Werner zur Stelle und kann den Einschlag verhindern. In der 19. Minute der erste Vorstoß der Rot-Weißen. Max Kretschmer versucht's alleine, bleibt aber hängen. Jannik Kunitschke leitet weiter auf Benedikt Richter, der aber noch entscheidend gestört wird. Nach der Trinkpause werden die Hausherren dann auch besser, können aber zunächst kein Tor bejubeln. In der 42. Minute ein hoher Ball von Ricardo Werner. Zweimal weitergeleitet per Kopf und schon hat Benedikt Richter die Kugel, kann aber auch hier nichts draus machen. Nach einem unschönen Zusammenstoß in dieser Szene mit dem gegnerischen Schlussmann geht es für Richter aber weiter. Nur 2 Minuten später schläft die Eislebener Abwehrkette etwas und Maximilian Süring schnappt sich den Ball, der Abschluss aber über den Kasten. Die meisten werden dann schon gedacht haben, dass es mit dem Stand von 0:0 in die Kabine geht. Doch die Gäste haben was dagegen. Kurz vor dem Halbzeitpfiff können sie sich noch einmal bis an den Strafraum kombinieren. Dann rutscht der Ball von Arnel Haidar Pasic durch und Oleksandre Bobeljuk versenkt das Spielgerät humorlos im Netz. Aus Zerbster Sicht ein ungünstiger Zeitpunkt für das Gegentor.

0: Mit der 1:0-Führung für Eisleben geht es dann in die Pause. Von den Hausherren muss in Durchgang 2 mehr kommen. Doch zunächst ist es eher der MSV, der hier den Ton angibt und immer mal einen Ausflug in den gegnerischen Strafraum wagt. Aber dabei kommt zunächst nichts rum. Ein bewährtes Mittel der Zerbster sind dann oft Konter. Doch mit Fouls können die Eislebener, wie hier, größere Gefahr verhindern, sammeln dadurch aber auch einige gelbe Karten. Bis zur zweiten Trinkpause gibt es hier weiter nichts Spannendes zu berichten. Wir befinden uns schon in der 75. Minute. Nach Zerbster Einwurf in der eigenen Hälfte erobert sich Oleksandr Bobeljuk den Ball und kann aus guter Position abschließen. TSV-Schlussmann Ricardo Werner ist aber zur Stelle und bewahrt sein Team vom zweiten Gegentreffer. 5 Minuten später der nächste Vorstoß der Gäste. Anel Haidar-Pasic geht bis in den Strafraum durch. Und wieder ist es Werner, der den Einschlag souverän verhindert. Haidar-Pasic bekommt nochmal die Möglichkeit, weil Zerbst schläft. Auch diesmal kriegen es die Rot-Weißen verteidigt. Der Eislebener dann noch ein drittes Mal am Ball. Wieder nicht schlecht gemacht von ihm. Diesmal hat Werner den Ball aber sicher. In der 81. Minute dann Zerbst mal wieder aktiv. Elias Monteiro kann sich rechts außen gut durchsetzen und bringt den Ball rein. Max Schröter leitet weiter auf Max Kretschmar. Der zieht einfach mal ab, Innenpfosten und drin ist das Ding. Der Ausgleich kurz vor Schluss. Großer Jubel bei den Heimfans und Erleichterung auf dem Rasen. Die Eislebener wollen sich hier mit einem Punkt aber nicht zufrieden geben. 87. Minute. Daniel Kennedy Uguru mit Einwurf auf den sehr aktiven Anel Haidar-Pasic. Der macht es im Alleingang, wird nicht wirklich gestört und netzt zur erneuten Führung für den MSV ein. Und das war dann auch die letzte Szene der Partie. In Halbzeit 1 und 2 war es jeweils ein spätes Gegentor, was den Zerbstern hier die Niederlage beschert. Mit einem 2:1 Auswärtssieg holen sich die Aufsteiger aus Eisleben ihre ersten 3 Punkte. Torben Fischer, der neue Trainer, der Zerbster, gab uns seine Einschätzung zur Partie.
1: Wir sind leider nicht so gut in die Partie gekommen, wie wir uns das vorgenommen haben. Hat Eisleben einfach mehr Griffigkeit gezeigt, waren intensiver in der Partie. Haben wir nicht gut gemacht. Muss man Respekt zollen auch an Eisleben, die sind von Anfang an gut in die Partie gekommen. Wir sind dann gerade nach der Trinkpause besser im Spiel gewesen, haben es aber ein bisschen vermissen lassen, noch klarere Torchancen herauszuspielen. Ein paar Mal leider auf der Linie noch vereitelt die Chancen, aber ansonsten ja in der zweiten Halbzeit dann viel versucht, leider glücklos auch und Eisleben dann hinten raus, ja, einfach auch gut gemacht, clever gemacht. Glückwunsch an Eisleben.
0: Wie zufrieden ist der neue Mann an der Seitenlinie mit der bisherigen Vorbereitung seiner Mannschaft?
1: Also wir hatten viele intensive Trainingseinheiten, haben versucht auch unsere Neuzugänge entsprechend zu integrieren. Was uns eigentlich gut gelungen ist, die Ergebnisse zeigen es noch nicht so ganz, aber ich denke, wir sind auf einem guten Weg und werden dann auch jetzt nochmal die kurze Pause, die uns bevorsteht aufgrund des Rückzugs von Ummendorf, nochmal nutzen, um uns dann auch für die nächsten Partien entsprechend vorzubereiten.
0: Nach 2 Niederlagen sieht der Saisonstart für den TSV Rot-Weiß-Zerbst nicht so gut aus. Trotzdem blickt der Trainer optimistisch und mit viel Vertrauen in seine Mannschaft auf die kommenden Aufgaben.
1: Ja, uns erwartet ja dann in der kommenden Partie, also in 2 Wochen, Freitagabend hier in Zerbst, Rot-Weiß-Thalheim. Mit einem Absteiger natürlich auch wieder ein hartes Kaliber. Aber ich denke, wir werden uns da gut vorbereiten. Bin da auch sehr zuversichtlich und positiv gestimmt, weil wir haben eine gute Mannschaft zusammen, einen guten Kader. Und auch dann im weiteren Verlauf der Saison werden wir unsere Punkte sammeln. Letztlich, das Ziel ist der Klassenerhalt, haben wir von vornherein propagiert und daran setzen wir alles.
0: Das erwähnte Spiel gegen Absteiger Thalheim findet dann am 28. August um 18.30 Uhr im Friedrich-Ludwig-Jahn-Stadion statt. Die Pokalbegegnung gegen den Ummendorfer SV, welche eine Woche zuvor stattfinden sollte, wurde abgesagt.

0: Eine neue Woche ist gestartet und ich begrüße Sie recht herzlich zu einer weiteren Ausgabe der Nachrichten hier bei RBW Aktuell. Der am frühen Freitagabend ausgelöste Chlorgasalarm in der Köthener Badewelt konnte vollständig beseitigt werden. Bereits am Samstag um 13 Uhr stand die Sport- und Freizeitanlage am Ratswall den Besuchern wieder uneingeschränkt zur Verfügung. Ursache für den Zwischenfall war ein defekter Regler an einer Chlorgasflasche, der den Austritt des Gases verursachte. Nachdem gegen 18 Uhr Alarm auf Chlorgasaustritt ausgelöst worden war, traf die alarmierte Feuerwehr umgehend vor Ort ein. Durch das rasche Eingreifen der Einsatzkräfte konnten alle Anwesenden zügig evakuiert werden. Verletzt wurde dabei niemand. Erst nachdem die Messungen der Raumluft entwarnende Werte bestätigten, erhielten die Badegäste wieder Zutritt, um ihre persönlichen Gegenstände abzuholen. Nach der erfolgreichen Instandsetzung des defekten Ventilregners konnte der reguläre Badebetrieb am Samstag wieder ab 13 Uhr aufgenommen werden. Um auf solche unvorhergesehenen Ereignisse optimal vorbereitet zu sein, führt die Betreibergesellschaft Infraservice Sachsen-Anhalt GmbH regelmäßig Notfallübungen durch. Dadurch werden die Abläufe praxisnah erprobt und die Zusammenarbeit mit allen beteiligten Rettungskräften kontinuierlich gefestigt. Die Stiftung Senfkorn fördert in diesem Jahr evangelische Kindertagesstätten mit insgesamt 70.000 Euro. 1.350 der Fördergelder wurden an die Kita St. Marien Bülzig übergeben. Wofür die Kita das Geld einsetzte und was genau die Stiftung Senfkorn ist, das erfahren Sie im folgenden Beitrag.
1: Schatten wird spendiert. Am 7. August fand die Fördergeldübergabe der Stiftung Senfkorn an die evangelische Kindertagesstätte St. Marien Bülzig statt. Insgesamt wurden 1.350 Euro an die Tagesstätte übergeben. Hierdurch wurden neue Sonnensegel für die Kinder der Kindertagesstätte errichtet. Die Resonanz der Kinder und der Eltern hat sich dabei schon deutlich positiv ausgedrückt.
2: Wir haben die Spende investiert in unsere zwei Sonnensegel. Wir haben, hinter mir sieht man das schon, eins schon gebaut und noch vor dem Sandkasten eins. Und können damit unsere Sandkastenfläche und unsere Sitzfläche für die Kinder schattieren. Die Kinder haben sich schon riesig gefreut. Die haben schon unter dem Schatten gefespert und haben schon im Sandkasten gespielt. Ja, und freuen sich einfach tierisch, dass sie sich jetzt auch bei wärmeren Temperaturen noch mal draußen aufhalten können. Die Eltern haben sich gefreut, haben gesagt, wie toll die aussehen, die Sonnensegel. Und ja, freuen sich, dass es hier vorwärts geht und wir was für die Kinder schaffen.
1: Doch was ist die Stiftung Senfkorn eigentlich? Die Stiftung fokussiert sich auf die Förderung von evangelischen Kindertagesstätten. Wir möchten sehr langfristig wirken, so Barbara Füten, einer der Vorstandsmitglieder der Stiftung Senfkorn. Das Ziel der Stiftung liegt hierbei nicht bei der vollen Finanzierung von Projekten, sondern darin, Ideen mit einer finanziellen Einspritzung aus den Startlöchern zu helfen.
3: Das ist eine Stiftung, die sich zum Ziel gesetzt hat, kleine Menschen zu fördern. Ausgehend von einem Senfkorn oder von dem biblischen Gleichnis eines Senfkorns, das zu einem großen Baum wächst, das der Schatten wirft, haben wir gesagt, wir sammeln Geld, legen es an wie eine Stiftung, um Kindern in evangelischen Kindertagesstätten mehr Möglichkeiten zu geben. Wir sind tätig auf dem Gebiet der evangelischen Kirche in Mitteldeutschland, das heißt vom Süden Thürings bis in den Norden Sachsen-Anhalts, sogar noch Teile von Sachsen und Brandenburg. Und wir schauen, wie wir mit unserem Geld etwas möglich machen. Also wir finanzieren nicht die ganze Sache, sondern wir geben einen Anstoß und versuchen, da zu helfen, wo viel Wirkung erzeugt wird.
1: Zum Dank der übergebenen Fördergelder hatten die Kinder mit Hilfe der Erzieher ein kleines musikalisches Programm aufgestellt. Aber auch die Stiftung Senfkorn überreichte noch ein paar Kleinigkeiten an die Kinder sowie an die Kita selbst, in Form einer Plakette der Stiftung. Mit den Projekten hört es aber noch nicht auf, denn die Kita-Leiterin Svenja Siebert will die Sonnensegel-Idee in Zukunft noch erweitern.
2: Also ich bin sehr daran interessiert, die Sonnensegel noch zu erweitern. Der Schatten fällt noch nicht ganz so optimal, wie wir uns das vorgestellt haben. Und wir wünschen uns, dass in Zukunft, vielleicht schon im nächsten Jahr, noch ein weiteres Sonnensegel oder zwei weitere Sonnensegel folgen können, um das Ganze zu optimieren.
0: Am Morgen des 15. August ereignete sich in der Solnitzer Straße in Oranienbaum-Wörlitz ein Verkehrsunfall mit einer tödlich verletzten Person. Nach dem bisherigen Stand der Ermittlungen befuhr eine 73-jährige Fahrerin eines Pkw Renault gegen 8.25 Uhr die Solnitzer Straße in Richtung Dessauer Straße. Zeitgleich befuhr ein 68-jähriger Radfahrer die Franzstraße in Richtung Dessauer Straße. Im Kreuzungsbereich Solnitzer Straße-Franzstraße beabsichtigte der Radfahrer, nach links in die Solnitzer Straße abzubiegen. Dabei kam es zu einer Kollision mit dem Pkw der 73-Jährigen. Infolge des Zusammenstoßes stürzte der 68-Jährige und erlitt eine Kopfverletzung. Er wurde zur weiteren medizinischen Behandlung in ein Krankenhaus verbracht, wo er seinen Verletzungen erlag. Die Ermittlungen zum genauen Unfallhergang werden durch den zentralen Verkehrs- und Autobahndienst geführt und dauern an. Am vergangenen Wochenende war der erste FC Bitterfeld-Wolfen in der Verbandsliga gefordert. Auf heimischen Rasen erwartete man den SV Blau-Weiß-Zorbau. Nachdem die komplette Mannschaft neu geformt werden musste, immerhin verließen 8 Spieler die Elf, sucht die Mannschaft um Trainer Lucien Mihu nach ihrer Bestform.
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5: Beim ersten FC Bitterfeld-Wolfen fand ein großer Umbruch statt. Nach dem Abschied von Trainer Pierre Rosemeyer im Sommer diesen Jahres und dem Weggang von 8 Spielern formt der neue Coach Lucien Mihu den Kader komplett neu. Bisher aber ohne Erfolg. Der Trainer von Bitterfeld-Wolfen musste ansehen, wie seine Mannschaft gegen SV Blau-Weiß-Zorbau auch das erste Heimspiel verliert, obwohl man sich mehr vorgenommen hat.
6: Alles, was wir haben vorbereitet, hat nicht mehr geklappt wegen der roten Karte, die einfach unnötig war. Natürlich, das Spiel hat sich geändert und ja, wir waren einfach bestraft. Wir waren zu naiv, wir haben noch viel zu arbeiten, was Mentalität angeht und was Disziplin, Selbstdisziplin betrifft. Ja, eine schwierige Aufgabe, aber wir wissen, es wird so sein. Leider, wir haben etwas vorbereitet und nach 20. Minute müssen wir etwas anderes. Es ist schwierig gegen eine Mannschaft, die hat eine gewisse Erfahrung in der Verbandsliga, ist eine gestandene Mannschaft, hat auch junge Spieler, aber mit einer guten Fußballausbildung. Bei uns ja, ist noch viel zu arbeiten.
5: Die Schlüsselszene des Spiels ist die zweite gelbe Karte für Jonas Weimann für sein Foulspiel in der 34. Minute und damit seine erste gelb-rote in dieser Saison. Schon in der 17. Minute bekam Weimann für unsportliches Betragen gelb.
6: Ich will nicht die Entscheidung von Schiedsrichter beurteilen. Aus meiner Sicht natürlich war es zu einfach, aber wir sollten einfach nicht in solche Situation kommen. Das hätten wir vermeiden können. Leider, wie gesagt, wir haben etwas geplant. Dann lief ab 20. Minute viel anders und dann ist es ziemlich schwierig.
7: Ich bin ganz ehrlich, ich habe die erste Gelbe gar nicht gesehen. Deswegen waren wir das war ein Foul, ja. Hat ihn gehalten, glaube ich. Ne? Ist ein taktisches Foul, ist normalerweise eine Gelbe, klar. Aber ich sag mal so, wenn du natürlich schon als Schiedsrichter weißt, der hat schon eine Gelbe, hätte man auch sagen können, so, letzte Warnung und dann gehst du. Oder zum Trainer was sagen können. So, das erwarte ich ja auch, wenn das bei uns der Fall gewesen wäre. Aber hat er nicht und dann hat seine Linie durchgezogen.
5: Bis dahin war das Spiel beider Kontrahenten ausgeglichen. Jetzt machte Zorbau Druck, um die Überzahl zu nutzen, um vor der Pause das 1-0 zu erzielen. Dann war es soweit. Leonard Ernst Hein netzte in der 45. Minute als erster ein und brachte die Gastgeber in Rückstand. Ein Traumtor aus 20 Meter in den Winkel. Sehenswert. Auch nach der zweiten Halbzeit machte Zorbau weiter Druck, um das 2-0 zu erzielen. 17 Minuten nach der Pause konnte Erik Steven Nicodemus von Zorbau den Ball per Kopf über die Linie bringen. Die Vorlage kam von Benedikt Strauchmann. Die Entscheidung bei 36 Grad und Bitterfeld-Wolfen mit einem Mann weniger. Zorbau schaltete einen Gang zurück. Der Gastgeber kämpfte bis zum Schluss, um vielleicht doch noch ein Tor zu erzielen. Vergeblich.
6: Wir haben klare Abläufe, wir wissen genau, was sollen wir machen in jeder Spielsituation. Leider in den Kopf von den Spielern, Samstag, wenn das Spiel anfängt, jeder spielt seinen Fußball, seinen alten Fußball und das funktioniert einfach nicht. Es sind viele Kulturen. Es ist schwierig, eine neue Mannschaft zu bauen mit 14 neuen Spielern und vor allem andere Kulturen. Wir werden viel arbeiten und ich bin sicher, wir werden am Ende schaffen, aber es muss die Mentalität erstmal ändern.
5: Mit 2-0 verließen die Zorbauer den Platz als Sieger. Die Bitterfeld-Wolfener sind nach zwei Niederlagen im unteren Feld der Tabelle der Verbandsliga.
6: Läuferisch, kämpferisch kann ich keine Worte machen, von Disziplin, taktischer Disziplin, ja. Weil, wie gesagt, wir hatten einen klaren Plan, wir haben einen klaren Plan und wir wissen genau, was wir sollten machen. Aber wie gesagt, du kannst nicht mehr über Taktik sprechen, wenn du eine rote Karte kriegst, unnötig. Und dann gibst du ein Geschenk den Gegner, so einfach. Dann wird es schwierig. Es ist schade. Aufwand haben wir gemacht, viele habe ich gesehen, aber es fällt uns etwas in den Kopf. Also das, wir müssen ein bisschen reifer sein und da müssen wir viel arbeiten.
7: Na gut, es war uns von vornherein klar, dass es heute nicht so einfach wird. Ja, wetterbedingt, B, ist das eine neue Mannschaft, wo du nie genau weißt, was erwartet dich. Sehr quirlige Mannschaft und auch bei den hohen Temperaturen sind sie schon ein hohes Tempo gegangen. Uns hat natürlich ganz klar auch die gelb-rote Karte in die Karten gespielt. So konnten wir das Spiel ruhiger gestalten. Und ich glaube auch letzten Endes schon verdient gewonnen hier. Weil ich glaube, wir haben einen Schuss zugelassen in den ganzen 90 Minuten. Und eine Ecke, glaube ich, die war ganz gefährlich. Aber ansonsten hat man alles im Griff gehabt. Und muss meiner Mannschaft auch ein Kompliment machen. Selbst gegen 10 Mann ist es natürlich immer manchmal noch viel schwieriger. Trotzdem haben sie es gut gemacht. Manchmal noch ein bisschen zu hektisch, weil ich hätte mir noch mehr den Ball gewünscht, gerade bei den Temperaturen, aber im Endeffekt bin ich schon sehr zufrieden, ja.
5: Nächstes Wochenende ist Landespokal und da muss der erste Bitterfeld-Wolfen am Freitag zum SV Dautsch aus der Kreisoberliga. Eine machbare Aufgabe, damit der erste Sieg der neuen Mannschaft gefeiert werden kann.
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0: Die Stadt Bitterfeld-Wolfen lädt am 9. September herzlich zur Veranstaltung Aktiv und gesund im Alter in die obere Etage des städtischen Kulturhauses ein. Mit der Neubesetzung des Seniorenbeirats erhält auch der bisherige Seniorentag einen neuen Namen und ein frisches Konzept. Die Veranstaltung orientiert sich künftig stärker am offenen Ausstellungscharakter einer Messe. Von 14 bis 17 Uhr erwartet die Besucher ein abwechslungsreicher Nachmittag mit zahlreichen Informations-, Beratungs- und Mitmachern.

0: angeboten. Im Saal 063 präsentieren sich Vereine, Institutionen, Dienstleister und Aussteller mit Informationsständen. Neben einer Modenschau sind zudem auch unterhaltsame Tanzeinlagen und eine entspannende Klangreise geplant. Außerdem laden ein Kuchenbazar sowie gemütliche Sitzgelegenheiten zum Verweilen und Austausch ein. Für persönliche und vertrauliche Gespräche stehen die Beratungsangebote im Konferenzraum zur Verfügung. Ein besonderes Angebot ist die kostenfreie Handyberatung für Senioren. Und das waren die aktuellen Nachrichten aus der RBW-Redaktion. Wir schauen jetzt noch auf den Wetterbericht und die Meldungen aus der Region. Ab morgen wird Sie dann an gleicher Stelle wieder mein Kollege Michael Krebs begrüßen. Bis dahin haben Sie eine schöne Zeit und auf Wiedersehen.
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1: Der Start der Woche bleibt frisch, mit einer Maximaltemperatur von 19 Grad Celsius. Den ganzen Tag über bleibt der Himmel jedoch bedeckt. Ab 14 Uhr bis 18 Uhr ist Regen angesagt, hier also die Schirme nicht vergessen. Viel Wind wird es nicht geben, jedoch bleibt eine leichte Brise aus dem Süden für uns übrig.
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1: Ja, es geht schon wieder los. In verschiedenen Amateurligen in der Region gibt es bereits Fußball zu sehen. So auch in der Landesliga. Der TSV Rot-Weiß Zerbst bestritt hier bereits sein erstes Spiel am 9. August bei der zweiten Mannschaft des SSC Weißenfeld. Mit 3:1 gewannen die Aufsteiger aus dem Burgenlandkreis gegen Zerbst. Am 15. August gab es nun den Heimspielauftakt für den TSV in der Liga. Im Friedrich-Ludwig-Jahn-Stadion begrüßte man den MSV Eisleben und damit auch den nächsten Aufsteiger. Das Team aus der Lutherstadt sollte es den Zerbstern jedoch nicht leicht machen. Und die Gäste starten auch gleich besser rein. Zerbst bekommt den Ball nicht vernünftig geklärt. Arnel Haidar-Pasic probiert es mal aus 16 Metern und verfehlt den Kasten nur knapp. Danach sofort die nächste Chance für Eisleben. Die Zerbster verlieren den Ball im Aufbau. Der MSV kann das nicht direkt bestrafen, aber Arnel Haidar-Pasic kommt nochmal zum Abschluss. Keeper Ricardo Werner ist schnell unten. Die anschließende Ecke bringt nichts ein. Trotzdem wirken die Gastgeber hier noch sehr unsicher. Kevin Giertz mit dem nächsten Versuch für die Eislebener. Sein Distanzschuss verfehlt das Ziel. Sah aber gar nicht verkehrt aus. Gerade einmal 10 Minuten gespielt und wieder die Gastmannschaft im Fokus. Diesmal per Freistoß den Kevin Giertz auf Jan Stürbu bringt. Aber wieder ist Ricardo Werner zur Stelle und kann den Einschlag verhindern. In der 19. Minute der erste Vorstoß der Rot-Weißen. Max Kretschmer versucht's alleine, bleibt aber hängen. Jannik Kunitschke leitet weiter auf Benedikt Richter, der aber noch entscheidend gestört wird. Nach der Trinkpause werden die Hausherren dann auch besser, können aber zunächst kein Tor bejubeln. In der 42. Minute ein hoher Ball von Ricardo Werner. Zweimal weitergeleitet per Kopf und schon hat Benedikt Richter die Kugel, kann aber auch hier nichts draus machen. Nach einem unschönen Zusammenstoß in dieser Szene mit dem gegnerischen Schlussmann geht es für Richter aber weiter. Nur 2 Minuten später schläft die Eislebener Abwehrkette etwas und Maximilian Syring schnappt sich den Ball, der Abschluss aber über den Kasten. Die meisten werden dann schon gedacht haben, dass es mit dem Stand von 0:0 in die Kabine geht. Doch die Gäste haben was dagegen. Kurz vor dem Halbzeitpfiff können sie sich noch einmal bis an den Strafraum kombinieren. Dann rutscht der Ball von Arnel Haidar-Pasic durch und Oleksandre Bobeljuk versenkt das Spielgerät humorlos im Netz. Aus Zerbster Sicht ein ungünstiger Zeitpunkt für das Gegentor.

0: Mit der 1:0-Führung für Eisleben geht es dann in die Pause. Von den Hausherren muss in Durchgang 2 mehr kommen. Doch zunächst ist es eher der MSV, der hier den Ton angibt und immer mal einen Ausflug in den gegnerischen Strafraum wagt. Aber dabei kommt zunächst nichts rum. Ein bewährtes Mittel der Zerbster sind dann oft Konter. Doch mit Fouls können die Eislebener, wie hier, größere Gefahr verhindern, sammeln dadurch aber auch einige gelbe Karten. Bis zur zweiten Trinkpause gibt es hier weiter nichts Spannendes zu berichten. Wir befinden uns schon in der 75. Minute. Nach Zerbster Einwurf in der eigenen Hälfte erobert sich Oleksandr Bobeljuk den Ball und kann aus guter Position abschließen. TSV-Schlussmann Ricardo Werner ist aber zur Stelle und bewahrt sein Team vom zweiten Gegentreffer. 5 Minuten später der nächste Vorstoß der Gäste. Anel Haidar-Pasic geht bis in den Strafraum durch. Und wieder ist es Werner, der den Einschlag souverän verhindert. Haidar-Pasic bekommt nochmal die Möglichkeit, weil Zerbst schläft. Auch diesmal kriegen es die Rot-Weißen verteidigt. Der Eislebener dann noch ein drittes Mal am Ball. Wieder nicht schlecht gemacht von ihm. Diesmal hat Werner den Ball aber sicher. In der 81. Minute dann Zerbst mal wieder aktiv. Elias Monteiro kann sich rechts außen gut durchsetzen und bringt den Ball rein. Max Schröter leitet weiter auf Max Kretschmer. Der zieht einfach mal ab, Innenpfosten und drin ist das Ding. Der Ausgleich kurz vor Schluss. Großer Jubel bei den Heimfans und Erleichterung auf dem Rasen. Die Eislebener wollen sich hier mit einem Punkt aber nicht zufrieden geben. 87. Minute. Daniel Kennedy Uguru mit Einwurf auf den sehr aktiven Anel Haidar-Pasic. Der macht es im Alleingang, wird nicht wirklich gestört und netzt zur erneuten Führung für den MSV ein. Und das war dann auch die letzte Szene der Partie. In Halbzeit 1 und 2 war es jeweils ein spätes Gegentor, was den Zerbstern hier die Niederlage beschert. Mit einem 2:1 Auswärtssieg holen sich die Aufsteiger aus Eisleben ihre ersten 3 Punkte. Torben Fischer, der neue Trainer, der Zerbster, gab uns seine Einschätzung zur Partie.
1: Wir sind leider nicht so gut in die Partie gekommen, wie wir uns das vorgenommen haben. Hat Eisleben einfach mehr Griffigkeit gezeigt, waren intensiver in der Partie. Haben wir nicht gut gemacht. Muss man Respekt zollen auch an Eisleben. Die sind von Anfang an gut in die Partie gekommen. Wir sind dann gerade nach der Trinkpause besser im Spiel gewesen, haben es aber ein bisschen vermissen lassen, noch klarere Torchancen herauszuspielen. Ein paar Mal leider auf der Linie noch vereitelt die Chancen. Aber ansonsten, ja, in der zweiten Halbzeit dann viel versucht, leider glücklos auch, und Eisleben dann hinten raus, ja, einfach auch gut gemacht, clever gemacht. Glückwunsch an Eisleben.
0: Wie zufrieden ist der neue Mann an der Seitenlinie mit der bisherigen Vorbereitung seiner Mannschaft?
1: Also wir hatten viele intensive Trainingseinheiten, haben versucht, auch unsere Neuzugänge entsprechend zu integrieren. Was uns eigentlich gut gelungen ist, die Ergebnisse zeigen es noch nicht so ganz, aber ich denke, wir sind auf einem guten Weg und werden dann auch jetzt nochmal die kurze Pause, die uns bevorsteht aufgrund des Rückzugs von Ummendorf, nochmal nutzen, um uns dann auch für die nächsten Partien entsprechend vorzubereiten.
0: Nach 2 Niederlagen sieht der Saisonstart für den TSV Rot-Weiß-Zerbst nicht so gut aus. Trotzdem blickt der Trainer optimistisch und mit viel Vertrauen in seine Mannschaft auf die kommenden Aufgaben.
1: Ja, uns erwartet ja dann in der kommenden Partie, also in 2 Wochen, Freitagabend hier in Zerbst, Rot-Weiß-Thalheim. Mit einem Absteiger natürlich auch wieder ein hartes Kaliber. Aber ich denke, wir werden uns da gut vorbereiten. Bin da auch sehr zuversichtlich und positiv gestimmt, weil wir haben eine gute Mannschaft zusammen, einen guten Kader. Und auch dann im weiteren Verlauf der Saison werden wir unsere Punkte sammeln. Letztlich, das Ziel ist der Klassenerhalt, haben wir von vornherein propagiert und daran setzen wir alles.
0: Das erwähnte Spiel gegen Absteiger Thalheim findet dann am 28. August um 18.30 Uhr im Friedrich-Ludwig-Jahn-Stadion statt. Die Pokalbegegnung gegen den Ummendorfer SV, welche eine Woche zuvor stattfinden sollte, wurde abgesagt.

0: aktuell. Der am frühen Freitagabend ausgelöste Chlorgasalarm in der Köthener Badewelt konnte vollständig beseitigt werden. Bereits am Samstag um 13 Uhr stand die Sport- und Freizeitanlage am Ratswall den Besuchern wieder uneingeschränkt zur Verfügung. Ursache für den Zwischenfall war ein defekter Regler an einer Chlorgasflasche, der den Austritt des Gases verursachte. Nachdem gegen 18 Uhr Alarm auf Chlorgasaustritt ausgelöst worden war, traf die alarmierte Feuerwehr umgehend vor Ort ein. Durch das rasche Eingreifen der Einsatzkräfte konnten alle Anwesenden zügig evakuiert werden. Verletzt wurde dabei niemand. Erst nachdem die Messungen der Raumluft entwarnende Werte bestätigten, erhielten die Badegäste wieder Zutritt, um ihre persönlichen Gegenstände abzuholen. Nach der erfolgreichen Instandsetzung des defekten Ventilregners konnte der reguläre Badebetrieb am Samstag wieder ab 13 Uhr aufgenommen werden. Um auf solche unvorhergesehenen Ereignisse optimal vorbereitet zu sein, führt die Betreibergesellschaft Infraservice Sachsen-Anhalt GmbH regelmäßig Notfallübungen durch. Dadurch werden die Abläufe praxisnah erprobt und die Zusammenarbeit mit allen beteiligten Rettungskräften kontinuierlich gefestigt. Die Stiftung Senfkorn fördert in diesem Jahr evangelische Kindertagesstätten mit insgesamt 70.000 Euro. 1.350 der Fördergelder wurden an die Kita St. Marien Bülzig übergeben. Wofür die Kita das Geld einsetzte und was genau die Stiftung Senfkorn ist, das erfahren Sie im folgenden Beitrag.
1: Schatten wird spendiert. Am 7. August fand die Fördergeldübergabe der Stiftung Senfkorn an die evangelische Kindertagesstätte St. Marien Bülzig statt. Insgesamt wurden 1.350 Euro an die Tagesstätte übergeben. Hierdurch wurden neue Sonnensegel für die Kinder der Kindertagesstätte errichtet. Die Resonanz der Kinder und der Eltern hat sich dabei schon deutlich positiv ausgedrückt.
2: Wir haben die Spende investiert in unsere zwei Sonnensegel. Wir haben, hinter mir sieht man das schon, eins schon gebaut und noch vor dem Sandkasten eins. Und können damit unsere Sandkastenfläche und unsere Sitzfläche für die Kinder schattieren. Die Kinder haben sich schon riesig gefreut. Die haben schon unter dem Schatten gefespert und haben schon im Sandkasten gespielt. Ja, und freuen sich einfach tierisch, dass sie sich jetzt auch bei wärmeren Temperaturen noch mal draußen aufhalten können. Die Eltern haben sich gefreut, haben gesagt, wie toll die aussehen, die Sonnensegel. Und ja, freuen sich, dass es hier vorwärts geht und wir was für die Kinder schaffen.
1: Doch was ist die Stiftung Senfkorn eigentlich? Die Stiftung fokussiert sich auf die Förderung von evangelischen Kindertagesstätten. Wir möchten sehr langfristig wirken, so Barbara Füten, einer der Vorstandsmitglieder der Stiftung Senfkorn. Das Ziel der Stiftung liegt hierbei nicht bei der vollen Finanzierung von Projekten, sondern darin, Ideen mit einer finanziellen Einspritzung aus den Startlöchern zu helfen.
3: Das ist eine Stiftung, die sich zum Ziel gesetzt hat, kleine Menschen zu fördern. Ausgehend von einem Senfkorn oder von dem biblischen Gleichnis eines Senfkorns, das zu einem großen Baum wächst, das der Schatten wirft, haben wir gesagt, wir sammeln Geld, legen es an wie eine Stiftung, um Kindern in evangelischen Kindertagesstätten mehr Möglichkeiten zu geben. Wir sind tätig auf dem Gebiet der evangelischen Kirche in Mitteldeutschland, das heißt vom Süden Thürings bis in den Norden Sachsen-Anhalts, sogar noch Teile von Sachsen und Brandenburg. Und wir schauen, wie wir mit unserem Geld etwas möglich machen. Also wir finanzieren nicht die ganze Sache, sondern wir geben einen Anstoß und versuchen, da zu helfen, wo viel Wirkung erzeugt wird.
1: Zum Dank der übergebenen Fördergelder hatten die Kinder mit Hilfe der Erzieher ein kleines musikalisches Programm aufgestellt. Aber auch die Stiftung Senfkorn überreichte noch ein paar Kleinigkeiten an die Kinder sowie an die Kita selbst in Form einer Plakette der Stiftung. Mit den Projekten hört es aber noch nicht auf, denn

0: Die Kita-Leiterin Svenja Siebert will die Sonnensegel-Idee in Zukunft noch erweitern.
1: Also ich bin sehr daran interessiert, die Sonnensegel noch zu erweitern. Der Schatten fällt noch nicht ganz so optimal, wie wir uns das vorgestellt haben. Und wir wünschen uns, dass in Zukunft, vielleicht schon im nächsten Jahr, noch ein weiteres Sonnensegel oder zwei weitere Sonnensegel folgen können, um das Ganze zu optimieren.
2: Am Morgen des 15. August ereignete sich in der Solnitzer Straße in Oranienbaum-Wörlitz ein Verkehrsunfall mit einer tödlich verletzten Person. Nach dem bisherigen Stand der Ermittlungen befuhr eine 73-jährige Fahrerin eines Pkw Renault gegen 8.25 Uhr die Solnitzer Straße in Richtung Dessauer Straße. Zeitgleich befuhr ein 68-jähriger Radfahrer die Franzstraße in Richtung Dessauer Straße. Im Kreuzungsbereich Solnitzer Straße-Franzstraße beabsichtigte der Radfahrer, nach links in die Solnitzer Straße abzubiegen. Dabei kam es zu einer Kollision mit dem Pkw der 73-Jährigen. Infolge des Zusammenstoßes stürzte der 68-Jährige und erlitt eine Kopfverletzung. Er wurde zur weiteren medizinischen Behandlung in ein Krankenhaus verbracht, wo er seinen Verletzungen erlag. Die Ermittlungen zum genauen Unfallhergang werden durch den zentralen Verkehrs- und Autobahndienst geführt und dauern an. Am vergangenen Wochenende war der erste FC Bitterfeld-Wolfen in der Verbandsliga gefordert. Auf heimischen Rasen erwartete man den SV Blau-Weiß-Zorbau. Nachdem die komplette Mannschaft neu geformt werden musste, immerhin verließen 8 Spieler die Elf, sucht die Mannschaft um Trainer Lucien Mihu nach ihrer Bestform.
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4: Beim ersten FC Bitterfeld-Wolfen fand ein großer Umbruch statt. Nach dem Abschied von Trainer Pierre Rosemeyer im Sommer diesen Jahres und dem Weggang von 8 Spielern formt der neue Coach Lucien Mihu den Kader komplett neu. Bisher aber ohne Erfolg. Der Trainer von Bitterfeld-Wolfen musste ansehen, wie seine Mannschaft gegen SV Blau-Weiß-Zorbau auch das erste Heimspiel verliert, obwohl man sich mehr vorgenommen hat.
5: Alles, was wir haben vorbereitet, hat nicht mehr geklappt, wegen der roten Karte, die einfach unnötig war. Natürlich, das Spiel hat sich geändert und ja, wir waren einfach bestraft. Wir waren zu naiv, wir haben noch viel zu arbeiten, was Mentalität angeht und was Disziplin, Selbstdisziplin betrifft. Ja, eine schwierige Aufgabe, aber wir wissen, es wird so sein. Leider, wir haben etwas vorbereitet und nach 20. Minute müssen wir etwas anderes. Ist schwierig gegen eine Mannschaft, die hat eine gewisse Erfahrung in der Verbandsliga, ist eine gestandene Mannschaft, hat auch junge Spieler, aber mit einer guten Fußballausbildung. Bei uns ja, ist noch viel zu arbeiten.
4: Die Schlüsselszene des Spiels ist die zweite gelbe Karte für Jonas Weimann für sein Foulspiel in der 34. Minute und damit seine erste gelb-rote in dieser Saison. Schon in der 17. Minute bekam Weimann für unsportliches Betragen gelb.
5: Ich will nicht die Entscheidung von Schiedsrichter beurteilen. Aus meiner Sicht natürlich war es zu einfach, aber wir sollten einfach nicht in solche Situation kommen. Das hätten wir vermeiden können. Leider, wie gesagt, wir haben etwas geplant. Dann lief ab 20. Minute viel anders und dann ist es ziemlich schwierig.
6: Ich bin ganz ehrlich, ich habe die erste gelbe gar nicht gesehen. Deswegen waren wir das war ein Foul, ja. Hat ihn gehalten, glaube ich, ne? Ist ein taktisches Foul, ist normalerweise eine gelbe, klar. Aber ich sag mal so, wenn du natürlich schon als Schiedsrichter weißt, der hat schon eine gelbe, hätte man auch sagen können, so, letzte Warnung und dann gehst du. Oder zum Trainer was sagen können. So, das erwarte ich ja auch, wenn das bei uns der Fall gewesen wäre. Aber hat er nicht und dann hat seine Linie durchgezogen.
4: Bis dahin war das Spiel beider Kontrahenten ausgeglichen. Jetzt machte Zorbau Druck, um die Überzahl zu nutzen, um vor der Pause das 1-0 zu erzielen. Dann war es soweit. Leonard Ernst Hein netzte in der 45. Minute als Erster ein und brachte die Gastgeber in Rückstand. Ein Traumtor aus 20 Meter in den Winkel. Sehenswert. Auch nach der zweiten Halbzeit machte Zorbau weiter Druck, um das 2-0 zu erzielen. 17 Minuten nach der Pause konnte Erik Steven Nicodemus von Zorbau den Ball per Kopf über die Linie bringen. Die Vorlage kam von Benedikt Strauchmann. Die Entscheidung bei 36 Grad und Bitterfeld-Wolfen mit einem Mann weniger. Zorbau schaltete einen Gang zurück. Der Gastgeber kämpfte bis zum Schluss, um vielleicht doch noch ein Tor zu erzielen. Vergeblich.
5: Wir haben klare Abläufe, wir wissen genau, was sollen wir machen in jeder Spielsituation. Leider in den Kopf von den Spielern, Samstag, wenn das Spiel anfängt, jeder spielt seinen Fußball, seinen alten Fußball und das funktioniert einfach nicht. Es sind viele Kulturen. Es ist schwierig, eine neue Mannschaft zu bauen mit 14 neuen Spielern und vor allem andere Kulturen. Aber ja, wir werden viel arbeiten und ich bin sicher, wir werden am Ende schaffen, aber es muss die Mentalität erstmal ändern.
4: Mit 2-0 verließen die Zorbauer den Platz als Sieger. Die Bitterfeld-Wolfener sind nach zwei Niederlagen im unteren Feld der Tabelle der Verbandsliga.
5: Läuferisch, kämpferisch kann ich keine Wurfe machen, von Disziplin, taktischer Disziplin, ja. Weil, wie gesagt, wir hatten einen klaren Plan, wir haben einen klaren Plan und wir wissen genau, was wir sollten machen. Und, aber wie gesagt, du kannst nicht mehr über Taktik sprechen, wenn du eine rote Karte kriegst, unnötig. Und dann gibst du ein Geschenk den Gegner, so einfach. Dann wird es schwierig. Es ist schade. Aufwand haben wir gemacht, viele habe ich gesehen, aber es fällt uns etwas im Kopf. Also das, wir müssen ein bisschen reifer sein und da müssen wir viel arbeiten.
6: Na gut, es war uns von vornherein klar, dass es heute nicht so einfach wird. Ja, wetterbedingt, B, ist das eine neue Mannschaft, wo du nie genau weißt, was erwartet dich. Sehr quirlige Mannschaft und auch bei den hohen Temperaturen sind sie schon ein hohes Tempo gegangen. Uns hat natürlich ganz klar auch die gelb-rote Karte in die Karten gespielt. So konnten wir das Spiel ruhiger gestalten. Und ich glaube, auch letzten Endes schon verdient gewonnen hier. Weil ich glaube, wir haben einen Schuss zugelassen in den ganzen 90 Minuten. Und eine Ecke, glaube ich, die war ganz gefährlich. Aber ansonsten hat man alles im Griff gehabt. Und muss meiner Mannschaft auch ein Kompliment machen. Selbst gegen 10 Mann ist es natürlich immer manchmal noch viel schwieriger. Trotzdem haben sie es gut gemacht. Manchmal noch ein bisschen zu hektisch, weil ich hätte mir noch mehr den Ball gewünscht, gerade bei den Temperaturen, aber im Endeffekt bin ich schon sehr zufrieden, ja.
4: Nächstes Wochenende ist Landespokal und da muss der erste Bitterfeld-Wolfen am Freitag zum SV Dautsch aus der Kreisoberliga. Eine machbare Aufgabe, damit der erste Sieg der neuen Mannschaft gefeiert werden kann.
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2: Die Stadt Bitterfeld-Wolfen lädt am 9. September herzlich zur Veranstaltung Aktiv und gesund im Alter in die obere Etage des städtischen Kulturhauses ein. Mit der Neubesetzung des Seniorenbeirats erhält auch der bisherige Seniorentag einen neuen Namen und ein frisches Konzept. Die Veranstaltung orientiert sich künftig stärker am offenen Ausstellungscharakter einer Messe. Von 14 bis 17 Uhr erwartet die Besucher ein abwechslungsreicher Nachmittag mit zahlreichen Informations-, Beratungs- und Mitmachangeboten. Im Saal 063 präsentieren sich Vereine, Institutionen, Dienstleister und Aussteller mit Informationsständen. Neben einer Modenschau sind zudem auch unterhaltsame Tanzeinlagen und eine entspannende Klangreise geplant. Außerdem laden ein Kuchenbazar sowie gemütliche Sitzgelegenheiten zum Verweilen und Austausch ein. Für persönliche und vertrauliche Gespräche stehen die Beratungsangebote im Konferenzraum zur Verfügung. Ein besonderes Angebot ist die kostenfreie Handyberatung für Senioren. Und das waren die aktuellen Nachrichten aus der EBW-Redaktion. Wir schauen jetzt noch auf den Wetterbericht und die Meldungen aus der Region. Ab morgen wird Sie dann an gleicher Stelle wieder mein Kollege Michael Krebs begrüßen. Bis dahin haben Sie eine schöne Zeit und auf Wiedersehen.
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4: Der Start der Woche bleibt frisch, mit einer Maximaltemperatur von 19 Grad Celsius. Den ganzen Tag über bleibt der Himmel jedoch bedeckt. Ab 14 Uhr bis 18 Uhr ist Regen angesagt, hier also die Schirme nicht vergessen. Viel Wind wird es nicht geben, jedoch bleibt eine leichte Brise aus dem Süden für uns übrig.
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0: Bewegung mitten im Rathauscenter. Am Samstag, dem 15. August, konnten die Besucher des Rathauscenters jede Menge Bewegung erleben. Der Fitness- und Bewegungscoach Daniel Nitze zeigte im Rahmen des Bühnenprogramms Bühne frei sein Können und gab Interessierten einen Einblick in sein Fitness- und Kursangebot. Dabei zeigte er, wie vielseitig und abwechslungsreich Bewegung sein kann. Bühne frei bietet Talenten die Möglichkeit, ihr Können live auf der Bühne mitten im Rathauscenter vor einem interessierten Publikum zu präsentieren. Dabei ist vieles möglich, von Artistik und Zauberei über Musik und Tanz bis hin zu Vereinen und anderen besonderen Talenten. Daniel Nitze präsentierte um 13, 15 und 17 Uhr Ausschnitte aus seinem Fitnessprogramm und sorgte damit für sportliche Unterhaltung mitten im Einkaufszentrum. Wer selbst einmal bei Bühne frei auftreten und sein Talent zeigen möchte, kann sich jederzeit online unter rathauscenter-dessau.de/events bewerben.
1: Ja, es geht schon wieder los. In verschiedenen Amateurligen in der Region gibt es bereits Fußball zu sehen. So auch in der Landesliga. Der TSV Rot-Weiß Zerbst bestritt hier bereits sein erstes Spiel am 9. August bei der zweiten Mannschaft des SSC Weißenfeld. Mit 3:1 gewannen die Aufsteiger aus dem Burgenlandkreis gegen Zerbst. Am 15. August gab es nun den Heimspielauftakt für den TSV in der Liga. Im Friedrich-Ludwig-Jahn-Stadion begrüßte man den MSV Eisleben und damit auch den nächsten Aufsteiger. Das Team aus der Lutherstadt sollte es den Zerbstern jedoch nicht leicht machen. Und die Gäste starten auch gleich besser rein. Zerbst bekommt den Ball nicht vernünftig geklärt. Arnel Haidar-Pasic probiert es mal aus 16 Metern und verfehlt den Kasten nur knapp. Danach sofort die nächste Chance für Eisleben. Die Zerbster verlieren den Ball im Aufbau. Der MSV kann das nicht direkt bestrafen, aber Arnel Haidar-Pasic kommt nochmal zum Abschluss. Keeper Ricardo Werner ist schnell unten. Die anschließende Ecke bringt nichts ein. Trotzdem wirken die Gastgeber hier noch sehr unsicher. Kevin Giertz mit dem nächsten Versuch für die Eislebener. Sein Distanzschuss verfehlt das Ziel. Sah aber gar nicht verkehrt aus. Gerade einmal 10 Minuten gespielt und wieder die Gastmannschaft im Fokus. Diesmal per Freistoß, den Kevin Giertz auf Jan Stürbu bringt. Aber wieder ist Ricardo Werner zur Stelle und kann den Einschlag verhindern. In der 19. Minute der erste Vorstoß der Rot-Weißen. Max Kretschmer versucht's alleine, bleibt aber hängen. Jannik Kunitschke leitet weiter auf Benedikt Richter, der aber noch entscheidend gestört wird. Nach der Trinkpause werden die Hausherren dann auch besser, können aber zunächst kein Tor bejubeln. In der 42. Minute ein hoher Ball von Ricardo Werner. Zweimal weitergeleitet per Kopf und schon hat Benedikt Richter die Kugel, kann aber auch hier nichts draus machen. Nach einem unschönen Zusammenstoß in dieser Szene mit dem gegnerischen Schlussmann geht es für Richter aber weiter. Nur 2 Minuten später schläft die Eislebener Abwehrkette etwas und Maximilian Syring schnappt sich den Ball. Der Abschluss aber über den Kasten. Die meisten werden dann schon gedacht haben, dass es mit dem Stand von 0:0 in die Kabine geht. Doch die Gäste haben was dagegen. Kurz vor dem Halbzeitpfiff können sie sich noch einmal bis an den Strafraum kombinieren. Dann rutscht der Ball von Arnel Haidar-Pasic durch und Oleksandre Bobeljuk versenkt das Spielgerät humorlos im Netz. Aus Zerbster Sicht ein ungünstiger Zeitpunkt für das Gegentor. Mit der 1:0-Führung für Eisleben geht es dann in die Pause. Von den Hausherren muss in Durchgang 2 mehr kommen. Doch zunächst ist es eher der MSV, der hier den Ton angibt und immer mal einen Ausflug in den gegnerischen Strafraum wagt. Aber dabei kommt zunächst nichts rum. Ein bewährtes Mittel der Zerbster sind dann oft Konter. Doch mit Fouls können die Eislebener, wie hier, größere Gefahr verhindern, sammeln dadurch aber auch einige gelbe Karten. Bis zur zweiten Trinkpause gibt es hier weiter nichts Spannendes zu berichten. Wir befinden uns schon in der 75. Minute. Nach Zerbster Einwurf in der eigenen Hälfte erobert sich Oleksandre Bobeljuk den Ball und kann aus guter Position abschließen. TSV-Schlussmann Ricardo Werner ist aber zur Stelle und bewahrt sein Team vom zweiten Gegentreffer. 5 Minuten später der nächste Vorstoß der Gäste. Arnel Haidar-Pasic geht bis in den Strafraum durch und Wieder ist es Werner, der den Einschlag souverän verhindert. Haider Pasić bekommt nochmal die Möglichkeit, weil Zerbst schläft. Auch diesmal kriegen es die Rot-Weißen verteidigt. Der Eislebener dann noch ein drittes Mal am Ball. Wieder nicht schlecht gemacht von ihm. Diesmal hat Werner den Ball aber sicher. In der 81. Minute dann Zerbst mal wieder aktiv. Elias Monteiro kann sich rechts außen gut durchsetzen und bringt den Ball rein. Max Schröter leitet weiter auf Max Kretschmar. Der zieht einfach mal ab, in Pfosten und drin ist das Ding. Der Ausgleich kurz vor Schluss. Großer Jubel bei den Heimfans und Erleichterung auf dem Rasen. Die Eislebner wollen sich hier mit einem Punkt aber nicht zufrieden geben. 87. Minute. Daniel Kennedy Uguru mit Einwurf auf den sehr aktiven Anel Haider Pasić. Der macht es im Alleingang, wird nicht wirklich gestört und netzt zur erneuten Führung für den MSV ein. Und das war dann auch die letzte Szene der Partie. In Halbzeit 1 und 2 war es jeweils ein spätes Gegentor, was den Zerbstern hier die Niederlage beschert. Mit einem 2:1 Auswärtssieg holen sich die Aufsteiger aus Eisleben ihre ersten 3 Punkte. Torben Fischer, der neue Trainer, der Zerbster, gab uns seine Einschätzung zur Partie.
2: Wir sind leider nicht so gut in die Partie gekommen, wie wir uns das vorgenommen haben. Hat Eisleben einfach mehr Griffigkeit gezeigt, waren intensiver in der Partie. Haben wir nicht gut gemacht. Muss man Respekt zollen auch an Eisleben, die sind von Anfang an gut in die Partie gekommen. Wir sind dann gerade nach der Trinkpause besser im Spiel gewesen, haben es aber ein bisschen vermissen lassen, noch klarere Torchancen herauszuspielen. Ein paar Mal leider auf der Linie noch vereitelt die Chancen. Aber ansonsten, ja, in der zweiten Halbzeit dann viel versucht, leider glücklos auch, und Eisleben dann hinten raus, ja, einfach auch gut gemacht, clever gemacht. Glückwunsch an Eisleben.
1: Wie zufrieden ist der neue Mann an der Seitenlinie mit der bisherigen Vorbereitung seiner Mannschaft?
2: Also wir hatten viele intensive Trainingseinheiten, haben versucht, auch unsere Neuzugänge entsprechend zu integrieren. Was uns eigentlich gut gelungen ist, die Ergebnisse zeigen es noch nicht so ganz, aber ich denke, wir sind auf einem guten Weg und werden dann auch jetzt nochmal die kurze Pause, die uns bevorsteht aufgrund des Rückzugs von Ummendorf, nochmal nutzen, um uns dann auch für die nächsten Partien entsprechend vorzubereiten.
1: Nach 2 Niederlagen sieht der Saisonstart für den TSV Rot-Weiß-Zerbst nicht so gut aus. Trotzdem blickt der Trainer optimistisch und mit viel Vertrauen in seine Mannschaft auf die kommenden Aufgaben.
2: Ja, uns erwartet ja dann in der kommenden Partie, also in 2 Wochen, Freitagabend hier in Zerbst, Rot-Weiß-Thalheim. Mit einem Absteiger natürlich auch wieder ein hartes Kaliber. Aber ich denke, wir werden uns da gut vorbereiten. Bin da auch sehr zuversichtlich und positiv gestimmt, weil wir haben eine gute Mannschaft zusammen, einen guten Kader. Und auch dann im weiteren Verlauf der Saison werden wir unsere Punkte sammeln. Letztlich, das Ziel ist der Klassenerhalt, haben wir von vornherein propagiert und daran setzen wir alles.
1: Das erwähnte Spiel gegen Absteiger Thalheim findet dann am 28. August um 18.30 Uhr im Friedrich-Ludwig-Jahn-Stadion statt. Die Pokalbegegnung gegen den Ummendorfer SV, welche eine Woche zuvor stattfinden sollte, wurde abgesagt.

0: Eine neue Woche ist gestartet und ich begrüße Sie recht herzlich zu einer weiteren Ausgabe der Nachrichten hier bei RBW Aktuell. Der am frühen Freitagabend ausgelöste Chlorgasalarm in der Köthener Badewelt konnte vollständig beseitigt werden. Bereits am Samstag um 13 Uhr stand die Sport- und Freizeitanlage am Ratswall den Besuchern wieder uneingeschränkt zur Verfügung. Ursache für den Zwischenfall war ein defekter Regler an einer Chlorgasflasche, der den Austritt des Gases verursachte. Nachdem gegen 18 Uhr Alarm auf Chlorgasaustritt ausgelöst worden war, traf die alarmierte Feuerwehr umgehend vor Ort ein. Durch das rasche Eingreifen der Einsatzkräfte konnten alle Anwesenden zügig evakuiert werden. Verletzt wurde dabei niemand. Erst nachdem die Messungen der Raumluft entwarnende Werte bestätigten, erhielten die Badegäste wieder Zutritt, um ihre persönlichen Gegenstände abzuholen. Nach der erfolgreichen Instandsetzung des defekten Ventilregners konnte der reguläre Badebetrieb am Samstag wieder ab 13 Uhr aufgenommen werden. Um auf solche unvorhergesehenen Ereignisse optimal vorbereitet zu sein, führt die Betreibergesellschaft Infraservice Sachsen-Anhalt GmbH regelmäßig Notfallübungen durch. Dadurch werden die Abläufe praxisnah erprobt und die Zusammenarbeit mit allen beteiligten Rettungskräften kontinuierlich gefestigt. Die Stiftung Senfkorn fördert in diesem Jahr evangelische Kindertagesstätten mit insgesamt 70.000 Euro. 1.350 der Fördergelder wurden an die Kita St. Marien-Bülzig übergeben. Wofür die Kita das Geld einsetzte und was genau die Stiftung Senfkorn ist, das erfahren Sie im folgenden Beitrag.
1: Schatten wird spendiert. Am 7. August fand die Fördergeldübergabe der Stiftung Senfkorn an die evangelische Kindertagesstätte St. Marien-Bülzig statt. Insgesamt wurden 1.350 Euro an die Tagesstätte übergeben. Hierdurch wurden neue Sonnensegel für die Kinder der Kindertagesstätte errichtet. Die Resonanz der Kinder und der Eltern hat sich dabei schon deutlich positiv ausgedrückt.
2: Wir haben die Spende investiert in unsere zwei Sonnensegel. Wir haben, hinter mir sieht man das schon, eins schon gebaut und noch vor dem Sandkasten eins. Und können damit unsere Sandkastenfläche und unsere Sitzfläche für die Kinder schattieren. Die Kinder haben sich schon riesig gefreut. Die haben schon unter dem Schatten gefespert und haben schon im Sandkasten gespielt. Ja, und freuen sich einfach tierisch, dass sie sich jetzt auch bei wärmeren Temperaturen noch mal draußen aufhalten können. Die Eltern haben sich gefreut, haben gesagt, wie toll die aussehen, die Sonnensegel. Und ja, freuen sich, dass es hier vorwärts geht und wir was für die Kinder schaffen.
1: Doch was ist die Stiftung Senfkorn eigentlich? Die Stiftung fokussiert sich auf die Förderung von evangelischen Kindertagesstätten. Wir möchten sehr langfristig wirken, so Barbara Füten, einer der Vorstandsmitglieder der Stiftung Senfkorn. Das Ziel der Stiftung liegt hierbei nicht bei der vollen Finanzierung von Projekten, sondern darin, Ideen mit einer finanziellen Einspritzung aus den Startlöchern zu helfen.
3: Das ist eine Stiftung, die sich zum Ziel gesetzt hat, kleine Menschen zu fördern. Ausgehend von einem Senfkorn oder von dem biblischen Gleichnis eines Senfkorns, das zu einem großen Baum wächst, das der Schatten wirft, haben wir gesagt, wir sammeln Geld, legen es an wie eine Stiftung, um Kindern in evangelischen Kindertagesstätten mehr Möglichkeiten zu geben. Wir sind tätig auf dem Gebiet der evangelischen Kirche in Mitteldeutschland, das heißt vom Süden Thürings bis in den Norden Sachsen-Anhalts, sogar noch Teile von Sachsen und Brandenburg. Und wir schauen, wie wir mit unserem Geld etwas möglich machen. Also wir finanzieren nicht die ganze Sache, sondern wir geben einen Anstoß und versuchen, da zu helfen, wo viel Wirkung erzeugt wird.
1: Zum Dank der übergebenen Fördergelder hatten die Kinder mit Hilfe der Erzieher ein kleines musikalisches Programm aufgestellt. Aber auch die Stiftung Senfkorn überreichte noch ein paar Kleinigkeiten an die Kinder sowie an die Kita selbst in Form einer Plakette der Stiftung. Mit den Projekten hört es aber noch nicht auf, denn

0: Die Kita-Leiterin Svenja Siebert will die Sonnensegel-Idee in Zukunft noch erweitern.
1: Also ich bin sehr daran interessiert, die Sonnensegel noch zu erweitern. Der Schatten fällt noch nicht ganz so optimal, wie wir uns das vorgestellt haben. Und wir wünschen uns, dass in Zukunft, vielleicht schon im nächsten Jahr, noch ein weiteres Sonnensegel oder zwei weitere Sonnensegel folgen können, um das Ganze zu optimieren.
2: Am Morgen des 15. August ereignete sich in der Solnitzer Straße in Oranienbaum-Wörlitz ein Verkehrsunfall mit einer tödlich verletzten Person. Nach dem bisherigen Stand der Ermittlungen befuhr eine 73-jährige Fahrerin eines Pkw Renault gegen 8.25 Uhr die Solnitzer Straße in Richtung Dessauer Straße. Zeitgleich befuhr ein 68-jähriger Radfahrer die Franzstraße in Richtung Dessauer Straße. Im Kreuzungsbereich Solnitzer Straße-Franzstraße beabsichtigte der Radfahrer nach links in die Solnitzer Straße abzubiegen. Dabei kam es zu einer Kollision mit dem Pkw der 73-Jährigen. Infolge des Zusammenstoßes stürzte der 68-Jährige und erlitt eine Kopfverletzung. Er wurde zur weiteren medizinischen Behandlung in ein Krankenhaus verbracht, wo er seinen Verletzungen erlag. Die Ermittlungen zum genauen Unfallhergang werden durch den zentralen Verkehrs- und Autobahndienst geführt und dauern an. Am vergangenen Wochenende war der erste FC Bitterfeld-Wolfen in der Verbandsliga gefordert. Auf heimischen Rasen erwartete man den SV Blau-Weiß-Zorbau. Nachdem die komplette Mannschaft neu geformt werden musste, immerhin verließen 8 Spieler die Elf, sucht die Mannschaft um Trainer Lucien Mihu nach ihrer Bestform.
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4: Beim ersten FC Bitterfeld-Wolfen fand ein großer Umbruch statt. Nach dem Abschied von Trainer Pierre Rosemeyer im Sommer diesen Jahres und dem Weggang von 8 Spielern formt der neue Coach Lucien Mihu den Kader komplett neu. Bisher aber ohne Erfolg. Der Trainer von Bitterfeld-Wolfen musste ansehen, wie seine Mannschaft gegen SV Blau-Weiß-Zorbau auch das erste Heimspiel verliert, obwohl man sich mehr vorgenommen hat.
5: Alles, was wir haben vorbereitet, hat nicht mehr geklappt, wegen der roten Karte, die einfach unnötig war. Natürlich, das Spiel hat sich geändert und ja, wir waren einfach bestraft. Wir waren zu naiv, wir haben noch viel zu arbeiten, was Mentalität angeht und was Disziplin, Selbstdisziplin betrifft. Ja, eine schwierige Aufgabe, aber wir wissen, es wird so sein. Leider, wir haben etwas vorbereitet und nach 20 Minuten müssen wir etwas anderes. Ist schwierig gegen eine Mannschaft, die hat eine gewisse Erfahrung in der Verbandsliga, ist eine gestandene Mannschaft, hat auch junge Spieler, aber mit einer guten Fußballausbildung. Bei uns ja, ist noch viel zu arbeiten.
4: Die Schlüsselszene des Spiels ist die zweite gelbe Karte für Jonas Weimann für sein Foulspiel in der 34. Minute und damit seine erste gelb-rote in dieser Saison. Schon in der 17. Minute bekam Weimann für unsportliches Betragen gelb.
5: Ich will nicht die Entscheidung von Schiedsrichter beurteilen. Aus meiner Sicht natürlich war es zu einfach, aber wir sollten einfach nicht in solche Situation kommen. Das hätten wir vermeiden können. Leider, wie gesagt, wir haben etwas geplant. Dann lief ab 20. Minute viel anders und dann ist es ziemlich schwierig.
6: Ich bin mir ganz ehrlich, ich habe die erste Gelbe gar nicht gesehen. Deswegen waren wir war ein Foul, ja. Hat ihn gehalten, glaube ich, ne? Ist ein taktisches Foul, ist normalerweise eine Gelbe, klar. Aber ich sag mal so, wenn du natürlich schon als Schiedsrichter weißt, der hat schon eine Gelbe, hätte man auch sagen können, so, letzte Warnung und dann gehst du. Oder zum Trainer was sagen können. So, das erwarte ich ja auch, wenn das bei uns der Fall gewesen wäre. Aber hat er nicht und dann hat seine Linie durchgezogen, ja.
4: Bis dahin war das Spiel beider Kontrahenten ausgeglichen. Jetzt machte Zorbau Druck, um die Überzahl zu nutzen, um vor der Pause das 1-0 zu erzielen. Dann war es soweit.

0: Leonard Ernst Hein netzte in der 45. Minute als Erster ein und brachte die Gastgeber in Rückstand. Ein Traumtor aus 20 Meter in den Winkel. Sehenswert. Auch nach der zweiten Halbzeit machte Zorbau weiter Druck, um das 2-0 zu erzielen. 17 Minuten nach der Pause konnte Erik Steven Nicodemus von Zorbau den Ball per Kopf über die Linie bringen. Die Vorlage kam von Benedikt Strauchmann. Die Entscheidung bei 36 Grad und Bitterfeld-Wolfen mit einem Mann weniger. Zorbau schaltete einen Gang zurück. Der Gastgeber kämpfte bis zum Schluss, um vielleicht doch noch ein Tor zu erzielen. Vergeblich.
1: Wir haben klare Abläufe, wir wissen genau, was sollen wir machen in jeder Spielsituation. Leider in den Kopf von den Spielern. Samstag, wenn das Spiel anfängt, jeder spielt seinen Fußball, seine alte Fußball, und das funktioniert einfach nicht. Es sind viele Kulturen. Es ist schwierig, eine neue Mannschaft zu bauen mit 14 neuen Spielern und vor allem andere Kulturen. Aber ja, wir werden viel arbeiten und ich bin sicher, wir werden am Ende schaffen, aber es muss die Mentalität erstmal ändern.
0: Mit 2-0 verließen die Zorbauer den Platz als Sieger. Die Bitterfeld-Wolfener sind nach 2 Niederlagen im unteren Feld der Tabelle der Verbandsliga.
1: Läuferisch, kämpferisch kann ich keine Worte machen, von Disziplin, taktischer Disziplin, ja. Weil, wie gesagt, wir hatten einen klaren Plan, wir haben einen klaren Plan und wir wissen genau, was wir sollten machen. Und, aber wie gesagt, du kannst nicht mehr über Taktik sprechen, wenn du eine rote Karte kriegst, unnötig. Und dann gibst du ein Geschenk den Gegner, so einfach. Dann wird es schwierig. Es ist schade. Aufwand haben wir gemacht, viele habe ich gesehen, aber es fällt uns etwas im Kopf. Also das, wir müssen ein bisschen reifer sein und da müssen wir viel arbeiten.
2: Na gut, es war uns von vornherein klar, dass es heute nicht so einfach wird. Ja, wetterbedingt, B, ist das eine neue Mannschaft, wo du nie genau weißt, was erwartet dich. Sehr quirlige Mannschaft und auch bei den hohen Temperaturen sind sie schon ein hohes Tempo gegangen. Uns hat natürlich ganz klar auch die gelb-rote Karte in die Karten gespielt, so konnten wir das Spiel ruhiger gestalten. Und ich glaube auch letzten Endes schon verdient gewonnen hier. Weil ich glaube, wir haben einen Schuss zugelassen in den ganzen 90 Minuten. Und eine Ecke, glaube ich, die war ganz gefährlich. Aber ansonsten hat man alles im Griff gehabt. Und muss meiner Mannschaft auch ein Kompliment machen. Selbst gegen 10 Mann ist es natürlich immer manchmal noch viel schwieriger. Trotzdem haben sie es gut gemacht. Manchmal noch ein bisschen zu hektisch, weil ich hätte mir noch mehr den Ball gewünscht, gerade bei den Temperaturen, aber im Endeffekt bin ich schon sehr zufrieden, ja.
0: Nächstes Wochenende ist Landespokal und da muss der erste Bitterfeld-Wolfen am Freitag zum SV Dautsch aus der Kreisoberliga. Eine machbare Aufgabe, damit der erste Sieg der neuen Mannschaft gefeiert werden kann.
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4: Die Stadt Bitterfeld-Wolfen lädt am 9. September herzlich zur Veranstaltung Aktiv und gesund im Alter in die obere Etage des städtischen Kulturhauses ein. Mit der Neubesetzung des Seniorenbeirats erhält auch der bisherige Seniorentag einen neuen Namen und ein frisches Konzept. Die Veranstaltung orientiert sich künftig stärker am offenen Ausstellungscharakter einer Messe. Von 14 bis 17 Uhr erwartet die Besucher ein abwechslungsreicher Nachmittag mit zahlreichen Informations-, Beratungs- und Mitmachangeboten. Im Saal 063 präsentieren sich Vereine, Institutionen, Dienstleister und Aussteller mit Informationsständen. Neben einer Modenschau sind zudem auch unterhaltsame Tanzeinlagen und eine entspannende Klangreise geplant. Außerdem laden ein Kuchenbazar sowie gemütliche Sitzgelegenheiten zum Verweilen und Austausch ein. Für persönliche und vertrauliche Gespräche stehen die Beratungsangebote im Konferenzraum zur Verfügung. Ein besonderes Angebot ist die kostenfreie Handyberatung für Senioren.

0: Und das waren die aktuellen Nachrichten aus der RBB-Redaktion. Wir schauen jetzt noch auf den Wetterbericht und die Meldungen aus der Region. Ab morgen wird Sie dann an gleicher Stelle wieder mein Kollege Michael Krebs begrüßen. Bis dahin haben Sie eine schöne Zeit und auf Wiedersehen.
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4: Der Start der Woche bleibt frisch, mit einer Maximaltemperatur von 19 Grad Celsius. Den ganzen Tag über bleibt der Himmel jedoch bedeckt. Ab 14 Uhr bis 18 Uhr ist Regen angesagt, hier also die Schirme nicht vergessen. Viel Wind wird es nicht geben, jedoch bleibt eine leichte Brise aus dem Süden für uns übrig.
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0: 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August, konnten die Besucher des Rathauscenters jede Menge Bewegung erleben. Der Fitness- und Bewegungscoach Daniel Nitze zeigte im Rahmen des Bühnenprogramms Bühne frei sein Können und gab Interessierten einen Einblick in sein Fitness- und Kursangebot. Dabei zeigte er, wie vielseitig und abwechslungsreich Bewegung sein kann. Bühne frei bietet Talenten die Möglichkeit, ihr Können live auf der Bühne mitten im Rathauscenter vor einem interessierten Publikum zu präsentieren. 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
1: Ja, es geht schon wieder los. In verschiedenen Amateurligen in der Region gibt es bereits Fußball zu sehen. So auch in der Landesliga. Der TSV Rot-Weiß Herbst bestritt hier bereits sein erstes Spiel am 9. August bei der zweiten Mannschaft des SSC Weißenfels. Mit 3:1 gewannen die Aufsteiger aus dem Burgenlandkreis gegen Zerbst. Am 15. August gab es nun den Heimspielauftakt für den TSV in der Liga. Im Friedrich-Ludwig-Jahn-Stadion begrüßte man den MSV Eisleben und damit auch den nächsten Aufsteiger. Das Team aus der Lutherstadt sollte es den Zerbstern jedoch nicht leicht machen. Und die Gäste starten auch gleich besser rein. Zerbst bekommt den Ball nicht vernünftig geklärt. Arnel Haidar-Pasic probiert es mal aus 16 Metern und verfehlt den Kasten nur knapp. Danach sofort die nächste Chance für Eisleben. Die Zerbster verlieren den Ball im Aufbau. Der MSV kann das nicht direkt bestrafen, aber Arnel Haidar-Pasic kommt nochmal zum Abschluss. Keeper Ricardo Werner ist schnell unten. Die anschließende Ecke bringt nichts ein. Trotzdem wirken die Gastgeber hier noch sehr unsicher. Kevin Giertz mit dem nächsten Versuch für die Eislebener. Sein Distanzschuss verfehlt das Ziel. Sah aber gar nicht verkehrt aus. Gerade einmal 10 Minuten gespielt und wieder die Gastmannschaft im Fokus. Diesmal per Freistoß, den Kevin Giertz auf Jan Stürbu bringt. Aber wieder ist Ricardo Werner zur Stelle und kann den Einschlag verhindern. In der 19. Minute der erste Vorstoß der Rot-Weißen. Max Kretschmer versucht's alleine, bleibt aber hängen. Jannik Kunitschke leitet weiter auf Benedikt Richter, der aber noch entscheidend gestört wird. Nach der Trinkpause werden die Hausherren dann auch besser, können aber zunächst kein Tor bejubeln. In der 42. Minute ein hoher Ball von Ricardo Werner. Zweimal weitergeleitet per Kopf und schon hat Benedikt Richter die Kugel, kann aber auch hier nichts draus machen. Nach einem unschönen Zusammenstoß in dieser Szene mit dem gegnerischen Schlussmann geht es für Richter aber weiter. Nur 2 Minuten später schläft die Eislebene Abwehrkette etwas und Maximilian Süring schnappt sich den Ball, der Abschluss aber über den Kasten. Die meisten werden dann schon gedacht haben, dass es mit dem Stand von 0:0 in die Kabine geht. Doch die Gäste haben was dagegen. Kurz vor dem Halbzeitpfiff können sie sich noch einmal bis an den Strafraum kombinieren. Dann rutscht der Ball von Arnel Haidar-Pasic durch und Oleksandr Bobeljuk versenkt das Spielgerät humorlos im Netz. Aus Zerbster Sicht ein ungünstiger Zeitpunkt für das Gegentor. Mit der 1:0-Führung für Eisleben geht es dann in die Pause. Von den Hausherren muss in Durchgang 2 mehr kommen. Doch zunächst ist es eher der MSV, der hier den Ton angibt und immer mal einen Ausflug in den gegnerischen Strafraum wagt. Aber dabei kommt zunächst nichts rum. Ein bewährtes Mittel der Zerbster sind dann oft Konter. Doch mit Fouls können die Eislebener, wie hier, größere Gefahr verhindern, sammeln dadurch aber auch einige gelbe Karten. Bis zur zweiten Trinkpause gibt es hier weiter nichts Spannendes zu berichten. Wir befinden uns schon in der 75. Minute.

0: Minute. Nach zerbster Einwurf in der eigenen Hälfte erobert sich Oleksandr Bobeljuk den Ball und kann aus guter Position abschließen. TSV-Schlussmann Ricardo Werner ist aber zur Stelle und bewahrt sein Team vom zweiten Gegentreffer. 5 Minuten später der nächste Vorstoß der Gäste. Anel Haidar-Pasic geht bis in den Strafraum durch. Und wieder ist es Werner, der den Einschlag souverän verhindert. Haidar-Pasic bekommt nochmal die Möglichkeit, weil Zerbst schläft. Auch diesmal kriegen es die Rot-Weißen verteidigt. Der Eislebener dann noch ein drittes Mal am Ball. Wieder nicht schlecht gemacht von ihm. Diesmal hat Werner den Ball aber sicher. In der 81. Minute dann Zerbst mal wieder aktiv. Elias Monteiro kann sich rechts außen gut durchsetzen und bringt den Ball rein. Max Schröter leitet weiter auf Max Kretschmar. Der zieht einfach mal ab, Innenpfosten und drin ist das Ding. Der Ausgleich kurz vor Schluss. Großer Jubel bei den Heimfans und Erleichterung auf dem Rasen. Die Eislebner wollen sich hier mit einem Punkt aber nicht zufrieden geben. 87. Minute. Daniel Kennedy Uguru mit Einwurf auf den sehr aktiven Anel Haidar-Pasic. Der macht es im Alleingang, wird nicht wirklich gestört und netzt zur erneuten Führung für den MSV ein. Und das war dann auch die letzte Szene der Partie. In Halbzeit 1 und 2 war es jeweils ein spätes Gegentor, was den Zerbstern hier die Niederlage beschert. Mit einem 2:1 Auswärtssieg holen sich die Aufsteiger aus Eisleben ihre ersten 3 Punkte. Torben Fischer, der neue Trainer, der Zerbster, gab uns seine Einschätzung zur Partie.
1: Wir sind leider nicht so gut in die Partie gekommen, wie wir uns das vorgenommen haben. Hat Eisleben einfach mehr Griffigkeit gezeigt, waren intensiver in der Partie. Haben wir nicht gut gemacht. Muss man Respekt zollen auch an Eisleben. Die sind von Anfang an gut in die Partie gekommen. Wir sind dann gerade nach der Trinkpause besser im Spiel gewesen, haben es aber ein bisschen vermissen lassen, noch klarere Torchancen herauszuspielen. Ein paar Mal leider auf der Linie noch veraltet die Chancen. Aber ansonsten, ja, in der zweiten Halbzeit dann viel versucht, leider glücklos auch. Und Eisleben dann hinten raus, ja, einfach auch gut gemacht, clever gemacht. Glückwunsch an Eisleben.
0: Wie zufrieden ist der neue Mann an der Seitenlinie mit der bisherigen Vorbereitung seiner Mannschaft?
1: Also wir hatten viele intensive Trainingseinheiten, haben versucht, auch unsere Neuzugänge entsprechend zu integrieren. Was uns eigentlich gut gelungen ist, die Ergebnisse zeigen es noch nicht so ganz, aber ich denke, wir sind auf einem guten Weg und werden dann auch jetzt nochmal die kurze Pause, die uns bevorsteht aufgrund des Rückzugs von Ummendorf, nochmal nutzen, um uns dann auch für die nächsten Partien entsprechend vorzubereiten.
0: Nach 2 Niederlagen sieht der Saisonstart für den TSV Rot-Weiß-Zerbst nicht so gut aus. Trotzdem blickt der Trainer optimistisch und mit viel Vertrauen in seine Mannschaft auf die kommenden Aufgaben.
1: Ja, uns erwartet ja dann in der kommenden Partie, also in 2 Wochen, Freitagabend hier in Zerbst, Rot-Weiß-Thalheim. Mit einem Absteiger natürlich auch wieder ein hartes Kaliber. Aber ich denke, wir werden uns da gut vorbereiten. Bin da auch sehr zuversichtlich und positiv gestimmt, weil wir haben eine gute Mannschaft zusammen, einen guten Kader. Und auch dann im weiteren Verlauf der Saison werden wir unsere Punkte sammeln. Letztlich, das Ziel ist der Klassenerhalt, haben wir von vornherein propagiert und daran setzen wir alles.
0: Das erwähnte Spiel gegen Absteiger Thalheim findet dann am 28. August um 18.30 Uhr im Friedrich-Ludwig-Jahn-Stadion statt. Die Pokalbegegnung gegen den Ummendorfer SV, welche eine Woche zuvor stattfinden sollte, wurde abgesagt.

0: wächst, das der Schatten wirft, haben wir gesagt, wir sammeln Geld, legen es an wie eine Stiftung, um Kindern in evangelischen Kindertagesstätten mehr Möglichkeiten zu geben. Wir sind tätig auf dem Gebiet der evangelischen Kirche in Mitteldeutschland, das heißt vom Süden Thürings bis in den Norden Sachsen-Anhalts, sogar noch Teile von Sachsen und Brandenburg. Und wir schauen, wie wir mit unserem Geld etwas möglich machen. Also wir finanzieren nicht die ganze Sache, sondern wir geben einen Anstoß und versuchen, da zu helfen, wo viel Wirkung erzeugt wird.
1: Zum Dank der übergebenen Fördergelder hatten die Kinder mit Hilfe der Erzieher ein kleines musikalisches Programm aufgestellt. Aber auch die Stiftung Senfkorn überreichte noch ein paar Kleinigkeiten an die Kinder sowie an die Kita selbst in Form einer Plakette der Stiftung. Mit den Projekten hört es aber noch nicht auf, denn die Kita-Leiterin Svenja Siebert will die Sonnensegel-Idee in Zukunft noch erweitern.
2: Also ich bin sehr daran interessiert, die Sonnensegel noch zu erweitern. Der Schatten fällt noch nicht ganz so optimal, wie wir uns das vorgestellt haben. Und wir wünschen uns, dass in Zukunft, vielleicht schon im nächsten Jahr, noch ein weiteres Sonnensegel oder zwei weitere Sonnensegel folgen können, um das Ganze zu optimieren.
3: Am Morgen des 15. August ereignete sich in der Solnitzer Straße in Oranienbaum-Wörlitz ein Verkehrsunfall mit einer tödlich verletzten Person. Nach dem bisherigen Stand der Ermittlungen befuhr eine 73-jährige Fahrerin eines Pkw Renault gegen 8.25 Uhr die Solnitzer Straße in Richtung Dessauer Straße. Zeitgleich befuhr ein 68-jähriger Radfahrer die Franzstraße in Richtung Dessauer Straße. Im Kreuzungsbereich Solnitzer Straße-Franzstraße beabsichtigte der Radfahrer nach links in die Solnitzer Straße abzubiegen. Dabei kam es zu einer Kollision mit dem Pkw der 73-Jährigen. Infolge des Zusammenstoßes stürzte der 68-Jährige und erlitt eine Kopfverletzung. Er wurde zur weiteren medizinischen Behandlung in ein Krankenhaus verbracht, wo er seinen Verletzungen erlag. Die Ermittlungen zum genauen Unfallhergang werden durch den zentralen Verkehrs- und Autobahndienst geführt und dauern an. Am vergangenen Wochenende war der 1. FC Bitterfeld-Wolfen in der Verbandsliga gefordert. Auf heimischen Rasen erwartete man den SV Blau-Weiß-Zorbau. Nachdem die komplette Mannschaft neu geformt werden musste, immerhin verließen 8 Spieler die Elf, sucht die Mannschaft um Trainer Lucien Mihu nach ihrer Bestform.
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5: Beim 1. FC Bitterfeld-Wolfen fand ein großer Umbruch statt. Nach dem Abschied von Trainer Pierre Rosemeyer im Sommer diesen Jahres und dem Weggang von 8 Spielern formt der neue Coach Lucien Mihu den Kader komplett neu. Bisher aber ohne Erfolg. Der Trainer von Bitterfeld-Wolfen musste ansehen, wie seine Mannschaft gegen SV Blau-Weiß-Zorbau auch das erste Heimspiel verliert, obwohl man sich mehr vorgenommen hat.
6: Alles, was wir haben vorbereitet, hat nicht mehr geklappt, wegen der roten Karte, die einfach unnötig war. Natürlich, das Spiel hat sich geändert und wir waren einfach bestraft. Wir waren zu naiv. Wir haben noch viel zu arbeiten, was Mentalität angeht und was Disziplin, Selbstdisziplin betrifft. Ja, eine schwierige Aufgabe, aber wir wissen, es wird so sein. Leider, wir haben etwas vorbereitet und nach 20 Minuten müssen wir etwas anderes. Es ist schwierig gegen eine Mannschaft, die hat eine gewisse Erfahrung in der Verbandsliga, ist eine gestandene Mannschaft, hat auch junge Spieler, aber mit einer guten Fußballausbildung. Bei uns ist noch viel zu arbeiten.
5: Die Schlüsselszene des Spiels ist die 2. gelbe Karte für Jonas Weimann für sein Foulspiel in der 34. Minute und damit seine erste gelb-rote in dieser Saison. Schon in der 17. Minute bekam Weimann für unsportliches Betragen gelb.
6: Ich will nicht die Entscheidung von

0: Schwieriger. Beurteilen aus meiner Sicht natürlich war zu einfach, aber wir sollten einfach nicht in solche Situationen kommen. Das hätten wir vermeiden können. Leider, wie gesagt, wir haben etwas geplant. Dann lief ab 20. Minute viel anders und dann ist es ziemlich schwierig.
1: Ich bin mir ganz ehrlich, ich habe die erste Gelbe gar nicht gesehen. Deswegen waren wir das war ein Foul, ja. Hat ihn gehalten, glaube ich, ne? Ist ein taktisches Foul, ist normalerweise eine Gelbe, klar. Aber ich sag mal so, wenn du natürlich schon als Schiedsrichter weißt, der hat schon eine Gelbe, hätte man auch sagen können, so, letzte Warnung und dann gehst du. Oder zum Trainer was sagen können. So, das erwarte ich ja auch, wenn das bei uns der Fall gewesen wäre. Aber hat er nicht und dann hat seine Linie durchgezogen. Ja.
2: Bis dahin war das Spiel beider Kontrahenten ausgeglichen. Jetzt machte Zorbau Druck, um die Überzahl zu nutzen, um vor der Pause das 1-0 zu erzielen. Dann war es soweit. Leonard Ernst Hein netzte in der 45. Minute als Erster ein und brachte die Gastgeber in Rückstand. Ein Traumtor aus 20 Meter in den Winkel. Sehenswert. Auch nach der zweiten Halbzeit machte Zorbau weiter Druck, um das 2-0 zu erzielen. 17 Minuten nach der Pause konnte Erik Steven Nicodemus von Zorbau den Ball per Kopf über die Linie bringen. Die Vorlage kam von Benedikt Strauchmann. Die Entscheidung bei 36 Grad in Bitterfeld-Wolfen mit einem Mann weniger. Zorbau schaltete einen Gang zurück. Der Gastgeber kämpfte bis zum Schluss, um vielleicht doch noch ein Tor zu erzielen. Vergeblich.
0: Wir haben klare Abläufe, wir wissen genau, was wir sollen wir machen in jeder Spielsituation. Leider in den Kopf von den Spielern, ja, Samstag, wenn das Spiel anfängt, jeder spielt seinen Fußball, seinen alten Fußball und das funktioniert einfach nicht. Es sind viele Kulturen. Es ist schwierig, eine neue Mannschaft zu bauen mit 14 neuen Spielern und vor allem andere Kulturen. Aber ja, wir werden viel arbeiten und ich bin sicher, wir werden am Ende schaffen, aber es muss die Mentalität erstmal ändern.
2: Mit 2-0 verließen die Zorbauer den Platz als Sieger. Die Bitterfeld-Wolfener sind nach zwei Niederlagen im unteren Feld der Tabelle der Verbandsliga.
0: Läuferisch, kämpferisch kann ich keine Worte machen von Disziplin, taktischer Disziplin, ja. Weil, wie gesagt, wir hatten einen klaren Plan, wir haben einen klaren Plan und wir wissen genau, was wir sollten machen. Und, aber wie gesagt, du kannst nicht mehr über Taktik sprechen, wenn du eine rote Karte kriegst, unnötig. Und dann gibst du ein Geschenk den Gegner, so einfach. Dann, ja, dann wird es schwierig. Es ist schade. Aufwand haben wir gemacht, viele habe ich gesehen, aber es fällt uns etwas im Kopf. Also das, wir müssen ein bisschen reifer sein und da müssen wir viel arbeiten.
1: Na gut, es war uns von vornherein klar, dass es heute nicht so einfach wird. Ja, A, wetterbedingt, B, ist das eine neue Mannschaft, wo du nie genau weißt, was erwartet dich. Sehr quirlige Mannschaft und auch bei den hohen Temperaturen sind sie schon ein hohes Tempo gegangen. Uns hat natürlich ganz klar auch die gelb-rote Karte in die Karten gespielt, so konnten wir das Spiel ruhiger gestalten und ich glaube auch letzten Endes schon verdient gewonnen hier, weil ich glaube, wir haben einen Schuss zugelassen in den ganzen 90 Minuten und eine Ecke, glaube ich, die war ganz gefährlich, aber ansonsten hat man alles im Griff gehabt und muss meiner Mannschaft auch ein Kompliment machen, selbst gegen 10 Mann ist es natürlich immer manchmal noch viel schwieriger, trotzdem haben sie es gut gemacht, manchmal noch ein bisschen zu hektisch, weil ich hätte mir noch mehr den Ball gewünscht, gerade bei den Temperaturen, aber im Endeffekt bin ich schon sehr zufrieden, ja.
2: Nächstes Wochenende ist Landespokal und da muss der erste Bitterfeld-Wolfen am Freitag zum SV Dautsch aus der Kreisoberliga. Eine machbare Aufgabe, damit der erste Sieg der neuen Mannschaft gefeiert werden kann.
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1: Die Stadt Bitterfeld-Wolfen lädt am 9. September herzlich zur Veranstaltung Aktiv und gesund im Alter in die obere Etage des städtischen Kulturhauses ein. Mit der Neubesetzung des Seniorenbeirats erhält auch der bisherige Seniorentag einen neuen Namen und ein frisches Konzept. Die Veranstaltung orientiert sich künftig stärker am offenen Ausstellungscharakter einer Messe. Von 14 bis 17 Uhr erwartet die Besucher ein abwechslungsreicher Nachmittag mit zahlreichen Informations-, Beratungs- und Mitmachangeboten. Im Saal 063 präsentieren sich Vereine, Institutionen, Dienstleister und Aussteller mit Informationsständen. Neben einer Modenschau sind zudem auch unterhaltsame Tanzeinlagen und eine entspannende Klangreise geplant. Außerdem laden ein Kuchenbazar sowie gemütliche Sitzgelegenheiten zum Verweilen und Austausch ein. Für persönliche und vertrauliche Gespräche stehen die Beratungsangebote im Konferenzraum zur Verfügung. Ein besonderes Angebot ist die kostenfreie Handyberatung für Senioren. Und das waren die aktuellen Nachrichten aus der EBW-Redaktion. Wir schauen jetzt noch auf den Wetterbericht und die Meldungen aus der Region. Ab morgen wird sie dann an gleicher Stelle wieder mein Kollege Michael Krebs begrüßen. Bis dahin haben Sie eine schöne Zeit und auf Wiedersehen.
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3: Der Start der Woche bleibt frisch, mit einer Maximaltemperatur von 19 Grad Celsius. Den ganzen Tag über bleibt der Himmel jedoch bedeckt. Ab 14 Uhr bis 18 Uhr ist Regen angesagt, hier also die Schirme nicht vergessen. Viel Wind wird es nicht geben, jedoch bleibt eine leichte Brise aus dem Süden für uns übrig.
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0: Bewegung mitten im Rathauscenter. Am Samstag, dem 15. August, konnten die Besucher des Rathauscenters jede Menge Bewegung erleben. Der Fitness- und Bewegungscoach Daniel Nitze zeigte im Rahmen des Bühnenprogramms Bühne frei sein Können und gab Interessierten einen Einblick in sein Fitness- und Kursangebot. Dabei zeigte er, wie vielseitig und abwechslungsreich Bewegung sein kann. Bühne frei bietet Talenten die Möglichkeit, ihr Können live auf der Bühne mitten im Rathauscenter vor einem interessierten Publikum zu präsentieren. Dabei ist vieles möglich, von Artistik und Zauberei über Musik und Tanz bis hin zu Vereinen und anderen besonderen Talenten. Daniel Nitze präsentierte um 13, 15 und 17 Uhr Ausschnitte aus seinem Fitnessprogramm und sorgte damit für sportliche Unterhaltung mitten im Einkaufszentrum. Wer selbst einmal bei Bühne frei auftreten und sein Talent zeigen möchte, kann sich jederzeit online unter rathauscenter-dessau.de/events bewerben.
1: Ja, es geht schon wieder los. In verschiedenen Amateurligen in der Region gibt es bereits Fußball zu sehen. So auch in der Landesliga. Der TSV Rot-Weiß Zerbst bestritt hier bereits sein erstes Spiel am 9. August bei der zweiten Mannschaft des SSC Weißenfels. Mit 3:1 gewannen die Aufsteiger aus dem Burgenlandkreis gegen Zerbst. Am 15. August gab es nun den Heimspielauftakt für den TSV in der Liga. Im Friedrich-Ludwig-Jahn-Stadion begrüßte man den MSV Eisleben und damit auch den nächsten Aufsteiger. Das Team aus der Lutherstadt sollte es den Zerbstern jedoch nicht leicht machen. Und die Gäste starten auch gleich besser rein. Zerbst bekommt den Ball nicht vernünftig geklärt. Arnel Haidar-Pasic probiert es mal aus 16 Metern und verfehlt den Kasten nur knapp. Danach sofort die nächste Chance für Eisleben. Die Zerbster verlieren den Ball im Aufbau. Der MSV kann das nicht direkt bestrafen, aber Arnel Haidar-Pasic kommt nochmal zum Abschluss. Keeper Ricardo Werner ist schnell unten. Die anschließende Ecke bringt nichts ein. Trotzdem wirken die Gastgeber hier noch sehr unsicher. Kevin Giertz mit dem nächsten Versuch für die Eislebener. Sein Distanzschuss verfehlt das Ziel. Sah aber gar nicht verkehrt aus. Gerade einmal 10 Minuten gespielt und wieder die Gastmannschaft im Fokus. Diesmal per Freistoß, den Kevin Giertz auf Jan Stürbu bringt. Aber wieder ist Ricardo Werner zur Stelle und kann den Einschlag verhindern. In der 19. Minute der erste Vorstoß der Rot-Weißen. Max Kretschmer versucht's alleine, bleibt aber hängen. Jannik Kunitschke leitet weiter auf Benedikt Richter, der aber noch entscheidend gestört wird. Nach der Trinkpause werden die Hausherren dann auch besser, können aber zunächst kein Tor bejubeln. In der 42. Minute ein hoher Ball von Ricardo Werner. Zweimal weitergeleitet per Kopf und schon hat Benedikt Richter die Kugel, kann aber auch hier nichts draus machen. Nach einem unschönen Zusammenstoß in dieser Szene mit dem gegnerischen Schlussmann geht es für Richter aber weiter. Nur 2 Minuten später schläft die Eislebener Abwehrkette etwas und Maximilian Syring schnappt sich den Ball, der Abschluss aber über den Kasten. Die meisten werden dann schon gedacht haben, dass es mit dem Stand von 0:0 in die Kabine geht. Doch die Gäste haben was dagegen. Kurz vor dem Halbzeitpfiff können sie sich noch einmal bis an den Strafraum kombinieren. Dann rutscht der Ball von Arnel Haidar-Pasic durch und Oleksandr Bobeljuk versenkt das Spielgerät humorlos im Netz. Aus Zerbster Sicht ein ungünstiger Zeitpunkt für das Gegentor. Mit der 1:0-Führung für Eisleben geht es dann in die Pause. Von den Hausherren muss in Durchgang 2 mehr kommen. Doch zunächst ist es eher der MSV, der hier den Ton angibt und immer mal einen Ausflug in den gegnerischen Strafraum wagt. Aber dabei kommt zunächst nichts rum. Ein bewährtes Mittel der Zerbster sind dann oft Konter. Doch mit Fouls können die Eislebener, wie hier, größere Gefahr verhindern, sammeln dadurch aber auch einige gelbe Karten. Bis zur zweiten Trinkpause gibt es hier weiter nichts Spannendes zu berichten. Wir befinden uns schon in der 75. Minute. Nach Zerbster Einwurf in der eigenen Hälfte erobert sich Oleksandr Bobeljuk den Ball und kann aus guter Position abschließen. TSV-Schlussmann Ricardo Werner ist aber zur Stelle und bewahrt sein Team vom zweiten Gegentreffer. 5 Minuten später der nächste Vorstoß der Gäste. Arnel Haidar-Pasic geht bis in den Strafraum durch und Wieder ist es Werner, der den Einschlag souverän verhindert. Haider Pasić bekommt nochmal die Möglichkeit, weil Zerbst schläft. Auch diesmal kriegen es die Rot-Weißen verteidigt. Der Eislebener dann noch ein drittes Mal am Ball. Wieder nicht schlecht gemacht von ihm. Diesmal hat Werner den Ball aber sicher. In der 81. Minute dann Zerbst mal wieder aktiv. Elias Monteiro kann sich rechts außen gut durchsetzen und bringt den Ball rein. Max Schröter leitet weiter auf Max Kretschmar. Der zieht einfach mal ab, in Pfosten und drin ist das Ding. Der Ausgleich kurz vor Schluss. Großer Jubel bei den Heimfans und Erleichterung auf dem Rasen. Die Eislebner wollen sich hier mit einem Punkt aber nicht zufrieden geben. 87. Minute. Daniel Kennedy Uguru mit Einwurf auf den sehr aktiven Anel Haider Pasić. Der macht es im Alleingang, wird nicht wirklich gestört und netzt zur erneuten Führung für den MSV ein. Und das war dann auch die letzte Szene der Partie. In Halbzeit 1 und 2 war es jeweils ein spätes Gegentor, was den Zerbstern hier die Niederlage beschert. Mit einem 2:1 Auswärtssieg holen sich die Aufsteiger aus Eisleben ihre ersten 3 Punkte. Torben Fischer, der neue Trainer, der Zerbster, gab uns seine Einschätzung zur Partie.
2: Wir sind leider nicht so gut in die Partie gekommen, wie wir uns das vorgenommen haben. Hat Eisleben einfach mehr Griffigkeit gezeigt, waren intensiver in der Partie. Haben wir nicht gut gemacht. Muss man Respekt zollen auch an Eisleben, die sind von Anfang an gut in die Partie gekommen. Wir sind dann gerade nach der Trinkpause besser im Spiel gewesen, haben es aber ein bisschen vermissen lassen, noch klarere Torchancen herauszuspielen. Ein paar Mal leider auf der Linie noch vereitelt die Chancen, aber ansonsten ja in der zweiten Halbzeit dann viel versucht, leider glücklos auch und Eisleben dann hinten raus ja einfach auch gut gemacht, clever gemacht. Glückwunsch an Eisleben.
1: Wie zufrieden ist der neue Mann an der Seitenlinie mit der bisherigen Vorbereitung seiner Mannschaft?
2: Also wir hatten viele intensive Trainingseinheiten, haben versucht auch unsere Neuzugänge entsprechend zu integrieren. Was uns eigentlich gut gelungen ist, die Ergebnisse zeigen es noch nicht so ganz, aber ich denke, wir sind auf einem guten Weg und werden dann auch jetzt nochmal die kurze Pause, die uns bevorsteht aufgrund des Rückzugs von Ummendorf, nochmal nutzen, um uns dann auch für die nächsten Partien entsprechend vorzubereiten.
1: Nach 2 Niederlagen sieht der Saisonstart für den TSV Rot-Weiß-Zerbst nicht so gut aus. Trotzdem blickt der Trainer optimistisch und mit viel Vertrauen in seine Mannschaft auf die kommenden Aufgaben.
2: Ja, uns erwartet ja dann in der kommenden Partie, also in 2 Wochen, Freitagabend hier in Zerbst, Rot-Weiß-Thalheim. Mit einem Absteiger natürlich auch wieder ein hartes Kaliber. Aber ich denke, wir werden uns da gut vorbereiten. Bin da auch sehr zuversichtlich und positiv gestimmt, weil wir haben eine gute Mannschaft zusammen, einen guten Kader. Und auch dann im weiteren Verlauf der Saison werden wir unsere Punkte sammeln. Letztlich, das Ziel ist der Klassenerhalt, haben wir von vornherein propagiert und daran setzen wir alles.
1: Das erwähnte Spiel gegen Absteiger Thalheim findet dann am 28. August um 18.30 Uhr im Friedrich-Ludwig-Jahn-Stadion statt. Die Pokalbegegnung gegen den Ummendorfer SV, welche eine Woche zuvor stattfinden sollte, wurde abgesagt.

0: Eine neue Woche ist gestartet und ich begrüße Sie recht herzlich zu einer weiteren Ausgabe der Nachrichten hier bei RBW Aktuell. Der am frühen Freitagabend ausgelöste Chlorgasalarm in der Köthener Badewelt konnte vollständig beseitigt werden. Bereits am Samstag um 13 Uhr stand die Sport- und Freizeitanlage am Ratswall den Besuchern wieder uneingeschränkt zur Verfügung. Ursache für den Zwischenfall war ein defekter Regler an einer Chlorgasflasche, der den Austritt des Gases verursachte. Nachdem gegen 18 Uhr Alarm auf Chlorgasaustritt ausgelöst worden war, traf die alarmierte Feuerwehr umgehend vor Ort ein. Durch das rasche Eingreifen der Einsatzkräfte konnten alle Anwesenden zügig evakuiert werden. Verletzt wurde dabei niemand. Erst nachdem die Messungen der Raumluft entwarnende Werte bestätigten, erhielten die Badegäste wieder Zutritt, um ihre persönlichen Gegenstände abzuholen. Nach der erfolgreichen Instandsetzung des defekten Ventilregners konnte der reguläre Badebetrieb am Samstag wieder ab 13 Uhr aufgenommen werden. Um auf solche unvorhergesehenen Ereignisse optimal vorbereitet zu sein, führt die Betreibergesellschaft Infraservice Sachsen-Anhalt GmbH regelmäßig Notfallübungen durch. Dadurch werden die Abläufe praxisnah erprobt und die Zusammenarbeit mit allen beteiligten Rettungskräften kontinuierlich gefestigt. Die Stiftung Senfkorn fördert in diesem Jahr evangelische Kindertagesstätten mit insgesamt 70.000 Euro. 1.350 der Fördergelder wurden an die Kita St. Marien Bülzig übergeben. Wofür die Kita das Geld einsetzte und was genau die Stiftung Senfkorn ist, das erfahren Sie im folgenden Beitrag.
1: Schatten wird spendiert. Am 7. August fand die Fördergeldübergabe der Stiftung Senfkorn an die evangelische Kindertagesstätte St. Marien Bülzig statt. Insgesamt wurden 1.350 Euro an die Tagesstätte übergeben. Hierdurch wurden neue Sonnensegel für die Kinder der Kindertagesstätte errichtet. Die Resonanz der Kinder und der Eltern hat sich dabei schon deutlich positiv ausgedrückt.
2: Wir haben die Spende investiert in unsere zwei Sonnensegel. Wir haben, hinter mir sieht man das schon, eins schon gebaut und noch vor dem Sandkasten eins. Und können damit unsere Sandkastenfläche und unsere Sitzfläche für die Kinder schattieren. Die Kinder haben sich schon riesig gefreut. Die haben schon unter dem Schatten gefespert und haben schon im Sandkasten gespielt. Ja, und freuen sich einfach tierisch, dass sie sich jetzt auch bei wärmeren Temperaturen noch mal draußen aufhalten können. Die Eltern haben sich gefreut, haben gesagt, wie toll die aussehen, die Sonnensegel. Und ja, freuen sich, dass es hier vorwärts geht und wir was für die Kinder schaffen.
1: Doch was ist die Stiftung Senfkorn eigentlich? Die Stiftung fokussiert sich auf die Förderung von evangelischen Kindertagesstätten. Wir möchten sehr langfristig wirken, so Barbara Füten, einer der Vorstandsmitglieder der Stiftung Senfkorn. Das Ziel der Stiftung liegt hierbei nicht bei der vollen Finanzierung von Projekten, sondern darin, Ideen mit einer finanziellen Einspritzung aus den Startlöchern zu helfen.
3: Das ist eine Stiftung, die sich zum Ziel gesetzt hat, kleine Menschen zu fördern. Ausgehend von einem Senfkorn oder von dem biblischen Gleichnis eines Senfkorns, das zu einem großen Baum

0: wächst, das der Schatten wirft, haben wir gesagt, wir sammeln Geld, legen es an wie eine Stiftung, um Kindern in evangelischen Kindertagesstätten mehr Möglichkeiten zu geben. Wir sind tätig auf dem Gebiet der evangelischen Kirche in Mitteldeutschland, das heißt vom Süden Thürings bis in den Norden Sachsen-Anhalts, sogar noch Teile von Sachsen und Brandenburg. Und wir schauen, wie wir mit unserem Geld etwas möglich machen. Also wir finanzieren nicht die ganze Sache, sondern wir geben einen Anstoß und versuchen, da zu helfen, wo viel Wirkung erzeugt wird.
1: Zum Dank der übergebenen Fördergelder hatten die Kinder mit Hilfe der Erzieher ein kleines musikalisches Programm aufgestellt. Aber auch die Stiftung Senfkorn überreichte noch ein paar Kleinigkeiten an die Kinder sowie an die Kita selbst, in Form einer Plakette der Stiftung. Mit den Projekten hört es aber noch nicht auf, denn die Kita-Leiterin Svenja Siebert will die Sonnensegel-Idee in Zukunft noch erweitern.
2: Also ich bin sehr daran interessiert, die Sonnensegel noch zu erweitern. Der Schatten fällt noch nicht ganz so optimal, wie wir uns das vorgestellt haben. Und wir wünschen uns, dass in Zukunft, vielleicht schon im nächsten Jahr, noch ein weiteres Sonnensegel oder zwei weitere Sonnensegel folgen können, um das Ganze zu optimieren.
3: Am Morgen des 15. August ereignete sich in der Solnitzer Straße in Oranienbaum-Wörlitz ein Verkehrsunfall mit einer tödlich verletzten Person. Nach dem bisherigen Stand der Ermittlungen befuhr eine 73-jährige Fahrerin eines Pkw Renault gegen 8.25 Uhr die Solnitzer Straße in Richtung Dessauer Straße. Zeitgleich befuhr ein 68-jähriger Radfahrer die Franzstraße in Richtung Dessauer Straße. Im Kreuzungsbereich Solnitzer Straße-Franzstraße beabsichtigte der Radfahrer, nach links in die Solnitzer Straße abzubiegen. Dabei kam es zu einer Kollision mit dem Pkw der 73-Jährigen. Infolge des Zusammenstoßes stürzte der 68-Jährige und erlitt eine Kopfverletzung. Er wurde zur weiteren medizinischen Behandlung in ein Krankenhaus verbracht, wo er seinen Verletzungen erlag. Die Ermittlungen zum genauen Unfallhergang werden durch den zentralen Verkehrs- und Autobahndienst geführt und dauern an. Am vergangenen Wochenende war der 1. FC Bitterfeld-Wolfen in der Verbandsliga gefordert. Auf heimischem Rasen erwartete man den SV Blau-Weiß-Zorbau. Nachdem die komplette Mannschaft neu geformt werden musste, immerhin verließen 8 Spieler die Elf, sucht die Mannschaft um Trainer Lucien Mihu nach ihrer Bestform.
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5: Beim 1. FC Bitterfeld-Wolfen fand ein großer Umbruch statt. Nach dem Abschied von Trainer Pierre Rosemeyer im Sommer diesen Jahres und dem Weggang von 8 Spielern formt der neue Coach Lucien Mihu den Kader komplett neu. Bisher aber ohne Erfolg. Der Trainer von Bitterfeld-Wolfen musste ansehen, wie seine Mannschaft gegen SV Blau-Weiß-Zorbau auch das erste Heimspiel verliert, obwohl man sich mehr vorgenommen hat.
6: Alles, was wir haben vorbereitet, hat nicht mehr geklappt, wegen der roten Karte, die einfach unnötig war. Natürlich, das Spiel hat sich geändert und wir waren einfach bestraft. Wir waren zu naiv. Wir haben noch viel zu arbeiten, was Mentalität angeht und was Disziplin, Selbstdisziplin betrifft. Ja, eine schwierige Aufgabe, aber wir wissen, es wird so sein. Wir haben etwas vorbereitet und nach 20 Minuten müssen wir etwas anderes. Ist schwierig gegen eine Mannschaft, die hat eine gewisse Erfahrung in der Verbandsliga, ist eine gestandene Mannschaft, hat auch junge Spieler, aber mit einer guten Fußballausbildung. Bei uns ist noch viel zu arbeiten.
5: Die Schlüsselszene des Spiels ist die zweite gelbe Karte für Jonas Weimann für sein Foulspiel in der 34. Minute und damit seine erste gelb-rote in dieser Saison. Schon in der 17. Minute bekam Weimann für unsportliches Betragen gelb.
6: Ich will nicht die Entscheidung von

0: Schwieriger. Beurteilen aus meiner Sicht natürlich war zu einfach, aber wir sollten einfach nicht in solche Situationen kommen. Das hätten wir vermeiden können. Leider, wie gesagt, wir haben etwas geplant, dann lief ab 20. Minute viel anders und dann ist es ziemlich schwierig.
1: Ich bin ganz ehrlich, ich habe die erste Gelbe gar nicht gesehen. Deswegen waren wir das, was war ein Foul, ja? Hat ihn gehalten, glaube ich, ne? Ist ein taktisches Foul, ist normalerweise eine Gelbe, klar. Aber ich sag mal so, wenn du natürlich schon als Schiedsrichter weißt, der hat schon eine Gelbe, hätte man auch sagen können, so, letzte Warnung und dann gehst du. Oder zum Trainer was sagen können. So, das erwarte ich ja auch, wenn das bei uns der Fall gewesen wäre. Aber hat er nicht und dann hat seine Linie durchgezogen.
2: Bis dahin war das Spiel beider Kontrahenten ausgeglichen. Jetzt machte Zorbau Druck, um die Überzahl zu nutzen, um vor der Pause das 1-0 zu erzielen. Dann war es soweit. Leonard Ernst Hein netzte in der 45. Minute als Erster ein und brachte die Gastgeber in Rückstand. Ein Traumtor aus 20 Meter in den Winkel. Sehenswert. Auch nach der zweiten Halbzeit machte Zorbau weiter Druck, um das 2-0 zu erzielen. 17 Minuten nach der Pause konnte Erik Steven Nicodemus von Zorbau den Ball per Kopf über die Linie bringen. Die Vorlage kam von Benedikt Strauchmann. Die Entscheidung bei 36 Grad und Bitterfeld-Wolfen mit einem Mann weniger. Zorbau schaltete einen Gang zurück. Der Gastgeber kämpfte bis zum Schluss, um vielleicht doch noch ein Tor zu erzielen. Vergeblich.
0: Wir haben klare Abläufe, wir wissen genau, was sollen wir machen in jeder Spielsituation. Leider in den Kopf von den Spielern, ja, Samstag, wenn das Spiel anfängt, jeder spielt seinen Fußball, seinen alten Fußball und das funktioniert einfach nicht. Es sind viele Kulturen. Es ist schwierig, eine neue Mannschaft zu bauen mit 14 neuen Spielern und vor allem andere Kulturen. Aber ja, wir werden viel arbeiten und ich bin sicher, wir werden am Ende schaffen, aber es muss die Mentalität erstmal ändern.
2: Mit 2-0 verließen die Zorbauer den Platz als Sieger. Die Bitterfeld-Wolfener sind nach zwei Niederlagen im unteren Feld der Tabelle der Verbandsliga.
0: Läuferisch, kämpferisch kann ich keine Wort vormachen, von Disziplin, taktischer Disziplin, ja. Weil, wie gesagt, wir hatten einen klaren Plan, wir haben einen klaren Plan und wir wissen genau, was wir sollten machen. Und, aber wie gesagt, du kannst nicht mehr über Taktik sprechen, wenn du eine rote Karte kriegst, unnötig. Und dann gibst du ein Geschenk den Gegner, so einfach. Dann, ja, dann wird es schwierig. Es ist schade. Aufwand haben wir gemacht, Wille habe ich gesehen, aber es fällt uns etwas im Kopf. Also das, wir müssen ein bisschen reifer sein und da müssen wir viel arbeiten.
1: Na gut, es war uns von vornherein klar, dass es heute nicht so einfach wird. Ja, wetterbedingt, B, ist das eine neue Mannschaft, wo du nie genau weißt, was erwartet dich. Sehr quirlige Mannschaft und auch bei den hohen Temperaturen sind sie schon ein hohes Tempo gegangen. Uns hat natürlich ganz klar auch die gelb-rote Karte in die Karten gespielt. So konnten wir das Spiel ruhiger gestalten. Und ich glaube auch letzten Endes schon verdient gewonnen hier. Weil ich glaube, wir haben einen Schuss zugelassen in den ganzen 90 Minuten. Und eine Ecke, glaube ich, die war ganz gefährlich. Aber ansonsten hat man alles im Griff gehabt. Und muss meiner Mannschaft auch ein Kompliment machen. Selbst gegen 10 Mann ist es natürlich immer manchmal noch viel schwieriger. Trotzdem haben sie es gut gemacht. Manchmal noch ein bisschen zu hektisch, weil ich hätte mir noch mehr den Ball gewünscht, gerade bei den Temperaturen, aber im Endeffekt bin ich schon sehr zufrieden, ja.
2: Nächstes Wochenende ist Landespokal und da muss der erste Bitterfeld-Wolfen am Freitag zum SV Dautsch aus der Kreisoberliga. Eine machbare Aufgabe, damit der erste Sieg der neuen Mannschaft gefeiert werden kann.
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1: Die Stadt Bitterfeld-Wolfen lädt am 9. September herzlich zur Veranstaltung Aktiv und gesund im Alter in die obere Etage des städtischen Kulturhauses ein. Mit der Neubesetzung des Seniorenbeirats erhält auch der bisherige Seniorentag einen neuen Namen und ein frisches Konzept. Die Veranstaltung orientiert sich künftig stärker am offenen Ausstellungscharakter einer Messe. Von 14 bis 17 Uhr erwartet die Besucher ein abwechslungsreicher Nachmittag mit zahlreichen Informations-, Beratungs- und Mitmachangeboten. Im Saal 063 präsentieren sich Vereine, Institutionen, Dienstleister und Aussteller mit Informationsständen. Neben einer Modenschau sind zudem auch unterhaltsame Tanzeinlagen und eine entspannende Klangreise geplant. Außerdem laden ein Kuchenbazar sowie gemütliche Sitzgelegenheiten zum Verweilen und Austausch ein. Für persönliche und vertrauliche Gespräche stehen die Beratungsangebote im Konferenzraum zur Verfügung. Ein besonderes Angebot ist die kostenfreie Handyberatung für Senioren. Und das waren die aktuellen Nachrichten aus der ERBW-Redaktion. Wir schauen jetzt noch auf den Wetterbericht und die Meldungen aus der Region. Ab morgen wird Sie dann an gleicher Stelle wieder mein Kollege Michael Krebs begrüßen. Bis dahin haben Sie eine schöne Zeit und auf Wiedersehen.
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3: Der Start der Woche bleibt frisch, mit einer Maximaltemperatur von 19 Grad Celsius. Den ganzen Tag über bleibt der Himmel jedoch bedeckt. Ab 14 Uhr bis 18 Uhr ist Regen angesagt, hier also die Schirme nicht vergessen. Viel Wind wird es nicht geben, jedoch bleibt eine leichte Brise aus dem Süden für uns übrig.
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0: Bewegung mitten im Rathauscenter. Am Samstag, dem 15. August, konnten die Besucher des Rathauscenters jede Menge Bewegung erleben. Der Fitness- und Bewegungscoach Daniel Nitze zeigte im Rahmen des Bühnenprogramms Bühne frei sein Können und gab Interessierten einen Einblick in sein Fitness- und Kursangebot. Dabei zeigte er, wie vielseitig und abwechslungsreich Bewegung sein kann. Bühne frei bietet Talenten die Möglichkeit, ihr Können live auf der Bühne mitten im Rathauscenter vor einem interessierten Publikum zu präsentieren. Dabei ist vieles möglich, von Artistik und Zauberei über Musik und Tanz bis hin zu Vereinen und anderen besonderen Talenten. Daniel Nitze präsentierte um 13, 15 und 17 Uhr Ausschnitte aus seinem Fitnessprogramm und sorgte damit für sportliche Unterhaltung mitten im Einkaufszentrum. Wer selbst einmal bei Bühne frei auftreten und sein Talent zeigen möchte, kann sich jederzeit online unter rathauscenter-dessau.de/events bewerben.
1: Ja, es geht schon wieder los. In verschiedenen Amateurligen in der Region gibt es bereits Fußball zu sehen. So auch in der Landesliga. Der TSV Rot-Weiß Zerbst bestritt hier bereits sein erstes Spiel am 9. August bei der zweiten Mannschaft des SSC Weißenfels. Mit 3:1 gewannen die Aufsteiger aus dem Burgenlandkreis gegen Zerbst. Am 15. August gab es nun den Heimspielauftakt für den TSV in der Liga. Im Friedrich-Ludwig-Jahn-Stadion begrüßte man den MSV Eisleben und damit auch den nächsten Aufsteiger. Das Team aus der Lutherstadt sollte es den Zerbstern jedoch nicht leicht machen. Und die Gäste starten auch gleich besser rein. Zerbst bekommt den Ball nicht vernünftig geklärt. Arnel Haidar Pasic probiert es mal aus 16 Metern und verfehlt den Kasten nur knapp. Danach sofort die nächste Chance für Eisleben. Die Zerbster verlieren den Ball im Aufbau. Der MSV kann das nicht direkt bestrafen, aber Arnel Haidar Pasic kommt nochmal zum Abschluss. Keeper Ricardo Werner ist schnell unten. Die anschließende Ecke bringt nichts ein. Trotzdem wirken die Gastgeber hier noch sehr unsicher. Kevin Giertz mit dem nächsten Versuch für die Eislebener. Sein Distanzschuss verfehlt das Ziel. Sah aber gar nicht verkehrt aus. Gerade einmal 10 Minuten gespielt und wieder die Gastmannschaft im Fokus. Diesmal per Freistoß, den Kevin Giertz auf Jan Stürbu bringt. Aber wieder ist Ricardo Werner zur Stelle und kann den Einschlag verhindern. In der 19. Minute der erste Vorstoß der Rot-Weißen. Max Kretschmer versucht's alleine, bleibt aber hängen. Jannik Kunitschke leitet weiter auf Benedikt Richter, der aber noch entscheidend gestört wird. Nach der Trinkpause werden die Hausherren dann auch besser, können aber zunächst kein Tor bejubeln. In der 42. Minute ein hoher Ball von Ricardo Werner. Zweimal weitergeleitet per Kopf und schon hat Benedikt Richter die Kugel, kann aber auch hier nichts draus machen. Nach einem unschönen Zusammenstoß in dieser Szene mit dem gegnerischen Schlussmann geht es für Richter aber weiter. Nur 2 Minuten später schläft die Eislebener Abwehrkette etwas und Maximilian Süring schnappt sich den Ball, der Abschluss aber über den Kasten. Die meisten werden dann schon gedacht haben, dass es mit dem Stand von 0:0 in die Kabine geht. Doch die Gäste haben was dagegen. Kurz vor dem Halbzeitpfiff können sie sich noch einmal bis an den Strafraum kombinieren. Dann rutscht der Ball von Arnel Haidar Pasic durch und Oleksandre Bobeljuk versenkt das Spielgerät humorlos im Netz. Aus Zerbster Sicht ein ungünstiger Zeitpunkt für das Gegentor. Mit der 1:0-Führung für Eisleben geht es dann in die Pause. Von den Hausherren muss in Durchgang 2 mehr kommen. Doch zunächst ist es eher der MSV, der hier den Ton angibt und immer mal einen Ausflug in den gegnerischen Strafraum wagt. Aber dabei kommt zunächst nichts rum. Ein bewährtes Mittel der Zerbster sind dann oft Konter. Doch mit Fouls können die Eislebener, wie hier, größere Gefahr verhindern, sammeln dadurch aber auch einige gelbe Karten. Bis zur zweiten Trinkpause gibt es hier weiter nichts Spannendes zu berichten. Wir befinden uns schon in der 75. Minute. Nach Zerbster Einwurf in der eigenen Hälfte erobert sich Oleksandre Bobeljuk den Ball und kann aus guter Position abschließen. TSV-Schlussmann Ricardo Werner ist aber zur Stelle und bewahrt sein Team vom zweiten Gegentreffer. 5 Minuten später der nächste Vorstoß der Gäste. Arnel Haidar Pasic geht bis in den Strafraum durch und Wieder ist es Werner, der den Einschlag souverän verhindert. Haider Pasić bekommt nochmal die Möglichkeit, weil Zerbs schläft. Auch diesmal kriegen es die Rot-Weißen verteidigt. Der Eislebener dann noch ein drittes Mal am Ball. Wieder nicht schlecht gemacht von ihm. Diesmal hat Werner den Ball aber sicher. In der 81. Minute dann Zerbst mal wieder aktiv. Elias Monteiro kann sich rechts außen gut durchsetzen und bringt den Ball rein. Max Schröter leitet weiter auf Max Kretschmar. Der zieht einfach mal ab, Innenpfosten und drin ist das Ding. Der Ausgleich kurz vor Schluss. Großer Jubel bei den Heimfans und Erleichterung auf dem Rasen. Die Eislebener wollen sich hier mit einem Punkt aber nicht zufrieden geben. 87. Minute. Daniel Kennedy Uguru mit Einwurf auf den sehr aktiven Anel Haider Pasić. Der macht es im Alleingang, wird nicht wirklich gestört und netzt zur erneuten Führung für den MSV ein. Und das war dann auch die letzte Szene der Partie. In Halbzeit 1 und 2 war es jeweils ein spätes Gegentor, was den Zerbstern hier die Niederlage beschert. Mit einem 2:1 Auswärtssieg holen sich die Aufsteiger aus Eisleben ihre ersten 3 Punkte. Torben Fischer, der neue Trainer, der Zerbster, gab uns seine Einschätzung zur Partie.
2: Wir sind leider nicht so gut in die Partie gekommen, wie wir uns das vorgenommen haben. Hat Eisleben einfach mehr Griffigkeit gezeigt, waren intensiver in der Partie. Haben wir nicht gut gemacht. Muss man Respekt zollen auch an Eisleben, die sind von Anfang an gut in die Partie gekommen. Wir sind dann gerade nach der Trinkpause besser im Spiel gewesen, haben es aber ein bisschen vermissen lassen, noch klarere Torchancen herauszuspielen. Ein paar Mal leider auf der Linie noch veraltet die Chancen, aber ansonsten ja in der zweiten Halbzeit dann viel versucht, leider glücklos auch und Eisleben dann hinten raus, ja, einfach auch gut gemacht, clever gemacht. Glückwunsch an Eisleben.
1: Wie zufrieden ist der neue Mann an der Seitenlinie mit der bisherigen Vorbereitung seiner Mannschaft?
2: Also wir hatten viele intensive Trainingseinheiten, haben versucht auch unsere Neuzugänge entsprechend zu integrieren. Was uns eigentlich gut gelungen ist, die Ergebnisse zeigen es noch nicht so ganz, aber ich denke, wir sind auf einem guten Weg und werden dann auch jetzt nochmal die kurze Pause, die uns bevorsteht aufgrund des Rückzugs von Ummendorf, nochmal nutzen, um uns dann auch für die nächsten Partien entsprechend vorzubereiten.
1: Nach 2 Niederlagen sieht der Saisonstart für den TSV Rot-Weiß-Zerbst nicht so gut aus. Trotzdem blickt der Trainer optimistisch und mit viel Vertrauen in seine Mannschaft auf die kommenden Aufgaben.
2: Ja, uns erwartet ja dann in der kommenden Partie, also in 2 Wochen, Freitagabend hier in Zerbst, Rot-Weiß-Thalheim. Mit einem Absteiger natürlich auch wieder ein hartes Kaliber. Aber ich denke, wir werden uns da gut vorbereiten. Bin da auch sehr zuversichtlich und positiv gestimmt, weil wir haben eine gute Mannschaft zusammen, einen guten Kader. Und auch dann im weiteren Verlauf der Saison werden wir unsere Punkte sammeln. Letztlich, das Ziel ist der Klassenerhalt, haben wir von vornherein propagiert und daran setzen wir alles.
1: Das erwähnte Spiel gegen Absteiger Thalheim findet dann am 28. August um 18.30 Uhr im Friedrich-Ludwig-Jahn-Stadion statt. Die Pokalbegegnung gegen den Ummendorfer SV, welche eine Woche zuvor stattfinden sollte, wurde abgesagt.

0: Eine neue Woche ist gestartet und ich begrüße Sie recht herzlich zu einer weiteren Ausgabe der Nachrichten hier bei RBW Aktuell. Der am frühen Freitagabend ausgelöste Chlorgasalarm in der Köthener Badewelt konnte vollständig beseitigt werden. Bereits am Samstag um 13 Uhr stand die Sport- und Freizeitanlage am Ratswall den Besuchern wieder uneingeschränkt zur Verfügung. Ursache für den Zwischenfall war ein defekter Regler an einer Chlorgasflasche, der den Austritt des Gases verursachte. Nachdem gegen 18 Uhr Alarm auf Chlorgasaustritt ausgelöst worden war, traf die alarmierte Feuerwehr umgehend vor Ort ein. Durch das rasche Eingreifen der Einsatzkräfte konnten alle Anwesenden zügig evakuiert werden. Verletzt wurde dabei niemand. Erst nachdem die Messungen der Raumluft entwarnende Werte bestätigten, erhielten die Badegäste wieder Zutritt, um ihre persönlichen Gegenstände abzuholen. Nach der erfolgreichen Instandsetzung des defekten Ventilregners konnte der reguläre Badebetrieb am Samstag wieder ab 13 Uhr aufgenommen werden. Um auf solche unvorhergesehenen Ereignisse optimal vorbereitet zu sein, führt die Betreibergesellschaft Infraservice Sachsen-Anhalt GmbH regelmäßig Notfallübungen durch. Dadurch werden die Abläufe praxisnah erprobt und die Zusammenarbeit mit allen beteiligten Rettungskräften kontinuierlich gefestigt. Die Stiftung Senfkorn fördert in diesem Jahr evangelische Kindertagesstätten mit insgesamt 70.000 Euro. 1.350 der Fördergelder wurden an die Kita St. Marien Bülzig übergeben. Wofür die Kita das Geld einsetzte und was genau die Stiftung Senfkorn ist, das erfahren Sie im folgenden Beitrag.
1: Schatten wird spendiert. Am 7. August fand die Fördergeldübergabe der Stiftung Senfkorn an die evangelische Kindertagesstätte St. Marien-Bülzig statt. Insgesamt wurden 1.350 Euro an die Tagesstätte übergeben. Hierdurch wurden neue Sonnensegel für die Kinder der Kindertagesstätte errichtet. Die Resonanz der Kinder und der Eltern hat sich dabei schon deutlich positiv ausgedrückt.
2: Wir haben die Spende investiert in unsere zwei Sonnensegel. Wir haben, hinter mir sieht man das schon, eins schon gebaut und noch vor dem Sandkasten eins. Und können damit unsere Sandkastenfläche und unsere Sitzfläche für die Kinder schattieren. Die Kinder haben sich schon riesig gefreut. Die haben schon unter dem Schatten gefespert und haben schon im Sandkasten gespielt. Ja, und freuen sich einfach tierisch, dass sie sich jetzt auch bei wärmeren Temperaturen noch mal draußen aufhalten können. Die Eltern haben sich gefreut, haben gesagt, wie toll die aussehen, die Sonnensegel. Und ja, freuen sich, dass es hier vorwärts geht und wir was für die Kinder schaffen.
1: Doch was ist die Stiftung Senfkorn eigentlich? Die Stiftung fokussiert sich auf die Förderung von evangelischen Kindertagesstätten. Wir möchten sehr langfristig wirken, so Barbara Füten, einer der Vorstandsmitglieder der Stiftung Senfkorn. Das Ziel der Stiftung liegt hierbei nicht bei der vollen Finanzierung von Projekten, sondern darin, Ideen mit einer finanziellen Einspritzung aus den Startlöchern zu helfen.
3: Das ist eine Stiftung, die sich zum Ziel gesetzt hat, kleine Menschen zu fördern. Ausgehend von einem Senfkorn oder von dem biblischen Gleichnis eines Senfkorns, das zu einem großen Baum

0: Aber auch die Stiftung Senfkorn überreichte noch ein paar Kleinigkeiten an die Kinder sowie an die Kita selbst, in Form einer Plakette der Stiftung. Mit den Projekten hört es aber noch nicht auf, denn die Kita-Leiterin Svenja Siebert will die Sonnensegel-Idee in Zukunft noch erweitern.
1: Also ich bin sehr daran interessiert, die Sonnensegel noch zu erweitern. Der Schatten fällt noch nicht ganz so optimal, wie wir uns das vorgestellt haben. Und wir wünschen uns, dass in Zukunft, vielleicht schon im nächsten Jahr, noch ein weiteres Sonnensegel oder zwei weitere Sonnensegel folgen können, um das Ganze zu optimieren.
2: Am Morgen des 15. August ereignete sich in der Solnitzer Straße in Oranienbaum-Wörlitz ein Verkehrsunfall mit einer tödlich verletzten Person. Nach dem bisherigen Stand der Ermittlungen befuhr eine 73-jährige Fahrerin eines Pkw Renault gegen 8.25 Uhr die Solnitzer Straße in Richtung Dessauer Straße. Zeitgleich befuhr ein 68-jähriger Radfahrer die Franzstraße in Richtung Dessauer Straße. Im Kreuzungsbereich Solnitzer Straße-Franzstraße beabsichtigte der Radfahrer nach links in die Solnitzer Straße abzubiegen. Dabei kam es zu einer Kollision mit dem Pkw der 73-Jährigen. Infolge des Zusammenstoßes stürzte der 68-Jährige und erlitt eine Kopfverletzung. Er wurde zur weiteren medizinischen Behandlung in ein Krankenhaus verbracht, wo er seinen Verletzungen erlag. Die Ermittlungen zum genauen Unfallhergang werden durch den zentralen Verkehrs- und Autobahndienst geführt und dauern an. Am vergangenen Wochenende war der erste FC Bitterfeld-Wolfen in der Verbandsliga gefordert. Auf heimischem Rasen erwartete man den SV Blau-Weiß-Zorbau. Nachdem die komplette Mannschaft neu geformt werden musste, immerhin verließen 8 Spieler die Elf, sucht die Mannschaft um Trainer Lucien Mihu nach ihrer Bestform.
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4: Beim ersten FC Bitterfeld-Wolfen fand ein großer Umbruch statt. Nach dem Abschied von Trainer Pierre Rosemeyer im Sommer diesen Jahres und dem Weggang von 8 Spielern formt der neue Coach Lucien Mihu den Kader komplett neu. Bisher aber ohne Erfolg. Der Trainer von Bitterfeld-Wolfen musste ansehen, wie seine Mannschaft gegen SV Blau-Weiß-Zorbau auch das erste Heimspiel verliert, obwohl man sich mehr vorgenommen hat.
5: Alles, was wir haben vorbereitet, hat nicht mehr geklappt, wegen der roten Karte, die einfach unnötig war. Natürlich, das Spiel hat sich geändert und ja, wir waren einfach bestraft. Wir waren zu naiv, wir haben noch viel zu arbeiten, was Mentalität angeht und was Disziplin, Selbstdisziplin betrifft. Ja, eine schwierige Aufgabe, aber wir wissen, es wird so sein. Leider, wir haben etwas vorbereitet und nach 20 Minuten müssen wir etwas anderes. Es ist schwierig gegen eine Mannschaft, die hat eine gewisse Erfahrung in der Verbandsliga, ist eine gestandene Mannschaft, hat auch junge Spieler, aber mit einer guten Fußballausbildung. Bei uns ja, ist noch viel zu arbeiten.
4: Die Schlüsselszene des Spiels ist die zweite gelbe Karte für Jonas Weimann für sein Foulspiel in der 34. Minute und damit seine erste gelb-rote in dieser Saison. Schon in der 17. Minute bekam Weimann für unsportliches Betragen gelb.
5: Ich will nicht die Entscheidung von Schiedsrichter beurteilen. Aus meiner Sicht natürlich war es zu einfach, aber wir sollten einfach nicht in solche Situation kommen. Das hätten wir vermeiden können. Leider, wie gesagt, wir haben etwas geplant. Dann lief ab 20. Minute viel anders und dann ist es ziemlich schwierig.
6: Ich bin ganz ehrlich, ich habe die erste gelbe gar nicht gesehen. Deswegen waren wir das war ein Foul, ja? Hat ihn gehalten, glaube ich, ne? Ist ein taktisches Foul, ist normalerweise eine gelbe, klar. Aber ich sag mal so, wenn du natürlich schon als Schiedsrichter weißt, der hat schon eine gelbe, hätte man auch sagen können, so, letzte Warnung und dann gehst du. Oder zum Trainer was sagen können. So, das erwarte ich ja auch, wenn das bei uns der Fall gewesen wäre. Aber hat er nicht und dann hat seine Linie durchgezogen.
4: Bis dahin.

0: war das Spiel beider Kontrahenten ausgeglichen. Jetzt machte Zorbau Druck, um die Überzahl zu nutzen, um vor der Pause das 1-0 zu erzielen. Dann war es soweit. Leonard Ernst Hein netzte in der 45. Minute als Erster ein und brachte die Gastgeber in Rückstand. Ein Traumtor aus 20 Meter in den Winkel. Sehenswert. Auch nach der zweiten Halbzeit machte Zorbau weiter Druck, um das 2-0 zu erzielen. 17 Minuten nach der Pause konnte Erik Steven Nicodemus von Zorbau den Ball per Kopf über die Linie bringen. Die Vorlage kam von Benedikt Strauchmann. Die Entscheidung bei 36 Grad und Bitterfeld-Wolfen mit einem Mann weniger. Zorbau schaltete einen Gang zurück. Der Gastgeber kämpfte bis zum Schluss, um vielleicht doch noch ein Tor zu erzielen. Vergeblich.
1: Wir haben klare Abläufe, wir wissen genau, was sollen wir machen in jeder Spielsituation. Leider in den Kopf von den Spielern. Samstag, wenn das Spiel anfängt, jeder spielt seinen Fußball, seinen alten Fußball, und das funktioniert einfach nicht. Es sind viele Kulturen. Es ist schwierig, eine neue Mannschaft zu bauen mit 14 neuen Spielern und vor allem andere Kulturen. Wir werden viel arbeiten und ich bin sicher, wir werden am Ende schaffen, aber es muss die Mentalität erstmal ändern.
0: Mit 2-0 verließen die Zorbauer den Platz als Sieger. Die Bitterfeld-Wolfener sind nach zwei Niederlagen im unteren Feld der Tabelle der Verbandsliga.
1: Läuferisch, kämpferisch kann ich keine Wort machen, von Disziplin, taktischer Disziplin, ja. Weil, wie gesagt, wir hatten einen klaren Plan, wir haben einen klaren Plan und wir wissen genau, was wir sollten machen. Aber wie gesagt, du kannst nicht mehr über Taktik sprechen, wenn du eine rote Karte kriegst, unnötig. Und dann gibst du ein Geschenk den Gegner, so einfach. Dann wird es schwierig. Es ist schade. Aufwand haben wir gemacht, viele habe ich gesehen, aber es fällt uns etwas in den Kopf. Also das, wir müssen ein bisschen reifer sein und da müssen wir viel arbeiten.
2: Na gut, es war uns von vornherein klar, dass es heute nicht so einfach wird. Ja, wetterbedingt, B, ist das eine neue Mannschaft, wo du nie genau weißt, was erwartet dich. Sehr quirlige Mannschaft und auch bei den hohen Temperaturen sind sie schon ein hohes Tempo gegangen. Uns hat natürlich ganz klar auch die gelb-rote Karte in die Karten gespielt, so konnten wir das Spiel ruhiger gestalten. Und ich glaube auch letzten Endes schon verdient gewonnen hier. Weil ich glaube, wir haben einen Schuss zugelassen in den ganzen 90 Minuten. Und eine Ecke, glaube ich, die war ganz gefährlich. Aber ansonsten hat man alles im Griff gehabt. Und muss meiner Mannschaft auch ein Kompliment machen. Selbst gegen 10 Mann ist es natürlich immer manchmal noch viel schwieriger. Trotzdem haben sie es gut gemacht. Manchmal noch ein bisschen zu hektisch, weil ich hätte mir noch mehr den Ball gewünscht, gerade bei den Temperaturen, aber im Endeffekt bin ich schon sehr zufrieden, ja.
0: Nächstes Wochenende ist Landespokal und da muss der erste Bitterfeld-Wolfen am Freitag zum SV Dautsch aus der Kreisoberliga. Eine machbare Aufgabe, damit der erste Sieg der neuen Mannschaft gefeiert werden kann.
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4: Die Stadt Bitterfeld-Wolfen lädt am 9. September herzlich zur Veranstaltung Aktiv und gesund im Alter in die obere Etage des städtischen Kulturhauses ein. Mit der Neubesetzung des Seniorenbeirats erhält auch der bisherige Seniorentag einen neuen Namen und ein frisches Konzept. Die Veranstaltung orientiert sich künftig stärker am offenen Ausstellungscharakter einer Messe. Von 14 bis 17 Uhr erwartet die Besucher ein abwechslungsreicher Nachmittag mit zahlreichen Informations-, Beratungs- und Mitmachangeboten. Im Saal 063 präsentieren sich Vereine, Institutionen, Dienstleister und Aussteller mit Informationsständen. Neben einer Modenschau sind zudem auch unterhaltsame Tanz-

0: Einlagen und eine entspannende Klangreise geplant. Außerdem laden ein Kuchenbazar sowie gemütliche Sitzgelegenheiten zum Verweilen und Austausch ein. Für persönliche und vertrauliche Gespräche stehen die Beratungsangebote im Konferenzraum zur Verfügung. Ein besonderes Angebot ist die kostenfreie Handyberatung für Senioren. Und das waren die aktuellen Nachrichten aus der EABW-Redaktion. Wir schauen jetzt noch auf den Wetterbericht und die Meldungen aus der Region. Ab morgen wird Sie dann an gleicher Stelle wieder mein Kollege Michael Krebs begrüßen. Bis dahin haben Sie eine schöne Zeit und auf Wiedersehen.
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4: Der Start der Woche bleibt frisch mit einer Maximaltemperatur von 19 Grad Celsius.

0: Den ganzen Tag über bleibt der Himmel jedoch bedeckt. Ab 14 Uhr bis 18 Uhr ist Regen angesagt. Hier also die Schirme nicht vergessen. Viel Wind wird es nicht geben, jedoch bleibt eine leichte Brise aus dem Süden für uns übrig.
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0: Bewegung mitten im Rathauscenter. 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August, konnten die Besucher des Rathauscenters jede Menge Bewegung erleben. Der Fitness- und Bewegungscoach Daniel Nitze zeigte im Rahmen des Bühnenprogramms Bühne frei sein Können und gab Interessierten einen Einblick in sein Fitness- und Kursangebot. Dabei zeigte er, wie vielseitig und abwechslungsreich Bewegung sein kann. Bühne frei bietet Talenten die Möglichkeit, ihr Können live auf der Bühne mitten im Rathauscenter vor einem interessierten Publikum zu präsentieren. Dabei ist vieles möglich, von Artistik und Zauberei über Musik und Tanz bis hin zu Vereinen und anderen besonderen Talenten. Daniel Nitze präsentierte um 13, 15 und 17 Uhr Ausschnitte aus seinem Fitnessprogramm und sorgte damit für sportliche Unterhaltung mitten im Einkaufszentrum. Wer selbst einmal bei Bühne frei auftreten und sein Talent zeigen möchte, kann sich jederzeit online unter rathauscenter-dessau.de/events bewerben.
1: Ja, es geht schon wieder los. In verschiedenen Amateurligen in der Region gibt es bereits Fußball zu sehen. So auch in der Landesliga. Der TSV Rot-Weiß Zerbst bestritt hier bereits sein erstes Spiel am 9. August bei der zweiten Mannschaft des SSC Weißenfels. Mit 3:1 gewannen die Aufsteiger aus dem Burgenlandkreis gegen Zerbst. Am 15. August gab es nun den Heimspielauftakt für den TSV in der Liga. Im Friedrich-Ludwig-Jahn-Stadion begrüßte man den MSV Eisleben und damit auch den nächsten Aufsteiger. Das Team aus der Lutherstadt sollte es den Zerbstern jedoch nicht leicht machen. Und die Gäste starten auch gleich besser rein. Zerbst bekommt den Ball nicht vernünftig geklärt. Arnel Haidar Pasic probiert es mal aus 16 Metern und verfehlt den Kasten nur knapp. Danach sofort die nächste Chance für Eisleben. Die Zerbster verlieren den Ball im Aufbau. Der MSV kann das nicht direkt bestrafen, aber Arnel Haidar Pasic kommt nochmal zum Abschluss. Keeper Ricardo Werner ist schnell unten. Die anschließende Ecke bringt nichts ein. Trotzdem wirken die Gastgeber hier noch sehr unsicher. Kevin Giertz mit dem nächsten Versuch für die Eislebener. Sein Distanzschuss verfehlt das Ziel. Sah aber gar nicht verkehrt aus. Gerade einmal 10 Minuten gespielt und wieder die Gastmannschaft im Fokus. Diesmal per Freistoß, den Kevin Giertz auf Jan Stürbu bringt. Aber wieder ist Ricardo Werner zur Stelle und kann den Einschlag verhindern. In der 19. Minute der erste Vorstoß der Rot-Weißen. Max Kretschmer versucht's alleine, bleibt aber hängen. Jannik Kunitschke leitet weiter auf Benedikt Richter, der aber noch entscheidend gestört wird. Nach der Trinkpause werden die Hausherren dann auch besser, können aber zunächst kein Tor bejubeln. In der 42. Minute ein hoher Ball von Ricardo Werner. Zweimal weitergeleitet per Kopf und schon hat Benedikt Richter die Kugel, kann aber auch hier nichts draus machen. Nach einem unschönen Zusammenstoß in dieser Szene mit dem gegnerischen Schlussmann geht es für Richter aber weiter. Nur 2 Minuten später schläft die Eislebener Abwehrkette etwas und Maximilian Süring schnappt sich den Ball, der Abschluss aber über den Kasten. Die meisten werden dann schon gedacht haben, dass es mit dem Stand von 0:0 in die Kabine geht. Doch die Gäste haben was dagegen. Kurz vor dem Halbzeitpfiff können sie sich noch einmal bis an den Strafraum kombinieren. Dann rutscht der Ball von Arnel Haidar Pasic durch und Oleksandre Bobeljuk versenkt das Spielgerät humorlos im Netz. Aus Zerbster Sicht ein ungünstiger Zeitpunkt für das Gegentor. Mit der 1:0-Führung für Eisleben geht es dann in die Pause. Von den Hausherren muss in Durchgang 2 mehr kommen. Doch zunächst ist es eher der MSV, der hier den Ton angibt und immer mal einen Ausflug in den

0: gegnerischen Strafraum wagt. Aber dabei kommt zunächst nichts rum. Ein bewährtes Mittel der Zerbster sind dann oft Konter. Doch mit Fouls können die Eislebner, wie hier, größere Gefahr verhindern, sammeln dadurch aber auch einige gelbe Karten. Bis zur zweiten Trinkpause gibt es hier weiter nichts Spannendes zu berichten. Wir befinden uns schon in der 75. Minute. Nach Zerbster Einwurf in der eigenen Hälfte erobert sich Oleksandr Bobeljuk den Ball und kann aus guter Position abschließen. TSV-Schlussmann Ricardo Werner ist aber zur Stelle und bewahrt sein Team vom zweiten Gegentreffer. 5 Minuten später der nächste Vorstoß der Gäste. Arnel Haidar-Pasic geht bis in den Strafraum durch. Und wieder ist es Werner, der den Einschlag souverän verhindert. Haidar-Pasic bekommt nochmal die Möglichkeit, weil Zerbst schläft. Auch diesmal kriegen es die Rot-Weißen verteidigt. Der Eislebner dann noch ein drittes Mal am Ball. Wieder nicht schlecht gemacht von ihm. Diesmal hat Werner den Ball aber sicher. In der 81. Minute dann Zerbst mal wieder aktiv. Elias Monteiro kann sich rechts außen gut durchsetzen und bringt den Ball rein. Max Schröter leitet weiter auf Max Kretschmar. Der zieht einfach mal ab, Innenpfosten und drin ist das Ding. Der Ausgleich kurz vor Schluss. Großer Jubel bei den Heimfans und Erleichterung auf dem Rasen. Die Eislebner wollen sich hier mit einem Punkt aber nicht zufrieden geben. 87. Minute. Daniel Kennedy Uguru mit Einwurf auf den sehr aktiven Arnel Haidar-Pasic. Der macht es im Alleingang, wird nicht wirklich gestört und netzt zur erneuten Führung für den MSV ein. Und das war dann auch die letzte Szene der Partie. In Halbzeit 1 und 2 war es jeweils ein spätes Gegentor, was den Zerbstern hier die Niederlage beschert. Mit einem 2:1 Auswärtssieg holen sich die Aufsteiger aus Eisleben ihre ersten 3 Punkte. Torben Fischer, der neue Trainer, der Zerbster, gab uns seine Einschätzung zur Partie.
1: Wir sind leider nicht so gut in die Partie gekommen, wie wir uns das vorgenommen haben. Hat Eisleben einfach mehr Griffigkeit gezeigt, waren intensiver in der Partie. Haben wir nicht gut gemacht. Muss man Respekt zollen auch an Eisleben, die sind von Anfang an gut in die Partie gekommen. Wir sind dann gerade nach der Trinkpause besser im Spiel gewesen, haben es aber ein bisschen vermissen lassen, noch klarere Torchancen herauszuspielen. Ein paar Mal leider auf der Linie noch veraltet die Chancen, aber ansonsten ja in der zweiten Halbzeit dann viel versucht, leider glücklos auch und Eisleben dann hinten raus ja einfach auch gut gemacht, clever gemacht. Glückwunsch an Eisleben.
0: Wie zufrieden ist der neue Mann an der Seitenlinie mit der bisherigen Vorbereitung seiner Mannschaft?
1: Also wir hatten viele intensive Trainingseinheiten, haben versucht auch unsere Neuzugänge entsprechend zu integrieren. Was uns eigentlich gut gelungen ist, die Ergebnisse zeigen es noch nicht so ganz, aber ich denke, wir sind auf einem guten Weg und werden dann auch jetzt nochmal die kurze Pause, die uns bevorsteht aufgrund des Rückzugs von Ummendorf, nochmal nutzen, um uns dann auch für die nächsten Partien entsprechend vorzubereiten.
0: Nach 2 Niederlagen sieht der Saisonstart für den TSV Rot-Weiß-Zerbst nicht so gut aus. Trotzdem blickt der Trainer optimistisch und mit viel Vertrauen in seine Mannschaft auf die kommenden Aufgaben.
1: Ja, uns erwartet ja dann in der kommenden Partie, also in 2 Wochen, Freitagabend hier in Zerbst, Rot-Weiß-Thalheim. Mit einem Absteiger natürlich auch wieder ein hartes Kaliber. Aber ich denke, wir werden uns da gut vorbereiten. Bin da auch sehr zuversichtlich und positiv gestimmt, weil wir haben eine gute Mannschaft zusammen, einen guten Kader. Und auch dann im weiteren Verlauf der Saison werden wir unsere Punkte sammeln. Letztlich, das Ziel ist der Klassenerhalt, haben wir von vornherein propagiert und daran setzen wir alles.
0: Das erwähnte Spiel gegen Absteiger Thalheim findet dann am 28. August um 18.30 Uhr im Friedrich-Ludwig-Jahn-Stadion statt. Die Pokalbegegnung gegen den Ummendorfer SV, welche eine Woche zuvor stattfinden sollte, wurde abgesagt.

0: Eine neue Woche ist gestartet und ich begrüße Sie recht herzlich zu einer weiteren Ausgabe der Nachrichten hier bei RBW Aktuell. Der am frühen Freitagabend ausgelöste Chlorgasalarm in der Köthener Badewelt konnte vollständig beseitigt werden. Bereits am Samstag um 13 Uhr stand die Sport- und Freizeitanlage am Ratswall den Besuchern wieder uneingeschränkt zur Verfügung. Ursache für den Zwischenfall war ein defekter Regler an einer Chlorgasflasche, der den Austritt des Gases verursachte. Nachdem gegen 18 Uhr Alarm auf Chlorgasaustritt ausgelöst worden war, traf die alarmierte Feuerwehr umgehend vor Ort ein. Durch das rasche Eingreifen der Einsatzkräfte konnten alle Anwesenden zügig evakuiert werden. Verletzt wurde dabei niemand. Erst nachdem die Messungen der Raumluft entwarnende Werte bestätigten, erhielten die Badegäste wieder Zutritt, um ihre persönlichen Gegenstände abzuholen. Nach der erfolgreichen Instandsetzung des defekten Ventilregners konnte der reguläre Badebetrieb am Samstag wieder ab 13 Uhr aufgenommen werden. Um auf solche unvorhergesehenen Ereignisse optimal vorbereitet zu sein, führt die Betreibergesellschaft Infraservice Sachsen-Anhalt GmbH regelmäßig Notfallübungen durch. Dadurch werden die Abläufe praxisnah erprobt und die Zusammenarbeit mit allen beteiligten Rettungskräften kontinuierlich gefestigt. Die Stiftung Senfkorn fördert in diesem Jahr evangelische Kindertagesstätten mit insgesamt 70.000 Euro. 1.350 der Fördergelder wurden an die Kita St. Marien Bülzig übergeben. Wofür die Kita das Geld einsetzte und was genau die Stiftung Senfkorn ist, das erfahren Sie im folgenden Beitrag.
1: Schatten wird spendiert. Am 7. August fand die Fördergeldübergabe der Stiftung Senfkorn an die evangelische Kindertagesstätte St. Marien-Bülzig statt. Insgesamt wurden 1.350 Euro an die Tagesstätte übergeben. Hierdurch wurden neue Sonnensegel für die Kinder der Kindertagesstätte errichtet. Die Resonanz der Kinder und der Eltern hat sich dabei schon deutlich positiv ausgedrückt.
2: Wir haben die Spende investiert in unsere zwei Sonnensegel. Wir haben, hinter mir sieht man das schon, eins schon gebaut und noch vor dem Sandkasten eins. Und können damit unsere Sandkastenfläche und unsere Sitzfläche für die Kinder schattieren. Die Kinder haben sich schon riesig gefreut. Die haben schon unter dem Schatten gefespert und haben schon im Sandkasten gespielt. Ja, und freuen sich einfach tierisch, dass sie sich jetzt auch bei wärmeren Temperaturen noch mal draußen aufhalten können. Die Eltern haben sich gefreut, haben gesagt, wie toll die aussehen, die Sonnensegel. Und ja, freuen sich, dass es hier vorwärts geht und wir was für die Kinder schaffen.
1: Doch was ist die Stiftung Senfkorn eigentlich? Die Stiftung fokussiert sich auf die Förderung von evangelischen Kindertagesstätten. Wir möchten sehr langfristig wirken, so Barbara Füten, einer der Vorstandsmitglieder der Stiftung Senfkorn. Das Ziel der Stiftung liegt hierbei nicht bei der vollen Finanzierung von Projekten, sondern darin, Ideen mit einer finanziellen Einspritzung aus den Startlöchern zu helfen.
3: Das ist eine Stiftung, die sich zum Ziel gesetzt hat, kleine Menschen zu fördern. Ausgehend von einem Senfkorn oder von dem biblischen Gleichnis eines Senfkorns, das zu einem großen Baum wächst, das der Schatten wirft, haben wir gesagt, wir sammeln Geld, legen es an wie eine Stiftung, um Kindern in evangelischen Kindertagesstätten mehr Möglichkeiten zu geben. Wir sind tätig auf dem Gebiet der evangelischen Kirche in Mitteldeutschland, das heißt vom Süden Thürings bis in den Norden Sachsen-Anhalts, sogar noch Teile von Sachsen und Brandenburg. Und wir schauen, wie wir mit unserem Geld etwas möglich machen. Also wir finanzieren nicht die ganze Sache, sondern wir geben einen Anstoß und versuchen, da zu helfen, wo viel Wirkung erzeugt wird.
1: Zum Dank der übergebenen Fördergelder hatten die Kinder mit Hilfe der Erzieher ein kleines musikalisches Programm aufgestellt. Aber auch die Stiftung Senfkorn überreichte noch ein paar Kleinigkeiten an die Kinder sowie an die Kita selbst, in Form einer Plakette der Stiftung. Mit den Projekten hört es aber noch nicht auf, denn die Kita-Leiterin Svenja Siebert will die Sonnensegel-Idee in Zukunft noch erweitern.
2: Also ich bin sehr daran interessiert, die Sonnensegel noch zu erweitern. Der Schatten fällt noch nicht ganz so optimal, wie wir uns das vorgestellt haben. Und wir wünschen uns, dass in Zukunft, vielleicht schon im nächsten Jahr, noch ein weiteres Sonnensegel oder zwei weitere Sonnensegel folgen können, um das Ganze zu optimieren.
0: Am Morgen des 15. August ereignete sich in der Solnitzer Straße in Oranienbaum-Wörlitz ein Verkehrsunfall mit einer tödlich verletzten Person. Nach dem bisherigen Stand der Ermittlungen befuhr eine 73-jährige Fahrerin eines Pkw Renault gegen 8.25 Uhr die Solnitzer Straße in Richtung Dessauer Straße. Zeitgleich befuhr ein 68-jähriger Radfahrer die Franzstraße in Richtung Dessauer Straße. Im Kreuzungsbereich Solnitzer Straße-Franzstraße beabsichtigte der Radfahrer nach links in die Solnitzer Straße abzubiegen. Dabei kam es zu einer Kollision mit dem Pkw der 73-Jährigen. Infolge des Zusammenstoßes stürzte der 68-Jährige und erlitt eine Kopfverletzung. Er wurde zur weiteren medizinischen Behandlung in ein Krankenhaus verbracht, wo er seinen Verletzungen erlag. Die Ermittlungen zum genauen Unfallhergang werden durch den zentralen Verkehrs- und Autobahndienst geführt und dauern an. Am vergangenen Wochenende war der erste FC Bitterfeld-Wolfen in der Verbandsliga gefordert. Auf heimischen Rasen erwartete man den SV Blau-Weiß-Zorbau. Nachdem die komplette Mannschaft neu geformt werden musste, immerhin verließen 8 Spieler die Elf, sucht die Mannschaft um Trainer Lucien Mihu nach ihrer Bestform.
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5: Beim ersten FC Bitterfeld-Wolfen fand ein großer Umbruch statt. Nach dem Abschied von Trainer Pierre Rosemeyer im Sommer diesen Jahres und dem Weggang von 8 Spielern formt der neue Coach Lucien Mihu den Kader komplett neu. Bisher aber ohne Erfolg. Der Trainer von Bitterfeld-Wolfen musste ansehen, wie seine Mannschaft gegen SV Blau-Weiß-Zorbau auch das erste Heimspiel verliert, obwohl man sich mehr vorgenommen hat.
6: Alles, was wir haben vorbereitet, hat nicht mehr geklappt, wegen der roten Karte, die einfach unnötig war. Natürlich, das Spiel hat sich geändert und ja, wir waren einfach bestraft. Wir waren zu naiv, wir haben noch viel zu arbeiten, was Mentalität angeht und was Disziplin, Selbstdisziplin betrifft. Ja, eine schwierige Aufgabe, aber wir wissen, es wird so sein. Leider, wir haben etwas vorbereitet und nach 20. Minute müssen wir etwas anderes. Ist schwierig gegen eine Mannschaft, die hat eine gewisse Erfahrung in der Verbandsliga, ist eine gestandene Mannschaft, hat auch junge Spieler, aber mit einer guten Fußballausbildung. Bei uns ja, ist noch viel zu arbeiten.
5: Die Schlüsselszene des Spiels ist die zweite gelbe Karte für Jonas Weimann für sein Foulspiel in der 34. Minute und damit seine erste gelb-rote in dieser Saison. Schon in der 17. Minute bekam Weimann für unsportliches Betragen gelb.
6: Ich will nicht die Entscheidung von Schiedsrichter beurteilen. Aus meiner Sicht natürlich war es zu einfach, aber wir sollten einfach nicht in solche Situation kommen. Das hätten wir vermeiden können. Leider, wie gesagt, wir haben etwas geplant. Dann lief ab 20. Minute viel anders und dann ist es ziemlich schwierig.
7: Ich bin ganz ehrlich, ich habe die erste gelbe gar nicht gesehen. Deswegen waren wir das war ein Foul, ja. Hat ihn gehalten, glaube ich, ne? Ist ein taktisches Foul, ist normalerweise eine gelbe, klar. Aber ich sag mal so, wenn du natürlich schon als Schiedsrichter weißt, der hat schon eine gelbe, hätte man auch sagen können, so, letzte Warnung und dann gehst du. Oder zum Trainer was sagen können. So, das erwarte ich ja auch, wenn das bei uns der Fall gewesen wäre. Aber hat er nicht und dann hat seine Linie durchgezogen.
5: Bis dahin war das Spiel beider Kontrahenten ausgeglichen. Jetzt machte Zorbau Druck, um die Überzahl zu nutzen, um vor der Pause das 1-0 zu erzielen. Dann war es soweit. Leonard Ernst Hein netzte in der 45. Minute als Erster ein und brachte die Gastgeber in Rückstand. Ein Traumtor aus 20 Meter in den Winkel. Sehenswert. Auch nach der zweiten Halbzeit machte Zorbau weiter Druck, um das 2-0 zu erzielen. 17 Minuten nach der Pause konnte Erik Steven Nicodemus von Zorbau den Ball per Kopf über die Linie bringen. Die Vorlage kam von Benedikt Strauchmann. Die Entscheidung bei 36 Grad und Bitterfeld-Wolfen mit einem Mann weniger. Zorbau schaltete einen Gang zurück. Der Gastgeber kämpfte bis zum Schluss, um vielleicht doch noch ein Tor zu erzielen. Vergeblich.
6: Wir haben klare Abläufe, wir wissen genau, was sollen wir machen in jeder Spielsituation. Leider in den Kopf von den Spielern. Samstag, wenn das Spiel anfängt, jeder spielt seinen Fußball, seinen alten Fußball, und das funktioniert einfach nicht. Es sind viele Kulturen. Es ist schwierig, eine neue Mannschaft zu bauen mit 14 neuen Spielern und vor allem andere Kulturen. Wir werden viel arbeiten und ich bin sicher, wir werden am Ende schaffen, aber es muss die Mentalität erstmal ändern.
5: Mit 2-0 verließen die Zorbauer den Platz als Sieger. Die Bitterfeld-Wolfener sind nach zwei Niederlagen im unteren Feld der Tabelle der Verbandsliga.
6: Läuferisch, kämpferisch kann ich keine Worte machen, von Disziplin, taktischer Disziplin, ja. Weil, wie gesagt, wir hatten einen klaren Plan, wir haben einen klaren Plan und wir wissen genau, was wir sollten machen. Aber wie gesagt, du kannst nicht mehr über Taktik sprechen, wenn du eine rote Karte kriegst, unnötig. Und dann gibst du ein Geschenk den Gegner, so einfach. Dann wird es schwierig. Es ist schade. Aufwand haben wir gemacht, Wille habe ich gesehen, aber es fällt uns etwas im Kopf. Also das, wir müssen ein bisschen reifer sein und da müssen wir viel arbeiten.
7: Na gut, es war uns von vornherein klar, dass es heute nicht so einfach wird. Ja, wetterbedingt, B, ist das eine neue Mannschaft, wo du nie genau weißt, was erwartet dich. Sehr quirlige Mannschaft und auch bei den hohen Temperaturen sind sie schon ein hohes Tempo gegangen. Uns hat natürlich ganz klar auch die gelb-rote Karte in die Karten gespielt. So konnten wir das Spiel ruhiger gestalten. Und ich glaube auch letzten Endes schon verdient gewonnen hier. Weil ich glaube, wir haben einen Schuss zugelassen in den ganzen 90 Minuten. Und eine Ecke, glaube ich, die war ganz gefährlich. Aber ansonsten hat man alles im Griff gehabt. Und muss meiner Mannschaft auch ein Kompliment machen. Selbst gegen 10 Mann ist es natürlich immer manchmal noch viel schwieriger. Trotzdem haben sie es gut gemacht. Manchmal noch ein bisschen zu hektisch, weil ich hätte mir noch mehr den Ball gewünscht, gerade bei den Temperaturen, aber im Endeffekt bin ich schon sehr zufrieden, ja.
5: Nächstes Wochenende ist Landespokal und da muss der erste Bitterfeld-Wolfen am Freitag zum SV Dautsch aus der Kreisoberliga. Eine machbare Aufgabe, damit der erste Sieg der neuen Mannschaft gefeiert werden kann.
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0: Die Stadt Bitterfeld-Wolfen lädt am 9. September herzlich zur Veranstaltung Aktiv und gesund im Alter in die obere Etage des städtischen Kulturhauses ein. Mit der Neubesetzung des Seniorenbeirats erhält auch der bisherige Seniorentag einen neuen Namen und ein frisches Konzept. Die Veranstaltung orientiert sich künftig stärker am offenen Ausstellungscharakter einer Messe. Von 14 bis 17 Uhr erwartet die Besucher ein abwechslungsreicher Nachmittag mit zahlreichen Informations-, Beratungs- und Mitmachangeboten. Im Saal 063 präsentieren sich Vereine, Institutionen, Dienstleister und Aussteller mit Informationsständen. Neben einer Modenschau sind zudem auch unterhaltsame Tanzeinlagen und eine entspannende Klangreise geplant. Außerdem laden ein Kuchenbazar sowie gemütliche Sitzgelegenheiten zum Verweilen und Austausch ein. Für persönliche und vertrauliche Gespräche stehen die Beratungsangebote im Konferenzraum zur Verfügung. Ein besonderes Angebot ist die kostenfreie Handyberatung für Senioren. Und das waren die aktuellen Nachrichten aus der EABW-Redaktion. Wir schauen jetzt noch auf den Wetterbericht und die Meldungen aus der Region. Ab morgen wird Sie dann an gleicher Stelle wieder mein Kollege Michael Krebs begrüßen. Bis dahin haben Sie eine schöne Zeit und auf Wiedersehen.
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4: Der Start der Woche bleibt frisch mit einer Maximaltemperatur von 19 Grad Celsius.

0: Den ganzen Tag über bleibt der Himmel jedoch bedeckt. Ab 14 Uhr bis 18 Uhr ist Regen angesagt. Hier also die Schirme nicht vergessen. Viel Wind wird es nicht geben, jedoch bleibt eine leichte Brise aus dem Süden für uns übrig.
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0: Bewegung mitten im Rathauscenter. Am Samstag, dem 15. August, konnten die Besucher des Rathauscenters jede Menge Bewegung erleben. Der Fitness- und Bewegungscoach Daniel Nitze zeigte im Rahmen des Bühnenprogramms Bühne frei sein Können und gab Interessierten einen Einblick in sein Fitness- und Kursangebot. Dabei zeigte er, wie vielseitig und abwechslungsreich Bewegung sein kann. Bühne frei bietet Talenten die Möglichkeit, ihr Können live auf der Bühne mitten im Rathauscenter vor einem interessierten Publikum zu präsentieren. Dabei ist vieles möglich, von Artistik und Zauberei über Musik und Tanz bis hin zu Vereinen und anderen besonderen Talenten. Daniel Nitze präsentierte um 13, 15 und 17 Uhr Ausschnitte aus seinem Fitnessprogramm und sorgte damit für sportliche Unterhaltung mitten im Einkaufszentrum. Wer selbst einmal bei Bühne frei auftreten und sein Talent zeigen möchte, kann sich jederzeit online unter rathauscenter-dessau.de/events bewerben.
1: Ja, es geht schon wieder los. In verschiedenen Amateurligen in der Region gibt es bereits Fußball zu sehen. So auch in der Landesliga. Der TSV Rot-Weiß Zerbst bestritt hier bereits sein erstes Spiel am 9. August bei der zweiten Mannschaft des SSC Weißenfels. Mit 3:1 gewannen die Aufsteiger aus dem Burgenlandkreis gegen Zerbst. Am 15. August gab es nun den Heimspielauftakt für den TSV in der Liga. Im Friedrich-Ludwig-Jahn-Stadion begrüßte man den MSV Eisleben und damit auch den nächsten Aufsteiger. Das Team aus der Lutherstadt sollte es den Zerbstern jedoch nicht leicht machen. Und die Gäste starten auch gleich besser rein. Zerbst bekommt den Ball nicht vernünftig geklärt. Arnel Haidar-Pasic probiert es mal aus 16 Metern und verfehlt den Kasten nur knapp. Danach sofort die nächste Chance für Eisleben. Die Zerbster verlieren den Ball im Aufbau. Der MSV kann das nicht direkt bestrafen, aber Arnel Haidar-Pasic kommt nochmal zum Abschluss. Keeper Ricardo Werner ist schnell unten. Die anschließende Ecke bringt nichts ein. Trotzdem wirken die Gastgeber hier noch sehr unsicher. Kevin Giertz mit dem nächsten Versuch für die Eislebener. Sein Distanzschuss verfehlt das Ziel. Sah aber gar nicht verkehrt aus. Gerade einmal 10 Minuten gespielt und wieder die Gastmannschaft im Fokus. Diesmal per Freistoß, den Kevin Giertz auf Jan Stürbu bringt. Aber wieder ist Ricardo Werner zur Stelle und kann den Einschlag verhindern. In der 19. Minute der erste Vorstoß der Rot-Weißen. Max Kretschmer versucht's alleine, bleibt aber hängen. Jannik Kunitschke leitet weiter auf Benedikt Richter, der aber noch entscheidend gestört wird. Nach der Trinkpause werden die Hausherren dann auch besser, können aber zunächst kein Tor bejubeln. In der 42. Minute ein hoher Ball von Ricardo Werner. Zweimal weitergeleitet per Kopf und schon hat Benedikt Richter die Kugel, kann aber auch hier nichts draus machen. Nach einem unschönen Zusammenstoß in dieser Szene mit dem gegnerischen Schlussmann geht es für Richter aber weiter. Nur 2 Minuten später schläft die Eislebener Abwehrkette etwas und Maximilian Süring schnappt sich den Ball, der Abschluss aber über den Kasten. Die meisten werden dann schon gedacht haben, dass es mit dem Stand von 0:0 in die Kabine geht. Doch die Gäste haben was dagegen. Kurz vor dem Halbzeitpfiff können sie sich noch einmal bis an den Strafraum kombinieren. Dann rutscht der Ball von Arnel Haidar-Pasic durch und Oleksandre Bobeljuk versenkt das Spielgerät humorlos im Netz. Aus Zerbster Sicht ein ungünstiger Zeitpunkt für das Gegentor. Mit der 1:0-Führung für Eisleben geht es dann in die Pause. Von den Hausherren muss in Durchgang 2 mehr kommen. Doch zunächst ist es eher der MSV, der hier den Ton angibt und immer mal einen Ausflug in den

0: gegnerischen Strafraum wagt. Aber dabei kommt zunächst nichts rum. Ein bewährtes Mittel der Zerbster sind dann oft Konter. Doch mit Fouls können die Eislebener, wie hier, größere Gefahr verhindern, sammeln dadurch aber auch einige gelbe Karten. Bis zur zweiten Trinkpause gibt es hier weiter nichts Spannendes zu berichten. Wir befinden uns schon in der 75. Minute. Nach Zerbster Einwurf in der eigenen Hälfte erobert sich Oleksandr Bobeljuk den Ball und kann aus guter Position abschließen. TSV-Schlussmann Ricardo Werner ist aber zur Stelle und bewahrt sein Team vom zweiten Gegentreffer. 5 Minuten später der nächste Vorstoß der Gäste. Anel Haidar-Pasic geht bis in den Strafraum durch. Und wieder ist es Werner, der den Einschlag souverän verhindert. Haidar-Pasic bekommt nochmal die Möglichkeit, weil Zerbst schläft. Auch diesmal kriegen es die Rot-Weißen verteidigt. Der Eislebener dann noch ein drittes Mal am Ball. Wieder nicht schlecht gemacht von ihm. Diesmal hat Werner den Ball aber sicher. In der 81. Minute dann Zerbst mal wieder aktiv. Elias Monteiro kann sich rechts außen gut durchsetzen und bringt den Ball rein. Max Schröter leitet weiter auf Max Kretschmer. Der zieht einfach mal ab, Innenpfosten und drin ist das Ding. Der Ausgleich kurz vor Schluss. Großer Jubel bei den Heimfans und Erleichterung auf dem Rasen. Die Eislebener wollen sich hier mit einem Punkt aber nicht zufrieden geben. 87. Minute. Daniel Kennedy Uguru mit Einwurf auf den sehr aktiven Anel Haidar-Pasic. Der macht es im Alleingang, wird nicht wirklich gestört und netzt zur erneuten Führung für den MSV ein. Und das war dann auch die letzte Szene der Partie. In Halbzeit 1 und 2 war es jeweils ein spätes Gegentor, was den Zerbstern hier die Niederlage beschert. Mit einem 2:1 Auswärtssieg holen sich die Aufsteiger aus Eisleben ihre ersten 3 Punkte. Torben Fischer, der neue Trainer, der Zerbster, gab uns seine Einschätzung zur Partie.
1: Wir sind leider nicht so gut in die Partie gekommen, wie wir uns das vorgenommen haben. Hat Eisleben einfach mehr Griffigkeit gezeigt, waren intensiver in der Partie. Haben wir nicht gut gemacht. Muss man Respekt zollen auch an Eisleben. Die sind von Anfang an gut in die Partie gekommen. Wir sind dann gerade nach der Trinkpause besser im Spiel gewesen, haben es aber ein bisschen vermissen lassen, noch klarere Torchancen herauszuspielen. Ein paar Mal leider auf der Linie noch veraltet die Chancen. Aber ansonsten, ja, in der zweiten Halbzeit dann viel versucht, leider glücklos auch, und Eisleben dann hinten raus, ja, einfach auch gut gemacht, clever gemacht. Glückwunsch an Eisleben.
0: Wie zufrieden ist der neue Mann an der Seitenlinie mit der bisherigen Vorbereitung seiner Mannschaft?
1: Also wir hatten viele intensive Trainingseinheiten, haben versucht, auch unsere Neuzugänge entsprechend zu integrieren. Was uns eigentlich gut gelungen ist, die Ergebnisse zeigen es noch nicht so ganz, aber ich denke, wir sind auf einem guten Weg und werden dann auch jetzt nochmal die kurze Pause, die uns bevorsteht aufgrund des Rückzugs von Ummendorf, nochmal nutzen, um uns dann auch für die nächsten Partien entsprechend vorzubereiten.
0: Nach 2 Niederlagen sieht der Saisonstart für den TSV Rot-Weiß-Zerbst nicht so gut aus. Trotzdem blickt der Trainer optimistisch und mit viel Vertrauen in seine Mannschaft auf die kommenden Aufgaben.
1: Ja, uns erwartet ja dann in der kommenden Partie, also in 2 Wochen, Freitagabend hier in Zerbst, Rot-Weiß-Thalheim. Mit einem Absteiger natürlich auch wieder ein hartes Kaliber. Aber ich denke, wir werden uns da gut vorbereiten. Bin da auch sehr zuversichtlich und positiv gestimmt, weil wir haben eine gute Mannschaft zusammen, einen guten Kader. Und auch dann im weiteren Verlauf der Saison werden wir unsere Punkte sammeln. Letztlich, das Ziel ist der Klassenerhalt, haben wir von vornherein propagiert und daran setzen wir alles.
0: Das erwähnte Spiel gegen Absteiger Thalheim findet dann am 28. August um 18.30 Uhr im Friedrich-Ludwig-Jahn-Stadion statt. Die Pokalbegegnung gegen den Ummendorfer SV, welche eine Woche zuvor stattfinden sollte, wurde abgesagt.

0: Eine neue Woche ist gestartet und ich begrüße Sie recht herzlich zu einer weiteren Ausgabe der Nachrichten hier bei RBW Aktuell. Der am frühen Freitagabend ausgelöste Chlorgasalarm in der Köthener Badewelt konnte vollständig beseitigt werden. Bereits am Samstag um 13 Uhr stand die Sport- und Freizeitanlage am Ratswall den Besuchern wieder uneingeschränkt zur Verfügung. Ursache für den Zwischenfall war ein defekter Regler an einer Chlorgasflasche, der den Austritt des Gases verursachte. Nachdem gegen 18 Uhr Alarm auf Chlorgasaustritt ausgelöst worden war, traf die alarmierte Feuerwehr umgehend vor Ort ein. Durch das rasche Eingreifen der Einsatzkräfte konnten alle Anwesenden zügig evakuiert werden. Verletzt wurde dabei niemand. Erst nachdem die Messungen der Raumluft entwarnende Werte bestätigten, erhielten die Badegäste wieder Zutritt, um ihre persönlichen Gegenstände abzuholen. Nach der erfolgreichen Instandsetzung des defekten Ventilregners konnte der reguläre Badebetrieb am Samstag wieder ab 13 Uhr aufgenommen werden. Um auf solche unvorhergesehenen Ereignisse optimal vorbereitet zu sein, führt die Betreibergesellschaft Infraservice Sachsen-Anhalt GmbH regelmäßig Notfallübungen durch. Dadurch werden die Abläufe praxisnah erprobt und die Zusammenarbeit mit allen beteiligten Rettungskräften kontinuierlich gefestigt. Die Stiftung Senfkorn fördert in diesem Jahr evangelische Kindertagesstätten mit insgesamt 70.000 Euro. 1.350 der Fördergelder wurden an die Kita St. Marien Bülzig übergeben. Wofür die Kita das Geld einsetzte und was genau die Stiftung Senfkorn ist, das erfahren Sie im folgenden Beitrag.
1: Schatten wird spendiert. Am 7. August fand die Fördergeldübergabe der Stiftung Senfkorn an die evangelische Kindertagesstätte St. Marien Bülzig statt. Insgesamt wurden 1.350 Euro an die Tagesstätte übergeben. Hierdurch wurden neue Sonnensegel für die Kinder der Kindertagesstätte errichtet. Die Resonanz der Kinder und der Eltern hat sich dabei schon deutlich positiv ausgedrückt.
2: Wir haben die Spende investiert in unsere zwei Sonnensegel. Wir haben, hinter mir sieht man das schon, eins schon gebaut und noch vor dem Sandkasten eins. Und können damit unsere Sandkastenfläche und unsere Sitzfläche für die Kinder schattieren. Die Kinder haben sich schon riesig gefreut. Die haben schon unter dem Schatten gefespert und haben schon im Sandkasten gespielt. Ja, und freuen sich einfach tierisch, dass sie sich jetzt auch bei wärmeren Temperaturen noch mal draußen aufhalten können. Die Eltern haben sich gefreut, haben gesagt, wie toll die aussehen, die Sonnensegel. Und ja, freuen sich, dass es hier vorwärts geht und wir was für die Kinder schaffen.
1: Doch was ist die Stiftung Senfkorn eigentlich? Die Stiftung fokussiert sich auf die Förderung von evangelischen Kindertagesstätten. Wir möchten sehr langfristig wirken, so Barbara Füten, einer der Vorstandsmitglieder der Stiftung Senfkorn. Das Ziel der Stiftung liegt hierbei nicht bei der vollen Finanzierung von Projekten, sondern darin, Ideen mit einer finanziellen Einspritzung aus den Startlöchern zu helfen.
3: Das ist eine Stiftung, die sich zum Ziel gesetzt hat, kleine Menschen zu fördern. Ausgehend von einem Senfkorn oder von dem biblischen Gleichnis eines Senfkorns, das zu einem großen Baum wächst, das der Schatten wirft, haben wir gesagt, wir sammeln Geld, legen es an wie eine Stiftung, um Kindern in evangelischen Kindertagesstätten mehr Möglichkeiten zu geben. Wir sind tätig auf dem Gebiet der evangelischen Kirche in Mitteldeutschland, das heißt vom Süden Thürings bis in den Norden Sachsen-Anhalts, sogar noch Teile von Sachsen und Brandenburg. Und wir schauen, wie wir mit unserem Geld etwas möglich machen. Also wir finanzieren nicht die ganze Sache, sondern wir geben einen Anstoß und versuchen, da zu helfen, wo viel Wirkung erzeugt wird.
1: Zum Dank der übergebenen Fördergelder hatten die Kinder mit Hilfe der Erzieher ein kleines musikalisches Programm auf.

0: Am Morgen des 15. August ereignete sich in der Solnitzer Straße in Oranienbaum-Wörlitz ein Verkehrsunfall mit einer tödlich verletzten Person. Nach dem bisherigen Stand der Ermittlungen befuhr eine 73-jährige Fahrerin eines Pkw Renault gegen 8.25 Uhr die Solnitzer Straße in Richtung Dessauer Straße. Zeitgleich befuhr ein 68-jähriger Radfahrer die Franzstraße in Richtung Dessauer Straße. Im Kreuzungsbereich Solnitzer Straße-Franzstraße beabsichtigte der Radfahrer nach links in die Solnitzer Straße abzubiegen. Dabei kam es zu einer Kollision mit dem Pkw der 73-Jährigen. Infolge des Zusammenstoßes stürzte der 68-Jährige und erlitt eine Kopfverletzung. Er wurde zur weiteren medizinischen Behandlung in ein Krankenhaus verbracht, wo er seinen Verletzungen erlag. Die Ermittlungen zum genauen Unfallhergang werden durch den zentralen Verkehrs- und Autobahndienst geführt und dauern an. Am vergangenen Wochenende war der erste FC Bitterfeld-Wolfen in der Verbandsliga gefordert. Auf heimischen Rasen erwartete man den SV Blau-Weiß-Zorbau. Nachdem die komplette Mannschaft neu geformt werden musste, immerhin verließen 8 Spieler die Elf, sucht die Mannschaft um Trainer Lucien Mihu nach ihrer Bestform.
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2: Beim ersten FC Bitterfeld-Wolfen fand ein großer Umbruch statt. Nach dem Abschied von Trainer Pierre Rosemeyer im Sommer diesen Jahres und dem Weggang von 8 Spielern formt der neue Coach Lucien Mihu den Kader komplett neu. Bisher aber ohne Erfolg. Der Trainer von Bitterfeld-Wolfen musste ansehen, wie seine Mannschaft gegen SV Blau-Weiß-Zorbau auch das erste Heimspiel verliert, obwohl man sich mehr vorgenommen hat.
3: Alles, was wir haben vorbereitet, hat nicht mehr geklappt, wegen der roten Karte, die einfach unnötig war. Natürlich, das Spiel hat sich geändert und ja, wir waren einfach bestraft. Wir waren zu naiv. Wir haben noch viel zu arbeiten, was Mentalität angeht und was Disziplin, Selbstdisziplin betrifft. Ja, eine schwierige Aufgabe, aber wir wissen, es wird so sein. Leider, wir haben etwas vorbereitet und nach 20 Minuten müssen wir etwas anderes. Ist schwierig gegen eine Mannschaft, die hat eine gewisse Erfahrung in der Verbandsliga, ist eine gestandene Mannschaft, hat auch junge Spieler, aber mit einer guten Fußballausbildung. Bei uns ja, ist noch viel zu arbeiten.
2: Die Schlüsselszene des Spiels ist die zweite gelbe Karte für Jonas Weimann für sein Foulspiel in der 34. Minute und damit seine erste gelb-rote in dieser Saison. Schon in der 17. Minute bekam Weimann für unsportliches Betragen gelb.
3: Ich will nicht die Entscheidung von Schiedsrichter beurteilen. Aus meiner Sicht natürlich war es zu einfach, aber wir sollten einfach nicht in solche Situation kommen. Das hätten wir vermeiden können. Leider, wie gesagt, wir haben etwas geplant. Dann lief ab 20. Minute viel anders und dann ist es ziemlich schwierig.
4: Ich muss mir ganz ehrlich, ich habe die erste Gelbe gar nicht gesehen. Deswegen waren wir das war ein Foul, ja. Hat ihn gehalten, glaube ich, ne? Ist ein taktisches Foul, ist normalerweise eine Gelbe, klar. Aber ich sag mal so, wenn du natürlich schon als Schiedsrichter weißt, der hat schon eine Gelbe, hätte man auch sagen können, so, letzte Warnung und dann gehst du. Oder zum Trainer was sagen können. So, das erwarte ich ja auch, wenn das bei uns der Fall gewesen wäre. Aber hat er nicht und dann hat seine Linie durchgezogen, ja.
2: Bis dahin war das Spiel beider Kontrahenten ausgeglichen. Jetzt machte Zorbau Druck, um die Überzahl zu nutzen, um vor der Pause das 1-0 zu erzielen. Dann war es soweit. Leonard Ernst Hein netzte in der 45. Minute als erster ein und brachte die Gastgeber in Rückstand. Ein Traumtor aus 20 Meter in den Winkel. Sehenswert. Auch nach der zweiten Halbzeit machte Zorbau weiter Druck, um das 2-0 zu erzielen.

0: 17 Minuten nach der Pause konnte Eric Steven Nicodemus von Zorbau den Ball per Kopf über die Linie bringen. Die Vorlage kam von Benedikt Strauchmann. Die Entscheidung bei 36 Grad und Bitterfeld-Wolfen mit einem Mann weniger. Zorbau schaltete einen Gang zurück. Der Gastgeber kämpfte bis zum Schluss, um vielleicht doch noch ein Tor zu erzielen. Vergeblich.
1: Wir haben klare Abläufe, wir wissen genau, was sollen wir machen in jeder Spielsituation. Leider in den Kopf von den Spielern, Samstag, wenn das Spiel anfängt, jeder spielt seinen Fußball, seinen alten Fußball, und das funktioniert einfach nicht. Es sind viele Kulturen. Es ist schwierig, eine neue Mannschaft zu bauen mit 14 neuen Spielern und vor allem andere Kulturen. Wir werden viel arbeiten und ich bin sicher, wir werden am Ende schaffen, aber es muss die Mentalität erstmal ändern.
0: Mit 2:0 verließen die Zorbauer den Platz als Sieger. Die Bitterfeld-Wolfener sind nach 2 Niederlagen im unteren Feld der Tabelle der Verbandsliga.
1: Läuferisch, kämpferisch kann ich keine Worte machen, von Disziplin, taktischer Disziplin, ja. Weil, wie gesagt, wir hatten einen klaren Plan, wir haben einen klaren Plan und wir wissen genau, was wir sollten machen. Aber wie gesagt, du kannst nicht mehr über Taktik sprechen, wenn du eine rote Karte kriegst, unnötig. Und dann gibst du ein Geschenk den Gegner, so einfach. Dann wird es schwierig. Es ist schade, Aufwand haben wir gemacht, viele habe ich gesehen, aber es fällt uns etwas im Kopf. Also wir müssen ein bisschen reifer sein und da müssen wir viel arbeiten.
2: Na gut, es war uns von vornherein klar, dass es heute nicht so einfach wird. Ja, wetterbedingt, B, ist das eine neue Mannschaft, wo du nie genau weißt, was erwartet dich. Sehr quirlige Mannschaft und auch bei den hohen Temperaturen sind sie schon ein hohes Tempo gegangen. Uns hat natürlich ganz klar auch die gelb-rote Karte in die Karten gespielt, so konnten wir das Spiel ruhiger gestalten. Und ich glaube auch letzten Endes schon verdient gewonnen hier. Weil ich glaube, wir haben einen Schuss zugelassen in den ganzen 90 Minuten. Und eine Ecke, glaube ich, die war ganz gefährlich. Aber ansonsten hat man alles im Griff gehabt. Und muss meiner Mannschaft auch ein Kompliment machen. Selbst gegen 10 Mann ist es natürlich immer manchmal noch viel schwieriger. Trotzdem haben sie es gut gemacht. Manchmal noch ein bisschen zu hektisch, weil ich hätte mir noch mehr den Ball gewünscht, gerade bei den Temperaturen, aber im Endeffekt bin ich schon sehr zufrieden, ja.
0: Nächstes Wochenende ist Landespokal und da muss der erste Bitterfeld-Wolfen am Freitag zum SV Dautsch aus der Kreisoberliga. Eine machbare Aufgabe, damit der erste Sieg der neuen Mannschaft gefeiert werden kann.
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4: Die Stadt Bitterfeld-Wolfen lädt am 9. September herzlich zur Veranstaltung Aktiv und gesund im Alter in die obere Etage des städtischen Kulturhauses ein. Mit der Neubesetzung des Seniorenbeirats erhält auch der bisherige Seniorentag einen neuen Namen und ein frisches Konzept. Die Veranstaltung orientiert sich künftig stärker am offenen Ausstellungscharakter einer Messe. Von 14 bis 17 Uhr erwartet die Besucher ein abwechslungsreicher Nachmittag mit zahlreichen Informations-, Beratungs- und Mitmachangeboten. Im Saal 063 präsentieren sich Vereine, Institutionen, Dienstleister und Aussteller mit Informationsständen. Neben einer Modenschau sind zudem auch unterhaltsame Tanzeinlagen und eine entspannende Klangreise geplant. Außerdem laden ein Kuchenbazar sowie gemütliche Sitzgelegenheiten zum Verweilen und Austausch ein. Für persönliche und vertrauliche Gespräche stehen die Beratungsangebote im Konferenzraum zur Verfügung. Ein besonderes Angebot ist die kostenfreie Handyberatung für Senioren. Und das waren die aktuellen Nachrichten aus der EBW-Redaktion. Wir schauen jetzt noch auf den Wetterbericht und die Meldungen aus der Region. Ab morgen wird sie dann an gleicher Stelle wieder mein Kollege Michael Krebs begrüßen. Bis dahin haben Sie eine schöne Zeit und auf Wiedersehen.

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4: Der Start der Woche bleibt frisch, mit einer Maximaltemperatur von 19 Grad Celsius. Den ganzen Tag über bleibt der Himmel jedoch bedeckt. Ab 14 Uhr bis 18 Uhr ist Regen angesagt, hier also die Schirme nicht vergessen. Viel Wind wird es nicht geben, jedoch bleibt eine leichte Brise aus dem Süden für uns übrig.
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0: Bewegung mitten im Rathauscenter. Am Samstag, dem 15. August, konnten die Besucher des Rathauscenters jede Menge Bewegung erleben. Der Fitness- und Bewegungscoach Daniel Nitze zeigte im Rahmen des Bühnenprogramms Bühne frei sein Können und gab Interessierten einen Einblick in sein Fitness- und Kursangebot. Dabei zeigte er, wie vielseitig und abwechslungsreich Bewegung sein kann. Bühne frei bietet Talenten die Möglichkeit, ihr Können live auf der Bühne mitten im Rathauscenter vor einem interessierten Publikum zu präsentieren. Dabei ist vieles möglich, von Artistik und Zauberei über Musik und Tanz bis hin zu Vereinen und anderen besonderen Talenten. Daniel Nitze präsentierte um 13, 15 und 17 Uhr Ausschnitte aus seinem Fitnessprogramm und sorgte damit für sportliche Unterhaltung mitten im Einkaufszentrum. Wer selbst einmal bei Bühne frei auftreten und sein Talent zeigen möchte, kann sich jederzeit online unter rathauscenter-dessau.de/events bewerben.
1: Ja, es geht schon wieder los. In verschiedenen Amateurligen in der Region gibt es bereits Fußball zu sehen. So auch in der Landesliga. Der TSV Rot-Weiß Zerbst bestritt hier bereits sein erstes Spiel am 9. August bei der zweiten Mannschaft des SSC Weißenfels. Mit 3:1 gewannen die Aufsteiger aus dem Burgenlandkreis gegen Zerbst. Am 15. August gab es nun den Heimspielauftakt für den TSV in der Liga. Im Friedrich-Ludwig-Jahn-Stadion begrüßte man den MSV Eisleben und damit auch den nächsten Aufsteiger. Das Team aus der Lutherstadt sollte es den Zerbstern jedoch nicht leicht machen. Und die Gäste starten auch gleich besser rein. Zerbst bekommt den Ball nicht vernünftig geklärt. Arnel Haidar-Pasic probiert es mal aus 16 Metern und verfehlt den Kasten nur knapp. Danach sofort die nächste Chance für Eisleben. Die Zerbster verlieren den Ball im Aufbau. Der MSV kann das nicht direkt bestrafen, aber Arnel Haidar-Pasic kommt nochmal zum Abschluss. Keeper Ricardo Werner ist schnell unten. Die anschließende Ecke bringt nichts ein. Trotzdem wirken die Gastgeber hier noch sehr unsicher. Kevin Giertz mit dem nächsten Versuch für die Eislebener. Sein Distanzschuss verfehlt das Ziel. Sah aber gar nicht verkehrt aus. Gerade einmal 10 Minuten gespielt und wieder die Gastmannschaft im Fokus. Diesmal per Freistoß, den Kevin Giertz auf Jan Stürbu bringt. Aber wieder ist Ricardo Werner zur Stelle und kann den Einschlag verhindern. In der 19. Minute der erste Vorstoß der Rot-Weißen. Max Kretschmer versucht's alleine, bleibt aber hängen. Jannik Kunitschke leitet weiter auf Benedikt Richter, der aber noch entscheidend gestört wird. Nach der Trinkpause werden die Hausherren dann auch besser, können aber zunächst kein Tor bejubeln. In der 42. Minute ein hoher Ball von Ricardo Werner. Zweimal weitergeleitet per Kopf und schon hat Benedikt Richter die Kugel, kann aber auch hier nichts draus machen. Nach einem unschönen Zusammenstoß in dieser Szene mit dem gegnerischen Schlussmann geht es für Richter aber weiter. Nur 2 Minuten später schläft die Eislebene Abwehrkette etwas und Maximilian Syring schnappt sich den Ball, der Abschluss aber über den Kasten. Die meisten werden dann schon gedacht haben, dass es mit dem Stand von 0:0 in die Kabine geht. Doch die Gäste haben was dagegen. Kurz vor dem Halbzeitpfiff können sie sich noch einmal bis an den Strafraum kombinieren. Dann rutscht der Ball von Arnel Haidar-Pasic durch und Oleksandr Bobeljuk versenkt das Spielgerät humorlos im Netz. Aus Zerbster Sicht ein ungünstiger Zeitpunkt für das Gegentor. Mit der 1:0-Führung für Eisleben geht es dann in die Pause. Von den Hausherren muss in Durchgang 2 mehr kommen. Doch zunächst ist es eher der MSV, der hier den Ton angibt und immer mal einen Ausflug in den gegnerischen Strafraum wagt. Aber dabei kommt zunächst nichts rum. Ein bewährtes Mittel der Zerbster sind dann oft Konter. Doch mit Fouls können die Eislebener, wie hier, größere Gefahr verhindern, sammeln dadurch aber auch einige gelbe Karten. Bis zur zweiten Trinkpause gibt es hier weiter nichts Spannendes zu berichten. Wir befinden uns schon in der 75. Minute. Nach Zerbster Einwurf in der eigenen Hälfte erobert sich Oleksandr Bobeljuk den Ball und kann aus guter Position abschließen. TSV-Schlussmann Ricardo Werner ist aber zur Stelle und bewahrt sein Team vom zweiten Gegentreffer. 5 Minuten später der nächste Vorstoß der Gäste. Arnel Haidar-Pasic geht bis in den Strafraum durch und Wieder ist es Werner, der den Einschlag souverän verhindert. Haider Pasic bekommt nochmal die Möglichkeit, weil Zerbst schläft. Auch diesmal kriegen es die Rot-Weißen verteidigt. Der Eislebener dann noch ein drittes Mal am Ball. Wieder nicht schlecht gemacht von ihm. Diesmal hat Werner den Ball aber sicher. In der 81. Minute dann Zerbst mal wieder aktiv. Elias Monteiro kann sich rechts außen gut durchsetzen und bringt den Ball rein. Max Schröter leitet weiter auf Max Kretschmar. Der zieht einfach mal ab, Innenpfosten und drin ist das Ding. Der Ausgleich kurz vor Schluss. Großer Jubel bei den Heimfans und Erleichterung auf dem Rasen. Die Eislebener wollen sich hier mit einem Punkt aber nicht zufrieden geben. 87. Minute. Daniel Kennedy Uguru mit Einwurf auf den sehr aktiven Anel Haider Pasic. Der macht es im Alleingang, wird nicht wirklich gestört und netzt zur erneuten Führung für den MSV ein. Und das war dann auch die letzte Szene der Partie. In Halbzeit 1 und 2 war es jeweils ein spätes Gegentor, was den Zerbstern hier die Niederlage beschert. Mit einem 2:1 Auswärtssieg holen sich die Aufsteiger aus Eisleben ihre ersten 3 Punkte. Torben Fischer, der neue Trainer, der Zerbster, gab uns seine Einschätzung zur Partie.
2: Wir sind leider nicht so gut in die Partie gekommen, wie wir uns das vorgenommen haben. Hat Eisleben einfach mehr Griffigkeit gezeigt, waren intensiver in der Partie. Haben wir nicht gut gemacht. Muss man Respekt zollen auch an Eisleben, die sind von Anfang an gut in die Partie gekommen. Wir sind dann gerade nach der Trinkpause besser im Spiel gewesen, haben es aber ein bisschen vermissen lassen, noch klarere Torchancen herauszuspielen. Ein paar Mal leider auf der Linie noch vereitelt die Chancen, aber ansonsten ja in der zweiten Halbzeit dann viel versucht, leider glücklos auch und Eisleben dann hinten raus ja einfach auch gut gemacht, clever gemacht. Glückwunsch an Eisleben.
1: Wie zufrieden ist der neue Mann an der Seitenlinie mit der bisherigen Vorbereitung seiner Mannschaft?
2: Also wir hatten viele intensive Trainingseinheiten, haben versucht auch unsere Neuzugänge entsprechend zu integrieren. Was uns eigentlich gut gelungen ist, die Ergebnisse zeigen es noch nicht so ganz, aber ich denke, wir sind auf einem guten Weg und werden dann auch jetzt nochmal die kurze Pause, die uns bevorsteht aufgrund des Rückzugs von Ummendorf, nochmal nutzen, um uns dann auch für die nächsten Partien entsprechend vorzubereiten.
1: Nach 2 Niederlagen sieht der Saisonstart für den TSV Rot-Weiß-Zerbst nicht so gut aus. Trotzdem blickt der Trainer optimistisch und mit viel Vertrauen in seine Mannschaft auf die kommenden Aufgaben.
2: Ja, uns erwartet ja dann in der kommenden Partie, also in 2 Wochen, Freitagabend hier in Zerbst, Rot-Weiß-Thalheim. Mit einem Absteiger natürlich auch wieder ein hartes Kaliber. Aber ich denke, wir werden uns da gut vorbereiten. Bin da auch sehr zuversichtlich und positiv gestimmt, weil wir haben eine gute Mannschaft zusammen, einen guten Kader. Und auch dann im weiteren Verlauf der Saison werden wir unsere Punkte sammeln. Letztlich, das Ziel ist der Klassenerhalt, haben wir von vornherein propagiert und daran setzen wir alles.
1: Das erwähnte Spiel gegen Absteiger Thalheim findet dann am 28. August um 18.30 Uhr im Friedrich-Ludwig-Jahn-Stadion statt. Die Pokalbegegnung gegen den Ummendorfer SV, welche eine Woche zuvor stattfinden sollte, wurde abgesagt.

0: Eine neue Woche ist gestartet und ich begrüße Sie recht herzlich zu einer weiteren Ausgabe der Nachrichten hier bei RBW Aktuell. Der am frühen Freitagabend ausgelöste Chlorgasalarm in der Köthener Badewelt konnte vollständig beseitigt werden. Bereits am Samstag um 13 Uhr stand die Sport- und Freizeitanlage am Ratswall den Besuchern wieder uneingeschränkt zur Verfügung. Ursache für den Zwischenfall war ein defekter Regler an einer Chlorgasflasche, der den Austritt des Gases verursachte. Nachdem gegen 18 Uhr Alarm auf Chlorgasaustritt ausgelöst worden war, traf die alarmierte Feuerwehr umgehend vor Ort ein. Durch das rasche Eingreifen der Einsatzkräfte konnten alle Anwesenden zügig evakuiert werden. Verletzt wurde dabei niemand. Erst nachdem die Messungen der Raumluft entwarnende Werte bestätigten, erhielten die Badegäste wieder Zutritt, um ihre persönlichen Gegenstände abzuholen. Nach der erfolgreichen Instandsetzung des defekten Ventilregners konnte der reguläre Badebetrieb am Samstag wieder ab 13 Uhr aufgenommen werden. Um auf solche unvorhergesehenen Ereignisse optimal vorbereitet zu sein, führt die Betreibergesellschaft Infraservice Sachsen-Anhalt GmbH regelmäßig Notfallübungen durch. Dadurch werden die Abläufe praxisnah erprobt und die Zusammenarbeit mit allen beteiligten Rettungskräften kontinuierlich gefestigt. Die Stiftung Senfkorn fördert in diesem Jahr evangelische Kindertagesstätten mit insgesamt 70.000 Euro. 1.350 der Fördergelder wurden an die Kita St. Marien Bülzig übergeben. Wofür die Kita das Geld einsetzte und was genau die Stiftung Senfkorn ist, das erfahren Sie im folgenden Beitrag.
1: Schatten wird spendiert. Am 7. August fand die Fördergeldübergabe der Stiftung Senfkorn an die evangelische Kindertagesstätte St. Marien Bülzig statt. Insgesamt wurden 1.350 Euro an die Tagesstätte übergeben. Hierdurch wurden neue Sonnensegel für die Kinder der Kindertagesstätte errichtet. Die Resonanz der Kinder und der Eltern hat sich dabei schon deutlich positiv ausgedrückt.
2: Wir haben die Spende investiert in unsere zwei Sonnensegel. Wir haben, hinter mir sieht man das schon, eins schon gebaut und noch vor dem Sandkasten eins. Und können damit unsere Sandkastenfläche und unsere Sitzfläche für die Kinder schattieren. Die Kinder haben sich schon riesig gefreut. Die haben schon unter dem Schatten gefespert und haben schon im Sandkasten gespielt. Ja, und freuen sich einfach tierisch, dass sie sich jetzt auch bei wärmeren Temperaturen noch mal draußen aufhalten können. Die Eltern haben sich gefreut, haben gesagt, wie toll die aussehen, die Sonnensegel. Und ja, freuen sich, dass es hier vorwärts geht und wir was für die Kinder schaffen.
1: Doch was ist die Stiftung Senfkorn eigentlich? Die Stiftung fokussiert sich auf die Förderung von evangelischen Kindertagesstätten. Wir möchten sehr langfristig wirken, so Barbara Füten, einer der Vorstandsmitglieder der Stiftung Senfkorn. Das Ziel der Stiftung liegt hierbei nicht bei der vollen Finanzierung von Projekten, sondern darin, Ideen mit einer finanziellen Einspritzung aus den Startlöchern zu helfen.
3: Das ist eine Stiftung, die sich zum Ziel gesetzt hat, kleine Menschen zu fördern. Ausgehend von einem Senfkorn oder von dem biblischen Gleichnis eines Senfkorns, das zu einem großen Baum wächst, das der Schatten wirft, haben wir gesagt, wir sammeln Geld, legen es an wie eine Stiftung, um Kindern in evangelischen Kindertagesstätten mehr Möglichkeiten zu geben. Wir sind tätig auf dem Gebiet der evangelischen Kirche in Mitteldeutschland, das heißt vom Süden Thürings bis in den Norden Sachsen-Anhalts, sogar noch Teile von Sachsen und Brandenburg. Und wir schauen, wie wir mit unserem Geld etwas möglich machen. Also wir finanzieren nicht die ganze Sache, sondern wir geben einen Anstoß und versuchen, da zu helfen, wo viel Wirkung erzeugt wird.
1: Zum Dank der übergebenen Fördergelder hatten die Kinder mit Hilfe der Erzieher ein kleines musikalisches Programm aufgestellt. Aber auch die Stiftung Senfkorn überreichte noch ein paar Kleinigkeiten an die Kinder sowie an die Kita selbst, in Form einer Plakette der Stiftung. Mit den Projekten hört es aber noch nicht auf, denn die Kita-Leiterin Svenja Siebert will die Sonnensegel-Idee in Zukunft noch erweitern.
2: Also ich bin sehr daran interessiert, die Sonnensegel noch zu erweitern. Der Schatten fällt noch nicht ganz so optimal, wie wir uns das vorgestellt haben. Und wir wünschen uns, dass in Zukunft, vielleicht schon im nächsten Jahr, noch ein weiteres Sonnensegel oder zwei weitere Sonnensegel folgen können, um das Ganze zu optimieren.

0: Am Morgen des 15. August ereignete sich in der Solnitzer Straße in Oranienbaum-Wörlitz ein Verkehrsunfall mit einer tödlich verletzten Person. Nach dem bisherigen Stand der Ermittlungen befuhr eine 73-jährige Fahrerin eines Pkw Renault gegen 8.25 Uhr die Solnitzer Straße in Richtung Dessauer Straße. Zeitgleich befuhr ein 68-jähriger Radfahrer die Franzstraße in Richtung Dessauer Straße. Im Kreuzungsbereich Solnitzer Straße-Franzstraße beabsichtigte der Radfahrer nach links in die Solnitzer Straße abzubiegen. Dabei kam es zu einer Kollision mit dem Pkw der 73-Jährigen. Infolge des Zusammenstoßes stürzte der 68-Jährige und erlitt eine Kopfverletzung. Er wurde zur weiteren medizinischen Behandlung in ein Krankenhaus verbracht, wo er seinen Verletzungen erlag. Die Ermittlungen zum genauen Unfallhergang werden durch den zentralen Verkehrs- und Autobahndienst geführt und dauern an. Am vergangenen Wochenende war der erste FC Bitterfeld-Wolfen in der Verbandsliga gefordert. Auf heimischen Rasen erwartete man den SV Blau-Weiß-Zorbau. Nachdem die komplette Mannschaft neu geformt werden musste, immerhin verließen 8 Spieler die Elf, sucht die Mannschaft um Trainer Lucien Mihu nach ihrer Bestform.
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2: Beim ersten FC Bitterfeld-Wolfen fand ein großer Umbruch statt. Nach dem Abschied von Trainer Pierre Rosemeyer im Sommer diesen Jahres und dem Weggang von 8 Spielern formt der neue Coach Lucien Mihu den Kader komplett neu. Bisher aber ohne Erfolg. Der Trainer von Bitterfeld-Wolfen musste ansehen, wie seine Mannschaft gegen SV Blau-Weiß-Zorbau auch das erste Heimspiel verliert, obwohl man sich mehr vorgenommen hat.
3: Alles, was wir haben vorbereitet, hat nicht mehr geklappt wegen der roten Karte, die einfach unnötig war. Natürlich, das Spiel hat sich geändert und ja, wir waren einfach bestraft. Wir waren zu naiv, wir haben noch viel zu arbeiten, was Mentalität angeht und was Disziplin, Selbstdisziplin betrifft. Ja, eine schwierige Aufgabe, aber wir wissen, es wird so sein. Leider, wir haben etwas vorbereitet und nach 20. Minute müssen wir etwas anderes. Es ist schwierig gegen eine Mannschaft, die hat eine gewisse Erfahrung in der Verbandsliga, ist eine gestandene Mannschaft, hat auch junge Spieler, aber mit einer guten Fußballausbildung. Bei uns ja, ist noch viel zu arbeiten.
2: Die Schlüsselszene des Spiels ist die zweite gelbe Karte für Jonas Weimann für sein Foulspiel in der 34. Minute und damit seine erste gelb-rote in dieser Saison. Schon in der 17. Minute bekam Weimann für unsportliches Betragen gelb.
3: Ich will nicht die Entscheidung von Schiedsrichter beurteilen. Aus meiner Sicht natürlich war es zu einfach, aber wir sollten einfach nicht in solche Situation kommen. Das hätten wir vermeiden können. Leider, wie gesagt, wir haben etwas geplant. Dann lief ab 20. Minute viel anders und dann ist es ziemlich schwierig.
4: Ich bin ganz ehrlich, ich habe die erste Gelbe gar nicht gesehen. Deswegen waren wir das war ein Foul, ja. Hat ihn gehalten, glaube ich. Ne? Das ist ein taktisches Foul, ist normalerweise eine Gelbe, klar. Aber ich sag mal so, wenn du natürlich schon als Schiedsrichter weißt, der hat schon eine Gelbe, hätte man auch sagen können, so, letzte Warnung und dann gehst du. Oder zum Trainer was sagen können. So, das erwarte ich ja auch, wenn das bei uns der Fall gewesen wäre. Aber hat er nicht und dann hat er seine Linie durchgezogen.
2: Bis dahin war das Spiel beider Kontrahenten ausgeglichen. Jetzt machte Zorbau Druck, um die Überzahl zu nutzen, um vor der Pause das 1-0 zu erzielen. Dann war es soweit. Leonard Ernst Hein netzte in der 45. Minute als erster ein und brachte die Gastgeber in Rückstand. Ein Traumtor aus 20 Meter in den Winkel. Sehenswert. Auch nach der zweiten Halbzeit machte Zorbau weiter Druck, um das 2-0 zu erzielen.

0: 17 Minuten nach der Pause konnte Erik Steven Nicodemus von Zorbau den Ball per Kopf über die Linie bringen. Die Vorlage kam von Benedikt Strauchmann. Die Entscheidung bei 36 Grad und Bitterfeld-Wolfen mit einem Mann weniger. Zorbau schaltete einen Gang zurück. Der Gastgeber kämpfte bis zum Schluss, um vielleicht doch noch ein Tor zu erzielen. Vergeblich.
1: Wir haben klare Abläufe, wir wissen genau, was sollen wir machen in jeder Spielsituation. Leider in den Kopf von den Spielern, Samstag, wenn das Spiel anfängt, jeder spielt seinen Fußball, seinen alten Fußball und das funktioniert einfach nicht. Es sind viele Kulturen. Es ist schwierig, eine neue Mannschaft zu bauen mit 14 neuen Spielern und vor allem andere Kulturen. Aber ja, wir werden viel arbeiten und ich bin sicher, wir werden am Ende schaffen, aber es muss die Mentalität erstmal ändern.
0: Mit 2:0 verließen die Zorbauer den Platz als Sieger. Die Bitterfeld-Wolfener sind nach 2 Niederlagen im unteren Feld der Tabelle der Verbandsliga.
1: Läuferisch, kämpferisch kann ich keine Worte machen, von Disziplin, taktischer Disziplin, ja. Weil, wie gesagt, wir hatten einen klaren Plan, wir haben einen klaren Plan und wir wissen genau, was wir sollten machen. Und, aber wie gesagt, du kannst nicht mehr über Taktik sprechen, wenn du eine rote Karte kriegst, unnötig. Und dann gibst du ein Geschenk den Gegner, so einfach. Dann, dann wird es schwierig. Es ist schade. Aufwand haben wir gemacht, Wille habe ich gesehen, aber es fällt uns etwas im Kopf. Also das, wir müssen ein bisschen reifer sein und da müssen wir viel arbeiten.
2: Na gut, es war uns von vornherein klar, dass es heute nicht so einfach wird. Ja, wetterbedingt, B, ist das eine neue Mannschaft, wo du nie genau weißt, was erwartet dich. Sehr quirlige Mannschaft und auch bei den hohen Temperaturen sind sie schon ein hohes Tempo gegangen. Uns hat natürlich ganz klar auch die gelb-rote Karte in die Karten gespielt. So konnten wir das Spiel ruhiger gestalten. Und ich glaube auch letzten Endes schon verdient gewonnen hier. Weil ich glaube, wir haben einen Schuss zugelassen in den ganzen 90 Minuten. Und eine Ecke, glaube ich, die war ganz gefährlich. Aber ansonsten hat man alles im Griff gehabt. Und muss meiner Mannschaft auch ein Kompliment machen. Selbst gegen 10 Mann ist es natürlich immer manchmal noch viel schwieriger. Trotzdem haben sie es gut gemacht. Manchmal noch ein bisschen zu hektisch, weil ich hätte mir noch mehr den Ball gewünscht, gerade bei den Temperaturen, aber im Endeffekt bin ich schon sehr zufrieden, ja.
0: Nächstes Wochenende ist Landespokal und da muss der erste Bitterfeld-Wolfen am Freitag zum SV Dautsch aus der Kreisoberliga. Eine machbare Aufgabe, damit der erste Sieg der neuen Mannschaft gefeiert werden kann.
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4: Die Stadt Bitterfeld-Wolfen lädt am 9. September herzlich zur Veranstaltung Aktiv und gesund im Alter in die obere Etage des städtischen Kulturhauses ein. Mit der Neubesetzung des Seniorenbeirats erhält auch der bisherige Seniorentag einen neuen Namen und ein frisches Konzept. Die Veranstaltung orientiert sich künftig stärker am offenen Ausstellungscharakter einer Messe. Von 14 bis 17 Uhr erwartet die Besucher ein abwechslungsreicher Nachmittag mit zahlreichen Informations-, Beratungs- und Mitmachangeboten. Im Saal 063 präsentieren sich Vereine, Institutionen, Dienstleister und Aussteller mit Informationsständen. Neben einer Modenschau sind zudem auch unterhaltsame Tanzeinlagen und eine entspannende Klangreise geplant. Außerdem laden ein Kuchenbazar sowie gemütliche Sitzgelegenheiten zum Verweilen und Austausch ein. Für persönliche und vertrauliche Gespräche stehen die Beratungsangebote im Konferenzraum zur Verfügung. Ein besonderes Angebot ist die kostenfreie Handyberatung für Senioren. Und das waren die aktuellen Nachrichten aus der ERBW-Redaktion. Wir schauen jetzt noch auf den Wetterbericht und die Meldungen aus der Region. Ab morgen wird sie dann an gleicher Stelle wieder mein Kollege Michael Krebs begrüßen. Bis dahin haben Sie eine schöne Zeit und auf Wiedersehen.

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4: Der Start der Woche bleibt frisch, mit einer Maximaltemperatur von 19 Grad Celsius. Den ganzen Tag über bleibt der Himmel jedoch bedeckt. Ab 14 Uhr bis 18 Uhr ist Regen angesagt, hier also die Schirme nicht vergessen. Viel Wind wird es nicht geben, jedoch bleibt eine leichte Brise aus dem Süden für uns übrig.
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0: Bewegung mitten im Rathauscenter. 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August, konnten die Besucher des Rathauscenters jede Menge Bewegung erleben. Der Fitness- und Bewegungscoach Daniel Nitze zeigte im Rahmen des Bühnenprogramms Bühne frei sein Können und gab Interessierten einen Einblick in sein Fitness- und Kursangebot. Dabei zeigte er, wie vielseitig und abwechslungsreich Bewegung sein kann. 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Daniel Nitze präsentierte um 13, 15 und 17 Uhr Ausschnitte aus seinem Fitnessprogramm und sorgte damit für sportliche Unterhaltung mitten im Einkaufszentrum. 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
1: Ja, es geht schon wieder los. In verschiedenen Amateurligen in der Region gibt es bereits Fußball zu sehen. So auch in der Landesliga. Der TSV Rot-Weiß Zerbst bestritt hier bereits sein erstes Spiel am 9. August bei der zweiten Mannschaft des SSC Weißenfels. Mit 3:1 gewannen die Aufsteiger aus dem Burgenlandkreis gegen Zerbst. Am 15. August gab es nun den Heimspielauftakt für den TSV in der Liga. Im Friedrich-Ludwig-Jahn-Stadion begrüßte man den MSV Eisleben und damit auch den nächsten Aufsteiger. Das Team aus der Lutherstadt sollte es den Zerbstern jedoch nicht leicht machen. Und die Gäste starten auch gleich besser rein. Zerbst bekommt den Ball nicht vernünftig geklärt. Arnel Haidar-Pasic probiert es mal aus 16 Metern und verfehlt den Kasten nur knapp. Danach sofort die nächste Chance für Eisleben. Die Zerbster verlieren den Ball im Aufbau. Der MSV kann das nicht direkt bestrafen, aber Arnel Haidar-Pasic kommt nochmal zum Abschluss. Keeper Ricardo Werner ist schnell unten. Die anschließende Ecke bringt nichts ein. Trotzdem wirken die Gastgeber hier noch sehr unsicher. Kevin Giertz mit dem nächsten Versuch für die Eislebener. Sein Distanzschuss verfehlt das Ziel. Sah aber gar nicht verkehrt aus. Gerade einmal 10 Minuten gespielt und wieder die Gastmannschaft im Fokus. Diesmal per Freistoß, den Kevin Giertz auf Jan Stürbu bringt. Aber wieder ist Ricardo Werner zur Stelle und kann den Einschlag verhindern. In der 19. Minute der erste Vorstoß der Rot-Weißen. Max Kretschmer versucht's alleine, bleibt aber hängen. Jannik Kunitschke leitet weiter auf Benedikt Richter, der aber noch entscheidend gestört wird. Nach der Trinkpause werden die Hausherren dann auch besser, können aber zunächst kein Tor bejubeln. In der 42. Minute ein hoher Ball von Ricardo Werner. Zweimal weitergeleitet per Kopf und schon hat Benedikt Richter die Kugel, kann aber auch hier nichts draus machen. Nach einem unschönen Zusammenstoß in dieser Szene mit dem gegnerischen Schlussmann geht es für Richter aber weiter. Nur 2 Minuten später schläft die Eislebener Abwehrkette etwas und Maximilian Syring schnappt sich den Ball, der Abschluss aber über den Kasten. Die meisten werden dann schon gedacht haben, dass es mit dem Stand von 0:0 in die Kabine geht. Doch die Gäste haben was dagegen. Kurz vor dem Halbzeitpfiff können sie sich noch einmal bis an den Strafraum kombinieren. Dann rutscht der Ball von Arnel Haidar-Pasic durch und Oleksandr Bobeljuk versenkt das Spielgerät humorlos im Netz. Aus Zerbster Sicht ein ungünstiger Zeitpunkt für das Gegentor. Mit der 1:0-Führung für Eisleben geht es dann in die Pause. Von den Hausherren muss in Durchgang 2 mehr kommen. Doch zunächst ist es eher der MSV, der hier den Ton angibt und immer mal einen Ausflug in den gegnerischen Strafraum wagt. Aber dabei kommt zunächst nichts rum. Ein bewährtes Mittel der Zerbster sind dann oft Konter. Doch mit Fouls können die Eislebener, wie hier, größere Gefahr verhindern, sammeln dadurch aber auch einige gelbe Karten. Bis zur zweiten Trinkpause gibt es hier weiter nichts Spannendes zu berichten. Wir befinden uns schon in der 75. Minute. Nach Zerbster Einwurf in der eigenen Hälfte erobert sich Oleksandr Bobeljuk den Ball und kann aus guter Position abschließen. TSV-Schlussmann Ricardo Werner ist aber zur Stelle und bewahrt sein Team vom zweiten Gegentreffer. 5 Minuten später der nächste Vorstoß der Gäste. Arnel Haidar-Pasic geht bis in den Strafraum durch und Wieder ist es Werner, der den Einschlag souverän verhindert. Haider Pasic bekommt nochmal die Möglichkeit, weil Zerbst schläft. Auch diesmal kriegen es die Rot-Weißen verteidigt. Der Eislebener dann noch ein drittes Mal am Ball. Wieder nicht schlecht gemacht von ihm. Diesmal hat Werner den Ball aber sicher. In der 81. Minute dann Zerbst mal wieder aktiv. Elias Monteiro kann sich rechts außen gut durchsetzen und bringt den Ball rein. Max Schröter leitet weiter auf Max Kretschmar. Der zieht einfach mal ab, Innenpfosten und drin ist das Ding. Der Ausgleich kurz vor Schluss. Großer Jubel bei den Heimfans und Erleichterung auf dem Rasen. Die Eislebener wollen sich hier mit einem Punkt aber nicht zufrieden geben. 87. Minute. Daniel Kennedy Uguru mit Einwurf auf den sehr aktiven Anel Haider Pasic. Der macht es im Alleingang, wird nicht wirklich gestört und netzt zur erneuten Führung für den MSV ein. Und das war dann auch die letzte Szene der Partie. In Halbzeit 1 und 2 war es jeweils ein spätes Gegentor, was den Zerbstern hier die Niederlage beschert. Mit einem 2:1 Auswärtssieg holen sich die Aufsteiger aus Eisleben ihre ersten 3 Punkte. Torben Fischer, der neue Trainer, der Zerbster, gab uns seine Einschätzung zur Partie.
2: Wir sind leider nicht so gut in die Partie gekommen, wie wir uns das vorgenommen haben. Hat Eisleben einfach mehr Griffigkeit gezeigt, waren intensiver in der Partie. Haben wir nicht gut gemacht. Muss man Respekt zollen auch an Eisleben, die sind von Anfang an gut in die Partie gekommen. Wir sind dann gerade nach der Trinkpause besser im Spiel gewesen, haben es aber ein bisschen vermissen lassen, noch klarere Torchancen herauszuspielen. Ein paar Mal leider auf der Linie noch vereitelt die Chancen, aber ansonsten ja in der zweiten Halbzeit dann viel versucht, leider glücklos auch und Eisleben dann hinten raus ja einfach auch gut gemacht, clever gemacht. Glückwunsch an Eisleben.
1: Wie zufrieden ist der neue Mann an der Seitenlinie mit der bisherigen Vorbereitung seiner Mannschaft?
2: Also wir hatten viele intensive Trainingseinheiten, haben versucht auch unsere Neuzugänge entsprechend zu integrieren. Was uns eigentlich gut gelungen ist, die Ergebnisse zeigen es noch nicht so ganz, aber ich denke, wir sind auf einem guten Weg und werden dann auch jetzt nochmal die kurze Pause, die uns bevorsteht aufgrund des Rückzugs von Ummendorf, nochmal nutzen, um uns dann auch für die nächsten Partien entsprechend vorzubereiten.
1: Nach 2 Niederlagen sieht der Saisonstart für den TSV Rot-Weiß-Zerbst nicht so gut aus. Trotzdem blickt der Trainer optimistisch und mit viel Vertrauen in seine Mannschaft auf die kommenden Aufgaben.
2: Ja, uns erwartet ja dann in der kommenden Partie, also in 2 Wochen, Freitagabend hier in Zerbst, Rot-Weiß-Thalheim. Mit einem Absteiger natürlich auch wieder ein hartes Kaliber. Aber ich denke, wir werden uns da gut vorbereiten. Bin da auch sehr zuversichtlich und positiv gestimmt, weil wir haben eine gute Mannschaft zusammen, einen guten Kader. Und auch dann im weiteren Verlauf der Saison werden wir unsere Punkte sammeln. Letztlich, das Ziel ist der Klassenerhalt, haben wir von vornherein propagiert und daran setzen wir alles.
1: Das erwähnte Spiel gegen Absteiger Thalheim findet dann am 28. August um 18.30 Uhr im Friedrich-Ludwig-Jahn-Stadion statt. Die Pokalbegegnung gegen den Ummendorfer SV, welche eine Woche zuvor stattfinden sollte, wurde abgesagt.

Eine neue Woche ist gestartet und ich begrüße Sie recht herzlich zu einer weiteren Ausgabe der Nachrichten hier bei RBW Aktuell. Der am frühen Freitagabend ausgelöste Chlorgasalarm in der Köthener Badewelt konnte vollständig beseitigt werden. Bereits am Samstag um 13 Uhr stand die Sport- und Freizeitanlage am Ratswall den Besuchern wieder uneingeschränkt zur Verfügung. Ursache für den Zwischenfall war ein defekter Regler an einer Chlorgasflasche,